0: Auf der ganzen Welt treffen sich in diesen Tagen viele Menschen zum Müll einsammeln. Auch in Nordrhein-Westfalen gibt es gerade viele gemeinsame Aufräumaktionen. Gestern zum Beispiel in Bonn, Oberhausen oder Düren. Heute unter anderem in Essen, Bergkamen oder Viersen. Der World Cleanup Day ist eine Aktion der Vereinten Nationen. Und das war WDR aktuell. Das Wetter in Nordrhein-Westfalen, die Nacht ist trocken bei 11 bis 6 Grad. Tagsüber gibt es viele Wolken, stellenweise aber auch mal Sonne. In Solingen dazu bis 18 Grad, in Langenfeld 19 und maximal 20 Grad in Köln. Morgen dann ähnliches Wetter. Die Zeit gleich 2.03 Uhr.
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2: Achtung, noch immer ein Falschfahrer auf der A7 Hannover-Fulda zwischen Kassel-Nord und Dreieck Kassel-Süd. Kommt Ihnen ein Falschfahrer entgegen, fahren Sie äußerst rechts und überholen Sie nicht. Auf der A7 Hannover-Fulda zwischen Kassel-Nord und Dreieck Kassel-Süd ist ein Falschfahrer unterwegs. Vorsicht bitte in beiden Richtungen. Ein weiterer Falschfahrer auf der A8 Stuttgart-München zwischen Hohenstadt und Kreuz Ulm-Elchingen kommt Ihnen ein Falschfahrer entgegen. Auch dort bitte äußerst rechts fahren und nicht überholen. Auf der A8 Stuttgart-München zwischen Hohenstadt und Kreuz Ulm-Elchingen ist ein Falschfahrer unterwegs. Vorsicht in beiden Richtungen. Die A1 Hamburg Richtung Bremen ist zwischen Hamburg-Stillhorn und Harburg wegen Brückenarbeiten noch bis 5 Uhr gesperrt. Die Umleitung führt über die U76. Die Autobahn 8 Salzburg Richtung München ist zwischen Rohrdorf und Rosenheim wegen einer Nachtbaustelle bis ca. 6 Uhr gesperrt. Die Umleitung führt über die U24. Die A8 Karlsruhe Richtung Stuttgart ist zwischen Pforzheim Süd und Heimsheim wegen einer Fahrbahnerneuerung bis 5 Uhr gesperrt. Dort bitte nicht dem Navi folgen. Die Autobahn 40 Essen Richtung Dortmund ist zwischen Dreieck Bochum West und Bochum Zentrum wegen Bauarbeiten bis Freitag gesperrt. Die A44 Dortmund Richtung Kassel ist zwischen Marsberg und Diemelstadt wegen Bauarbeiten bis 5 Uhr gesperrt. A45 Hagen-Gießen, die ist zwischen Lüdenscheid Nord und Lüdenscheid Süd wegen Bauarbeiten in beiden Richtungen mehrfach kurzfristig gesperrt. Und die Autobahn 215 Neumünster Richtung Kiel ist zwischen Kreuz Kiel West und Kiel Mitte wegen Bauarbeiten bis 5 Uhr gesperrt.
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2: Und die kommt aus den Studios von NDR Info in Hamburg. Ich bin Sven Hasenclever. Schön, dass Sie so spät noch dabei sind. An einem allerdings spannenden Wahlabend voller Bewegung bis jetzt. In Mecklenburg-Vorpommern wurde eine neue Landesregierung und im Stadtstaat Berlin ein neuer Senat gewählt. Und beide amtierende Regierungen wurden abgewählt. Die aktuellen Zahlen in Berlin bzw. das vorläufige amtliche Endergebnis. Die CDU erreicht 18,8%, die SPD 12,1, die Grünen 14,3. Die Linke 25,7, die AfD 16,3 und nicht im Senat vertreten sind FDP und BSW. Über die Wahlen spreche ich jetzt mit meiner Kollegin Charlotte Voss, die für uns die Zahlen der Meinungsforscher von Infratest DIMAP im Blick hat. Womit konnte sich die Linke in Berlin durchsetzen? Womit konnte sie im Stadtstaat überzeugen?
3: Ja, die Wähler der Linken, immerhin 6 von 10, wünschen sich einen grundlegenden politischen Wandel und sind sehr unzufrieden mit der Bundesregierung. Themen, die sie umtreiben, sind auch die Folgen des Klimawandels und dass Russland weitere Länder angreifen könnte. Programmatische Erwägungen standen für sie klar im Vordergrund, als sie die Stimme abgegeben haben, während langfristige Parteibindungen zum Beispiel eine eher untergeordnete Rolle gespielt haben. Die Partei setzte in Berlin vor allem auf das Thema Wohnen und ist da dann auch durchaus für Enteignungen großer Immobilienunternehmen. Stimmen gewinnen konnte sie bei allen Bevölkerungsgruppen, besonders kräftig bei den jüngeren Wählerinnen und Wählern, vor allem bei Frauen unter 35 Jahren sowie bei Angestellten und Arbeitern. Unterm Strich fällt auf, nicht so erfolgreich war die Linke bei Älteren und wer die Linke gewählt hat, hat dies häufig unabhängig davon, wie die eigene wirtschaftliche Lage eingeschätzt wird.
2: Welche Koalition ist möglich?
3: Also möglich wäre eine Koalition Linke, SPD und Grüne, wobei es bei den Bundesgrünen inhaltliche Vorbehalte gegen die Linken in Berlin gibt. Stichwort hier Antisemitismus in Neukölln. Theoretisch möglich wäre auch ein Bündnis aus CDU, SPD und Grünen.
2: Wechseln wir nach Mecklenburg-Vorpommern und zum dortigen amtlichen Endergebnis.
3: Ja, die AfD macht das Rennen mit 38,2% der Stimmen. Die SPD holte 35,5%. Neben den beiden ziehen demnach noch die Linke mit 6,5% und die Grünen mit 5,7% in den Landtag in Schwerin ein. Dramatisch gescheitert ist die CDU. 4,9% fliegt raus aus dem Landtag. Auch für das BSW hat es nur für 4,8% gereicht. Und das BSW ist damit auch nicht im Landtag. Speziell für die CSU ist das erstmalige Ausscheiden aus einem Landesparlament wirklich ein historisches Desaster. Im Gegensatz zur SPD fehlen der AfD mögliche Koalitionspartner. So ist das Ergebnis zu lesen.
2: Womit genau konnte sich denn die AfD am Ende eines polarisierten Wahlkampfs gegen die regierende SPD durchsetzen?
3: Ja, im Nordosten konnte die AfD in nahezu allen Bevölkerungsgruppen zweistellig zulegen. Die stärksten Zuwächse erzielte sie bei wirtschaftlich Unzufriedenen, Arbeitern sowie Wählern mit formal niedrigerer und mittlerer Bildung. Unterdurchschnittliche Ergebnisse verbuchte die AfD bei jüngeren Wählerinnen und auch bei den Älteren. Die Wählerschaft der AfD wünscht sich vor allem eine grundlegende Veränderung. Das sagen 8 von 10 AfD-Wählern. Und noch mehr gaben in den Vorwahlbefragungen an, die Bundesregierung hätte einen Denkzettel verdient. Sie liefere nicht im Sinne von Entlastungen. Anders als vor 5 Jahren überwog jedoch auch die Ansicht, aus Überzeugung und mit Blick auf das Parteiprogramm für die AfD votiert zu haben. Und die setzte auf innere Sicherheit, Migration, soziale Absicherung und Bildung. Außerdem sind ihre Positionen, Nord Stream 2 wieder einzurichten und die Ukraine nicht weiter zu unterstützen, im Nordosten sehr populär.
2: Informationen von Charlotte Voss. Mit deutlichem Vorsprung hat die Linke mit 25,6% die Abgeordnetenhauswahl in Berlin gewonnen. Meine Kollegin Jessie Wellmer hat in den Tagesthemen mit der Spitzenkandidatin Elif Iralp gesprochen. Der SPD-Spitzenkandidat Krach hatte die linken Politikerin zuvor als den Friedrich Merz des Berliner Wahlkampfs bezeichnet, weil sie allen alles verspricht. Wie also will sie ihre Versprechen halten?
4: Also ich glaube, mit einem Merz kann man mich nun wirklich nicht vergleichen. Ich stehe für eine soziale Politik, eine Politik, die alle Menschen mitnimmt. Und es geht jetzt darum, Berlin bezahlbar zu machen. Dafür haben sich die Berlinerinnen und Berliner entschieden, damit alle hier ein gutes Leben in Würde haben können. Und wir werden uns den Haushalt genau anschauen und jeden Cent umdrehen und auch die Einnahmenseite stärken. Eine Luxusvillensteuer habe ich vorgeschlagen, eine Steuer auf unbebauten Boden. Mhm. Natürlich wollen wir auch, dass der Bund die Vermögenssteuer einführt. Wir haben viele Vorschläge gemacht, wie wir besser umverteilen können, damit wir auch unsere Vorhaben umsetzen können. Mhm. Es geht vor allem darum, die Mietenkrise endlich zu lösen.
5: Ich würde gerne auf Ihre Kompromissbereitschaft raus. Große private Wohnungsunternehmen wollen Sie vergesellschaften gegen Entschädigung. Sie können ja aber nicht alleine regieren und die SPD will da nicht mitmachen. Wie wollen Sie die möglichen Koalitionspartner von Ihren Plänen überzeugen?
4: Es gab einen Volksentscheid für eine Vergesellschaftung von großen Immobilienkonzernen. Das ist ein demokratischer Auftrag, der an alle Parteien ging, auch an die SPD. Und auch die SPD und auch die Grünen haben auf ihren Parteitagen beschlossen, dass der Volksentscheid umgesetzt werden muss. Und wir haben ganz klar das Votum der Berlinerinnen und Berliner für unsere Inhalte von dem Vorgehen gegen Mietwucher, von dem landeseigenen Mietendeckel bis zu der Vergesellschaftung bekommen. Und dieses Votum der Berlinerinnen und Berliner nehmen wir ernst und wollen es umsetzen.
5: Mhm. Das heißt, Sie glauben, Sie sitzen am längeren Hebel und die SPD muss sich beugen.
4: Ich glaube, dass die Berlinerinnen und Berliner uns ein klares Votum gegeben haben und damit gehen wir auch in die Gespräche.
5: Es gibt immer wieder Antisemitismusvorwürfe gegen Ihre Partei, zum Beispiel den, dass das Massaker der Hamas in Israel vom 7. Oktober aus der Linkspartei heraus als Selbstverteidigung bezeichnet worden sei. Sie haben das wegmoderiert, auch weggelächelt. Glauben Sie, dass das als regierende Bürgermeisterin auch noch funktioniert?
4: Nein, das weise ich auf das Schärfste zurück. Für uns ist ganz klar, dass wir für den Schutz jüdischen Lebens stehen, genauso wie für den Schutz von palästinensischem, von muslimischem, von queeren Leben, für den Schutz aller Berlinerinnen und Berliner. Dafür stehe ich auch ein, für Menschenrechte, für Völkerrecht und gegen jedes terroristische Massaker. Das ist für mich gar keine Frage. Und mit dieser Politik möchte ich auch ins Rote Rathaus, ich möchte eine umarmende Politik machen und Brücken bauen, dass wir in unserer Stadt wieder besser zusammenkommen und für die Sicherheit von allen Berlinerinnen und Berlinern sorgen.
5: Und das heißt, all das gibt es auch in Ihrer Partei nicht?
4: Das heißt, dass die Partei ganz klar hinter meinem Plan steht, hinter meinem 5-Punkte-Plan für den Schutz von jüdischem Leben und für die ganzen Maßnahmen gegen Antisemitismus und gegen Rassismus. Da steht die Breite meiner Partei da auch hinter und das werde ich umsetzen.
2: die Spitzenkandidatin der Linken in Berlin, Elif Ireib. Stefan Evers, der Spitzenkandidat der Berliner CDU, dankte allen Wahlkämpfern und blickt mit gemischten Gefühlen auf das Wahlergebnis von 18,8 nach 28,3% beim letzten Mal.
6: Auf der einen Seite stimmt das Ergebnis demütig. Wir kommen von einem außerordentlich guten Ergebnis, das wir bei der Wahl 2023 erreicht haben und haben heute deutlich verloren. Das ist kein Grund zur Freude. Andererseits haben wir gegen den Abwärtstrend zugelegt. Wir haben uns gegen den Gegenwind, den wir hatten, gestemmt. Und wir haben uns nach vorne zurückgearbeitet, nicht dahin, wo wir hin wollten. Aber ich finde, wir haben für die Ausgangslage ein ganz ordentliches Ergebnis erzielt. Und das ist euer Erfolg.
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2: Die AfD liegt nach der letzten Hochrechnung in Berlin bei 16,3, in Mecklenburg-Vorpommern bei 38,3%. Anna Lou Beckmann hat in Schwerin AfD-Anhänger gefragt, in welchen Punkten die Partei sie überzeugt.
7: Das ist mal was anderes als die anderen Parteien, immer das Gleiche erzählen.
8: Wenn wir uns die Spritpreise angucken im Moment, dann kann es kein weiter so geben. Jedenfalls nicht mit dieser Regierung und auch nicht mit der Regierung in Berlin.
9: Ich denke auch, dass es unser Land wieder wird, dass vielleicht die Migration eingeschränkt wird, dass die Kinder, ja wie soll ich das sagen, die Schulbildung wieder ein bisschen vorangeht.
10: Naja, vor allem diese Kriminalität hier im Land, ne? Dass man manchmal abends gar nicht mehr rausgehen will und das ist so, egal in welchem Alter man ist, dass man um gewisse Uhrzeit nicht mehr rausgehen will, vor allem in die Innenstadt hier, das ist einfach schlimm.
2: Stimmen von einer AfD-Kundgebung in Schwerin. Über den Wahlsieg der AfD in Mecklenburg-Vorpommern hat meine Kollegin Susanne Stichler mit dem Landesvorsitzenden Leif-Erik Holm gesprochen. Und sie hat ihn gefragt, Sie sind der Wahlsieger, aber mit welcher Partei wollen Sie zusammenarbeiten, um auch Ministerpräsident zu werden?
11: Ja, wir müssen Mehrheiten schmieden, das ist die Aufgabe. Aber erstmal freue ich mich über so ein starkes Ergebnis. Viele Mitglieder haben da wirklich mit engagiert dran gearbeitet, dass wir jetzt stärkste Kraft in Mecklenburg-Vorpommern sind. Wir haben es mehr als verdoppelt tatsächlich. Und wir sind der Meinung, wir haben den Regierungsauftrag. Und jetzt wollen wir natürlich auch das Gespräch suchen mit allen anderen Parteien, um etwas zu bewegen.
12: Aber das haben wir im Laufe des Abends schon gehört, es will keiner mit Ihnen reden. Das BSW vermutlich wird mit Ihnen möglicherweise eine Zusammenarbeit anbieten, aber alle anderen sagen nein.
11: Ja, das schauen wir uns dann an, wenn der Abend vorüber ist. Und dann werden wir natürlich gerne auch alle anderen Parteien einladen. Und wir erwarten eigentlich auch eine Gesprächsbereitschaft. Denn es kann ja nicht sein, dass man sich nur um sich selbst dreht. Es geht hier um die Bürger unseres Landes. Wir wollen die Politik verbessern. Darum geht es. Und deswegen erwarten natürlich auch die Bürger diese Gesprächsbereitschaft, um eine Regierung zu installieren, die dann auch Veränderungen vornimmt. Denn das hat das Wahlergebnis ja deutlich gezeigt. Die Menschen wollen Veränderungen und die möchten sie auch bekommen jetzt.
12: Aber es wird ja auch immer wieder deutlich, dass sie nicht mit Ihnen zusammenarbeiten wollen. Da geht es auch immer wieder darum, dass in Ihrer Partei rechtsextreme Mitglieder sind, dass Sie nahe sind, den rechtsextremen Burschenschaften, rechtsextreme Vergangenheit haben. Da kann ja zum Beispiel die CDU nicht sagen, da machen wir eine Zusammenarbeit.
11: Ja, Sie främen jetzt hier wieder mit Rechtsextremen. Das sind immer dieselben Geschichten.
12: Nee, das sind die
11: kennen
12: Tatsachen.
11: Wir alle schon.
12: Sie sagen, das sei eine Jugendsünde.
11: Sie wissen, Frau Stichler, dass wir hier nicht unter Beobachtung des Verfassungsschutzes sind. Und insofern erübrigt sich diese ganze Diskussion jetzt. Es geht darum, für die Bürger etwas zu tun. Und wir haben ein sehr vernünftiges, ein bürgerlich-konservatives Programm aufgelegt, das dazu führt, dass es den Menschen besser geht bei Bildung, bei Wirtschaft und auch bei der Sicherheit. Und das erwarten die Bürger.
2: Der AfD-Spitzenkandidat in Mecklenburg-Vorpommern, Leif-Erik Holm. Die SPD verliert bei der Landtagswahl in Mecklenburg-Vorpommern ihren Spitzenplatz an die AfD. In der Wahlsendung sprach Moderatorin Susanne Stichler mit der Ministerpräsidentin Manuela Schwesig von der SPD. Sie hat als Frau gegen Blau Wahlkampf gemacht. Ist diese Strategie nicht aufgegangen?
13: Wir sind ganz klar angetreten mit Inhalten, Wirtschaft, Arbeit, Soziales und auch Zusammenhalt und natürlich auch mit mir als Person, weil 60% der Menschen in allen Umfragen und heute ja auch wieder gesagt haben, dass sie sich wünschen, dass ich die Arbeit fortsetze. Und dafür haben wir sehr viel Vertrauen bekommen in einer Zeit, die schwierig ist, wo es auch viel Gegenwind aus dem Bund gibt. Und dafür möchte ich mich ganz herzlich bei den Bürgerinnen und Bürgern bedanken. Und die AfD hatte ja vor, hier die absolute Mehrheit zu holen, eine Alleinregierung zu stellen. Und ja, da war ich auch die Frau gegen Blau, um das zu verhindern. Und das ist gelungen.
12: Jetzt haben aber die kleinen Parteien sozusagen, also die Linke und die Grünen, vor allem die Grünen und CDU, immer wieder gesagt, die werden da quasi zerrieben in diesem polarisierten Wahlkampf. Jetzt müssen sie eine Regierung bilden, dann mit den Grünen?
13: Ich denke, alle Parteien sollten das Votum der Wählerinnen und Wähler respektieren, und zwar aller Wählerinnen und Wähler. Und die Bürgerinnen und Bürger sind schlau genug, sich zu überlegen, warum sie jemand die Stimme geben. Mhm. Und an der Stelle will ich deutlich sagen, die AfD wird keine Regierung stellen können.
12: Aber sie hat erstmal den Auftrag.
13: Die Mehrheit der Bürgerinnen und Bürger hat sich ganz klar für demokratische Parteien entschieden. Und deshalb stehe ich bereit, das, worin ja auch in mich viele ihr Vertrauen gesetzt haben, die Arbeit fortzusetzen, stehe ich bereit für eine stabile demokratische Regierung.
12: Aber Leif Erik Holm hat ja gesagt, er wird jetzt erstmal alle Parteien anrufen.
13: Dann muss er sehen, wie weit er kommt.
12: Bei Ihnen kommt er nicht weit, das haben wir schon verstanden. Wir haben es vorhin schon gesagt, Sie haben Wahlkampf hier gemacht, indem Sie sich deutlich von Berlin abgegrenzt haben. Sie haben immer wieder die Reformen kritisiert und damit Ihre SPD. Was heißt das jetzt? Bekommen Sie vielleicht keinen Blumenstrauß?
13: Wir hier als SPD-MV und ich als Ministerpräsidentin stehe vor allem für die Themen, für die wir schon immer stehen. Das ist das Thema Wirtschaft und soziale Sicherheit. Und ich glaube, dass wir auch an den Wahlergebnissen sehen, und das wissen wir auch aus den Umfragen, dass viele auch Richtung Bundesregierung einen Denkzettel verpassen wollten. Und deshalb muss die Bundesregierung sich selbstkritisch fragen, ob sie mit allen Themen richtig liegt. Ich werde das, was ich vor der Wahl gesagt habe, auch umsetzen. Und gerade hier in einem Bundesland, wo es kleine und mittlere Einkommen gibt, obwohl die Leute jeden Tag hart arbeiten, ist es wichtig, dass die Menschen entlastet werden und nicht belastet werden und dass die Menschen auch darauf vertrauen können, wenn sie arbeiten und einzahlen, dass sie eine stabile Rente und sichere Pflege im Alter haben.
2: Die amtierende Ministerpräsidentin von Mecklenburg-Vorpommern, Manuela Schwesig von der SPD. Die CDU hat laut aktuellen Hochrechnungen den Einzug in den Schweriner Landtag verpasst. Es ist das schlechteste Ergebnis, das die CDU jemals bei einer Landtagswahl erzielt hat. Spitzenkandidat Daniel Peters sieht aber keine Schuld beim Kanzler.
14: Die CDU hat tatsächlich hier ein katastrophales Ergebnis erzielt und das müssen wir natürlich in Ruhe miteinander besprechen. Wir haben hier in einem hochpolarisierten Wahlkampf leider keine Chance gehabt, mit unseren Themen durchzudringen. Das ist bedauerlich, weil wir sehr, sehr wenig über Landespolitik geredet haben. Hier hat ja eine Landtagswahl stattgefunden und keine Bundestagswahl. Und insofern muss man natürlich darüber reden, ob es der richtige Wahlkampf war. Aber Friedrich Merz ist nicht das Problem der Bundesrepublik Deutschland, sondern die Blockadehaltung des Koalitionspartners bei Reformen. Ich finde es richtig, dass er gesagt hat, dass Deutschland diese Reformen dringend braucht. Es geht hier um Wohlstand, um Arbeitsplätze, Industriearbeitsplätze und eben auch um die Zukunft dieses Landes. Und deswegen braucht Deutschland ganz dringend Reformen. Das habe ich an keiner Stelle anders so formuliert, sondern im Gegenteil, den Reformwillen auch immer mitgetragen, bloß auch festgestellt, wo der Reformunwille ist. Und der ist leider bei der SPD festzustellen. Ich hoffe nicht, dass dieses Ergebnis hier in Mecklenburg-Vorpommern dazu führt, dass man bei der SPD darüber nachdenkt, noch stärker auf der Bremse zu stehen.
2: Der Spitzenkandidat der CDU in Mecklenburg-Vorpommern, Daniel Peters. Auch in Russland wurde gewählt. Nach 3 Tagen ging am Abend die Wahl zur Duma, dem Unterhaus im Föderationsrat, zu Ende. Die Wahl war die erste seit Beginn der sogenannten Spezialoperation, wie der Krieg in der Ukraine in Russland offiziell genannt werden muss. Sie fand zwischen Wladiwostok im Fernen Osten und Kaliningrad an der Ostsee in insgesamt 11 Zeitzonen statt. 10 Parteien waren angetreten. Die Liste der einzigen Oppositionspartei mit einer offenen Antikriegshaltung, Jabloko, hatte das oberste Gericht nicht zur Wahl zugelassen. Viele ihrer Mitglieder wurden strafrechtlich verfolgt. Und alle anderen machen mehr oder weniger das, was Kreml-Chef Putin vorgibt. Björn Blaschke berichtet.
15: Die letzten Wahllokale des russischen Riesenreiches zwischen Ostsee und Japanischem Meer schlossen um 20 Uhr deutscher Zeit. Das amtliche Endergebnis wird erst kommenden Freitag erwartet, aber erste Hochrechnungen aus Moskau liegen schon vor, von der Zentralen Wahlkommission und deren Leiterin Ella Pamphilova. Wie erwartet ist die regierende Partei Geeintes Russland, der Kreml-Chef Wladimir Putin nahesteht, eindeutig Siegerin. Und das mit einer höheren Wahlbeteiligung als bei der Duma-Wahl vor 5 Jahren, nämlich jetzt mehr als 56%. Begleitet war die Wahl von mehr als 1600 Drohnenangriffen aus der Ukraine, allein auf Moskau, so der Bürgermeister der Stadt. Die meisten seien zerstört worden, aber einige forderten mehrere Menschenleben. 2 Reaktionen an einem Wahllokal in Moskau. Die Situation ist schrecklich. Was soll ich sagen?
16: Nun, die Drohnenangriffe sind natürlich unangenehm, aber wir leben in dieser Realität schon ziemlich lange. Jedenfalls hält uns das nicht auf. Kreml-Chef Putin, der seinerseits hinter den russischen Attacken auf die Ukraine steht, verurteilte die Attacken der Kiewer Führung und ihrer Streitkräfte. Und Putin stellte sein Land als beispielhaft dar, als ein Land, das selbst unter schwierigsten Bedingungen Wahlen abhalten könne.

0: wir nicht die beste Demokratie, aber wir streben danach. Wir haben uns engagiert, weil hier über die Zukunft des Landes entschieden wird. Und insgesamt befinden wir uns gerade in einer Situation, in der man nicht schweigen darf. Das ist die einzige Möglichkeit, die uns noch bleibt, um unseren Standpunkt zu vertreten. Allerdings kam es zu Klagen über sogenannte Unregelmäßigkeiten bei der Duma-Wahl. Zum Beispiel sei Beobachtern der Jabloko-Partei der Zutritt zu Wahllokalen verwehrt worden. Das elektronische Abstimmungssystem steht im Mittelpunkt der Kritik. Oppositionspolitiker verweisen auf mangelnde Transparenz und eingeschränkte Nachprüfbarkeit der Online-Stimmen. Gleichzeitig sei die traditionelle Abstimmung über Papierwahlzettel schwierig gewesen. Diese Mitarbeiterin des staatsnahen Meinungsforschungsinstituts FOM hält dagegen. Ich habe nicht das Gefühl, ich bin mir absolut sicher, dass alles korrekt und gesetzestreu abläuft. Die recht hohe Wahlbeteiligung und die erneute Pro-Putin-Zusammensetzung der künftigen Duma bedeutet jedenfalls kein erwartbarer Widerspruch aus den Reihen der russischen Volksvertretung.
1: Informationen von Björn Blaschke.
2: Sport.
3: Mit Marcel Stober. Bundesliga-Aufsteiger SC Paderborn hat den ersten Saisonsieg geholt. Und es war nicht nur der erste Sieg, dieses 3:1 gegen Hoffenheim. Dabei wurden auch die ersten Tore geschossen. Es war im Prinzip ein rundum gelungener Abend für einen der Paderborner Torschützen, Steffen Tigges.
4: Wir haben echt hart dafür gearbeitet, dass wir jetzt hier stehen dürfen mit 3 Punkten. Dass wir echt diese 4 Spiele teilweise an unsere Grenzen gekommen sind, aber auch gesehen haben, dass wir das Limit noch verschieben können. Und dass wir uns heute mit 3 Punkten, mit einem Heimsieg belohnen konnten, dass ich dazu ein Tor beitragen konnte. Fühlt sich richtig gut an und jetzt kann man ein paar Tage in der Länderspielpause mal genießen.
3: Und bei Hoffenheim muss man jetzt doch sagen, Saisonstart verpatzt. 1 Sieg und 3 Niederlagen in der Liga. Unter der Woche gab es in der Europa League auch eine Pleite auf Kreta. So startet man nicht gerne in die Länderspielpause, die jetzt bevorsteht. Und die dauert ja jetzt auch 2 Wochen. Bundestrainer Jürgen Klopp hat 44 Spieler für die 4 Länderspiele nominiert, darunter auch eher unbekanntere Spieler wie Felix Keidel aus Elversberg. Der hat mit seinem Club auf Schalke 0:0 gespielt. Aber geht man mit so einer Nominierung im Rücken nicht noch mit viel mehr Selbstbewusstsein an so eine Aufgabe ran?
5: Nein, es ist, genau das Gleiche. Die Nominierung hat jetzt nicht viel mit dem Spiel heute zu tun gehabt. Es sind 2 unterschiedliche Sachen, aber ja, über die Nominierung habe ich mich sehr gefreut. Und ja, das Spiel heute war nichts anderes wie letzte Woche.
3: Elversberg ist nun 7. in der Tabelle, Schalke 11. Bayer Leverkusen und RB Leipzig wollen beide gemeinhin gerne als Verfolger von den Clubs da oben gelten. Im direkten Duell hatte Bayer dann aber das bessere Ende auf seiner Seite. Leverkusen gewann mit 2:0. Doofer Zeitpunkt für Leipzigs David Raum.
6: Tut weh, vor einer Länderspielpause jetzt 2 Wochen auseinander zu gehen nach so einem Spiel. Auswärts sieht es im Moment noch nicht ganz so gut aus, bin ich ehrlich. Aber ich glaube, das war heute auf jeden Fall schon mal eigentlich der richtige Schritt. Ja, am Ende steht natürlich trotzdem eine 2:0-Niederlage. Aber wir dürfen jetzt auch nicht alles negativ sehen. Wir müssen lernen aus den Fehlern und das Positive trotzdem mitnehmen.
3: In der 2. Liga hat Hannover 96 den ersten Heimsieg seit 6 Monaten geholt. Mit dem Interimscoach Lars Bahlemann gab es ein 2:1 gegen Bochum. Bielefeld rang Heidenheim ein 2:2 ab. Cottbus spielte trotz langer Überzahl nur 1:1 gegen St. Pauli. 2 Saisonpremieren gab es in der Bundesliga der Frauen. Der Hamburger SV holte beim 5:1 gegen Nürnberg genauso den ersten Saisondreier wie Union Berlin beim 3:2 gegen Leipzig. Leverkusen gewann in letzter Minute in Freiburg 2:1. Hier ist es aber schon der 3. Sieg diese Saison. Guter Start für Team Deutschland in die Rad-WM. In Montreal gab es schon an Tag 1 die erste Medaille, Bronze für Franziska Koch im Einzelzeitfahren. Aus Montreal berichtet Holger Gersker.
7: Franziska Koch hatte sich das Rennen sehr gut eingeteilt, lag von Start bis Ziel auf Bronzekurs. Zu Silber fehlten letztlich nur 5 Sekunden. Für den deutschen Radsport war es die erste WM-Medaille in einer olympischen Straßendisziplin, seit vor 10 Jahren Toni Martin Zeitfahrweltmeister wurde. Gute Leistungen zeigten auch Antonia Niedermayer als 7. und im Rahmen seiner Möglichkeiten Jascha Sütterlin im Rennen der Männer auf Platz 14. Weltmeister wurden wie im vergangenen Jahr Marlin Reus aus der Schweiz und Remco Evenepoel. Der Belgier ist damit der erste Zeitfahrer mit 4 WM-Titeln in Folge.
3: Das deutsche Davis Cup-Team hat den Einzug in die Finalrunde geschafft. Im Duell gegen Kroatien setzten sich die deutschen Tennisherren in Halle-Westfalen mit 3:1 durch. Die deutschen Punkte holten einerseits das Doppel Kevin Krawitz und Tim Pütz und andererseits Alexander Zverev, der vor einer Woche noch US Open-Sieger wurde und dieses Wochenende an 2 Tagen 2 Matches gewann. Sicher stressig, aber dieses Heimspiel wollte er sich nicht entgehen lassen.
8: Ja, es war schön.

0: habe mich natürlich riesig gefreut, in Deutschland wieder auf dem Platz zu sein. Das ist schon immer ein Highlight und finde, das ist der echte Davis Cup dieses Wochenende gewesen.
1: Deutschland spielt nun als eine von 8 Mannschaften im November in Bologna um den Titel.

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1: Um 2.29 Uhr mit Ronald Lessig. Die AfD hat die Landtagswahl in Mecklenburg-Vorpommern gewonnen. Laut vorläufigem Ergebnis kommt sie auf 38,2% der Stimmen und liegt damit vor der SPD, die 35,5% erreicht. Dahinter folgen die Linke mit 6,5% und die Grünen mit 5,7%. Die CDU erlebt in Mecklenburg-Vorpommern ein Debakel. Mit 4,9% verpasst sie knapp den Einzug in den Landtag. Auch das BSW zieht mit 4,8% nicht in das Landesparlament ein. Die bisher im Landtag vertretene FDP erreicht nur 1% und verpasst damit deutlich den Wiedereinzug. In Berlin hat die Linke die Abgeordnetenhauswahl deutlich gewonnen. Sie kommt laut vorläufigem Endergebnis auf 25,7% der Stimmen. Auf Platz 2 liegt die bisher regierende CDU mit 18,8%. Im neuen Abgeordnetenhaus vertreten sind außerdem die AfD mit 16,3%, die Grünen mit 14,3% und die SPD mit 12,1%. Dagegen verpassten die FDP und das BSW den Einzug in das Berliner Landesparlament. Der Präsident des Deutschen Instituts für Wirtschaftsforschung, Fratscher, hat die geplanten Maßnahmen der Bundesregierung gegen die hohen Spritpreise kritisiert. Der erneute Tankrabatt sei teuer und sozial ungerecht, sagte Fratscher dem Handelsblatt. Er koste Geld, das die Bundesregierung nicht habe und bedeute letztlich eine Umverteilung von Arm zu Reich. Auch der geplante Spritpreisdeckel dürfte nicht zu dauerhaft geringeren Preisen führen. Fratscher fordert stattdessen direkte Zahlungen an die Bürger. Wegen der gescheiterten PKW-Maut vor 7 Jahren steht der damalige Bundesverkehrsminister Scheuer von heute an vor Gericht. Die Staatsanwaltschaft wirft ihm Falschaussage vor dem Untersuchungsausschuss des Bundestages vor. Aus Berlin Olga Tischewski.
2: Das Projekt scheiterte vor dem Europäischen Gerichtshof in Luxemburg. Zu diesem Zeitpunkt allerdings hatte der damalige Bundesverkehrsminister bereits Betreiberverträge in Höhe von 2 Milliarden Euro abgeschlossen. Vor einem nach dem Urteil eingerichteten parlamentarischen Untersuchungsausschuss sollen Scheuer und sein damaliger Staatssekretär Gerhard Schulz dann bewusst falsch ausgesagt haben. An das Angebot der Betreiber, die Vertragsunterzeichnung zu verschieben, bis nach der EuGH-Entscheidung Rechtssicherheit herrsche, könnten sie sich nicht erinnern. Die Staatsanwaltschaft bezweifelt diese Darstellung.
1: Das Wetter in Deutschland. Gebietsweise Schauer und Gewitter, sonst teilweise bewölkt und meist trocken bei 15 bis 3 Grad. Tagsüber im Norden und Osten Schauer oder Gewitter, im Südwesten meist freundlich bei 13 bis 24 Grad. Am Dienstag stellenweise Regen, im Südwesten und Nordosten freundlicher bei 13 bis 24 Grad. Und am Mittwoch im Norden bewölkt, später zur Nordsee hin Regen, sonst freundlich 15 bis 25 Grad. Das waren die Nachrichten.
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3: Mit einer Entwarnung für die A7 Fulda Richtung Kassel. Kein Falschfahrer mehr zwischen Guxhagen und Dreieck Kassel Süd. Und noch eine Entwarnung für die Autobahn 8 Stuttgart-München. Kein Falschfahrer mehr zwischen Hohenstadt und Kreuz Ulm-Elchingen.
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3: Heute mit Sven Hasenclever. Mao Zedong ist seit 50 Jahren tot, doch der Schatten des ersten Staats- und Parteichefs der Volksrepublik China liegt noch immer über dem Land. Der RBB-Podcast Welt macht China mit Joyce Lee taucht daher noch einmal in die Geschichte ein und zeigt die Folgen von Maos sogenannter Kulturrevolution auf, die voller Gewalt, Verfolgung und Personenkult war.
4: Wir werden mehr Siege im ganzen Land vollbringen. Das sagt hier kein Geringerer als Mao Zedong, der erste Staats- und Parteichef der Volksrepublik China. Und zwar auf dem 9. Parteitag 1969, mitten in der Kulturrevolution. Das war eine gewaltsame Massenkampagne, die das Land ins Chaos stürzte. Für Mao war sie ein Erfolg, wie man hört. Aber für Millionen Chinesinnen und Chinesen bedeutete die Kulturrevolution Verfolgung, Demütigung und Gewalt. Vor 50 Jahren, am 9. September 1976, stirbt der Diktator und wenige Wochen später endet auch seine Kulturrevolution. 2 Jahrestage, die die Menschen in China bis heute noch prägen. Heute sind wir zu dritt. Hallo an Eva Lamy-Schmidt aus dem ARD-Studio in Shanghai.
5: Hallo zu euch.
4: Und Cui Mu aus dem Weltmacht-China-Team und Reporter bei der Deutschen Welle.
6: Hallo.
4: Eva, wir denken bei der großen Politik in China ja immer an die Hauptstadt Beijing. Und dort hat Mao als Gründer der Volksrepublik ja auch lange Zeit verbracht im Zentrum der Macht. Aber gegründet wurde die Kommunistische Partei Chinas in Shanghai im Jahr 1921.
5: Genau. Und die Spuren von Mao in Shanghai sind gar nicht so weit weg von dort, wo ich jetzt gerade mit euch den Podcast aufzeichne. Das ist hier um die Ecke, 5 Minuten zu Fuß von unserem Studio entfernt. Und da steht heute inmitten von modernen gläsernen Hochhausfassaden und Luxusläden im Jing'an-Viertel, nicht weit von Gucci, Prada und Louis Vuitton, eine der früheren Wohnungen von Mao in einem zweistöckigen alten Gebäude. Dort hat Mao 1920 kurzzeitig gewohnt, ein Jahr bevor er die Kommunistische Partei in Shanghai mitgegründet hat. Und heute ist das ein kleines Museum. Und ich denke auch immer wieder, wenn ich hier durch die Straßen Shanghais laufe und in die verschiedenen Gesichter blicke, die über 50 Jahre und älter sind, da müsste es so viele Geschichten geben, hinter jedem einzelnen Menschen in entsprechendem Alter. Aber Geschichten aus dieser Zeit erzählen Menschen oft nur in höchstem Vertrauen oder aus dem Exil heraus.
4: Ja, und dazu haben wir selbst im Team eine Person, mit der wir darüber sprechen können. Es geht um Cui Mu. Oder besser gesagt, es geht um deine Oma Cui Mu. Sie lebt leider nicht mehr, aber du hast vor ein paar Jahren mit ihr als Zeitzeugin darüber gesprochen. Und dadurch ist auch dein Feature Oma, warum bist du Kommunistin geworden, entstanden. Danke, dass du mit uns ihre Geschichte teilst. Was ist dir so im Gespräch mit deinen Großeltern am meisten hängen geblieben?
6: Meine Großeltern sagten mir immer, dass damals fast jede Familie furchtbare Sachen erlebt haben bzw. erlitten haben. Mein Opa erzählt mir zum Beispiel, als er lebte, er sagte, zwei seiner Chefs begingen Suizid. Der eine ist in einen Wasserbrunnen gesprungen, der andere vom Dach gesprungen, weil sie waren zu Unrecht beschuldigt und kamen mit der Situation gar nicht klar.
4: Und warum wurden die Chefs zu Unrecht beschuldigt?
6: Also von dem einen Chef meines Opas weiß ich grob. Also er war schon viele, viele Jahre vor der Machtübernahme der KP China schon der damals unterirdischen kommunistischen Organisation beigetreten. Also damals war Kommunismus in China ganz verboten und darauf stand teilweise sogar Todesstrafe. Der Chef meines Opas hat quasi sein Leben für die Partei bzw. sein Glauben Kommunismus riskiert. Aber dann in den 60er Jahren während der Kulturrevolution wurde er von seiner eigenen Partei missbraucht und beschuldigt, er sei von Anfang an Verräter des Kommunismus gewesen. Was ich auch sehr interessant fand, auch meine Oma und mein Opa sind vor 1949 der unterirdischen kommunistischen Organisation beigetreten, also bevor die KP die Macht übernahm. Sie bewunderten einerseits, was ihre Partei und Mao geleistet haben für das Land, für die Leute, aber gleichzeitig kritisierten sie diese auch sehr, sehr, sehr scharf. Also diese Ambivalenz meiner Großeltern finde ich sehr, sehr interessant.
4: Ja, vor allem, wenn man so drüber nachdenkt, Mao Zedong ist ja immer noch in China sehr präsent und Eva hat eben ja schon über Maos Spuren in Shanghai gesprochen, aber Mao Zedong ist auch woanders zu sehen, auf Souvenirs zum Beispiel oder eben auf dem Platz des Himmlischen Friedens in Beijing und da hängt ein Porträt von ihm über einem Tor, das man auch von weit weg noch gut sehen kann. Und Mao wird 50 Jahre nach seinem Tod immer noch wie ein Heiliger oder auch wie ein Popstar verehrt, obwohl seine Herrschaft durch Terror, Gewalt und Rechtlosigkeit gekennzeichnet war. Und das ist ja eigentlich kaum nachvollziehbar. Und trotzdem gibt es eben die Frage, wie wird an ihn heute immer noch gedacht?
5: Ja, erstmal ist das Bild von Mao offiziell auf allen aktuellen Geldscheinen zu sehen. Sein Leichnam ist einbalsamiert und öffentlich aufgebahrt in einem Mausoleum auf dem Platz des Himmlischen Friedens in Beijing. Es gibt auch etliche Museen und Statuen, auch in Maos Heimatdorf Shaoshan im Landesteil Hunan. Schulklassen machen auch Ausflüge und begeben sich zum Beispiel auf die Spuren des sogenannten Langen Marsches von 1934-35. Den hat damals nur ein Bruchteil der Menschen überlebt. Das wird heutzutage aber als Heldengeschichte aufbereitet. Und auch in der Politik ist das Gedankengut von Mao immer noch präsent. Er wird in Reden zum Beispiel zitiert. Staats- und Parteichef Xi Jinping hat auch selbst Erfahrungen während der Kulturrevolution gemacht. Er wurde damals selbst als Jugendlicher mit 16 Jahren aufs Land geschickt, nach Yan'an im Landesteil Shaanxi. Für Xi war das die Schule seines Lebens und das hat seine heutigen Überzeugungen geprägt. Das hat er in diesem Interview im Jahr 2004 im Yan'an TV mal gesagt. Das war lange vor seiner Zeit als Staats- und Parteichef ein seltenes Interview. Heutzutage spricht Xi ja kaum vor der Kamera oder dem Mikrofon.
4: Ja, Mao hat also den heutigen Staats- und Parteichef Xi geprägt und dieses Chiku, die Bitterkeit aus Xis Jugend, die propagiert er ja auch heute noch. Xi knüpft an Maos Ideologie an, erweitert sie jedoch um eigene politische Konzepte. Er hat Bücher geschrieben, die Staatsmedien haben eine eigene Rubrik mit Zitaten von Xi und es gibt eine App mit Xis Gedanken, die Staatsbedienstete herunterladen und studieren müssen. Das erinnert an die Zitate von Mao in diesem roten kleinen Büchlein, die sogenannte Mao-Bibel, die zu Zeiten der Kulturrevolution weltweit eine Bewegung ausgelöst hatte, auch in Deutschland übrigens. Und da war das Buch bei vielen der linken Anhänger der 68er-Bewegung beliebt und viele wussten eigentlich gar nicht, was in China zu der Zeit los war. Mao Zedong wird bis heute verehrt. Also die einen sagen, er habe das Land zusammengehalten und geeint, nach einem Jahrhundert der Demütigung und Kriege. Und gleichzeitig war er für folgenschwerste politische Kampagnen des 20. Jahrhunderts verantwortlich. Dadurch haben Millionen Menschen ihr Leben verloren, besonders beim großen Sprung nach vorne. Das ist eine radikale Wirtschaftsoffensive Ende der 50er Jahre. Und das Ziel war, China in sehr kurzer Zeit zu industrialisieren. Aber dieser Plan ist total gescheitert und stattdessen gab es als Folge eine gewaltige Hungersnot und es ist und bleibt die größte Hungersnot in der Menschheitsgeschichte. Schätzungsweise sind ihr bis zu 40 Millionen Menschen zum Opfer gefallen. Cui Mu, wie erinnern sich deine Eltern und Großeltern an diese Zeit?
6: Meine Eltern und Großeltern haben mir viel über die Hungersnöte rund um 1959, 60 erzählt, obwohl sie damals in Shanghai eigentlich am wenigsten betroffen waren, weil die Partei absichtlich die Versorgung in wichtigen Städten vorrangig sicherstellen wollten und das wissen nun die Historiker ziemlich genau. Dennoch wurde fast alles rationiert und in einigen Regionen sogar Klopapier, zum Glück nicht in Shanghai. Meine Eltern waren kleine Kinder damals, aber sie reden bis heute immer noch davon, als sie klein waren, da hatten sie nie genug zum Essen zum Beispiel. Die wussten damals überhaupt nicht, dass es auf dem Land viel, viel schlimmer war. Und erst 10 Jahre später, als sie als Jugendliche während der Kulturrevolution aufs Land verschickt wurden, haben sie von Bauern gehört, dass massenweise Menschen gestorben sind.
4: Ja, bis heute ist die Kulturrevolution ein sehr sensibles Thema, hat vorhin Eva ja auch schon gesagt. Es war eine politische Kampagne, mit der der gealterte Mao seine Macht erhalten und festigen wollte. Und dabei ging er gegen tatsächliche und vermeintliche Gegner vor. Mao hatte damals Millionen junge Menschen, die sogenannten Roten Garden, mobilisiert. Und das Ziel war, die Gesellschaft von angeblich falschen Einflüssen und alten Traditionen zu reinigen. Und dabei wurden viele Kulturgüter, historische Artefakte und Zeugnisse zerstört. Tempel wurden verwüstet. Vor allem war es eine Zeit extremer Gewalt. Also Menschen wurden denunziert, öffentlich gedemütigt, verfolgt, misshandelt oder eben auch getötet. Lehrkräfte, Intellektuelle und Parteifunktionäre gerieten besonders ins Visier. Millionen Menschen wurden inhaftiert oder zur Umerziehung und Zwangsarbeit aus Land geschickt. Zuemu, mit diesem ganzen Wissen, wie haben deine Eltern, deine Großeltern die Kulturrevolution erlebt?
6: Meine Eltern wurden als Jugendliche, wie gesagt, jeweils 1969 und 1972 aufs Land geschickt, wie Xi Jinping auch. Sie durften erst Ende 70er Jahre, also nach der Kulturrevolution, jeweilige entlegene Bergdörfer verlassen. Und mein Opa wurde damals als Rechtsabweichler beschuldigt. Das heißt, du bist nicht links wie Mao oder die Partei, sondern rechts. Und meine Oma, damals Direktorin und Lehrerin einer Grundschule in Shanghai, musste fast tagtäglich neben ihrer eigentlichen Arbeit noch selbst Kritik schreiben, stundenlang täglich. Sie erzählt mir, die Gesellschaft damals, das können wir als junge Leute uns schon heutzutage gar nicht mehr vorstellen. Und sie nannte auch so ein Beispiel in ihrer Grundschule, nämlich die Schreibtische in Klassenzimmer für die Grundschüler. Und an jedem Tisch jedes Grundschülers wurde ein kleines Foto von Mao aufgeklebt. Und meine Oma sagte immer ihren Schülern, seid unbedingt vorsichtig, dieses Fotos keinesfalls beschmutzen oder sogar beschädigen. Denn ansonsten bekommen die Kinder, selbst Kleinkinder, bekommen die Kinder absurde und komische Vorwürfe. Und zum Beispiel, dann wärst du dann ein Gegner vom großen Vorsitzenden Mao, du wärst konterrevolutionär, kaum noch vorstellbar.
4: Ja, vielen Dank, Zuemu, dass du uns deine Geschichten aus der Familie geteilt hast. Und auch danke an Eva Lambi-Schmidt für die Einblicke aus Shanghai. Wie die Kulturrevolution das heutige China geprägt hat. Darüber spreche ich jetzt mit Professor Dr. Daniel Lese von der Uni Freiburg. Hallo, Professor Lese.
7: Hallo, Frau Li.
4: Ja, Sie beschäftigen sich sehr viel mit der Mao-Zeit und der Kulturrevolution unter anderem. Und wir haben eben von den grausamen Kampagnen von Mao gehört. Und trotzdem ist er noch überall in China im Alltag zu sehen, zum Beispiel in Souvenirläden. Wie passt das zusammen?
7: Ja, das hängt damit zusammen, dass natürlich die jüngere Generation gar nicht so viel weiß über die Vorgänge, ne? Über die großen Kampagnen, die Sie gerade angesprochen haben. Und dass andererseits Mao als Bild, als Symbol natürlich auch in den letzten Jahren und Jahrzehnten sehr, sehr präsent war. Also für die jüngere Generation ist häufig gar nicht so klar, was alles, sagen wir mal, in der westlichen Wissenschaft mit Mao verbunden wird, mit großem Sprung, mit Kulturrevolution. Von daher ist häufig eher so eine grobe Idee eines, ja, sagen wir mal, starken politischen Führers oder des Staatsgründers präsent. Und deswegen ist man natürlich auch neugierig.
4: Okay, das deutet ja auch darauf hin, dass die Kulturrevolution in China nicht aufgearbeitet wird, dass nicht darüber wirklich öffentlich gesprochen wird. Da stellt sich die Frage, wie geht denn die Partei mit zum Beispiel den Opfern um? Also wurden die jemals entschädigt?
7: Also das sind so verschiedene Phasen, die man da sicherlich unterscheiden muss. Also in der direkten Nach-Mao-Zeit, auch während der Kulturrevolution, gab es schon eine ganze Reihe von Auseinandersetzungen mit dieser Zeit. Ich würde jetzt vor allem so den Zeitraum zwischen 1976, also Maos Tod, und 1987 herausstellen, so etwa diese 10, 11, 12 Jahre. Da hat man durchaus intensiv sich mit der Vergangenheit auseinandergesetzt. Ich würde jetzt nicht unbedingt sagen, wirklich in allen Fällen aufgearbeitet, aber doch eben versucht, eine einheitliche Sprachregelung zu finden. Und insbesondere eben auch, sagen wir mal, hochrangige Parteimitglieder oder Mitglieder von Eliten zu entschädigen in gewissem Umfange, wenn man sie gebraucht hat für die Reformpolitik. Also ich habe mal ein dickes Buch geschrieben, Maos langer Schatten. Da habe ich das versucht darzustellen, dass eben doch die Partei direkt nach Maos Tod sich sehr deutlich abgesetzt hat von der Kulturrevolution und dann eben eine neue Sprachregelung gefunden hat, die aber auch einherging eben mit allen möglichen Formen von rudimentären Entschädigungen oder neuen Arbeitsplätzen für Betroffene, auch Täterverfolgung. Also da ist sehr viel mehr geschehen, als wir wissen. Und dieses große Beschweigen, das beginnt eigentlich dann erst nach 1989.
4: Welche Spuren haben denn diese Kampagnen oder eben auch diese Kulturrevolution hinterlassen? Also sind zum Beispiel Menschen heutzutage vielleicht auch misstrauischer gegenüber politischen Kampagnen?
7: Ja, also mit Maos Tod, würde ich sagen, endet ja so diese Zeit dieser komplett die gesamte Gesellschaft durchdringenden Kampagnen. Also es gibt danach auch noch eine ganze Reihe von weiteren Kampagnen. Also Mao hat ja immer davon gesprochen, dass es die Menschen bis an den Grund der Seele berühren soll, ne? Also gerade mit der Kulturrevolution. Und auch in den 80er, in den 90er Jahren gibt es dann Kampagnen, um das Verbrechen auszurotten. Es gibt die Versuche, die Gesellschaft in irgendeiner Form zu zivilisieren, aber das ist nicht mehr in dieser Intensität wie im Hochmaoismus. Und das hat natürlich schon Spuren hinterlassen, also das sehen wir schon in den 1970er Jahren, dass also gerade die Generation der Landverschickten beginnt kritisch zu werden. Also es sind einfach zu viele Wendungen passiert, gerade der Tod und die Flucht von Maos offiziellem Nachfolger Lin Biao 1971 führt bei vielen jüngeren Menschen, so der heutigen Generation Xi Jinping, dazu, dass sie eben überlegen, so, also bis jetzt war das noch der engste Freund von Mao, jetzt soll es also auf einmal ein Verbrecher, ein Todfeind sein, dass man also dort ideologiekritischer geworden ist. Und das ist sicherlich eine Konsequenz, neben dem, was Sie sicherlich auch schon andiskutiert haben, den Traumatisierungen innerhalb der Familien.
4: Hat die Kommunistische Partei Chinas auch was daraus gezogen? Weil Sie haben gerade auch von diesen Traumatisierungen gesprochen und wir haben eben auch über die ähnliche Art der Entschädigung gesprochen. Hat die Parteiführung vielleicht auch irgendwelche Learnings daraus gezogen?
7: Ja, ganz sicherlich. Also die gesamten 5 bis 10 Jahre nach Maos Tod sind eine relativ intensive Lernerfahrung für die Partei gewesen. Nicht zuletzt deswegen, weil das natürlich eine Katastrophe war, die bis in die allerhöchsten Parteikreise hineingewirkt hat. Also mit Liu Shaoqi, der langjährigen Nummer 2, ging es ja also wirklich bis in allerhöchste Parteiämter, dass Opfer gefordert wurden. Und von daher gibt es eine Reihe von Lehren, die man gezogen hat. Die hat man 1981 in der sogenannten zweiten Geschichtsresolution versucht festzuhalten. Und da hat man unter anderem eben versucht, an Mao festzuhalten als grundlegendem Parteigründer und auch zentralem Symbol der Partei, indem man gesagt hat, Mao hat zwar schwerwiegende Fehler begangen, also vor allem in seinen letzten 10, 20 Lebensjahren mit der Kulturrevolution, mit dem großen Sprung nach vorne, aber es sind eben die Fehler eines großen Revolutionärs. Und davon werden abgesetzt dann eben die Verbrechen, die vor allem dann der Viererbande Lin Biao zugeschoben werden. Also es ist historisch natürlich nicht zu halten, aber das war so einer der Versuche, Mao eben nicht als Verbrecher, sondern als ja irrenden großen Mann, als großen Staatsführer weiterhin zu behalten. Und ein weiterer großer Lernprozess, kann man sicherlich sagen, den man sich während der Entstalinisierung abgeguckt hat. Also wir müssen ja immer uns vergegenwärtigen, dass die Leute, die nach Maos Tod an die Macht kommen, in der Regel fast so alt sind wie Mao selber. Ja, das sind also jetzt nicht irgendwie eine junge Generation, sondern Leute wie Deng Xiaoping, Peng Zhen und wie sie alle heißen, sind eben auch seit den 20er, 30er, 40er Jahren mit dabei gewesen. Die haben erlebt, was passierte nach Khrushchevs Entstalinisierungsrede im Februar 1956 und waren deswegen sehr, sehr vorsichtig mit einer, ja, man könnte es Entmaoisierung, das hat man also nicht gewollt, das hätte zu viel Schäden bedeutet. Und von daher hat man also versucht, ihn so als großes Symbol zu erhalten, aber gleichzeitig doch eine fundamentale Abkehr von seiner Klassenkampfpolitik zu machen. Und vielleicht noch ein allerletzter Punkt, eine große Lehre, die auch in dieser Parteiresolution steht, ist also, dass man in Zukunft unbedingt verhindern wollte, dass sich ein Individuum über die Partei erhebt in Form eines Personenkults.
4: Aber irgendwo gibt es ja schon noch so eine Art Personenkult um den aktuellen Staats- und Parteichef Xi Jinping, oder? Also es gibt ja zum Beispiel eine eigene Rubrik in den Nachrichten mit den Zitaten zu Xi Jinping. Ist das nicht auch irgendwo Personenkult? Also vielleicht ja, sind sich Xi und Mao doch ein bisschen ähnlich?
7: Ja, also Personenkulte sind ein ganz schwieriges, weil ganz schwer zu greifendes Phänomen. Also da geht es ja im Maoismus auch von Formen, sagen wir mal, religiöser Verehrung, wo er dann wirklich also als so eine Art Küchengott oder Glücksbringer irgendwo fungiert, bis hin eben zu einer ganz klar, sagen wir mal, politisch geformten, instrumentalisierten Verwendung, die man vielleicht eher als Branding bezeichnen könnte. Also es sind sehr viele unterschiedliche Schattierungen. Und man hat eigentlich das Problem nicht an seiner Wurzel gepackt. Ne? Auch wenn man gesagt hat, dass man keinen Personenkult mehr will, wenn man sich das genau anschaut, wird Deng Xiaoping als der große Architekt der Reformära oder ähnliches. Also es war nie schwer, sagen wir mal, ein Individuum wieder besonders stark herauszustellen. Allerdings war in der offiziellen Diktion doch relativ deutlich in den 10, 20 Jahren nach Mao verbreitet, dass man immer die kollektive Führung betont hat und eben nicht nur einen Führer. Und das ist was, was unter Xi Jinping, würde ich sagen, in den letzten 10 Jahren, vor allem seit 2015, 2016, sehr viel stärker wieder in Richtung eben einer, ja, also im Chinesischen wird dann immer der Kernführer herausgestellt, ne? Also He Xianlingxiu. Und das ist etwas, was man, würde ich sagen, in den Jahren davor sehr ungern gemacht hat, weil es eben an die Kulturrevolution erinnert hat. Und dann muss man eben spekulieren, weswegen das so ist. Und ein Grund, den man sich überlegen kann, ist, dass also die Fliehkräfte innerhalb der Partei die Kontrolle über diesen riesigen Apparat offenbar als so schwierig wahrgenommen wird, dass man eben dieses Symbol, diese alles vereinheitlichende Führerfigur wieder braucht.
4: Wenn wir uns jetzt vorstellen, Mao würde vielleicht auferstehen und das heutige China sehen, was meinen Sie, wie würde Mao ja, das heutige China finden?
7: Mao ist ein ganz herausragender Dialektiker gewesen. Er konnte sich also immer an sehr unterschiedliche Situationen anpassen. Er ist aber jemand, der ein ganz stark, würde ich sagen, stalinistisch-leninistisches Grundgerüst hatte, auch marxistisches Grundgerüst. Und von daher würde er also sicherlich, sagen wir mal, die gesamten Wirtschaftsreformen, die Deng Xiaoping und andere eingeführt haben, sehr, sehr kritisch sehen. Also die ganze Kulturrevolution ist ja eigentlich nur vor dem Hintergrund zu verstehen, dass er versucht, kapitalistische Keime im Denken der Menschen, aber auch in der Parteiorganisation auszurotten und also versucht, gewissermaßen eine junge, postheroisch aufgewachsene Generation gewissermaßen mit revolutionärem Denken entsprechend zu versehen, dass nach seinem Tod der Kapitalismus nicht gewinnt. Also ich glaube, Mao wäre sehr, sehr kritisch gegenüber sozusagen dem Versuch, überall Reichtum zu gewinnen. Er war sicherlich auch durchaus angetan von der Stärke Chinas auf internationaler Ebene. Da war er durchaus Realpolitiker genug. Aber ich glaube, mit Mao wär die nächste Kampagne gleich um die Ecke.
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3: Was für eine Aufholjagd. Zitat Manuela Schwesig nach der Mecklenburg-Vorpommern-Wahl. Das ist ein Desaster. Zitat Friedrich Merz nach der Wahl. Die einen, nämlich die Sozialdemokraten, jubeln, dass sie von der starken AfD doch nicht abgehängt wurden. Die anderen, in diesem Fall die Christdemokraten, sind aufs Neue geschockt, wie wenig Zuspruch sie noch bekommen. Unser Gastkommentar kommt heute von Wiebke Hollersen. Sie ist freie Autorin und zieht den Hut vor der Ministerpräsidentin.
8: Manuela Schwesig hat einen tollen Wahlkampf gemacht. Ihre Botschaften waren klar, ihre Sprache direkt. Sie hat Themen in den Mittelpunkt gestellt, die die Menschen in Mecklenburg-Vorpommern wirklich umtreiben. Da sind die Löhne niedrig, die Pendelstrecken zur Arbeit sind sehr weit. Schwesig hat viel über gute Arbeitsplätze geredet. Sie hat sich wegen der Rentenreform mit der Bundesregierung und mit ihrer eigenen Partei, der SPD, angelegt. Sie hat Druck gemacht, damit eine Spritpreisbremse kommt. Und Schwesig hat da gekämpft, wo heute Wahlen gewonnen werden, in den sozialen Medien, auf allen Kanälen, mit persönlichen Videos, mit Sprachnachrichten. Sie hat von ihrer Familie erzählt, ihre Botschaften erklärt, gut gelaunt und persönlich. Vor einem Jahr lag sie in Mecklenburg-Vorpommern weit hinter der AfD, die schon von der absoluten Mehrheit träumte. Daraus ist für die AfD nichts geworden. Die Partei hat ein ganzes Stück schlechter als in Sachsen-Anhalt abgeschnitten. Manuela Schwesig hat mit ihrem Wahlkampf der Republik gezeigt, wie man sich gegen die AfD behaupten kann. Das ist die gute Nachricht von diesem Wahlabend in Schwerin. Aber selbst ihr ist es nicht gelungen, ganz klar an der AfD vorbeizuziehen. Der Aufstieg der AfD scheint derzeit kaum wirklich zu stoppen. Das ist die weniger gute Nachricht.
3: Ein Kommentar von Wiebke Hollersen. Der Berliner Tagesspiegel fragt sich, wie es mit Schwesigs Karriere nun weitergehen könnte.
9: Dass sie sich jetzt den Parteivorsitz schnappt, der doch eher ein Schleudersitz ist, erscheint gleichwohl unwahrscheinlich. Allzumal es für Platz 1 an der Küste dann doch nicht gereicht hat. Ohnehin wäre Schwesig besser beraten, erst einmal eine stabile Regierung im Nordosten zu bilden und zu führen, um dann nach der Kanzlerkandidatur der SPD zu greifen.
3: Auch die Rede von Bundeskanzler Merz kurz nach Schließung der Wahllokale in Mecklenburg-Vorpommern und Berlin ist Thema vieler Kommentare. Dabei hat Merz seinen Reformkurs bekräftigt. Der Bremer Weser-Kurier spricht von einem Kanzler auf Abruf und auch der Münchner Merkur zeigt sich enttäuscht von dem Auftritt.
9: Drei Dinge hätte er sagen müssen. Rücktritt als CDU-Vorsitzender, Verzicht auf die Kanzlerkandidatur 2028/29 und jetzt 2 Jahre lang Volleinsatz als Kanzler für eine nationale Reformagenda. Ein radikales Manöver hätte die Stimmung im Land vielleicht drehen können. Da sind ja noch Wähler, die schon finden, dass er den richtigen konservativen Kurs hätte und das nötige Gewicht international. Stattdessen der Mief von weiter so. Und das wird die Existenzangst in der CDU, ja, darum geht es längst, keinen Deut dämpfen.
3: Die Heilbronner Stimme hat eine klare Botschaft.
9: Deutschland hat den politischen Kipppunkt erreicht. Die Wende und damit das Verhindern weiterer Wahlerfolge der extremen Kräfte kann nur gelingen, wenn die Bereitschaft zu gravierenden Veränderungen von der Bevölkerung mitgetragen wird. Denn das Ausblenden der Realität ist es, was Deutschlands Zukunft gefährdet. Noch viel mehr als die Landtagswahlen im Osten.
3: Das waren die Standpunkte zusammengestellt von Martin Seiler. Und die Märzrede in voller Länge hören Sie gleich nach den nächsten Nachrichten in der kommenden Viertelstunde um ca. 3:05 Uhr.

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1: Die Nachrichten mit Michael Theis. Guten Morgen. Die CDU hat bei der Landtagswahl in Mecklenburg-Vorpommern große Verluste einstecken müssen. Zum ersten Mal überhaupt scheitert die Partei an der 5%-Hürde und ist nicht mehr in einem Landtag vertreten. Und auch bei der Wahl zum Berliner Abgeordnetenhaus verliert die CDU und landet auf Platz 2, deutlich hinter der Linken. Bundeskanzler und CDU-Chef Merz will trotz der schlechten Ergebnisse seiner Partei am Kurs der Bundesregierung festhalten.
2: Die Reformen müssen kommen. Natürlich bringt uns das alle in eine schwierige Situation. Aber wir übernehmen diese Verantwortung. Ich übernehme diese Verantwortung, denn ich möchte unser Land voranbringen.
1: Auch Merz, Koalitionspartner im Bund, die SPD, erleidet Verluste und fordert deswegen Konsequenzen, berichtet Benjamin Großkopf, WDR Berlin.
3: Schon am Wahlabend zeichnet sich ab, dass der Bundesregierung der nächste große Konflikt bevorsteht. Es geht um die geplanten Sozialreformen, vor allem bei der Rente. SPD-Generalsekretär Tim Klüssendorf bezeichnete die Landtagswahlen als eine ganz klare Botschaft, dass man nicht mit dem Kopf durch die Wand und einfach so weitermachen könne wie bisher.
1: Inzwischen liegen die vorläufigen Ergebnisse der beiden Wahlen vom Abend vor. In Mecklenburg-Vorpommern hat die AfD bei der Landtagswahl die meisten Stimmen geholt, gut 38%. Da sie aber vermutlich keinen Koalitionspartner finden wird, dürfte Ministerpräsidentin Schwesig wohl im Amt bleiben. Ihre SPD kommt knapp auf Platz 2 und könnte mit den Linken und den Grünen regieren. Ähnlich wie die CDU ist auch das BSW nicht vertreten. Und in Berlin hat die Linke die Abgeordnetenhauswahl deutlich vor der CDU gewonnen. Mit Elif Erhalb dürfte die Linke also zum ersten Mal die regierende Bürgermeisterin in Berlin stellen. Und auch das ist gerade Thema. Der ukrainische Präsident Zelensky hat ein Treffen mit US-Präsident Trump angekündigt, wenn er nächste Woche zur Generalversammlung der UNO in New York ist. In Russland ist die dreitägige Parlamentswahl zu Ende gegangen. Dabei sieht es wie erwartet nach einem deutlichen Sieg für die Partei von Präsident Putin aus. Der Städte- und Gemeindebund will, dass die Bundesregierung den Kommunen mehr Geld aus dem Sondervermögen gibt. Im Kölner Stadtanzeiger werden weitere 65 Milliarden Euro gefordert für Schulen, Straßen und Krankenhäuser. In der Fußball-Bundesliga hat der SC Paderborn den ersten Saisonsieg geschafft, zu Hause gegen Hoffenheim mit 3:1. Bayer Leverkusen hat auch sein zweites Heimspiel gewonnen, diesmal mit 2:0 gegen Leipzig. Leverkusens Patrick Schick hat auch im vierten Spiel getroffen.
4: Heute wirklich, wir haben Gas gegeben und ja, ich glaube, verdient Sieg.
1: Und das Aufsteigerduell zwischen Schalke und Elversberg ist 0:0 zu Ende gegangen. Das war WDR aktuell. Das Wetter in Nordrhein-Westfalen, tagsüber gibt es viele Wolken, stellenweise kommt auch mal die Sonne durch. In Herford bis 18 Grad, in Hagen 19 und maximal 20 Grad in Heinsberg. Morgen dann ähnliches Wetter. Die Zeit gleich 3.03 Uhr.
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5: Die Autobahn 1 Hamburg Richtung Bremen ist zwischen Hamburg-Stellhorn und Harburg wegen Brückenarbeiten bis 5 Uhr gesperrt. Die Umleitung führt über die U76. Die Autobahn 8 Salzburg Richtung München ist zwischen Rohrdorf und Rosenheim wegen einer Nachtbaustelle bis ca. 6 Uhr gesperrt. Die Umleitung führt über die U24. Die A8 Karlsruhe Richtung Stuttgart ist zwischen Pforzheim Süd und Heimsheim wegen einer Fahrbahnerneuerung bis 5 Uhr gesperrt. Dort bitte nicht dem Navi, sondern der Beschilderung folgen. Die A40 Essen Richtung Dortmund ist zwischen Dreieck Bochum West und Bochum Zentrum wegen Bauarbeiten bis Freitag gesperrt. Die A44 Dortmund Richtung Kassel ist zwischen Marsberg und Diemelstadt wegen Bauarbeiten bis 5 Uhr gesperrt. Die A45 Hagen-Gießen ist zwischen Lüdenscheid Nord und Lüdenscheid Süd wegen Bauarbeiten in beiden Richtungen mehrfach kurzfristig gesperrt. Die A46 Hemer Richtung Hagen ist zwischen Iserlohn-Seilersee und Iserlohn-Zentrum wegen Bauarbeiten bis 14 Uhr gesperrt. Und die Autobahn 215 Neumünster Richtung Kiel. Jetzt ist diese Meldung gerade verschwunden, dann ist da wohl auch nichts mehr.
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5: Und die kommt vom Norddeutschen Rundfunk in Hamburg. Am Mikrofon begrüßt sie Sven Hasenclever. Nach dem schlechten Abschneiden der CDU bei den Landtagswahlen in Berlin und Mecklenburg-Vorpommern hat Bundeskanzler Merz sich dafür ausgesprochen, den eingeschlagenen Reformkurs der Bundesregierung fortzusetzen. Schon kurz nach 18 Uhr war er ans Mikrofon getreten.
2: Die Landtagswahl in Sachsen-Anhalt war ein tiefer Einschnitt und die schwerste Wahlniederlage für uns seit vielen Jahren. Bei den Kommunalwahlen in Hessen und in Niedersachsen ist die CDU wiederum erneut stärkste Kraft geworden. Und heute haben wir zwei Wahlen erlebt mit sehr unterschiedlichen Ergebnissen. Das Ergebnis in Mecklenburg-Vorpommern können wir nicht schönreden. Es ist ein Desaster. Die CDU hat gekämpft, aber es ist am Ende die CDU zerrieben worden in der Zuspitzung zwischen SPD und AfD. In unserer Hauptstadt, hier in Berlin, hat Stefan Evers in einer sehr schwierigen Situation den Staffelstab als Spitzenkandidat übernommen und er ist direkt in den Wahlkampf eingestiegen. Mit vollem Einsatz und großem Engagement hat er die CDU zu einem ordentlichen Ergebnis geführt. Ich danke deshalb zunächst den Wahlkämpferinnen und Wahlkämpfern, die sich für unsere Partei im ganzen Land in diesem Jahr eingesetzt haben. Teils unter sehr schwierigen Bedingungen, auch weil der Rückenwind aus Berlin ausgeblieben ist. Bei aller Unterschiedlichkeit der Wahlergebnisse, wir alle sorgen uns gemeinsam um die Zukunft unseres Landes. Wir erleben einen Staat, der zu kompliziert geworden ist. Unsere Wirtschaft steht mitten in einem tiefen Umbruch. Und der Ton im Miteinander in unserer Gesellschaft ist rauer und unversöhnlicher geworden. Schließlich, das Vertrauen in die Institutionen unseres Landes sinkt und wird von radikalen Parteien links und rechts aktiv untergraben. In Deutschland und in Europa müssen wir daher wieder sehr grundsätzlich über Freiheit, über Sicherheit im Alltag, über Frieden und über unsere eigenen Stärken und auch über unsere Schwächen reden. Und das alles angesichts sehr konkreter Bedrohungen. Die Antwort darauf kann kein Zurück in die gute alte Zeit sein. Die Antwort kann aber auch nicht sein, alles Gute immerzu nur schlecht zu reden. Die Antwort muss sein, unser Land fit zu machen für die Zukunft. Ich möchte, dass unser Land wieder ein Land des Aufbruchs wird. Ich möchte, dass unser Land wieder in seine eigene Kraft vertraut. Ich möchte, dass in unserem Land das Aufstiegs- und Wohlstandsversprechen auch und gerade für die jungen Menschen gilt. Wohlstand auch für die junge Generation muss eigentlich die Fortsetzung des berühmten Buches von Ludwig Erhard heißen, der einmal geschrieben hat, Wohlstand für alle. Wir brauchen dazu Veränderungen. Veränderungen kosten Kraft. Nicht alles wird schnellen Beifall finden. Ich weiß, dass diese Veränderungen auch für viele von Ihnen, auch mit Belastungen und neuen Unsicherheiten einhergehen. Und in einigen Bereichen wird sich die Wirkung auch erst nach einiger Zeit einstellen. Aber genau deswegen können wir diese Entscheidungen jetzt nicht aufschieben. Die Reformen müssen kommen. Natürlich bringt uns das alle in eine schwierige Situation. Aber wir übernehmen diese Verantwortung. Ich übernehme diese Verantwortung, denn ich möchte unser Land voranbringen. Ich bin auch fest davon überzeugt, dass der Erfolg unserer Reformen nicht nur unser Zusammenleben verbessert, sondern auch unser Selbstbild und unser Bild in der Welt. Deutschland ist reformfähig. Ich gehe sogar so weit und sage, diese Reformen sind das Mittel gegen das autoritäre Gift, das mit der Faszination des Autoritären immer tiefer in unsere Gesellschaft eindringt. Was jetzt zu tun ist, erfordert Rückgrat, Standhaftigkeit und Geduld. Ich werde das aufbringen, als Parteivorsitzender der CDU und vor allem als Bundeskanzler unseres Landes.
5: Bundeskanzler Merz unmittelbar nach den Wahlniederlagen der CDU. SPD-Chef und Vizekanzler Lars Klingbeil will als Konsequenz aus den Wahlergebnissen in Mecklenburg-Vorpommern und Berlin das Regierungshandeln auf den Prüfstand stellen. Die Regierung habe es nicht geschafft, ihre Reformen so zu vermitteln, dass die Menschen darin Veränderungen zum Besseren sehen. Gleichzeitig stellte sich Klingbeil im ARD-Interview mit Markus Preis hinter Kanzler Merz.
6: Der Bundeskanzler hat deutlich gemacht, in welcher Verantwortung wir stehen als Bundesregierung. Es geht darum, Wachstum in diesem Land endlich nach 5 Jahren zu bekommen. Es geht darum, Reformen in diesem Land durchzubringen, international und stark zu machen. Also die Aufgaben für diese Regierung sind klar benannt. Die sind auch groß in diesen Zeiten. Und das ist der Weg, der jetzt vor uns liegt.
7: War das für Sie überzeugend?
6: Ich will Ihnen aus meiner Sicht sehr klar sagen, dass wir natürlich auch auf diese Wahlergebnisse heute auch in Sachsen-Anhalt gucken müssen. Wir müssen für uns als Bundesregierung analysieren, warum es diese große Unsicherheit im Land gibt. Es gibt harten Widerspruch auch zu Dingen, die wir als Bundesregierung tun. Wir haben es nicht geschafft, Reformen so rüberzubringen, dass die Menschen auch sehen, da finden Veränderungen statt. Häufig sind das nur Kürzungsdebatten gewesen, die wir in Berlin geführt haben. Also ich nehme das sehr ernst und finde auch, dass wir demütig auf solche Ergebnisse gucken müssen und uns hinterfragen müssen, was können wir anders machen, was können wir besser machen. Das ist zumindest das, wie ich finde, wie man auf ein solches Wahlergebnis reagiert.
7: Stichwort hinterfragen, das macht Manuela Schwesig auch sehr deutlich und hinterfragt das, was Sie hier in Berlin vorhaben, zum Beispiel die Abschaffung der abschlagsfreien Rente nach 45 Beitragsjahren. Der Erfolg von Manuela Schwesig in Mecklenburg-Vorpommern macht ja den SPD-Vorsitzenden nachdenklich.
6: Lassen Sie mich bitte zumindest einmal kurz sagen, dass ich einen riesen Respekt habe vor dem, was Manuela Schwesig und die SPD in Mecklenburg-Vorpommern dort geleistet haben. Die waren vor einem Jahr bei 19%. Die haben eine riesige Aufholjagd geleistet. Das ist ein Erfolg dort für Manuela Schwesig. Und ich habe da wirklich allergrößten Respekt vor. Und natürlich ist das Rententhema eins, was gerade zu großer Verunsicherung in der Bevölkerung führt. Wir machen die Rentenreform. Wir haben viele Reformen jetzt schon auf den Weg gebracht. Ich will nur sagen, ich habe als Finanzminister beispielsweise die private Altersvorsorge reformiert. Das haben zwei Regierungen vorher nicht geschafft. Aber die Sorge, dass man trotz Lebensleistung, trotz 45 Jahre Arbeit am Ende nicht gut in die Rente kommt, die müssen wir ernst nehmen und dafür werden wir Lösungen finden.
7: Das
6: will ich sehr klar sagen.
7: Die Punkte sind klar, aber sagen Sie der Wahl starken Aufholjagd von Manuela Schwesig hinterher, trotzdem, das machen wir genau so, wie es geplant ist, auch wenn du damit im Norden gepunktet hast.
6: Ich habe doch gerade gesagt, ich nehme das sehr ernst, dass da eine Verunsicherung bei den Menschen ist und es gibt Punkte, die Altersteilzeit, die Rente nach 45 Beitragsjahren, da müssen wir jetzt Lösungen finden, die Menschen nicht verunsichern, sondern die für alle verständlich sind und allen noch zeigen, wir wollen die Rente reformieren, wir wollen, dass die Rente auch für künftige Generationen gerecht ist, aber ich nehme ernst, dass Menschen sich Sorgen machen und ich nehme auch den Widerstand ernst, der da ist.
7: Schon vor den Wahlen, auch vor der in Sachsen-Anhalt, gab es starke Kritik an Ihrer Person, an Bärbel Baas. Auch die Frage, braucht es neue Vorsitzende? Ist Manuela Schwesig jetzt die neue starke Frau in der SPD?
6: Manuela Schwesig ist eine starke Ministerpräsidentin. Ich gehe davon aus, dass sie jetzt auch Mehrheiten hat, das zu bleiben. Sie hat deutlich gemacht, dass sie in Mecklenburg-Vorpommern weiter Politik machen will. Aber ich bin sehr froh, dass sie an unserer Seite ist. Wir sind froh, dass sie zur SPD dazugehört. Sie hat eine starke Rolle in der SPD. Und wir werden gemeinsam alles dafür tun, dass die SPD wieder stärker wird.
7: Nochmal, Sie haben eben gesagt, Sie wollen lernen, auch aus den Ergebnissen. Mhm. Eine Forderung auch aus Ihrer Partei ist immer, die Ministerämter und der Parteivorsitz müssen getrennt werden. Ist das eine Option, die auf den Tisch liegt jetzt?
6: Bärbel Baas und ich sind gewählt. Und wir haben einen klaren Auftrag, die SPD in dieser Regierung zu führen. Und ich sage Ihnen, es gibt heute ein starkes AfD-Ergebnis. Und das nehme ich sehr ernst. Und das ist der Kampf, den die SPD führen muss. Und das ist der Kampf, den Bärbel Baas und ich führen. Wir wollen ein starkes Deutschland, wir wollen eine starke Sozialdemokratie, aber wir wollen eben auch, dass die AfD wieder schwächer wird. Und dafür kämpfen wir.
7: Es gibt so viel zu lernen, haben Sie mehrfach gesagt. Auch Parteimitglieder der SPD haben vorher gesagt, es braucht nach den Wahlen einen Parteitag. Ist der auf der Tagesordnung?
6: Ich habe gerade gesagt, wir haben eine Verantwortung für dieses Land, für eine starke Sozialdemokratie gegen die AfD, für ein Deutschland, das endlich wieder Wachstum bekommt, das international, darauf konzentrieren wir uns jetzt. Wir führen also keine innerparteilichen Debatten, sondern wir kämpfen jetzt für eine starke Sozialdemokratie und da weiß ich Manuela Schwesig auch an unserer Seite.
5: SPD-Chef Klingbeil. Die AfD wurde in Mecklenburg-Vorpommern stärkste Kraft vor der SPD und erzielte auch in Berlin deutliche Gewinne. Die AfD-Bundesvorsitzende Alice Weidel dringt deshalb auch auf ein Ende der Brandmauer, die Brandmauer der Union. Der Kanzler hat am Abend angekündigt, seinen Reformkurs fortzusetzen. Alice Weidel sieht das kritisch.
8: Ich glaube nicht, dass Friedrich Merz sich wird halten können mit irgendwelchen Floskeln. Also er verspricht ja schon seit fast 2 Jahren irgendwelche Reformen und es ist ja bisher nichts gekommen. Kann ja auch nichts kommen, wenn man sich der SPD unterwirft. Und dementsprechend ist Friedrich Merz der falsche Kanzler für die CDU und reißt die CDU mit ein. Also die CDU muss sich vor allen Dingen jetzt überlegen, will sie mit diesem Kanzler und will sie mit dieser linken Politik weitermachen? Denn sie wird so nicht weitermachen können.
5: Die AfD-Vorsitzende Alice Weidel. Die Linke schaut wohl mit gemischten Gefühlen auf die beiden Landtagswahlen. Verluste in Mecklenburg-Vorpommern, dafür in Berlin das Ergebnis verdoppelt. Sie wurde in der Hauptstadt stärkste Kraft. Für eine mögliche Koalition dort benötigt sie allerdings Partner und die tun sich mit der von der Linken geforderten Enteignung großer Wohnungsbaukonzerne schwer. Der Leiter des ARD-Hauptstadtstudios Markus Preis hat darüber mit der linken Vorsitzenden Ines Schwertner gesprochen und sie gefragt, ob sie über diese Forderung noch diskutieren möchte.
9: Naja, also erstmal freuen wir uns natürlich riesig über das Ergebnis und Elif Erhalb hat jetzt einen starken Rückenwind und hat gesagt, sie wird jeden Hebel umlegen, um das Wohnen in Berlin wieder bezahlbar zu machen. Dazu gehört der soziale Wohnungsbau, dazu gehört ein Mietendeckel für die landeseigenen Wohnungen, dazu gehört aber auch Vergesellschaften. Das werden wir mit in die Koalitionsverhandlungen nehmen, ja.
7: Ist das eine Bedingung, ohne die es keine Koalition gibt?
9: Wir haben gesagt, wenn wir als Linke regieren, dann wollen wir auch vergesellschaften und dabei bleiben wir. Es hat einen Volksentscheid gegeben in Berlin mit einer glatten Mehrheit und wir wollen den Mehrheitswillen der Berlinerinnen und Berliner auch ernst nehmen. Und da müssen die anderen Parteien uns erstmal sagen, warum sie das nicht tun wollen.
7: Und wenn die Konsequenz daraus ist, dass sich SPD und Grüne doch lieber Richtung CDU orientieren und die Linke nach dem Ergebnis nicht regiert, können Sie das Ihren Wählern vermitteln?
9: Also wir haben erstmal so ein starkes Ergebnis und wenn Sie sich das Mietenproblem in Berlin mal anschauen, dann sehen Sie, dass die Menschen wirklich sagen, uns reicht's. Und deswegen haben wir als Linke so ein großes Glaubwürdigkeitsding auch da drin, weil wir gesagt haben, wir werden wirklich diesen Volksentscheid umsetzen. Wir werden wirklich dafür sorgen, dass Wohnen wieder bezahlbar wird in Berlin. Das ist so ein Riesenthema. Keine Familie kann sich mehr hier eine Wohnung überhaupt nur suchen, kann sich das vorstellen. Und das Thema muss angegangen werden. Rot-Schwarz hatte absolut versagt und deswegen ist doch vollkommen klar, es kann nicht weitergehen mit CDU und SPD bei diesem Mietenthema.
7: Sind die Parteivorsitzende der Linke in ganz Deutschland. Mhm. Da haben sie ein starkes Ergebnis heute in Berlin und ein ziemlich schwaches in Mecklenburg-Vorpommern. Zeigt das, die Linke ist im Prinzip eine Milieupartei für Großstädte, aber auf dem Land holt sie auch nichts.
9: Nein, das bedeutet, dass wir in Mecklenburg-Vorpommern auch für eine starke soziale Politik gestanden haben, für mehr Lehrkräfte, für beitragsfreie Kita-Jahre. Das heißt, dafür werden wir uns auch weiter einsetzen. Und dafür steht die Linke auch weiter in Mecklenburg-Vorpommern. Ich hoffe, dass es da reicht, auch für eine rot-rot-grüne Regierung, dass es da auch reicht, dass wir uns da weiter einbringen können. Weil ich glaube, das ist das, was die Menschen auch in Mecklenburg-Vorpommern gewählt haben.
5: Die Linken-Vorsitzende Ines Schwertner. Die Bundesvorsitzende der Grünen, Franziska Brandner, kritisiert die abendliche Ankündigung des Kanzlers, am Reformkurs festzuhalten.
10: Ich fand es verantwortungslos. Ja, also er spricht ständig von Verantwortung, übernimmt aber keine. Es war irgendwie so ein Sprung nach vorne, aber ins Nichts. Und ich frage mich wirklich, was wollte er jetzt eigentlich wirklich sagen? Also er hat ja nur das gesagt, was er auch sonst immer sagt. Da war wieder keine Empathie dabei, ich will was anders machen. Er hat diese Aufgabe, jetzt endlich das Land zusammenzuführen, eine Regierung zu gestalten, die auch ja, nicht sich ständig nur streitet, wo man nicht nur ständig die Leute beschimpft, sondern was verändert. Mich bringt das wirklich also, fassungslos, wenn man sich das angeschaut hat.
5: Franziska Brandner von den Grünen.
0: Die Meinung.
5: Trotz herber Wahlniederlagen will Kanzler Friedrich Merz also an seinen Ämtern festhalten. Rennt die Regierung damit sehenden Auges in die nächste Krise? Ein Kommentar von Benjamin Großkopf.
3: Bundeskanzler Friedrich Merz hat direkt nach Schließung der Wahllokale ein für seine Verhältnisse ganz ordentliches Statement abgegeben. Überraschend der Zeitpunkt, weil noch nicht einmal klar war, ob seine Partei zum ersten Mal aus einem Landtag fliegt. Aber verbindend der Inhalt, nach vorne sollte es erkennbar gehen, Reformen umsetzen, Wachstum ermöglichen, standhaft sein. Das Problem daran ist, es war ein Statement, das vielleicht vor einem Jahr gepasst hätte. So allerdings konnte man an diesem Sonntagabend um 18.14 Uhr einem Kanzler im qualifizierten Selbstgespräch mit sich und seiner Partei zusehen. An sich selbst die Botschaft, Friedrich, du bist es jetzt nun mal. Und an seine Partei, ihr habt doch niemand anderen, der das gerade kann bzw. will. Also hört auf, über mein Ende zu raunen. Das Ende der Kanzlerschaft von Friedrich Merz ist sowieso besiegelt. Die Union wird ihn nicht mehr für eine neue Amtszeit aufstellen. Die Frage ist jetzt nur, ob Merz bis zu einer regulären Bundestagswahl Kanzler bleibt. Oder habt ihr jemand anderen? Die Frage hat er nicht gestellt, aber so habe ich Merz verstanden. Er weiß, dass er bei weiten Teilen der Deutschen so unbeliebt ist wie kein Kanzler vor ihm, dass seine Partei an zwei Wahlwochenenden drei deftige bis desaströse Niederlagen eingesteckt hat, dass seine Bundesregierung zurzeit mehr trennt als eint und dass alle seine Ankündigungen bisher nicht Realität geworden sind. Übrigens egal ob innenpolitisch oder in der Außenpolitik, was ja das große Steckenpferd dieses Kanzlers sein soll. Kann es trotzdem noch was werden mit dieser Regierung? Aus Friedrich Merz' Sicht ja. Allerdings unter einer Bedingung, er muss die Chance nutzen, die er eigentlich nicht mehr hat. Befreit aufspielen oder, anderer Sport, gleiches Prinzip, die Zügel in die Hand nehmen. Dem Pferd die Sporen geben und nicht Richtung Sonnenuntergang reiten, sondern Richtung Zielgerade. Reformen umsetzen, Regierung verändern, wenn es nicht vorwärts geht. Reden auf ein Minimum beschränken, denn von diesem Kanzler wollen viele gerade nicht mehr viel hören. Ist das gut für die politische Stimmung eines Landes, in dem immer mehr Menschen am Rand oder weit über die Ränder hinaus wählen, weil sie keinen anderen Ausweg sehen, Wahrscheinlich nicht. Eine Neuwahl oder merkwürdige Gedankenspiele über Minderheitenregierungen sind es aber jetzt noch weniger. Merz hat klar gesagt, dass er weitermachen will. Ob seine Partei das auch will, das müssen ihre Spitzen nun schnell sagen. Und schnell meint nicht schnell im Sinne der bisherigen Regierungsentscheidungen, sondern schnell meint heute, morgen, diese Woche. Denn das Schlimmste wäre ein monatelanges Hin und Her. Klarheit, wer dieses Land führt, wenn das aus diesem Wahlabend entsteht, dann wäre das doch mal ein Achtungserfolg.
5: Die Meinung von Benjamin Großkopf aus dem ARD-Hauptstadtstudio.
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12: Mit Marcel Stober. Das erste Duell zweier Bundesliga-Aufsteiger diese Saison gab es schon an Spieltag Nummer 4. Am Abend traf Schalke 04 auf die SV Elversberg und es endete mit einer Nullnummer. Keine Tore auf Schalke, dabei war die Partie eigentlich ganz ansehnlich. Aus Gelsenkirchen, Marc Eschweiler.
13: Das war eine unterhaltsame Partie vor 61.500 Zuschauern, die eigentlich Tore verdient gehabt hätte. Das 0:0 war insgesamt ein gerechtes Ergebnis. Beide Mannschaften hatten Chancen auf den Siegtreffer, aber beide Torhüter reagierten jeweils stark. Petkov für Elversberg schoss zudem kurz vor Schluss aus kurzer Entfernung übers Tor. Gleiches gilt für Schalkes Katic, der in der 54. Minute nach einem Freistoß aus kurzer Entfernung wuchtig knapp übers Torschuss. Beide Teams lieferten sich ein intensives Duell mit vielen Zweikämpfen. Beide Teams zeigten viel Herzblut und Leidenschaft und verdienten sich so jeweils einen Zähler.
12: Aufsteiger Nummer 3, der SC Paderborn, hat beim 3:1 gegen Hoffenheim den ersten Saisonsieg geholt. Hoffenheim hingegen ist mit einem Sieg in 4 Spielen schlecht gestartet. Torhüter Oliver Baumann geht in die Analyse. Was fehlt?
14: Ja, irgendwo Intensität, Sauberkeit mit dem Ball, besseres Verteidigen, besseres gemeinschaftliches Verteidigen. Wir haben schon Phasen, wo wir sehr, sehr sorglos unterwegs sind und so gewinnst du vielleicht mal ein Spiel, ja, aber nicht mehrere.
12: Leverkusen hat außerdem Leipzig mit 2:0 geschlagen. In der zweiten Liga hatte sich mal wieder gezeigt, was ein Trainerrauswurf zumindest kurzfristig bewirken kann. Hannover 96 hatte sich ja von Christian Tietz getrennt. Neucoach Sandro Wagner steht in den Startlöchern. Einmal aber wurde das Team von Interimstrainer Lars Balemann geleitet. Und schon gab es den ersten Heimsieg seit auf den Tag genau 6 Monaten. Ein 2:1 gegen einen starken VfL Bochum. Balemann hatte im Vorfeld der Partie schon Kontakt mit seinem Nachfolger Wagner und darf sich jetzt auf was freuen.
15: Er hat mir vor der Partie viel Glück gewünscht, mir ein Essen versprochen, wenn wir das Spiel gewinnen. Das werde ich auf alle Fälle gerne einlösen.
12: Der erste FC Heidenheim hat so ein bisschen den Anschluss an ganz oben verloren. Nach dem 2:2 in Bielefeld liegen nun 3 Punkte zwischen den drittplatzierten Heidenheimern und den zweitplatzierten Nürnbergern. Und woran das lag, das erzählt ein leicht perplexer Heidenheimer Trainer Frank Schmidt.
16: Dass wir unsere unfassbar vielen Chancen nicht genutzt haben. Ich kann mich an kein Zweitligaspiel erinnern, wo wir in der ersten Halbzeit einen Gegner so an die Wand gespielt haben, so viele Chancen rausgespielt haben. Wir wollen nicht enttäuscht sein, über das Spiel und die Art und Weise, wie wir gespielt haben. Wir können nur enttäuscht sein über das Ergebnis, weil das passt heute überhaupt nicht zum Spiel.
12: Cottbus und St. Pauli trennten sich 1:1. In der Handball-Bundesliga heißt der Tabellenführer weiter Flensburg-Handewitt. Mit 37:34 gewannen die Flensburger Handballer das Duell gegen den HC Hamburg. Und mit dem gleichen Ergebnis gewann auch die MT Melsungen gegen Magdeburg. Erste Saisonniederlage für

0: für sich entscheiden. Jetzt in der neuen Spielzeit gab es dieses Top-Duell bereits am zweiten Spieltag das erste Mal. Dieses Mal mit einem Sieg für Mannheim in eigener Halle. 4:3. 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
1: Soweit der Sport mit Marcel Stober.
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1: Heute vor 10 Jahren wurde erstmals der Videoschiedsrichter im Profifußball eingesetzt. Norbert Kunze blickt zurück.
3: Amsterdam Arena, Mittwochabend, mildes Wetter. Es läuft die 58. Minute der Pokalbegegnung zwischen Ajax Amsterdam und Willem II Tilburg, als Lasse Schöne brutal von einem Gegenspieler abgegrätscht wird.
4: Das ist gelb für Kali.
3: Schiedsrichter Danny Makkeli zögert keine Sekunde, gelbe Karte für den Sünder. Doch da meldet sich sein Kollege Paul van Buckel. Der sitzt in einem Übertragungswagen außerhalb des Stadions und beobachtet das Spiel vor 6 Bildschirmen.
4: Na, das Bekijken von diesen Bildern heeft duidelijk gemaakt aan Makkeli dat dit geen gele kaart is zoals Makkeli aanvankelijk gaf, maar rood.
3: Über Funk teilt van Buckel seinem Kollegen mit, das war mitnichten nur gelb, das war glasklar eine rote Karte. Makkeli korrigiert seine Entscheidung und geht damit in die Geschichtsbücher ein mit der ersten VAR-Entscheidung im Profifußball. Die Geschichte könnte an dieser Stelle eigentlich beendet sein, ist sie aber nicht und wird sie vermutlich niemals sein. Denn nichts ist im Fußball aktuell so umstritten wie der Video Assistant Referee, kurz VAR. Und der klingt so.
5: Oh, das war auf jeden Fall nicht sauber. Jetzt warte mal, wir gucken nochmal. Ja.
3: Die einen sind dafür, die anderen dagegen. Wer über den VAR spricht, kennt nur schwarz oder weiß, seit 10 Jahren. Der Fanaktivist Markus Sotirianos drückt es so aus.
6: Wofür brauchen wir den Kram dann eigentlich, wenn es uns den Kern, weswegen wir ins Stadion gehen, nämlich die Freude über ein Torjubel, kaputt macht. Wenn ich in diesem Glücksmoment oder in diesem Trauermoment nicht da frei sein kann, dann verändert es einfach das, weswegen ganz viele Leute ins Stadion gehen.
3: Und der offizielle Sprecher, der Elite-Schiedsrichter Alex Feuerherd, meint:
7: Die moderne Technik ist aus dem professionellen Sport ganz grundsätzlich einfach nicht mehr wegzudenken. Wir können überlegen, wie kann man ihn verbessern, was kann man tun, wie kann man Prozesse optimieren, vielleicht beschleunigen, was kann man technisch vielleicht noch tun. Aber ohne VAR im professionellen Sport wird es nicht mehr gehen.
3: In der Fußball-Bundesliga soll der VAR seit der Saison 2017-18 auf Fehlentscheidung des Schiedsrichters im Zuge eines erzielten Tores oder bei Strafraumsituationen hinweisen. Das Regelwerk wird jedoch laufend angepasst und sieht weitere Zuständigkeiten vor.
8: Ich habe das Gefühl, dass einfach der VAR mittlerweile der Chef ist und nicht mehr der Unparteiische.
3: Sagt der Fußballtrainer Lukas Kwasniok. Dabei soll der VAR ausschließlich bei klaren und offensichtlichen Fehlentscheidungen des Schiedsrichters oder bei schwerwiegenden übersehenden Vorfällen korrigierend eingreifen. Gelingt oft, aber nicht immer. Das weiß auch Schiedsrichter-Experte Thorsten Kienhöfer.
9: Mit dem VAR sagt der Schiedsrichter, Mensch, ich habe es nicht hundertprozentig richtig gesehen, dann lasse ich es lieber, weil dann wird mir schon der VAR helfen.
3: Aus leidvoller Erfahrung wissen deutsche Fans, dass auch auf internationaler Ebene dem VAR das eine oder andere durch die Lappen gehen kann. Wie bei Marc Cucurellas umstrittenen Handspiel gegen Deutschland während der EM 2024.
10: Und dann extremer Handspielverdacht. Cucurella nach Musiala-Schuss. Kein Pfiff, kein Check. Glück, Spanien.
3: Als Synonym für den VAR hat sich in Deutschland der sogenannte Kölner Keller etabliert. Dort sitzen bis zum Ende der aktuellen Saison, wie einst Paul van Buckel in Amsterdam, die Video Assistant Referees, die gekommen sind, um zu bleiben. Und erstmals im Profifußball am 21. September 2016 in der Amsterdam Arena eingesetzt wurden. Das war heute vor 10 Jahren.
11: Kein Startschuss, abseits.
1: Der Stichtag von Norbert Kunze.
12: Es gibt Tage, die man nie vergisst.
13: Es ist die größte Katastrophe offensichtlich, die Manhattan je erfasst hat.
14: Da musste ich mich erstmal hinsetzen. Da fängt man an zu zittern.
15: None of us will ever forget this day.
12: Wir gehen auf Spurensuche.
16: Einfach unvorstellbar schrecklich, was damit an Entwicklungen losgetreten wurde.
12: Welche Rolle spielt Hamburg? Die Stadt, in der die Todespiloten wohnten.
17: Ich bin traurig. Dass so etwas passiert ist, das ist unfassbar. Tut das alles furchtbar, nicht leid, das tut weh. Das tut wahnsinnig weh.
12: Und welche Spuren hat der Terror in Deutschland hinterlassen? Bis heute.
18: Ich war auf einmal der Muslime, der Terrorverdächtige, derjenige, der damit etwas vielleicht zu tun haben könnte.

0: Ja.
1: Es war auch völlig in Ordnung und völlig legitim zu sagen, ach ja, immer die Ausländer, ne?
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3: Es gibt wohl nur wenige Menschen, die scheinbar die ganze Welt gesehen haben. Einen davon stellen wir Ihnen vor in der kommenden Viertelstunde nach den nächsten Nachrichten um 3:30.

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1: Um 3.30 Uhr mit Ronald Lessig. Die AfD hat die Landtagswahl in Mecklenburg-Vorpommern gewonnen. Laut vorläufigem Ergebnis kommt sie auf 38,2% der Stimmen und liegt damit vor der SPD, die 35,5% erreicht. Dahinter folgen die Linke mit 6,5% und die Grünen mit 5,7%. Die CDU erlebt in Mecklenburg-Vorpommern ein Debakel. Mit 4,9% verpasst sie knapp den Einzug in den Landtag. Auch das BSW zieht mit 4,8% nicht in das Landesparlament ein. Die bisher im Landtag vertretene FDP erreicht nur 1% und verpasst damit deutlich den Wiedereinzug. In Berlin hat die Linke die Abgeordnetenhauswahl deutlich gewonnen. Sie kommt laut vorläufigem Ergebnis auf 25,7% der Stimmen. Auf Platz 2 liegt die bisher regierende CDU mit 18,8%. Im neuen Abgeordnetenhaus vertreten sind außerdem die AfD mit 16,3%, die Grünen mit 14,3% und die SPD mit 12,1%. Dagegen verpassten die FDP und das BSW den Einzug in das Berliner Landesparlament. Der Präsident des Deutschen Instituts für Wirtschaftsforschung Fratscher hat die geplanten Maßnahmen der Bundesregierung gegen die hohen Spritpreise kritisiert. Der erneute Tankrabatt sei teuer und sozial ungerecht, sagte Fratscher dem Handelsblatt. Er koste Geld, das die Bundesregierung nicht habe und bedeute letztlich eine Umverteilung von Arm zu Reich. Auch der geplante Spritpreisdeckel dürfte nicht zu dauerhaft geringeren Preisen führen. Fratscher fordert stattdessen direkte Zahlungen an die Bürger. Wegen der gescheiterten Pkw-Maut vor 7 Jahren steht der damalige Bundesverkehrsminister Scheuer von heute an vor Gericht. Die Staatsanwaltschaft wirft ihm Falschaussage vor dem Untersuchungsausschuss des Bundestages vor. Aus Berlin Olga Tischewski.
2: Das Projekt scheiterte vor dem Europäischen Gerichtshof in Luxemburg. Zu diesem Zeitpunkt allerdings hatte der damalige Bundesverkehrsminister bereits Betreiberverträge in Höhe von 2 Milliarden Euro abgeschlossen. Vor einem nach dem Urteil eingerichteten parlamentarischen Untersuchungsausschuss sollen Scheuer und sein damaliger Staatssekretär Gerhard Schulz dann bewusst falsch ausgesagt haben. An das Angebot der Betreiber, die Vertragsunterzeichnung zu verschieben, bis nach der EuGH-Entscheidung Rechtssicherheit herrsche, könnten sie sich nicht erinnern. Die Staatsanwaltschaft bezweifelt diese Darstellung.
1: Das Wetter in Deutschland. Tagsüber im Norden und Osten Schauer und Gewitter, im Südwesten meist freundlich bei 13 bis 24 Grad. Morgen stellenweise Regen im Südwesten und im Nordosten freundlicher bei 13 bis 24 Grad und am Mittwoch im Norden bewölkt, später an der Nordsee Regen möglich, sonst freundlich bis 25 Grad. Das waren die Nachrichten.
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3: Uns liegen derzeit keine akuten Störungsmeldungen vor. Ihnen weiterhin eine gute Fahrt.
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3: Heute mit Sven Hasenclever. Über 3 Jahrzehnte hinweg hat der Fotograf Michael Runkel Gemeinschaften auf allen Kontinenten besucht, deren Lebensweisen durch Klimawandel, Globalisierung und Landraub akut bedroht sind. Seine Fotografien zeigen Menschen, deren Identitäten untrennbar mit Landschaft, Ritual und Gemeinschaft verbunden sind, würdevoll, authentisch und auf Augenhöhe. Meine Kollegin Sabina Mattei vom Rundfunk Berlin-Brandenburg hat mit ihm darüber gesprochen.
4: Herr Runkel, Sie waren die meiste Zeit Ihres Lebens unterwegs in der Welt, meist als Fotograf. Ihr Bildband Letzte Stimmen zeigt nun Gemeinschaften, die den meisten Menschen der Welt ja sehr fern sind, geografisch, aber auch kulturell. Was beobachten Sie zuerst, wenn Sie eine Gemeinschaft treffen, die Ihnen völlig fremd ist?
5: Da gibt es leider keine einfache Antwort, weil das sehr unterschiedlich ist. Macht einen großen Unterschied, ob man jetzt in der hohen Arktis ist, bei den Nenzen zum Beispiel in Norden Russlands, oder ob man tief im Dschungel bei den Yanomamis ist oder in Südamerika oder im Niger oder im Tschad bei den Pöhl, die ja alle sehr unterschiedlich eben sind. Manche sind Wandervölker, manche leben an einem Ort und dementsprechend ist es sehr unterschiedlich, wie man dort ankommt, wie man den Menschen gegenübertritt.
4: Wie kommt man überhaupt zu Gemeinschaften wie zum Beispiel den Mundare? Wer öffnet einem die Tür?
5: Zumeist ist es so, dass man gerade in Ländern in Afrika, dass man dort Leute benötigt vor Ort, die den Zugang zu diesen Stämmen haben. Das heißt, wenn sie dorthin wollen, brauchen sie Leute, die eben schon entweder zu den Stämmen gehören und mittlerweile in Städten leben oder spezialisierte Agenturen, die ganz gezielt eben es anbieten, zu so abgelegenen Völkern zu kommen. Oftmals ist es aber auch so, dass ich dann versucht habe, selber hinzukommen, aber kommt eben ein bisschen darauf an, zu welchem Stamm man fährt.
4: Wenn wir schon bei diesen Mundare sind, die ich gerade angesprochen habe, in Ihrem Bildband gibt es ein sehr eindrückliches Foto, wo ein junger Mann, glaube ich, in die Vagina einer Kuh bläst. Kann man als Fotograf so etwas eigentlich neutral beobachten?
5: Ja, schon. Wenn man so viel um die Welt gereist ist, dann gibt es nicht mehr so viele Dinge, die einen verwundern. Natürlich ist es für uns sehr ungewohnt, dass man so etwas sieht. Aber es ist für Muslime sehr ungewöhnlich, dass wir Schweinefleisch essen. Es ist für uns ungewöhnlich, dass Chinesen Hundefleisch essen. Und dementsprechend bei solchen Stämmen ist es eben auch ja ganz wirklich aus der Notwendigkeit möglich bedingt, dass sie das machen. Die Mundaris leben entlang des Nils im Südsudan und die leben in vollkommener Symbiose mit ihren Kühen. Die Kühen sind für sie das Zahlungsmittel, mit denen sie Frauen kaufen, mit denen sie wirklich sehr eng zusammenleben. Das heißt, sie haben keine Häuser, die schlafen zwischen den Kühen und die leben fast ausschließlich nur von Milch, von den Kühen. Dementsprechend ist es für sie wichtig, dass sie möglichst gut milchproduzierende Kühe haben. Was sie dann eben machen, ist, dass die Jungen, jeder hat in dem Stamm so seine Rolle, die Jungen am Morgen gehen dann im Morgengrauen zu den Kühen und blasen in die Vagina hinein. Was passiert? Bei den Kühen entsteht ein Glückshormon, Oxytocin. Und wenn dieses Glückshormon stimuliert wird, dann produzieren die Kühe mehr Milch und dann schießt das Milch auch mehr in den Euter hinein und die Menschen haben danach mehr Milch zum Trinken.
4: Das heißt also, die Menschen tun etwas aus ihrer Beobachtung der Natur heraus.
5: Ja, genau.
4: Wie gewinnen Sie eigentlich das Vertrauen dieser Menschen, die Sie fotografieren wollen? Ist das zum Beispiel im Fall der Mundari ganz unbefangen oder müssen Sie da explizit um Zustimmung bitten? Wie läuft das?
5: Bei all diesen Stämmen können Sie nicht einfach hinkommen. Das ist schlicht und einfach nicht möglich. Die leben im ständigen Krieg mit anderen Stämmen, weil es dort einen konstanten Kampf gibt zwischen Weideland und Anbauland, zwischen verschiedenen Völkern. Und dementsprechend, wenn sie dorthin wollen, also ich war bei verschiedenen Stämmen im Südsudan, müssen sie immer Einheimische, so eine Art Soldaten dabei haben, die sie dann zu dem Stamm bringen können. Das ist auch so, dass man dort denen dann Dinge mitbringt, die sie vielleicht auch nutzen können. Manchmal bringt man Öl mit beispielsweise oder Angelhaken, je nachdem, wo man eben ist. So gewisse Dinge, die eben für ihr Leben brauchen können. Reis, solche Sachen bringt man mit und man braucht eben bei vielen, also gerade in Südsudan, in Südäthiopien, in solchen Gegenden immer auch lokale Begleitung, die einen dann absichern, weil es ist natürlich nicht immer ganz ungefährlich.
4: Zu den Fotos selber, das sind oft extreme Nahaufnahmen. Wie entsteht denn so eine Vertrautheit vor der Kamera?
5: Eine meiner Gewohnheiten, die ich über viele Jahre auch aufgebaut habe, ist, dass ich natürlich keine Berührungsängste habe. Für viele Leute ist es natürlich befremdlich, wenn ich jetzt irgendwo hingehe und wenn man aus unserem Kulturkreis kommt, ist es so, dass man erstmal sehr zurückhaltend ist und sehr, vielleicht auch eine gewisse Distanz zwischen Leuten hat. Und ich versuche sehr, auf diese Leute zuzugehen, mit ihnen Späße zu machen, Witze zu machen. Und das kommt wirklich meistens sehr, sehr gut an. Und so kann ich relativ schnell auch das ja, das Vertrauen bekommen, dass ich ihnen zeige, dass ich nicht was von ihnen wegnehmen möchte, sondern das, was ich mit ihm gemeinsam machen möchte. Ich zeige ihnen die Bilder, zeige ihnen, wie schön sie sind, was für eine Ausstrahlung sie haben. Ich versuche mit ihnen zu sprechen, wo es möglich ist. Wenn nicht möglich mit Sprache, dann mit Gesten. So kann man dann Bilder eben bekommen, wo man eben sieht, dass das eben ja eine gewisse Nähe hat, auch mit diesen Menschen.
4: Keine Berührungsängste, haben Sie vorhin schon gesagt. Es gibt aber ja auch Gemeinschaften, in denen sind Fotos von Menschen eigentlich verpönt, besonders in sehr traditionellen muslimischen Gemeinschaften. Mhm. Meiden Sie die oder versuchen Sie trotzdem, deren Vertrauen zu gewinnen?
5: Nein, natürlich. Ich respektiere, wenn es gewisse Vorbehalte gibt. Also in Afghanistan, Frauen in Burkas zu fotografieren ist nicht möglich, aber ich habe ein Kapitel ja über Buzkashi drin, das ist so ein traditionelles Reiterspiel in Afghanistan. Da waren die Leute extrem stolz, dass ich sie fotografiert habe. Mhm. Die sind gekommen und die haben sehr eindrucksvolle Gesichter und da wollten die fotografiert werden. Ne? Man muss die Gepflogenheiten natürlich kennen und natürlich ist es jetzt für mich ein bisschen einfacher, weil ich halt nicht so wenige Orte auf der Welt nicht gesehen habe, so dass ich halt schon ja einen gewissen Einblick habe, wie gehe ich jetzt in Afghanistan mit traditionellen Moslems um, wie gehe ich im Dschungel vom Amazonas mit Yanomamis um. Das bekommt man ein bisschen Erfahrung, wenn man es halt ja schon häufig gemacht hat.
4: Als ich Sie jetzt auf die traditionellen muslimischen Gemeinschaften angesprochen habe, hätte ich eher gedacht, dass Sie auf den Sultan von Katsina hinweisen, denn diese Fotos, diese Aufnahmen waren wirklich voller Lebensfreude und voller Stolz auch. Ganz anders natürlich als die Buzkashi-Aufnahmen.
5: Das stimmt, aber das ist natürlich auch, Islam ist nicht gleich Islam. Realistisch gesehen ist es eben so, dass die Muslime in Katsina, liegt in Nordnigeria, vollkommen anders damit umgehen, wie jetzt die Taliban in Afghanistan. Die iranischen Schiiten sind wiederum ganz anders als die Muslime im Tschad oder im Sudan. Also das kommt schon tatsächlich darauf an. Ja, das sind zwar alles Muslime, aber es ist eben eine sehr heterogene Auffassung und Interpretation des Islams weltweit.
4: Entscheiden Sie sich eigentlich auch mal bewusst gegen die Kamera oder auch gegen ein Foto oder gegen die Veröffentlichung einer Aufnahme?
5: Gegen die Veröffentlichung einer Aufnahme nicht, aber was ich natürlich mache, wenn jemand nicht fotografiert werden möchte, dass ich das respektiere.
4: In Ihrem Fotoband Letzte Stimmen zeigen Sie, ich glaube, es sind rund 3 Dutzend bedrohte Kulturen und Gemeinschaften. Über die Mundari haben wir schon gesprochen. Ich möchte nochmal die Jie im Südsudan herausgreifen. Mhm. Eines der ersten Fotos zeigt tanzende Frauen. Das ist voller Bewegung, auch für die Betrachterin. Was haben Sie eigentlich gedacht, als diese Frauen auf Sie zukamen?
5: Mein fotografisches Auge hat sofort gelacht, als ich das gesehen habe. Es waren so 30 Frauen, vollkommen bunt geschmückt, die da auf einmal mitten in der Sahelzone oder mitten in dieser Gegend auftauchen, die wirklich sehr karg, sehr grau ist. Und dann kommen die auf einmal an und tanzen und springen herum. Und es hatte sich dann herausgestellt, dass diese Frauen als Vorbereitung auf eine Hochzeit eben schon mal die Tänze eingeübt haben. Und dann, wie gesagt, ich habe da nicht so große Berührungsängste, habe ich dann halt sofort meine Kameras, ich habe gleich 2 in der Hand gehabt, rausgetan und habe die dann eben mit denen, wie ich rumgesprungen bin, fotografiert. Ich bin dann nicht so, dass ich nur als Außenstehender bin und sage, so, ich bin jetzt da ein Ausländer und ich habe immer die Distanz zu ihnen. Nee, ich gehe da mitten rein und es war ja fürchterlich heiß, aber da haben die einen totalen Spaß. Kommt auf einmal dieser Weise und der ist nicht so ganz distanziert, der will nur was von mir, sondern der ist einfach mit dabei. Und die Leute in solchen Stämmen, die honorieren das, die freuen sich, wenn man sowas macht.
4: Ihre Aufnahmen vom Gerewol-Fest der Wodabe in der Sahelzone Westafrikas, die haben mich als Betrachterin ebenfalls visuell geradezu überwältigt. Spiegeln diese Bilder dann auch ihre eigene Überwältigung wieder?
5: Ja, natürlich. Dieses Fest, das, also vom Verständnis her, das sind alles Nomaden, die mit ihren Tieren kreuz und quer durch die Sahelzone ziehen. Und einmal im Jahr im September finden die einen Ort an einem Wasserloch und da treffen die sich alle aufeinander. Es ist wie so ein Heiratszeremonium, wo eben verschiedene junge Menschen sich treffen. Und dieses Fest hat jahrelang nicht stattgefunden, weil eben Boko Haram diese Menschen verfolgt hat, weil es eben zu stark gegen den fundamentalen Glauben der Moslems dort verstoßen sollte, also gegen eine Boko Haram, ihre Idee, die ein bisschen sowas wie ISIS im Irak gewesen sind, fundamental radikale. Und 2019 war es zum ersten Mal nach vielen Jahren, dass das wieder stattgefunden hat. Wir hatten eine ganze 2, 3, 4 Autos nur mit Soldaten mit dabei zum Schutz. Aber es war eben so, dass die sich alle so gefreut haben, dass zum ersten Mal wieder eben alle zusammengekommen sind. Und dementsprechend waren auch die so voller Energie, voller Vorfreude. Und Sie müssen sich vorstellen, sie zelten dann unter Tausenden von Tieren, Kamele, Esel, Schafe, Ziegen, also in großen Mengen. Und dann zeltet man dazwischen drin und dann kommen die haben keine Zelte, sondern die haben nur so eine Art so Äste und ein paar Stofftücher, die sie drüberlegen. Und die freuen sich, weil dann 3 Tage lang wird in dieser brütenden Hitze wird nur getanzt und gesprungen und eben oft werden dann die jungen Mädchen auch dort geschwängert.
4: Also es geht um Partnerwahl, ja, auch unter anderem. Auf den Fotos zeigen Sie Männer, die rollen die Augen, fletschen die Zähne. Mhm. Das ist ja nicht unbedingt das Balzverhalten, das man in unseren Breitengraden pflegt. Wie gehen Sie mit so ganz anderen Vorstellungen von Attraktivität um?
5: Ja, ich schaue mir das an. Ich habe da keine Vorbehalte dagegen. Ich meine, das muss jeder so machen, wie er möchte, ne? Diese Welt ist eine für uns vollkommen fremde Welt, weil halt auch so wenig Ausländer dort nur hinkommen. Sie müssen sich das so vorstellen, dass da an solchen Tagen werden dann die verschwinden dann irgendwann in die Büschen und oft werden die Mädchen dann schwanger. Die wissen oft gar nicht, wer dann der Vater gewesen ist und die ziehen dann halt weiter. Und das ist aber dort vollkommen normal. Das ist eben einfach anders. Meine Aufgabe ist es ja nicht, das zu kritisieren oder zu dokumentieren. Ich gehe damit um und sage, ich schaue mir das an und bin immer wieder schon auch fasziniert, wie viele Facetten die Welt eben hat, wie viele unterschiedlichen Ausprägungen eben ja die Menschheit hervorgebracht hat. Und das Interessante dabei ist aber, egal wo sie hingehen auf der Erde, und ich war wirklich bei den abgelegensten Gegenden auf der Welt, im Endeffekt sind die Menschen zum Großteil alle gleich. Die wollen ein friedliches Leben haben, die wollen ihre Kinder glücklich haben, die wollen vielmals auch eine Familie haben. Und das ist zwar, wie sie leben, unterschiedlich, aber die Grundgedanken, die sind bei Menschen gleich.
4: Ihre Aufnahmen zeigen nun große Feste und Zeremonien, Alltag und Arbeit, Landschaften und immer wieder auch diese Nahporträts, sehr vital, mit sehr kraftvoller, satter Farbgebung, oft im goldenen Licht. Das ist eine ästhetische Freude, obwohl manche Praktiken auf einen westlichen Betrachter, eine westliche Betrachterin erstmal befremdlich wirken, also zum Beispiel Lippenteller oder Nasenpflöcke. Warum haben Sie Ihrem Fotoband dann den Titel Letzte Stimmen gegeben?
5: Weil die Welt sich unglaublich dramatisch verändert. Wir müssen es ja nur anschauen, was in Deutschland passiert, in welcher Geschwindigkeit ja die Ereignisse Tag ein, Tag aus passieren. Und diese Menschen, die in so abgelegenen Regionen leben, denen widerfährt es natürlich auch. Und ich mache das jetzt seit über 30 Jahren und habe natürlich sehr viele Veränderungen gesehen. Und man sieht eben auch, wie viele ehemals traditionell lebende Stämme eben einfach heutzutage in der Form gar nicht mehr anzufinden sind, weil die Welt, die moderne Welt, sie eingeholt hat. Und dadurch verlieren die natürlich oft auch ihre Identität, weil sie ja nicht mehr so leben können, wie sie ursprünglich gelebt haben. Und deswegen war mir das auch wichtig, das zu zeigen, solange es sie noch gibt, was für eine wirklich interessante und vielfältige Welt wir haben und eben die Stämme, bevor sie eben ihre traditionelle Lebensweise aufgeben, das wollte ich eben Ihnen zeigen.
4: Aber das, was der Untertitel Ihres Buches nahelegt, nämlich die Bedrohung dieser Kulturen, das zeigen Sie nicht. Warum nicht?
5: Weil das schwer aufzuzeigen ist. Im Endeffekt ist es so, dass man halt zeigt, wie die Menschen jetzt noch leben, aber einige von denen sind ja nicht alles Fotos jetzt gerade jetzt nur letztes Jahr passiert, die ich letztes Jahr fotografiert habe, sondern einige, die leben jetzt schon nicht mehr so. Die sterben einfach in der Form aus, weil einfach niemand von den jungen Leuten bereit ist, diese alten Traditionen fortzuführen.
4: Ihre Aufnahmen sind also so eine Art Form der Zeugenschaft.
5: Ja, genau.
4: Herr Runkel, wie viel Risiko gehört eigentlich zu Ihrer Arbeit?
5: Es könnte natürlich, gewisses Risiko ist immer dabei, wenn man in so sehr abgelegenen Regionen fährt. Ich bin Familienvater, habe zwei tolle Kinder, die auch oft schon dabei gewesen sind. Mir ist es wichtig, dass ich das Risiko so klein wie möglich habe, aber man kann es natürlich nicht ausschließen. Und dementsprechend, ich versuche, so weit es möglich ist, eben Vorkehrungen zu treffen. Wenn ich jetzt wieder wegfliege, nehme halt Malaria-Tabletten ein, und wenn ich irgendwo in gefährlicher Gegend habe, dann haben wir meistens eben ja, entweder Soldaten oder eben Leute dabei, die auch schauen, dass, wenn, falls mal ein Angriff sein sollte, dass wir geschützt sind. Diese Vorsorge gibt's, und da achte ich schon auch drauf, dass das Risiko so gering wie möglich ist, aber ausschließen kann man es nicht. Man muss vielleicht auch immer sagen, also ich bin da wirklich sehr realistisch. Wir fahren alle nach in die USA oder in andere Länder, die uns genehm erscheinen. Wenn man sich mal die Statistiken anschaut, wie hoch das die Gefahr ist, dort Opfer eines Verbrechens zu werden, dann ist das wesentlich höher als in vielen Ländern, wo man von vornherein sagen würde, das ist viel zu gefährlich. Und da bin ich sehr realistisch und pragmatisch. Und dementsprechend habe ich da nicht so Angst, dass mir da was passieren könnte, weil ich weiß, ich mache das so lang, und eine gewisse Einschätzung der Risiken kann man natürlich schon treffen.
4: Manchmal sind es ja auch einfach bürokratische Schwierigkeiten, die einem Steine in den Weg legen können. Also zum Beispiel Visa, Reisegenehmigungen der Behörden, manche Gegenden sind einfach nicht betretbar. Müssen Sie sich mit so etwas auch arrangieren?
5: Ständig. Vor allem, es ist ja auch so, dass ich habe nicht nur alle Länder bereist, sondern ich bin auch dabei, fast jede Provinz auf der Erde bereist zu haben. Und es gibt so 1380 Provinzen, also vergleichbar mit Bayern, Baden-Württemberg und so, gibt es, da müssen wir unterteilen, 1381 Provinzen. Und ich habe 1362 momentan bereist und fotografiert. Und wenn ich jetzt die letzten 18, 19 anschaue, das sind 10, die sind schlicht und einfach gar nicht betretbar, weil es einem nicht erlaubt wird, dorthin zu fahren.
4: Gibt es denn Orte, an die Sie heute gar nicht mehr zurückkehren könnten?
5: Es gibt keine Orte, wo ich nicht hingehen könnte, es sei denn, es gibt irgendwo einen Krieg momentan. Aber es gibt natürlich Orte, wo ich nicht unbedingt mehr hin möchte. Und da gibt es schon ein paar. Ja, ich habe alle Provinzen des Kongos bereist, also der Demokratischen Republik Kongo. Da habe ich mir danach gesprochen, da fahre ich jetzt mal nicht mehr hin.
4: Warum denn?
5: Weil es so unvorstellbar anstrengend ist. Das Land ist so groß wie Zentraleuropa. Und es gibt keine Straßen, es gibt keine Verbindung, keine Infrastruktur. Ein unglaublich anstrengendes Land. Egal, wo man hinkommt, da wird nicht eine Hand aufgehalten, da werden die ganzen Arme aufgehalten, weil es so korrupt ist. Also das ist unfassbar anstrengend gewesen, das Land zu bereisen und vor allem in dieser Intensität zu bereisen.
4: Umso wertvoller Ihre fotografischen Aufnahmen.
5: Ja.
4: Herr Runkel, sind Sie heute ein anderer Fotograf als zu Beginn Ihrer Laufbahn?
5: Ja, ich bin vollkommen anders, natürlich. Also das ist natürlich einerseits technisch bedingt. Die Welt hat sich so stark verändert, also was die technischen Möglichkeiten angeht. Sie müssen sich vorstellen, in den 90er Jahren, da bin ich teilweise mit 200 Filmrollen unterwegs gewesen. Da war meine Tasche, die Hälfte war nur Filme. Also das heißt, damals war das halt eine vollkommen andere Art zu fotografieren. Heute sehe ich ja sofort, wie das Bild ausschaut, was ich gerade gemacht habe. Die Möglichkeiten, Bilder wesentlich intensiver darzustellen, ist natürlich aufgrund der digitalen Möglichkeiten auch anders. Was ich sehr viel mache, wenn es erlaubt ist, ist Drohnenfotografie. Eine komplett neue Welt, eine komplett andere Welt, die Welt zu sehen, weil man eben viele Orte ja auf einmal so darstellen kann, wie man das zuvor noch nie gesehen hat. Also das heißt, das, wie das irgendwann in den 90er Jahren war und wie es heute ist, das ist überhaupt nicht mehr vergleichbar.
3: Sagt der Fotograf Michael Runkel. 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
3: Was für eine Aufholjagd, Zitat Manuela Schwesig nach der Mecklenburg-Vorpommern-Wahl. Das ist ein Desaster, Zitat Friedrich Merz nach der gleichen Wahl. Die einen, nämlich die Sozialdemokraten, jubeln, dass sie von der starken AfD doch nicht abgehängt wurden. Die anderen, in diesem Fall die Christdemokraten, sind erneut geschockt, wie wenig Zuspruch sie noch bekommen. Unser Gastkommentar kommt heute von Wiebke Hollersen. Sie ist freie Autorin und zieht den Hut vor der Ministerpräsidentin.
6: Manuela Schwesig hat einen tollen Wahlkampf gemacht. Ihre Botschaften waren klar, ihre Sprache direkt. Sie hat Themen in den Mittelpunkt gestellt, die die Menschen in Mecklenburg-Vorpommern wirklich umtreiben. Da sind die Löhne niedrig, die Pendelstrecken zur Arbeit sind sehr weit. Schwesig hat viel über gute Arbeitsplätze geredet. Sie hat sich wegen der Rentenreform mit der Bundesregierung und mit ihrer eigenen Partei, der SPD, angelegt. Sie hat Druck gemacht, damit eine Spritpreisbremse kommt. Und Schwesig hat da gekämpft, wo heute Wahlen gewonnen werden, in den sozialen Medien, auf allen Kanälen, mit persönlichen Videos, mit Sprachnachrichten. Sie hat von ihrer Familie erzählt, ihre Botschaften erklärt, gut gelaunt und persönlich. Vor einem Jahr lag sie in Mecklenburg-Vorpommern weit hinter der AfD, die schon von der absoluten Mehrheit träumte. Daraus ist für die AfD nichts geworden. Die Partei hat ein ganzes Stück schlechter als in Sachsen-Anhalt abgeschnitten. Manuela Schwesig hat mit ihrem Wahlkampf der Republik gezeigt, wie man sich gegen die AfD behaupten kann. Das ist die gute Nachricht von diesem Wahlabend in Schwerin. Aber selbst ihr ist es nicht gelungen, ganz klar an der AfD vorbeizuziehen. Der Aufstieg der AfD scheint derzeit kaum wirklich zu stoppen. Das ist die weniger gute Nachricht.
3: Ein Kommentar von Wiebke Hollersen. Der Berliner Tagesspiegel fragt sich, wie es mit Schwesigs Karriere nun weitergehen könnte.
7: Dass sie sich jetzt den Parteivorsitz schnappt, der doch eher ein Schleudersitz ist, erscheint gleichwohl unwahrscheinlich. Allzumal es für Platz 1 an der Küste dann doch nicht gereicht hat. Ohnehin wäre Schwesig besser beraten, erst einmal eine stabile Regierung im Nordosten zu bilden und zu führen, um dann nach der Kanzlerkandidatur der SPD zu greifen.
3: Die Süddeutsche Zeitung beschäftigt sich mit Herausforderer Leif-Erik Holm.
7: Vielleicht war er schlicht nicht radikal genug für die Erwartungen der grollenden AfD-Sympathisanten und Nichtwähler. So hat er die Wahl in MV zwar gewonnen, aber er hat es eben nicht geschafft, die politische Mitte so abzuhängen, wie dies in Sachsen-Anhalt geschehen ist. Das lag vor allem an Schwesig, die sich als Frau gegen Blau positionierte. In dieser Zuspitzung aufs Persönliche nähern sich deutsche Wahlkämpfe den amerikanischen an.
3: Auch die Rede von Bundeskanzler Merz kurz nach Schließung der Wahllokale ist Thema vieler Kommentare. Dabei hat Merz seinen Reformkurs bekräftigt. Der Bremer Weserkurier spricht von einem Kanzler auf Abruf und der Münchner Merkur zeigt sich enttäuscht von dem Auftritt.
7: Drei Dinge hätte er sagen müssen. Rücktritt als CDU-Vorsitzender, Verzicht auf die Kanzlerkandidatur 2028-29 und jetzt 2 Jahre lang Volleinsatz als Kanzler für eine nationale Reformagenda. Ein radikales Manöver hätte die Stimmung im Land vielleicht drehen können. Da sind ja noch Wähler, die schon finden, dass er den richtigen konservativen Kurs hätte und das nötige Gewicht international. Stattdessen der Mief von weiter so. Und das wird die Existenzangst in der CDU, ja, darum geht es längst, keinen Deut dämpfen.
3: Die Heilbronner Stimme hat eine klare Botschaft.
7: Deutschland hat den politischen Kipppunkt erreicht. Die Wende und damit das Verhindern weiterer Wahlerfolge der extremen Kräfte kann nur gelingen, wenn die Bereitschaft zu gravierenden Veränderungen von der Bevölkerung mitgetragen wird. Denn das Ausblenden der Realität ist es, was Deutschlands Zukunft gefährdet. Noch viel mehr als die Landtagswahlen im Osten.
3: Das waren die Standpunkte, zusammengestellt von Martin Seiler.

die Wahlergebnisse im Detail und welche Koalitionen möglich sind, das hören Sie bei uns ausführlich in der kommenden Viertelstunde nach den nächsten Nachrichten um 16:00.

0: Es ist 4 Uhr. 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
1: Die Nachrichten mit Michael Treiß. Guten Morgen. Bei der Landtagswahl in Mecklenburg-Vorpommern hat die AfD die meisten Stimmen geholt. Laut vorläufigem Ergebnis holte sie gut 38%. Grund zur Freude bei AfD-Chef Chrupalla.
2: Wir haben in Mecklenburg-Vorpommern mehr als verdoppelt einen sensationellen Wahlkampf gemacht und auch ein sensationelles Ergebnis eingefahren. Wir sind ganz klar Wahlsieger und damit auch den Regierungsauftrag.
1: Der AfD-Spitzenkandidat Holm hat angekündigt, mit allen Parteien sprechen zu wollen. Die haben aber alle eine Zusammenarbeit abgelehnt. Rechnerisch möglich wäre in Mecklenburg-Vorpommern ein Bündnis aus SPD, Linken und Grünen. Ministerpräsidentin Schwesig, die mit ihrer SPD knapp hinter der AfD liegt, kann also vermutlich Regierungschefin bleiben. Siegerin der Wahl in Berlin ist dagegen die Linke. Andrea Schnelzer berichtet.
3: 25,6%. So viele Stimmen konnte die Linkspartei um ihre Spitzenkandidatin Ehralp auf sich vereinen. Die CDU mit Frontmann Evers liegt abgeschlagen auf Platz 2. Sie kommt nur noch auf 18,8%. Im neuen Abgeordnetenhaus sitzen werden auch die AfD mit 16,3 und die Grünen mit 14,3%. Die bisher mitregierende SPD sackt auf 12,1% ab.
1: Wie gerade schon gehört, großer Verlierer bei den Wahlen ist die CDU, vor allem weil die Partei in Mecklenburg-Vorpommern unterhalb der 5%-Hürde liegt. Damit ist die CDU zum ersten Mal nicht in einem Landtag vertreten. Dagmar Pepping, WDR Berlin.
4: Der Kanzler sehe die Wahlergebnisse als dramatische Zäsur. Die Stimmung im Parteipräsidium am Abend sei ernst gewesen, berichtete CDU-Bundesschatzmeister Mittelberg in der ARD-Sendung Mioska. In einem Statement, kurz nach den ersten Prognosezahlen für Mecklenburg-Vorpommern und Berlin, hatte Merz gesagt, Reformen müssten kommen. Dafür übernehme er die Verantwortung und machte klar, dass er als CDU-Vorsitzender und Kanzler weitermachen will.
1: Und auch darauf schauen wir in dieser Nacht. In Russland steuert nach der dreitägigen Parlamentswahl die Partei von Präsident Putin wie erwartet auf den Wahlsieg zu. In den USA wird ein neuer Fall von Schusswaffen gebraucht durch einen Agenten der Einwanderungs- und Zollbehörde ICE gemeldet. In Texas wurde ein Mann angeschossen und schwer verletzt. In der Fußball-Bundesliga hat der SC Paderborn den ersten Saisonsieg geschafft, zu Hause gegen Hoffenheim mit 3:1. Auf der ganzen Welt treffen sich in diesen Tagen viele Menschen zum Müllsammeln. Auch in Nordrhein-Westfalen gibt es gerade viele gemeinsame Aufräumaktionen. Gestern zum Beispiel in Bonn, Oberhausen oder Düren. Heute unter anderem in Essen, Bergkamen oder Viersen. Der World Cleanup Day ist eine Aktion der Vereinten Nationen. Im vergangenen Jahr haben dabei alleine in Deutschland 670.000 Menschen mitgemacht. Das war WDR aktuell. Das Wetter in Nordrhein-Westfalen, der Montag bringt trockenes Wetter, aber auch mal Sonne. In Schwerte bis 18 Grad, in Herten 19 und maximal 20 Grad in Düren. Die Zeit gleich 4.03 Uhr.
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5: Die Autobahn 8 Salzburg Richtung München ist zwischen Achenmühle und Rohrdorf wegen eines umgestürzten LKW gesperrt. Nochmal A8 Salzburg Richtung München, die ist zwischen Rohrdorf und Rosenheim wegen einer Nachtbaustelle bis ca. 6 Uhr gesperrt. Die Umleitung führt über die U24. Die A8 Karlsruhe Richtung Stuttgart ist zwischen Pforzheim Süd und Heimsheim wegen einer Fahrbahnerneuerung noch bis 5 Uhr gesperrt. Bitte nicht den Navi folgen, sondern der Umleitungsbeschilderung. Die A13 Schönefelder Kreuz Richtung Dresden ist zwischen Radeburg und Marsdorf nach einem LKW-Brand gesperrt. Die A40 Essen Richtung Dortmund ist zwischen Dreieck Bochum West und Bochum Zentrum wegen Bauarbeiten noch bis Freitag gesperrt. Die A44 Dortmund Richtung Kassel ist zwischen Marsberg und Diemelstadt wegen Bauarbeiten bis 5 Uhr gesperrt. Die A45 Hagen-Gießen ist zwischen Lüdenscheid-Nord und Lüdenscheid-Süd wegen Bauarbeiten in beiden Richtungen mehrfach kurzfristig gesperrt. Die A46 Hema Richtung Hagen ist zwischen Iserlohn-Seilersee und Iserlohn-Zentrum wegen Bauarbeiten bis 14 Uhr gesperrt. Und die A215 Neumünster Richtung Kiel-Mitte ist zwischen Kreuz Kiel-West und Kiel-Mitte wegen Bauarbeiten bis 5 Uhr gesperrt.
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5: Aus den Studios von NDR Info in Hamburg. Ich bin Sven Hasenclever. Schön, dass Sie dabei sind nach einem spannenden Wahlabend voller Bewegung. Bis jetzt in Mecklenburg-Vorpommern wurde eine neue Landesregierung und im Stadtstaat Berlin ein neuer Senat gewählt und beide amtierende Regierungen wurden abgewählt. Die Zahlen aus Berlin, das vorläufige amtliche Endergebnis: CDU 18,8%, SPD 12,1%, Grüne 14,3%, Linke 25,7%, AfD 16,3% und nicht im Senat sind FDP und BSW. Über die Wahlen habe ich mit meiner Kollegin Charlotte Voss gesprochen, die für uns die Zahlen der Meinungsforscher von Infratest DIMAP im Blick hatte. Ich habe sie zuerst gefragt, wie sich die Linke in Berlin durchsetzen konnte und womit sie im Stadtstaat überzeugt hat.
6: Ja, die Wähler der Linken, immerhin 6 von 10, wünschen sich einen grundlegenden politischen Wandel und sind sehr unzufrieden mit der Bundesregierung. Themen, die sie umtreiben, sind auch die Folgen des Klimawandels und dass Russland weitere Länder angreifen könnte. Programmatische Erwägungen standen für sie klar im Vordergrund, als sie die Stimme abgegeben haben, während langfristige Parteibindungen zum Beispiel eine eher untergeordnete Rolle gespielt haben. Die Partei setzte in Berlin vor allem auf das Thema Wohnen und ist da dann auch durchaus für Enteignungen großer Immobilienunternehmen. Stimmen gewinnen konnte sie bei allen Bevölkerungsgruppen, besonders kräftig bei den jüngeren Wählerinnen und Wählern, vor allem bei Frauen unter 35 Jahren sowie bei Angestellten und Arbeitern. Unterm Strich fällt auf, nicht so erfolgreich war die Linke bei Älteren und wer die Linke gewählt hat, hat dies häufig unabhängig davon, wie die eigene wirtschaftliche Lage eingeschätzt wird.
5: Welche Koalition ist möglich?
6: Also möglich wäre eine Koalition Linke, SPD und Grüne, wobei es bei den Bundesgrünen inhaltliche Vorbehalte gegen die Linken in Berlin gibt. Stichwort hier Antisemitismus in Neukölln. Theoretisch möglich wäre auch ein Bündnis aus CDU, SPD und Grünen.
5: Wechseln wir nach Mecklenburg-Vorpommern und zum dortigen amtlichen Endergebnis.
6: Ja, die AfD macht das Rennen mit 38,2% der Stimmen. Die SPD holte 35,5%. Neben den beiden ziehen demnach noch die Linke mit 6,5% und die Grünen mit 5,7% in den Landtag in Schwerin ein. Dramatisch gescheitert ist die CDU. 4,9% fliegt raus aus dem Landtag. Auch für das BSW hat es nur für 4,8% gereicht. Und das BSW ist damit auch nicht im Landtag. Im Gegensatz zur SPD fehlen der AfD mögliche Koalitionspartner. So ist das Ergebnis zu lesen.
5: Womit genau konnte sich denn die AfD am Ende eines polarisierten Wahlkampfs gegen die regierende SPD durchsetzen?
6: Ja, im Nordosten konnte die AfD in nahezu allen Bevölkerungsgruppen zweistellig zulegen. Die stärksten Zuwächse erzielte sie bei wirtschaftlich Unzufriedenen, Arbeitern sowie Wählern mit formal niedrigerer und mittlerer Bildung. Unterdurchschnittliche Ergebnisse verbuchte die AfD bei jüngeren Wählerinnen und auch bei den Älteren. Die Wählerschaft der AfD wünscht sich vor allem eine grundlegende Veränderung. Das sagen 8 von 10 AfD-Wählern. Und noch mehr gaben in den Vorwahlbefragungen an, die Bundesregierung hätte einen Denkzettel verdient. Sie liefere nicht im Sinne von Entlastungen. Anders als vor 5 Jahren überwog jedoch auch die Ansicht, aus Überzeugung und mit Blick auf das Parteiprogramm für die AfD votiert zu haben. Und die setzte auf innere Sicherheit, Migration, soziale Absicherung und Bildung. Außerdem sind ihre Positionen, Nord Stream 2 wieder einzurichten und die Ukraine nicht weiter zu unterstützen, im Nordosten sehr populär.
5: Informationen von Charlotte Voss. 2 Wahlen also in eher kleinen Bundesländern, in Mecklenburg-Vorpommern und Berlin, aber auch mit großer bundespolitischer Bedeutung. In Mecklenburg-Vorpommern gewinnt die AfD, in Berlin die Linkspartei. Was bedeutet das für die Bundesregierung? Diese Frage hat mein Kollege Carsten Fick dem Politologen und Wahlforscher Thorsten Faas von der FU Berlin gestellt.
7: Ja, das ist schon ein sehr, sehr schwieriges Fahrwasser, in das die Bundesregierung schon länger geraten ist und durch diese 3 Landtagswahlen, wenn wir Sachsen-Anhalt noch mitzählen, jetzt tatsächlich noch mal in schwierigere Situationen gekommen ist. Man sieht es insbesondere bei der CDU, die irgendwo zerrieben wird zwischen einem Bekenntnis hin zur Mitte, hin zu Koalitionen mit SPD, mit Grünen, vielleicht auch mit der Linken, aber zugleich eben auch durchaus Wählerinnen und Wähler an die AfD verliert. Also da gibt es wirklich große Richtungsstreitigkeiten. Wo soll die Reise der CDU denn hingehen? Und das Ergebnis in wirklich größter Dramatik haben wir natürlich jetzt in Mecklenburg-Vorpommern gesehen, wo der Einzug der CDU in den Landtag wirklich offen ist. Die letzten Zahlen deuten darauf hin, dass es nicht gelingt. Das zeigt also wirklich, dass die CDU in einer wirklich fundamentalen Herausforderung und Krise steckt.
8: Schwieriges Fahrwasser, sagen Sie, für die Bundesregierung, für die Parteien dort. Der Kanzler schon um kurz nach 18 Uhr mit einem Statement an die Öffentlichkeit. Sehr ungewöhnlich. Was sagt das über den Kanzler, über seine Position, seine Stärke?
7: Ja, wirklich sehr ungewöhnlich, insbesondere auch für ihn persönlich sehr ungewöhnlich. Das haben wir so von ihm noch nicht erlebt, auch vor 2 Wochen in Sachsen-Anhalt nicht, wo man sich ja durchaus auch ein Signal hätte vorstellen können, kurz nach Schließung der Wahllokale. Heute war ihm das wichtig, offenkundig, um so ein wenig in die Vorderhand hier zu kommen, um selber auch den Lauf des Abends und die Interpretationshoheit nicht zu verlieren. Er hat sehr deutlich gemacht, dass er nicht willens ist, zurückzutreten, weder als Parteivorsitzender noch als Bundeskanzler. Aber zu dem Zeitpunkt kannten wir ehrlicherweise die Ergebnisse auch noch nicht, die jetzt doch in beiden Bundesländern für die CDU sehr, sehr schwierig geworden sind. Insofern wird die Personaldiskussion damit nicht vorbei sein. Im Gegenteil, das wird sicherlich weiter schwelen und er als Person wird weiter in der Kritik stehen. Er hat einfach sehr, sehr geringe Zustimmungswerte. Er wird wirklich eher als Belastung in diesen Wahlkämpfen gesehen. Und wie er dieses Momentum kurzfristig drehen möchte, den Beweis oder die Argumentation ist ja eigentlich immer noch schuldig geblieben.
8: Also die Diskussion über den Kanzler, über einen möglichen Wechsel, sagen Sie, wird er Fahrt aufnehmen nochmal?
7: Naja, wir sehen einfach jetzt verschiedentlich immer wieder Maßnahmen, die sehr ungewöhnlich sind. Dieser Brief der 8 Ministerpräsidenten, der sollte ihn stützen, aber das ist natürlich auch ein Signal, dass es diese Stützung braucht. Solch einen Brief wird man nicht mehrfach schreiben können. Diese Erklärung um 18 Uhr, auch das zeigt ja, wie außergewöhnlich die Situation ist. Warum muss er zu diesem Schritt greifen? Naja, offenkundig, weil die Situation doch so zugespitzt und schwierig für ihn geworden ist. Also das alles deutet ja darauf hin, dass wirklich krisenhaft über die eigene Situation auch nachgedacht wird, dass man irgendwie versucht, da rauszukommen. Aber die Zahlen sprechen natürlich in einer Brutalität gegen ihn, dass doch der Effekt jetzt ja vermutlich einfach sehr schnell verpuffen wird.
8: Schauen wir auf die SPD in Mecklenburg-Vorpommern. Hat die Ministerpräsidentin Manuela Schwesig stark aufgeholt, landet auf Platz 2 und das mit Aussagen gegen die Bundesregierung, Stichwort Rente mit 63. Was macht das mit der SPD-Spitze, Klingbeil und Baas? Wie mächtig ist Manuela Schwesig inzwischen?
7: Ja, sie muss natürlich jetzt zunächst mal schauen, dass sie aus diesem sehr, sehr guten Wahlergebnis dann noch ein Regierungsbündnis schmiedet. Das wird sie jetzt also sicher noch ein paar Wochen beschäftigen. Aber gleichwohl ist ihre innerparteiliche Position damit natürlich sehr, sehr gestärkt. Insbesondere natürlich auch im Lichte der Schwäche, die wir auch an der Bundesspitze der SPD sehen. Lars Klingbeil, Bärbel Baas, die ja auch sozusagen mit wirklich Herausforderungen aus der Partei, aber auch mit einem schlechten öffentlichen Image durchaus zu kämpfen haben. Insgesamt ist die Lehre aus Mecklenburg-Vorpommern aber durchaus auch, dass sie natürlich für die SPD dieses gute Ergebnis geholt hat, aber letztlich doch auch als Person dieses Ergebnis geholt hat. Also wir sehen einfach eine immer stärkere Personalisierung auch von Politik. Dort, wo bekannte und vertrauenswürdige Personen sind, gelingt es diesen Personen auch durchaus breite Wählerschichten hinter sich zu versammeln. Aber dort, wo das nicht der Fall ist, in Berlin hatten wir keinen Amtsinhaber, der wieder angetreten ist, sehen wir dann eben sehr bunte, sehr vielfältige Wahlergebnisse in sehr, sehr viele verschiedene Richtungen, weil eben diese Orientierung durch eine Person so nicht gegeben ist.
8: Die AfD hat bei beiden Wahlen stark hinzugewonnen, in Mecklenburg-Vorpommern stärkste Kraft geworden, aber wohl vermutlich ohne Regierungsverantwortung. Kann das für die AfD eventuell sogar ein Vorteil sein, als starke Opposition in Mecklenburg-Vorpommern zum Beispiel? Wie sehen Sie das?
7: Ja, durchaus. Wir sehen ja, dass in Sachsen-Anhalt, wo die AfD klar auf Platz 1 lag und man ja ihr doch auch den Regierungsauftrag oder diesen bei ihr gesehen hat, dass sie sich dort schwer tut, weil eben auch dort jetzt Kompromisse, Sondierungen nötig sind. Das gefällt der Partei nicht unbedingt oder das macht es für die AfD nicht leicht, aus ihrer ja doch sehr fundamentalen Oppositionsrolle rauszukommen. Das ist in beiden Bundesländern, Mecklenburg-Vorpommern und Berlin, jetzt sehr, sehr anders. Sie hat zugelegt, in der Tat, in beiden Ländern ist in Mecklenburg-Vorpommern sogar die stärkste Kraft geworden. Also das ist ein Erfolg ohne Zweifel. Zugleich zeigt der Unterschied, der ja doch in der Größenordnung der Stimmengewinne für die AfD doch sehr verschieden ist, dass sie natürlich in diesen eher ländlich geprägten Ländern, Mecklenburg-Vorpommern, Sachsen-Anhalt, deutlich besser dass ein bestimmtes frustriertes Lebensgefühl trifft, besser die Stimmungslagen der Bevölkerung trifft, als das in einem Stadtstaat wie Berlin der Fall ist. Auch hier in Berlin hat sie Hochburgen, keine Frage, aber doch insgesamt nicht diese Durchschlagskraft, die wir bei den beiden anderen Ostwahlen gesehen haben.
8: Herr Professor Faas, vielleicht ganz grundsätzlich nochmal. Die Unzufriedenheit in Deutschland ist bei vielen groß, selbst bei denen es relativ gut geht. Sie haben viele Umfragen ausgewertet. Was muss Politik tun, Ihrer Meinung nach, um dieses Misstrauen, um diese Unzufriedenheit, um das wieder zu drehen?
7: Ja, letztlich ist das Vertrauen abhanden gekommen und das ist tatsächlich eine sehr fundamentale Herausforderung, weil verlorenes Vertrauen wird man nicht kurzfristig, wenn ich es mal zugespitzt formuliere, durch einen ad hoc eingeführten Tankrabatt wieder zurückgewinnen, sondern es braucht einfach durchaus eine mittelfristige Strategie, auch mal die Bereitschaft, jetzt für eine Weile vielleicht in ungewöhnlichen Konstellationen konstruktiv zusammenzuarbeiten. Ich glaube, im Moment haben wir so eine Situation, wo man irgendwie die alten Streitigkeiten zwischen Mitte links, Mitte rechts, die pflegt man immer noch. Zugleich gibt es Herausforderungen von den Rändern her, insbesondere von rechts sehr, sehr stark. Alles zusammen, beide Konflikte, sowohl innerhalb des etablierten Parteienlagers als auch die Herausforderungen von den Rändern, beides gleichzeitig scheint einfach zu viel zu sein, um das gleichzeitig in Angriff zu nehmen. Also muss man da vielleicht mal für eine Weile priorisieren. Aber nochmal, der entscheidende Punkt ist wirklich der fundamentale Vertrauensverlust, der einfach kurzfristig so auch nicht weggehen wird. Insofern die Zeiten werden polarisiert bleiben und auch sehr herausfordernd bleiben.
5: Sagt Thorsten Faas, Politologe und Wahlforscher an der FU Berlin, zum Wahlausgang in Mecklenburg-Vorpommern und Berlin.
0: Das Wetter in Deutschland.
5: Heute in der Nordosthälfte stark bewölkt, dabei Schauer und Gewitter. Nach Südwesten hin oft freundlich und trocken. Höchstwerte 13 bis 24 Grad, an den Küsten stürmische Böen, zum Abend hin nachlassend. Morgen am Dienstag teils wolkig oder trüb und stellenweise etwas Regen. Im äußersten Südwesten und vor allem im Nordosten mehr Sonne bei 13 bis 24 Grad. Am Mittwoch im Norden und Nordwesten stärker bewölkt, später zur Nordsee hin teils Regen möglich, sonst oft freundlich bei maximal 25 Grad. Die Temperaturen zurzeit: Berlin meldet 12 Grad, Frankfurt am Main 13, Hamburg ebenfalls 13 Grad, Köln 9, Leipzig 10 und München meldet 13 Grad.
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5: Zurück zum Thema. Feierlaune also bei der Linken in Berlin. Sie wurde klar stärkste Kraft, Spitzenkandidatin Elif Eralp auf der Wahlparty ihrer Partei.
9: Liebe Berlinerinnen und Berliner, ich danke euch, wir danken euch für euer Vertrauen. Und ich danke natürlich meiner großartigen Partei mit ihren 19.000 Mitgliedern und den vielen, vielen anderen Menschen, die uns unterstützt haben, weil sie Hoffnung auf ein besseres, ein bezahlbares Berlin, wo alle Menschen in Würde leben kommen hatten. Vielen Dank euch! In unserer Stadt hat die Liebe und die Gerechtigkeit über den Hass gewonnen. Das haben wir heute alle gemeinsam gezeigt und dieses Signal geht raus in die Welt.
5: Stefan Evers, der Spitzenkandidat der Berliner CDU, dankte allen Wahlkämpfern und blickt mit gemischten Gefühlen auf das Wahlergebnis von 18,8% nach 28,3% bei der letzten Wahl.
10: Auf der einen Seite stimmt das Ergebnis demütig. Wir kommen von einem außerordentlich guten Ergebnis, das wir bei der Wahl 2023 erreicht haben und haben heute deutlich verloren. Das ist kein Grund zur Freude. Andererseits haben wir gegen den Abwärtstrend zugelegt. Wir haben uns gegen den Gegenwind, den wir hatten, gestemmt. Und wir haben uns nach vorne zurückgearbeitet. Nicht dahin, wo wir hin wollten. Aber ich finde, wir haben für die Ausgangslage ein ganz ordentliches Ergebnis erzielt. Und das ist euer Erfolg.
5: Der Spitzenkandidat der Berliner CDU, Stefan Evers.
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5: Und wir blicken nach Mecklenburg-Vorpommern. Die SPD hat dort im Laufe des Wahlkampfs deutlich aufgeholt, unterliegt am Ende aber doch der AfD, die stärkste Kraft wurde. Dennoch zeigte sich Ministerpräsidentin Manuela Schwesig zufrieden.
11: Vor einem Jahr lag die SPD MV bei 19%. Und wir alle, die hier in MV leben, arbeiten und die vor allem Wahlkampf gemacht haben, wissen, das war die schwerste Landtagswahl. Eine Landtagswahl in schwierigen Zeiten mit ziemlich viel Gegenwind aus dem Bund und mit einer sehr erstarkten, extremistischen, in Teilen rechtsextremistischen AfD. Und wir haben diesen Kampf angenommen. Was für eine Aufholjagd. Vielen Dank.
5: Manuela Schwesig, Ministerpräsidentin von Mecklenburg-Vorpommern. Über den Wahlsieg der AfD dort hat meine Kollegin Susanne Stichler mit dem Landesvorsitzenden Leif-Erik Holm gesprochen. Und sie hat ihn gefragt, Sie sind der Wahlsieger, aber mit welcher Partei wollen Sie zusammenarbeiten, um Ministerpräsident zu werden?
12: Ja, wir müssen Mehrheiten schmieden, das ist die Aufgabe, aber erstmal freue ich mich über so ein starkes Ergebnis. Viele Mitglieder haben da wirklich mit engagiert dran gearbeitet, dass wir jetzt stärkste Kraft in Mecklenburg-Vorpommern sind. Also fast, was heißt fast, wir haben es mehr als verdoppelt tatsächlich. Und ja, wir sind der Meinung, wir haben den Regierungsauftrag und jetzt wollen wir natürlich auch das Gespräch suchen mit allen anderen Parteien, um etwas zu bewegen.
13: Aber das haben wir im Laufe des Abends schon gehört, es will keiner mit Ihnen reden. Das BSW vermutlich wird mit Ihnen möglicherweise eine Zusammenarbeit anbieten, aber alle anderen sagen nein.
12: Ja, das schauen wir uns dann an, wenn der Abend vorüber ist und dann werden wir natürlich gerne auch alle anderen Parteien einladen und wir erwarten eigentlich auch eine Gesprächsbereitschaft, denn es kann ja nicht sein, dass man sich nur um sich selbst dreht. Es geht hier um die Bürger unseres Landes. Wir wollen die Politik verbessern, darum geht es und deswegen erwarten natürlich auch die Bürger diese Gesprächsbereitschaft, um eine Regierung zu installieren, die dann auch Veränderungen vornimmt, denn das hat das Wahlergebnis ja deutlich gezeigt. Die Menschen wollen Veränderungen und die möchten sie auch bekommen jetzt.
13: Aber es wird ja auch immer wieder deutlich, dass sie nicht mit Ihnen zusammenarbeiten wollen. Da geht es auch immer wieder darum, dass in Ihrer Partei rechtsextreme Mitglieder sind, dass Sie nahe sind den rechtsextremen Burschenschaften, rechtsextreme Vergangenheit haben. Da kann ja zum Beispiel die CDU nicht sagen, da machen wir eine Zusammenarbeit.
12: Ja, Sie främen jetzt hier wieder mit Rechtsextremen. Das sind immer dieselben Geschichten.
13: Nee, das sind
12: kennen
13: die Tatsachen.
12: Wir alle schon.
13: Sie sagen, das seien dann
12: Sie wissen,
13: die Jugendsünde.
12: Sie wissen, Frau Stichler, dass wir hier nicht unter Beobachtung des Verfassungsschutzes sind. Und insofern erübrigt sich diese ganze Diskussion jetzt. Es geht darum, für die Bürger etwas zu tun. Und wir haben ein sehr vernünftiges, ein bürgerlich-konservatives Programm aufgelegt, das dazu führt, dass es den Menschen besser geht bei Bildung, bei Wirtschaft und auch bei der Sicherheit. Und das erwarten die Bürger.
5: Leif-Erik Holm war das von der AfD in Mecklenburg-Vorpommern. Jetzt was völlig anderes. Es war ein guter Auftakt für das Oktoberfest in München. Schönes Wetter, Gedränge auf der Wiesn, gute Umsätze und ein entspanntes Publikum. Max Gilbert mit der Wochenendbilanz.
14: Mehr als 8000 Trachtler, Brauchtumsgruppen, Musikkapellen und Schäffler ziehen am Sonntagvormittag durch die Straßen in Richtung Festgelände. Zu Fuß und zu Ross, zur Freude von zehntausenden Zuschauern.
15: Ich finde die Pferde sehr schön, weil die einfach so schön aussehen.
16: Das ist etwas ganz Besonderes und die vielen Tiere und Kinder und alle sind begeistert und das sieht man auch. Man fühlt die Emotionen, die kann man im Fernsehen nicht sehen.
17: Das sollte man Jahr für Jahr genießen.
18: Also so viele Trachtenvereine, da steckt so viel Herzblut dahinter. Das macht einfach Freude. Also ich finde, da muss man zuschauen.
14: Wie viel Arbeit in den Trachten steckt, zeigt die Altpassauer Goldhaubengruppe mit ihren Kopfbedeckungen, wie sie das Bürgertum in der Biedermeierzeit getragen hat.
19: Man hat gesagt, früher eine Haube ist so viel wert als wie ein Pferd. Also ich habe die Haube selber gestickt und ich habe mir Stricherliste geführt, also 350 Stunden bin ich alleine gesessen.
14: Auf dem Festgelände der Wiesn erwartet die Trachtler nach 2 Stunden strahlender Sonnenschein und spätsommerliche Temperaturen. Etwas ungemütlich war der Wiesnauftakt dieses Jahr für die Besucher des Drehkarussells Predator. Das Fahrgeschäft blieb am Samstagabend stehen, während die Fahrgäste kopfüber hingen. Es dauerte ein paar Minuten, bis die vor allem jugendlichen Mitfahrer aussteigen konnten, Betreiber Willi Kaiser.
20: Es war eine kleinere Sache, es war ein Sensor, der ausgelöst hat und dadurch ist Kaiser stehen geblieben. Wie wenn man es so kennt beim Notbremsassistenten, dass wenn jetzt irgendwas davor kommt, dann geht er in die Eisen rein und so war es hier genau.

0: 250.000, etwas weniger als im vergangenen Jahr.
1: Das Münchner Oktoberfest läuft noch bis zum 4. Oktober.
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3: Mit Marcel Stober. Bundesliga-Aufsteiger SC Paderborn hat den ersten Saisonsieg geholt. Und es war nicht nur der erste Sieg, dieses 3:1 gegen Hoffenheim. Dabei wurden auch die ersten Tore geschossen. Es war im Prinzip ein rundum gelungener Abend für einen der Paderborner Torschützen, Steffen Tigges.
4: Wir haben echt hart dafür gearbeitet, dass wir jetzt hier stehen dürfen mit 3 Punkten. Dass wir echt diese 4 Spiele teilweise an unsere Grenzen gekommen sind, aber auch gesehen haben, dass wir das Limit noch verschieben können. Und dass wir uns heute mit 3 Punkten, mit einem Heimsieg belohnen konnten, dass ich dazu ein Tor beitragen konnte. Fühlt sich richtig gut an und jetzt kann man ein paar Tage in der Länderspielpause mal genießen.
3: Und bei Hoffenheim muss man jetzt doch sagen, Saisonstart verpatzt. 1 Sieg und 3 Niederlagen in der Liga. Unter der Woche gab es in der Europa League auch eine Pleite auf Kreta. So startet man nicht gerne in die Länderspielpause, die jetzt bevorsteht. Und die dauert ja jetzt auch 2 Wochen. Bundestrainer Jürgen Klopp hat 44 Spieler für die 4 Länderspiele nominiert, darunter auch eher unbekanntere Spieler wie Felix Keidel aus Elversberg. Der hat mit seinem Club auf Schalke 0:0 gespielt. Aber geht man mit so einer Nominierung im Rücken nicht noch mit viel mehr Selbstbewusstsein an so eine Aufgabe ran?
5: Nein, es ist genau das Gleiche. Die Nominierung hat jetzt nicht viel mit dem Spiel heute zu tun gehabt. Es sind 2 unterschiedliche Sachen, aber ja, über die Nominierung habe ich mich sehr gefreut. Und das Spiel heute war nichts anderes wie letzte Woche.
3: Elversberg ist nun 7. in der Tabelle, Schalke 11. Bayer Leverkusen und RB Leipzig wollen beide gemeinhin gerne als Verfolger von den Clubs da oben gelten. Im direkten Duell hatte Bayer dann aber das bessere Ende auf seiner Seite. Leverkusen gewann mit 2:0. Doofer Zeitpunkt für Leipzigs David Raum.
6: Tut weh, vor einer Länderspielpause jetzt 2 Wochen auseinander zu gehen nach so einem Spiel. Auswärts sieht es im Moment noch nicht ganz so gut aus, bin ich ehrlich. Aber ich glaube, das war heute auf jeden Fall schon mal eigentlich der richtige Schritt. Am Ende steht natürlich trotzdem eine 2:0-Niederlage. Aber wir dürfen jetzt auch nicht alles negativ sehen. Wir müssen lernen aus den Fehlern und das Positive trotzdem mitnehmen.
3: In der 2. Liga hat Hannover 96 den ersten Heimsieg seit 6 Monaten geholt. Mit dem Interimscoach Lars Bahlemann gab es ein 2:1 gegen Bochum. Bielefeld rang Heidenheim ein 2:2 ab. Cottbus spielte trotz langer Überzahl nur 1:1 gegen St. Pauli. 2 Saisonpremieren gab es in der Bundesliga der Frauen. Der Hamburger SV holte beim 5:1 gegen Nürnberg genauso den ersten Saisondreier wie Union Berlin beim 3:2 gegen Leipzig. Leverkusen gewann in letzter Minute in Freiburg 2:1. Hier ist es aber schon der 3. Sieg dieser Saison. Guter Start für Team Deutschland in die Rad-WM. In Montreal gab es schon an Tag 1 die erste Medaille, Bronze für Franziska Koch im Einzelzeitfahren. Aus Montreal berichtet Holger Gerska.
7: Franziska Koch hatte sich das Rennen sehr gut eingeteilt, lag von Start bis Ziel auf Bronzekurs. Zu Silber fehlten letztlich nur 5 Sekunden. Für den deutschen Radsport war es die erste WM-Medaille in einer olympischen Straßendisziplin, seit vor 10 Jahren Toni Martin Zeitfahrweltmeister wurde. Gute Leistungen zeigten auch Antonia Niedermayer als 7. und im Rahmen seiner Möglichkeiten Jascha Sütterlin im Rennen der Männer auf Platz 14. Weltmeister wurden wie im vergangenen Jahr Marlin Reus aus der Schweiz und Remco Evenepoel. Der Belgier ist damit der erste Zeitfahrer mit 4 WM-Titeln in Folge.
3: Das deutsche Davis Cup Team hat den Einzug in die Finalrunde geschafft. Im Duell gegen Kroatien setzten sich die deutschen Tennisherren in Halle-Westfalen mit 3:1 durch. Die deutschen Punkte holten einerseits das Doppel Kevin Kravitz und Tim Pütz und andererseits Alexander Zverev, der vor einer Woche noch US Open Sieger wurde und dieses Wochenende an 2 Tagen 2 Matches gewann. Sicher stressig, aber dieses Heimspiel wollte er sich nicht entgehen lassen.
8: Ja, es war schön. Ich habe mich natürlich riesig gefreut, in Deutschland wieder auf dem Platz zu sein. Das ist schon immer ein Highlight und ich finde, das ist der echte Davis Cup dieses Wochenende gewesen.
3: Deutschland spielt nun als eine von 8 Mannschaften im November in Bologna um den Titel.

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1: Um 4.30 Uhr mit Ronald Lessig. Die AfD hat die Landtagswahl in Mecklenburg-Vorpommern gewonnen. Laut vorläufigem Ergebnis kommt sie auf 38,2% der Stimmen und liegt damit vor der SPD, die 35,5% erreicht. Dahinter folgen die Linke mit 6,5% und die Grünen mit 5,7%. Die CDU erlebt in Mecklenburg-Vorpommern ein Debakel. Mit 4,9% verpasst sie knapp den Einzug in den Landtag. Auch das BSW zieht mit 4,8% nicht in das Landesparlament ein. Die bisher im Landtag vertretene FDP erreicht nur 1% und verpasst damit deutlich den Wiedereinzug. In Berlin hat die Linke die Abgeordnetenhauswahl deutlich gewonnen. Sie kommt laut vorläufigem Ergebnis auf 25,7% der Stimmen. Auf Platz 2 liegt die bisher regierende CDU mit 18,8%. Im neuen Abgeordnetenhaus vertreten sind außerdem die AfD mit 16,3%, die Grünen mit 14,3% und die SPD mit 12,1%. Dagegen verpassten die FDP und das BSW den Einzug ins Berliner Landesparlament. Der ukrainische Präsident Selenskyj hat ein neues Treffen mit US-Präsident Trump angekündigt. Es sei kommende Woche in New York am Rande der UN-Vollversammlung geplant, teilte Selenskyj in sozialen Medien mit. Es gebe eine diplomatische Dynamik. Er habe mit Trump telefoniert und mit ihm eine Reihe von Themen besprochen. Ein genaues Datum für das Treffen in New York nannte Selenskyj nicht. Der frühere Bundesverkehrsminister Scheuer steht von heute an wegen der gescheiterten Einführung der PKW-Maut vor Gericht. Die Staatsanwaltschaft wirft ihm vor, im Untersuchungsausschuss des Bundestages gelogen zu haben. Aus Berlin Jan Zimmermann.
2: Die Bundesregierung wollte vor circa 10 Jahren eine PKW-Maut einführen. Das Problem nur, der Europäische Gerichtshof lehnte das Vorhaben ab. Aber Scheuer hatte schon vor dieser Gerichtsentscheidung millionenschwere Verträge mit den vorgesehenen Betreibern unterschrieben. Und das hätte er offenbar nicht tun müssen, weil Manager der Betreiberfirmen ihm angeboten haben sollen, die Verträge erst später, also nach der Gerichtsentscheidung, zu unterschreiben. Scheuer kann sich daran nicht erinnern, sagt er, und das soll falsch sein, glaubt die Staatsanwaltschaft.
1: Das Wetter in Deutschland. Tagsüber im Norden und Osten Schauer und Gewitter, im Südwesten meist freundlich bei 13 bis 24 Grad. Morgen stellenweise Regen, im Südwesten und im Nordosten freundlicher, 13 bis 24 Grad. Und am Mittwoch im Norden bewölkt, später zur Nordsee hin Regen möglich, sonst freundlich, 15 bis 25 Grad. Das waren die Nachrichten.
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3: Uns liegen keine akuten Störungsmeldungen vor. Ihnen weiterhin eine gute Fahrt.
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3: Am Mikrofon ist Sven Hasenclever. Guten Morgen. Eines ist auf jeden Fall positiv. Die Wahlbeteiligung in Mecklenburg-Vorpommern und in Berlin war extrem hoch. Die Wähler und Wählerinnen haben also ihre demokratischen Möglichkeiten genutzt. 79% in Mecklenburg-Vorpommern, 75% in Berlin. Am Ende war es bei beiden Wahlen ein Zweikampf an der Spitze. Die SPD gegen die AfD in Mecklenburg-Vorpommern, die CDU gegen die Linkspartei in Berlin. In beiden Ländern hat die CDU allerdings deutlich verloren. In Mecklenburg-Vorpommern hat sie nach den Hochrechnungen den Wiedereinzug in den Landtag nicht geschafft. Mein NDR-Kollege Carsten Fick hat über das Abschneiden mit Dagmar Pepping aus unserem Hauptstudio gesprochen. Was macht das Ergebnis mit der CDU? Was macht es mit dem Kanzler?
4: Das ist ein schwerer Tag für die CDU und das wusste Friedrich Merz, der Kanzler und Parteichef, auch. Deswegen hatte er auch extra für 17 Uhr das Präsidium und Ministerpräsidenten in die Parteizentrale eingeladen, um sozusagen sich dort Rückendeckung zu holen. Und er ist ja auch nicht ohne Grund, wenige Minuten nachdem wir die Prognosezahlen hatten, in der Parteizentrale vor die Kameras getreten. Das ist höchst ungewöhnlich, dass ein Kanzler das an einem Wahlabend tut und hat ja sozusagen versucht, Zeit zu gewinnen. Er hat gesagt, die Reformen müssen kommen und er übernimmt die Verantwortung dafür und hat gesagt, wir brauchen jetzt Rückgrat, Standhaftigkeit, Geduld und die will er jetzt eben zeigen als Vorsitzender und als Kanzler. Also ich glaube, das war eine Botschaft rein in eine zutiefst verunsicherte Partei. Er möchte weitermachen. Ob er die Chance dazu bekommt, das werden wir in den nächsten Tagen sehen.
5: Werden die Diskussionen also über den Kanzler, über eine mögliche Ablösung, werden eher zunehmen in Zukunft?
4: Ganz wichtig ist die Fraktionssitzung am Dienstagnachmittag. Und der Kanzler hatte ja extra die Reise nach New York zur Generalversammlung der Vereinten Nationen abgesagt, um an dieser Sitzung teilnehmen zu können. Um sozusagen, falls es dort zu einem kleinen Brand kommt, sozusagen das Feuer gleich austreten zu können. Das werden wir in den nächsten Tagen sehen. Das hat auch unheimlich viel damit zu tun, wie sich jetzt der Koalitionspartner, die SPD, verhält in den nächsten Tagen. In Berlin bei der Abgeordnetenhauswahl ein fürchterliches Ergebnis für sie. In Mecklenburg-Vorpommern reichte es für Platz 2 für Manuela Schwesig und vielleicht auch noch mal für eine Regierungsbildung. Aber die Ergebnisse sind auch nicht gut. Die Stimmung in der Bundespartei ist miserabel. Jetzt kommt es darauf an, ob die SPD noch mal versucht, sozusagen das Reformpaket, das man ja jetzt machen will in der Koalition, ob die das noch mal richtig groß aufschnüren wollen. Und davon hängt eben auch ab, wie dann wiederum die Stimmung bei der Union ist. Also wenn da jetzt sozusagen ein größerer Konfrontationskurs zwischen Union und SPD in den nächsten Tagen entsteht, dann kann das hier eine richtig schöne Koalitionskrise werden.
5: Ja, schauen wir nochmal auf die SPD in Berlin zum Abgeordnetenhaus. Stark verloren, in MV stark aufgeholt mit Manuela Schwesig, besonders aber auch mit Positionen, die gegen die Bundesregierung gerichtet waren. Stichwort Rente mit 63. Verbuchen ist Klingbeil und Baas eigentlich trotzdem auch als ihren, auch als SPD-Erfolg ganz generell?
4: Nein, tun sie nicht. Und ich glaube, wenn sie es getan hätten, dann hätten die Leute auch ganz schön gekichert in der eigenen Partei. Das tun sie nicht. Sie haben auch gesagt, dieses Ergebnis, das muss man jetzt eben sich genau anschauen. Wir dürfen die Menschen nicht verunsichern. Und man muss auch hinterfragen, wie können wir die Regierung besser machen? Und die haben, Lars Klingbeil hat zum Beispiel auch gesagt, das war ein klarer Erfolg von Manuela Schwesig, diese Aufholjagd in den letzten Wochen nochmal hingelegt zu haben. Aber das jetzt als ihren Erfolg sich sozusagen ans Revers zu heften. Das hätte hier zu extremen Kopfschütteln geführt. Und auch bei den beiden muss man mittelfristig abwarten, wie es an der Parteispitze weitergeht. Mittelfristig zumindest.
5: Die AfD gewinnt in Berlin deutlich dazu. In MV werden sie klar stärkste Kraft. Was sagt die Parteispitze, die Bundesspitze dazu?
4: Höchst zufrieden. Alice Weidel hat ja schon gesagt, die neue Volkspartei, das ist die AfD. Die Botschaft wird jetzt rausgesendet und die können natürlich vor Kraft kaum laufen. Erst dieses atemberaubende Ergebnis in Sachsen-Anhalt, jetzt Platz 1 in Mecklenburg-Vorpommern geholt, ein Riesenerfolg. In Berlin jetzt hier bei der Abgeordnetenhauswahl hat man ja die Erwartungen einigermaßen erfüllt. Es ist kein Riesenergebnis für sie, aber auch recht gut. Also die sind wirklich sehr, sehr zufrieden und warten jetzt sozusagen auf die nächsten Wahlen, die kommen. Und spätestens im Jahr 2029, dann müsste es spätestens zur nächsten Bundestagswahl kommen, hofft man dann, dass man so fest vorne ist auf Platz 1, dass man gegen die AfD keine Regierung mehr bilden kann.
5: Die Frage ist, was kann die AfD mit diesen Erfolgen anfangen? Ist Ihnen das vielleicht sogar ganz recht, starke Opposition weiterhin zu sein?
4: Ich glaube, da gibt es zwei Denkschulen. Einige Leute in der AfD, zum Beispiel auch Tino Chrupalla, die sagen, wir müssen jetzt langsam in Regierungsverantwortung kommen, weil wir eben sagen, wenn wir die Alternative für Deutschland sind, dann müssen wir eben auch zeigen, wie eine alternative Politik aussehen kann, also aktiv umsetzen. Deswegen eher der Wunsch, in Regierungsverantwortung zu gehen. Aber ihnen fehlt ja noch dazu eben der Partner. Man hat keine Mehrheit absehbar. Und andere Leute wiederum, denen gefällt es ganz gut, die laute Stimme in der Opposition sein zu können, ohne die große Verantwortung auf den Schultern zu haben. Forderungen in der Opposition ist das eine. Politik umsetzen mit wirklich relativ leeren Kassen ist das andere. Also da sind einige Leute eigentlich fast noch schon froh, dass sie noch nicht in Regierungsverantwortung müssen.
5: Blicken wir kurz noch auf die Grünen. Die sind happy, dass sie in Schwerin im Landtag sind. In Berlin so um die 15%. Zufrieden?
4: Ja, relativ zufrieden. Felix Banatschak, der Co-Vorsitzende, hat gesagt, heute ist ein sehr guter Tag für ihn als Parteichef. Jetzt muss er aber erstmal abwarten, ob das vielleicht bei beiden Regierungsbildungen dazu führt, dass die Grünen vielleicht in die Regierung reinkommen. Da wäre es ein richtig guter Tag für sie. Das muss man wirklich nochmal abwarten, ob es da, was es für Regierungsbildungen gibt. Aber die sind wirklich zufrieden. Wir wissen ja auch, in Mecklenburg-Vorpommern ist es für die Grünen nie einfach gewesen. Und jetzt erneut in den Landtag einzuziehen, das kann man schon wirklich als Erfolg verbuchen.
3: Die Einschätzung von Dagmar Pepping aus unserem Hauptstadtstudio.
0: Wirtschaft.
3: Immer mehr Menschen in Deutschland zahlen mit Karte oder Handy, aber auch Bargeld bleibt wichtig. Die Euroscheine sind allerdings schon ein Vierteljahrhundert alt. Das Design sei etwas in die Jahre gekommen, findet man bei der Europäischen Zentralbank und hat die Banknoten deshalb neu gestalten lassen. Es gibt verschiedene Entwürfe und über die können wir alle als Bürger abstimmen. Allerdings nur noch heute bis 23.59 Uhr. Ursula Mayer berichtet.
6: Mal aquarellartig, mit wenigen Pinselstrichen, mal naturgetreu wie aus einem Biologiebuch, mal völlig abstrakt und kaum zu erkennen. Über insgesamt 10 Designvorschläge für neue Banknoten können Europäerinnen und Europäer online abstimmen. Im Kern geht es um 2 große, übergeordnete Themen, sagte die Chefin der Europäischen Zentralbank Christine Lagarde beim Start der Umfrage im Juli. Nämlich um die Natur, Vögel und Flüsse und Europas Kultur, repräsentiert etwa durch Wissenschaftler und Komponisten.
7: Sie sehen wichtige Berühmtheiten aus der europäischen Geschichte, etwa Marie Curie auf dem 20-Euro-Schein und Ludwig van Beethoven auf dem 10-Euro-Schein.
6: Auf anderen Scheinen sind Mauerläufer, Eisvögel und Weißstörche zu sehen, also für Europa typische Vögel. In der Frankfurter Fußgängerzone ist man geteilter Meinung.
8: Ich finde es auch von großer Wichtigkeit, eben, dass wir die Persönlichkeiten der heutigen Jugend eben auch nahebringen.
9: Die Köpfe. Vielleicht auch, weil man es gewohnt ist.
10: Ich finde tatsächlich die Designs mit den Vögeln und den Flüssen um einiges besser.
6: Viele Passanten haben bei der Umfrage bereits mitgemacht. Im Euroraum waren es bisher insgesamt 9 Millionen Menschen, berichtet Nils Gerhardt bei der Zentralbank, Experte für Banknoten.
11: Man könnte jetzt sagen, 9 Millionen, das sind nicht so viele, wenn man vor allem daran denkt, wir haben 359 Millionen Menschen, die allein im Euroraum leben.
6: Aber im Vergleich zu anderen Umfragen sei man damit sehr erfolgreich. Während manche begeistert sind, dass sie bei ihrem künftigen Geld mitreden können, wollen andere die alten Banknoten am liebsten behalten. Dazu zählt etwa die 20-jährige Shirley Laumburger, wobei sie spontan gar nicht weiß, was darauf zu sehen ist.
12: Warte mal, muss ich erst mal ganz kurz schauen. Ja, also unsere Banknoten bestehen aus Fenster und Toren.
6: Fenster, Tore und Brücken in den Baustilen verschiedener Epochen, alles frei erfunden. Seit 2002 sind diese Banknoten im Umlauf. Auf konkrete Gebäude wurde bewusst verzichtet, um keines der Euro-Länder zu bevorzugen. Sollten auf die neuen Banknoten nun Berühmtheiten kommen, dürfte es mit dieser Neutralität vorbei sein. Aber Banknotenexperte Gerhard erklärt:
11: Man hat beispielsweise mit Leonardo da Vinci zwar eine Person, die in Italien geboren wurde, die aber weit darüber hinaus gewirkt hat und bekannt ist. Gleiches gilt auch für Marie Curie Sklodowska, die in Polen geboren wurde, deren Wirken auch weltweit bekannt ist.
6: Damit würden sie die Kultur in ganz Europa repräsentieren. Was aber haben Vögel mit Europa zu tun? Bei der Vorstellung der neuen Banknoten erklärte Lagarde damals:
7: Vögel, wie auch Flüsse, kennen keine Grenzen. Sie symbolisieren Freiheit und Verbundenheit in Europa, auch mit der Natur.
6: Etwas, das zumindest nicht alle Leute anspricht. Die 48-jährige Frankfurterin Lela Kokier ist skeptisch. Auch ansonsten findet sie das Design mancher Scheine ungewöhnlich, denn nicht alle sind wie bisher im Querformat gestaltet, sondern manche im Hochformat.
13: Ich glaube nicht, dass etwas, was jahrhundertelang schon Bestand hat, jetzt auf einmal auf Hochkant gestellt werden soll.
6: Das Ergebnis der Umfrage ist noch offen. Es wird dann dem Rat der EZB vorgelegt. Der wird zum Ende des Jahres eine Entscheidung treffen. Es werde aber noch Jahre dauern, bis Verbraucher die neuen Scheine in der Hand halten könnten. Und die würden die alten Scheine nach und nach ersetzen.
3: Noch bis Mitternacht können Sie über die neuen Euroscheine abstimmen, Ursula Mayer berichtete.
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3: Für viele von uns bleibt der Krieg in der Ukraine etwas Abstraktes. Frontverläufe, Meldungen über Angriffe, Zahlen über Verletzte und Tote. Für die Menschen vor Ort bedeutet der Krieg aber vor allem Sirenen in der Nacht, Kinder, die nicht wissen, ob am nächsten Tag Schule ist, Menschen, die ihre Heimat nicht verlassen wollen, obwohl sie im Krieg leben. Mitten in diesem Alltag arbeitet Dana Jakob. Sie ist für Ärzte ohne Grenzen im ukrainischen Dnipro im Einsatz. Wie arbeitet man in einem Kriegsgebiet und was macht das mit einem? Darüber hat meine MDR-Kollegin Maja Fiedler mit der Helferin gesprochen.
14: Dana, wenn in Dnipro dein Handy klingelt und Freunde oder Familie aus Deutschland dich fragen, wie geht's dir? Was antwortest du dann normalerweise?
15: Tatsächlich ist es meistens gut, weil man zum einen natürlich
16: das tatsächlich auch so fühlt. Gerade auch in dem Moment, wo man angerufen wird von zu Hause, ist das natürlich auch eine sehr positive Sache. Ich sage aber auch oft dann gleich so als zweiten Satz hinterher, zurzeit ist es gerade ruhig. In der Regel ordnen wir ein, wie wir uns fühlen anhand von, wie sehr gerade die Alarme sind, wie sehr wir gerade unter Beschuss zu leiden haben.
14: Woran merkst du besonders, dass du jetzt einfach gerade wieder in einem ganz anderen Leben bist als in der Ukraine?
16: Also tatsächlich ist es, seitdem ich die Grenze nach Polen überschritten habe und man einfach sein das Arbeitstelefon zur Seite legen kann und nicht mehr immer direkt griffbereit hat, um zu sehen, wenn der nächste Alarm ist. Also ich muss jetzt mich eben in einen Keller oder in einen sicheren Raum begeben, dass ich das einfach zur Seite legen konnte und dass ich einfach nicht darauf warten muss, ob mein Leben unterbrochen wird von diesen Momenten. Und das ist gerade, darauf habe ich mich gefreut. Ich kann jetzt einfach das machen, wie ich das möchte und werde dabei nicht unterbrochen.
14: Vielleicht auch mal wirklich loslassen, oder? Diese Anspannung auch einfach mal, kann man die loslassen?
16: Ja, genau, das ist tatsächlich was ich bei meinem ersten Urlaub nach 3 Monaten vielleicht noch ein bisschen besser konnte, weil man eben doch seine Kolleginnen und Kollegen zu Freunden werden und man dadurch auch fast ein schlechtes Gewissen hat, loszulassen. Also man möchte irgendwie ja trotzdem so ein bisschen wissen, sind die gerade okay, wie schlimm ist es gerade? Man ist natürlich ein bisschen in Gedanken beim Team.
14: Dann springen wir doch mal auch jetzt in Gedanken zu deinem Team quasi. An welcher Stelle weicht dann dein Alltag vom normalen Alltag hier in Deutschland ab?
16: Ja, der kann an manchen Tagen darin vor allem abweichen, dass wir vielleicht einmal, vielleicht 5-mal in den Keller laufen müssen, weil Alarm ist. Das heißt, wir schnappen vielleicht gerade noch einfach nur das Handy und laufen alle schnell runter in den Keller. Und da sind wir dann manchmal 10 Minuten, manchmal 30 Minuten. Es gibt auch Tage, wo das gar nicht passiert und dann gibt es halt Tage, wo man da irgendwie 5-mal runterläuft und das einfach natürlich so eine Unterbrechung des sonst sehr gewöhnlichen Alltags ist, der dann eben sich doch ganz anders anfühlt.
14: Wie fühlt sich das für dich an? Was macht das mit dir?
16: Also es bleibt so ein bisschen surreal, muss man sagen. Meine Strategie ist tatsächlich so ein bisschen, das einfach als so eine Art Routine wahrzunehmen, das zu machen und zu wissen, das ist der beste Schutz, den ich habe, das einfach gut zu befolgen. Genau das zu machen, was mir gesagt wird von Menschen, die das gut einschätzen können. Und einfach, ich sag mal, innerlich zu hoffen, dass niemand um mich rum jetzt in irgendeiner Form betroffen ist. Also, dass man zumindest das ein bisschen von sich weghalten kann.
14: Gab es trotzdem auch mal einen Moment, wo du es nicht so gut von dir weghalten konntest?
16: Leider ja. Das Team, für das ich das Personalwesen mache, wir sind 160 lokale Mitarbeitende, die in verschiedenen Regionen der Ukraine oder eben auch der Ostukraine leben. Und einfach ich am nächsten Morgen dann höre, dass eben zum Beispiel unsere Köchin in ihrem Haus verschüttet wurde. Und aber dort rausgerettet werden konnte, aber einfach für immer gesundheitliche Schäden davon tragen wird. Und das sind natürlich so Momente, wo es einfach bei einem ankommt und wirklich nah ist und wo man es so einsinkt, dass das eben keine Routine ist und kein in den Keller laufen nur, sondern dass es eben wirklich auch niemand davor gefeit ist, dass das was passieren kann.
14: Was bei uns ja auch immer wieder Thema ist, in der politischen Diskussion, die Frage der Waffenlieferung an die Ukraine, ja oder nein. Verfolgst du solche Debatten?
16: Auf jeden Fall, habe ich auch davor schon und jetzt kommt das durchaus nochmal mit so einem anderen Blick. Weil wenn man das erste Mal relativ nah eine ballistische Rakete einschlagen hört, versteht man, warum der Wunsch, die zu diesen Patriot, um die abwehren zu können, so groß ist. Natürlich wäre eine Welt ohne Waffen und ohne all das mein favorisiertes Szenario. Da wir das aber gerade nicht haben, würde ich das auch so sehen, dass die Ukraine darauf angewiesen ist, auf diesen Support. Ja, was immer wieder interessant ist zu verfolgen, auch mit dem ganzen Argumentationen von oft ja Menschen, die das vielleicht jetzt nie selber erlebt haben. Oder wo man auch jetzt, wo gerade der Außenminister in Kiew war und auch in Kharkiv, wie schnell sich dann eben auch die Argumentation ändert, wenn sie es einfach 3-4 Tage selber erlebt haben, wie sich das anfühlt, wenn man eben nicht keine Flugabwehr oder ähnliches machen kann.
14: Gibt es irgendwas, was du dir im Rahmen von solchen Diskussionen wünschen würdest?
16: Ja, dass man einfach die Rolle der Ukraine, also wie sehr sie eben den Rest Europas verteidigt gerade. Also, dass man das eben tatsächlich, glaube ich, nicht unterschätzen darf. Und wenn man sieht, wie doch schnell so ein normales Leben sich plötzlich so ändern kann, ist das halt was ja irgendwie vielleicht uns allen drohen könnte. Und daher ist es einfach so wichtig, da gemeinsam auch dagegen zu stehen und das zu unterstützen. Und ich glaube, das wäre sowas, was ich immer irgendwie sehr wichtig fände, dass das so Teil davon ist und nicht einfach nur, es ist halt die Ukraine, nee, es ist eben Europa und dieses europäische Gefühl, da auch zu leben und gemeinsam zu leben, ist, glaube ich, was ich mir wünschen würde, ja.
14: In Sachsen-Anhalt waren ja gerade die Landtagswahlen. Dort wurde von der AfD Wahlkampf mit der Forderung gemacht, für Ukrainer sollte das Bürgergeld gestrichen werden und große Landstriche in der Ukraine seien sicher. Lediglich im Osten des Landes werde gekämpft. So steht es, Zitat, im Wahlprogramm. Die Ukrainer sollten zurückkehren. Was kommt dir da in den Kopf, wenn du sowas hörst?
16: Ich würde Ihnen gern dann mal ein paar Tage lang unsere Warn-App zeigen, wo man einfach tatsächlich immer sieht, wie die Alarme über das Land ausgebreitet werden. Also wenn eine ballistische Rakete startet, dann ist überhaupt nicht klar, wo die hingeht. Die kann eben einfach die gesamte Ukraine treffen. Kiew ist auch nicht gerade im Osten des Landes und hat jetzt einfach die letzten Wochen und Monate, war das Hauptziel. Es gibt Regionen, die ruhiger sind. Das liegt in der Natur der Sache, dass die Ukraine eben einfach so ein sehr, sehr langes, großes Land ist und es ja 1000 Kilometer geht, um die wir da Distanz reden. Aber sicher gibt es einfach nicht. Das hat man jetzt gesehen, als der Grenzübergang angegriffen wurde zu Polen. Und das ist quasi super weit westlich.
14: Es gibt eine Haltung, die sich zu verbreiten scheint in der Gesellschaft, nämlich die, wir haben schon genug für andere Länder getan. Was denkst du darüber?
16: Das ist tatsächlich was für mich niemals so der Fall wäre. Also es gibt nicht genug und zu viel oder ähnliches. Es ist einfach aus unserer Situation heraus, wie wir leben können, wie wir einfach unsere Wirtschaftskraft, unsere Möglichkeiten sind. Es ist unsere Verpflichtung, zurückzugeben, weil auch unser Reichtum kommt nicht von ungefähr. Das ist halt ein großes globales System, was alles irgendwie ineinander greift. Und Reichtum der einen hat häufig was mit der Armut der anderen zu tun. Und das einfach ein bisschen auszugleichen und daran zu arbeiten, sollte immer in der menschlichen Natur liegen, das tun zu wollen. Und für mich würde immer auch jeder Mensch, der sich auch auf einen Weg macht zu flüchten, das ist nie aus einer einfachen Entscheidung heraus, sondern da steckt immer ein großes Leid dahinter, eine große Überwindung, das zu tun. Und da wird es für mich nie ein zu viel geben oder wir haben schon genug getan. Es gibt da nicht genug.
3: Sagt Dana Jakob, sie ist für Ärzte ohne Grenzen in der Ukraine im Einsatz.
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3: El Arte del Bolero Volume 3 ist bereits die dritte lang erwartete Sammlung von Boleros im Jazzgewand, die Miguel Señón und Luis Perdomo herausbringen. Für El Arte del Bolero Volume 2 haben die beiden den Grammy als bestes Latin Jazz Album gewonnen. Saxophonist Miguel Señón kommt aus Puerto Rico, Pianist Luis Perdomo aus Venezuela, beide leben aber seit langem in New York. Welche Bedeutung hat diese Musik für das Selbstverständnis der lateinamerikanischen Kultur? Moretta Heinzelmann hat sich das erklären lassen.
17: A lot of this music, I grew up listening in my house. You know, my dad will be playing this music. And it's basically love songs.

0: Es sind Liebeslieder, die Boleros, die Pianist Luis Perdomo seit seiner Kindheit kennt. Er kommt aus Caracas in Venezuela, lebt in New York, wie sein Duopartner Miguel Zenón, der aus Puerto Rico stammt. Sie haben bereits das dritte Album mit verjazzten Boleros aufgenommen. Anders als der spanische Bolero, der Maurice Ravel zu seiner berühmten Komposition inspiriert hat, hat der lateinamerikanische Bolero eine ganz eigene Geschichte.
1: What we're doing here is in reference more to the Cuban Bolero, which developed in Cuba, specifically in Santiago de Cuba. It has a direct precursor, which is the trova.
0: Auf Kuba hat der Bolero einen direkten Vorläufer, die Trova, einen Song, der mit einem reisenden Sänger von Ort zu Ort zieht, erzählt Miguel Zenón. Und auf dem neuen Album El Arte del Bolero Volume 3 agiert Zenón auf dem Saxophon selbst wie ein Sänger.
2: Be ready to dance, you know, if you want to play this music.
0: Tanzen ist in der lateinamerikanischen Kultur zentral. Und traditionell ist der Bolero ein sehr langsamer Tanz, ein Lied, das von Liebe handelt, von den guten Dingen. Perfekt für die romantischen Saxophoninterpretationen Miguel Zenons.
1: So traditionally it's a very slow dance. It talks about love and all that good stuff.
0: Ohne Worte bleiben die Geschichten der Songs pure Emotion. Die Aussagen dieser Liebeslieder bekommen eine allgemeingültige, offene Dimension. Miguel Zenón ist einer der führenden Saxophonisten des Jazz. Er war Guggenheim-Stipendiat und mehrfach für Grammys nominiert. Sein Album El Arte del Bolero Volume 2 erhielt den Grammy als bestes Latin-Jazz-Album. Die Fortsetzung El Arte del Bolero Volume 3 ist eine meisterhafte Vertiefung und Forschung. Saxophonist Miguel Zenón ist Jazz-Professor am Massachusetts Institute for Technology. Er forscht seit Jahren über die Musikkultur Amerikas, das er als eine Gesamtheit versteht von Nord- bis Südamerika. Es ist ein selbstbewusster Ansatz, der die Identität Lateinamerikas betont und diese wunderbaren Melodien feiert.

0: these songs are very interesting. I think I will compare them to music from the Great American Songbook.
1: Luis Perdomo würde diese Lieder an kompositorischer Raffinesse mit den Songs aus dem Great American Songbook vergleichen, mit Gershwin, Cole Porter und Ellington. Perdomo und Sinnon, sie entwickeln ihre Lieblingsboleros im Jazz-Kontext weiter und holen sie damit ins internationale Rampenlicht.
2: El Arte del Bolero Volume 3, vorgestellt von Mauretta Heinzelmann. Das Album ist erschienen bei Miel Music.
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Das war ungewöhnlich. Schon nach der ersten Prognose für die Wahlen in Berlin und Mecklenburg-Vorpommern ist der Bundeskanzler vor die Presse getreten. Das gab es noch nie. Was er zu sagen hatte, hören Sie ausführlich in der kommenden Viertelstunde nach den nächsten Nachrichten um 5 Uhr.

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1: Die Nachrichten mit Michael Treiß. Guten Morgen. Die CDU hat bei der Landtagswahl in Mecklenburg-Vorpommern große Verluste einstecken müssen. Zum ersten Mal überhaupt scheitert die Partei an der 5%-Hürde und ist nicht mehr in einem Landtag vertreten. Und auch bei der Wahl zum Berliner Abgeordnetenhaus verliert die CDU und landet auf Platz 2, deutlich hinter der Linken. Bundeskanzler und CDU-Chef Merz will trotz der schlechten Ergebnisse seiner Partei am Kurs der Bundesregierung festhalten.
2: Die Reformen müssen kommen. Natürlich bringt uns das alle in eine schwierige Situation. Aber wir übernehmen diese Verantwortung. Ich übernehme diese Verantwortung, denn ich möchte unser Land voranbringen.
1: Auch Merz Koalitionspartner im Bund, die SPD, erleidet Verluste und fordert deswegen Konsequenzen, berichtet Benjamin Großkopf, WDR Berlin.
3: Schon am Wahlabend zeichnet sich ab, dass der Bundesregierung der nächste große Konflikt bevorsteht. Es geht um die geplanten Sozialreformen, vor allem bei der Rente. SPD-Generalsekretär Tim Klüssendorf bezeichnete die Landtagswahlen als eine ganz klare Botschaft, dass man nicht mit dem Kopf durch die Wand und einfach so weitermachen könne wie bisher.
1: Inzwischen liegen die vorläufigen Ergebnisse der beiden Wahlen zum Abend vor. In Mecklenburg-Vorpommern hat die AfD bei der Landtagswahl die meisten Stimmen geholt, gut 38%. Da sie aber vermutlich keinen Koalitionspartner findet, dürfte Ministerpräsidentin Schwesig wohl im Amt bleiben. Ihre SPD kommt knapp auf Platz 2 und könnte mit den Linken und den Grünen regieren. Ähnlich wie die CDU ist auch das BSW nicht vertreten. Und in Berlin hat die Linke die Abgeordnetenhauswahl deutlich vor der CDU gewonnen. Mit Elif Erhalb dürfte die Linke also zum ersten Mal die regierende Bürgermeisterin in Berlin stellen. Und auch das ist Thema an diesem Morgen. Mitarbeiter der umstrittenen US-Einwanderungsbehörde ICE haben in Texas einen Mann angeschossen. Er wurde schwer verletzt ins Krankenhaus gebracht. Der ukrainische Präsident Zelensky hat ein Treffen mit US-Präsident Trump angekündigt, wenn er nächste Woche zur Generalversammlung der UNO in New York ist. Und in Russland ist die dreitägige Parlamentswahl zu Ende gegangen. Dabei sieht es, wie erwartet, nach einem deutlichen Sieg für die Partei von Präsident Putin aus. Heute ist der letzte Tag, an dem über das neue Aussehen der Euroscheine abgestimmt werden kann. Laut Europäischer Zentralbank haben bei der Online-Abstimmung schon 9 Millionen Menschen mitgemacht. Zur Wahl stehen zwei große Themenwelten. Es gibt verschiedene Designs aus den Bereichen Natur oder Kultur. Welcher Entwurf gewinnt, soll Ende des Jahres feststehen. Bis mit den neuen Euroscheinen aber bezahlt werden kann, wird es noch einige Jahre dauern. Das war WDR aktuell. Das Wetter in Nordrhein-Westfalen, der Montag bringt trockenes Wetter, viele Wolken, zuerst vereinzelt noch etwas Nebel, stellenweise kommt aber auch mal die Sonne durch. In Velbert bis 18 Grad, in Xanten 19 und maximal 20 Grad in Eschweiler. Die Zeit gleich 5.03 Uhr.
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4: Die A3 Passau Richtung Nürnberg ist zwischen Iggensbach und Kreuz Deggendorf nach einem LKW-Unfall gesperrt. Die A8 Salzburg Richtung München ist zwischen Aachenmühle und Rosenheim wegen eines umgestürzten LKW vor einer Baustelle gesperrt. Die A40 Essen Richtung Dortmund ist zwischen Dreieck Bochum West und Bochum Zentrum wegen Bauarbeiten bis Freitag gesperrt. Und die A46 Hema Richtung Hagen ist zwischen Iserlohn Seilersee und Iserlohn Zentrum wegen Bauarbeiten bis mittags gesperrt.
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4: Die kommt vom Norddeutschen Rundfunk in Hamburg aus den Studios von NDR Info. Am Mikrofon begrüßt Sie Sven Hasenclever. Guten Morgen. Nach dem schlechten Abschneiden der CDU bei den Landtagswahlen in Berlin und Mecklenburg-Vorpommern hat Bundeskanzler Merz sich dafür ausgesprochen, den eingeschlagenen Reformkurs der Bundesregierung fortzusetzen. Schon kurz nach 18 Uhr, nach Veröffentlichung der ersten Prognose, ist er ans Mikrofon getreten. Das gab es zuvor noch nie.
2: Die Landtagswahl in Sachsen-Anhalt war ein tiefer Einschnitt und die schwerste Wahlniederlage für uns seit vielen Jahren. Bei den Kommunalwahlen in Hessen und in Niedersachsen ist die CDU wiederum erneut stärkste Kraft geworden. Und heute haben wir zwei Wahlen erlebt mit sehr unterschiedlichen Ergebnissen. Das Ergebnis in Mecklenburg-Vorpommern können wir nicht schönreden. Es ist ein Desaster. Die CDU hat gekämpft, aber es ist am Ende die CDU zerrieben worden in der Zuspitzung zwischen SPD und AfD. In unserer Hauptstadt, hier in Berlin, hat Stefan Evers in einer sehr schwierigen Situation den Staffelstab als Spitzenkandidat übernommen und er ist direkt in den Wahlkampf eingestiegen. Mit vollem Einsatz und großem Engagement hat er die CDU zu einem ordentlichen Ergebnis geführt. Ich danke deshalb zunächst den Wahlkämpferinnen und Wahlkämpfern, die sich für unsere Partei im ganzen Land in diesem Jahr eingesetzt haben. Teils unter sehr schwierigen Bedingungen, auch weil der Rückenwind aus Berlin ausgeblieben ist. Bei aller Unterschiedlichkeit der Wahlergebnisse, wir alle sorgen uns gemeinsam um die Zukunft unseres Landes. Wir erleben einen Staat, der zu kompliziert geworden ist. Unsere Wirtschaft steht mitten in einem tiefen Umbruch. Und der Ton im Miteinander in unserer Gesellschaft ist rauer und unversöhnlicher geworden. Schließlich, das Vertrauen in die Institutionen unseres Landes sinkt und wird von radikalen Parteien links und rechts aktiv untergraben. In Deutschland und in Europa müssen wir daher wieder sehr grundsätzlich über Freiheit, über Sicherheit im Alltag, über Frieden und über unsere eigenen Stärken und auch über unsere Schwächen reden. Und das alles angesichts sehr konkreter Bedrohungen. Die Antwort darauf kann kein Zurück in die gute alte Zeit sein. Die Antwort kann aber auch nicht sein, alles Gute immerzu nur schlecht zu reden. Die Antwort muss sein, unser Land fit zu machen für die Zukunft. Ich möchte, dass unser Land wieder ein Land des Aufbruchs wird. Ich möchte, dass unser Land wieder in seine eigene Kraft vertraut. Ich möchte, dass in unserem Land das Aufstiegs- und Wohlstandsversprechen auch und gerade für die jungen Menschen gilt. Wohlstand auch für die junge Generation muss eigentlich die Fortsetzung des berühmten Buches von Ludwig Erhard heißen, der einmal geschrieben hat, Wohlstand für alle. Wir brauchen dazu Veränderungen. Veränderungen kosten Kraft. Nicht alles wird schnellen Beifall finden. Ich weiß, dass diese Veränderungen auch für viele von Ihnen auch mit Belastungen und neuen Unsicherheiten einhergehen. Und in einigen Bereichen wird sich die Wirkung auch erst nach einiger Zeit einstellen. Aber genau deswegen können wir diese Entscheidungen jetzt nicht aufschieben. Die Reformen müssen kommen. Natürlich bringt uns das alle in eine schwierige Situation. Aber wir übernehmen diese Verantwortung. Ich übernehme diese Verantwortung, denn ich möchte unser Land voranbringen. Ich bin auch fest davon überzeugt, dass der Erfolg unserer Reformen nicht nur unser Zusammenleben verbessert, sondern auch unser Selbstbild und unser Bild in der Welt. Deutschland ist reformfähig. Ich gehe sogar so weit und sage, diese Reformen sind das Mittel gegen das autoritäre Gift, das mit der Faszination des Autoritären immer tiefer in unsere Gesellschaft eindringt. Was jetzt zu tun ist, erfordert Rückgrat, Standhaftigkeit und Geduld. Ich werde das aufbringen, als Parteivorsitzender der CDU und vor allem als Bundeskanzler unseres Landes.
4: Bundeskanzler Friedrich Merz unmittelbar nach Bekanntgabe der ersten Prognosen der Wahlen in Berlin und Mecklenburg-Vorpommern. SPD-Chef und Vizekanzler Lars Klingbeil will als Konsequenz aus diesen Wahlergebnissen das Regierungshandeln auf den Prüfstand stellen. Die Regierung habe es nicht geschafft, ihre Reformen so zu vermitteln, dass die Menschen darin Veränderungen zum Besseren sehen. Gleichzeitig schaffte Klingbeil es im ARD-Interview mit Markus Preis, sich hinter Kanzler Merz zu stellen.
5: Der Bundeskanzler hat deutlich gemacht, in welcher Verantwortung wir stehen als Bundesregierung. Es geht darum, Wachstum in diesem Land endlich nach 5 Jahren zu bekommen. Es geht darum, Reformen in diesem Land durchzubringen, international und stark zu machen. Also die Aufgaben für diese Regierung sind klar benannt. Die sind auch groß in diesen Zeiten. Und das ist der Weg, der jetzt vor uns liegt.
6: War das für Sie überzeugend?
5: Ich will Ihnen aus meiner Sicht sehr klar sagen, dass wir natürlich auch auf diese Wahlergebnisse heute auch in Sachsen-Anhalt gucken müssen. Wir müssen für uns als Bundesregierung analysieren, warum es diese große Unsicherheit im Land gibt. Es gibt harten Widerspruch auch zu Dingen, die wir als Bundesregierung tun. Wir haben es nicht geschafft, Reformen so rüberzubringen, dass die Menschen auch sehen, da finden Veränderungen statt. Häufig sind das nur Kürzungsdebatten gewesen, die wir in Berlin geführt haben. Also ich nehme das sehr ernst und finde auch, dass wir demütig auf solche Ergebnisse gucken müssen und uns hinterfragen müssen, was können wir anders machen, was können wir besser machen. Das ist zumindest das, wie ich finde, wie man auf ein solches Wahlergebnis reagiert.
6: Stichwort hinterfragen, das macht Manuela Schwesig auch sehr deutlich und hinterfragt das, was Sie hier in Berlin vorhaben, zum Beispiel die Abschaffung der abschlagsfreien Rente nach 45 Beitragsjahren. Der Erfolg von Manuela Schwesig in Mecklenburg-Vorpommern macht er den SPD-Vorsitzenden nachdenklich.
5: Lassen Sie mich bitte zumindest einmal kurz sagen, dass ich einen riesen Respekt habe vor dem, was Manuela Schwesig und die SPD in Mecklenburg-Vorpommern dort geleistet haben. Die waren vor einem Jahr bei 19%. Die haben eine riesige Aufholjagd geleistet. Das ist ein Erfolg dort für Manuela Schwesig. Und ich habe da wirklich allergrößten Respekt vor. Und natürlich ist das Rententhema eins, was gerade zu großer Verunsicherung in der Bevölkerung führt. Aber wir machen die Rentenreform. Wir haben viele Reformen jetzt schon auf den Weg gebracht. Ich will nur sagen, ich habe als Finanzminister beispielsweise die private Altersvorsorge reformiert. Das haben zwei Regierungen vorher nicht geschafft. Aber die Sorge, dass man trotz Lebensleistung, trotz 45 Jahre Arbeit am Ende nicht gut in die Rente kommt, die müssen wir ernst nehmen und dafür werden wir Lösungen finden. Das will ich sehr klar sagen.
6: Die Punkte sind klar, aber sagen Sie der Wahl starken Aufholjagd von Manuela Schwesig hinterher, trotzdem, das machen wir genau so, wie es geplant ist, auch wenn du damit im Norden gepunktet hast.
5: Ich habe doch gerade gesagt, ich nehme das sehr ernst, dass da eine Verunsicherung bei den Menschen ist und es gibt Punkte, die Altersteilzeit, die Rente nach 45 Beitragsjahren, da müssen wir jetzt Lösungen finden, die Menschen nicht verunsichern, sondern die für alle verständlich sind und allen noch zeigen, wir wollen die Rente reformieren, wir wollen, dass die Rente auch für künftige Generationen gerecht ist, aber ich nehme ernst, dass Menschen sich Sorgen machen und ich nehme auch den Widerstand ernst, der da ist.
6: Schon vor den Wahlen, auch vor der in Sachsen-Anhalt, gab es starke Kritik an Ihrer Person, an Bärbel Baas. Auch die Frage, braucht es neue Vorsitzende? Ist Manuela Schwesig jetzt die neue starke Frau in der SPD?
5: Manuela Schwesig ist eine starke Ministerpräsidentin. Ich gehe davon aus, dass sie jetzt auch Mehrheiten hat, das zu bleiben. Sie hat deutlich gemacht, dass sie in Mecklenburg-Vorpommern weiter Politik machen will. Aber ich bin sehr froh, dass sie an unserer Seite ist. Wir sind froh, dass sie zur SPD dazugehört. Sie hat eine starke Rolle in der SPD. Und wir werden gemeinsam alles dafür tun, dass die SPD wieder stärker wird.
6: Nochmal, Sie haben eben gesagt, Sie wollen lernen, auch aus den Ergebnissen. Mhm. Eine Forderung auch aus Ihrer Partei ist immer, die Ministerämter und der Parteivorsitz müssen getrennt werden. Ist das eine Option, die auf den Tisch liegt jetzt?
5: Bärbel Baas und ich sind gewählt. Und wir haben einen klaren Auftrag, die SPD in dieser Regierung zu führen. Und ich sage Ihnen, es gibt heute ein starkes AfD-Ergebnis. Und das nehme ich sehr ernst. Und das ist der Kampf, den die SPD führen muss. Und das ist der Kampf, den Bärbel Baas und ich führen. Wir wollen ein starkes Deutschland. Wir wollen eine starke Sozialdemokratie. Aber wir wollen eben auch, dass die AfD wieder schwächer wird. Und dafür kämpfen wir.
6: Es gibt so viel zu lernen, haben Sie mehrfach gesagt. Auch Parteimitglieder der SPD haben vorher gesagt, es braucht nach den Wahlen einen Parteitag. Ist der auf der Tagesordnung?
5: Ich habe gerade gesagt, wir haben eine Verantwortung für dieses Land, für eine starke Sozialdemokratie gegen die AfD, für ein Deutschland, das endlich wieder Wachstum bekommt, das international, darauf konzentrieren wir uns jetzt. Wir führen also keine innerparteilichen Debatten, sondern wir kämpfen jetzt für eine starke Sozialdemokratie und da weiß ich Manuela Schwesig auch an unserer Seite.
4: Der SPD-Vorsitzende Klingbeil. Die AfD wurde in Mecklenburg-Vorpommern stärkste Kraft vor der SPD und erzielte auch in Berlin deutliche Gewinne. Die Bundesvorsitzende Alice Weidel dringt deshalb auch auf ein Ende der Brandmauer, die Brandmauer der Union. Der Kanzler, wir haben ihn gerade gehört, hatte zuvor angekündigt, seinen Reformkurs fortzusetzen. Alice Weidel sieht das kritisch.
7: Ich glaube nicht, dass Friedrich Merz sich wird halten können mit irgendwelchen Floskeln. Also er verspricht ja schon seit fast 2 Jahren irgendwelche Reformen und es ist ja bisher nichts gekommen. Kann ja auch nichts kommen, wenn man sich der SPD unterwirft. Und dementsprechend ist Friedrich Merz ja falsche Kanzler für die CDU und reißt die CDU mit ein. Also die CDU muss sich vor allen Dingen jetzt überlegen, will sie mit diesem Kanzler und will sie mit dieser linken Politik weitermachen? Denn sie wird so nicht weitermachen können.
4: Die AfD-Vorsitzende Alice Weidel. Die Linke schaut wahrscheinlich mit gemischten Gefühlen auf die beiden Landtagswahlen. Verluste in Mecklenburg-Vorpommern, dafür in Berlin das Ergebnis verdoppelt. Sie wurde in der Hauptstadt stärkste Kraft. Für eine mögliche Koalition dort benötigt sie allerdings Partner und die tun sich mit der von der Linken geforderten Enteignung großer Wohnungsbaukonzerne schwer. Der Leiter des ARD-Hauptstadtstudios Markus Preis hat darüber mit der Linken-Vorsitzenden Ines Schwertner gesprochen und sie gefragt, ob sie über diese Forderung weiter diskutieren würde.
8: Naja, also erstmal freuen wir uns natürlich riesig über das Ergebnis und LFR-Alp hat jetzt einen starken Rückenwind und hat gesagt, sie wird jeden Hebel umlegen, um das Wohnen in Berlin wieder bezahlbar zu machen. Dazu gehört der soziale Wohnungsbau, dazu gehört ein Mietendeckel für die landeseigenen Wohnungen, dazu gehört aber auch Vergesellschaften. Das werden wir mit in die Koalitionsverhandlungen nehmen, ja.
6: Ist das eine Bedingung, ohne die es keine Koalition gibt?
8: Wir haben gesagt, wenn wir als Linke regieren, dann wollen wir auch vergesellschaften und dabei bleiben wir. Es hat einen Volksentscheid gegeben in Berlin mit einer glatten Mehrheit und wir wollen den Mehrheitswillen der Berlinerinnen und Berliner auch ernst nehmen. Und da müssen die anderen Parteien uns erstmal sagen, warum sie das nicht tun wollen.
6: Und wenn die Konsequenz daraus ist, dass sich SPD und Grüne doch lieber Richtung CDU orientieren und die Linke nach dem Ergebnis nicht regiert, können Sie das Ihren Wählern vermitteln?
8: Also wir haben erstmal so ein starkes Ergebnis. Und wenn Sie sich das Mietenproblem in Berlin mal anschauen, dann sehen Sie, dass die Menschen wirklich sagen, uns reicht's. Und deswegen haben wir als Linke so ein großes Glaubwürdigkeitsding auch da drin, weil wir gesagt haben, wir werden wirklich diesen Volksentscheid umsetzen. Wir werden wirklich dafür sorgen, dass Wohnen wieder bezahlbar wird in Berlin. Das ist so ein Riesenthema. Keine Familie kann sich mehr hier eine Wohnung überhaupt nur suchen, kann sich das vorstellen. Und das Thema muss angegangen werden. Rot-Schwarz hat da absolut versagt und deswegen ist doch vollkommen klar, es kann nicht weitergehen mit CDU und SPD bei diesem Mietenthema.
6: Sind die Parteivorsitzende der Linke in ganz Deutschland? Mhm. Da haben Sie ein starkes Ergebnis heute in Berlin und ein ziemlich schwaches in Mecklenburg-Vorpommern. Zeigt das, die Linke ist im Prinzip eine Milieupartei für Großstädte, aber auf dem Land holt sie auch nichts.
8: Nein, das bedeutet, dass wir in Mecklenburg-Vorpommern auch für eine starke soziale Politik gestanden haben, für mehr Lehrkräfte, für beitragsfreie Kita-Jahre. Das heißt, dafür werden wir uns auch weiter einsetzen. Und dafür steht die Linke auch weiter in Mecklenburg-Vorpommern. Ich hoffe, dass es da reicht, auch für eine rot-rot-grüne Regierung, dass es da auch reicht, dass wir uns da weiter einbringen können. Weil ich glaube, das ist das, was die Menschen auch in Mecklenburg-Vorpommern gewählt haben.
4: Die Linken-Vorsitzende Ines Schwertner. Die Bundesvorsitzende der Grünen, Franziska Brandner, kritisiert die abendliche Ankündigung des Kanzlers, am Reformkurs festzuhalten.
9: Ich fand es verantwortungslos. Ja, also er spricht ständig von Verantwortung, übernimmt aber keine. Es war irgendwie so ein Sprung nach vorne, aber ins Nichts. Und ich frage mich wirklich, was wollte er jetzt eigentlich wirklich sagen? Also er hat ja nur das gesagt, was er auch sonst immer sagt. Da war wieder keine Empathie dabei, ich will was anders machen. Er hat diese Aufgabe, jetzt endlich das Land zusammenzuführen, eine Regierung zu gestalten, die auch ja, nicht sich ständig nur streitet, wo man nicht nur ständig die Leute beschimpft, sondern was verändert. Mich bringt das wirklich fassungslos, wenn man sich das angeschaut hat.
4: Franziska Brandner von den Grünen.
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4: Der Kanzler will also an seinen Ämtern festhalten. Rennt die Regierung damit sehenden Auges in die nächste Krise? Ein Kommentar von Benjamin Großkopf.
3: Bundeskanzler Friedrich Merz hat direkt nach Schließung der Wahllokale ein für seine Verhältnisse ganz ordentliches Statement abgegeben. Überraschend der Zeitpunkt, weil noch nicht einmal klar war, ob seine Partei zum ersten Mal aus einem Landtag fliegt. Aber verbindend der Inhalt, nach vorne sollte es erkennbar gehen, Reformen umsetzen, Wachstum ermöglichen, standhaft sein. Das Problem daran ist, es war ein Statement, das vielleicht vor einem Jahr gepasst hätte. So allerdings konnte man an diesem Sonntagabend um 18.14 Uhr einem Kanzler im qualifizierten Selbstgespräch mit sich und seiner Partei zusehen. An sich selbst die Botschaft: Friedrich, du bist es jetzt nun mal. Und an seine Partei: Ihr habt doch niemand anderen, der das gerade kann bzw. will. Also hört auf, über mein Ende zu raunen. Das Ende der Kanzlerschaft von Friedrich Merz ist sowieso besiegelt. Die Union wird ihn nicht mehr für eine neue Amtszeit aufstellen. Die Frage ist jetzt nur, ob Merz bis zu einer regulären Bundestagswahl Kanzler bleibt. Oder habt ihr jemand anderen? Die Frage hat er nicht gestellt, aber so habe ich Merz verstanden. Er weiß, dass er bei weiten Teilen der Deutschen so unbeliebt ist wie kein Kanzler vor ihm, dass seine Partei an zwei Wahlwochenenden drei deftige bis desaströse Niederlagen eingesteckt hat, dass seine Bundesregierung zurzeit mehr trennt als eint und dass alle seine Ankündigungen bisher nicht Realität geworden sind. Übrigens egal ob innenpolitisch oder in der Außenpolitik, was ja das große Steckenpferd dieses Kanzlers sein soll. Kann es trotzdem noch was werden mit dieser Regierung? Aus Friedrich Merz' Sicht ja. Allerdings unter einer Bedingung: Er muss die Chance nutzen, die er eigentlich nicht mehr hat. Befreit aufspielen oder, anderer Sport, gleiches Prinzip, die Zügel in die Hand nehmen, dem Pferd die Sporen geben und nicht Richtung Sonnenuntergang reiten, sondern Richtung Zielgerade. Reformen umsetzen, Regierung verändern, wenn es nicht vorwärts geht, Reden auf ein Minimum beschränken, denn von diesem Kanzler wollen viele gerade nicht mehr viel hören. Ist das gut für die politische Stimmung eines Landes, in dem immer mehr Menschen am Rand oder weit über die Ränder hinaus wählen, weil sie keinen anderen Ausweg sehen, Wahrscheinlich nicht. Eine Neuwahl oder merkwürdige Gedankenspiele über Minderheitenregierungen sind es aber jetzt noch weniger. Merz hat klar gesagt, dass er weitermachen will. Ob seine Partei das auch will, das müssen ihre Spitzen nun schnell sagen. Und schnell meint nicht schnell im Sinne der bisherigen Regierungsentscheidungen, sondern schnell meint heute, morgen, diese Woche. Denn das Schlimmste wäre ein monatelanges Hin und Her. Klarheit, wer dieses Land führt, wenn das aus diesem Wahlabend entsteht, dann wäre das doch mal ein Achtungserfolg.
4: Die Meinung von Benjamin Großkopf aus dem ARD-Hauptstadtstudio.
0: Das Wetter in Deutschland.
4: Heute in der Nordosthälfte stark bewölkt, dabei Schauer und Gewitter, nach Südwesten hin oft freundlich und trocken. Höchstwerte 13 bis 24 Grad, an den Küsten stürmische Böen, zum Abend hin nachlassend. Morgen am Dienstag teils wolkig oder trüb und stellenweise etwas Regen. Im äußersten Südwesten und vor allem im Nordosten mehr Sonne bei 13 bis 24 Grad. Am Mittwoch im Norden und Nordwesten stärker bewölkt, später zur Nordsee hin ein wenig Regen, sonst freundlich und bis zu 25 Grad. Die Temperaturen zurzeit: Berlin meldet 12 Grad, Frankfurt am Main 13, Hamburg ebenfalls 13, Köln 9, Leipzig 10 und München meldet 13 Grad.
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4: Eines dürfte klar sein: Wladimir Putin nur gut zuzureden wird nicht reichen. Die Strategie von US-Präsident Trump, seinen Anstrengungen, fehlt aber eine gewisse Konsequenz. Stattdessen handelt der Präsident impulsiv und je nach Tageslaune. Neue Hilfen für die Ukraine gibt es seit Trumps Amtsantritt nicht mehr. Nicht offiziell, aber faktisch haben die USA in dem Konflikt die Seiten gewechselt. Eine kurze Übersicht über die Trumpsche Ukraine-Politik von Carsten Kühntop.
10: In Sachen Ukraine-Krieg verfolgt US-Präsident Trump keine konsequente Strategie, sondern er handelt impulsiv und ändert immer wieder den Kurs. Offiziell haben die USA in diesem Konflikt nicht die Seiten gewechselt, faktisch läuft es darauf aber hinaus. Direkt mit seinem Amtsantritt übernimmt Trump russische Argumente.
11: A dictator without elections. Zelensky better move fast or he's not going to have a country left. You should have never started it. You could have made a deal.
10: Der ukrainische Präsident Zelensky sei ein Diktator und habe den Krieg angefangen. Das erste Treffen der beiden Staatschefs kurz darauf im Oval Office endet mit einem Eklat.
12: You don't have the cards right now. You're gambling with World War III. You're gambling with World War III.
10: Trump putzt Zelensky runter vor laufenden Kameras. Spätere Treffen sind dann höflicher. Doch neue Unterstützung für die Ukraine, Waffen, Munition, Kredite, genehmigt Trump nicht. Vorübergehend stoppt er auch das Teilen von Geheimdienstinformationen. Und er drängt die Ukraine einer faktischen Überschreibung von 50% ihrer Bodenschätze an die USA zuzustimmen, zuzüglich einer Zahlung von 300 Milliarden Dollar. Monate später stimmt Zelensky einer viel faireren Rohstoffvereinbarung zu. Diplomatisch setzt Trump auf seinen Draht zu Kremlchef Putin. Von ihm verlangt er ultimativ einen Waffenstillstand. Kurz vor Ablauf der Frist lässt Trump das Ultimatum aber fallen und rollt Putin stattdessen den roten Teppich aus in Alaska.
11: Again, Mr. President, I'd like to thank you very much and we'll speak to you very soon and probably see you again very soon. Thank you very much, Vladimir.
13: Next time in Moscow.
10: Das Ergebnis des Gipfels: Trump übernimmt Putins Position. Nicht zuerst eine Waffenruhe, sondern gleich Verhandlungen über eine Gesamtlösung für den Konflikt. Immer wieder sind die US-Gesandten Witkoff und Kushner in Moskau. Die Europäer lässt Trump dabei weitgehend außen vor. Ihnen gesteht er allerdings zu, dass sie Waffen und Munition in den USA einkaufen für die Ukraine. Manchmal ist Trump frustriert über Putin, den er eigentlich für seinen Freund hält.
11: We get a lot of bullshit thrown at us by Putin, for you want to know the truth. He's very nice all the time, but it turns out to be meaningless.
10: Vom Kreml-Chef komme viel Bullshit, so der Präsident. Wohl in solch einem Frustmoment verhängt Trump seine bisher einzigen neuen Sanktionen gegen Russland. Sie richten sich gegen Ölkonzerne dort. Schon ein Jahr ist das her, nachgelegt hat Trump bisher nicht. Dass der Präsident sich scheut, massiv Druck auf Putin zu machen, das dürfte die einzige Konstante in Trumps Russland-Politik sein. William Taylor, Ex-US-Botschafter in Kiew, kürzlich bei NPR.
14: The Ukrainians are battering the Russians. Military targets, military industrial base.
15: Die Ukrainer hämmern die Russen gerade. Militärische Ziele, die Rüstungsindustrie, die Energieversorgung. Der russischen Wirtschaft geht es miserabel. Dieser Druck muss wachsen. Nur dann gibt es für Putin einen Anreiz zu verhandeln.
10: Mit Beginn des Iran-Kriegs legen Amerikas Diplomaten das Thema Ukraine zur Seite. Erst vor wenigen Tagen kommt wieder Bewegung rein. Mit einem Besuch von Trumps Unterhändlern in Kiew, ihrem ersten dort überhaupt.
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0: viel Herzblut und Leidenschaft und verdienten sich so jeweils einen Zähler.
1: Aufsteiger Nummer 3, der SC Paderborn, hat beim 3:1 gegen Hoffenheim den ersten Saisonsieg geholt. Hoffenheim hingegen ist mit einem Sieg in 4 Spielen schlecht gestartet. Torhüter Oliver Baumann geht in die Analyse. Was fehlt?
2: Ja, irgendwo Intensität, Sauberkeit mit dem Ball, besseres Verteidigen, besseres gemeinschaftliches Verteidigen. Wir haben schon Phasen, wo wir sehr, sehr sorglos unterwegs sind und so gewinnst du vielleicht mal ein Spiel, ja, aber nicht mehrere.
1: Leverkusen hat außerdem Leipzig mit 2:0 geschlagen. In der zweiten Liga hatte sich mal wieder gezeigt, was ein Trainerrauswurf zumindest kurzfristig bewirken kann. Hannover 96 hatte sich ja von Christian Tietz getrennt. Neucoach Sandro Wagner steht in den Startlöchern. Einmal aber wurde das Team von Interimstrainer Lars Balemann geleitet. Und schon gab es den ersten Heimsieg seit auf den Tag genau 6 Monaten. Ein 2:1 gegen einen starken VfL Bochum. Balemann hatte im Vorfeld der Partie schon Kontakt mit seinem Nachfolger Wagner und darf sich jetzt auf was freuen.
3: Er hat mir vor der Partie viel Glück gewünscht, mir ein Essen versprochen, wenn wir das Spiel gewinnen. Das werde ich auf alle Fälle gerne einlösen.
1: Der erste FC Heidenheim hat so ein bisschen den Anschluss an ganz oben verloren. Nach dem 2:2 in Bielefeld liegen nun 3 Punkte zwischen den drittplatzierten Heidenheimern und den zweitplatzierten Nürnbergern. Und woran das lag, das erzählt ein leicht perplexer Heidenheimer Trainer Frank Schmidt.
4: Dass wir unsere unfassbar vielen Chancen nicht genutzt haben. Ich kann mich an kein Zweitligaspiel erinnern, wo wir in der ersten Halbzeit einen Gegner so an die Wand gespielt haben, so viele Chancen rausgespielt haben. Wir wollen nicht enttäuscht sein. Über das Spiel und die Art und Weise, wie wir gespielt haben. Wir können nur enttäuscht sein über das Ergebnis, weil das passt heute überhaupt nicht zum Spiel.
1: Cottbus und St. Pauli trennten sich 1:1. In der Handball-Bundesliga heißt der Tabellenführer weiter Flensburg-Handewitt. Mit 37:34 gewannen die Flensburger Handballer das Duell gegen den HC Hamburg. Und mit dem gleichen Ergebnis gewann auch die MT Melsungen gegen Magdeburg. Erste Saisonniederlage für den deutschen Meister. Jens Lampe.
5: Eine starke erste Halbzeit brachte die MT Melsungen früh auf die Siegerstraße. Die Nordhessen leisteten sich kaum Fehler und führten zur Halbzeit gegen den deutschen Meister aus Magdeburg 19:14. Der SCM kam auch in der zweiten Hälfte nicht zurück in die Partie. Stattdessen spielte Melsungen wie entfesselt auf und dehnte den Vorsprung auf bis zu 9 Tore aus. Erst in der Schlussphase konnte der SC Magdeburg Ergebnis Kosmetik betreiben. Am verdienten 37:34 Sieg der Melsunger änderte das aber nichts mehr. Der SCM kassierte seine erste Saisonniederlage, reiht sich nach 5 Spieltagen auf Platz 4 ein. Die MT Melsungen liegt einen Punkt dahinter auf Platz 5.
1: Adler Mannheim gegen die Eisbären Berlin, das war das DEL-Finale in der Vorsaison. Die Berliner konnten das für sich entscheiden. Jetzt in der neuen Spielzeit gab es dieses Top-Duell bereits am 2. Spieltag das erste Mal. Dieses Mal mit einem Sieg für Mannheim in eigener Halle. 4:3. 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

Die Linke feiert in Berlin und könnte erstmals die regierende Bürgermeisterin stellen. Wir berichten ausführlich in der kommenden Viertelstunde nach den nächsten Nachrichten um 5:30.

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1: Um 5.30 Uhr mit Ronald Lessig. Die AfD hat die Landtagswahl in Mecklenburg-Vorpommern gewonnen. Laut vorläufigem Ergebnis kommt sie auf 38,2% der Stimmen und liegt damit vor der SPD, die 35,5% erreicht. Dahinter folgen die Linke mit 6,5% und die Grünen mit 5,7%. Die CDU erlebt in Mecklenburg-Vorpommern ein Debakel. Mit 4,9%

0: verpasst sie knapp den Einzug in den Landtag. Auch das BSW zieht mit 4,8% nicht in das Landesparlament ein. Die bisher im Landtag vertretene FDP erreicht nur 1% und verpasst damit deutlich den Wiedereinzug. In Berlin hat die Linke die Abgeordnetenhauswahl deutlich gewonnen. Sie kommt laut vorläufigem Ergebnis auf 25,7% der Stimmen. Auf Platz 2 liegt die bisher regierende CDU mit 18,8%. Im neuen Abgeordnetenhaus vertreten sind außerdem die AfD mit 16,3%, die Grünen mit 14,3% und die SPD mit 12,1%. Dagegen verpassten die FDP und das BSW den Einzug ins Berliner Landesparlament. Der ukrainische Präsident Zelensky hat ein neues Treffen mit US-Präsident Trump angekündigt. Es sei kommende Woche in New York am Rande der UN-Vollversammlung vorgesehen, teilte Zelensky in sozialen Medien mit. Es gebe eine diplomatische Dynamik. Er habe mit Trump telefoniert und mit ihm eine Reihe von Themen besprochen. Ein genaues Datum für das Treffen in New York nannte Zelensky nicht. Der frühere Bundesverkehrsminister Scheuer steht von heute an wegen der gescheiterten Einführung der Pkw-Maut vor Gericht. Die Staatsanwaltschaft wirft ihm vor, im Untersuchungsausschuss des Bundestages gelogen zu haben. Aus Berlin Jan Zimmermann.
1: Die Bundesregierung wollte vor circa 10 Jahren eine Pkw-Maut einführen. Das hatte vor allem die CSU in Wahlkämpfen versprochen und das wollte der frühere Bundesverkehrsminister Andreas Scheuer von der CSU unbedingt durchsetzen. Das Problem nur, der Europäische Gerichtshof machte den Mautplänen einen Strich durch die Rechnung, lehnte das Vorhaben ab. Aber Scheuer hatte schon vor dieser Gerichtsentscheidung millionenschwere Verträge mit den vorgesehenen Betreibern unterschrieben. Und das hätte er offenbar nicht tun müssen, weil der Betreiberfirmen ihm angeboten haben sollen, die Verträge erst später, also nach der Gerichtsentscheidung, zu unterschreiben. Scheuer kann sich daran nicht erinnern, sagt er, und das soll falsch sein, glaubt die Staatsanwaltschaft.
0: Das Wetter in Deutschland. Tagsüber im Norden und Osten Schauer oder Gewitter, im Südwesten meist freundlich, bei 13 bis 24 Grad. Morgen stellenweise Regen. Im Südwesten und Nordosten freundlich bei 13 bis 24 Grad und am Mittwoch im Norden bewölkt, später zur Nordsee hin Regen, sonst oft freundlich, 15 bis 25 Grad. Das waren die Nachrichten.
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3: Die A3 Passau Richtung Nürnberg ist zwischen Iggensbach und Kreuz-Deggendorf nach einem Lkw-Unfall gesperrt. Die A40 Essen Richtung Dortmund ist zwischen Dreieck Bochum-West und Bochum-Zentrum wegen Bauarbeiten bis Freitag gesperrt. Die A46 Hema Richtung Hagen ist zwischen Iserlohn-Seilersee und Iserlohn-Zentrum wegen Bauarbeiten noch bis zum Mittag gesperrt. Und die Autobahn 620 Saarbrücken Richtung Saarlouis in Höhe Saarbrücken-Bismarckbrücke ist die linke Spur nach einem Unfall blockiert.
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3: Am Mikrofon ist Sven Hasenclever. Guten Morgen. Die Linkspartei könnte erstmals in Berlin die regierende Bürgermeisterin stellen. Die Linke landet mit 25,7% der Stimmen klar vor CDU und AfD. Linken Spitzenkandidatin Elif Iralp hatte im Wahlkampf voll auf das Thema Wohnen gesetzt. Wie die Linke am Abend auf die Ergebnisse reagiert und gefeiert hat, erzählt Kirsten Buchmann aus Berlin.
4: Tanz, Jubel, Umarmungen auf der Wahlparty der Linken in Berlin. Für sie ist die Wahl gut gelaufen. Spitzenkandidatin Elif Iralp feiert das Ergebnis.
5: Lasst uns rausgehen und Berlin und alles drumherum verändern für ein besseres, bezahlbares Berlin, das gerechter und sozialer wird.
4: Die Linke hat ihr Ergebnis gegenüber der vorherigen Wahl auf mehr als 25% verdoppelt. Mit Grünen und SPD könnte sie künftig ein Dreierbündnis eingehen, mit der linken Politikerin Elif Iralp an der Spitze der Landesregierung. Punkten konnte die Linke bei den Wählerinnen und Wählern vor allem mit ihrem Fokus auf dem Thema Mieten. Ein Kernthema, sie will große Wohnungskonzerne vergesellschaften. Ein Knackpunkt könnte das allerdings in Sondierungen und Koalitionsverhandlungen für ein mögliches Dreierbündnis mit Grünen und SPD werden. Zwar sind auch die Grünen dafür, das Thema voranzutreiben, doch der SPD-Spitzenkandidat Steffen Krach hatte Vergesellschaftungen im Wahlkampf stets abgelehnt. Auch nach der Wahl bleibt er dabei.
6: Ich habe da eine klare Position und ich bin mir auch sehr sicher, wir fangen jetzt wieder an, sachlich über Themen zu sprechen, dass sich das relativ schnell erledigt hat, dieses Thema, weil es einfach nicht bezahlbar ist und juristisch auch nicht umsetzbar ist.
4: Die SPD verzeichnet mit 12,1% in Berlin einen historischen Tiefstand, ein Verlust von rund 6 Prozentpunkten. Die Grünen verloren weniger stark und kommen auf 14,3%. Rechnerisch wäre mit den Zahlen auch eine Kenia-Koalition aus CDU, Grünen und SPD möglich. Die CDU sackte allerdings gegenüber der letzten Wahl mehr als 9 Prozentpunkte ab und landet bei knapp 19%. Alle Parteien der gesellschaftlichen Mitte hätten bei dieser Wahl verloren, sagt CDU-Spitzenkandidat Stefan Evers.
7: Ich glaube, wir müssen alles daran setzen, im Miteinander zu schaffen, die Polarisierung dieser Stadt und unserer Gesellschaft zu überwinden, das Erstarken der politischen Ränder. Es ist kein gutes Zeichen.
4: Die AfD legte bei der Berliner Abgeordnetenhauswahl auf rund 16% zu. Das BSW scheiterte an der 5%-Hürde. Weiterhin werden damit 5 Parteien im Landesparlament vertreten sein. Die Kräfteverhältnisse haben sich allerdings verschoben. Anders als bei der bisherigen schwarz-roten Koalition wird künftig kein Zweierbündnis mehr möglich sein, sondern nur eine 3-Parteien-Koalition. In welcher Konstellation, das werden die Sondierungen und Koalitionsverhandlungen ergeben.
3: In Mecklenburg-Vorpommern hat die AfD die Landtagswahl gewonnen, dürfte aber mangels Partnern keine Aussicht auf eine Regierungsbeteiligung haben. Ministerpräsidentin Manuela Schwesig kann also darauf hoffen, im Amt zu bleiben, obwohl ihre SPD hinter der AfD auf Platz 2 landete. Die CDU ist auf ein historisch schlechtes Ergebnis abgestürzt und nicht mehr im Landtag vertreten. Maria Luisa Karius berichtet aus Schwerin.
8: Eine Wahlsiegerin ohne Machtoption, eine strahlende Zweite und eine historische Wahlschlappe. So kann man das Wahlergebnis in Mecklenburg-Vorpommern zusammenfassen. Die AfD hatte sich viel vorgenommen, wollte 43% plus und vor allem die absolute Mehrheit erreichen. Daraus ist nichts geworden. Nun hat sie mit 38,3% zwar die meisten Stimmen geholt, da aber niemand mit ihr eine Koalition eingehen möchte, ist eine Regierung unter einem AfD-Ministerpräsidenten Leif Erik Holm vom Tisch.
9: Nun hat es zur Alleinregierung tatsächlich nicht gereicht. Es war ein schwerer Kampf, dieser Wahlkampf, das muss man ganz klar sagen, gegen eine langjährige Amtsinhaberin. Aber dennoch, wir sind vorne und wir wollen natürlich nach Möglichkeit auch regieren können.
8: Ministerpräsidentenkandidat Leif Erik Holm hat außerdem das Direktmandat gegen Manuela Schwesig in Schwerin verloren und wird nicht über die AfD-Liste in den Landtag einziehen. Also wird er wohl im Bundestag bleiben. Bei Umfragen vor einem Jahr lag die SPD von Manuela Schwesig bei 19%. Nun hat sie 35,4% geholt. Schwesig war permanent in den sozialen Medien präsent. Sie hat dutzende Bürgerdialoge gehalten, sich klar als Frau gegen Blau, also gegen die AfD, positioniert und ist auf Konfrontationskurs mit der Bundesregierung gegangen. Lautstark forderte sie einen Tankrabatt, Änderungen bei der Pflegereform und die Beibehaltung der abschlagsfreien Rente nach 45 Berufsjahren. Trotzdem holt die SPD fast 4 Punkte weniger als vor 5 Jahren. Es sei eben eine Denkzettelwahl gewesen, so Schwesig. Nun wolle sie aber als Ministerpräsidentin weitermachen.
10: Die Mehrheit im Land hat auch klar entschieden, dass sie sich eine Mehrheit der demokratischen Parteien wünscht. Und deshalb ist es meine Aufgabe, dem Vertrauen der Menschen auch gerecht zu werden und zu versuchen, eine stabile, demokratische, verlässliche Regierung zu bilden.
8: Schwesigs Koalitionspartnerin Die Linke hat ebenfalls Stimmen verloren, kommt nur noch auf 6,5%. Spitzenkandidatin Simone Oldenburg macht indirekt auch Schwesig für die Wahlschlappe verantwortlich.
11: Es ärgert mich so insofern, dass dieser polarisierende Wahlkampf niemandem genutzt hat, keiner demokratischen Partei, weder der SPD noch uns, sondern einzig und allein der AfD. Und das muss man einfach konstatieren, das ist in die falsche Richtung gegangen und da haben alle demokratischen Parteien Federn gelassen.
8: Am härtesten trifft es die CDU. Sie wurde geradezu pulverisiert. Den ganzen Wahlabend musste sie bangen, ob sie es überhaupt wieder in den Landtag schaffen würde und scheiterte am Ende doch. Mit 4,9% wird sie es nicht wieder in den Landtag schaffen, einmalig in der deutschen Geschichte. Eine Reaktion gab es von der CDU bislang nicht. Das BSW verfehlt mit 4,9% ebenfalls knapp den Einzug und die FDP mit nur noch 1% der Stimmen sowieso. Freude hingegen bei den Grünen. Sie schaffen es erneut, wenn auch knapp, in den Landtag mit 5,6% der Stimmen und durften zum Königsmacher werden. Spitzenkandidatin Claudia Müller.
12: Wir haben weiterhin die Chance, stabile demokratische Mehrheiten im Landtag zu bekommen. Dafür stehen wir auch bereit. Aber wir haben auch gesehen, die Polarisierung hat auch wieder die AfD stärker gemacht, wie wir es auch schon in den anderen Landtagswahlen in den letzten Jahren gesehen haben.
8: In den neuen Landtag von Mecklenburg-Vorpommern werden nur noch 4 Fraktionen einziehen. Und es gibt eigentlich nur eine Machtoption. Die AfD kann nicht alleine regieren. Rot-Rot ist abgewählt. bleibt nur noch Rot-Rot-Grün mit einer AfD in der Opposition.
3: Zu den Reaktionen der Bundespolitik auf die beiden Landtagswahlen jetzt ein Bericht von Maximilian Ulrich aus dem ARD-Hauptstadtstudio.
13: In Mecklenburg-Vorpommern geht die CDU baden.
14: Das schlechteste Ergebnis in der bundesdeutschen Geschichte, das die CDU jemals bei einer Wahl geholt hat.
13: In dieser ersten Prognose beim ARD-Wahlexperten Jörg Schönborn steht die Partei noch bei 5,5%. Parteichef und Bundeskanzler Merz sagt dazu:
15: Das Ergebnis in Mecklenburg-Vorpommern können wir nicht schönreden. Es ist ein Desaster.
13: Im Laufe des Abends rutscht die CDU dann unter die 5%-Hürde und fliegt zum ersten Mal in ihrer Geschichte aus einem Landtag. Doch Merz will weitermachen, vor allem mit seinen Reformen.
15: Was jetzt zu tun ist, erfordert Rückgrat, Standhaftigkeit und Geduld. Ich werde das aufbringen, als Parteivorsitzender der CDU und vor allem als Bundeskanzler unseres Landes.
13: Für die CDU ebenfalls bitter. Nach Sachsen-Anhalt hat es die AfD auch in Mecklenburg-Vorpommern zur stärksten Kraft geschafft, auch wenn sie zum Regieren wohl nicht genügend Koalitionspartner finden dürfte. Die Partei, die Merz halbieren wollte, hat ihr Ergebnis in Mecklenburg-Vorpommern also mehr als verdoppelt und in Berlin stark dazugewonnen. Parteichefin Alice Weidel:
16: Ich glaube nicht, dass Friedrich Merz sich wird halten können mit irgendwelchen Floskeln. Also er verspricht ja schon seit fast 2 Jahren irgendwelche Reformen und es ist ja bisher nichts gekommen. Kann ja auch nichts kommen, wenn man sich der SPD unterwirft. Und dementsprechend ist Friedrich Merz der falsche Kanzler für die CDU.
13: Auch in der Bundeshauptstadt hat die CDU verloren und wird das Amt des regierenden Bürgermeisters wahrscheinlich an die Linken verlieren. An Elif Eralp, die Berliner Gewinnerin des Abends. Zum ersten Mal könnte die deutsche Hauptstadt mit ihr eine linke Bürgermeisterin bekommen. Für die Partei ein großer Erfolg.
5: In unserer Stadt hat die Liebe und die Gerechtigkeit über den Hass gewonnen. Das haben wir heute alle gemeinsam gezeigt. Und dieses Signal geht raus in die Welt.
13: Weniger Selbstliebe kommt vom Berliner SPD-Kandidaten Steffen Krach, dessen Partei in Berlin stark verloren hat.
17: Liebe Genossinnen und Genossen, das ist kein Abend für Jubel. Das ist ein katastrophales Ergebnis für die Berliner SPD. Es gibt nichts schön zu reden.
13: Außer vielleicht in Mecklenburg-Vorpommern. Da kann Manuela Schwesig wohl Ministerpräsidentin bleiben. Die SPD kann also noch gewinnen. Nur das Parteilogo fehlte auf Schwesigs Wahlplakaten. Sie trommelte außerdem laut gegen die Pläne der schwarz-roten Koalition im Bund, die abschlagsfreie Rente nach 45 Beitragsjahren abzuschaffen.
10: Das war die schwerste Landtagswahl. Eine Landtagswahl in schwierigen Zeiten, mit ziemlich viel Gegenwind aus dem Bund.
13: SPD-Parteichef und Finanzminister Lars Klingbeil kommt im ARD-Hauptstadtstudio-Interview sogar fast in Verlegenheit.
18: Lassen Sie mich bitte zumindest einmal kurz sagen, dass ich einen Riesenrespekt habe vor dem, was Manuela Schwesig und die SPD in Mecklenburg-Vorpommern dort geleistet haben.
13: Doch trotz der vielen Stimmen für die interne Kritikerin Schwesig, der Parteichef und Vizekanzler Klingbeil bleibt dabei.
18: Wir wollen die Rente reformieren. Wir wollen, dass die Rente auch für künftige Generationen gerecht ist. Aber ich nehme ernst, dass Menschen sich Sorgen machen. Und ich nehme auch den Widerstand ernst, der da ist.
13: Heftig angeschlagen, aber noch nicht ganz K.O. geht die Bundesregierung aus den letzten Landtagswahlen. Ihr größter Gegner, die in Teilen rechtsextreme AfD, ist weiter im Aufwind. Friedrich Merz wirkte schon fast erleichtert, als er direkt nach Schließung der Wahllokale sagte:
15: Mit dem heutigen Wahltag endet das Wahljahr 2026.
13: Das Wahljahr 2027 startet dann mit Landtagswahlen Ende April im Saarland, in Schleswig-Holstein und in Nordrhein-Westfalen.
3: Maximilian Ulrich berichtete. Es ist 5.44 Uhr. Auch in Russland wurde gewählt. Nach 3 Tagen ging gestern Abend die Wahl zur Duma, dem Unterhaus im Föderationsrat, zu Ende. Die Wahl war die erste seit Beginn der sogenannten Spezialoperation, wie der Krieg in der Ukraine in Russland offiziell genannt werden muss. Sie fand zwischen Wladiwostok im Fernen Osten und Kaliningrad an der Ostsee in 11 Zeitzonen statt. 10 Parteien waren angetreten. Die Liste der einzigen oppositionellen Partei mit einer offenen Antikriegshaltung hatte das oberste Gericht zur Wahl nicht zugelassen. Viele ihrer Mitglieder wurden sogar strafrechtlich verfolgt. Alle anderen machen mehr oder weniger das, was Kreml-Chef Putin vorgibt. Björn Blaschke berichtet.
19: Die letzten Wahllokale des russischen Riesenreiches zwischen Ostsee und Japanischem Meer schlossen um 20 Uhr deutscher Zeit. Das amtliche Endergebnis wird erst kommenden Freitag erwartet, aber erste Hochrechnungen aus Moskau liegen schon vor, von der Zentralen Wahlkommission und deren Leiterin Ella Pamphilova. Wie erwartet ist die regierende Partei Geeintes Russland, der Kreml-Chef Wladimir Putin nahesteht, eindeutig Siegerin. Und das mit einer höheren Wahlbeteiligung Beteiligung als bei der Duma-Wahl vor 5 Jahren, nämlich jetzt mehr als 56%. Begleitet war die Wahl von mehr als 1600 Drohnenangriffen aus der Ukraine, allein auf Moskau, so der Bürgermeister der Stadt. Die meisten seien zerstört worden, aber einige forderten mehrere Menschenleben. Kreml-Chef Putin, der seinerseits hinter den russischen Attacken auf die Ukraine steht, verurteilte die Attacken der Kiewer Führung und ihrer Streitkräfte. Und Putin stellte sein Land als beispielhaft dar, als ein Land, das selbst unter schwierigsten Bedingungen Wahlen abhalten könne. Wie wir wissen, hat die ukrainische Führung es nicht eilig, Wahlen abzuhalten, aber sie versucht gleichzeitig, uns daran zu hindern. Die hohe Wahlbeteiligung genügt Putin als neue Legitimierung seiner Politik. Denn alle 10 Parteien mit landesweiten Listen sind ganz auf Putins Linie, zumindest was den Krieg gegen die Ukraine betrifft. Die Liste der einzigen Partei mit einer offenen Antikriegshaltung, Jabloko, war nicht zur Duma-Wahl zugelassen. Die Parteiführung hatte ihre Anhängerschaft und andere Pazifisten dazu aufgefordert, am Wahlsonntag, Punkt 12 Uhr, in den Wahllokalen ihre Stimmzettel ungültig zu machen. Ein Ansturm blieb aus, aber in manchen Wahllokalen erschienen um 12 Uhr kritische Wählerinnen und Wähler, wie hier in Moskau. Wir haben uns engagiert, weil hier über die Zukunft des Landes entschieden wird. Und insgesamt befinden wir uns gerade in einer Situation, in der man nicht schweigen darf. Das ist die einzige Möglichkeit, die uns noch bleibt, um unseren Standpunkt zu vertreten. Allerdings kam es zu Klagen über sogenannte Unregelmäßigkeiten bei der Duma-Wahl. Zum Beispiel sei Beobachtern der Jabloko-Partei der Zutritt zu Wahllokalen verwehrt worden. Die recht hohe Wahlbeteiligung und die erneute Pro-Putin-Zusammensetzung der künftigen Duma bedeutet jedenfalls kein erwartbarer Widerspruch aus den Reihen der russischen Volksvertretung.
3: Informationen von Björn Blaschke.
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3: Wahrscheinlich hat schon mal jeder von einem Neuanfang geträumt, doch nicht immer wagen wir den ersten Schritt. Den alten Job hinschmeißen zum Beispiel, von der Stadt aufs Land ziehen, vielleicht sogar auswandern. Arte Twist hat Menschen getroffen, die sich neu erfinden wollen, auf der Insel Madeira, in den Alpen oder mitten in Paris. Mike Fischer hat reingeschaut in die Sendung, die ab sofort auch in der Arte Mediathek zu sehen ist.
20: Ich lebe hier auf einem kleinen Felsen mitten im Atlantik, ohne Kunstmarkt. Natürlich frage ich mich oft, was zum Teufel mache ich hier?
21: Sophie Bainton lebt auf der Atlantikinsel Madeira. Vor 9 Jahren hat sie dort komplett neu angefangen. Neues Land, neuer Job. In England führte sie ein eigenes Restaurant. Der Laden wuchs und mit ihm der Druck. Für Kreativität blieb kaum Zeit. Nach der Arbeit begann Sophie zu malen. Erst nur für sich. Mit 30 zog sie die Reißleine, gab das Restaurant auf und ging nach Madeira.
20: Ich hatte ein einfaches Zimmer gemietet, nicht glamourös. Ich denke, wenn man seine Erwartungen herunterschraubt, ist es leichter.
21: Heute zeigt sie ihre Arbeiten in ersten Ausstellungen und kann von ihrer Kunst leben.
20: Ein Neuanfang, lohnt sich das? Naja, das kommt drauf an, denn man darf sich auch nichts vormachen.
21: Tassiana Eitahar fuhr 5 Jahre lang Essen durch Paris für einen Online-Lieferdienst. Bei der Arbeit fotografierte sie sich und ihre Kollegen. Sie hielt fest, wie sie auf Aufträge warteten und wie Kunden auf sie herabsahen. Aus den Aufnahmen entstand das Kunstbuch Uber Life mit Fotografien, Notizen und Collagen. Tassiana gab den Lieferjob auf. Heute studiert sie Kunst an der Kunsthochschule Beaux-Arts in Paris.
22: Man muss nicht privilegiert sein, um einen Neuanfang zu wagen.
21: Für Hamza Abu Hawili bedeutet Neuanfang etwas anderes. Der Palästinenser wuchs in Gaza auf. Später protestierte er gegen die Hamas und für bessere Lebensbedingungen. Die Hamas nahm ihn 2-mal fest und folterte ihn. Im August 2023 floh er.
22: Als ich nach Griechenland kam, hatte ich nur eine Hose und ein T-Shirt. Das war wirklich alles.
23: That's literally all what I had.
21: Hawili lebt heute in Deutschland. In der Flüchtlingsunterkunft hat er ein Buch über seine Heimat Gaza geschrieben. Arbeiten darf er als Geflohener in Deutschland bislang nicht.
24: Das ist schon der krasseste Schritt, den ich so in meinem Leben, glaube ich, bisher gemacht habe.
21: Carlotta Pollmann, Künstlername Lotti, ist Tätowiererin und hat 8 Jahre in Berlin gelebt. Dort lernte sie den Fotografen Danny Darlington kennen. Die beiden verliebten sich. Am 7. Oktober 2023 wurde Danny beim Terrorangriff der Hamas in Israel getötet. Nach Dannys Tod hielt sich Lotti an das, was er ihr über die Liebe beigebracht hatte. Diese künstlerische Arbeit gab ihr Halt.
24: Ohne Tätowieren hätte ich das nicht gepackt. Ohne den Hund und ohne das Tätowieren. Das waren meine zwei Dinge, die mich gerettet haben.
21: Berlin wurde ihr mit der Zeit zu viel. Gemeinsam mit ihrem neuen Partner zog Lotti in ein Dorf nach Bayern.
24: Wenn die Sonnenstrahlen durch die Bäume scheinen im Wald oder man den Bach hört, das ist für mich so das Schönste einfach.
21: Sophie, Tasiana, Hamza und Lotti. Vier ganz verschiedene Neuanfänge. Nicht alle selbst gewählt, aber jeder Neuanfang kann die Chance auf ein besseres Leben sein.
3: Neuanfang, wie geht das? Die Folge der Reihe Arte Twist steht jetzt in der Arte Mediathek.
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3: Was für eine Aufholjagd, Zitat Manuela Schwesig nach der Mecklenburg-Vorpommern-Wahl. Das ist ein Desaster, Zitat Friedrich Merz nach der Mecklenburg-Vorpommern-Wahl. Die einen, nämlich die Sozialdemokraten, jubeln, dass sie von der starken AfD doch nicht abgehängt wurden. Die anderen, in diesem Fall die Christdemokraten, sind aufs Neue geschockt, wie wenig Zuspruch sie noch bekommen. Unser Gastkommentar kommt heute von Wiebke Hollersen. Sie ist freie Autorin und zieht den Hut vor der Ministerpräsidentin.
0: Manuela Schwesig hat einen tollen Wahlkampf gemacht. Ihre Botschaften waren klar, ihre Sprache direkt. Sie hat Themen in den Mittelpunkt gestellt, die die Menschen in Mecklenburg-Vorpommern wirklich umtreiben. Da sind die Löhne niedrig, die Pendelstrecken zur Arbeit sind sehr weit. Schwesig hat viel über gute Arbeitsplätze geredet. Sie hat sich wegen der Rentenreform mit der Bundesregierung und mit ihrer eigenen Partei, der SPD, angelegt. Sie hat Druck gemacht, damit eine Spritpreisbremse kommt. Und Schwesig hat da gekämpft, wo heute Wahlen gewonnen werden, in den sozialen Medien, auf allen Kanälen, mit persönlichen Videos, mit Sprachnachrichten. Sie hat von ihrer Familie erzählt, ihre Botschaften erklärt, gut gelaunt und persönlich. Vor einem Jahr lag sie in Mecklenburg-Vorpommern weit hinter der AfD, die schon von der absoluten Mehrheit träumte. Daraus ist für die AfD nichts geworden. Die Partei hat ein ganzes Stück schlechter als in Sachsen-Anhalt abgeschnitten. Manuela Schwesig hat mit ihrem Wahlkampf der Republik gezeigt, wie man sich gegen die AfD behaupten kann. Das ist die gute Nachricht von diesem Wahlabend in Schwerin. Aber selbst ihr ist es nicht gelungen, ganz klar an der AfD vorbeizuziehen. Der Aufstieg der AfD scheint derzeit kaum wirklich zu stoppen. Das ist die weniger gute Nachricht.
3: Ein Kommentar von Wiebke Hollersen. Der Berliner Tagesspiegel fragt sich, wie es mit Schwesigs Karriere nun weitergehen könnte.
1: Dass sie sich jetzt den Parteivorsitz schnappt, der doch eher ein Schleudersitz ist, erscheint gleichwohl unwahrscheinlich. Allzumal es für Platz 1 an der Küste dann doch nicht gereicht hat. Ohnehin wäre Schwesig besser beraten, erst einmal eine stabile Regierung im Nordosten zu bilden und zu führen, um dann nach der Kanzlerkandidatur der SPD zu greifen.
3: Die Süddeutsche Zeitung beschäftigt sich mit Herausforderer Leif-Erik Holm.
1: Vielleicht war er schlicht nicht radikal genug für die Erwartungen der grollenden AfD-Sympathisanten und Nichtwähler. So hat er die Wahl in MV zwar gewonnen, aber er hat es eben nicht geschafft, die politische Mitte so abzuhängen, wie dies in Sachsen-Anhalt geschehen ist. Das lag vor allem an Schwesig, die sich als Frau gegen Blau positionierte. In dieser Zuspitzung aufs Persönliche nähern sich deutsche Wahlkämpfe den amerikanischen an.
3: Auch die Rede von Bundeskanzler Merz kurz nach Schließung der Wahllokale in Mecklenburg-Vorpommern und Berlin ist Thema vieler Kommentare. Dabei hat Merz seinen Reformkurs bekräftigt. Der Bremer Weserkurier spricht von einem Kanzler auf Abruf und auch der Münchner Merkur zeigt sich enttäuscht von dem Auftritt.
1: Drei Dinge hätte er sagen müssen. Rücktritt als CDU-Vorsitzender, Verzicht auf die Kanzlerkandidatur 2028-29 und jetzt 2 Jahre lang Volleinsatz als Kanzler für eine nationale Reformagenda. Ein radikales Manöver hätte die Stimmung im Land vielleicht drehen können. Da sind ja noch Wähler, die schon finden, dass er den richtigen konservativen Kurs hätte und das nötige Gewicht international. Stattdessen der Mief von weiter so. Und das wird die Existenzangst in der CDU, ja, darum geht es längst, keinen Deut dämpfen.
3: Die Heilbronner Stimme hat eine klare Botschaft.
1: Deutschland hat den politischen Kipppunkt erreicht. Die Wende und damit das Verhindern weiterer Wahlerfolge der extremen Kräfte kann nur gelingen, wenn die Bereitschaft zu gravierenden Veränderungen von der Bevölkerung mitgetragen wird. Denn das Ausblenden der Realität ist es, was Deutschlands Zukunft gefährdet. Noch viel mehr als die Landtagswahlen im Osten.
3: Das waren die Standpunkte, zusammengestellt von Martin Seiler.
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3: Heute vor 10 Jahren wurde erstmals der Videoschiedsrichter im Profifußball eingesetzt. Norbert Kunze blickt zurück.
4: Amsterdam Arena, Mittwochabend, mildes Wetter. Es läuft die 58. Minute der Pokalbegegnung zwischen Ajax Amsterdam und Willem II Tilburg, als Lasse Schöne brutal von einem Gegenspieler abgegrätscht wird.
6: Das ist gelb für Kali.
4: Schiedsrichter Danny Makkeli zögert keine Sekunde, gelbe Karte für den Sünder. Doch da meldet sich sein Kollege Paul van Buckel. Der sitzt in einem Übertragungswagen außerhalb des Stadions und beobachtet das Spiel vor 6 Bildschirmen.
6: Dass dit geen gele kaart ist, zoals Makkeli aanvankelijk gaf, maar rood.
4: Über Funk teilt van Buckel seinem Kollegen mit, das war mitnichten nur gelb, das war glasklar eine rote Karte. Makkeli korrigiert seine Entscheidung und geht damit in die Geschichtsbücher ein mit der ersten VAR-Entscheidung im Profifußball. Die einen sind dafür, die anderen dagegen. Wer über den VAR spricht, kennt nur Schwarz oder Weiß. Seit 10 Jahren. Der Fanaktivist Markus Sotirianos drückt es so aus.
7: Wofür brauchen wir den Kram dann eigentlich, wenn es uns den Kern, weswegen wir ins Stadion gehen, nämlich die Freude über ein Torjubel, kaputt macht?
4: Und der offizielle Sprecher, der Elite-Schiedsrichter Alex Feuerherd, meint:
9: Ohne VAR im professionellen Sport wird es nicht mehr gehen.
4: In der Fußball-Bundesliga soll der VAR seit der Saison 2017-18 auf Fehlentscheidung des Schiedsrichters im Zuge eines erzielten Tores oder bei Strafraumsituationen hinweisen. Das Regelwerk wird jedoch laufend angepasst und sieht weitere Zuständigkeiten vor. Als Synonym für den VAR hat sich in Deutschland der sogenannte Kölner Keller etabliert. Dort sitzen bis zum Ende der aktuellen Saison die Video Assistant Referees, die gekommen sind, um zu bleiben. Und erstmals im Profifußball am 21. September 2016 in der Amsterdam Arena eingesetzt wurden. Das war heute vor 10 Jahren.
3: Das war der Stichtag von Norbert Kunze. Und das war auch die ARD-Infonacht mit Sven Hasenclever. Ich hoffe, es war eine spannende Wahlsendung für Sie. Um 6 geht es hier wie gewohnt weiter mit den Nachrichten. Heute ist Montag, der 21. September 2026. Kommen Sie gut in die neue Woche. Die Zeit jetzt, gleich 5:58 Uhr.

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4: Die Nachrichten mit Martin Groß. Guten Morgen.
5: Es ist ein wunderbarer Abend für die Alternative für Deutschland. Danke euch allen, die so engagiert zu Werke geht. Danke, danke, danke.
4: Der Spitzenkandidat der AfD in Mecklenburg-Vorpommern, Holm, feiert den Wahlsieg. Die Partei ist dort bei der Landtagswahl stärkste Kraft geworden. Timo Rudolph fasst zusammen, wie genau das Ergebnis in Mecklenburg-Vorpommern aussieht.
6: Die AfD hat die meisten Stimmen bekommen, gut 38%, knapp 3 Punkte dahinter die SPD. Nur 2 weitere Parteien haben es ins Parlament geschafft, die Linke mit 6,5 und die Grünen mit fast 6%. Und dann ist da auch noch etwas Historisches passiert. Zum ersten Mal in ihrer Geschichte hat es die CDU nicht in ein Landesparlament geschafft. Das heißt Folgendes für die Regierungsbildung in Mecklenburg-Vorpommern. Die AfD als Wahlsiegerin hat zwar gesagt, sie will mit allen anderen Parteien reden. Wahrscheinlich ist aber, dass die nicht mit der AfD reden wollen. Rechnerisch wäre für eine Mehrheit dann nur noch eine Dreierregierung möglich aus SPD, Linke und Grünen.
4: In Berlin hat die Kandidatin der Linken, Ehrreib, den Sieg gefeiert.
7: In unserer Stadt hat die Liebe und die Gerechtigkeit über den Hass gewonnen.
4: Knapp 26% der Stimmen gingen an ihre Partei. Team Rudolph zu den Verhältnissen dort.
6: Die CDU ist mit rund 19% auf Platz 2 gelandet, vor der AfD mit gut 16. 2 Punkte weniger haben die Grünen und nochmal 2 weniger die SPD. Auffällig in Berlin, Linke und AfD konnten viele Stimmen im Gegensatz zur letzten Wahl dazu gewinnen. Die anderen Parteien haben alle verloren. Weil auch in Berlin keine der Parteien mit der AfD regieren will, scheinen gerade 2 Optionen am wahrscheinlichsten, beide mit Grünen und SPD. Und dann entweder mit der Linken als Wahlsiegerin oder sonst mit der CDU.
4: Bundeskanzler Merz hat am Abend angesichts der Wahlergebnisse von einem Desaster gesprochen. Das war allerdings noch bevor klar war, dass es für die CDU in Mecklenburg-Vorpommern nicht reicht und sie zum ersten Mal aus einem Landtag fliegt. Merz will aber als Kanzler und Parteivorsitzender weitermachen und die Reformen seiner Regierung umsetzen. Der ehemalige Bundesverkehrsminister Scheuer steht ab heute in Berlin vor Gericht. Es geht um die gescheiterte Pkw-Maut. Sie war vor 7 Jahren als rechtswidrig vom Europäischen Gerichtshof gestoppt worden. Scheuer wird bei der Aufarbeitung vorgeworfen, Falschaussagen gemacht zu haben. Jan Zimmermann berichtet.
8: Es gab 2020, 2021 einen Untersuchungsausschuss im Bundestag, um das Mautdebakel aufzuarbeiten. Und bei einer Befragung in diesem Ausschuss soll der CSU-Politiker bewusst gelogen haben, sagen die Ermittler. Scheuer sagte damals, er könne sich an ein Angebot der Betreiber, die Verträge erst später zu unterschreiben, nicht erinnern. Die Manager der Unternehmen sagen, doch, doch, dieses Angebot sei bei einem gemeinsamen Frühstück im Ministerium gemacht worden. Und offenbar hat die Staatsanwaltschaft Erkenntnisse, dass Scheuer den Untersuchungsausschuss angelogen hat und wirft ihm Falschaussage vor.
4: Weitere Meldungen im Überblick. Die Partei von Russlands Präsident Putin wurde bei der Parlamentswahl zum Wahlsieger erklärt. Sie wird wahrscheinlich mit einer Zweidrittelmehrheit weiterregieren können. Alle vor der Wahl zugelassenen Parteien gelten als regierungstreu. Die einzige echte Opposition wurde vorher ausgeschlossen. Auf der ganzen Welt treffen sich in diesen Tagen viele Menschen zum Müll einsammeln. Auch in Nordrhein-Westfalen gibt es gerade viele gemeinsame Aufräumaktionen. Gestern zum Beispiel in Bonn, Oberhausen oder Düren. Heute unter anderem in Essen, Bergkamen oder Viersen. Im vergangenen Jahr haben in Deutschland 670.000 Menschen beim Müllsammeln mitgemacht.
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4: Für Jüdinnen und Juden ist heute ein besonderer Tag. Sie begehen ihren wichtigsten Feiertag, den Versöhnungstag Yom Kippur. Die Synagogen von Bielefeld bis Aachen dürften deswegen voll werden. Gerald Bayroth, WDR Kultur.
9: Viele Jüdinnen und Juden verbringen heute den ganzen Tag in der Synagoge. Zu Yom Kippur gehören Bußgebete, emotionale Gesänge, weiße Kleidung und Fasten. Der jüdischen Überlieferungsliteratur zufolge sollen Erwachsene von gestern Abend bis heute Abend nichts essen oder trinken. Kinder und Kranke sind vom Fasten ausgenommen. Der Tag endet heute Abend mit einem Fastenbrechen.
4: Das Wetter in Nordrhein-Westfalen. Örtlich beginnt der Tag mit etwas Nebel, der sich aber schnell auflöst. Danach ist es wechselnd bewölkt und am Nachmittag setzt sich die Sonne mehr und mehr durch. Bei 17 Grad in Waldbröl, 19 Grad in Steinfurt und 20 Grad in Kleve. Morgen hält sich der Nebel etwas länger, ansonsten wechseln sich Sonne und Wolken wieder ab und es bleibt trocken. Und am Mittwoch ziehen gegen Abend erste Schauer auf. Das war WDR aktuell. 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A45 Gießen Richtung Hagen zwischen Lüdenscheid Süd und Lüdenscheid dauert es eine halbe Stunde länger, 2 Kilometer Stau. Und wegen Bauarbeiten sind folgende Autobahnen gesperrt. Die A40 Richtung Dortmund zwischen Dreieck Bochum West und Bochum Zentrum bis Freitag und die A46 Richtung Hagen zwischen Iserlohn Seilersee und Iserlohn Zentrum bis heute Mittag.
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10: Mit Tobi Strauß. Guten Morgen. Es war ein langer Wahlabend in Berlin und vor allem in Mecklenburg-Vorpommern. Es gibt viel zu sortieren und das machen wir heute früh ausführlich und mit Reaktionen von allen politischen Parteien. Schön, dass Sie mit dabei sind. Man wird gestern schwer nervös gewesen sein bei den Regierungsparteien in Berlin und sowohl im Konrad-Adenauer-Haus als auch im Willy-Brandt-Haus sehr gespannt verfolgt haben, was in Berlin und in Mecklenburg-Vorpommern denn jetzt rauskommt. Am Ende des Abends muss man sagen, es ist eigentlich für beide Parteien nicht so gelaufen, wie man sich das vorgestellt hat. Für die SPD ein extrem schlechtes Ergebnis in Berlin mit gerade mal 12% und in Mecklenburg-Vorpommern zwar stark, aber doch auch eindeutig hinter der AfD. Und für die CDU ein noch halbwegs erträglicher zweiter Platz in Berlin, aber ein absolutes Desaster in Mecklenburg-Vorpommern. Zum ersten Mal überhaupt fliegt die Partei aus einem Landesparlament raus mit 4,9%. Unsere Reporterin in Berlin ist Katrin Aue. Es wurde ja den ganzen Abend über immer knapper für die CDU in Mecklenburg-Vorpommern. Wie groß ist jetzt heute der Schock bei den Christdemokraten?
11: Ja, da kann man nicht anders sagen, als das ist ein absoluter Schock. Der Kanzler hatte ja schon ganz kurz nach 18 Uhr sich vor die Kameras gestellt zu einem Statement, hatte schon da von einem Desaster gesprochen. Und da war das ja überhaupt noch nicht klar, dass die CDU in Mecklenburg-Vorpommern aus dem Parlament unter die 5%-Hürde rutschen würde. Das heißt, schon da war es aus der Sicht des Kanzlers ein Desaster, was da passiert ist. Und das wird im Laufe der Nacht des späten Abends natürlich noch mal deutlich schlechter geworden sein, die Stimmung, was Mecklenburg-Vorpommern angeht. Nichtsdestotrotz haben heute schon erste Menschen sich zu Wort gemeldet aus der CDU und von Geschlossenheit gesprochen und sich hinter den Kanzler gestellt.
10: Ja, als noch nicht klar war, dass es nicht reichen würde, Sie haben es angesprochen, um kurz nach 6 ist ja der Bundeskanzler und Parteichef Friedrich Merz vor die Presse getreten und hat im Prinzip gesagt, dass er für das Wahlergebnis zumindest mal keine persönliche Verantwortung übernehmen wird.
12: Was jetzt zu tun ist, erfordert Rückgrat, Standhaftigkeit und Geduld. Ich werde das aufbringen. Als Parteivorsitzender der CDU und vor allem als Bundeskanzler unseres Landes.
10: Er will also beide Ämter behalten. War das aus Ihrer Sicht ein kluger Schachzug, so früh zu versuchen, die Diskussion quasi selber zu bestimmen?
11: Ja, in der Tat. Ich glaube, es war für ihn der Versuch, Zeit zu gewinnen und die Kritik, die ja schon länger existiert, die nach diesen desaströsen Wahlergebnissen in zwei Bundesländern aber natürlich noch mal stärker werden wird, gestern erstmal im Keim zu ersticken. Und zwar an zwei Fronten, Kanzler und Parteichef, will er bleiben. Er will sagen, komme, was wolle, ich mache weiter, ich halte den Kurs mit diesen Reformen. Ob das jetzt klug war, ob da alle Menschen mitgehen würden, das wird sich, glaube ich, erst in den nächsten Tagen zeigen. Wir haben ja im Sommer gesehen, wie schnell es auch passieren kann, dass Leute in der CDU, die von der Basis nicht mehr gewollt werden, hinweggefegt werden können. Geradezu haben wir gesehen, als Jens Spahn mit seiner Leihmutter-Affäre aus dem Amt richtig gefegt wurde, geradezu wegen Protest aus der Basis. Das heißt, dass das nicht auch dem Kanzler noch blühen könnte, das ist jetzt absolut nicht ausgemacht.
10: Schauen wir noch kurz auf die SPD. Da hat Manu Schwesig in Mecklenburg-Vorpommern zwar nicht gewonnen, aber ein starkes Ergebnis geholt, auch mit einem Kurs gegen die Regierungsparteien. Was heißt das jetzt für die SPD in Berlin?
11: Das heißt jetzt erstmal kleines Aufatmen, auch in der Bundes-SPD das schon. Immerhin hat Manuela Schwesig, kann dort in Mecklenburg-Vorpommern vermutlich weiter regieren. Das war natürlich extrem wichtig für die Bundes-SPD auch. Andererseits, wie Sie sagen, Schwesig hat ganz stark im Wahlkampf sich von der Bundespolitik distanziert. Und die Doppelspitze Lars Klingbeil, Bärbel Baas im Bund sind schon seit Wochen sehr angeschlagen. Auch da gibt es Auswechselgerüchte. Es wirkt jetzt nicht so, als gäbe es in den kommenden Tagen und Wochen den Wechsel nun zwingend an der Spitze. Aber vieles hängt jetzt natürlich davon ab, wie es mit der Bundesregierung insgesamt weitergeht, wie sich der Kanzler hält und wie das auch in der SPD weiterhin gesehen wird.
10: Die Einschätzung von unserer Reporterin Katrin Aue in Berlin. Und wir bleiben noch kurz in der Hauptstadt. Wir haben nämlich Reaktionen von Wählerinnen und Wählern.
13: Natürlich freue ich mich über ein gutes Ergebnis für die Linkspartei. Gleichzeitig habe ich Sorge, dass die Linkspartei erneut enttäuschend wird, wenn sie regiert.
14: Schrecklich. Warum Putin-freundlich? Ja, also ich meine, wenn SPD und CDU zusammen regiert hätte, wäre ich so glücklich gewesen.
15: Finde ich besser als AfD. Weil AfD, es ist, ich komme selber von Kosovo und daher habe ich einen heftigen Krieg erlebt in meiner Heimat. Und AfD, es ist gegen NATO, gegen EU. Und es ist mehr so, es ist eine Schande für Europa, da West und Ost hat AfD erreicht, wieder zu trennen nach dem Mauerfall.
10: Das also Reaktionen aus Berlin und jetzt Reaktionen aus Mecklenburg-Vorpommern.
16: Die AfD in Schwerin auf ihrer Wahlparty im Freudenrausch. Mit 38,2% ist sie in Mecklenburg-Vorpommern stärkste Kraft und damit Wahlsieger. Ministerpräsidentenkandidat Leif-Erik Holm muss dennoch einräumen, dass das selbstgesteckte Ziel verfehlt wurde.
17: Nun hat es zur Alleinregierung tatsächlich nicht gereicht. Es war ein schwerer Kampf, dieser Wahlkampf, das muss man ganz klar sagen, gegen eine langjährige Amtsinhaberin. Aber dennoch, wir sind vorne und wir wollen natürlich nach Möglichkeit auch regieren können.
16: Allerdings will keine Partei mit ihr koalieren. Und auch die SPD verpasst ihr selbst vorgegebenes Ziel. Obwohl die Sozialdemokraten in den vergangenen Monaten in den Umfragen immer weiter in der Wählergunst stiegen und eine Aufholjagd hinlegten, am Ende verpassen sie die Spitzenposition, landen mit 35,5% auf Platz 2 hinter der AfD. Dazu Spitzenkandidatin Manuela Schwesig.
18: Ich habe so zwei Herzen in meiner Brust. Das Wahlergebnis für die SPD von wenigstens 36% ist ein starkes Ergebnis. Damit hätte man früher locker den Wahlsieg feiern können. Aber wir sehen, dass wahrscheinlich die AfD vorne liegt. Und das zeigt, dass die AfD sehr groß geworden ist. In Ostdeutschland hat sie ein Potenzial von 45%. Aber auch der Westen sollte diese Kraft der AfD nicht unterschätzen.
16: Deutlich härter trifft es noch die Christdemokraten im Nordosten. Sie fahren das schlechteste CDU-Wahlergebnis in der Geschichte der Bundesrepublik ein. Von schweren Stunden spricht Spitzenkandidat Daniel Peters kurz nach 18 Uhr auf der Wahlparty.
19: Wir führen hier einen Überlebenskampf und deswegen wird das ein sehr, sehr langer Wahlabend.
16: An dessen Ende feststeht, die CDU fliegt zum ersten Mal überhaupt aus einem Landtag.
10: Reaktionen aus Mecklenburg-Vorpommern nach den Landtagswahlen zusammengefasst von unserer Reporterin Anna Lou Beckmann. Das wird der 5 Morgen Echos hier, 12 Minuten nach 6.

0: Marlon Williams, my boy. Guten Morgen, 6:15, das WDR 5 Morgen Echo am Montag. Und Lars Schmidt ist da aus der WDR Wetterredaktion. Guten Morgen.
1: Guten Morgen.
0: Wie starten wir denn in diese neue Woche?
1: Ja, das wird im Moment noch örtlich so ein bisschen neblig sein. Sonst gibt's heute Sonne und Wolken im Wechsel. Aus diesen Wolken kann zwar mal so ein Tröpfchen rausfallen, das bleibt aber die Ausnahme. Größtenteils kommen wir trocken durch den Tag und das bei 12 bis 20 Grad heute.
0: Ein Tröpfchen.
1: Ja, höchstens.
0: Ein
1: vielleicht auch drei.
0: Also erstmal nicht so richtig Regen. Was heißt denn das für unsere Flüsse? Die haben uns ja im Sommer sehr beschäftigt,
1: ja. Ne?
0: Stichwort Niedrigwasser.
1: Ja, stimmt. Seit Mitte August hatten wir glücklicherweise so ein paar Phasen mit mehr Regen. Deswegen haben sich die Pegel vor allem an kleineren Flüssen so ein bisschen erholt. Trotzdem, im Moment haben wir wieder über 170 Pegel bei uns in Nordrhein-Westfalen, die Niedrigwasser melden. Das Defizit war halt in den Sommermonaten so groß und dass diese Kombination aus sehr wenig Regen und dieser starken Verdunstung durch die hohen Temperaturen dann zu Buche geschlagen haben. Und jetzt im beginnenden Herbst, ja, da zieht in windstillen Nächten, bildet sich über dem Wasser in der abgekühlten Luft dann über diesen recht warmen Gewässer auch Nebel. Das zieht auch noch so ein bisschen Wasser raus. Von daher sind wir momentan wieder so ein bisschen trocken unterwegs.
0: Der Blick aufs Wetter mit Lars Schmidt aus der WDR Wetterredaktion. Die Verwaltung eigenen und fremden Vermögens, das ist das Ziel der Positanis Holding GmbH und die Tancredis GmbH, die erbringt nach eigener Aussage Unternehmensberaterleistungen und zugehörige Dienstleistungen. Und falls Sie von diesen beiden Firmen noch nie gehört haben, dann können Sie davon ausgehen, dass Sie beruflich noch nichts mit Andreas Scheuer zu tun hatten. Der ehemalige Bundesverkehrsminister von der CSU hat nämlich diese beiden Unternehmen gegründet und ist auch bei beiden der Geschäftsführer. Außerdem ist er noch Fachbeirat eines Dienstleisters in der Automobillogistikbranche. Nur falls Sie sich fragen, was ehemalige Minister eigentlich nach ihrer Zeit im Bundestag so machen. Heute muss Andreas Scheuer aber mal wieder in die Stadt, in der er so lange gearbeitet hat. Das dürfte aber kein allzu angenehmes Wiedersehen werden mit Berlin. Vor dem Kriminalgericht in Berlin-Moabit beginnt nämlich ein Prozess gegen ihn und darin geht es um eine mutmaßliche Falschaussage im Untersuchungsausschuss zur PKW-Maut. Birte Sönnigsen berichtet.
2: Es ist das vielleicht letzte Kapitel einer langen Geschichte um die PKW-Maut, die 2013 beginnt, als der damalige CSU-Chef Horst Seehofer mit einer Idee in den Wahlkampf zog. Autofahrer aus dem Ausland sollten dafür bezahlen, wenn sie deutsche Autobahnen nutzen.
3: Diese Maut für Ausländer muss kommen und sie wird kommen. Das ist eine Frage der Gerechtigkeit.
2: Doch schon damals gab es rechtliche Bedenken, ob die Mautidee der CSU mit EU-Recht vereinbar ist. Das sieht nämlich vor, dass Menschen aus anderen EU-Ländern nicht benachteiligt werden dürfen. Zwar sollten alle die Pkw-Maut bezahlen, deutsche Fahrer aber über die Kfz-Steuer entlastet werden. Der damalige CSU-Verkehrsminister Alexander Dobrindt hat das Gesetz trotz aller Bedenken auf den Weg gebracht.
4: Die Pkw-Maut ist fair, sie ist sinnvoll und sie ist gerecht.
2: 2015 hat der Bundestag das Gesetz verabschiedet und Alexander Dobrindt hatte keine Bedenken, dass die Maut noch scheitern könnte.
5: Sie ist europarechtskonform.
2: Damit lag Dobrindt falsch. Jahre später reichte Österreich Klage ein und bekam Recht. Der Europäische Gerichtshof hat die deutschen Pläne 2019 gestoppt. Die Pkw-Maut der schwarz-roten Regierung würde Fahrer aus dem EU-Ausland diskriminieren, urteilte das Gericht. Zu dem Zeitpunkt hatte längst Andreas Scheuer das Amt des Verkehrsministers übernommen.
6: Ich habe ein Gesetz vorgefunden, das vorher von der Bundesregierung, vom Bundestag, vom Bundesrat beschlossen wurde, von zwei Bundespräsidenten geprüft und unterzeichnet wurde.
2: Scheuers Problem war allerdings, er hatte das Urteil des Europäischen Gerichtshofs nicht abgewartet, sondern schon vorher die millionenschweren Verträge mit den Mautbetreibern abgeschlossen. Diese musste der Bund nach dem Urteil kündigen. Die Betreiber forderten Schadensersatz. Am Ende hat die Maut die Steuerzahler rund 270 Millionen Euro gekostet. Ein Untersuchungsausschuss des Bundestages sollte aufarbeiten, wie es zu dieser Verschwendung von Steuergeld kommen konnte. Damals betonte Scheuer:
6: Es ist mir ein Anliegen, den Abgeordneten Auskunft zu geben. Das werde ich auch heute vollumfänglich machen, nach bestem Wissen und Gewissen.
2: Doch die Berliner Staatsanwaltschaft glaubt nicht, dass Scheuer damals tatsächlich nach bestem Wissen und Gewissen ausgesagt hat. Konkret ging es im Untersuchungsausschuss auch um die Frage, warum die Mautverträge unterschrieben wurden, obwohl nicht klar war, wie das Urteil des Gerichts aussehen wird. Mautbetreiberfirmen sollen Scheuer auch angeboten haben, zunächst das EuGH-Urteil abzuwarten, bevor Verträge unterschrieben werden. So haben es Firmenvertreter im Untersuchungsausschuss ausgesagt. gesagt. Scheuer hat sie hingegen immer wieder abgestritten, dass es dieses Angebot gab.
7: Das war nicht Thema, das war überhaupt nicht Thema. Drehen Sie mir doch das Wort nicht im Mund um.
8: Ich habe Sie gefragt,
7: nein,
8: ja,
7: nein, dieses Angebot gab es nicht.
2: Im Untersuchungsausschuss hat Scheuer ausgesagt, er könne sich nicht an ein solches Angebot erinnern. Doch daran zweifelt die Berliner Staatsanwaltschaft, sieht Widersprüche in Scheuers Aussagen und hat Anklage erhoben.
0: Birte Sönnigsen hat berichtet. Wenn das damals geklappt hätte mit der Pkw-Maut, dann hätte man die Einnahmen jetzt natürlich dafür nutzen können, um den Tankrabatt gegen zu finanzieren. Stattdessen muss die Bundesregierung jetzt gucken, wie sie die fehlenden Einnahmen kompensiert, mit denen sie ab Oktober rechnen muss. Der Tankrabatt kommt also zurück, im Grunde jetzt schon das Comeback des Jahres. Wobei, ob man da sagen kann, wegen des großen Erfolgs verlängert, das ist ja durchaus fraglich. Und vielleicht deswegen bekommt der Tankrabatt diesmal einen Sidekick, nämlich den sogenannten Spritpreisdeckel.
9: Tankdeckel finde ich persönlich gut, je nachdem, wo sie sich dann einfinden werden. 17 Cent, ja, kann man drüber diskutieren.
10: Das macht dann im Monat irgendwo für mich zum Beispiel irgendwo 10 Euro aus. Und ob ich die habe oder nicht habe, macht mich nicht reicher und macht mich nicht ärmer.
11: Also erstmal muss man gucken, ob überhaupt die 17 Cent wieder beim Endverbraucher ankommen. Das ist, denke ich mal, offen.
0: Reaktionen aus Bielefeld hier am WDR 5 Mikrofon und Reaktionen aus den Medien, die gibt's jetzt.
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0: Gesichtet von Jan Jakob Loos aus dem WDR 5 Morgenecho-Team. Guten Morgen.
13: Guten Morgen.
0: Was halten denn die Kolleginnen und Kollegen von den Maßnahmen Tankrabatt und Spritpreisdeckel?
13: Wenig bis nichts, muss ich sagen. In der Frankfurter Rundschau rechnet der Kollege vor, Murks plus Murks ergibt hier nur doppelten Murks. Die Kombi liefere ein Glanzstück, einen Plan, der sowohl teuer als auch wenig zielgenau sei, der auf der einen Seite dem Klima schade und mutmaßlich auch den Tankstellen. Und der Autor meint, das kommt heraus, wenn Union und SPD mit zwei Landtagswahlen im Nacken und jeweils einer unsinnigen Idee in die Verhandlungen gehen. Und auch der Kollege des Spiegel spricht von einer milliardenteuren Beruhigungspille. Die Bundesregierung wiederhole damit nur den Fehler vom Frühsommer.
0: Jetzt haben wir gerade in der Umfrage ja schon auch die Sorge gehört, dass dieser Tankrabatt nicht komplett weitergegeben wird. Im Mai und im Juni sind die Spritpreise zwar runtergegangen, aber alles ist dann doch nicht an die Verbraucherinnen und Verbraucher gegangen. Ist das eine Kritik, die auch jetzt wieder angebracht ist?
13: Also der Autor der Süddeutschen Zeitung meint ja. Hallo, alter Fehler, heißt es hier. Er erinnert, der Rest landete in den Taschen der Mineralölkonzerne und Raffinerien und auch er hat kein Verständnis dafür, dass mit der Maßnahme eben nicht Pendler mit kleineren Einkommen entlastet würden, sondern eben die mit viel Hubraum. Auch beim Spritpreisdeckel glaubt der Kollege, dass sich am Ende die Mineralölwirtschaft bei den Verhandlungen dann durchsetzen wird. Stromsteuer senken, Deutschland-Ticket günstiger machen, Direktzahlungen ermöglichen, das wären aus seiner Sicht die besseren Ansätze gewesen.
0: Gibt es noch weitere Vorschläge, was man stattdessen auch hätte machen können?
13: Ja, die gibt es reihenweise. Die Länder hätten mehr Züge bestellen können, um den Takt zu verbessern, wo der Weg zum nächsten Bahnhof weit ist, hätten mittelfristig elektrische, autonome Fahrzeuge angeschafft werden können. Oder aber die Bundesregierung hätte mehr Schnellladepunkte für E-Autos bauen können. Das sind Ideen, vielleicht auch ein bisschen unkonventionelle Ideen des Kollegen der Lausitzer Rundschau aus Cottbus. Dafür müsste man aber natürlich eine andere Energiepolitik vorantreiben. Das meint auch der Kollege der Westdeutschen Allgemeinen Zeitung. Mehr erneuerbare Energien, mehr Energieeffizienz, mehr Energiesparen, bessere Bus- und Bahnverbindungen. Zitat, der Staat kann sich eine milliardenschwere Dauersubventionierung nicht leisten. Und auch die Kollegin der Frankfurter Allgemeinen, die ist sehr skeptisch. Sie kommentiert online, dass die gestiegenen Preise Ausdruck von Knappheiten am Ölmarkt seien, die sich nicht mit mehr Regulierung beseitigen ließen. Aber solche ökonomischen Grundsätze, die würden in der Politik wenig gelten, heißt es hier in der FAZ. Aber ja, was, wenn das eben nicht gelingt, den Spritpreis jetzt mit diesen Maßnahmen dann auch wirklich zu senken, fragt sie. Und ja, kommt vor den Landtagswahlen in Nordrhein-Westfalen dann noch der XXL-Tankrabatt? Wirft sie hier schon mal einen Blick auf die nächsten Wahlen voraus.
0: Der XXL-Spritpreisdeckel, die Medienschau hier im WDR 5 Morgenecho mit Jan Jakob Loos. Vielen Dank.
13: Gerne.
0: WDR 5 ist hier, gleich 6:55 an diesem Montagmorgen. Unser Top-Thema heute früh ist natürlich das Ergebnis der Landtagswahlen in Berlin und in Mecklenburg-Vorpommern. In gut 10 Minuten ein Gespräch dazu mit der SPD-Politikerin Sarah Philipp. Aber auch in Russland waren die Menschen an diesem Wochenende aufgerufen, ihre Stimme abzugeben. Das russische Parlament, die Duma, ist neu zusammengestellt worden und in der euphemistischen Sprache der russischen Staatsmedien hat man das dann auch eine Wahl genannt. Faktisch war es aber so, dass nur Parteien zur Wahl Wahl zugelassen worden sind, die auf Linie des Kremls waren. Die einzige Oppositionspartei, die sich gegen den russischen Krieg in der Ukraine ausspricht, die wurde vom obersten Gericht nicht zur Wahl zugelassen. Gestern Abend gab es die ersten Prognosen. Die Partei von Präsident Putin, Geeintes Russland, hat offenbar rund 49% der Stimmen geholt. Das ist ein ähnliches Ergebnis wie bei der letzten Wahl vor 5 Jahren. Björn Blaschke ist unser Reporter in Moskau. Für den Kreml also ein Ergebnis, wie er es sich gewünscht hat?
8: Auf jeden Fall. Und es

0: Kreisen. Weiß man da schon, wie die abgeschnitten haben?
1: Nein, das ist noch nicht klar. Also die Direktmandate sind noch lange nicht ausgezählt. Man rechnet sowieso erst mit einem Endergebnis, einem amtlichen Endergebnis Ende der Woche, also Freitag. Und 99 Mandate könnte Diablo Kurt tatsächlich auf diese Weise noch erreicht haben. Aber wie gesagt, ist noch unklar.
0: Es hat auch Wahlen gegeben in den besetzten ukrainischen Gebieten. Die EU-Kommission hat diese Wahlen als völkerrechtswidrig bezeichnet. War das auch gedacht als ein Signal, auch an diejenigen außerhalb Russlands, die die Ukraine dafür kritisieren, keine Wahlen abzuhalten, dass man zeigt, in Russland wird trotz Krieg gewählt?
1: Auf jeden Fall. Und Kreml-Chef Putin hat das auch noch mal wiederholt. Er hatte sich noch mal während der Wahl geäußert. Samstag war das. Und hat letztlich genau das gesagt. Seht her, wir wählen, die Ukraine kann es nicht, wir schaffen das. Das ist insgesamt so ein Signal. Und wie die ganze Wahl letztlich ein Signal sein soll, also nach innen wie auch nach außen, Wladimir Putins Lieblingspartei hat, wie gesagt, wahrscheinlich ja die Wahl haushoch gewonnen. Und damit kann das Signal ausgesendet werden, seht ihr, wir sind alle hinter der Politik, die der Präsident treibt und das auch eben auf außenpolitischer Ebene, sagen wir mal. Denn da sind sich alle Parteien, die zur Wahl zugelassen waren, 10 waren es ja insgesamt, die sind alle hinter Putin und damit eben auch hinter dem Krieg in der Ukraine.
0: Und das aber ja in einer Situation, wo die wirtschaftliche Lage für viele Menschen in Russland schwierig ist. Rechnen Sie damit, dass die Unzufriedenheit jetzt zunimmt, wenn es in der Duma eigentlich genauso weitergeht wie vorher?
1: Die Duma ist sozusagen der Katalysator, kann man sagen. Wenn irgendwas wirtschaftlich nicht gut läuft, wird nicht der Präsident dafür verantwortlich gemacht, sondern die Regierung und damit natürlich auch die Duma, die die Regierung ja bestimmen soll. Der Katalysator insofern, als es wirtschaftliche Probleme gibt, es gibt immer wieder Internetabschaltungen, Kraftstoffmangel, weil die Ukraine Raffinerien bombardiert oder Ölverteilstationen. Da wird aber eben nie die Politik des Präsidenten verantwortlich gemacht, sondern die Ukraine mittlerweile. Und das heißt, da ist ganz klar der Feind verortet. Und man kann dann eben der Duma vorwerfen, ihr ändert nichts daran, obwohl der Präsident letztlich für die Politik verantwortlich ist.
0: Das russische Parlament ist an diesem Wochenende neu zusammengestellt worden und die Partei Geeintes Russland steht nach aktuellen Erhebungen bei rund 57,8% der Stimmen. Infos von unserem Korrespondenten in Moskau, von Björn Blaschke.
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2: 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Es ist 6.30 Uhr. 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
4: Die Nachricht mit Martin Groß. Guten Morgen.
5: Die AfD hat keine Mehrheiten, eine Regierung zu bilden. Die Mehrheit liegt bei den demokratischen Parteien.
6: Mecklenburg-Vorpommerns Ministerpräsidentin Schwesig kann wahrscheinlich weiter regieren. Bei der Landtagswahl dort ist die SPD zweitstärkste Kraft hinter der AfD geworden. Danach kommt die Linke mit 6,5 und die Grünen mit fast 6%. Mit der AfD will aber keiner der anderen Parteien regieren. Zum ersten Mal in ihrer Geschichte ist die CDU aus einem Landesparlament geflogen. Auch in Berlin wurde gestern gewählt. Dort hat die Linken-Kandidatin Ehrhalb die Wahl gewonnen.
7: Ab heute verändern wir gemeinsam unser Berlin und machen es zu einem besseren Ort. Alle zusammen!
6: Auch in Berlin hat die CDU verloren und wurde abgewählt. Schon kurz nach den ersten Ergebnissen hat sich deshalb gestern Abend Kanzler Merz geäußert und von einem Desaster gesprochen. Er will aber als Kanzler und Parteichef weitermachen. Aus Berlin berichtet Chris Bedro.
8: Also der Bundeskanzler ist politisch angeschlagen und steht extrem unter Druck. Auch weil sich der Wahlabend aus Sicht der CDU zu einem noch größeren Desaster entwickelt hatte als zunächst vermutet.

0: Die Frage ist jetzt, ob sich der Unmut auch an der Parteibasis heute und in den nächsten Tagen zu einem Sturm aufbaut, der dem Kanzler gefährlich werden kann. Klar ist auch, durch sein Statement hat Merz sein eigenes Schicksal noch enger mit den geplanten Reformen verknüpft. Sollten die Pläne jetzt zerpflückt werden, würde ihn das zusätzlich unter Druck setzen.
1: In Russland ist die Partei von Präsident Putin wie erwartet zum Wahlsieger erklärt worden. Im russischen Parlament, der Duma, wird sie wahrscheinlich weiter mit einer Zweidrittelmehrheit regieren können. Stefan Lag berichtet.
2: Alle zugelassenen Parteien gelten als kremlnah und unterstützen den militärischen Kurs gegen die Ukraine. Präsident Wladimir Putin hatte die Stimmabgabe im Vorfeld zur patriotischen Bürgerpflicht erhoben und sie indirekt mit einer Zustimmung zur sogenannten Spezialoperation verknüpft, während die russischen Soldaten an der Front kämpften. Die einzige echte Antikriegs-Oppositionspartei Jabloko war bereits im Vorfeld von der Wahl ausgeschlossen worden. Obwohl das digitale Wahlsystem laut Behörden von massiven Hackerangriffen mit über 1000 Wellen ins Visier genommen wurde, seien keine nennenswerten Schäden entstanden.
1: Weitere Meldungen im Überblick. Ex-Bundesverkehrsminister Scheuer steht ab heute vor Gericht. Ihm wird vorgeworfen, in einem Untersuchungsausschuss zur gescheiterten Pkw-Maut gelogen zu haben. Die Bundesregierung wollte die Maut vor 7 Jahren einführen, sie war aber vor Gericht als rechtswidrig gestoppt worden. Der Staat musste wegen der Maut über 240 Millionen Euro Schadenersatz an Betreiberfirmen zahlen. Heute ist der letzte Tag, an dem über das neue Aussehen der Euroscheine abgestimmt werden kann. Laut Europäischer Zentralbank haben bei der Online-Abstimmung schon 9 Millionen Menschen mitgemacht. Welcher Entwurf gewinnt, will der EZB-Rat Ende des Jahres entscheiden. Bis mit den neuen Euroscheinen auch bezahlt werden kann, wird es aber noch einige Jahre dauern. In Gladbeck testet die Feuerwehr ab heute eine autonome, also selbstständige Drohne. Wenn sie von der Leitstelle aktiviert wird, fliegt sie zum vermuteten Brandort, noch bevor die Löschzüge losfahren. Die Drohne kann mit Wärmebildkameras wichtige Daten erfassen und die den Einsatzkräften direkt aufs Tablet übermitteln, zum Beispiel bei Waldbränden.
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1: In Recklinghausen wird heute Abend zum 10. Mal der Comedypreis Hurz verliehen. Namensgeber ist der legendäre Hurz-Sketch von H.P. Kerkeling, in dem der gebürtige Recklinghäuser einen exzentrischen Opernsänger spielt. Oliver Strunk, WDR Kultur.
4: Den Hauptpreis, also den Wolf und das Lammhurz, erhält in diesem Jahr die Berlinerin Ilka Bessin, bekannt als Cindy aus Marzahn. Der sogenannte Heimathurz geht an den Bochumer Kabarettisten Jochen Malmsheimer. Bruno Jonas bekommt einen Ehrenhurz. Und einen für das Jubiläum ins Leben gerufenen Gladiatorhurz bekommt der aus Recklinghausen stammende Schauspieler Ralf Möller. Über den Gewinn eines Nachwuchspreises entscheidet nach dem Juryvotum das Publikum. Die Preisverleihung beginnt um 19.30 Uhr im Ruhr-Festspielhaus und wird auch im Netz übertragen.
1: Das Wetter in Nordrhein-Westfalen. Örtlich beginnt der Tag mit etwas Nebel, der sich aber schnell auflöst. Danach ist es wechselnd bewölkt und am Nachmittag setzt sich die Sonne mehr und mehr durch, bei 18 Grad in Warburg, 19 Grad in Gelsenkirchen und 20 Grad in Eschweiler. Morgen hält sich der Nebel etwas länger, ansonsten wechseln sich Sonne und Wolken wieder ab und es bleibt trocken. Und am Mittwoch ziehen gegen Abend erste Schauer auf. 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WDR5 die Verkehrslage, A3 Oberhausen Richtung Köln, zwischen Solingen und Leverkusen-Oppladen dauert es 10 Minuten länger, 3 Kilometer Stau. A45 Gießen Richtung Hagen, zwischen Lüdenscheid Süd und Lüdenscheid dauert es eine halbe Stunde länger, 5 Kilometer Stau. Und wegen Bauarbeiten sind folgende Autobahnen gesperrt. Die A40 Richtung Dortmund, zwischen Dreieck Bochum West und Bochum Zentrum bis Freitag. Und die A46 Richtung Hagen, zwischen Iserlohn Seilersee und Iserlohn Zentrum bis heute Mittag.
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5: mit Tobi Strauß, guten Morgen. Es sind viele Zahlen und viele Balken und viele Diagramme, auf die wir seit gestern Abend schauen, nach den Landtagswahlen in Mecklenburg-Vorpommern und Berlin, und wir navigieren sie heute früh dadurch. Was bedeuten die Ergebnisse für die Bundesländer, für den Bund und auch für uns in Nordrhein-Westfalen, unser Schwerpunkt heute früh? Natürlich gehören auch politische Reaktionen dazu. Und die erste heute Morgen, die holen wir uns jetzt ein von der Vorsitzenden der NRW-SPD, Sarah Philipp. Guten Morgen.
6: Guten Morgen.
5: In Berlin das schwächste Wahlergebnis aller Zeiten. In Mecklenburg-Vorpommern eine starke Aufholjagd, aber trotzdem Stimmen verloren und hinter der AfD nur auf Platz 2. Mit welchen Gefühlen schauen Sie auf diesen Wahlabend?
6: diese Aufholjagd von Manuela Schwesig, die ist wirklich beeindruckend gewesen. Da konnte man vor vielen Wochen noch nicht mit rechnen. Das Ergebnis in Berlin ist natürlich nicht das, was wir uns wünschen. Also insofern, der Abend war schwierig, für die SPD natürlich auch, ja. Aber ich glaube, alle demokratischen Parteien und insbesondere auch die CDU und die Bundesregierung insgesamt müssen jetzt gucken, wie es weitergeht.
5: Manuela Schwesig hat sich im Wahlkampf von der Bundesregierung distanziert, also auch von der SPD. Auf den Wahlplakaten stand die Partei zum Teil gar nicht mit drauf. Hat sie also ein gutes Ergebnis erzielt, obwohl sie in der SPD ist?
6: Sie hat in erster Linie Politik für die Interessen der Menschen in Nordrhein-Westfalen, in Mecklenburg-Vorpommern gemacht und hat konsequent die Politik vertreten, die den Menschen wichtig ist vor Ort. Und das ist der Grund für diese beeindruckende Aufholjagd gewesen. Und das zeigt eben, wenn man überzeugt, wenn man klar ist und wenn man sich auch zu den Themen im eigenen Bundesland bekennt, dann kann man da erfolgreich sein. Und insofern waren die Themen da sehr präsent. Und ja, das passte nicht mit Bundespolitik immer zusammen. Das ist so.
5: Das heißt, dann ist es eigentlich egal, in welcher Partei man ist, wenn man überzeugt.
6: Nein, überhaupt nicht. Also wenn man sich anschaut, womit Manuela Schwesig gelaufen ist, das waren die Themen Wirtschaft und Arbeit, das war die Frage von, wie kann ich Familien entlasten und wie kann ich sozialen Zusammenhalt sichern? Das sind sozialdemokratische Themen. Insofern war das ein sehr sozialdemokratischer Wahlkampf. Das waren Themen, die uns in Nordrhein-Westfalen auch wichtig sind. Die Frage ist aber, welche Lehre zieht die Bundesregierung in Gänze daraus und wie geht es jetzt weiter mit dem Reformkurs auf Bundesebene?
5: Aber viele sozialdemokratische Wähler, die sind ja an die AfD gegangen, also insbesondere in dem Milieu, das man vielleicht früher als die Arbeiterinnen und Arbeiter bezeichnet hätte, haben sie ja wieder viele Stimmen verloren an die AfD. Ist das die neue Arbeiterpartei?
6: Also es gab ja Prognosen, die die AfD weit stärker gesehen haben. Wie gesagt, ich bin damit nicht zufrieden und niemand sollte das kleinreden. Ganz im Gegenteil, alle demokratischen Parteien müssen sich damit auseinandersetzen, was gestern, aber auch die Wochen, Monate davor passiert ist. Das kann niemanden zufriedenstellen. Ich mache mir im Moment gerade Sorgen um die Stabilität dieser Bundesregierung. Vor allen Dingen auch, wenn ich mir gestern Abend das erste und zugegebenermaßen ja auch sehr frühe Statement des Bundeskanzlers angeschaut habe. Insofern gibt es da eine ganze Menge zu tun und diese Reformen, die die letzten Wochen auf den Weg gebracht worden sind, teilweise noch diskutiert werden. Meiner Einschätzung nach haben die Menschen bei den letzten Landtagswahlen darauf eine klare Antwort gegeben, und zwar, dass es so nicht weitergehen kann.
5: Wobei, was ich jetzt immer noch nicht verstanden habe, ist, wie Sie die Leute zurückholen wollen, auch vor der Wahl in Nordrhein-Westfalen, die jetzt zur AfD gegangen sind, aus dem Kernklientel der SPD.
6: Also wenn man sich anschaut, was Umfragen, Erhebungen sagen, aber wenn man auch einfach mal mit den Leuten spricht, hier ich in meinem Wahlkreis, wir in Nordrhein-Westfalen, und ich glaube, das kann jeder bestätigen, dann sind die Rückmeldungen schon, dass die Leute das Gefühl haben, dass wir eben nicht mehr für sie Politik machen. Wenn man sich anschaut, wie die letzten Wochen gelaufen sind, dann ist viel über Reformen gesprochen worden. Reformen sind eigentlich etwas Positives oder sollten etwas Positives sein. Die Leute haben aber nicht das Gefühl, dass es überwiegend für sie etwas bringt, sondern sie die Lasten tragen. Und wenn ich Reformen damit verbinde, dass am Ende die meisten Leute das Gefühl haben, dass ihnen was weggenommen worden ist und sie auch verunsichert sind, sei es jetzt bei der Rente, sei es beim Thema Pflegegesundheit, dann ist das falsch und dann ist das natürlich auch keine sozialdemokratische Politik und dann ist das auch ein Problem für uns, wenn die Leute eben sagen, ihr macht das nicht mehr für uns und warum soll ich euch noch wählen?
5: Sie haben ja den Auftritt schon angesprochen vom Bundeskanzler von Friedrich Merz gestern Abend. Zu einer Zeit ist er vor die Presse gegangen, in der sonst eher so die Generalsekretäre vor die Presse gehen würden und auch ihre Spitzenkandidatin und die Ministerpräsidentin von Mecklenburg-Vorpommern, Manuela Schwesig, hat sich zu diesem Auftritt geäußert. Das können wir vielleicht mal kurz hören.
7: Ich bin über diese Aussage sehr irritiert. Ich glaube, da ist mehr Demut vom Kanzler eigentlich angebracht.
5: Hat Sie dieser Auftritt auch irritiert?
6: Ich glaube, dieser Auftritt hat viele irritiert und mich auch. Und ich habe mich schon gefragt, was das soll und habe mich gefragt, was hat denn der Bundeskanzler eigentlich verstanden? Und das ja noch weit vor den Ergebnissen in Mecklenburg-Vorpommern, wo dann feststand, dass die Union dem nächsten Landtag gar nicht mehr angehört. Also einfach nur zu sagen, naja, die Lage ist schwierig, Leute, aber ich ziehe das jetzt durch, das wird nicht reichen. Also ich war sehr irritiert und vor allen Dingen habe ich mich gefragt, wo ist da eigentlich die Selbstkritik? Weil auch ein Bundeskanzler, gerade ein Bundeskanzler, muss spätestens nach einem Abend wie gestern merken, dass es so nicht weitergehen kann.
5: Sie regieren ja mit diesem Kanzler zusammen im Bund. Ist Friedrich Merz noch der richtige Kanzler für die Regierung?
6: Er ist der richtige Kanzler für die Regierung dann, wenn wir es jetzt hinbekommen in der Bundesregierung, also alle Beteiligten sich da jetzt nochmal zusammenzusetzen, mal zurückzublicken in den Rückspiegel und dann festzustellen, dass die Leute das so nicht mittragen. Die Wahlergebnisse sind da ja sehr eindeutig und es gibt die nächsten Zeiten ja einiges zu tun. Die Frage der Rente ist ja durchaus auf der Tagesordnung ganz, ganz oben. Das beschäftigt die Leute auch hier in Nordrhein-Westfalen ganz besonders.
5: Ganz kurz, und wenn er das nicht tut, dann nicht?
6: Ich mache mir gerade Sorgen um die Stabilität dieser Bundesregierung. Die Autorität des Bundeskanzlers ist angeknackst, vor allen Dingen in der eigenen Partei. Deswegen wünsche ich mir erstens, dass die CDU jetzt klärt, soll es dieser Kanzler noch weiter sein? Das ist ja in erster Linie erstmal eine Frage, die die CDU klären muss. Die letzten Tage waren ja geprägt davon, dass geschaut worden ist, kommt da irgendjemand um die Ecke und wird der Bundeskanzler gestürzt? Das waren die Debatten der letzten Tage. Das ist für eine Bundesregierung nicht gut. Und wir müssen jetzt als SPD auch nochmal deutlich machen, was unsere Punkte sind, was mit uns geht und was nicht geht. Wir wollen uns Reformen überhaupt nicht verweigern, aber nicht auf dem Rücken der Menschen, die jeden Tag hart arbeiten, die eine stabile Rente verdient haben und die das Land hier am Laufen halten.
5: Das sagt die Landesvorsitzende der NRW-SPD, Sarah Philipp, hier live im Gespräch mit dem WDR 5 Morgenecho. Danke für Ihre Zeit.
6: Vielen Dank.
5: Und wir haben ja gerade schon über einige der Reaktionen gesprochen nach der Wahl in Berlin. Mehr gibt's jetzt von unserer Reporterin Kirsten Buchmann.
8: Tanz, Jubel, Umarmungen auf der Wahlparty der Linken in Berlin. Für sie ist die Wahl gut gelaufen. Spitzenkandidatin Elif Erhal feiert das Ergebnis.
9: Lasst uns rausgehen und Berlin und alles drumherum verändern für ein besseres, bezahlbares Berlin, das gerechter und sozialer wird.
8: Die Linke hat ihr Ergebnis gegenüber der vorherigen Wahl auf mehr als 25% verdoppelt. Mit Grünen und SPD könnte sie künftig ein Dreierbündnis eingehen, mit der linken Politikerin Elif Erhal an der Spitze der Landesregierung. Punkten konnte die Linke bei den Wählerinnen und Wählern vor allem mit ihrem Fokus auf dem Thema Mieten. Ein Kernthema, sie will große Wohnungskonzerne vergesellschaften. Ein Knackpunkt könnte das allerdings in Sondierungen und Koalitionsverhandlungen für ein mögliches Dreierbündnis mit Grünen und SPD werden. Zwar sind auch die Grünen dafür, das Thema voranzutreiben, doch der SPD-Spitzenkandidat Steffen Krach hatte Vergesellschaftungen im Wahlkampf stets abgelehnt. Auch nach der Wahl bleibt er dabei.
10: Ich habe da eine klare Position und ich bin mir auch sehr sicher. Wir fangen jetzt wieder an, sachlich über Themen zu sprechen, dass sich das relativ schnell erledigt hat, dieses Thema, weil es einfach nicht bezahlbar ist und juristisch auch nicht umsetzbar ist.
8: Die SPD verzeichnet mit 12,1% in Berlin einen historischen Tiefstand, ein Verlust von rund 6 Prozentpunkten. Die Grünen verloren weniger stark und kommen auf 14,3%. Rechnerisch wäre mit den Zahlen auch eine Kenia-Koalition aus CDU, Grünen und SPD möglich.
5: Kirsten Buchmann hat berichtet und auf die Folgen der beiden Landtagswahlen können wir jetzt schauen mit Oliver Lemke, Professor für Politikwissenschaften an der Ruhr-Uni Bochum. Guten Morgen, Herr Lemke.
11: Hallo, guten Morgen.
5: Fangen wir vielleicht mal in Mecklenburg-Vorpommern an. Ich habe ja gerade Sarah Philipp gefragt von der NRW-SPD, ob das ein Votum für Manuela Schwesig war, obwohl sie in der SPD ist. Und da gab es zumindest mal kein ganz klares Nein, so wie ich es verstanden habe. Wie sehen Sie es?
11: Ja, das war ein Votum für Schwesig, die Wahlkampf gemacht hat gegen ihre Bundesregierung und ihre Bundes-SPD und damit erfolgreich gewesen ist. Sie hat genau gewusst, was sie macht. Sie hat nämlich einfach das Playbook von Kretschmer, Haseloff und anderen genommen, Woidke, die gesagt haben, alles auf eine Karte, wählt den bekannten beliebten Ministerpräsidenten. Das war in ihrem Fall eine Ministerpräsidentin und das hat gezogen zu Lasten der anderen demokratischen Parteien in der Mitte.
5: Und zu Lasten vor allem der CDU, die ist rausgeflogen aus dem Landtag. Das ist ein Debakel, das hat es in Deutschland noch nie gegeben. Wie ist es aus Ihrer Einschätzung dazu gekommen? Ja, wahrscheinlich nicht nur, weil Manuela Schwesig so sehr gezogen hat, oder?
11: Ja, also nicht nur, klar. Da ist auch eine Menge Selbstverschuldetes dabei. Der Kandidat war schwach, die Lage war nicht gut in Mecklenburg-Vorpommern. Aber der Gegenwind ist natürlich eisig gewesen aus Berlin. Und das wird sicherlich auch noch ein Thema sein, denn dass die CDU es nicht vermag, in einem solchen Flächenland, in dem sie selber auch schon regiert hat, überhaupt noch in den Landtag zu kommen, das wird die Partei im Mark erschüttern. Also es ist nicht alles der Bund, aber es war auch ein Referendum über die Bundesregierung und den Bundeskanzler. Das kann man nämlich ersparen.
5: Diese Wahlen galten ja schon im Vorhinein als schicksalhaft, auch für den Bundeskanzler. Und Friedrich Merz ist gestern Abend in die Offensive gegangen mit einem Pressestatement, in dem er gesagt hat, dass er in beiden Ämtern bleiben möchte. Wovon wird es jetzt abhängig sein, ob ihm das tatsächlich gelingt?
11: Dass er aufhört, etwas zu machen, was im Wesentlichen Kopfschütteln produziert, sondern starke Auftritte hinlegt. Ich glaube, er kann sich im Moment wirklich nur noch selber helfen. Er hat einen Ministerpräsidentenbrief bekommen, der, sagen wir mal, so halbgar war. Er ist relativ wenig ausgestattet mit Unterstützern, hat keinen Schutzwall um sich herum. Keiner geht wirklich mehr für ihn in die Bresche und er hat eine Niederlagenserie hingelegt, auch wenn er auf die niedersächsische Kommunalwahl verweist, die langsam aber sicher Fragen aufwirft. Und ich glaube, er muss einfach verstehen, dass er das Problem ist und er könnte es vielleicht ja auch noch beheben. Aber das, was er gestern da vom Stapel gelassen hat, das glaube ich, ist eher der verzweifelte Versuch, eine Kanzlerdiskussion zu beenden, die dadurch überhaupt das neue Nahrung wieder bekommen haben dürfte.
5: Die Einschätzung von Oliver Lemke, Professor für Politikwissenschaften an der Ruhr-Uni Bochum. Wir bleiben den ganzen Morgen über im Gespräch. Vielen Dank bis hierhin für Ihre Einschätzung. Und hier ist das wieder 5 Morgen Echo, 6.46 Uhr am Montag. Jetzt Musik von Lady Gaga. Sinner's Prayer. Guten Morgen.

0: 6.48 Uhr, das WDR5-Morgen-Echo ist hier an diesem Montag. Als man der Meinung war, dass Harald Schmidt alleine nicht mehr so richtig funktioniert, da hat man ihm Oliver Pocher an die Seite gesetzt. Bei Thomas Gottschalk war es Michelle Hunziker und beim Tankrabatt ist es jetzt möglicherweise der Spritpreisdeckel. In dieser Logik wäre der Spritpreisdeckel sozusagen eine Sidekick-Maßnahme, möglicherweise ja gedacht dafür, all diejenigen zu besänftigen, die sonst kritisieren könnten, dass der Bundesregierung nichts Besseres einfällt als das. Aber obwohl der Tankrabatt mit Sidekick zurück auf die Bühne kommt, hat dieses Comeback gemischte Reaktionen ausgelöst. Und wie Sie das von uns kennen, sortieren wir heute früh die Argumente sowohl von den Gegnern als auch von den Befürwortern. Und jetzt kommt ein Gegner.
1: Meinung
0: von unserem Hauptstadtkorrespondenten Chris Bertrow.
2: Da ist sie also, die Neuauflage des Tankrabatts. Der Staat verzichtet bis zum Ende des Jahres auf mehr als 2 Milliarden Euro, damit der Sprit für alle ein bisschen billiger wird. Geld, das eigentlich nicht da ist. Was für ein Irrsinn. Damit wir uns nicht falsch verstehen, ich finde es im Prinzip gut, wenn der Staat Menschen unter die Arme greifen will, für die wegen der hohen Spritpreise, Zitat Friedrich Merz, eine Belastungsgrenze erreicht ist. Deutschland subventioniert damit zwar gegen sein eigentliches Ziel an, sich aus sehr guten Gründen von fossilen Kraftstoffen zu verabschieden, und bestraft in gewisser Weise diejenigen, die schon auf E-Autos umgestiegen sind oder Bus und Bahn fahren. Aber einverstanden, wenn die Not groß ist, dann muss man auch mal Widersprüche in Kauf nehmen. Nur, wenn man sich schon darauf einlässt, Verbrennerfahrern einen Nachlass beim Sprit auf Steuerzahlerkosten zu gewähren, dann doch bitte nicht mit der Gießkanne. Wenn die viel zitierte Altenpflegerin irgendwo auf dem Land auf ihr Auto angewiesen ist und jetzt viel mehr von ihrem wenigen Geld dafür ausgeben muss, den Wagen zu tanken, dann kann man über eine staatliche Finanzspritze reden. Gutverdiener haben diese Hilfe aber nicht nötig. Wie erklären wir alleinerziehenden Müttern und Kindern, dass sie demnächst schmerzhafte Einschnitte hinnehmen müssen und gleichzeitig rauschen in den letzten Monaten des Jahres 2,5 Milliarden Euro durch die Tankrüssel? Einfach so für jeden, der tankt. Der Staat müsste hier besser zielen. Problem, es wäre mühsam gewesen, das vorzubereiten, denn der Staat hätte wohl die Hilfe der Arbeitgeber gebraucht. Sie haben die Bankverbindungen ihrer Mitarbeiter und wissen sehr genau, wer wie viel verdient, wer ein Auto hat und welcher Anfahrtsweg damit zurückgelegt wird. Alle Informationen also, um gezielt denen zu helfen, die wenig verdienen und unter den hohen Spritpreisen besonders stark leiden. Gut möglich, dass der Kanzler und seine Bundesregierung das bis zu den Wahlen am Wochenende nicht geschafft hätten. Wahrscheinlich ging es aber genau darum, einen schnellen Effekt zu erzielen. Einen Effekt übrigens, der auch schnell wieder verpufft und der sehr teuer ist.
0: Die Meinung von unserem Reporter in Berlin, Chris Bertrow, hier im WDR5-Morgen-Echo. Ronald Reagan, Heinrich Lübke, Margaret Thatcher, Rudi Assauer, Gerd Müller, Heidi Kabel oder Peter Falk. Das sind große und bekannte Namen von Menschen, die mal sehr prominent im Leben gestanden haben, die aber in ihren letzten Jahren auch ein Beispiel dafür waren, dass wirklich niemand davor sicher ist, an Demenz zu erkranken. Die Hauptursache von Demenz ist Alzheimer und heute an diesem 21. September ist Welt-Alzheimer-Tag. Auch das ist eines unserer Themen heute früh in diesem WDR5-Morgen-Echo. Und jetzt schauen wir auf diejenigen Menschen, die vielleicht für die meisten, die dann Verdacht entwickeln, die ersten Ansprechpartner sind, nämlich die Hausärztinnen und Hausärzte.
3: Niemand gibt gerne zu, dass sein Gedächtnis nachlässt. Viele versuchen es möglichst lange vor ihrer Umwelt zu verbergen. In der Hausarztpraxis fällt dann manchmal auf, dass ein Patient verwirrt wirkt oder es ihm schwerfällt, Worte zu finden. Die Berliner Hausärztin Dr. Irmgard Landgraf beschreibt klare Warnsignale, die auffälliges Verhalten von normaler Vergesslichkeit abgrenzen.
4: Dass die Post im Kühlschrank liegt, dass der Schlüssel zwischen der Wäsche liegt, dass die Menschen das Haus verlassen und nicht mehr nach Hause finden. Das ist auch gar nicht mal so selten, dass sie das Haus verlassen, gar nicht richtig angezogen sind bei Kälte oder wenn sie einkaufen gehen, dass sie gar nicht mehr bezahlen können, weil sie gar nicht mehr wissen, wie viel Geld ist das. Sie sehen das manchmal an der Kasse, dass dann ältere Menschen, die an der Kasse stehen und bezahlen sollen, den Menschen an der Kasse ihr Portemonnaie geben und sagen, nehmen Sie sich das, was Sie brauchen.
3: Spricht die Hausärztin mit dem betroffenen Patienten, ist Feingefühl gefragt. Durch Nachfragen zu Medikamenten, die der Patient nimmt, schließt sie aus, dass verändertes Verhalten auf mögliche Nebenwirkungen zurückzuführen ist. Hilfreich bei der Alzheimer-Diagnose sind zunächst kurze Fragebogentests. Dr. Irmgard Landgraf hebt besonders einen sehr praktischen Test hervor.
4: Da müssen die Patienten in einen Kreis, den sie auf dem Blatt sehen, einmal das Ziffernblatt der Uhr eintragen und sie müssen darauf zwei Zeiger einmalen, so wie die dahin gehören, mit der Uhrzeit 10 nach 10. Und an dem Test merkt man sehr, sehr gut, ob dieser Mensch überhaupt noch gut orientiert ist. Weil da sehen Sie dann, manche kriegen das Ziffernblatt gar nicht mehr hin. Die malen da ganz viele verschiedene Zahlen rein, kleine Schlangen rein. Und da merken Sie, da stimmt ja doch etwas nicht, ne?
3: In solchen Fällen werden Betroffene zu Fachärzten für Neurologie oder in eine Gedächtnisambulanz geschickt. Dort werden weitere Tests gemacht. Mithilfe von bildgebenden Verfahren wie einer Kernspintomographie können zudem Veränderungen im Gehirn nachgewiesen werden. Heilbar ist Alzheimer noch nicht, aber je schneller die Krankheit erkannt wird, desto günstiger kann ihr Verlauf beeinflusst werden. Seit einem Jahr sind in Deutschland zwei Medikamente verfügbar, die bei frühzeitiger Diagnose gegeben werden können. Sie setzen direkt an der Ursache an, erklärt Professor Özgür Onur. Er leitet die Spezialambulanz für Gedächtnisstörungen und Demenz der Memory-Klinik Köln-Jülich.
1: Wir gehen davon aus, dass bei der Krankheit Plaques sich im Gehirn ablagern, Amyloid-Plaques. Diese Medikamente, also diese Antikörper, lagern sich dann halt, binden dann halt an diese Plaques und vermitteln dem Immunsystem, dass diese Plaques da nicht hingehören und dass das halt abgebaut werden soll. Und das klappt auch ziemlich gut, muss man sagen. Also man kann es auch messen. Und da werden so 30% Verlangsamung postuliert. Und das ist, wie dieses Medikament funktioniert.
3: Der Hausarzt soll, auch bei der Therapie mit den neuen Medikamenten, seine Schlüsselfunktion behalten und vor allem im Umgang mit der Erkrankung beraten. Zum Beispiel durch Kontakte zu Selbsthilfegruppen oder eine ambulante Tagespflege. Im Idealfall begleitet und unterstützt die Hausarztpraxis den Patienten über den gesamten Krankheitsverlauf, auch wenn das angesichts von Stress und Zeitmangel in der Realität wohl häufig nur ein Wunsch bleibt.
0: Ein Bericht von Silke Mehrung aus der ARD-Wissenschaftsredaktion.

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1: Guten Morgen. Puh, ich bin platt. Und das liegt nicht an der gestrigen Landtagswahl. Das Thema ist ja dasselbe wie vor 2 Wochen. Ich bin von einer Reise platt und meine Füße sind es auch. Heute komme ich zurück aus Assisi. Dahin war ich mit Kolleginnen und Kollegen auf den Spuren des heiligen Franziskus zu Fuß unterwegs. Franz fasziniert mich. Die Kirche verehrt ihn als Heiligen. Dabei sieht sein Leben zunächst ganz und gar nicht heilig aus. 1182 wird er geboren in Assisi. Ein reicher Zögling, gönnt sich, was er will, geht verschwenderisch mit seinen Privilegien um. Erst später kommt die große Kehrtwende. Franz entdeckt die Schöpfung neu, als etwas Kostbares. Nicht als etwas, das man einfach verbraucht, sondern als etwas, das uns anvertraut ist. 800 Jahre vor der Ökobewegung wird er so zu einem echten Natur- und Tierliebhaber. Vielleicht ist Franz gerade deshalb heute wieder aktuell. Manchmal denke ich, dass wir seinem früheren Ich ähnlicher sind, als uns lieb ist. Auch wir sind Zöglinge eines Wohlstands, den wir nur zum Teil erarbeitet haben, der aber auch Ressourcen kostet. Anders als Franz spüren wir die Folgen davon deutlich. Eine Gluthitze wie in diesem Rekordsommer sollte uns zu denken geben. Und trotzdem fällt es mir schwer, meinen eigenen Lebensstil wirklich zu verändern. Tja, und auf so einer Pilgerreise, auf dem Weg nach Assisi, da kommt man dann nicht mehr vorbei an sich. Ich hatte viel Zeit nachzudenken. Nicht nur über Franz, sondern auch über mein eigenes Leben. Läuft eigentlich alles so, wie ich mir das wünsche für mich und meine Umwelt? Wohl kaum. Ich gönne mir den Kaffee to go, die neuen Klamotten, auf meinen Urlaub verzichten? Definitiv nicht. Auch ich war beim Thema Klima- und Umweltschutz schon motivierter. Was mich an Franz beeindruckt, ist seine Kehrtwende. Er zeigt, dass Veränderung möglich ist. Nicht, weil plötzlich alles einfacher wird, sondern weil er den Mut hat, neu anzufangen. Genau das nehme ich aus diesen Tagen mit. Und nein, ich werde jetzt nicht wie er damals meine Klamotten zerreißen. Ich werde weiter Urlaub machen und Kaffee trinken. Aber ich will hin und wieder innehalten und ehrlich auf mein Leben schauen. Was ist mir wirklich wichtig? Was möchte ich bewahren? Und wo möchte ich mal umdenken? Vielleicht gibt es eine solche Frage auch in Ihrem Leben. Dann wünsche ich Ihnen den Mut, diesen Gedanken nicht aus dem Weg zu gehen. Veränderung beginnt mit kleinen Entscheidungen. Und manchmal bringen die echten Seelenfrieden. Ich grüße Sie heute mit dem alten Gruß der Franziskusbewegung. Pace e bene. Frieden und Gutes. Ihr Pastoralassistent Jan Diekmann aus Lengerich.
0: 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Es ist 7 Uhr. 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
2: Die Nachrichten mit Martin Groß. Guten Morgen. In Berlin und Mecklenburg-Vorpommern konnten die Menschen gestern jeweils einen neuen Landtag wählen. Und vor allem für die CDU von Bundeskanzler Merz waren die Ergebnisse ziemlich schlecht.
3: Verantwortung sollte man nicht immer weit wegschieben. Ich glaube, Verantwortung tragen wir in der CDU alle gemeinsam.
2: Mecklenburg-Vorpommerns CDU-Spitzenkandidat Peters will die Niederlage in Ruhe aufarbeiten. Mehr von Sebastian Riechel.
4: In Mecklenburg-Vorpommern hat die CDU so wenig Stimmen geholt, dass sie überhaupt nicht mehr im nächsten Landtag mit dabei ist. Unter 5% gibt es keine Sitze und da liegt die CDU drunter. In Berlin hat die CDU zwar ein deutlich besseres Ergebnis bekommen, den Regierungschefposten wird sie aber wahrscheinlich verlieren. Schauen wir noch drauf, wer die Wahlen gewonnen hat. In Mecklenburg-Vorpommern liegt die AfD auf Platz 1, knapp vor der SPD. Trotzdem wird wahrscheinlich die SPD in Mecklenburg-Vorpommern weiter die Ministerpräsidentin stellen, weil keine andere Partei mit der AfD zusammenarbeiten will. In Berlin hat die Linke gewonnen, überhaupt das erste Mal bei einer Wahl in Berlin. Die CDU liegt hier auf dem 2. Platz vor der AfD und den Grünen.
2: Bundeskanzler Merz hat sich am Abend zu Wort gemeldet.
5: Das Ergebnis in Mecklenburg-Vorpommern können wir nicht schönreden. Es ist ein Desaster.
2: Merz will als Bundeskanzler weitermachen. Er setzt auf die Reformen seiner Regierung.
5: Was jetzt zu tun ist, erfordert Rückgrat, Standhaftigkeit und Geduld. Ich werde das aufbringen.
2: Vor der Wahl hatten sich die 8 CDU-Ministerpräsidenten hinter Merz gestellt. Der ehemalige Bundesverkehrsminister Scheuer steht ab heute in Berlin vor Gericht. Es geht um die gescheiterte Pkw-Maut. Sie war vor 7 Jahren vom Europäischen Gerichtshof als rechtswidrig gestoppt worden. Scheuer wird vorgeworfen, bei der Aufarbeitung Falschaussagen gemacht zu haben. Jan Zimmermann berichtet.
6: Es gab 2020, 2021 einen Untersuchungsausschuss im Bundestag, um das Mautdebakel aufzuarbeiten. Und bei einer Befragung in diesem Ausschuss soll der CSU-Politiker bewusst gelogen haben, sagen die Ermittler. Scheuer sagte damals, er könne sich an ein Angebot der Betreiber, die Verträge erst später zu unterschreiben, nicht erinnern. Die Manager der Unternehmen sagen, doch, doch, dieses Angebot sei bei einem gemeinsamen Frühstück im Ministerium gemacht worden. Und offenbar hat die Staatsanwaltschaft Erkenntnisse, dass Scheuer den Untersuchungsausschuss angelogen hat und wirft ihm Falschaussage vor.
2: Weitere Meldungen im Überblick. Der ukrainische Präsident Selenskyj hat angekündigt, US-Präsident Trump am Rande der UNO-Vollversammlung zu treffen. Wann genau, ist aber noch nicht klar. Selenskyj sagte, dass es Ideen zu einer Deeskalation mit Russland gebe. Bei der UNO-Vollversammlung werden Selenskyj und Trump beide sprechen. Die Gewerkschaft IG Metall ruft heute bundesweit zu einem großen Aktionstag auf. Es geht um die Krise der deutschen Autoindustrie. Laut Gewerkschaft sind tausende weiterer Arbeitsplätze in Gefahr. Die IG Metall will das Unternehmen wieder in deutsche Standorte investieren. Insgesamt soll es mehr als 280 Aktionen geben, unter anderem im Ruhrgebiet. 100.000 Menschen werden erwartet. Die Partei von Russlands Präsident Putin wurde bei der Parlamentswahl zum Wahlsieger erklärt. Sie wird wahrscheinlich mit einer Zweidrittelmehrheit weiter regieren können. Alle vor der Wahl zugelassenen Parteien gelten als regierungstreu. Die einzige echte Opposition wurde vorher ausgeschlossen. In Texas in den USA haben Beamte der Einwanderungspolizei ICE wieder einen Mann angeschossen. Er wurde schwer verletzt ins Krankenhaus gebracht. Wie es zu dem Vorfall kam, ist noch unklar. An dem brutalen Vorgehen der Einheiten von ICE gibt es in den USA schon länger Kritik. Anfang des Jahres waren 2 Amerikaner erschossen worden.
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2: Der ehemalige WDR-Moderator und Wissenschaftsjournalist Jean Pütz wird heute 90 Jahre alt. Bekannt wurde Pütz vor allem durch die WDR-Fernsehsendung Hobbithek, die in den 1970er Jahren zum ersten Mal im Fernsehen lief. Stefan Hase berichtet.
7: Ich hab da mal was vorbereitet. Dieser Satz aus seiner WDR-Sendung Hobbithek wird immer mit Jean Pütz verbunden bleiben. Genauso wie der wohl berühmteste Schnauzbart der deutschen Fernsehgeschichte. 30 Jahre lang informierte er mit der Hobbithek die WDR-Zuschauer über die Naturwissenschaften und zeigte im Fernsehen unzählige Experimente. Für Schlagzeilen nach seiner Karriere sorgte Pütz, als er im Alter von 74 Jahren mit seiner dritten Frau noch eine Tochter bekam. Heute lebt er rund eine Autostunde von Köln entfernt auf seinem Anwesen, das er selbst Pützerosa Ranch nennt.
2: Das Wetter in Nordrhein-Westfalen. Örtlich beginnt der Tag mit etwas Nebel, der sich aber schnell auflöst. Danach ist es wechselnd bewölkt und am Nachmittag setzt sich mehr und mehr die Sonne durch, bei 18 Grad in Paderborn, 19 Grad in Warendorf und 20 Grad in Jülich. Morgen hält sich der Nebel etwas länger, ansonsten wechseln sich Sonne und Wolken wieder ab und es bleibt trocken. Und am Mittwoch ziehen gegen Abend erste Schauer auf. Das war WDR aktuell. WDR 5, die Verkehrslage. A3 Oberhausen Richtung Köln zwischen Kreuzhilden und Leverkusen-Opladen dauert es eine halbe Stunde länger. 6 Kilometer Stau, nach einem Unfall ist dort nur eine Spur frei. A40 Dortmund Richtung Duisburg zwischen Dreieck Bochum-West und Dreieck Essen-Ost dauert es 10 Minuten länger, 5 Kilometer stockender Verkehr. A57 Nimwegen Richtung Köln zwischen Kreuz-Mürs und Kreuz-Meerbusch dauert es 10 Minuten länger, 7 Kilometer stockender Verkehr. A59 Düsseldorf Richtung Köln zwischen Leverkusen-Rheindorf und Kreuz Leverkusen-West müssen Sie eine Viertelstunde mehr einrechnen, 2 Kilometer Stau. Und wegen Bauarbeiten sind folgende Autobahnen gesperrt. Die A40 Richtung Dortmund zwischen Dreieck Bochum-West und Bochum-Zentrum bis Freitag und die A46 Hagen Richtung Hagen zwischen Iserlohn-Seilersee und Iserlohn-Zentrum bis heute Mittag.
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8: Mit Tobi Strauß. Guten Morgen. Wahrscheinlich ist in der Bundesregierung der ein oder andere doch erleichtert, dass das jetzt erstmal die letzten Landtagswahlen waren in diesem Jahr. Aber welche Folgen die Ergebnisse aus Berlin und Mecklenburg-Vorpommern haben könnten, das wissen wir heute früh noch nicht. Von uns kriegen Sie aber alle Infos, Einschätzungen und politische Reaktionen in 5 Minuten vom grünen Bundesvorsitzenden Felix Banaschak. Am Anfang hören wir aber die Wahlsieger.
9: Ab heute verändern wir gemeinsam unser Berlin und machen es zu einem besseren Ort. Alle zusammen!
10: Es ist ein wunderbarer Abend für die Alternative für Deutschland. Danke euch allen, die so engagiert zu Werke geht.
8: Elif Eralp von den Linken in Berlin und Live-Erik Holm von der AfD in Mecklenburg-Vorpommern. Und zwei Wahlverlierer wollen wir auch noch hören. Daniel Peters, der CDU-Spitzenkandidat aus Mecklenburg-Vorpommern, der mit seiner Partei zum ersten Mal überhaupt bei einer Landtagswahl an der 5%-Hürde gescheitert ist. Und Steffen Krach von der Berliner SPD, der auch das schlechteste Wahlergebnis aller Zeiten für die SPD in Berlin geholt hat.
3: Verantwortung sollte man nicht immer weit wegschieben. Ich glaube, Verantwortung tragen wir in der CDU alle gemeinsam.
11: Liebe Genossinnen und Genossen, das ist kein Abend für Jubel, das ist ein katastrophales Ergebnis für die Berliner SPD.
8: Welche Folgen hat das Ganze jetzt bundespolitisch? Darauf schauen wir mit unserer Reporterin im Hauptstadtstudio, mit Bianca Schwarz. Bei der CDU ist der Schock heute früh wahrscheinlich am größten, oder?
12: Ja, definitiv. Also wenn ich mir jetzt vorstelle, dass Bundeskanzler Friedrich Merz gestern Abend vielleicht noch ins Bett gegangen ist im Glauben, die CDU ist noch knapp drin im Landtag von Mecklenburg-Vorpommern und vielleicht heute Morgen erst erfahren hat, dass das nicht der Fall ist. Das ist schon ein heftiger Tag, der da auf die Bundespolitik zukommt, auf die SPD und auf die CDU. Aber ja, da gehe ich mit. Also für die CDU ist der Schock sicherlich ein bisschen größer.
8: Was bedeutet das denn für den Bundeskanzler jetzt? Der hatte ja gestern noch versucht, mit einem Statement sozusagen vor die Lage zu kommen.
12: Das war echt ein bemerkenswerter Vorgang, weil sowas hat es wirklich noch nie gegeben. Also, dass ein Bundeskanzler sich an einem Sonntag zu einer Landtagswahl äußert, ist echt bemerkenswert, weil der normale Modus wäre, am Montag kommen die Spitzenkandidaten der jeweiligen Parteien nach Berlin und dann gibt es in Berlin eine gemeinsame Pressekonferenz mit dem Bundeskanzler und den Spitzenkandidaten. Das heißt, es ist schon bemerkenswert, dass er Sonntag und dann auch so früh, kurz nach 18 Uhr, als es noch eine Prognose gab, noch gar keine Hochrechnung, noch kein wirkliches Ergebnis, dass er sich da geäußert hat. Er hat aber vorher das Präsidium hier in Berlin versammelt. Das heißt, alle CDU-Ministerpräsidenten sind nochmal zusammengekommen und er hat sich da mit Sicherheit den Rückenwind nochmal abgeholt, weil ich glaube, dieses sehr klare Statement, das er gestern Abend abgegeben hat, ne, im Sinne von, die Reformen müssen jetzt durchgesetzt werden und das macht er als CDU-Chef und als Bundeskanzler, das hätte er wahrscheinlich so nicht gesagt, wenn sich da schon abgezeichnet hätte, dass er die Unterstützung nicht mehr hat.
8: Noch kurz der Blick auf die AfD, die hat in beiden Ländern zugelegt, in Mecklenburg-Vorpommern fast verdoppelt und trotzdem wird man in beiden Ländern wohl nicht regieren oder mitregieren können. War das aus Sicht der AfD jetzt trotzdem ein guter Abend?
12: Ich denke schon, weil die Ergebnisse jetzt erstmal wirklich deutlich besser geworden sind in beiden Bundesländern. Aber es stimmt, in beiden Bundesländern wird sie nicht an der Regierung beteiligt sein. Also gerade in Mecklenburg-Vorpommern, wo sie ja die Wahl gewonnen hat. Aber da gibt es rein rechnerisch nur eine mögliche Regierungskonstellation und das sind SPD, Linke und Grüne zusammen. Weil mit der AfD möchte niemand und das BSW, das es vielleicht noch gemacht hätte, ist nicht mit reingekommen.
8: Informationen aus Berlin von unserer Reporterin im Hauptstadtstudio Bianca Schwarz. Und wie der Chef der NRW-AfD Martin Vinzenz das sieht, das frage ich ihn hier um 7:35.

0: Das war der 5-Morgen-Echo. Über die CDU, die SPD und die AfD haben wir gerade schon gesprochen. Mit den Linken sind wir heute früh natürlich auch noch verabredet. Jetzt geht's aber erstmal um die Grünen. Am Telefon ist der Bundesvorsitzende von Bündnis 90 Die Grünen, Felix Banascha. Guten Morgen.
1: Ja, schönen guten Morgen.
0: Die Grünen haben in beiden Bundesländern Stimmen verloren und trotzdem wird es in beiden Ländern wohl keine Regierung ohne die Grünen geben. Ist das so ein bisschen lachendes und weinendes Auge bei Ihnen?
1: Naja, mit Blick auf Mecklenburg-Vorpommern ist es vor allem ein lachendes Auge. Ich meine, die Umfragen haben uns ähnlich wie in Sachsen-Anhalt vor einigen Monaten noch unter der 5%-Hürde gesehen. Auch zu einem Zeitpunkt, als die SPD noch ungefähr bei 20-25% in den Umfragen stand. Und trotz dieser enormen Aufholjagd der SPD mit Manuela Schwesig konnten wir uns da behaupten. Und deswegen ist die zentrale Botschaft des Wahlabends gestern: Bündnis 90 Die Grünen ist und bleibt eine gesamtdeutsche Partei, keine Partei allein der westdeutschen Großstädte. Sie wissen, ich bin Duisburger, aber ich war viel jetzt in Sachsen-Anhalt und Mecklenburg-Vorpommern unterwegs. Und dass am Ende nicht uns, sondern die CDU trifft, aus dem Landtag zu fliegen, das hatten, glaube ich, wenige auf dem Zettel. Ich freue mich da auch nicht drüber. Ich sage das ganz offen. Es hätte eine demokratische, konservative Opposition in diesem Landtag gebraucht. Aber den Auftrag und die Chance, das Land jetzt zu gestalten, nehmen wir natürlich an.
0: Jetzt haben Sie gerade gesagt, Manuela Schwesig hatte eine enorme Aufholjagd. Das klang in den letzten Wochen bei Ihnen auch schon ein bisschen anders. Da hieß es, ein auf sich fixierter Wahlkampf ohne Rücksicht auf Verluste. Sie haben der Ministerpräsidentin einen aggressiven Wahlkampf vorgeworfen. Klang auch ein bisschen nach Gejammer.
1: Naja, aber es ist auch ganz offensichtlich genau richtig gewesen. Ich bin sehr froh, dass wir das so deutlich benannt haben, weil das vielleicht auch nochmal die ein oder andere Wählerinnen und Wähler davon abgehalten hat, jetzt am Ende auch noch ihre Stimme Manuela Schwesig zu geben. Ich meine, Sie sehen, was der CDU passiert ist. Die Linke hat auch ein schlechtes Ergebnis geholt im Vergleich zu den Umfragen, weil Manuela Schwesig gesagt hat, es geht jetzt nur noch darum, wer auf Platz 1 landet. Und sie hat dafür in Kauf genommen, dass die demokratische Mitte im Gesamten geschwächt wird, bei der CDU mit brutalen Folgen. Also es sind Manuela Schwesig und Friedrich Merz, die untereinander sich aufteilen können, wer die CDU da aus dem Landtag gedrängt hat. Jetzt sieht man ja, wir hatten recht mit unseren Warnungen. Wir haben immer gesagt, Manuela Schwesig soll gerne Ministerpräsidentin bleiben, aber sie braucht schon noch eine Koalition. Das hat sie ignoriert und man sieht jetzt, wir werden gebraucht. Und ich bin sehr froh, dass es uns gelungen ist, auch eine Aufholjagd hinzulegen mit Claudia Müller und der gesamten Partei, die gekämpft hat. Und man sieht, es lohnt sich zu kämpfen.
0: Wobei die Frage gewesen wäre, wie wäre die Legitimation gewesen, eine Regierung zu bilden als Zweitplatzierte, wenn Manuela Schwesig vielleicht nicht 35, sondern nur 25% geholt hätte. Aber lassen Sie uns gerne nach Berlin schauen. Da haben Sie ja genau diese beiden Optionen. Sie können mit dem deutlichen Wahlverlierer regieren, mit der CDU, oder mit dem Wahlgewinner der Linken. Die komfortablere Mehrheit wäre Rot-Grün-Rot. Aber da sagt zum Beispiel der Präsident des Zentralrats der Juden gestern schon, dieser Landesverband der Linken ist mit antisemitischen Grenzüberschreitungen aufgefallen und er warnt auch Ihre Partei davor, der Linken jetzt ins Rote Rathaus zu helfen. Wie ernst nehmen Sie das?
1: Ich nehme das sehr ernst und wir haben das auch die ganzen letzten Wochen immer ernst genommen. Werner Graf hat gesagt, es wird in Berlin keine Koalition geben, in der Antisemitinnen und Antisemiten eine Rolle spielen.
0: Wie wollen Sie das sicherstellen?
1: Es wird keine Koalition geben, die nicht dafür sorgt, dass Berlin ein Ort ist, an dem sich Jüdinnen und Juden genauso sicher fühlen können wie alle anderen. Auch wie Menschen muslimischen Glaubens, Menschen mit Familiengeschichte in den palästinensischen Gebieten. Die Stadt ist in dieser Frage hochgradig gespalten und es gab eine Partei, die einen Wahlkampf geführt hat, der sich nicht auf eine Seite geschlagen hat oder ähnliches, sondern gesagt hat, wir wollen, dass diese Stadt sicher ist für alle. Und das ist die Richtschnur. Deswegen haben wir gestern gesagt, Berlin hat einen Richtungs- und Politikwechsel gewählt. Das muss man erst einmal sehen. Die CDU hat deutlich verloren. Der alte Senat ist abgewählt. Und auch wir haben gesagt, wir wollen diese Stadt gerechter machen, bezahlbarer machen und dafür sorgen, dass sie für Menschen zu Hause bleiben kann. Und eben aber für alle. Und deswegen gilt die Bedingung sehr klar.
0: Ich stelle die Frage nochmal, wie wollen Sie sicherstellen, dass da keine Antisemiten mitregieren?
1: Na, erstens ist ja, also das eine ist ja die Frage, worauf committet sich ein möglicher neuer Senat, eine mögliche Koalition?
0: Herr Banaschak?
1: Zwei, drei.
0: Jetzt sind Sie wieder da, Entschuldigung.
1: Ja.
0: Die Leitung war gerade.
1: Also, ja. Nee, ich habe gerade gesagt, wir haben natürlich zum einen die Frage, worauf verständigt man sich, was diese Koalition für ein Programm hat. Da reichen uns nicht zwei, drei phrasenhafte Sätze, Kampf gegen Antisemitismus. Das muss konkret unterlegt werden, auch mit konkreten Initiativen und Programmen. Und natürlich gucken wir uns auch genau an, wer zieht da eigentlich gerade für die Linke in das Abgeordnetenhaus ein. Wer sind die Leute, mit denen man da Gespräche führt? Aber die Richtschnur ist klar. Und das war auch das Signal, das wir gestern gesetzt haben. Herzlichen Glückwunsch, Elif Ereib. Aber da geht es auch eine Verantwortung mit einher, dafür zu sorgen, dass sich diese Stadt an dieser Frage nicht weiter spaltet.
0: Vielleicht ganz kurz noch, dass ein führendes Mitglied des Remo-Clans bei einer Wahlparty der Linken war. Irritiert Sie das?
1: Natürlich irritiert mich das und ich habe jetzt erstmal wahrgenommen, dass die Linke gesagt hat, den haben wir nicht eingeladen, den haben wir auch nicht gewollt, aber ja, dass so jemand an diesem Abend sich entscheidet, zur Wahlparty der Neuköllner Linken zu geben, das ist kein gutes Signal. Insofern, die Linke hat da jetzt eine Aufgabe vor sich und die nehmen wir sehr ernst und bei uns gibt es da auch keinen Rabatt. Aber diese Partei ist mit diesem Ergebnis gewählt worden und die Stadt Berlin hat sich für einen Richtungswechsel entschieden und das nehmen wir sehr ernst, genauso.
0: Sagt der Bundesvorsitzende von Bündnis 90 Die Grünen, Felix Banaschak, hier live im Gespräch mit dem WDR 5 Morgen Echo. Danke für Ihre Zeit.
1: Danke Ihnen.
0: 7:16 Uhr.

0: Crowded House, Weather with You. Schönen guten Morgen. Hier ist das wieder 5 Morgen Echo. Gut informiert geht's rein in den Montagmorgen. Alles rund um die Landtagswahlen in Berlin und Mecklenburg-Vorpommern. Das hören Sie hier. Auch in Russland ist an diesem Wochenende aber gewählt worden. Wobei man das Wort gewählt hier in große Anführungszeichen setzen muss. Die meisten Beobachter haben die Abstimmung als Farce bezeichnet. Unser Korrespondent in Moskau, Björn Blaschke, berichtet.
1: Die letzten Wahllokale des russischen Riesenreiches zwischen Ostsee und Japanischem Meer schlossen um 20 Uhr deutscher Zeit. Das amtliche Endergebnis wird erst kommenden Freitag erwartet, aber erste Hochrechnungen aus Moskau liegen schon vor, von der Zentralen Wahlkommission und deren Leiterin Ella Pamphilova. Wie erwartet ist die regierende Partei Geeintes Russland, der Kremlchef Wladimir Putin nahesteht, eindeutig Siegerin. Und das mit einer höheren Wahlbeteiligung als bei der Duma-Wahl vor 5 Jahren, nämlich jetzt mehr als 56%. Begleitet war die Wahl von mehr als 1600 Drohnenangriffen aus der Ukraine, allein auf Moskau, so der Bürgermeister der Stadt. Die meisten seien zerstört worden, aber einige forderten mehrere Menschenleben. 2 Reaktionen an einem Wahllokal in Moskau. Die Situation ist schrecklich. Was soll ich sagen? Nun, die Drohnenangriffe sind natürlich unangenehm, aber wir leben in dieser Realität schon ziemlich lange. Jedenfalls hält uns das nicht auf. Kremlchef Putin, der seinerseits hinter den russischen Attacken auf die Ukraine steht, verurteilte die Attacken der Kiewer Führung und ihrer Streitkräfte. Und Putin stellte sein Land als beispielhaft dar, als ein Land, das selbst unter schwierigsten Bedingungen Wahlen abhalten könne. Wie wir wissen, hat die ukrainische Führung es nicht eilig, Wahlen abzuhalten. Aber sie versucht gleichzeitig, uns daran zu hindern. Die hohe Wahlbeteiligung genügt Putin als neue Legitimierung seiner Politik. Denn alle 10 Parteien mit landesweiten Listen sind ganz auf Putins Linie, zumindest was den Krieg gegen die Ukraine betrifft. Die Liste der einzigen Partei mit einer offenen Antikriegshaltung, Jabloko, war nicht zur Duma-Wahl zugelassen. Die Parteiführung hatte ihre Anhängerschaft und andere Pazifisten dazu aufgefordert, am Wahlsonntag, Punkt 12 Uhr, in den Wahllokalen ihre Stimmzettel ungültig zu machen. Ein Ansturm blieb aus, aber in manchen Wahllokalen erschienen um 12 Uhr kritische Wählerinnen und Wähler, wie hier in Moskau. Vielleicht haben wir nicht die beste Demokratie, aber wir streben danach. Wir haben uns engagiert, weil hier über die Zukunft des Landes entschieden wird. Und insgesamt befinden wir uns gerade in einer Situation, in der man nicht schweigen darf. Das ist die einzige Möglichkeit, die uns noch bleibt, um unseren Standpunkt zu vertreten.
0: Unser Korrespondent Björn Blaschke hat berichtet aus Moskau. Lars Schmidt ist da aus der WDR-Wetterredaktion. Guten Morgen.
2: Guten Morgen.
0: Wir haben ja eben schon kurz über die Pegelstände gesprochen bei uns hier in Nordrhein-Westfalen. Wie sieht es denn beim Rhein aus? Da hatten wir in diesem Sommer ja wirklich Niedrigwasserrekord.
2: Ja, der Rhein hat auch jetzt noch mit Niedrigwasser zu kämpfen. Wenn wir mal auf den Pegel in Köln schauen, der meldet seit Mitte Juni extremes Niedrigwasser. Im August wurde dann mit einem Pegel von 45 Zentimetern ein neuer Allzeitrekord aufgestellt. Aktuell sind es 61 Zentimeter, und es fällt auch jetzt wenig Regen, um dieses Defizit aus dem Sommer halt auszugleichen. Ja, und in weiten Teilen des Rhein-Einzugsgebiets, also vor allem in Rheinland-Pfalz und in Baden-Württemberg, da hat es diesen Monat nochmal deutlich weniger geregnet. Und bis Monatsende sind sowohl bei uns als auch im Süden keine großen Regenmengen in Sicht.
0: Dafür, dass wenig Regen fällt, bin ich die letzten beiden Sonntage aber ziemlich nass geworden.
2: Ja, das kann zwischendurch mal passieren.
0: Die individuelle Wahrnehmung, genau. Wie sieht es denn generell aus?
2: Ja, also wir bekommen heute, wenn überhaupt, so ein paar Tröpfchen Regen. Meistens geht es in Nordrhein-Westfalen trocken durch den Tag, bei Sonne und Wolken im Wechsel. Dazu gibt es 12 bis 20 Grad. Und auch morgen geht es erst stellenweise neblig los. Dahinter dann wieder Sonne und Wolken, kein Regen, 12 bis 21 Grad. Und der Rest der Woche sieht ganz ähnlich aus.
0: Blick aufs Wetter mit Lars Schmidt aus der WDR-Wetterredaktion um 7.22 Uhr hier im WDR-5-Morgen-Echo. Es ist Montag, der Tag nach den Landtagswahlen in Berlin und Mecklenburg-Vorpommern. Und bei beiden Wahlen, muss man sagen, hat die CSU keine Rolle gespielt, weil die nämlich gar nicht drauf stand auf dem Wahlzettel. Aber ganz an der CSU vorbei kommen wir heute Morgen trotzdem nicht. Eines ihrer prominentesten Mitglieder steht nämlich ab heute vor Gericht. Ein Mann, der im Winter 2019 noch davon ausgegangen ist,
3: dass die Infrastrukturabgabe, auch Pkw-Maut genannt, im Oktober 2020 starten kann. Wir haben dazu die Verträge geschlossen. Jetzt kommt es zur technischen Umsetzung.
0: Und anschließend dann zum technischen K.O. Andreas Scheuer, like wer ihn noch kennt, fünfmal direkt gewählt im Wahlkreis Passau, parlamentarischer Staatssekretär, Bundesminister für Verkehr von 2018 bis 2021 und in diesem Amt derjenige, der die sogenannte Pkw-Maut für Ausländer auf die Straße bringen wollte. Ausgedacht hatte sich das Ganze nicht. Das Konzept kam von Horst Seehofer und Alexander Dobrindt, aber Andreas Scheuer war eben derjenige, der es umsetzen sollte. Und das ist dermaßen schiefgegangen, dass darüber heute vor dem Landgericht Berlin verhandelt wird.
4: Mit der sogenannten Pkw-Maut hatte sich die CSU 2019 in der schwarz-roten Koalition profilieren wollen. Doch das Projekt scheiterte vor dem Europäischen Gerichtshof in Luxemburg. Der urteilte, die Maut sei in der geplanten Form rechtswidrig, sie stelle eine unzulässige Diskriminierung von EU-Ausländern dar. Zu diesem Zeitpunkt allerdings hatte der damalige Bundesverkehrsminister Andreas Scheuer bereits Betreiberverträge in Höhe von 2 Milliarden Euro abgeschlossen. Diese kündigte Scheuers Ministerium noch am Tag des EuGH-Urteils. Den entstandenen Schadenersatzanspruch schaffte die Bundesregierung später mit einem Vergleich aus der Welt, der sie 243 Millionen Euro kostete. Vor einem nach dem Urteil eingerichteten parlamentarischen Untersuchungsausschuss sollen Scheuer und sein damaliger Staatssekretär Gerhard Schulz dann bewusst falsch ausgesagt haben. An das Angebot der Betreiber, die Vertragsunterzeichnung zu verschieben, bis nach der EuGH-Entscheidung Rechtssicherheit herrsche, könnten sie sich nicht erinnern. Die Staatsanwaltschaft bezweifelt diese Darstellung. Im Dezember 2023 erklärte die damalige Bundesregierung, sie verzichte auf eine Haftungsklage gegen Scheuer, deren Aussicht auf Erfolg sei zu unsicher. Nun folgt das Strafverfahren vor dem Berliner Landgericht wegen uneidlicher Falschaussage. Scheuer und Schulz droht im Falle einer Verurteilung eine Freiheitsstrafe von 3 Monaten bis zu 5 Jahren. Beide bestreiten die Vorwürfe. Bis Ende November sind 11 weitere Verhandlungstage angesetzt.
0: Unsere Reporterin in Berlin, Oda Tischewski, hat berichtet. Man ist ja inzwischen teilweise dazu übergegangen, Wahlpartys gar nicht mehr Wahlpartys zu nennen, sondern einfach Wahlabende, weil es einfach nicht mehr so viel zu feiern gibt. Auch bei der CDU war das gestern Abend so und das hat man auch gemerkt bei der Jungen Union im Kreis Paderborn. Da hatte man besonders dem CDU-Kandidaten für Berlin, Stefan Evers, die Daumen gedrückt. Der ist nämlich in Paderborn aufgewachsen. Richtig viel geholfen hat das Daumendrücken aber nicht. Und dann kam ja auch noch Mecklenburg-Vorpommern.
5: Schnaufen, Stöhnen, Kopfschütteln.
6: Die CDU muss zittern. Das schlechteste Ergebnis in der bundesdeutschen Geschichte.
7: Mecklenburg ist natürlich eine Vollkatastrophe. Damit brauchen wir uns nicht an die Öffentlichkeit wagen. Das ist wirklich ganz, ganz schlimm.
5: Ulrich Lange ist geschockt. Der Bürgermeister im kleinen ostwestfälischen Bad Lippspringe wollte gestern Abend mit der Jungen Union im Kreis Paderborn

0: stärkste Partei.
1: Berlin. Nico Grosse, dem Vorsitzenden der Jungen Union im Kreis Paderborn, geht das CDU-Ergebnis dort auch persönlich nahe.
2: Weil wir im direkten Gespräch mit den Leuten da waren und wir es anscheinend auch nicht hingekriegt haben, den Leuten Zuversicht und die Zukunft zu ermöglichen.
0: Was jetzt zu tun ist, erfordert Rückgrat, Standhaftigkeit und Geduld. Ich werde das aufbringen. Als Parteivorsitzender der CDU und vor allem als Bundeskanzler unseres Landes.
1: Nur wenige Minuten nach den ersten Hochrechnungen für Mecklenburg-Vorpommern und Berlin erklärt Friedrich Merz, dass er in der Verantwortung bleiben will. Die enttäuschten Gesichtszüge von CDU-Bürgermeister Ulrich Lange verändert das nicht.
3: Ich hätte mir jetzt etwas mehr Aufbruch erwartet. Also es ist jetzt nichts Neues von ihm gekommen. Es sind Sätze und auch teilweise Worthülsen gefallen, die wir immer schon gehört haben.
1: In der Jungen Union im Kreis Paderborn stehen sie Merz zwiespältig gegenüber.
2: Uns ist das Thema Rente als Junge Union sehr, sehr wichtig und das muss auch absolut weiter so laufen. Wir müssen da gute Reformen umsetzen, aber wir brauchen was die Leute wirklich spüren direkt. Das ist beim Thema Tanken oder wenn man in den Supermarkt geht, die Leute wollen Entlastung haben.
4: Ich möchte nicht sagen, dass er dieser Partei schadet, aber ich habe das Gefühl, er kriegt es nicht hin, nicht nur das Volk, sondern auch die eigene Partei zusammenzuhalten und das ist, glaube ich, auch ausschlaggebend für diese schlechten Wahlergebnisse in letzter Zeit.
5: Er macht einen guten Job. Es ist halt momentan auch ein schwieriges Erbe durch Olaf Scholz und durch Angie Merkel. Man braucht ein dickes Fell dann halt in dem Amt.
6: Mareike Zeck hat berichtet vom Wahlabend der Jungen Union in Bad Lippspringe. Und gleich hier um 7:30 gibt es wieder das Wichtigste aus der Welt und aus Deutschland im Überblick. Martin Groß in WDR aktuell.

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5: Es ist 7.30 Uhr. 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
6: Die Nachrichten mit Martin Groß. Guten Morgen.
7: Es ist ein wunderbarer Abend für die Alternative für Deutschland. Danke euch allen, die so engagiert zu Werke geht. Danke, danke, danke.
6: Der Spitzenkandidat der AfD in Mecklenburg-Vorpommern, Holm, feiert den Wahlsieg. Die Partei ist dort bei der Landtagswahl stärkste Kraft geworden. Team Rudolf fasst zusammen, wie genau das Ergebnis in Mecklenburg-Vorpommern aussieht.
8: Die AfD hat die meisten Stimmen bekommen, gut 38%. Knapp 3 Punkte dahinter die SPD. Nur 2 weitere Parteien haben es ins Parlament geschafft. Die Linke mit 6,5 und die Grünen mit fast 6%. Und dann ist da auch noch etwas Historisches passiert. Zum ersten Mal in ihrer Geschichte hat es die CDU nicht in ein Landesparlament geschafft. Das heißt Folgendes für die Regierungsbildung in Mecklenburg-Vorpommern. Die AfD als Wahlsiegerin hat zwar gesagt, sie will mit allen anderen Parteien reden, wahrscheinlich ist aber, dass die nicht mit der AfD reden wollen. Rechnerisch wäre für eine Mehrheit dann nur noch eine Dreierregierung möglich aus SPD, Linke und Grünen.
6: In Berlin hat die Kandidatin der Linken, Ehreib, den Sieg gefeiert.
9: In unserer Stadt hat die Liebe und die Gerechtigkeit über den Hass gewonnen.
6: Knapp 26% der Stimmen gingen an ihre Partei. Team Rudolf zu den Verhältnissen in der Hauptstadt.
8: Die CDU ist mit rund 19% auf Platz 2 gelandet, vor der AfD mit gut 16. 2 Punkte weniger haben die Grünen und nochmal 2 weniger die SPD. Auffällig in Berlin, Linke und AfD konnten viele Stimmen im Gegensatz zur letzten Wahl dazu gewinnen. Die anderen Parteien haben alle verloren. Weil auch in Berlin keine der Parteien mit der AfD regieren will, scheinen gerade 2 Optionen am wahrscheinlichsten, beide mit Grünen und SPD. Und dann entweder mit der Linken als Wahlsiegerin oder sonst mit der CDU.
6: Bundeskanzler Merz hat am Abend

0: Abend angesichts der Wahlergebnisse von einem Desaster gesprochen. Das war allerdings noch bevor klar war, dass es für die CDU in Mecklenburg-Vorpommern nicht reicht und sie zum ersten Mal aus einem Landtag fliegt. Merz will aber als Kanzler und Parteichef weitermachen und die Reformen seiner Regierung umsetzen. Nicole Markwald, WDR Berlin.
1: Die Antwort in diesen herausfordernden Zeiten könne kein Zurück in die gute alte Zeit sein. Deutschland brauche Veränderungen und Veränderungen kosten Kraft. Ihm sei bewusst, dass diese mit Belastungen und Unsicherheiten einhergehen. Doch, betonte Merz, die Reformen müssen kommen, um aus Deutschland wieder ein Land des Aufbruchs zu machen. Jetzt seien Rückgrat, Standhaftigkeit und Geduld gefragt. Er werde das als Parteivorsitzender der CDU und als Bundeskanzler aufbringen.
0: Über die Ergebnisse der beiden Landtagswahlen beraten heute auch die Bundesparteien. CDU-Parteichef und Bundeskanzler Merz leitet die Sitzung seiner Gremien am Vormittag. Danach will er sich den Fragen der Medien stellen. Weitere Meldungen im Überblick. Ex-Bundesverkehrsminister Scheuer steht ab heute vor Gericht. Ihm wird vorgeworfen, in einem Untersuchungsausschuss zur gescheiterten Pkw-Maut gelogen zu haben. Die Bundesregierung wollte die Maut vor 7 Jahren einführen, sie war aber vor Gericht als rechtswidrig gestoppt worden. Der Staat musste wegen der Maut über 240 Millionen Euro Schadenersatz an Betreiberfirmen zahlen. Heute ist der letzte Tag, an dem über das neue Aussehen der Euroscheine abgestimmt werden kann. Laut Europäischer Zentralbank haben sich bei der Online-Abstimmung schon 9 Millionen Menschen beteiligt. Welcher Entwurf gewinnt, will der EZB-Rat Ende des Jahres entscheiden. Bis mit den neuen Euroscheinen auch bezahlt werden kann, wird es aber noch einige Jahre dauern. In Gladbeck testet die Feuerwehr ab heute eine autonome, also selbstständige Drohne. Wenn sie von der Leitstelle aktiviert wird, fliegt sie zum vermuteten Brandort, noch bevor die Löschzüge losfahren. Die Drohne kann mit Wärmebildkameras wichtige Daten erfassen und den Einsatzkräften direkt aufs Tablet übermitteln, zum Beispiel bei Waldbränden.
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0: Für Jüdinnen und Juden ist heute ein besonderer Tag. Sie begehen ihren wichtigsten Feiertag, den Versöhnungstag Yom Kippur. Die Synagogen von Bielefeld bis Aachen dürften deswegen voll werden. Gerald Beiroth, WDR Kultur.
3: Viele Jüdinnen und Juden verbringen heute den ganzen Tag in der Synagoge. Zu Yom Kippur gehören Bußgebete, emotionale Gesänge, weiße Kleidung und Fasten. Der jüdischen Überlieferungsliteratur zufolge sollen Erwachsene von gestern Abend bis heute Abend nichts essen oder trinken. Kinder und Kranke sind vom Fasten ausgenommen. Der Tag endet heute Abend mit einem Fastenbrechen.
0: Das Wetter in Nordrhein-Westfalen. Im Laufe des Morgens lösen sich letzte Nebelfelder auf. Danach ist es wechselnd bewölkt und am Nachmittag kann sich die Sonne mehr und mehr durchsetzen. Dabei steigen die Temperaturen auf 17 Grad in Bad Münstereifel, 19 Grad in Minden und 20 Grad in Wesel. Morgen hält sich der Nebel etwas länger, ansonsten wechseln sich Sonne und Wolken wieder ab und es bleibt trocken. Und am Mittwoch ziehen gegen Abend erste Schauer auf. Das war WDR aktuell. WDR 5, die Verkehrslage. A1 Köln Richtung Münster, zwischen Schwerte und Kreuz Dortmund-Unna dauert es eine halbe Stunde länger, 5 Kilometer Stau. A3 Oberhausen Richtung Köln, zwischen Kreuz Hilden und Leverkusen-Opladen dauert ebenfalls eine halbe Stunde länger, 7 Kilometer Stau, nach einem Unfall ist dort nur eine Spur frei. A59, Düsseldorf Richtung Köln, zwischen Leverkusen-Rheindorf und Kreuz Leverkusen-West, dauert eine Viertelstunde länger, 3 Kilometer Stau. A448, Bochum Richtung Witten, zwischen Dreieck Bochum-West und Bochum-Wiemelhausen, dauert es 20 Minuten länger, 6 Kilometer Stau wegen der gesperrten A40. Und wegen Bauarbeiten sind folgende Autobahnen gesperrt, eben die A40 Richtung Dortmund zwischen Dreieck Bochum-West und Bochum-Zentrum bis Freitag und die A46 Richtung Hagen zwischen Iserlohn-Seilersee und Iserlohn-Zentrum bis etwa 14 Uhr.
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4: Mit Tobi Strauß, guten Morgen. Auch heute früh steht die Welt noch, aber die politische Geschichte in Deutschland, die hat sich wieder ein Stück weit verändert nach den Landtagswahlen von gestern. Es ist nämlich das erste Mal, dass die CDU tatsächlich aus einem Landtag rausgeflogen ist mit 4,9% in Mecklenburg-Vorpommern. Die Folgen daraus, die beobachten wir heute früh und wir holen uns politische Reaktionen ein von den Wahlverlierern und auch von den Wahlgewinnern. Und einer der Wahlgewinner ist die AfD. Die Partei hat sich in Berlin gesteigert und die andere Wahl, die ist sogar noch besser gelaufen.
5: Wir haben in Mecklenburg-Vorpommern mehr als verdoppelt einen sensationellen Wahlkampf gemacht und auch ein sensationelles Ergebnis eingefahren. Wir sind ganz klar Wahlsieger und damit auch den Regierungsauftrag.
4: Das sagt der Parteivorsitzende Tino Chrupalla. Er sieht also einen Regierungsauftrag bei der AfD. Und das können wir jetzt besprechen mit dem AfD-Chef hier bei uns in Nordrhein-Westfalen, mit Martin Vinzenz. Guten Morgen.
6: Einen schönen guten Morgen.
4: Ihre Partei hat also in beiden Bundesländern deutlich dazugewonnen. Wir haben den Parteivorsitzenden gehört. Er sieht in Mecklenburg-Vorpommern einen Regierungsauftrag. Aber zur Wahrheit dazu gehört ja auch, dass Sie in beiden Bundesländern wohl nicht an die Regierung kommen werden. Ist das aus Ihrer Sicht also ein guter oder ein schlechter Wahlabend?
6: Dann ist es natürlich ein sehr, sehr guter Wahlabend. Wir haben ja sensationelle Zugewinne erreicht, gerade in Mecklenburg-Vorpommern als stärkste Kraft jetzt ins Ziel gegangen, noch vor der ja doch in der Bevölkerung auch immer noch beliebten Manuela Schwesig, die ja sehr auf sich zugeschneiderten Wahlkampf fernab von Berlin geführt hat und dagegen mit Enrico Schuld und Holm da quasi die stärkste Kraft zu werden in Mecklenburg-Vorpommern, ist schon wirklich eine unglaubliche Leistung. Und selbst ja in Berlin ein Pflaster, was für uns ja schwierig ist. Es gibt ja große Studien, warum vielleicht konservative Parteien in Großstädten eher schlechter abschneiden, mit am Ende ja über 16%, trotzdem ein echt starkes Ergebnis unter sehr schweren Bedingungen. Hm.
4: Nochmal, aber wie frustrierend ist das dann für Ihre Wähler, wenn Sie so starke Ergebnisse holen, aber die Stimmen immer wieder in der Opposition landen?
6: Also man muss ja schlichtweg vielleicht anders als jetzt Friedrich Merz gestern auch in seinem Statement die Realität anerkennen. Die Mehrheit in Mecklenburg-Vorpommern hat eher linke Parteien gewählt, dass jetzt die Grünen, die Linke wahrscheinlich jetzt eher nicht mit uns koalieren, sondern eher Gespräche mit Manuela Schwesig suchen. Das gehört ja zur Wahrheit mit dazu. Man sieht aber auf der anderen Seite, die CDU ist dort jetzt erstmals aus einem Landtag herausgefallen, dass diejenigen, die da ihre Karriere innerhalb der CDU auf der Brandmauer aufgebaut haben, dafür jetzt ganz offensichtlich abgestraft werden. Also wir hätten dort einen Koalitionspartner haben können. Wir hätten Gespräche natürlich mit einer konservativen CDU führen können. Wenn man das nicht will, dann verzwergt das am Ende nicht die AfD, sondern ganz offensichtlich die Christdemokratie.
4: Aber ist ja die Frage, was das für Gespräche sind. Ich meine, das sehen wir ja gerade in Sachsen-Anhalt, wo Ihr Spitzenkandidat Ulrich Siegmund sagt, ja, wir laden alle zu Gesprächen ein, wir machen aber keine Kompromisse. Ja, wer soll denn da hingehen?
6: Also schauen wir uns den Wahlkampf von Friedrich Merz an. Da hat er mit vielen AfD-Themen ja Werbung gemacht.
4: Ja, Moment, jetzt aber, wir waren ja gerade bei Ulrich Siegmund, nicht bei Friedrich Merz.
6: Ja, auch im Wahlkampf in Sachsen-Anhalt sehen Sie ja, dass die CDU versucht hat, in Teilen da ja ein konservatives Profil an den Tag zu legen. Wenn Sie das umsetzen wollen, dann geht das natürlich mit der AfD, weil das sozusagen unser Wahlprogramm ist. Aber wenn man das am Ende des Tages natürlich nicht will und sich darauf versteift, dass die Brandmauer eben weiter besteht, dann ist das jetzt noch einmal so. Aber dann steuern wir sicherlich in Sachsen-Anhalt auch schnell auf Neuwahlen zu und dann wird die AfD dann eben die absolute Mehrheit dort erreichen.
4: Aber Herr Vinzenz, in Ihrem Wahlprogramm in Sachsen-Anhalt, da stehen doch Sachen drin, die sind nicht konservativ. Und wenn Sie da sagen, also Sie machen da keine Kompromisse, wie soll das dann gehen?
6: In der Koalition macht man immer Kompromisse. Dazu muss man natürlich erstmal miteinander reden und auch eine Gesprächsbereitschaft auch der Gegenseite haben. Das wird ja aktuell noch von CDU extrem blockiert, dass man da miteinander eben in den offenen Austausch kommt und schaut, wie man das Bundesland voranbringen kann. Aber auch das jetzt betrachtet auf heute, beziehungsweise die Wahl gestern in Mecklenburg-Vorpommern, vielleicht muss es da eben nochmal schlechter werden, bevor es besser wird. Ich glaube, auch da bei der nächsten Wahl, nach den Erfahrungen dann von Rot-Rot-Grün, ähnlich wie es jetzt in der Bundeshauptstadt unter ja links geführt Rot-Rot-Grün sicherlich auch die ein oder andere Erfahrung zusammen gibt für die Bewohner Berlins, werden dann sicherlich die Wahlen in 5 Jahren nochmal ganz anders aussehen.
4: Steht ja noch nicht fest, auch die Kenia-Koalition wäre grundsätzlich ja möglich in Berlin. Ich nehme aber mit aus Sachsen-Anhalt, Ulrich Siegmund sagen, sie würde auch Kompromisse machen, auch wenn er sagt, er macht keine Kompromisse. Gut, müssen wir jetzt mal so zur Kenntnis nehmen. Es ist auf jeden Fall ein sehr rechter Kurs eines Landesverbands in Sachsen-Anhalt, der vom Verfassungsschutz ja als gesichert rechtsextrem eingestuft wird, der fast zu einer absoluten Mehrheit geführt hat. Ein etwas moderaterer Kurs jetzt in Mecklenburg-Vorpommern zu einem natürlich sehr starken, aber im Vergleich immer noch schwächeren Ergebnis. Was heißt das für Sie hier in Nordrhein-Westfalen vor den Landtagswahlen im kommenden Jahr? Müssen Sie extremer werden?
6: Nein, ich glaube auch nicht, dass man das so in der Art und Weise übertragen kann. Die Bundesländer der unserer schönen Bundesrepublik sind sehr unterschiedlich, auch von der Prägung, aber genauso auch von der Wohnbevölkerung. Und da hat jeder sein eigenes Erfolgsrezept. Und ich denke nicht, dass ein radikalerer Kurs in Nordrhein-Westfalen verfangen würde oder für mehr Prozente sorgen würde. Nordrhein-Westfalen ist für uns kein einfaches Wahlgebiet. Auch hier gibt es viele große urbane Gebiete, die halt eher vielleicht mit Berlin vergleichbar sind von der Bevölkerung, von den Ansichten her, wo, ich sag mal, kollektivistische Ansichten vielleicht auch eher um sich greifen, egal ob es jetzt in Köln, in Münster, in Aachen ist, wo eben auch viele, viele Menschen leben. Und da muss man natürlich einen anderen Sound, einen anderen Wahlkampf dann auch machen. Ich denke aber, dass wir genau mit dem, was wir hier in Nordrhein-Westfalen machen, schon sehr, sehr erfolgreich sind.
4: Wobei, was machen Sie denn genau in Nordrhein-Westfalen? Das ist ja in der AfD NRW gar nicht so klar. Da gab es Riesenchaos auf dem Parteitag. Es gibt Beleidigungen, Anzeigen, Unterlassungserklärungen, Streit mit der Bundespartei, Ordnungsmaßnahmen und zwei Lager, die sich ja so ziemlich unversöhnlich entgegenstehen. Können wir vorstellen, viele, die Sie potenziell wählen würden nächstes Jahr, die wissen ja gar nicht, wen sie jetzt bekommen oder was für ein Chaos sie bekommen, wenn man der AfD in NRW die Stimme gibt.
6: Nein, mein Kurs ist sehr, sehr klar.
4: Das,
6: genau, und ich habe mich damit durchgesetzt. Die Landesliste und auch die Spitzenkandidatur sind ja, sage ich mal, an meine Person bzw. auch an meinen Lager gefallen.
4: Herr Tritschler, Platz 4 ne, der Landesliste, der Mann, der gut, sie boykottiert hat beim Parteitag.
6: Es ist natürlich ein Stück weit so, dass wenn die CDU, wenn andere Parteien so viel Platz auf der konservativen Seite des Spektrums lassen, dass dann sehr viele unterschiedliche Strömungen dort vorhanden sind, die alle unter einen Hut zu bringen. Das ist natürlich die hohe Kunst, aber auch das gelingt uns ja tatsächlich immer, immer besser. Und auch solche, ich sag mal, Konflikte innerhalb der Partei sind ja mit den Anfangstagen überhaupt nicht mehr zu vergleichen.
4: Sagt der NRW-Parteichef der AfD, Martin Vinzenz, hier live im WDR5 Morgenecho. Danke fürs Gespräch.
6: Ich danke Ihnen. Schönen Tag. Tschüss.
4: Schauen wir auf die SPD. Da gab es gestern nach den Wahlergebnissen in Mecklenburg-Vorpommern Erleichterung, in Berlin eine Erschütterung. Und es ist auch ein Erfolg für Manuela Schwesig, der es der Bundesregierung nicht unbedingt leichter machen wird. Nicole Markwald berichtet.
1: Erleichterung in Schwerin bei Manuela Schwesig.
7: Was für eine Aufholjagd. Vielen Dank.
1: Erschütterung in Berlin bei SPD-Spitzenkandidat Steffen Krach.
8: Es ist eine Zäsur für die Berliner SPD, denn wir waren Jahre, Jahrzehnte die Berlin-Partei.
1: Die Sozialdemokraten holten in der Hauptstadt ihr mit Abstand bislang schlechtestes Ergebnis. Eine versuchte sich in der Analyse. Die ehemalige Bürgermeisterin und Bundesfamilienministerin Franziska Giffey.
9: Ein wesentlicher Unterschied ist schon, dass die Berliner SPD keinen Dafürwahlkampf gemacht hat, also nicht auch mal ihre Erfolge nach vorne gestellt hat, das vermittelt hat, wofür wir wirklich uns einsetzen wollen, ein klares, stringentes Thema.
1: Diesen Dafürwahlkampf, den gab es ihrer Meinung nach bei den Genossinnen und Genossen in Mecklenburg-Vorpommern. Manuela Schwesig sprach von ihrem bisher schwersten Wahlkampf. Noch vor einem Jahr lag sie scheinbar abgeschlagen bei 19%. Zwar liegt die AfD nun knapp vor der SPD, aber Schwesig hebt hervor.
10: Uns ist gelungen, die AfD zu stoppen, denn sie wollte die absolute Mehrheit, sie wollte die Alleinregierung, das wird die AfD nicht bekommen.
1: Schwesig profitiert von ihrem hohen Bekanntheitsgrad. Sie sieht das Ergebnis aber auch als Bestätigung für ihren Kurs gegen die Bundes-SPD. Die 52-Jährige hatte sich zum Beispiel demonstrativ gegen die Abschaffung der abschlagsfreien Rente nach 45 Beitragsjahren ausgesprochen. Ihren Erfolg können die Parteichefs nicht ignorieren. Vizekanzler Lars Klingbeil sagte in der ARD:
11: Ich nehme das sehr ernst, dass da eine Verunsicherung bei den Menschen ist. Und es gibt Punkte, die Altersteilzeit, die Rente nach 45 Beitragsjahren. Da müssen wir jetzt Lösungen finden, die die Menschen nicht verunsichern, sondern die für alle verständlich sind und allen noch zeigen, wir wollen die Rente reformieren. Wir wollen, dass die Rente auch für künftige Generationen gerecht ist. Aber ich nehme ernst, dass Menschen sich Sorgen machen. Und ich nehme auch den Widerstand ernst, der da ist.
1: Manuela Schwesig ist nach diesem Wahltag vielleicht die mächtigste Frau in der SPD. Sie zeigt, die Sozialdemokraten können noch mobilisieren. Die Arbeit der Parteien der Bundesregierung könnte allerdings noch schwieriger als ohnehin schon werden.
4: Nicole Markwald hat berichtet um 19:15 hier im WDR5 Morgenecho.

0: Schönen guten Morgen. Hier ist das wieder 5-Morgen-Echo an diesem Montagmorgen, an dem wir uns natürlich ausführlich beschäftigen mit den Folgen der Landtagswahlen in Berlin und in Mecklenburg-Vorpommern. Nicht nur der Bundeskanzler steht aber gerade im Fokus, sondern auch der Bundestrainer, der Fußball-Bundestrainer. Jürgen Klopp fängt heute nämlich so richtig mit der Arbeit an. Die nächsten 2 Wochen ist Länderspielpause und als Jürgen Klopp seine Kader vorgestellt hat für diese Länderspiele, da hat er auch so eine Art Rede zur Lage der Nation gehalten und hat geworben für mehr Gemeinschaftsgefühl in Deutschland und auch für mehr Patriotismus. Unsere Reporterin Anne van Eickels berichtet seit Jahren für den WDR über die deutsche Fußballnationalmannschaft und ist auch jetzt schon im Quartier in Herzogenaurach. Guten Morgen.
1: Guten Morgen.
0: Vielleicht mal grundsätzlich, welche Bedeutung haben denn Nationalmannschaften und ganz besonders die Fußballnationalmannschaft für das Gefühl einer Zusammengehörigkeit?
1: Ja, also diese Nationalmannschaften in populären Sportarten vor allen Dingen, die können eine ganz starke symbolische Bedeutung für die Gemeinschaft haben, für dieses Gemeinschaftsgefühl, weil sie eben Menschen zusammenbringen, die sich im Alltag unterscheiden, im Alter, in der Herkunft, auch der sozialen Lage oder eben auch in politischen Ansichten. Aber so ein Fußballspiel, das kann Menschen für 90 Minuten verbinden, beseitigt aber eben auch keine gesellschaftlichen Konflikte oder sozialen Unterschiede.
0: Das heißt, es gibt schon einen Unterschied zwischen wir feiern mal zusammen und wir gehören zusammen.
1: Ja, also das ist so, das haben Umfragenstudien auch aus den vergangenen Jahren immer wieder belegt und dieses gemeinsame Feiern, das können Nationalmannschaften sehr, sehr wirksam erzeugen. Das hat Jürgen Klopp auch selbst so gefunden, einige gute Beispiele aus den vergangenen Wochen da auch geliefert.
2: Dass wir ein Gemeinschaftsgefühl entwickeln, dass wir wirklich die Kraft des Sports dann wirklich spüren. Wir haben einen unglaublichen Sommer hinter uns. Jetzt hat Sascha Zverev gerade die US Open gewonnen. Hockey war ein Riesenthema. Basketball war jetzt gerade ein Riesenthema. Die Leichtathletik hat unglaublich aufgezeigt. Und jeder, der sich für Sport interessiert, hat das gefühlt.
1: Ja, und die Nationalmannschaften sind also sowas wie so ein gemeinsamer emotionaler Treffpunkt. Allerdings vor allem dann, wenn dieses Wir offen und inklusiv verstanden wird. Aber für den dauerhaften gesellschaftlichen Zusammenhalt sind dann eben auch viele weitere Institutionen und Beziehungen wichtig.
0: Jetzt hat Jürgen Klopp letzte Woche, als er den Kader bekannt gegeben hat, auch das Wort Nationalstolz benutzt. Das fanden viele gut, aber es gibt da natürlich auch Kritiker, weil dieses Wort auch oft von Nationalisten gebraucht wird. Wo liegt denn die Grenze zwischen einem gesunden Nationalismus Stolz in Anführungszeichen und Nationalismus im Sport?
1: Also die Grenze, die liegt weniger darin, dass man stolz auf die eigene Nationalmannschaft ist, sondern darin, wie dieser Stolz dann eben gegenüber anderen verstanden und ausgelebt wird. Also problematisch wird es dann zum Beispiel, wenn aus dem Wir freuen uns über unsere Mannschaft zu einer Abwertung anderer wird oder die Niederlage oder Niederlagen können dann sogar nicht mehr als Teil des Sports akzeptiert werden, sondern eben auch als Kränkung der nationalen Identität. Und das ist ein Problem.
0: Was sollte der Nationalstolz im deutschen Sport leisten und was nicht?
1: Ja, der Sport kann sicherlich Gemeinschaft und Identität stiften und auch so verbinden. Und das hat beispielsweise jetzt auch der Dennis Davis Cup gezeigt, denn da war Alexander Zverev dabei, trotz der anstrengenden Turnierwochen bei seinem US Open Sieg. Da wollte er jetzt unbedingt spielen.
3: Ich bin super glücklich, auf dem Platz zu sein. Ich bin super glücklich, in Deutschland zu spielen, für Deutschland zu spielen und dass wir jetzt uns verqualifiziert haben. Das ist
1: ja, und dann ist das eben auch so ein bisschen die sportliche Identität, die Mannschaft und Alexander Zverev haben, der ja in Monaco wohnt, aber eben dann sich als Deutscher versteht.
0: Anne van Eickels aus der WDR-Sportredaktion. Wir haben gesprochen über Nationalstolz im deutschen Sport. Jürgen Klopp, der neue Fußball-Bundestrainer, hat da ja eine entsprechende Debatte angestoßen. Die wichtigsten Themen von heute haben wir alle auf dem Zettel im WDR 5 Morgen-Echo. Ein bisschen seltsam ist es ja schon. Da wird wirklich tagelang gesprochen über die Pendlerpauschale, über eine Einmalzahlung, über die Übergewinnsteuer und eine Mehrwertsteuersenkung. Alles mögliche Maßnahmen, um die Autofahrerinnen und Autofahrer zu entlasten bei den hohen Benzinpreisen. Und am Ende kommt doch wieder der Tankrabatt zurück. Ganz so unkreativ, wie es klingt, ist es aber nicht. Zumindest kommt der Tankrabatt diesmal in Begleitung eines sogenannten Spritpreisdeckels. Kritik gibt es aber trotzdem. Darüber haben wir berichtet in der Medienschau. Und auch unser Reporter in Berlin hat keine gute Meinung zu dieser Rückkehr des Tankrabatts.
4: Meinung
0: von Chris Berdrow.
5: Da ist sie also, die Neuauflage des Tankrabatts. Der Staat verzichtet bis zum Ende des Jahres auf mehr als 2 Milliarden Euro, damit der Sprit für alle ein bisschen billiger wird. Geld, das eigentlich nicht da ist. Was für ein Irrsinn. Damit wir uns nicht falsch verstehen, ich finde es im Prinzip gut, wenn der Staat Menschen unter die Arme greifen will, für die wegen der hohen Spritpreise, Zitat Friedrich Merz, eine Belastungsgrenze erreicht ist. Deutschland subventioniert damit zwar gegen sein eigentliches Ziel an, sich aus sehr guten Gründen von fossilen Kraftstoffen zu verabschieden, und bestraft in gewisser Weise diejenigen, die schon auf E-Autos umgestiegen sind oder Bus und Bahn fahren. Aber einverstanden, wenn die Not groß ist, dann muss man auch mal Widersprüche in Kauf nehmen. Nur, wenn man sich schon darauf einlässt, Verbrennerfahrern einen Nachlass beim Sprit auf Steuerzahlerkosten zu gewähren, dann doch bitte nicht mit der Gießkanne. Wenn die viel zitierte Altenpflegerin irgendwo auf dem Land auf ihr Auto angewiesen ist und jetzt viel mehr von ihrem wenigen Geld dafür ausgeben muss, den Wagen zu tanken, dann kann man über eine staatliche Finanzspritze reden. Gutverdiener haben diese Hilfe aber nicht nötig. Wie erklären wir alleinerziehenden Müttern und Kindern, dass sie demnächst schmerzhafte Einschnitte hinnehmen müssen, und gleichzeitig rauschen in den letzten Monaten des Jahres 2,5 Milliarden Euro durch die Tankrüssel. Einfach so für jeden, der tankt. Der Staat müsste hier besser zielen. Problem, es wäre mühsam gewesen, das vorzubereiten, denn der Staat hätte wohl die Hilfe der Arbeitgeber gebraucht. Sie haben die Bankverbindungen ihrer Mitarbeiter und wissen sehr genau, wer wie viel verdient, wer ein Auto hat und welcher Anfahrtsweg damit zurückgelegt wird. Alle Informationen also, um gezielt denen zu helfen, die wenig verdienen und unter den hohen Spritpreisen besonders stark leiden. Gut möglich, dass der Kanzler und seine Bundesregierung das bis zu den Wahlen am Wochenende nicht geschafft hätten. Wahrscheinlich ging es aber genau darum, einen schnellen Effekt zu erzielen. Einen Effekt übrigens, der auch schnell wieder verpufft und der sehr teuer ist.
0: Die Meinung von unserem Reporter in Berlin, Chris Bertrow. Gleich 5:05 am Montagmorgen. Bilder von Wladimir Putin, wie er einen Wahlzettel in eine Wahlurne wirft, die hat es am Wochenende nicht gegeben. Der russische Staatschef hat am Freitag per Computer abgestimmt. Und seine Stimme, das ist vermutlich auch eine der wenigen, die wirklich eine Relevanz haben bei der Zusammenstellung der neuen Duma in Russland. Die Partei Geeintes Russland steuert auf eine Zweidrittelmehrheit zu. Aktuelle Zahlen sehen Sie bei 57,8%. Das waren die Infos von unserem Korrespondenten in Moskau heute früh. Und wir gehen jetzt in die Analyse mit Sabine Fischer, Politikwissenschaftlerin und Russland-Expertin bei der Stiftung Wissenschaft und Politik in Berlin. Guten Morgen.
4: Guten Morgen, Herr Strauß.
0: Jetzt haben wir natürlich noch keine Endergebnisse, aber würden Sie sagen, bisher ist bei dieser Wahl in Anführungszeichen alles so gelaufen, wie man sich das im Kreml vorstellt?
4: Ja, das kann man schon sagen. Die Wahlbeteiligung liegt ziemlich genau bei dem, was informell vorgegeben worden war, also 55%. Und das Ergebnis, das einiges Russland jetzt, vorsichtig formuliert oder in Anführungszeichen eingefahren hat, liegt sogar noch mal deutlich über den Zahlen, die vorher kolportiert worden waren. Also das kann man jetzt auch noch als besonderen Erfolg feiern.
0: Wie ist diese Wahl insgesamt abgelaufen? Hat es Zwischenfälle gegeben? Ist Ihnen da was bekannt?
4: Die offizielle Einschätzung ist, dass es eine extrem geringe Anzahl von Zwischenfällen gab. Unabhängige Medien und auch unabhängige Wahlbeobachtende, die das noch in Russland versuchen und die vom Exil aus diese Wahl beobachtet haben, weisen auf eine große Vielzahl von Zwischenfällen hin. Manipulationen wie Ballot Stuffing, also mehr Wahlzettel in die Urne, als eben Menschen gewählt haben. Die Wahlbeteiligung wird als hochgradig manipuliert eingeschätzt, mit unterschiedlichen Begründungen. Und auch, was besonders aufgefallen ist bei dieser Wahl, ist, dass eben Beobachtende, die noch in den Wahllokalen unterwegs waren, diesmal massiv verdrängt worden sind. Also es ist die Rede von zwischen 1300 und 1500 Wahlbeobachtenden, die von unterschiedlichen Parteien benannt wurden, vor allen Dingen die Kommunistische Partei, aber auch die wenigen verbliebenen Jabloko-Kandidaten haben Wahlbeobachtende benannt, und von denen ist eine hohe Anzahl nicht in die Wahllokale vorgelassen worden.
0: Jabloko, die Oppositionspartei, die vom obersten Gericht verboten wurde, die einzige Partei der Opposition im Prinzip, die sich gegen den russischen Angriffskrieg in der Ukraine stellt. Das ist ja auch nochmal so ein Faktor, wo man dann drauf guckt, die Direktkandidaten von Jabloko, die ja antreten durften, während die Gesamtpartei nicht antreten durfte, wie die möglicherweise abgeschnitten haben sollten im Zusammenspiel mit der Wahlbeteiligung, die man auch so ein bisschen als Indikator nimmt. Aber wenn Sie jetzt schon sagen, bei der Wahlbeteiligung ist vielleicht auch manipuliert worden, müssen wir dann davon ausgehen, dass da auch nicht viele von Jabloko tatsächlich in die Duma einziehen werden?
4: Es wird niemand von Jabloko in die Duma einziehen. Einiges Russland, also die Kreml bzw. Machtpartei, dominiert in 208 von 225 Direktwahlkreisen. Und es war von vornherein klar, dass die Jabloko-Kandidatinnen und Kandidaten, die noch übrig waren, nachdem eben 20% von der ursprünglichen Kandidatenzahl sowieso mit Extremismus und anderen Vorwürfen aus dem Rennen entfernt wurden, dass von denen niemand einen dieser Direktwahlkreise erringt.
0: Und trotzdem ist ja die wirtschaftliche Lage und die Situation für viele Menschen in Russland extrem schwierig. Was gehen Sie oder wie gehen Sie davon aus, dass das jetzt weitergeht? Wie ist Ihre Prognose für die weitere politische Entwicklung in Russland, wenn in der Duma im Prinzip alles bleibt, wie es ist?
4: Die Duma ist ja kein demokratisches Organ oder demokratisch gewähltes Organ, sondern die Duma ist eine Institution, über die das Regime versucht, Legitimität zu produzieren. Und letztendlich zementiert diese Wahl die diktatorische Herrschaft in dieser personalistischen Putin-Diktatur. Das heißt, letztendlich die Herrschaftsverhältnisse wurden jetzt reproduziert. Und es ist damit zu rechnen, dass die Verhärtung sowohl innen- als auch außenpolitisch und im Krieg gegen die Ukraine weitergeht. Ja, also ich rechne mit einer Fortführung der Eskalationen, die wir jetzt bereits sehen, und auch innenpolitisch wird das Klima immer härter und immer repressiver werden.
0: Am Wochenende ist in Russland ein neues Parlament zusammengestellt worden. In den Staatsmedien heißt das dann Wahl, und die Partei Geeintes Russland, die steuert auf eine Zweidrittelmehrheit zu. Das haben wir analysiert mit Sabine Fischer, Politikwissenschaftlerin und Russland-Expertin bei der Stiftung Wissenschaft und Politik in Berlin. Danke für Ihre Zeit hier im WDR 5 Morgenecho.
4: Ich danke Ihnen.
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7: Die Nachrichten mit Martin Groß. Guten Morgen. In Mecklenburg-Vorpommern und Berlin wurde gestern gewählt. Millionen Menschen konnten bestimmen, wer in Zukunft in den Landesparlamenten sitzt. Das Ergebnis ist schon jetzt historisch. Timo Rudolph erklärt, warum.
8: Also einmal, weil es dann doch eine große Überraschung gab. In Mecklenburg-Vorpommern hat die CDU es nicht in den Landtag geschafft. Unter 5% haben sie gewählt. Das ist für die CDU natürlich eine Katastrophe. Und die Diskussionen um Bundeskanzler Merz werden dadurch möglicherweise wieder mehr werden. Dann ist noch der Wahlsieg der AfD in dem Bundesland ein klares Zeichen. Auch wenn sie wahrscheinlich nicht regieren wird, ist das schon das zweite Land, in dem die Partei die meisten Stimmen bekommt. Dabei konnte sie laut Statistik viele Nichtwähler, aber auch einige, die bisher CDU gewählt haben, für sich gewinnen. Und der Wahlsieg der Linken in Berlin ist auch besonders. Ihr ist das zum ersten Mal gelungen. Voll auf das Thema Wohnen und hohe Mieten zu gehen im Wahlkampf hat offenbar funktioniert.
7: Die beiden Landtagswahlen haben auch in Nordrhein-Westfalen Reaktionen ausgelöst. SPD-Landesfraktionschef Ott meint, dass Bundeskanzler Merz besser kommunizieren sollte, zum Beispiel bei seiner Rede am Abend nach der Wahl. Da hatte Merz von einem Desaster gesprochen.
9: Das Statement vom Kanzler zur Frage der Wahl, das ist eher wie Nagelsmann nach dem schlechten Spielen der deutschen Fußballnationalmannschaft. Was wir jetzt brauchen, ist Klopp.
7: Auch bei der Jugendorganisation der CDU der Jungen Union im Kreis Paderborn gab es Diskussionen.
10: Ich möchte nicht sagen, dass er dieser Partei schadet, aber ich habe das Gefühl, er kriegt es nicht hin, nicht nur das Volk, sondern auch die eigene Partei zusammenzuhalten. Und das ist, glaube ich, auch ausschlaggebend für diese schlechten Wahlergebnisse in letzter Zeit.
11: Er macht einen guten Job. Es ist halt momentan auch ein schwieriges Erbe durch Olaf Scholz und durch Angie Merkel. Man braucht ein dickes Fell dann halt in dem Amt.
7: Bundeskanzler Merz hat nach der Wahl angekündigt, dass er weiter die Reformen seiner Regierung umsetzen will. In Russland ist die Partei von Präsident Putin wie erwartet zum Wahlsieger erklärt worden. Im russischen Parlament, der Duma, wird sie wahrscheinlich weiter mit einer Zweidrittelmehrheit regieren können. Stefan Lag berichtet.
12: Alle zugelassenen Parteien gelten als kremlnah und unterstützen den militärischen Kurs gegen die Ukraine. Präsident Wladimir Putin hatte die Stimmabgabe im Vorfeld zur patriotischen Bürgerpflicht erhoben und sie indirekt mit einer Zustimmung zur sogenannten Spezialoperation verknüpft, während die russischen Soldaten an der Front kämpften. Die einzige echte Antikriegs-Oppositionspartei Jabloko war bereits im Vorfeld von der Wahl ausgeschlossen worden. Obwohl das digitale Wahlsystem laut Behörden von massiven Hackerangriffen mit über 1000 Wellen ins Visier genommen wurde, seien keine nennenswerten Schäden entstanden.
7: Weitere Meldungen im Überblick. Der ukrainische Präsident Selenskyj hat angekündigt, US-Präsident Trump am Rande der UNO-Vollversammlung zu treffen. Wann genau, ist aber noch nicht klar. Selenskyj sagte, dass es Ideen zu einer Deeskalation mit Russland gäbe. Bei der UNO-Vollversammlung werden Selenskyj und Trump beide sprechen. Auf der ganzen Welt treffen sich in diesen Tagen viele Menschen zum Müll einsammeln. Auch in Nordrhein-Westfalen gibt es gerade viele gemeinsame Aufräumaktionen, gestern zum Beispiel in Bonn, Oberhausen oder Düren. Heute unter anderem in Essen, Bergkamen oder Viersen. Im vergangenen Jahr haben in Deutschland 670.000 Menschen beim Müllsammeln mitgemacht. Für den neuen Bundestrainer Jürgen Klopp geht es heute richtig los im neuen Job. In Herzogenaurach kommt er zum ersten Mal mit der Mannschaft zusammen. Klopp hat für die vier Länderspiele einen extra großen Kader nominiert, um möglichst viele Spieler zu testen. Das erste Spiel findet am Donnerstag in Amsterdam gegen die Niederlande statt.
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7: In Recklinghausen wird heute Abend zum 10. Mal der Comedy-Preis Hurz verliehen. Namensgeber ist der legendäre Hurz-Sketch von H.P. Kerkeling, in dem der gebürtige Recklinghäuser einen exzentrischen Opernsänger spielt. Oliver Strunk, WDR Kultur.
13: Den Hauptpreis, also den Wolf und das Lamm Hurz, erhält in diesem Jahr die Berlinerin Ilka Bessin, bekannt als Cindy aus Marzahn. Der sogenannte Heimathurz geht an den Bochumer Kabarettisten Jochen Malmsheimer. Bruno Jonas bekommt einen Ehrenhurz. Und einen für das Jubiläum ins Leben gerufenen Gladiator-Hurz bekommt der aus Recklinghausen stammende Schauspieler Ralf Möller. Über den Gewinn eines Nachwuchspreises entscheidet nach dem Juryvotum das Publikum. Die Preisverleihung beginnt um 19.30 Uhr im Ruhr-Festspielhaus und wird auch im Netz übertragen.
7: Das Wetter in Nordrhein-Westfalen. Im Laufe des Morgens lösen sich letzte Nebelfelder auf. Danach ist es wechselnd bewölkt und am Nachmittag kann sich die Sonne mehr und mehr durchsetzen. Dabei steigen die Temperaturen auf 16 Grad in Gummersbach, 18 Grad in Detmold und 19 Grad in Herten. Morgen hält sich der Nebel etwas länger, ansonsten wechseln sich Sonne und Wolken wieder ab und es bleibt trocken. Und am Mittwoch ziehen gegen Abend erste Schauer auf. Das war WDR aktuell. 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A1 Köln Richtung Münster. Zwischen Schwerte und Kreuz Dortmund-Unna dauert es eine Viertelstunde länger, 4 Kilometer Stau nach einem Unfall. A3 Arnheim Richtung Köln. Zwischen Kreuz Oberhausen und Kreuz Kaiserberg dauert es eine Viertelstunde länger, 8 Kilometer stockender Verkehr. Es gab einen Unfall auf der linken Spur. A42 Kamp-Lindfort Richtung Dortmund. Zwischen Gelsenkirchen-Schalke und Kreuz-Herne dauert es 10 Minuten länger, 7 Kilometer Stau. A448 Südumfahrung Bochum. Zwischen Dreieck Bochum-West und Bochum-Wiemelhausen dauert es 10 Minuten länger, 6 Kilometer Stau wegen der gesperrten A40. Und wegen Bauarbeiten sind folgende Autobahnen gesperrt. Eben die A40 Richtung Dortmund zwischen Dreieck Bochum-West und Bochum-Zentrum bis Freitag und die A46 Richtung Hagen zwischen Iserlohn-Seilersee und Iserlohn-Zentrum bis etwa 14 Uhr.
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0: 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Guten Morgen. Es war ein langer Wahlabend in Berlin und vor allem in Mecklenburg-Vorpommern. Es gibt viel zu sortieren und das machen wir heute früh ausführlich und mit Reaktionen von allen politischen Parteien. Schön, dass Sie mit dabei sind. Ich könnte mir vorstellen, dass der Name Martin Heinrich Wilkens selbst in der CDU nicht übermäßig bekannt sein dürfte. Der Mann war 1951 der Landesvorsitzende der CDU Bremen und war damit zumindest mal mitverantwortlich für das bisher schlechteste Wahlergebnis der CDU bei einer Landtagswahl. 9% hat es nämlich gerade mal gegeben bei der Bremer Bürgerschaftswahl im Oktober 51. Seit gestern Abend ist dieser Minusrekord offiziell unterboten und das mit einem Knall. 4,9% hat der Spitzenkandidat der CDU Mecklenburg-Vorpommern Daniel Peters ins Ziel gebracht. Damit ist die Partei zum ersten Mal in ihrer Geschichte aus einem Landtag rausgeflogen. Was bedeutet das jetzt für die CDU im Bund und da vor allem für ihren Parteivorsitzenden und Bundeskanzler Friedrich Merz? Darüber kann ich jetzt sprechen mit der stellvertretenden CDU-Parteichefin Silvia Breha. Einen schönen guten Morgen.
14: Guten Morgen, Herr Strauß, moin.
0: Friedrich Merz ist ja gestern um 6:15 vor die Presse getreten und da hat er gesagt:
15: Das Ergebnis in Mecklenburg-Vorpommern können wir nicht schönreden. Es ist ein Desaster.
0: Und das war ja, bevor klar war, dass die CDU rausfliegen würde. Wenn es vorher schon ein Desaster war, was ist es jetzt?
14: Es ist ein Desaster. Es bleibt und es ist eins. Und das ist natürlich für uns auch ein deutlicher Einschnitt.
0: Es gab ja gestern schon erste Erklärungsversuche, wie es dazu gekommen ist. Da hieß es dann, das Duell SPD gegen AfD habe die CDU zerrieben. Ich übersetze mal, die anderen sind eigentlich schuld. Ist das nicht ein bisschen billig?
14: Ja, es ist eher die Zuspitzung an der Stelle. In Baden-Württemberg haben wir es umgekehrt gesehen und in diesem Fall eben in Mecklenburg-Vorpommern, dass die SPD natürlich alles dran gesetzt hat, gegen die AfD aufzutreten. Aber unterm Strich, an der Stelle sind wir zerrieben, ja, aber unterm Strich geht es mit Blick auf Berlin darum, es jetzt wirklich anzupacken und besser zu machen.
0: Aber lag es nicht auch an einem schwachen Spitzenkandidaten und auch daran, dass die CDU in Mecklenburg-Vorpommern einfach auch keine strategische Relevanz hat, weil die Wählerinnen und Wähler, die eine AfD-Regierung verhindern wollten, die haben die CDU dafür halt einfach nicht gebraucht?
14: Das ist ja genau das Argument, was Sie am Anfang gebracht haben. Es geht eben darum, dass zwischen dieser Zuspitzung am Ende die kleinen Parteien, die anderen ja eben auch, nur wir ganz besonders zerrieben werden, weil sie an der Stelle nicht gebraucht werden, um eine AfD in der Stärke zu verhindern. Im Ergebnis ist es aber so, ich fand das Video von Frau Schwesig, wo sie die Frauen angesprochen hat und gesagt hat, boah, ihr könnt doch nicht die alten Männer von der AfD wählen. Ich fand das so gut. Es hat eingezahlt, aber die AfD hat dazu gewonnen, ist mit Abstand stärkste Partei auch geworden und die Kleinen sind zerrieben worden. Insofern, sie hat insofern jetzt alle Optionen und das ist auch gut so. Und trotzdem ist es für uns natürlich an der Stelle ein wirkliches Desaster.
0: Wobei die anderen Kleinen natürlich nicht so gerupft worden sind und rausgeflogen sind wie Sie. Die Grünen empfinden das ja sogar als Erfolg, weil sie in den Umfragen teilweise unter 5% waren, jetzt doch reingeschafft haben. Schauen wir aber mal gerne auf die Folgen für den Bund. Das Statement vom Bundeskanzler haben wir gerade schon kurz gehört. Haben Sie verstanden, was der Kanzler da genau sagen wollte?
14: Ja, tatsächlich schon. Im Grunde geht es doch darum, in Berlin jetzt anzufassen und nach vorne zu gehen und nicht Reformen als Angstpaket zu verkaufen. Das ist total einfach. Das machen andere. Wir müssen sagen, warum wir tatsächlich unser Land auf Vordermann bringen müssen und warum wir diese Themen angehen. Wir haben alle, die über eine Kurskorrektur sprechen, ja keine andere Lösung. Wir müssen nach vorne. Wir wollen auch unser Land zukunftsfähig machen. Und das ja nicht nur für uns, sondern auch für unsere Kinder. Warum mache ich denn Politik? Weil ich möchte, dass in unserem Land unsere Systeme, unser Sozialsystem, unsere Wirtschaft wieder zukunftsfähig wird. Und das in einer globalen Situation, in der wir einfach nicht mehr wettbewerbsfähig sind.
0: Also die Reformen müssen kommen, das war sicherlich eine Aussage des Kanzlers gestern in diesem Statement. Er hat aber ja auch gesagt, er will das machen, er will im Amt bleiben, in beiden Ämtern, Bundeskanzler und Parteivorsitzender. Wer sich sicher sein kann, dass er im Amt bleibt, der muss doch sowas gar nicht sagen, oder?
14: Wenn von vorne bis hinten alle versuchen, es an einem Namen aufzuhängen, dann kann man darauf sicherlich auch mal reagieren. Aber im Ergebnis ist ja genau das Problem. Es ist doch nicht ein Mensch alleine, nicht ein Name, das Problem, dass die AfD so stark wird, sondern die fehlenden Reformen, die fehlende Fähigkeit, den Menschen die Angst davor zu nehmen, eine positive Zukunft zu zeigen, warum wir das alles überhaupt machen. Und insofern haben wir da eine Menge Arbeit alle gemeinsam vor uns.
0: Sie haben ja auch gesagt, die Lage im Land ändere sich nicht dadurch, dass wahllos Köpfe ausgetauscht werden. Aber wieso wäre es wahllos, den unbeliebtesten Bundeskanzler aller Zeiten auszutauschen, der Ihnen ja in jedem Wahlkampf schadet?
14: Es ist nicht der Kanzler, der uns schadet. Es ist die mangelnde Geschlossenheit der Regierungskoalitionen in Berlin, jetzt schnellstens nicht Dinge zu zerreden, nicht denen den Mund zu reden, die Angst schüren, sondern die Angst zu nehmen und die richtigen Themen nach vorne zu bringen. Wir kommen aus einer Phase von 7 Jahren kein Wirtschaftswachstum, Stagnation und müssen jetzt dieses zarte Pflänzchen, was wir gerade sehen, nach vorne bringen. Wir machen uns Gedanken darüber, dass eine Arbeitszeit Anpassungen, also das Gesetz über die Arbeitszeiten anzupassen, dass das Angst machen soll und dass das nicht richtig ist. Aber es ist eine Chance. Es ist eine Chance für flexibles Arbeiten, für mobiles Arbeiten. Es ist eine Chance, unser Arbeitsrecht zum Beispiel anzupassen. Und das müssen wir in allen anderen Bereichen machen.
0: Sie sagen, es ist nicht der Kanzler, der schadet. 80% der Befragten gestern in Infratest DIMAP haben gesagt, Friedrich Merz schadet der CDU im Wahlkampf. Sie haben ja nächstes Jahr auch Landtagswahlen in Niedersachsen, bei uns in NRW auch. Ja. Ist dann die Wahlkampfstrategie, den Bundeskanzler einfach immer weiter zu verstecken?
14: Die Chance ist, jetzt eine richtige und eine gute Politik zu machen. Ich habe ja nicht gesagt, dass es, also andersrum. Natürlich, ein Mensch, der mit total, alle finden ihn super nett, das hilft. Aber ein Mensch alleine ist es nicht, sondern es ist das die allgemeine politische Lage, dass wir jetzt anfangen müssen, die Themen in unserem Land zu lösen. Die Menschen fahren an der Tankstelle vorbei, sehen die hohen Spritpreise. Ja, das können wir jetzt mit dem Spritpreis, wir werden jetzt reagieren, wird ja diese Woche jetzt durchs Plenum auch gehen, hoffentlich, dass das gelingt. Aber das können wir auf Dauer nicht lösen. Wir müssen strukturell die Probleme in unserem Land anfassen. Wenn wir in unserem Haushalt, sehen, dass wir in keiner Sparte mehr zahlungsfähig sind. Pflege, Gesundheit, Arbeitslosenrente. Wir müssen unser Land Zukunft machen. Zukunftsfähig machen für die Zukunft, damit wir eine Chance haben, damit unsere Kinder eine Chance haben, ein richtig tolles Land auch zu übernehmen.
0: Ja, sagt die stellvertretende Bundesvorsitzende Silvia Breer von der CDU. Danke fürs Gespräch.
14: Vielen Dank, Herr Strauß.
0: Das ist also eine Reaktion aus der Bundes-CDU und weitere Reaktionen aus den Parteien fasst jetzt unser Berlin-Korrespondent Max Ulrich zusammen und er beginnt mit AfD-Chefin Alice Weidel.
16: Ich glaube nicht, dass Friedrich Merz sich wird halten können mit irgendwelchen Floskeln. Also er verspricht ja schon seit fast 2 Jahren irgendwelche Reformen und es ist ja bisher nichts gekommen. Kann ja auch nichts kommen, wenn man sich der SPD unterwirft. Und dementsprechend ist Friedrich Merz der falsche Kanzler für die CDU.
17: Auch in der Bundeshauptstadt hat die CDU verloren und wird das Amt des regierenden Bürgermeisters wahrscheinlich an die Linken verlieren. An Elif Ereib, die Berliner Gewinnerin des Abends. Zum ersten Mal könnte die deutsche Hauptstadt mit ihr eine linke Bürgermeisterin bekommen. Für die Partei ein großer Erfolg.
18: In unserer Stadt hat die Liebe und die Gerechtigkeit über den Hass gewonnen. Das haben wir heute alle gemeinsam gezeigt. Und dieses Signal geht raus in die Welt.
17: Weniger Selbstliebe kommt vom Berliner SPD-Kandidaten Steffen Krach, dessen Partei in Berlin stark verloren hat.
19: Liebe Genossinnen und Genossen, das ist kein Abend für Jubel. Das ist ein katastrophales Ergebnis für die Berliner SPD. Es gibt nichts schön zu reden.
17: Außer vielleicht in Mecklenburg-Vorpommern. Da kann Manuela Schwesig wohl Ministerpräsidentin bleiben. Die SPD kann also noch gewinnen. Nur das Parteilogo fehlte auf Schwesigs Wahlplakaten. Sie trommelte außerdem laut gegen die Pläne der schwarz-roten Koalition im Bund, die abschlagsfreie Rente nach 45 Beitragsjahren abzuschaffen.
20: Das war die schwerste Landtagswahl. Eine Landtagswahl in schwierigen Zeiten, mit ziemlich viel Gegenwind aus dem Bund.
17: SPD-Parteichef und Finanzminister Lars Klingbeil kommt im ARD-Hauptstadtstudio-Interview sogar fast in Verlegenheit.
21: Lassen Sie mich bitte zumindest einmal kurz sagen, dass ich einen riesen Respekt habe vor dem, was Manuela Schwesig und die SPD in Mecklenburg-Vorpommern dort geleistet haben.
17: Doch trotz der vielen Stimmen für die interne Kritikerin Schwesig, der Parteichef und Vizekanzler Klingbeil bleibt dabei.
21: Wir wollen die Rente reformieren. Wir wollen, dass die Rente auch für künftige Generationen gerecht ist. Aber ich nehme ernst, dass Menschen sich Sorgen machen und ich nehme auch den Widerstand ernst, der da ist.
17: Heftig angeschlagen, aber noch nicht ganz K.O. geht die Bundesregierung aus den letzten Landtagswahlen. Ihr größter Gegner, die in Teilen rechtsextreme AfD, ist weiter im Aufwind. Friedrich Merz wirkte schon fast erleichtert, als er direkt nach Schließung der Wahllokale sagte:
15: Mit dem heutigen Wahltag endet das Wahljahr 2026.
17: Das Wahljahr 2027 startet dann mit Landtagswahlen Ende April im Saarland, in Schleswig-Holstein und in Nordrhein-Westfalen.
0: Max Ulrich hat berichtet aus Berlin und eine Reaktion der Linken. Die holen wir uns hier um 5 nach halb 9. Da bin ich verabredet mit Jannis Ehling. Das wird der 5-Morgen-Echo.

0: Guten Morgen. 8.18 Uhr, das WDR5 Morgen-Echos hier am Montag. Und Lars Schmidt ist da aus der WDR-Wetterredaktion. Schönen guten Morgen.
1: Schönen guten Morgen.
0: Mir wurde gestern bescheinigt, ich sähe aus wie der Herbst. Passt eigentlich, oder?
1: Ja, das ist schöne Brauntöne an. Vielleicht.
0: Das passt war aber gestern.
1: Ach so, gestern schon. Da ist das T-Shirt nur einmal.
0: Ja.
1: Na gut. Ja, ist so. Man merkt es temperaturtechnisch auch so langsam. Wir liegen sehr im Schnitt, muss man sagen. Also wenn wir mal auf Düsseldorf schauen zum Beispiel, da erwarten wir heute 19 Grad in der Spitze und im langjährigen Mittel liegt dort die durchschnittliche Höchsttemperatur im September bei 19,6 Grad. Das kommt gut hin. Wir hatten natürlich auch schon andere Nummern. Ne? Ende September kann es zum einen ziemlich kalt werden, wenn uns die Luftmassen aus dem Norden erreichen, mit Tageshöchstwerten im einstelligen Bereich. Passiert jetzt nicht. Allerdings, wenn die Luft stattdessen aus dem Süden zu uns strömt, was auch nicht passiert, sind Temperaturen um die 30 Grad möglich. Der Rekord liegt hier bei 30,4 Grad, gemessen am 22.09.2006 in Werl im Kreis Soest.
0: Das heißt, das ist jetzt nicht zu erwarten für diesen September.
1: Nein, das ist nicht zu erwarten. Wir bleiben da schön in der Mitte. Heute Sonne und Wolken im Wechsel. Ganz selten mal ein paar Tröpfchen Regen, bleibt aber die Ausnahme bei 12 bis 20 Grad in der Spitze. Ja, und morgen machen wir im Prinzip so weiter. Es kann sich Nebel bilden, gerade in den Frühstunden. Der löst sich auf. Dahinter gibt es dann wieder Sonne und Wolken im Wechsel. Morgen dann bei 12 bis 21 Grad. Und der Rest der Woche, der sieht ganz ähnlich aus.
0: Und ich freue mich immer, wenn Werl im Kreis Soest erwähnt wird. Da habe ich nämlich Familie. Lars Schmidt aus der WDR-Wetterredaktion. Danke bis hierhin.
1: Gerne.
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0: Die Verwaltung eigenen und fremden Vermögens, das ist das Ziel der Positanis Holding GmbH nach eigener Aussage. Und die Tancredis GmbH, die erbringt Unternehmensberaterleistungen und zugehörige Dienstleistungen. Das habe ich nochmal nachgelesen, weil mich dann doch interessiert hat, was jetzt eigentlich Andreas Scheuer so beruflich macht. Der ehemalige Bundesverkehrsminister von der CSU hat nämlich diese beiden Unternehmen gegründet und außerdem ist er auch noch im Fachbeirat eines Dienstleisters in der Automobillogistikbranche. Heute muss er aber mal wieder in die Stadt, in der er so lange gearbeitet hat und es wird wahrscheinlich kein allzu angenehmes Wiedersehen mit Berlin für Andreas Scheuer. Vor dem Kriminalgericht in Berlin-Moabit beginnt nämlich ein Prozess gegen ihn und darin geht es um das politische Projekt, das die meisten mit seinem Namen verbinden dürften, nämlich um die PKW-Maut. Wir haben unseren Reporter Jan Zimmermann in Berlin gefragt, worum geht's denn da genau vor Gericht?
3: Die Bundesregierung wollte vor circa 10 Jahren eine PKW-Maut einführen. Das hatte vor allem die CSU in Wahlkämpfen versprochen und das wollte der frühere Bundesverkehrsminister Andreas Scheuer von der CSU unbedingt durchsetzen. Das Problem nur, der Europäische Gerichtshof machte den Mautplänen einen Strich durch die Rechnung, lehnte das Vorhaben ab. Aber Scheuer hatte schon vor dieser Gerichtsentscheidung millionenschwere Verträge mit den vorgesehenen Betreibern unterschrieben. Und das hätte er offenbar nicht tun müssen, weil Manager der Betreiberfirmen ihm angeboten haben sollen, die Verträge erst später, also nach der Gerichtsentscheidung, zu unterschreiben. Scheuer kann sich daran nicht erinnern, sagt er, und das soll falsch sein, glaubt die Staatsanwaltschaft.
0: Wie lautet jetzt genau die Anklage?
3: Es gab 2020, 2021 einen Untersuchungsausschuss im Bundestag, um das Mautdebakel aufzuarbeiten. Und bei einer Befragung in diesem Ausschuss soll der CSU-Politiker bewusst gelogen haben, sagen die Ermittler. Scheuer sagte damals, er könne sich an ein Angebot der Betreiber, die Verträge erst später zu unterschreiben, nicht erinnern. Die Manager der Unternehmen sagen, doch, doch, dieses Angebot sei bei einem gemeinsamen Frühstück im Ministerium gemacht worden. Und offenbar hat die Staatsanwaltschaft Erkenntnisse, dass Scheuer den Untersuchungsausschuss angelogen hat und wirft ihm Falschaussage vor.
0: Jetzt ist es natürlich sehr kleinteilig, wenn man klären will, wer wann was wo gewusst und gesagt hat. Aber warum ist es Jahre später trotzdem wichtig, das zu klären?
3: Das ist unter anderem deshalb wichtig, weil es um sehr viel Geld geht. Deutschland musste den vorgesehenen Betreiberfirmen rund 270 Millionen Euro Schadensersatz zahlen, weil die Mautpläne nach dem Urteil des Europäischen Gerichtshofs gecancelt wurden. Das sind Steuergelder, die woanders fehlen und das hätte womöglich vermieden werden können. Dazu kommt, falsche Aussagen vor einem Untersuchungsausschuss des Bundestags sind verboten und stehen unter Strafe.
0: Wenn Andreas Scheuer verurteilt werden sollte, was würde ihm dann drohen?
3: Ihm droht eine Freiheitsstrafe zwischen 3 Monaten und 5 Jahren. Ob Scheuer tatsächlich gelogen hat, das muss jetzt das Landgericht Berlin herausfinden. Geplant sind wohl 12 Verhandlungstage. Ein Urteil könnte Ende November bzw. bis zum Jahresende gesprochen werden. Und bis dahin gilt die Unschuldsvermutung. Andreas Scheuer bestreitet die Vorwürfe und lässt über seinen Anwalt ausrichten, er sei zuversichtlich, dass das Gericht seine Unschuld bestätigen wird.
0: Infos von unserem Reporter Jan Zimmermann, WDR Berlin. Jetzt könnte man natürlich sagen, wenn das damals geklappt hätte mit der Pkw-Maut, dann hätte man die Einnahmen natürlich jetzt dafür nutzen können, um zum Beispiel den Tankrabatt gegenzufinanzieren. Stattdessen muss die Bundesregierung jetzt halt gucken, wie sie die fehlenden Einnahmen kompensiert, mit denen sie ab Oktober rechnen muss. Der Tankrabatt kommt also zurück, im Grunde jetzt schon das Comeback des Jahres. Wobei, ob man da wirklich sagen kann, wegen des großen Erfolges verlängert, das ist ja durchaus fraglich. Und vielleicht deswegen bekommt der Tankrabatt diesmal einen Sidekick dazu, nämlich den sogenannten Spritpreisdeckel.
4: Tankdeckel finde ich persönlich gut, je nachdem, wo sie sich dann einfinden werden. 17 Cent, ja, kann man drüber diskutieren.
5: Das macht dann im Monat irgendwo für mich zum Beispiel irgendwo 10 Euro aus. Und ob ich die habe oder nicht habe, macht mich nicht reicher und macht mich nicht ärmer.
6: Also erstmal muss man gucken, ob überhaupt die 17 Cent wieder beim Endverbraucher ankommen. Das ist, denke ich mal, offen.
0: Ich habe schon größere Begeisterung gehört als diese Reaktion aus Bielefeld. Haben wir da 5 Mikrofon. Reaktion aus den Medien, die gibt's jetzt.
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0: Da hat sich Jan Jakob Loos durchgewühlt aus dem WDR 5 Morgen Echo Team. Guten Morgen.
7: Guten Morgen.
0: Was schreiben denn die Kolleginnen und Kollegen zu den Maßnahmen Tankrabatt und Spritpreisdeckel?
7: Die allermeisten halten da relativ wenig von. In der Frankfurter Rundschau rechnet der Kollege vor, Murks plus Murks ergibt hier nur doppelten Murks. Die Kombi liefere ein Glanzstück, einen Plan, der sowohl teuer als auch wenig zielgenau sei, der auf der einen Seite dem Klima schade und mutmaßlich auch den Tankstellen. Der Autor meint, das kommt heraus, wenn Union und SPD mit 2 Landtagswahlen im Nacken und jeweils einer unsinnigen Idee in die Verhandlungen gehen. Und auch der Kollege des Spiegel spricht von einer milliardenteuren Beruhigungspille. Die Bundesregierung, die wiederhole damit den Fehler vom Frühsommer.
0: Ist natürlich eine Maßnahme, die sehr schnell wirkt. Das ist ja immer die Argumentation der Bundesregierung. Der Tankrabatt im Mai und Juni hat ja auch die Spritpreise spürbar gesenkt, ist aber wohl auch nicht vollständig an die Verbraucherinnen und Verbraucher weitergegeben worden. Haben wir auch gerade gehört in der Umfrage, haben auch Analysen ergeben. Ist diese Kritik also jetzt auch schon wieder in den Startlöchern sozusagen?
7: Also der Autor der Süddeutschen Zeitung sagt ganz klar ja. Hallo, alter Fehler, heißt es hier. Er erinnert, der Rest landete in den Taschen der Mineralölkonzerne und Raffinerien. Und auch er hat kein Verständnis dafür, dass mit der Maßnahme eben nicht Pendler mit kleineren Einkommen entlastet würden, sondern die mit viel Hubraum. Und auch beim Spritpreisdeckel glaubt der Kollege, dass sich am Ende die Mineralölwirtschaft bei den Verhandlungen durchsetzen wird. Stromsteuer senken, Deutschlandticket günstiger machen, Direktzahlungen ermöglichen. Das wären aus seiner Sicht bessere Ansätze gewesen.
0: Und du hast ja auch noch weitere Vorschläge gefunden, wie man es hätte besser machen können.
7: Ne? Ja, einige. Also die Länder hätten mehr Züge bestellen können, um den Takt zu verbessern. Wo der Weg zum nächsten Bahnhof zu weit ist, hätten mittelfristig elektrische und autonome Fahrzeuge angeschafft werden können. Oder aber die Bundesregierung hätte auch mehr Schnellladepunkte für E-Autos bauen können. Das sind zum Teil auch unkonventionelle Ideen des Kollegen der Lausitzer Rundschau aus Cottbus. Und dafür, da müsste man natürlich auch eine andere Energiepolitik angehen, vorantreiben, meint auch der

Medienschau aufwirft an diesem Montagmorgen zum Tankrabatt. Reaktionen zusammengestellt hat Jan Jakob Loos aus dem WDR 5 Morgenecho-Team. Tankrabatt, also eines unserer Themen heute früh hier in diesem WDR 5 Morgenecho. Auch die neue Zusammensetzung der Duma in Russland beschäftigt uns an diesem Montag. Top-Thema ist aber natürlich das Ergebnis der Landtagswahlen in Berlin und in Mecklenburg-Vorpommern. Auch wieder nach 8:30 hier im Programm. Und gleich gibt's nochmal alle wichtigen Infos von heute im Überblick. Die Nachrichten mit Martin Groß gleich hier.

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3: Die Nachrichten mit Martin Groß. Guten Morgen.
4: Die AfD hat keine Mehrheiten, eine Regierung zu bilden. Die Mehrheit liegt bei den demokratischen Parteien.
5: Mecklenburg-Vorpommerns Ministerpräsidentin Schwesig kann wahrscheinlich weiter regieren. Bei der Landtagswahl dort ist die SPD zweitstärkste Kraft hinter der AfD geworden. Danach kommt die Linke mit 6,5 und die Grünen mit fast 6%. Mit der AfD will aber keiner der anderen Parteien regieren. Zum ersten Mal in ihrer Geschichte ist die CDU aus einem Landesparlament ausgeschieden. Auch in Berlin wurde gestern gewählt. Dort hat die Linken-Kandidatin Ehrreib die Wahl gewonnen.
6: Ab heute verändern wir gemeinsam unser Berlin und machen es zu einem besseren Ort. Alle zusammen!
5: Auch in Berlin hat die CDU verloren und wurde abgewählt. Schon kurz nach den ersten Ergebnissen hat sich deshalb gestern Abend Kanzler Merz geäußert und von einem Desaster gesprochen. Er will aber als Kanzler und Parteichef weitermachen. Aus Berlin berichtet Chris Bedroh.
7: Also der Bundeskanzler ist politisch angeschlagen und steht extrem unter Druck. Auch weil sich der Wahlabend aus Sicht der CDU zu einem noch größeren Desaster entwickelt hatte, als zunächst vermutet. Die Frage ist jetzt, ob sich der Unmut auch an der Parteibasis heute und in den nächsten Tagen zu einem Sturm aufbaut, der dem Kanzler gefährlich werden kann. Klar ist auch, durch sein Statement hat Merz sein eigenes Schicksal noch enger mit den geplanten Reformen verknüpft. Sollten die Pläne jetzt zerpflückt werden, würde ihn das zusätzlich unter Druck setzen.
5: Die Gewerkschaft IG Metall will mit einem Aktionstag auf die Lage der Beschäftigten in der Autoindustrie aufmerksam machen. In ganz Deutschland soll es Veranstaltungen geben, auch in Nordrhein-Westfalen. Christina Hövelhans, was ist denn genau geplant?
8: Die IG Metall will unter anderem mit internen Betriebsversammlungen und Kundgebungen den Druck auf die Unternehmen und die Politik erhöhen. An mehr als 200 Standorten der Autoindustrie soll es Aktionen geben. Am Hauptsitz von Volkswagen in Wolfsburg wollen sich IG Metall-Chefin Benner und VW-Betriebsratschefin Cavallo äußern. Die IG Metall fordert von den Unternehmen, wieder mehr in die deutschen Standorte zu investieren. Gleichzeitig müsse die Politik für niedrigere Stromkosten und weniger Bürokratie sorgen. Die Automobilindustrie steckt in der Krise. Allein bei VW steht die Zukunft ganzer Standorte auf dem Spiel. Dafür verantwortlich gemacht werden der Druck durch US-Zölle und die Konkurrenz aus China, aber auch Entscheidungen des eigenen Managements.
5: Weitere Meldungen im Überblick. Ex-Bundesverkehrsminister Scheuer steht ab heute vor Gericht. Ihm wird vorgeworfen, in einem Untersuchungsausschuss zur gescheiterten Pkw-Maut gelogen zu haben.

0: Bundesregierung wollte die Maut vor 7 Jahren einführen, sie war aber vor Gericht als rechtswidrig gestoppt worden. Der Staat musste wegen der Maut über 240 Millionen Euro Schadenersatz an Betreiberfirmen zahlen. Die Partei von Russlands Präsident Putin wurde bei der Parlamentswahl zum Wahlsieger erklärt. Sie wird wahrscheinlich mit einer Zweidrittelmehrheit weiter regieren können. Alle vor der Wahl zugelassenen Parteien gelten als regierungstreu. Die einzige echte Oppositionspartei wurde vorher ausgeschlossen. In Texas in den USA haben Beamte der Einwanderungspolizei ICE wieder einen Mann angeschossen. Er wurde schwer verletzt ins Krankenhaus gebracht. Wie es zu dem Vorfall kam, ist noch unklar. An dem brutalen Vorgehen der Einheiten von ICE gibt es in den USA schon länger Kritik. Anfang des Jahres waren 2 Amerikaner erschossen worden. Die Friedensnobelpreisträgerin und Regierungskritikerin Mercado will möglichst bald nach Venezuela zurück. Sie ist gerade in Panama, weil sie im vergangenen Jahr vor der damaligen Regierung um Machthaber Maduro fliehen musste. Mercado will in Venezuela jetzt dabei helfen, neue Präsidentschaftswahlen vorzubereiten.
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0: Der ehemalige WDR-Moderator und Wissenschaftsjournalist Jean Pütz wird heute 90 Jahre alt. Bekannt wurde Pütz vor allem durch die WDR-Fernsehsendung Hobbitek, die in den 1970er Jahren zum ersten Mal im Fernsehen lief. Stefan Hase berichtet.
2: Ich hab da mal was vorbereitet. Dieser Satz aus seiner WDR-Sendung Hobbitek wird immer mit Jean Pütz verbunden bleiben. Genauso wie der wohl berühmteste Schnauzbart der deutschen Fernsehgeschichte. 30 Jahre lang informierte er mit der Hobbitek die WDR-Zuschauer über die Naturwissenschaften und zeigte im Fernsehen unzählige Experimente. Für Schlagzeilen nach seiner Karriere sorgte Pütz, als er im Alter von 74 Jahren mit seiner dritten Frau noch eine Tochter bekam. Heute lebt er rund 1 Autostunde von Köln entfernt auf seinem Anwesen, das er selbst Pützerosa Ranch nennt.
0: Das Wetter in Nordrhein-Westfalen. Im Laufe des Morgens lösen sich letzte Nebelfelder auf. Danach ist es wechselnd bewölkt und am Nachmittag kann sich die Sonne mehr und mehr durchsetzen. Dabei steigen die Temperaturen auf 18 Grad in Herford, 19 Grad in Brühl und 20 Grad in Mönchengladbach. Morgen hält sich der Nebel etwas länger, ansonsten wechseln sich Sonne und Wolken wieder ab und es bleibt trocken. Und am Mittwoch ziehen gegen Abend erste Schauer auf. Das war WDR aktuell. WDR 5, die Verkehrslage. A42, Kamp-Lindfort Richtung Dortmund. Zwischen Gelsenkirchen, Schalke und Kreuzherne dauert es 10 Minuten länger. 5 Kilometer stockender Verkehr. A46, Düsseldorf Richtung Wuppertal. Zwischen Wuppertal-Faresbeck und Wuppertal-Oberbarmen dauert es 10 Minuten länger. 5 Kilometer stockender Verkehr. A57, Nimwegen Richtung Köln. Zwischen Kreuz Moers und Krefeld Zentrum dauert es 10 Minuten länger. 6 Kilometer stockender Verkehr. A448 Südumfahrung Bochum, zwischen Dreieck Bochum West und Bochum Wiemelhausen dauert es 10 Minuten länger, 5 Kilometer stockender Verkehr. Und wegen Bauarbeiten sind 2 Autobahnen gesperrt, die A40 Richtung Dortmund zwischen Dreieck Bochum West und Bochum Zentrum bis Freitag und die A46 Richtung Hagen zwischen Iserlohn-Seilersee und Iserlohn Zentrum bis heute Mittag etwa 14 Uhr.
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3: Mit Tobi Strauß, guten Morgen. Es sind viele Zahlen und viele Balken und viele Diagramme, auf die wir seit gestern Abend gucken, nach den Landtagswahlen in Mecklenburg-Vorpommern und Berlin, und wir navigieren sie da heute Morgen durch. Was bedeuten diese Ergebnisse für die Bundesländer, für den Bund und die Parteienlandschaft insgesamt? Das ist unser Schwerpunkt heute früh.
4: In unserer Stadt hat die Liebe und die Gerechtigkeit über den Hass gewonnen. Das haben wir heute alle gemeinsam gezeigt. Und dieses Signal geht raus in die Welt.
3: Das ist jedenfalls die Interpretation der Spitzenkandidatin der Linken in Berlin, Elif Eralp. Die Linke hat deutlich gewonnen bei den Senatswahlen in der Hauptstadt und könnte zum ersten Mal in ihrer Geschichte die regierende Bürgermeisterin stellen. In Mecklenburg-Vorpommern, da hat die Linke deutlich verloren, -3,4 Prozentpunkte. Von knapp 10 ging es runter auf 6,5%. Und über beides kann ich jetzt sprechen mit dem Bundesgeschäftsführer der Linken, mit Jannis Ehling. Guten Morgen.
5: Schönen guten Morgen.
3: Hat diese Wahl also gezeigt, dass Sie Menschen in den Städten erreichen, aber auf dem Land nicht?
5: Ich glaube, wir haben gerade mit der Kampagne in Berlin gezeigt, dass wir mit dem Fokus auf Bezahlbarkeit, bezahlbare Mieten einen Nerv getroffen haben bei vielen Menschen. Wir haben Nichtwähler gewonnen und vor allen Dingen auch Arbeiterinnen erreicht. Und das ist, was wir uns vorgenommen haben.
3: Und in Mecklenburg-Vorpommern hat das nicht funktioniert?
5: Sehen Sie, wir hatten jetzt bei den ganzen letzten Wahlen immer einen Zweikampf an der Spitze. Und in Berlin haben wir davon profitiert und in Mecklenburg-Vorpommern eben nicht.
3: Das heißt, dass die Linke in Mecklenburg-Vorpommern verloren hat. Minus 3,4% ist nicht die Schuld der Linken, sondern das Problem des Zweikampfs an der Spitze, sagen Sie.
5: Das haben wir jetzt ja bei vielen Wahlen gehabt und das haben wir jetzt auch in Mecklenburg-Vorpommern gesehen. Manuela Schwesig hat einen ziemlich guten Wahlkampf gemacht und haben wir einfach auch ein Stück weit verloren.
3: Mhm. Dann schauen wir auf Berlin, da wollen Sie ja regieren, aber nur, wenn Sie Ihre Pläne umsetzen können, Wohnkonzerne zu enteignen. Jetzt sagt aber der Landeschef der Berliner SPD, Steffen Krach, dass er das nicht mitmachen würde. Riskieren Sie, dass da möglicherweise eine Koalition trotz des Wahlergebnisses an Ihnen vorbeigebildet wird? Weil Schwarz-Rot-Grün wäre ja auch möglich.
5: Also zunächst einmal geht es für uns darum, Berlin bezahlbarer zu machen. Dazu gehören bezahlbare Mieten. Und die Enteignung der großen Wohnungskonzerne ist da nur ein Mittel. Und wir gehen da jetzt in den nächsten Tagen unsere Berliner Landespartei auch mit Grünen und SPD in die Sondierung. Und wir werden sehen, was dabei rauskommt. Für uns steht aber fest, wir wollen Berlin verändern.
3: Aber sind Sie da denn kompromissbereit bei diesem Thema?
5: Wie ich anfangs schon sagte, für uns stehen die Menschen auch in Berlin im Fokus und dass Berlin bezahlbar wird. Und das steht über allem. Und das wollen wir erreichen. Und dafür reden wir natürlich mit SPD und Grünen. Aber unsere Priorität ist, dass sich wirklich was verändert. Mhm. Weil wir haben es doch jetzt gesehen, mit der Bundesregierung sind viele Menschen unzufrieden. Und wir wollen da eine Alternative anbieten.
3: Mhm. Habe ich verstanden. Ich habe aber immer noch nicht verstanden, ob Sie kompromissbereit sind beim Thema Enteignung.
5: Das liegt bei der Berliner Landespartei, bei Elif Eralp und den Genossinnen und Genossen vor Ort.
3: Werden wir also beobachten. Ein anderes Thema sind die Antisemitismusvorwürfe gegen Ihre Partei in Berlin, insbesondere gegen die Linke in Neukölln. Der Zentralrat der Juden, der hat gestern schon die SPD und die Grünen davor gewarnt, mit ihnen zusammen zu regieren. Wie reagieren Sie auf diese Warnung?
5: Also, das finden wir natürlich bedauerlich. Wir sind da ganz klar, Elif Eralp ist da ganz klar, wir sind als Partei, stehen wir klar gegen Antisemitismus und wir wollen, dass alle Menschen in Berlin und auch in ganz Deutschland sicher leben können. Das sind natürlich auch Jüdinnen und Juden, so wie alle anderen auch.
3: Aber wenn der Zentralrat der Juden das sagt, nehmen Sie das dann ernst?
5: Na sicherlich, ich habe es Ihnen ja gerade gesagt, ich finde es bedauerlich.
3: Das ist ja was anderes, als es ernst zu nehmen.
5: Naja, wir nehmen es ernst, aber wir haben auch eine klare Position. Deswegen kann ich es nicht ganz nachvollziehen, die Sorge.
3: Ein einflussreiches Mitglied des Remo-Clans war gestern bei einer Wahlparty der Berliner Linken. Das hat Schlagzeilen gemacht. Wie gucken Sie da drauf?
5: Nach den Informationen, die mir bis jetzt vorliegen, ist tatsächlich jemand da zu der Wahlparty gekommen und dem wurde dann unmissverständlich gesagt, dass er da nichts zu suchen hat. Sehen Sie, gerade unsere Wählerinnen sind ja in den Stadtteilen, wo viele normale Menschen leben, die auch von Kriminalität betroffen sind. Und wir stehen als Partei klar auch gegen die organisierte Kriminalität. Deswegen hat das bei uns nichts zu suchen.
3: Wobei Sie ja der Polizei in Berlin Gelder kürzen wollen.
5: Das ist nicht Teil des Wahlprogramms.
3: Nicht?
5: Nicht.
3: Sagt der Bundesgeschäftsführer der Linken, Janis Ehling, hier im WDR 5 Morgen Echo. Danke fürs Gespräch.
5: Danke Ihnen.

0: Das WDR 5 Morgenecho ist hier am Tag nach den Landtagswahlen in Berlin und in Mecklenburg-Vorpommern. Und ich habe es eben schon gesagt, das sind Landtagswahlen, die natürlich auch eine bundespolitische Relevanz haben. Und auf diese schauen wir heute Morgen mit Oliver Lemke, Professor für Politikwissenschaften an der Ruhr-Uni Bochum. Wir haben heute früh schon mal gesprochen und jetzt ist er wieder hier am Telefon. Ich grüße Sie, Herr Lemke.
1: Hallo, guten Tag.
0: Wir haben gerade die Linken gehört, die in Berlin regieren wollen. Ist das aus Ihrer Sicht auch eine der großen Gewinnerinnen von diesem gestrigen Abend oder ist das Ergebnis doch ein bisschen gemischter zu betrachten, wenn man Berlin und Mecklenburg-Vorpommern zusammennimmt?
1: Ja, definitiv. Also die Linke ist grundsätzlich zurück. Nur welche Linke, könnte man fragen. Das macht ja schon einen großen Unterschied, ob man Mecklenburg-Vorpommern schwieriges Flächenland gewissermaßen für die Linke oder die Großstadt Berlin nimmt. In der Großstadt hat sie definitiv reüssiert. Sie hat es geschafft, sich zu einer, wie soll man das nennen, urbanen, jungen Kritik- und Kümmererpartei zu organisieren. Und da hat sie jetzt, weil auch es keinen sozusagen Kandidaten gab, der einen Amtsbonus hatte, die Personen ansonsten relativ unbekannt waren, auch so weiter, mit einem Thema voll durchgezogen, nämlich Mieten und Wohnen.
0: Anders ist es mit dem Amtsbonus bei der Wahl in Mecklenburg-Vorpommern gewesen. Da hat Manuela Schwesig ja vor allem durch diesen Amtsbonus und durch ihre Person so ein starkes Ergebnis erzielt. Was bedeutet das jetzt aber für die Bundes-SPD?
1: Ja, sie könnte sich zunächst erstmal so ein bisschen eine Verschnaufspause gönnen, weil natürlich man schwer angeschlagen war. Jetzt hat man endlich mal einen Sieg errungen. Aber der Sieg ist ja eigentlich Schwesigs Sieg und weniger ein Sieg der SPD. Sie hat ja kaum mit der SPD plakatiert. Klar, das Rot war nicht zu übersehen, aber es war vor allem Schwesig. Sie hat immer wieder gesagt, 60%, das war ihre Zahl. 60% der Leute wollen sie weiterhin als Ministerpräsidentin haben. Und wenn man mal ganz nüchtern drauf guckt, dann sagt das für die Bundes-SPD eigentlich, hat das nur schlechte Nachrichten. Denn Schwesig hat gegen die Bundesregierung und gegen ihre Bundessozialministerin eigentlich Wahlkampf gemacht. Und dieses Führungsduo von Klingbeil und Baas bleibt angeschlagen, während Schwesig natürlich als glänzende Aufholjagdsiegerin gewissermaßen vom Platz geht und jetzt sicherlich auch bundespolitisch deutlich größere Bedeutung haben wird.
0: Schauen wir auf die AfD, die ist in beiden Bundesländern stärker geworden, hat sich in Mecklenburg-Vorpommern mehr als verdoppelt und trotzdem kriegen wir jetzt wahrscheinlich ja zwei linke Regierungen. Das kann ja eigentlich auch nicht im Sinne der AfD sein, dass sie selber immer mehr Prozente holt und die Regierungen im Prinzip immer linker werden in Mecklenburg-Vorpommern und in Berlin.
1: Völlig richtig. Das legt den Finger in die Wunde der AfD. Also wir haben zwei ganz unterschiedliche Wahlen, ganz unterschiedliche Bedingungen, Voraussetzungen etc. pp. In beiden Fällen reüssiert auch die AfD. Sie ist ein Resonanzraum für Unzufriedene und für Zukunftsängste. Die Marke zieht, auch wenn die Spitzenkandidaten anders als in Sachsen-Anhalt jetzt nicht so besonders attraktiv sind. Und was kommt bei raus? Zweimal Rot-Rot-Grün, könnte man fast sagen. Oder jedenfalls ist die Wahrscheinlichkeit ziemlich hoch. Mhm. Worauf zeigt das? Die AfD mag soziologisch wie eine Volkspartei aussehen, weil sie von vielen unterschiedlichen Wählerschichten gewählt wird. Aber sie hat keine Bündnismacht. Sie polarisiert so stark, dass sich eben nicht die Bevölkerung im Zweifel auf diese Volkspartei einigen kann. Deswegen ist sie in dieser Hinsicht, was die gesellschaftliche Integrationsfähigkeit anlangt, eben noch keine. Und solange sie keine Bündnismacht hat, wird sie regelmäßig leer ausgehen.
0: Der größte Verlierer dieser Wahlen ist die CDU, zum ersten Mal in ihrer Geschichte überhaupt rausgeflogen aus dem Landtag in Mecklenburg-Vorpommern. Ich habe hier vorhin mit der stellvertretenden Bundesvorsitzenden Silvia Breher gesprochen und sie hat gesagt, es geht jetzt wirklich darum, diese Reformen, auf die man sich geeinigt hat, im Bund jetzt endlich durchzusetzen. Glauben Sie, dass der Bundeskanzler und Parteivorsitzende Friedrich Merz dafür noch die Kraft und das Mandat seiner Partei haben wird?
1: Das ist die große Frage. Und es ist so, dass es jetzt eine Niederlagenserie gibt. Und diese Niederlagenserie waren eigentlich Referenten auch in die Bundesregierung und dem Bundeskanzler. Man kann kaum weniger Autorität mehr besitzen als Kanzler, denn das, was Merz noch hat, das ist eine sehr schwierige Zeit. Nein, glaube ich nicht, denn es sei denn, er legt jetzt mal eine Serie von überzeugenden Auftritten hin. Er hat im Prinzip eigentlich keinen Rückhalt mehr. Das, was die 8 Ministerpräsidenten gemacht haben mit ihm, ist im Grunde mit ihm einen Kanzler oder aus ihm einen Kanzler auf Abruf zu machen, im Grunde genommen. Ich wäre jetzt auch nicht überrascht, dass man irgendwo mittelfristig es macht, dass man den Parteivorsitz vom Kanzleramt trennt, um irgendwie noch den Übergang ins Frühjahr 27 zu schaffen mit den Landtagswahlen in Nordrhein-Westfalen. Aber wenn Merz nicht zu überzeugen versteht und wenn er nicht irgendwie selber, sagen wir mal, seine Autorität auch wieder regeneriert, er hat wenig Leute, auf die er sich in dieser Hinsicht noch zurückziehen oder verlassen kann.
0: Die Analyse von Oliver Lemke, Professor für Politikwissenschaften an der Ruhr-Uni Bochum. Hier live im WDR 5 Morgenecho am Tag nach den Landtagswahlen in Berlin und Mecklenburg-Vorpommern. Danke fürs Gespräch, Herr Lemke.
1: Herzlich gern.
0: 8:46 Uhr.

0: 10 vor 9, hier ist das WDR5-Morgen-Echo an diesem Montagmorgen mit vielen Landtagswahlen, aber auch mit ein bisschen Geschichte. Wir gehen jetzt nämlich mal kurz 125 Jahre zurück und schauen ins Jahr 1901. Da wird in Frankfurt in der sogenannten Städtischen Anstalt für Irre und Epileptische eine 51-jährige Frau aufgenommen. Mit Gedächtnisstörungen, mit Orientierungsverlust und mit Wahnvorstellungen. Und diese Frau wird behandelt von einem Psychiater, der sich diese Symptome nicht erklären kann. Ein paar Monate später stirbt die Frau dann, der Psychiater untersucht ihr Gehirn und er entdeckt darin Ablagerungen und verdrehte Faserbündel in den Nervenzellen. Und vielleicht haben Sie ja jetzt schon eine Idee, wer dieser Psychiater gewesen sein könnte. Das war nämlich ein Mann namens Alois Alzheimer. Und nach seiner Entdeckung ist später auch die Krankheit benannt worden, die wir auch 125 Jahre später immer noch kaum behandeln können. Heute ist Welt-Alzheimer-Tag und wir wollen uns mal auf den neuesten Stand bringen lassen. 2025 sind nämlich zwei Medikamente zugelassen worden, die versprechen, den Krankheitsverlauf zumindest mal zu bremsen. Aber die Therapie ist aufwendig, es gibt Risiken und es ist auch nicht klar, ob die Krankenkassen die Kosten übernehmen. Aus der ARD-Wissenschaftsredaktion berichtet Birgit Augustin.
1: Bislang werden in Deutschland nur wenige hundert Betroffene mit den neuartigen Alzheimer-Medikamenten behandelt. Sie eignen sich nur für Menschen in einem frühen Stadium mit einer bestimmten Genkonstellation. Regine Roman ist eine von ihnen. Eine echte Besserung erwartet sie von der Behandlung nicht, aber zumindest einen Aufschub.
2: Ich hoffe, dass das ein bisschen verlangsamt wird, irgendwie sowas, die Krankheit. Und ich hoffe darauf, ne, dass ich dann das noch ein bisschen länger im Kopf alles so behalte, so ein bisschen.
1: Die 64-Jährige spürt auf Schritt und Tritt, dass die Alzheimer-Erkrankung ihren Alltag beschwerlicher macht. Vieles kann sie sich nicht mehr merken.
2: Noch geht es ja, kann ich ja noch so einiges alleine und aber es ist schon ein bisschen beängstigend.
1: Regine Romans Mann Frank kümmert sich um sie und ihre Termine und versucht, das gemeinsame Leben so normal wie möglich zu gestalten. Aber die Krankheit bringt auch ihn immer wieder an seine Grenzen.
3: Es gibt auch Zank und Streit deswegen manchmal. Weil wenn sie mich fünfmal was fragt, oder dann ja, das ist nicht einfach. Ja, muss man erst mal mit umgehen können. Und die ganze Weile ging es auch gut, aber jetzt es wird eben doch ein bisschen mehr.
1: Regine Roman bekommt seit einigen Monaten das neue Medikament Donanemab, alle 4 Wochen per Infusion. Es bindet an die für Alzheimer typischen Eiweißplaque im Gehirn und konnte in der Zulassungsstudie zeigen, dass es den Krankheitsverlauf binnen der 18 Monate, die die Therapie dauert, um etwa 30% verlangsamt. Der Effekt ist messbar, aber für die Betroffenen kaum zu merken. Professor Agnes Flöhl, die die neurologische Klinik an der Universitätsmedizin in Greifswald leitet, sieht in den Antikörpermedikamenten trotzdem großes Potenzial.
4: Bisher hatten wir Substanzen, die den Zustand der Patienten stabilisieren konnten für eine Zeit lang, aber die eigentlich nur etwas an den Botenstoffen im Gehirn verändert haben und deshalb nicht wirklich kausal eingegriffen haben, die Krankheit. Und diese neuen Antikörper erlauben es jetzt an dem Kern Eiweiß, das für die Alzheimer-Krankheit verantwortlich ist, nämlich dem Beta-Amyloid, anzugreifen und das abzuräumen.
1: Dennoch hat der gemeinsame Bundesausschuss von Ärzten, Krankenkassen und Kliniken gerade entschieden, die neuen Medikamente hätten keinen belegten Zusatznutzen. Eine Übernahme der Behandlungskosten durch die Krankenkassen ist damit in Frage gestellt.
0: Mit Gewinnern und Verlierern der Landtagswahlen in Berlin und Mecklenburg-Vorpommern sprechen wir heute früh hier im WDR5-Morgen-Echo. Nach 9 bin ich noch verabredet mit der Parteichefin des BSW, Amira Mohamed Ali. Ich habe heute früh aber auch schon mit Sarah Philipp gesprochen. Sie ist hier in Nordrhein-Westfalen die Parteivorsitzende der SPD. In Berlin gab es für die SPD das schwächste Wahlergebnis aller Zeiten, in Mecklenburg-Vorpommern eine starke Aufholjagd, aber trotzdem Stimmen verloren und hinter der AfD nur auf Platz 2. Mit welchen Gefühlen schauen Sie auf diesen Abend?
5: Diese Aufholjagd von Manuela Schwesig, die ist wirklich beeindruckend gewesen. Da konnte man vor vielen Wochen noch nicht mit rechnen. Das Ergebnis in Berlin ist natürlich nicht das, was wir uns wünschen. Also insofern, der Abend war schwierig, für die SPD natürlich auch, ja. Aber ich glaube, alle demokratischen Parteien und insbesondere auch die CDU und die Bundesregierung insgesamt müssen jetzt gucken, wie es weitergeht.
0: Manuela Schwesig hat sich im Wahlkampf von der Bundesregierung distanziert, also auch von der SPD. Auf den Wahlplakaten stand die Partei zum Teil gar nicht mit drauf. Hat sie also ein gutes Ergebnis erzielt, obwohl sie in der SPD ist?
5: Sie hat in erster Linie Politik für die Interessen der Menschen in Mecklenburg-Vorpommern gemacht und hat konsequent die Politik vertreten, die den Menschen wichtig ist vor Ort. Und das ist der Grund für diese beeindruckende Aufholjagd gewesen. Und das zeigt eben, wenn man überzeugt, wenn man klar ist und wenn man sich auch zu den Themen im eigenen Bundesland bekennt, dann kann man da erfolgreich sein. Und insofern waren die Themen da sehr präsent. Und ja, das passte nicht mit Bundespolitik immer zusammen. Das ist so.
0: Das heißt, dann ist es eigentlich egal, in welcher Partei man ist, wenn man überzeugt.
5: Nein, überhaupt nicht. Also wenn man sich anschaut, womit Manuela Schwesig gelaufen ist, das waren die Themen Wirtschaft und Arbeit, das war die Frage von, wie kann ich Familien entlasten und wie kann ich sozialen Zusammenhalt sichern. Das sind sozialdemokratische Themen. Insofern war das ein sehr sozialdemokratischer Wahlkampf. Das waren Themen, die uns in Nordrhein-Westfalen auch wichtig sind. Die Frage ist aber, welche Lehre zieht die Bundesregierung in Gänze daraus und wie geht es jetzt weiter mit dem Reformkurs auf Bundesebene?
0: Aber viele sozialdemokratische Wähler, die sind ja an die AfD gegangen, also insbesondere in dem Milieu, das man vielleicht früher als die Arbeiterinnen und Arbeiter bezeichnet hätte, haben sie ja wieder viele Stimmen verloren an die AfD. Ist das die neue Arbeiterpartei?
5: Also es gab ja Prognosen, die die AfD weit stärker gesehen haben. Wie gesagt, ich bin damit nicht zufrieden und niemand sollte das kleinreden. Ganz im Gegenteil, alle demokratischen Parteien müssen sich damit auseinandersetzen, was gestern, aber auch die Wochen, Monate davor passiert ist. Das kann niemanden zufriedenstellen. Ich mache mir im Moment gerade Sorgen um die Stabilität dieser Bundesregierung. Vor allen Dingen auch, wenn ich mir gestern Abend das erste und zugegebenermaßen ja auch sehr frühe Statement des Bundeskanzlers angeschaut habe. Insofern gibt es da eine ganze Menge zu tun und diese Reformen, die letzten Wochen auf den Weg gebracht worden sind, teilweise noch diskutiert werden. Meiner Einschätzung nach haben die Menschen bei den letzten Landtagswahlen darauf eine klare Antwort gegeben, und zwar, dass es so nicht weitergehen kann.
0: Wobei, was ich jetzt immer noch nicht verstanden habe, ist, wie sie die Leute zurückholen wollen, auch vor der Wahl in Nordrhein-Westfalen, die jetzt zur AfD gegangen sind, aus dem Kernklientel der SPD.
5: Also wenn man sich anschaut, was Umfragen, Erhebungen sagen, aber wenn man auch einfach mal mit den Leuten spricht, hier ich in meinem Wahlkreis, wir in Nordrhein-Westfalen, und ich glaube, das kann jeder bestätigen, dann sind die Rückmeldungen schon, dass die Leute das Gefühl haben, dass wir eben nicht mehr für sie Politik machen. Wenn man sich anschaut, wie die letzten Wochen gelaufen sind, dann ist viel über Reformen gesprochen worden. Reformen sind eigentlich etwas Positives oder sollten etwas Positives sein. Die Leute haben aber nicht das Gefühl, dass es überwiegend für sie etwas bringt, sondern sie die Lasten tragen. Und wenn ich Reformen damit verbinde, dass am Ende die meisten Leute das Gefühl haben, dass ihnen was weggenommen worden ist und sie auch verunsichert sind, sei es jetzt bei der Rente, sei es beim Thema Pflegegesundheit, dann ist das falsch und dann ist das natürlich auch keine sozialdemokratische Politik und dann ist das auch ein Problem für uns, wenn die Leute eben sagen, ihr macht das nicht mehr für uns und warum soll ich euch noch wählen?
0: Sie haben ja den Auftritt schon angesprochen vom Bundeskanzler von Friedrich Merz gestern Abend. Zu einer Zeit ist er vor die Presse gegangen, in der sonst eher so die Generalsekretäre vor die Presse gehen würden. Und auch Ihre Spitzenkandidatin und die Ministerpräsidentin von Mecklenburg-Vorpommern, Manuela Schwesig, hat sich zu diesem Auftritt geäußert. Das können wir vielleicht mal kurz hören.
6: Ich bin über diese Aussage sehr irritiert. Ich glaube, da ist mehr Demut vom Kanzler eigentlich angebracht.
0: Hat Sie dieser Auftritt auch irritiert?
5: Ich glaube, dieser Auftritt hat viele irritiert und mich auch. Und ich habe mich schon gefragt, was das soll und habe mich gefragt, was hat denn der Bundeskanzler eigentlich verstanden? Und das ja noch weit vor den Ergebnissen in Mecklenburg-Vorpommern, wo dann feststand, dass die Union dem nächsten Landtag gar nicht mehr angehört. Also einfach nur zu sagen, naja, die Lage ist schwierig, Leute, aber ich ziehe das jetzt durch. Das wird nicht reichen. Also ich war sehr irritiert und vor allen Dingen habe ich mich gefragt, wo ist da eigentlich die Selbstkritik? Weil auch ein Bundeskanzler, gerade ein Bundeskanzler, muss er spätestens nach einem Abend wie gestern merken, dass es so nicht weitergehen kann.
0: So sieht das die NRW-SPD-Chefin Sarah Philipp hier im Gespräch mit dem WDR5-Morgen-Echo. Und wie es jetzt weitergehen kann im Bund, dazu hat sich am Morgen auch der Fraktionschef der SPD im Bundestag geäußert, Matthias Mirsch.
7: Die Arbeit ist nicht einfach, weil CDU, CSU und SPD in vielen Punkten ganz unterschiedliche Auffassungen haben. Und doch, wir haben eine große Verantwortung, ein großes Verantwortungsbewusstsein, alle drei zusammen.
0: Alle Infos zu den Landtagswahlen hier im WDR5-Morgen-Echo.

0: Es ist 9 Uhr. 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
1: Die Nachrichten mit Martin Groß. Guten Morgen. In Mecklenburg-Vorpommern und Berlin wurde gestern gewählt. Millionen Menschen konnten bestimmen, wer in Zukunft in den Landesparlamenten sitzt. Das Ergebnis ist schon jetzt historisch. Timo Rudolph erklärt warum.
2: Also einmal, weil es dann doch eine große Überraschung gab. In Mecklenburg-Vorpommern hat die CDU es nicht in den Landtag geschafft. Unter 5% haben sie gewählt. Das ist für die CDU natürlich eine Katastrophe. Und die Diskussionen um Bundeskanzler Merz werden dadurch möglicherweise wieder mehr werden. Dann ist noch der Wahlsieg der AfD in dem Bundesland ein klares Zeichen. Auch wenn sie wahrscheinlich nicht regieren wird, ist das schon das zweite Land, in dem die Partei die meisten Stimmen bekommt. Dabei konnte sie laut Statistik viele Nichtwähler, aber auch einige, die bisher CDU gewählt haben, für sich gewinnen. Und der Wahlsieg der Linken in Berlin ist auch besonders. Ihr ist das zum ersten Mal gelungen. Voll auf das Thema Wohnen und hohe Mieten zu gehen im Wahlkampf hat offenbar funktioniert.
1: Weil die CDU bei den Wahlen so schlecht abgeschnitten hat, hat sich gestern früh am Abend auch Bundeskanzler Merz zu Wort gemeldet.
3: Das Ergebnis in Mecklenburg-Vorpommern können wir nicht schönreden. Es ist ein Desaster.
1: Merz will als Bundeskanzler weitermachen. Er setzt auf die Reformen seiner Regierung.
3: Was jetzt zu tun ist, erfordert Rückgrat, Standhaftigkeit und Geduld. Ich werde das aufbringen.
1: Vor der Wahl hatten sich die 8 CDU-Ministerpräsidenten hinter Merz gestellt. Heute beraten die Bundesparteien über die Wahlergebnisse, auch die CDU. Parteichef und Bundeskanzler Merz leitet die Sitzung seiner Gremien am Vormittag. Danach will er sich den Fragen der Medien stellen. Der ehemalige Bundesverkehrsminister Scheuer steht ab heute in Berlin vor Gericht. Es geht um die gescheiterte Pkw-Maut. Sie war vor 7 Jahren vom Europäischen Gerichtshof als rechtswidrig gestoppt worden. Scheuer wird vorgeworfen, bei der Aufarbeitung Falschaussagen gemacht zu haben. Jan Zimmermann berichtet.
4: Es gab 2020, 2021 einen Untersuchungsausschuss im Bundestag, um das Mautdebakel aufzuarbeiten. Und bei einer Befragung in diesem Ausschuss soll der CSU-Politiker bewusst gelogen haben, sagen die Ermittler. Scheuer sagte damals, er könne sich an ein Angebot der Betreiber, die Verträge erst später zu unterschreiben, nicht erinnern. Die Manager der Unternehmen sagen, doch, dieses Angebot sei bei einem gemeinsamen Frühstück im Ministerium gemacht worden. Und offenbar hat die Staatsanwaltschaft Erkenntnisse, dass Scheuer den Untersuchungsausschuss angelogen hat und wirft ihm Falschaussage vor.
1: Weitere Meldungen im Überblick. Die Gewerkschaft IG Metall ruft heute bundesweit zu einem großen Aktionstag auf. Es geht um die Krise der deutschen Autoindustrie. Laut Gewerkschaft sind tausende weiterer Arbeitsplätze in Gefahr. Die IG Metall will das Unternehmen wieder in deutsche Standorte investieren. Insgesamt soll es mehr als 280 Aktionen geben, unter anderem im Ruhrgebiet. 100.000 Menschen werden erwartet. Heute ist der letzte Tag, an dem über das neue Aussehen der Euroscheine abgestimmt werden kann. Laut Europäischer Zentralbank haben bei der Online-Abstimmung schon 9 Millionen Menschen mitgemacht. Welcher Entwurf gewinnt, will der EZB-Rat Ende des Jahres entscheiden. Bis mit den neuen Euroscheinen auch bezahlt werden kann, wird es aber noch einige Jahre dauern. In Gladbeck testet die Feuerwehr ab heute eine autonome, also selbstständige Drohne. Wenn sie von der Leitstelle aktiviert wird, fliegt sie zum vermuteten Brandort noch bevor die Löschzüge losfahren. Die Drohne kann mit Wärmebildkameras wichtige Daten erfassen und den Einsatzkräften direkt aufs Tablet übermitteln, zum Beispiel bei Waldbränden. Für den neuen Bundestrainer Jürgen Klopp geht es heute richtig los im neuen Job. In Herzogenaurach kommt er zum ersten Mal mit der Mannschaft zusammen. Klopp hat für die 4 Länderspiele einen extra großen Kader nominiert, um möglichst viele Spieler zu testen. Das erste Spiel findet am Donnerstag in Amsterdam gegen die Niederlande statt.
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1: Für Jüdinnen und Juden ist heute ein besonderer Tag. Sie begehen ihren wichtigsten Feiertag, den Versöhnungstag Yom Kippur. Die Synagogen von Bielefeld bis Aachen dürften deswegen voll werden. Gerald Bayroth, WDR Kultur.
5: Viele Jüdinnen und Juden verbringen heute den ganzen Tag in der Synagoge. Zu Yom Kippur gehören Bußgebete, emotionale Gesänge, Weißkleidung und Fasten. Der jüdischen Überlieferungsliteratur zufolge sollen Erwachsene von gestern Abend bis heute Abend nichts essen oder trinken. Kinder und Kranke sind vom Fasten ausgenommen. Der Tag endet heute Abend mit einem Fastenbrechen.
1: Das Wetter in Nordrhein-Westfalen, es ist wechselnd bewölkt und im Laufe des Nachmittags setzt sich dann überall mehr und mehr die Sonne durch. Dabei steigen die Temperaturen auf 12 Grad in Winterberg, 19 Grad in Gütersloh und 20 Grad in Dinslaken. Morgen hält sich Frühnebel etwas länger als heute. Ansonsten wechseln sich Sonne und Wolken wieder ab und es bleibt trocken. Und am Mittwoch ziehen gegen Abend erste Schauer auf. Das war WDR aktuell. 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A44 Kassel Richtung Dortmund. Zwischen Kreuz Werl und Kreuz Dortmund-Unna dauert es eine halbe Stunde länger, 6 Kilometer Stau. A45 Hagen Richtung Gießen. Zwischen Ehringshausen und Wetzlarer Kreuz dauert es 10 Minuten länger, 3 Kilometer Stau. A46 Düsseldorf Richtung Wuppertal. Zwischen Wuppertal-Faresbeck und Wuppertal-Barmen dauert es 20 Minuten länger, 6 Kilometer Stau. A57 nehmen wegen Richtung Köln. Zwischen Kreuz Mürs und Krefeld Zentrum dauert es eine Viertelstunde länger, 4 Kilometer Stau nach einem Unfall. Und wegen Bauarbeiten sind 2 Autobahnen gesperrt. Die A40 Richtung Dortmund zwischen Dreieck Bochum West und Bochum Zentrum, und zwar bis Freitag. Und die A46 Richtung Hagen zwischen Iserlohn Seilersee und Iserlohn Zentrum bis heute Mittag etwa 14 Uhr.
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6: Mit Tobi Strauß, guten Morgen. Wahrscheinlich ist ja in der Bundesregierung der ein oder andere doch erleichtert, dass es das jetzt erstmal war mit den Landtagswahlen in diesem Jahr. Aber welche Folgen die Ergebnisse aus Berlin und auch aus Mecklenburg-Vorpommern haben könnten, das werden wir noch beobachten. Heute früh wissen wir es noch nicht, aber von uns kriegen Sie alle Infos und Einschätzungen und politische Reaktionen. In 5 Minuten Fragen an die Bundeschefin des BSW, an Amira Mohamed Ali. Mit einem der Wahlgewinner von gestern habe ich vorhin hier schon gesprochen. Das ist nämlich die AfD. Die Partei hat sich in Berlin gesteigert und die andere Wahl, die ist sogar noch besser gelaufen.
7: Wir warten jetzt erstmal ab. Wir werden natürlich diese Gespräche aussenden. Ich meine, wir hätten der CDU gerne ein Angebot gemacht. Die ist nun mal hinter ihrer Brandmauer verschwunden. Das kommt davon, wenn man sich selbst ausgrenzt und wenn man im Prinzip selbst keine Machtoptionen hat.
6: Das sagt der Bundesvorsitzende der AfD, Tino Chrupalla, zu den Wahlen in Mecklenburg-Vorpommern. Da sieht er einen Regierungsauftrag bei der AfD, obwohl, das hat er ja gerade schon angesprochen, die anderen Parteien eine Zusammenarbeit ausgeschlossen haben. Darüber habe ich gesprochen mit dem AfD-Chef hier bei uns in Nordrhein-Westfalen, mit Martin Vinzenz. Ihre Partei hat in beiden Bundesländern deutlich dazu gewonnen. An die Regierung kommen werden Sie aber wohl nicht. War das jetzt also ein guter oder ein schlechter Wahlabend?
8: Dann ist es natürlich ein sehr, sehr guter Wahlabend. Wir haben ja sensationelle Zugewinne erreicht, gerade in Mecklenburg-Vorpommern als stärkste Kraft jetzt ins Ziel gegangen. Noch vor der ja doch in der Bevölkerung auch immer noch beliebten Manuela Schwesig, die ja sehr auf sich zugeschneiderten Wahlkampf fernab von Berlin geführt hat und da gegen mit Enrico Schuld und Holm da quasi die stärkste Kraft zu werden in Mecklenburg-Vorpommern, ist schon wirklich eine unglaubliche Leistung. Und selbst ja in Berlin ein Pflaster, was für uns ja schwierig ist. Es gibt ja große Studien, warum vielleicht konservative Parteien in Großstädten eher schlechter abschneiden, mit am Ende ja über 16%. Trotzdem ein echt starkes Ergebnis unter sehr schweren Bedingungen. Hm.
6: Nochmal, aber wie frustrierend ist das dann für Ihre Wähler, wenn Sie so starke Ergebnisse holen, aber die Stimmen immer wieder in der Opposition landen?
8: Also man muss ja schlichtweg vielleicht anders als jetzt Friedrich Merz gestern auch in seinem Statement die Realität anerkennen. Die Mehrheit in Mecklenburg-Vorpommern hat eher linke Parteien gewählt, dass jetzt die Grünen, die Linke wahrscheinlich jetzt eher nicht mit uns koalieren, sondern eher Gespräche mit Manuela Schwesig suchen. Das gehört ja zur Wahrheit mit dazu. Man sieht aber auf der anderen Seite, die CDU ist dort jetzt erstmals aus einem Landtag herausgefallen, dass diejenigen, die da ihre Karriere innerhalb der CDU auf der Brandmauer aufgebaut haben, dafür jetzt ganz offensichtlich abgestraft werden. Also wir hätten dort einen Koalitionspartner haben können. Wir hätten Gespräche natürlich mit einer konservativen CDU führen können. Wenn man das nicht will, dann verzwergt das am Ende nicht die AfD, sondern ganz offensichtlich die Christdemokratie.
6: Aber ist ja die Frage, was das für Gespräche sind. Ich meine, das sehen wir ja gerade in Sachsen-Anhalt, wo Ihr Spitzenkandidat Ulrich Siegmund sagt, ja, wir laden alle zu Gesprächen ein, wir machen aber keine Kompromisse. Ja, wer soll denn da hingehen?
8: Also schauen wir uns den Wahlkampf von Friedrich Merz an, da hat er mit vielen AfD-Themen ja Werbung gemacht.
6: Ja, Moment, jetzt aber, wir waren ja gerade bei Ulrich Siegmund, nicht bei Friedrich Merz.
8: Ja, auch im Wahlkampf in Sachsen-Anhalt sehen Sie ja, dass die CDU versucht hat, in Teilen da ja ein konservatives Profil an den Tag zu legen. Wenn Sie das umsetzen wollen, dann geht das natürlich mit der AfD, weil das sozusagen unser Wahlprogramm ist. Aber wenn man das am Ende des Tages natürlich nicht will und sich darauf versteift, dass die Brandmauer eben weiter besteht, dann ist das jetzt noch einmal so. Aber dann steuern wir sicherlich in Sachsen-Anhalt auch schnell auf Neuwahlen zu und dann wird die AfD dann eben die absolute Mehrheit dort erreichen.
6: Aber Herr Vinzenz, in Ihrem Wahlprogramm in Sachsen-Anhalt, da stehen noch Sachen drin, die sind nicht konservativ. Und wenn Sie da sagen, also Sie machen da keine Kompromisse, wie soll das dann gehen?
8: In der Koalition macht man immer Kompromisse. Dazu muss man natürlich erstmal miteinander reden und auch ein also eine Gesprächsbereitschaft auf der Gegenseite haben. Das wird ja aktuell noch von CDU extrem blockiert, dass man da miteinander eben in den offenen Austausch kommt und schaut, wie man das Bundesland voranbringen kann. Aber auch das jetzt betrachtet auf heute, beziehungsweise die Wahl gestern in Mecklenburg-Vorpommern, vielleicht muss es da eben nochmal schlechter werden, bevor es besser wird. Ich glaube, auch da bei der nächsten Wahl, nach den Erfahrungen dann von Rot-Rot-Grün, ähnlich wie es jetzt in der Bundeshauptstadt unter ja links geführt Rot-Rot-Grün sicherlich auch die ein oder andere Erfahrung zu sammeln gibt für die Bewohner Berlins, werden dann sicherlich die Wahlen in 5 Jahren nochmal ganz anders aussehen.
6: Steht ja noch nicht fest, auch die Kenia-Koalition wäre grundsätzlich ja möglich in Berlin. Ich nehme aber mit aus Sachsen-Anhalt, Ulrich Siegmund sagen, sie würde auch Kompromisse machen, auch wenn er sagt, er macht keine Kompromisse. Gut, müssen wir jetzt mal so zur Kenntnis nehmen. Es ist auf jeden Fall ein sehr rechter Kurs eines Landesverbands in Sachsen-Anhalt, der vom Verfassungsschutz ja als gesichert rechtsextrem eingestuft wird, der fast zu einer absoluten Mehrheit geführt hat. Ein etwas moderaterer Kurs jetzt in Mecklenburg-Vorpommern zu einem natürlich sehr starken, aber im Vergleich immer noch schwächeren Ergebnis. Was heißt das für Sie hier in Nordrhein-Westfalen vor den Landtagswahlen im kommenden Jahr? Müssen Sie extremer werden?
8: Nein, ich glaube auch nicht, dass man das so in der Art und Weise übertragen kann. Die Bundesländer der unserer schönen Bundesrepublik sind sehr unterschiedlich, auch von der Prägung, aber genauso auch von der Wohnbevölkerung. Und da hat jeder sein eigenes Erfolgsrezept. Und ich denke nicht, dass ein radikalerer Kurs in Nordrhein-Westfalen verfangen würde oder für mehr Prozente sorgen würde. Nordrhein-Westfalen ist für uns kein einfaches Wahlgebiet. Auch hier gibt es viele große urbane Gebiete, die halt eher vielleicht mit Berlin vergleichbar sind von der Bevölkerung, von den Ansichten her, wo, ich sag mal, kollektivistische Ansichten vielleicht auch eher um sich greifen, egal ob es jetzt in Köln, in Münster, in Aachen ist, wo eben auch viele Menschen leben. Und da muss man natürlich einen anderen Sound, einen anderen Wahlkampf dann auch machen. Ich denke aber, dass wir genau mit dem, was wir hier in Nordrhein-Westfalen machen, schon sehr, sehr erfolgreich sind.
6: Wobei, was machen Sie denn genau in Nordrhein-Westfalen? Das ist ja in der AfD NRW gar nicht so klar. Da gab es Riesenchaos auf dem Parteitag. Es gibt Beleidigungen, Anzeigen, Unterlassungserklärungen, Streit mit der Bundespartei, Ordnungsmaßnahmen und zwei Lager, die sich ja so ziemlich unversöhnlich entgegenstehen. Können wir vorstellen, viele, die Sie potenziell wählen würden nächstes Jahr, die wissen ja gar nicht, wen Sie jetzt bekommen oder was für ein Chaos Sie bekommen, wenn man der AfD in NRW die Stimme gibt.
8: Nein, mein Kurs ist sehr, sehr klar. Genau, und ich habe mich damit durchgesetzt. Die Landesliste und auch die Spitzenkandidatur sind ja, sage ich mal, an meine Person bzw. auch an meinen Angefallen.
6: Herr Trittschler, Platz 4 ne, der Landesliste, der Mann, der Sie boykottiert hat beim Parteitag.
8: Es ist natürlich ein Stück weit so, dass wenn die CDU, wenn andere Parteien so viel Platz auf der konservativen Seite des Spektrums lassen, dass dann sehr viele unterschiedliche Strömungen dort vorhanden sind, die alle unter einen Hut zu bringen. Das ist natürlich die hohe Kunst, aber auch das gelingt uns ja tatsächlich immer, immer besser. Und auch solche, ich sag mal, Konflikte innerhalb der Partei sind ja mit den Anfangstagen überhaupt nicht mehr zu vergleichen.
6: So sieht das Martin Vinzenz, der AfD-Chef hier in Nordrhein-Westfalen.

0: Wir bleiben bei den Landtagswahlen und schauen auf das BSW, das Bündnis Sahra Wagenknecht, das gestern einen bitteren Abend gehabt haben dürfte. In beiden Landesparlamenten hat es ja erstmal so ausgesehen, als würde das BSW den Sprung schaffen. Und im Laufe des Abends ist dann das BSW in beiden Hochrechnungen knapp unter die 5%-Hürde gefallen und hat den Einzug verfehlt in Berlin und in Mecklenburg-Vorpommern. Wie geht's jetzt weiter für diese Partei? Geht's überhaupt weiter? Darüber kann ich jetzt sprechen mit der Bundesvorsitzenden des BSW, mit Amira Mohamed Ali. Guten Morgen.
1: Guten Morgen.
0: Bei der Bundestagswahl knapp unter 5%, bei den Wahlen in Sachsen-Anhalt dann knapp über 5% und jetzt auch in Berlin und in Mecklenburg-Vorpommern so knapp unter dieser Marke. Wie erklären Sie sich das, dass das bei Ihnen immer so eng ist?
1: Na, es waren natürlich sehr schwierige Voraussetzungen für uns. Wir haben uns im Wahlkampf erfolgreich hochgekämpft. Also wir standen ja in Berlin lange Zeit bei 3% in Umfragen, in Mecklenburg-Vorpommern lange Zeit bei 4%. Und wir haben es geschafft, uns zumindest an die 5%-Hürde heranzukämpfen. Das ist eine großartige Leistung, wie ich finde. Aber am Ende hat es dann wirklich sehr knapp nicht gereicht und das ist bedauerlich.
0: Im Wahlkampf waren Tanklaster des BSW unterwegs mit dem Gesicht von Sahra Wagenknecht drauf. Da stand dann drauf Frieden und günstige Energie. Waren das die falschen Themen?
1: Nein, das glaube ich nicht, denn das sind ja die Themen, was wir auch gemerkt haben, dass sie bei den Leuten gut angekommen sind im Wahlkampf. Und wir haben ja den Wahlkampf dazu genutzt, um uns deutlich stärker zu stabilisieren. Insofern glaube ich, das waren die richtigen Themen. Also unsere Themen Frieden, soziale Gerechtigkeit, in der Tat ein bezahlbares Leben, Meinungsfreiheit. Ich glaube, das sind wichtige Themen, für die wir auch Zuspruch bekommen und ich glaube, in Zukunft werden wir auch noch mehr Zuspruch dafür bekommen.
0: Und trotzdem hat es jetzt natürlich wiederholt nicht gereicht, dass Sie so knapp an dieser 5%-Hürde scheitern. Das macht doch wahrscheinlich auch was mit einer Partei.
1: Das ist natürlich eine Enttäuschung, das kann man ja gar nicht beschönigen. Aber man muss sich einmal vergegenwärtigen, wir sind eine sehr junge Partei. Es gibt uns gerade einmal 2,5 Jahre. Also und gemessen daran sind das gute Ergebnisse. Natürlich stellen die uns nicht zufrieden. Wir haben gehofft, dass es reichen kann, aber dass es jetzt so knapp nicht geklappt hat, da hat uns auch ein bisschen das Pech getroffen, muss man ja ehrlicherweise sagen. Der Wahlkampf war sehr polarisiert. Es war ein Kopf-an-Kopf-Rennen, in dem wir halt keine Rolle gespielt haben. Und deswegen hat es am Ende nicht gereicht.
0: Dass Sie keine Rolle gespielt haben, liegt ja möglicherweise auch daran, dass bei Ihnen immer nicht so klar ist, wie das denn jetzt eigentlich aussieht, in welche Koalitionen Sie eintreten würden und in welche nicht. Da hat es ja durchaus auch Änderungen gegeben. In Thüringen hat das BSW mitregiert, dann haben die Regierungsmitglieder die Partei verlassen, eine eigene Partei gegründet. Jetzt haben Sie eigentlich nur noch die einzige Option, in Sachsen-Anhalt mitzuregieren. Wird das wieder ein Thema nach diesen beiden Landtagswahlen in Berlin und in Mecklenburg-Vorpommern oder bleiben Sie dabei, dass Sie Ulrich Siegmund von der AfD dann nicht unterstützen werden?
1: Wir bleiben dabei. Also wir halten es wirklich nach wie vor für entscheidend, dass es wenigstens eine Partei gibt und das ist das BSW, die nach der Wahl genau das tun, was sie vor der Wahl gesagt haben. Deswegen werden wir unsere Haltung dann nicht verändern.
0: Sie werden sich allerdings umbenennen zum Oktober in Bündnis Soziale Gerechtigkeit und wirtschaftliche Vernunft. Der Name von Sahra Wagenknecht verschwindet also. Ist das jetzt der richtige Moment in einer Phase, in der es für Sie ja schon ums Überleben als Partei geht?
1: Na, die Umbenennung unserer Partei haben wir ja von Anfang an, also seit Parteigründung eigentlich gesagt, dass sie kommen wird dann nach der Bundestagswahl und deswegen haben wir es auf dem letzten Parteitag im vergangenen Jahr auch so entschieden. Wir haben die tatsächliche Umbenennung dann noch ein Stück hinausgezögert bis jetzt zum Oktober, auch weil wir das ja alles nach und nach umstellen mussten und jetzt wird sie kommen. Also es war von Anfang an ja geplant, dass wir nicht dauerhaft Bündnis Sahra Wagenknecht heißen, sondern dass wir uns einen etwas neutraleren Parteinamen geben werden und das setzen wir jetzt um.
0: Und wie sieht jetzt für Sie die Aufarbeitung dieser Wahlergebnisse aus in den kommenden Wochen?
1: Na, wir werden uns natürlich die Ergebnisse im Detail anschauen, schauen, wo ist besser gelaufen und wir werden auch den Wahlkampf auswerten. Aber insgesamt muss man doch sagen, dieser Wahlkampf war, auch wenn er jetzt leider nicht zum gewünschten Ergebnis geführt hat, war erfolgreich, weil wir uns wirklich hochgekämpft haben und ich denke, in diese Richtung müssen wir weitergehen.
0: So sieht das die Bundesvorsitzende des Bündnis Sahra Wagenknecht, Amira Mohamed Ali. Danke fürs Gespräch mit WDR5.
1: Sehr gern.
0: Wir gucken heute sehr ausführlich auf die Landtagswahlen und auch auf die bundespolitischen Folgen. Das war schon ein besonderer Moment, als dann gestern Nachmittag irgendwann durchgesickert ist, dass der Bundeskanzler vor die Presse tritt. Das ist ja eigentlich sehr ungewöhnlich, dass das der Parteichef und Bundeskanzler tut. Normalerweise schickt man da die Generalsekretärin vor. Aber Friedrich Merz hat sich selber geäußert, hat ein schlechtes Ergebnis eingeräumt, hat aber gleichzeitig versichert, dass er derjenige sein wird, der weitermachen wird und die Reform umsetzen will. Unser Kommentator nennt das ein qualifiziertes Selbstgespräch.
2: Meinung
0: von Benjamin Großkopf.
2: Bundeskanzler Friedrich Merz hat direkt nach Schließung der Wahllokale ein für seine Verhältnisse ganz ordentliches Statement abgegeben. Überraschend der Zeitpunkt, weil noch nicht einmal klar war, ob seine Partei zum ersten Mal aus einem Landtag fliegt. Aber verbindend der Inhalt, nach vorne sollte es erkennbar gehen, Reformen umsetzen, Wachstum ermöglichen, standhaft sein. Das Problem daran ist, es war ein Statement, das vielleicht vor einem Jahr gepasst hätte. So allerdings konnte man an diesem Sonntagabend um 18.40 Uhr einem Kanzler im qualifizierten Selbstgespräch mit sich und seiner Partei zusehen. An sich selbst die Botschaft: Friedrich, du bist es jetzt nun mal. Und an seine Partei: Ihr habt doch niemand anderen, der das gerade kann bzw. will. Also hört auf, über mein Ende zu raunen. Das Ende der Kanzlerschaft von Friedrich Merz ist sowieso besiegelt. Die Union wird ihn nicht mehr für eine neue Amtszeit aufstellen. Die Frage ist jetzt nur, ob Merz bis zu einer regulären Bundestagswahl Kanzler bleibt. Oder habt ihr jemand anderen? Die Frage hat er nicht gestellt, aber so habe ich Merz verstanden. Er weiß, dass er bei weiten Teilen der Deutschen so unbeliebt ist wie kein Kanzler vor ihm, dass seine Partei an 2 Wahlwochenenden 3 deftige bis desaströse Niederlagen eingesteckt hat, dass seine Bundesregierung zurzeit mehr trennt als eint und dass alle seine Ankündigungen bisher nicht Realität geworden sind. Übrigens egal ob innenpolitisch oder in der Außenpolitik, was ja das große Steckenpferd dieses Kanzlers sein soll. Kann es trotzdem noch was werden mit dieser Regierung? Aus Friedrich Merz Sicht ja. Allerdings unter einer Bedingung: Er muss die Chance nutzen, die er eigentlich nicht mehr hat. Befreit aufspielen oder, anderer Sport, gleiches Prinzip, die Zügel in die Hand nehmen. Dem Pferd die Sporen geben und nicht Richtung Sonnenuntergang reiten, sondern Richtung Zielgerade. Reformen umsetzen, Regierung verändern, wenn es nicht vorwärts geht. Reden auf ein Minimum beschränken, denn von diesem Kanzler wollen viele gerade nicht mehr viel hören. Ist das gut für die politische Stimmung eines Landes, in dem immer mehr Menschen am Rand oder weit über die Ränder hinaus wählen, weil sie keinen anderen Ausweg sehen? Wahrscheinlich nicht. Eine Neuwahl oder merkwürdige Gedankenspiele über Minderheitenregierung sind es aber jetzt noch weniger. Merz hat klar gesagt, dass er weitermachen will. Ob seine Partei das auch will, das müssen ihre Spitzen nun schnell sagen. Und schnell meint nicht schnell im Sinne der bisherigen Regierungsentscheidungen, sondern schnell meint heute, morgen, diese Woche. Denn das Schlimmste wäre ein monatelanges Hin und Her. Klarheit, wer dieses Land führt, wenn das aus diesem Wahlabend entsteht, dann wäre das doch mal ein Achtungserfolg.
0: Die Meinung zum Statement von Bundeskanzler Friedrich Merz von unserem Reporter in Berlin, Benjamin Großkopf.

0: Guten Morgen.
1: Das wird der 5-Morgen-Echo hier um 6 Minuten vor 9:30 an diesem Montagvormittag inzwischen. Dass uns mal ein Wort nicht einfällt oder wir ein bisschen was vergessen, das wir eigentlich wissen sollten, das kennen wir ja wahrscheinlich alle und das muss ja auch erstmal gar nichts heißen. Wenn sich das aber häuft und vielleicht auch noch eine gewisse Überforderung im Alltag mit dazu kommt, dann sollte man mal genauer hinsehen. Dann kann das nämlich ein Frühstadium von Alzheimer sein. Alzheimer ist eine der Krankheiten, die eine Demenz auslösen können. Alzheimer ist die häufigste Ursache und wer einen Menschen in seinem engeren Umfeld hat, der von Demenz betroffen ist, der weiß, was das bedeuten kann. Da gibt es dann gute Tage und schlechte Tage und der Alltag ist ein einziges Abwägen von möglichen Folgen des eigenen Handels. Und das ist wahrscheinlich das Bitterste an dieser Krankheit. Man sieht zu, wie große Teile eines geliebten Menschen langsam verschwinden, obwohl er oder sie vielleicht aussieht wie immer. In letzter Zeit, da hat es aber durchaus Nachrichten gegeben, die uns zumindest ein bisschen zuversichtlich stimmen sollten. Und auch über die wollen wir sprechen am 21. September. Das ist der Welt-Alzheimer-Tag. Und deswegen habe ich mich vor der Sendung unterhalten mit Professor Klaus Fließbach. Er forscht am Deutschen Zentrum für neurodegenerative Erkrankungen und er ist Oberarzt an der Klinik für Alterspsychiatrie und kognitive Störungen an der Uniklinik Bonn. Hallo, Herr Fließbach.
2: Guten Tag, Herr Strauß.
1: Knapp 2 Millionen Menschen leben in Deutschland mit einer Demenzerkrankung. Wenn jetzt Alzheimer da die Ursache von ist, was passiert da in unserem Gehirn?
2: Bei Alzheimer findet sich ein Abbauprozess im Gehirn. Das ist eine neurodegenerative Erkrankung. Und bei diesem Abbauprozess werden am Anfang zunächst Teile des Gehirns betroffen, die für die Speicherung neuer Gedächtnisinformationen relevant sind. Dadurch kommt es dazu, dass die Patienten sich neue Dinge nicht mehr gut merken können. Die wissen zwar noch, was sie vor 20 Jahren gemacht haben und gelernt haben, aber die können unter Umständen nicht mehr rekapitulieren, was am gestrigen Tag war, was sie morgens zum Frühstück gegessen haben. Also diese Probleme, sich neue Informationen zu merken, ist das Haupt- und erste Symptom bei der Alzheimer-Krankheit. Und wenn der Prozess dann fortschreitet, dann werden zunehmend aber auch andere kognitive Funktionen, also Bereiche der geistigen Leistungsfähigkeit beeinträchtigt. Das heißt, die Probleme im Alltag, die Sie in der Anmoderation angesprochen haben, häufen sich. Die Patienten haben Probleme, technische Geräte zu bedienen, ihren Haushalt zu regeln, sich selber mit Essen zu versorgen und so weiter. Und dann spricht man von der Demenz, wenn das so weit gekommen ist.
1: Welche Risikofaktoren gibt es dafür?
2: Ein Großteil der Risikofaktoren ist genetisch bedingt und unbekannt, muss man sagen, etwa 60%. 40%, das zeigt ein neuester Report der Weltgesundheitsorganisation nochmal, sind im Prinzip modifizierbare Risikofaktoren. Das sind viele der Risikofaktoren, die wir von Herz-Kreislauf-Erkrankungen kennen. An erster Stelle würde ich den Bluthochdruck nennen. Das ist immer noch ein unterschätztes Problem. Also jeder sollte im Prinzip regelmäßig seinen Blutdruck checken und gegebenenfalls Bluthochdruck behandeln lassen. Dann eben aber auch Diabetes, körperliche Inaktivität, also Bewegung ist wirklich ein allumfassender Schutzfaktor für viele dieser Risikofaktoren. Rauchen und dann gibt es einige Dinge, die man vielleicht nicht so vermuten möchte. Zum Beispiel sind Depressionen ein Risikofaktor. Schwerhörigkeit, ganz erstaunlich, ist für sich genommen der vielleicht stärkste Risikofaktor. Also auch Schwerhörigkeit erkennen und behandeln ist eine wichtige Empfehlung. Und dann gibt es Dinge, die jetzt neu auftauchen in diesem Report, die früher noch nicht so auf der Liste waren. Dazu gehören Schlafstörungen, also die

0: an. Die Krankheit, die Krankheitsprozesse, die dem zugrunde liegen, die fangen 10, 15 Jahre vor den Symptomen an. Und wir können eben auch schon im mittleren und frühen Lebensalter was tun. Stichwort Prävention, die Faktoren, die ich gerade genannt habe, berücksichtigen. Insofern ist das schon etwas, was uns die ganze Lebensspanne über beschäftigen sollte.
1: Und ich habe es eben gesagt, zuletzt gab es ja einige Nachrichten, die da zumindest ein bisschen Hoffnung gemacht haben. Zum Beispiel gibt es jetzt diese sogenannte Amyloid-Antikörpertherapie. Was ist das genau?
0: Bei der Alzheimer-Krankheit finden sich im Gehirn Ablagerungen von krankhaften Eiweißen.
1: Sind diese
0: Und
1: Plaques,
0: einer
1: ne?
0: dieser, das eine sind die Plaques, die bestehen aus einem Eiweiß, das Amyloid heißt. Das zweite sind in den Nervenzellen Ablagerungen von etwas, was man Tauprotein nennt. Und wir wissen aus vielen Beobachtungen, dass diese Amyloid-Plaques, sag mal, einer der ersten Schritte von einer Kette von Ereignissen sind, die zu diesem Nervenuntergangsprozess führen. Insofern war die Idee schon lange vorhanden, ja, was ist denn, können wir diese Plaques nicht einfach beseitigen, können wir die abräumen? Und wir haben schon seit 20 Jahren etwa entsprechende Antikörper. Also das kann man sich vorstellen, das ist im Prinzip eine passive Impfung. Ja, wir geben Antikörper, die gegen einen Krankheitserreger, in dem Fall nicht Viren oder Bakterien, sondern eben körpereigene Eiweißablagerungen im Gehirn wirken, das Immunsystem stimulieren und diese Eiweißablagerungen abbauen. Lange Zeit war nur nicht klar, ob das überhaupt dann noch etwas bringt, wenn diese Eiweißablagerungen, wie gesagt, schon viele Jahre lang bestehen und schon viel Schaden angerichtet haben. Und was neu ist in den letzten 5 Jahren, so vor 3, 4 Jahren, zum ersten Mal positive klinische Ergebnisse von Studien mit solchen Antikörpern, die auch wirklich zeigen konnten, dass der Verlauf der Erkrankung sich signifikant damit verbessern lässt. Das sind im Moment noch keine ganz großen Effekte und das bedeutet keine Heilung der Erkrankung, aber es ist ein immens wichtiger Schritt, um jetzt weiterzukommen. Ne? Denn wenn wir wissen, das funktioniert im Prinzip, Wissenschaftler sprechen da immer von Proof of Principle, ne? Die prinzipielle Möglichkeit einer solchen Behandlung ist bewiesen, dann kann man natürlich weitermachen. Dann kann man diese Antikörpertherapien verbessern und man kann unter Umständen Patienten in noch viel früheren Stadien behandeln. Ja? Im Moment behandeln wir in diesen Studien immer Patienten, die schon die ersten Gedächtnisausfälle haben. Und eine neue Idee ist jetzt, Patienten zu identifizieren, die noch gar keine Symptome haben, aber trotzdem schon die Eiweißablagerung im Kopf haben. Und in der Zukunft, und wir planen jetzt schon solche Studien, auch bei uns am Zentrum, wird der Weg dahin gehen, solche Antikörpertherapien also bei Patienten anzuwenden, die noch gar keine Symptome haben. Und das macht doch große Hoffnung, dass wir auf die Weise demnächst sehr effektiv diese Behandlungen durchführen können und viel erreichen können.
1: Das sagt Klaus Fließbach, Oberarzt in der Klinik für Alterspsychiatrie und kognitive Störungen an der Uniklinik Bonn zum heutigen Welt-Alzheimer-Tag. 9.32 Uhr, wir sind ja Ihr morgendlicher Begleiter für gut informiertes Mitreden hier im WDR 5 Morgenecho. Und natürlich haben uns heute in erster Linie die Landtagswahlen beschäftigt in dieser Sendung, ist ja klar. Aber auch in Russland ist an diesem Wochenende gewählt worden, wobei man hier ein paar sehr große Anführungszeichen mitbringen muss, um sie um das Wort Wahl herumzudrapieren. Die meisten Beobachter haben diese Abstimmung, diese Neuzusammenstellung der Duma als Farce bezeichnet. Unser Korrespondent in Moskau, Björn Blaschke, berichtet.
2: Die letzten Wahllokale des russischen Riesenreiches zwischen Ostsee und Japanischem Meer schlossen um 20 Uhr deutscher Zeit. Das amtliche Endergebnis wird erst kommenden Freitag erwartet, aber erste Hochrechnungen aus Moskau liegen schon vor, von der Zentralen Wahlkommission und deren Leiterin Ella Pamphilova. Wie erwartet ist die regierende Partei Geeintes Russland, der Kremlchef Wladimir Putin nahesteht, eindeutig Siegerin. Und das mit einer höheren Wahlbeteiligung als bei der Duma-Wahl vor 5 Jahren, nämlich jetzt mehr als 56%. Begleitet war die Wahl von mehr als 1600 Drohnenangriffen aus der Ukraine, allein auf Moskau, so der Bürgermeister der Stadt. Die meisten seien zerstört worden, aber einige forderten mehrere Menschenleben. Zwei Reaktionen an einem Wahllokal in Moskau. Die Situation ist schrecklich. Was soll ich sagen? Nun, die Drohnenangriffe sind natürlich

0: unangenehm, aber wir leben in dieser Realität schon ziemlich lange. Jedenfalls hält uns das nicht auf. Kreml-Chef Putin, der seinerseits hinter den russischen Attacken auf die Ukraine steht, verurteilte die Attacken der Kiewer Führung und ihrer Streitkräfte. Und Putin stellte sein Land als beispielhaft dar, als ein Land, das selbst unter schwierigsten Bedingungen Wahlen abhalten könne. Wie wir wissen, hat die ukrainische Führung es nicht eilig, Wahlen abzuhalten, aber sie versucht gleichzeitig, uns daran zu hindern. Die hohe Wahlbeteiligung genügt Putin als neue Legitimierung seiner Politik. Denn alle 10 Parteien mit landesweiten Listen sind ganz auf Putins Linie, zumindest was den Krieg gegen die Ukraine betrifft. Die Liste der einzigen Partei mit einer offenen Antikriegshaltung, Jabloko, war nicht zur Duma-Wahl zugelassen. Die Parteiführung hatte ihre Anhängerschaft und andere Pazifisten dazu aufgefordert, am Wahlsonntag, Punkt 12 Uhr, in den Wahllokalen ihre Stimmzettel ungültig zu machen. Ein Ansturm blieb aus, aber in manchen Wahllokalen erschienen um 12 Uhr kritische Wählerinnen und Wähler, wie hier in Moskau. Vielleicht haben wir nicht die beste Demokratie, aber wir streben danach. Wir haben uns engagiert, weil hier über die Zukunft des Landes entschieden wird. Und insgesamt befinden wir uns gerade in einer Situation, in der man nicht schweigen darf. Das ist die einzige Möglichkeit, die uns noch bleibt, um unseren Standpunkt zu vertreten.
1: Unser Korrespondent in Moskau, Björn Blaschke, hat berichtet. Und über die Wahlen in Russland habe ich heute früh auch gesprochen mit der Politikwissenschaftlerin Sabine Fischer von der Stiftung Wissenschaft und Politik. Und dieses Gespräch, das geht noch online, das finden Sie dann zum Nachhören auf wdr5.de. Das WDR5 Morgenechos hier an diesem Montagmorgen, 5 nach halb 10. Jetzt Family Stereo und Fault Lines.

0: gleich 20 vor 10.
1: Hier haben wir der 5-Morgen-Echo an diesem Montagmorgen. Der Beziehungsstatus zwischen Deutschland und der deutschen Nationalfahne, der ist ja irgendwie immer noch einigermaßen kompliziert. Und weil wir ja heute den ganzen Morgen auch viel über Landtagswahlen berichten und in diesem Zusammenhang auch über Wahlpartys, musste ich natürlich direkt wieder an die CDU-Wahlparty 2013 denken. Das war die nach der Bundestagswahl. Und da wollte ja der damalige CDU-Generalsekretär Hermann Gröhe, möglicherweise etwas euphorisiert vom Wahlergebnis, auf der Bühne ein kleines Deutschland-Fähnchen schwenken. Aber die damalige Bundeskanzlerin Angela Merkel ist eingeschritten und hat Gröhe die Fahne weggenommen. Aber warum eigentlich? Warum tun sich manche so schwer damit, die schwarz-rot-goldenen Farben zu tragen und zu zeigen? Darüber wird in diesen Tagen wieder diskutiert und es war kein Politiker, der diese Diskussion angestoßen hat, sondern der neue Fußball-Bundestrainer, der heute so richtig in seine neue Aufgabe startet.
2: Jürgen Klopp hat sich in den vergangenen Jahren für viele Sachen ausgesprochen. Bier, Versicherungen, Vermögensanlagen, Autos oder Multimedia-Produkte. Kaum jemand aus der Sportbranche war in der Werbung derart präsent, derart gefragt wie Klopp. Und ganz ehrlich, kein Wunder, denn welcher Mensch kann sich dem Charme von Jürgen Klopps Lachen schon entziehen? Die menschgewordene Werbebande Jürgen Klopp. Bei Unternehmen hoch im Kurs wegen seiner unvergleichlichen Authentizität und seiner direkten Art. Selbst sein Engagement beim von vielen Fußballfans verachteten und gehassten Red Bull-Konzern hat daran nichts geändert. Kaum Bundestrainer haut Klopp die nächste Werbebotschaft raus, diesmal aber fürs Unternehmen Schwarz-Rot-Gold.
3: Ich würde mir oder uns gerne die Fahne zurückholen, wenn ich ganz ehrlich bin. Ich möchte, dass, wenn man sie schwingt, dass niemand denkt, was ist mit dir nicht in Ordnung, sondern dass man einfach nur das Gefühl hat, ja, du bist happy und verstehst, dass du Glück hattest, dass du in diesem wundervollen Land geboren, aufgewachsen, zugezogen und wie auch immer, dass du hier lebst. Das hätte ich schon ganz gerne.
2: Von wegen, der Sport kann und darf nicht politisch sein. Jürgen Klopp beweist das Gegenteil, äußert seine Meinung und macht sogar deutlich in und an, welche politische Richtung er dabei denkt.
3: Es sind wahnsinnig viele, vor kurzem erst sind Dinge passiert. Es hat eine Wahl stattgefunden, die manchen Leuten wahrscheinlich, die es okay fanden. Viele andere haben gedacht, du lieber Himmel, was passiert denn da?
2: Ohne eine Partei, einen Politiker oder die politische Bewegung konkret zu benennen, wird Klopp dann doch sehr konkret und schafft in seiner typischen Art das, was viele Politiker der sogenannten demokratischen Mitte zuletzt regelmäßig nicht geschafft haben. Seine Sätze erreichen Millionen, werden tausendfach in sozialen Netzwerken geteilt und diskutiert, auch von Menschen, die sonst wenig Interesse an Politik haben. Und ob gewollt oder nicht, Klopp hat mit seinen Worten viele auch an ein Gefühl erinnert, das wir zuletzt rund um die Fußball-WM 2006 erlebt haben. Das Sommermärchen, als sich ein ganzes Land in Schwarz-Rot-Gold hüllte und von einem unwidersetzbaren Zusammengehörigkeitsgefühl erfasst wurde. Zwei Jahrzehnte später also wieder der Fußball, der zu einen versucht. Jürgen Klopps großer Vorteil, die Menschen hören ihm nicht zu, weil sie müssen, nein, weil sie wollen. Jürgen Klopp hat uns in der Vergangenheit versucht, so viel zu verkaufen. Bier, Versicherungen, Autos. Aber diesmal verkauft uns Klopp vor allem eins. Ein Gefühl. Und das ist gut so.
1: Jürgen Klopp und der Nationalstolz, die Sportkolumne im WDR 5 Morgen Echo von unserem Reporter Jan Wochner. 9.43 Uhr. Das bedeutet unausweichlich, dass sich das WDR 5 Morgen Echo dem Ende entgegenneigt. Aber die gute Nachricht ist, es geht weiter im Programm mit Neugier genügt und Ralf Erdenberger. Guten Morgen.
4: Morgen, ihr Frühstücker für den Kopf.
1: Jo.
4: Wir schütten da gleich mal einen zweiten Kaffee drauf und verdauen das Ganze. Zum Beispiel mit Anne Rabe, die Schriftstellerin, Essayistin und geboren in Mecklenburg-Vorpommern, wohnt aber in Berlin. Also ideal, um auf beide Wahlen nochmal so aus der Ferne zu gucken. Mhm. Vielleicht war sie auch gestern ganz nah dran. Ich weiß gar nicht, wo sie sich aufgehalten hat, als die ersten Hochrechnungen kamen. Wir sprechen drüber. Und dann kommt ja der Mittag mit dem Mittagessen. Und da sind wir mit Oliver Lemke verabredet, den ihr heute Morgen schon aufgeweckt habt.
1: Mein Gott, der arme Mann.
4: Wissenschaftler, ja, der hält durch. Der hat eine Ausdauer. Es sind spannende Zeiten und er wird uns begleiten im Tagesgespräch. Wir reden über diese Ergebnisse, wo ja die Volksparteien nicht mehr die Wahlen gewinnen, sondern die Ränder immer stärker werden. Ein Aspekt ab 10 nach 12. Anrufen kann man später, dann sind die Kollegen auch aufgeweckt am Telefon, aber über die WDR5-App gibt es jetzt schon die Möglichkeit zu schreiben.
1: Das ist also das kulinarische und intellektuelle Programm für die kommenden Stunden. Zweiter Kaffee, dann die Mittagspause. Ich glaube, bei mir reicht es jetzt mal mit Kaffee. War ein langer Morgen.
4: Schönen Feierabend.
1: Dankeschön. Ralf Erdenberger macht hier gleich weiter nach Zeitzeichen und Nachrichten. Das war das WDR 5 Morgen-Echo am Tag nach den Landtagswahlen. Das ganze Team dankt für ihr Interesse. Ich bin Tobi Strauß und raus.

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1: Zeitreisen, Alien-Invasionen und skrupellose Experimente. Das sind die Welten, die H.G. Wells schon zu Zeiten Königin Victorias erfunden hat. Lange, lange bevor Hollywood solche Filme drehte. Mein Name ist Christoph Thiemann und ich reise mit Ihnen jetzt durch ein unkonventionelles Leben und ein prophetisches Werk. Natürlich mit einer Zeitmaschine.
2: 21. September 1866. Geburtstag des britischen Schriftstellers Herbert George Wells.
1: Die Geometrie, die man sie in der Schule gelehrt hat, heißt es im Roman Die Zeitmaschine, beruht auf einer völlig falschen Voraussetzung. Denn jeder vorhandene Körper dehnt sich tatsächlich nicht nur in Länge, Breite und Höhe aus, sondern auch noch in einer vierten Dimension, der Zeit. Ich habe nun eine Maschine erdacht, mit der man sich durch die Zeit bewegen kann. Ich greife jetzt den Starthebel und ziehe ihn langsam zurück. Die Zeiger auf meinem Zifferblättchen kreisen rückwärts. 1869, 68, 67, 1866. In diesem Jahr wird H.G. Wells geboren, in Bromley, einer Kleinstadt vor den Toren Londons.
3: Die Mutter war eine strenge Calvinistin, also streng puritanisch sozusagen, protestantisch, und arbeitete als Haushälterin in einem Herrenhaus. Der Vater war ein Cricketspieler unter anderem. Er hat dann einen Laden geführt, hat da Nippes verkauft, Hockeyschläger und solche Dinge. Nicht besonders erfolgreich. Ich bin Elmar Schenkel, emeritierter Professor für Anglistik an der Uni Leipzig und habe mich sehr viel mit H.G. Wells beschäftigt.
1: Hier in Bromley passiert auch der Bruch, der so entscheidend ist für das Leben von H.G. Wells. Wir müssen nur 8 Jahre in die Zukunft reisen. Da, 1874. Es ist kein Bruch im Raum-Zeit-Kontinuum, aber der junge H.G. Wells bricht sich gleich ein Bein. Das tat weh, ebnet George Herbert aber wahrscheinlich den Weg zur Literatur. Denn die Mutter leiht sich für ihren Jungen, der nun das Bett hüten muss, Bücher aus der Bibliothek ihres Dienstherrn aus.
3: Das heißt, während er da lag, hat er wahnsinnig viel verschlungen an Abenteuerromanen. Edgar Allan Poe, Stevenson, Robinson Crusoe und solche Werke. Und das hat ihn sehr beflügelt auch und sein Wissen gesteigert.
1: Wahrscheinlich sind auch die Bücher von Jules Verne darunter. Die fantastischen Abenteuerromane aus Frankreich sind in den 1870ern auch in der englischen Übersetzung sehr beliebt.
4: Wir sind eingeschlossen in einem Geschoss, innerhalb einer 900 Fuß langen Kanone. Mit einem Mal ein entsetzlicher Stoß und das Geschoss fliegt, von 6 Milliarden Liter Gas getrieben, in den Weltraum, von der Erde zum Mond.
1: Im Alter von 14 Jahren macht Wells Ausbildungen als Chemiegehilfe und im Tuchhandel.
3: Das hat ihn wahnsinnig angewidert. Das war so langweilig und staubtrocken im wahrsten Sinne.
4: Meine Lehre ist ein Gefängnis. Ich hasse sie mit einer Bitterkeit,
5: die ich nie vergessen habe.
1: Mit 16 erhält er eine Anstellung als Hilfslehrer. Hier fällt seine große Begabung für die Naturwissenschaften auf. Wells kommt so an ein Stipendium, mit dem er Biologie studieren kann. Das Jahr ist 1884. Einer seiner wichtigsten Lehrer ist der streitbare Biologe Thomas Henry Huxley.
3: Der war die sogenannte Bulldogge Darwins. Das heißt, er hat die Lehre von Darwin verbreitet. Und das war für Wells natürlich eine ganz große Erfahrung, weil der Darwinismus entscheidend wird, auch für sein Schreiben.
1: H.G. Wells in seiner Autobiografie:
5: Huxley war ein erfahrener Kämpfer, zäh, diszipliniert und absolut dem Fortschritt des Wissens verschrieben. Seine Vorlesungen waren nicht bloße Wissensvermittlung, sie waren ein intellektuelles Erwachen. Er lehrte Biologie, als würde er die Struktur des Universums enthüllen.
1: Schon als Jugendlicher hatte Wells die Lehren der Religion in Frage gestellt. Huxley eröffnet ihm jetzt nicht nur einen neuen Raum, sein Unterricht schafft auch ein völlig neues Verständnis von Zeit.
3: Es geht nicht mehr um 6000 Jahre Geschichte der Erde, wie es in der Bibel etwa steht, sondern um Millionen Jahre von Entwicklung. Also die Idee der Evolution war für ihn entscheidend. Und das heißt auch nicht nur nach hinten, also wie lange es uns schon gibt und warum wir uns so entwickelt haben, sondern auch, wie es in die Zukunft weitergeht.
1: Aus Sicht eines Zeitreisenden sei gesagt, dieser Thomas Huxley wird nicht nur seinen Studenten Wells nachhaltig beeinflussen. Sein Enkel Aldous Huxley wird in der Zukunft einen der wichtigsten Science-Fiction-Romane des 20. Jahrhunderts schreiben. Eine düstere Vision über die Zucht verschiedener Menschenklassen. Brave New World, schöne neue Welt. 1891, ein sehr stressiges Jahr im Leben von H.G. Wells. Während er als Lehrer arbeitet, versucht er gleichzeitig seinen Bachelor zu machen und er heiratet seine Cousine Isabel.
3: Das ging bald schief. Er kam nicht so auf seine sexuellen Kosten und hat sich dann scheiden lassen. Dann kam später eine zweite Heirat, die hat er polyamorös ausgelebt sozusagen. Also er hatte immer viele Liebschaften nebenbei. Das wurde auch von seiner zweiten Frau toleriert.
1: Wells hat sich nicht nur von der Religiosität seines Elternhauses, sondern auch von den Moralvorstellungen der viktorianischen Gesellschaft um Lichtjahre entfernt. In einem philosophischen Werk wird er später schreiben:
5: In unserer Zivilisation wünschen die gewöhnliche Frau und der gewöhnliche Mann jeweils einen besonderen Menschen exklusiv. Einen Partner, der ausschließlich ihnen gehört. Sie sind der Überzeugung, dass eine dritte Person mit diesem Paar keine ernsthafte Verbindung eingehen könne. Doch mag es ebenso Menschen geben, die nicht gewöhnlich sind, die davon abweichen. Diese wären vielleicht, so könnte man es ausdrücken, zu dreiseitiger Gegenseitigkeit fähig.
1: Dieser Philosophie folgend führt er also ein recht bewegtes Liebesleben, zeugt 4 Kinder, 2 davon unehelich und hat immer wieder Affären.
3: Also sein Liebesleben ist sicher ein Spiegelbild der Befreiung, die er für sich sah, von den Konventionen der Viktorianer und weg von der Heuchelei.
1: Wells ist davon überzeugt, dass die Menschen sich moralisch weiterentwickeln werden, aber auch technologisch und sogar biologisch. Das muss für die Menschheit aber nicht immer gut ausgehen.
3: In den Romanen ist er ja auch sehr pessimistisch. Also was zum Beispiel im Jahre 800.000 passieren wird in der Zeitmaschine, da sieht die Welt nicht gut aus. Die hat sich einfach schlecht weiterentwickelt. Kapitalismus hat die Welt zerstört.
1: 1895 veröffentlicht Wells seinen ersten Roman »Die Zeitmaschine«. Darin hat sich die viktorianische Klassengesellschaft über Jahrtausende weiterentwickelt. Aus unterschiedlichen Klassen sind unterschiedliche Spezies geworden.
5: Die Eloi, einst die privilegierte Aristokratie, waren zu bloßem Mastvieh degeneriert, während die Morlocks, die durch die Erfordernisse ihrer Arbeit in den Untergrund gedrängt worden waren, sich langsam zu einer neuen Spezies unterirdisch lebender Menschen entwickelt hatten, die sich vom Fleisch der Eloi ernährten.
1: Bisher hat sich Wells mit einer schlecht bezahlten Lehrerstelle und dem Schreiben von Lehrbüchern mühevoll über Wasser gehalten. Die Zeitmaschine aber macht ihn mit einem Schlag berühmt. Ab jetzt kann er von der Schriftstellerei leben. In schneller Folge veröffentlicht er seine bekanntesten Romane. 1896 Die Insel des Dr. Moreau über die Erschaffung von Tiermenschen.
5: Um die ethischen Aspekte der Sache habe ich mich nie gekümmert, fuhr der Doktor fort. Ich war stets zu sehr mit meiner Arbeit beschäftigt, um darüber nachzudenken, was die Welt als ungeheuerlich betrachten könnte.
1: 1897, der Unsichtbare.
5: Unsichtbar zu sein, sagte Griffin, bedeutet frei zu sein. Frei von Gesetzen, frei von Strafe, frei von den Folgen des eigenen Handelns. Und diese Freiheit ist etwas Schreckliches.
1: Und 1898, der Krieg der Welten. Die erste Geschichte einer Invasion von Aliens.
5: Über die Weiten des Weltraums hinweg beobachteten uns Wesen, deren Verstand unserem so überlegen war, wie wir den Tieren überlegen sind.
1: Wells schreibt auch andere Bücher, sozialkritische Gesellschaftsromane, die ganz ohne utopische Elemente auskommen. Doch sind diese heute weit weniger bekannt als seine Science-Fiction-Erzählungen.
3: Vielleicht, weil sie eine Fortsetzung von Charles Dickens Romanen waren und Dickens ist eben schwer zu übertreffen und wenn ein Dickens da ist, ist ein zweiter, hat vielleicht nicht so viel Platz.
1: Die reale Welt ist bisher noch nicht von Aliens besucht worden, Zeitreisen und Unsichtbarkeit noch nicht gelungen. Aber Wells spätere Voraussagungen werden erschreckende Wirklichkeit. In futurologischen Sachbüchern prophezeit Wells Fernsehen, drahtlose Kommunikation und Luftkriege.
3: Dann gibt es die Radioaktivität, mit der man auch viel machen kann, die dann aber in die Atombombe verwandelt wird. Da hat er auch als erster einen Roman drüber geschrieben, Die befreite Welt, schon 1914.
5: Die Atombombe explodierte nicht bloß, um dann zu erlöschen, sie brannte weiter. Stunde um Stunde, Tag um Tag. Städte verwandelten sich in glühende Trümmerhaufen und die Luft über ihnen glich einem Schmelzofen. Der Rauch ihrer Verbrennung stieg bis zu den Wolken auf und breitete Finsternis über der Welt aus.
1: Schieben wir den Hebel unserer Zeitmaschine weit vor, überfliegen in Bruchteilen von Sekunden den Ersten Weltkrieg, lassen die 20er Jahre in einem Rausch vorbeiziehen und landen in den 1930er Jahren. H.G. Wells ist 72 Jahre alt, als einer seiner Romane als Hörspiel adaptiert wird. Der Regisseur hat zufällig einen ganz ähnlichen Namen, Orson Welles. Er ist erst 23, wird aber gleich beim Sender CBS Radiogeschichte schreiben.
6: The Columbia Broadcasting System and its affiliated stations present Orson Welles and the Mercury Theater on the air in The War of the Worlds by H.G. Wells.
1: Am Vorabend von Halloween präsentiert Orson Welles Der Krieg der Welten, leicht modernisiert und von England in die USA verlegt, als Pseudodokumentation.
7: Wait a minute, something's happening. It strikes him head on. Lord, they're turning into flames.
1: Die viel erzählte Geschichte von der Panik, die durch die Radiosendung ausgelöst worden sein soll, ist übrigens maßlos übertrieben. Meldungen von einer Panik verbreiteten vor allem Zeitungen, die damit das Konkurrenzmedium Radio diskreditieren wollten.
8: This is the first time that Mr. H.G. Wells and Mr. Orson Welles have appeared together.
1: Zwei Jahre nach der Ausstrahlung treffen sich H.G. und Orson Welles in einem Studio des Radiosenders KTSA in Texas und sprechen über die angebliche Panik.
9: Are you sure there was such a panic in America?
5: Sind Sie sicher, dass es in Amerika wirklich eine solche Panik gab?
10: Ich denke, es war eher jene Art von Aufregung, die man aus einem Streich gewinnt. Ich glaube nicht, dass irgendjemand dachte, es drohe wirklich eine Gefahr.
5: Sie in Amerika haben den Krieg noch nicht direkt vor der Nase, wie wir in Europa. Sie können mit diesen Ideen von Terror und Konflikt noch spielen. Das ist ganz natürlich, bis der Krieg direkt vor einem steht.
1: Schon bald nach diesem Treffen, 1941, bringt Orson Welles seinen ersten Film in die Kinos. Er wird als Citizen Kane weltberühmt. Und diese diesmal ganz reale Meldung von einem Überfall auf die USA schockiert die Nation.
11: The Japanese have attacked Pearl Harbor, Hawaii by air, President Roosevelt has just announced.
1: Der Zweite Weltkrieg und vor allem der Einsatz der Atombombe lassen Wells resignieren.
5: Unsere Welt wird zugrunde gehen inmitten ihrer Ausflüchte und ihrer Dummheit.
1: Ein Auszug aus seinem letzten Buch. Der Geist am Ende seiner Möglichkeiten. H.G. Wells stirbt am 13. August 1946 in London.
3: Was für mich auch aktuell bleibt, ist, dass er eigentlich ein Mythenerzähler ist. Er nimmt die alten Mythen und Archetypen, Odysseus oder auch die Unsichtbarkeit. Das Reisen in verschiedenen Zeitdimensionen ist auch etwas, was die Götter beherrscht haben. Also, dass er diese Archetypen umsetzt in ein modernes Weltbild.
5: Wir alle haben unsere Zeitmaschinen. Diejenigen, die uns zurückbringen, sind Erinnerungen. Und diejenigen, die uns voranbringen, sind Träume.
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13: Die Nachrichten mit Peter Neuhaus. Guten Tag. Am Tag nach den Wahlen in Berlin und Mecklenburg-Vorpommern laufen Diskussionen, welche Auswirkungen die Ergebnisse haben. Unter anderem wurde die AfD nun im zweiten Bundesland stärkste Kraft und die CDU hat es zum ersten Mal überhaupt nicht in ein Landesparlament geschafft. SPD-Fraktionsvorsitzende Mirsch sagte im ARD-Morgenmagazin, die Bundesregierung wolle trotzdem an ihren Reformen festhalten.
14: Jetzt liegen die großen Klopfer, sage ich mal, vor uns, das Thema Gesundheit, Pflege, Rente, all diese Dinge. Und die müssen wir anpacken.
13: Heute treffen sich die Bundesparteien und beraten, wie sie weiter vorgehen. Laut der parlamentarischen Geschäftsführerin der CDU, Dos Santos, ist die Zukunft von Kanzler Merz kein Thema.
15: Friedrich Merz hat unser Vertrauen. Er führt dieses Land in absolut außergewöhnlichen und absolut schwierigen Zeiten. Und deswegen werden wir alles andere in den Parteigremien beraten, was er auch gestern gesagt hat, wenn es um Präsidiumsklausuren und Ähnliches geht. Er ist unser Bundeskanzler.
13: Dos Santos sagte weiter, dass sie auch den Frust in der Bevölkerung sehr gut verstehe. Bei der Parlamentswahl in Russland steuert die Partei Einiges Russland, wie erwartet, auf einen klaren Sieg zu. Nach Angaben der Wahlkommission sind inzwischen fast 90% der Stimmen ausgezählt. Björn Blaschke, WDR Moskau.
16: Die ersten Glückwünsche haben Moskau bereits erreicht. Der Präsident Kasachstans gratulierte dem Kreml zum offenbar klaren Sieg der Partei Geeintes Russland. Interessant, denn Kreml-Chef Wladimir Putin ist nicht einmal Mitglied der amtierenden und wohl künftigen Regierungspartei. Putin steht ihr aber, wie es immer heißt, nahe. Ausgezählt sind mittlerweile rund 90% der Stimmen und davon hat die Partei Geeintes Russland die überwältigende Mehrheit errungen. Die Nachrichtenagentur TASS meint sogar, dass sie auf dem Weg sei, ihre Zweidrittelmehrheit in der 450 Sitze umfassenden Staatsduma zu verteidigen. Das würde ihr Verfassungsänderungen ermöglichen.
13: Die Gewerkschaft IG Metall will mit einem Aktionstag auf die Lage der Beschäftigten in der Autoindustrie aufmerksam machen. In ganz Deutschland soll es Veranstaltungen geben, auch in Nordrhein-Westfalen. Christina Hövelhans erklärt, was genau geplant ist.
17: Die IG Metall will unter anderem mit internen Betriebsversammlungen und Kundgebungen den Druck auf die Unternehmen und die Politik erhöhen. An mehr als 200 Standorten der Autoindustrie soll es Aktionen geben. Am Hauptsitz von Volkswagen in Wolfsburg wollen sich IG Metall-Chefin Benner und VW-Betriebsratschefin Cavallo äußern. Die IG Metall fordert von den Unternehmen, wieder mehr in die deutschen Standorte zu investieren. Gleichzeitig müsse die Politik für niedrigere Stromkosten und weniger Bürokratie sorgen. Die Automobilindustrie steckt in der Krise. Allein bei VW steht die Zukunft ganzer Standorte auf dem Spiel. Dafür verantwortlich gemacht werden der Druck durch US-Zölle und die Konkurrenz aus China, aber auch Entscheidungen des eigenen Managements.
13: Weitere Meldungen im Überblick. In Nordrhein-Westfalen beobachtet das Landeskriminalamt immer mehr Finanzbetrug, der in WhatsApp-Gruppen abläuft. Dabei locken Täter ihre Opfer mit aggressiven Werbeanzeigen in Chatgruppen, wo sie auf angebliche Finanzprofis treffen. Dort werden sie dann überredet, Geld zu investieren. Der ukrainische Präsident Selenskyj hat angekündigt, US-Präsident Trump am Rande der UNO-Vollversammlung zu treffen. Wann genau, ist noch nicht klar. Selenskyj sagte, dass es Ideen zu einer Deeskalation mit Russland gebe. Bei der UNO-Vollversammlung werden Selenskyj und Trump beide sprechen. Heute ist der letzte Tag, an dem über das neue Aussehen der Euroscheine abgestimmt werden kann. Laut Europäischer Zentralbank haben bei der Online-Abstimmung schon 9 Millionen Menschen mitgemacht. Welcher Entwurf gewinnt, will der EZB-Rat Ende des Jahres entscheiden.
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13: In Waltrop beginnen heute die Bauarbeiten für eines der größten Batteriespeicherprojekte Deutschlands. Zum Spatenstich wird auch NRW-Wirtschaftsministerin Neubauer erwartet. Stefan Hase erklärt, wie der Batteriepark funktioniert.
18: Je mehr wir in NRW auf Strom aus erneuerbaren Quellen wie Sonne und Wind setzen, desto mehr Speicherkapazität brauchen wir dafür. Denn wenn die Sonne scheint und Wind weht, wird oft mehr Strom erzeugt, als verbraucht werden kann. Damit dieser zusätzliche Strom nicht verloren geht oder ins Ausland verkauft wird, muss er gespeichert werden. Quasi so, wie wir zu Hause Strom in Batterien speichern, nur im XXL-Format. Dieser neue Batteriepark kann Strom für rund 30.000 Haushalte speichern, damit, wenn mal keine Sonne scheint und kein Wind weht, trotzdem Ökostrom da ist. In 2 Jahren soll der Batteriepark in Waltrop einsatzbereit sein.
13: Und das Wetter in Nordrhein-Westfalen, das bringt heute einen meist trockenen Wechsel aus Sonne und Wolken. In Westfalen frischt der Wind zeitweise stark böig auf, in Höxter 18 Grad, in Wuppertal 19 und in Kerpen bis 20 Grad. Morgen früh hält sich gebietsweise Nebel. Abseits davon gibt es erneut eine Mischung aus Sonne und mal mehr, mal weniger dichten Wolken bei 12 bis 20 Grad. 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WDR 5, die Verkehrslage. A3 Oberhausen Richtung Köln zwischen Kreuzhilden und Leverkusen-Opladen. Etwa 10 Minuten dauert es länger, 4 Kilometer Stau. A44 Kassel Richtung Dortmund zwischen Kreuzwerl und Unna Ost. Etwa 20 Minuten plus, 5 Kilometer Stau wegen Bergungsarbeiten. Die Fahrbahn war kurz gesperrt, ist inzwischen aber wieder frei. Und wegen Bauarbeiten sind folgende Autobahnen gesperrt. Die A40 Richtung Dortmund zwischen Dreieck Bochum-West und Bochum-Zentrum bis Freitag. Und die A46 in Richtung Hagen zwischen Iserlohn-Seilersee und Iserlohn-Zentrum bis etwa 14 Uhr.
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19: Mit Ralf Erdenberger. Einen schönen guten Morgen. Nach einem Abend, der nach Katastrophe klang. Erst der Bundeskanzler Friedrich Merz.
20: Das Ergebnis in Mecklenburg-Vorpommern können wir nicht schönreden. Es ist ein Desaster.
19: Dann der Berliner SPD-Spitzenkandidat Steffen Kracht.
21: Ein katastrophales Ergebnis für die Berliner SPD. Es gibt nichts schön zu reden.
19: Und danach noch der ARD-Tatort.
22: Die Russen haben eine Atombombe über Düsseldorf abgeworfen. Wir sind die letzten Menschen von Köln.
19: Meine Güte, Düsseldorf existiert nicht mehr und so weiter und so fort. Alles an einem Abend. Es klang nach Weltuntergang gestern Abend in der ARD. Und doch steht noch alles am Anfang dieser Woche. Wir werden das alles gleich mal in Ruhe besprechen. Erstmal die Wahlergebnisse mit einer Frau, die in Berlin vermutlich gewählt hat und in Mecklenburg-Vorpommern geboren wurde und SPD-Mitglied ist. Was wünscht sie sich jetzt von ihrer SPD in Mecklenburg-Vorpommern, aber auch auf Bundesebene? Und dann wird der Kollege Ulrich Noller den Tatort von gestern Abend besprechen.
21: Es gibt nichts schön zu reden.
19: Ja, ich hoffe doch. Aber wir werden abwarten. Ich habe auf jeden Fall was Schönes für Sie zum Anfang dieser Woche. Und das sind Blumen. Flowers. Von Miley Cyrus, hier bei WDR 5. 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

0: Nochmal langsam zu diesen Katastrophen von gestern. Die CDU kommt in Mecklenburg-Vorpommern nicht über die 5%-Hürde. Das ist historisch. Das ist einer CDU noch nie passiert auf Landesebene. Und die SPD holt in Berlin ihr schlechtestes Ergebnis. Beide Wahlen hat die Schriftstellerin, Drehbuchautorin und Essayistin Anne Raabe verfolgt. Sie ist in Mecklenburg-Vorpommern aufgewachsen und hat in Berlin gewählt. Einen schönen guten Morgen.
1: Guten Morgen, hallo.
0: Wo haben Sie denn gestern Abend das Ergebnis verfolgt, die Ergebnisse?
1: Tatsächlich habe ich das einfach auf meiner Couch verfolgt. Ich war in den letzten 2 Wochen sehr, sehr viel unterwegs im Land und habe in dem Fall gesagt, so, ich brauche mal Ruhe und guck mir das mal ganz in Ruhe an, was da passiert.
0: Und was dann auf der Couch auf Sie zukam, aus dem Fernsehen vermutlich, war dann doch ein turbulenter Abend oder wie haben Sie diese erste Prognose auch verfolgt um 18 Uhr? Wie war Ihre Reaktion?
1: Ja, also ehrlich gesagt ist mir im Laufe des Abends immer schlechter geworden. Also es ist, glaube ich, auch vielen gegangen, dass man doch, man hat ja einiges geahnt. Ja, es kam mir jetzt nicht ganz überraschend, aber es ist dann doch immer etwas anderes, wenn das so schwarz auf weiß vor einem steht. Und ja, und dann fange ich auch an, in den einzelnen Wahlkreisen zu gucken und Als dann klar war, die CDU ist raus in Mecklenburg, da war schon deutlich, okay, wir sind genau da, wo ich das Land schon vor ein paar Wochen beschrieben habe, in der Zeit, in der tiefsten innenpolitischen Krise, die dieses Land gesehen hat.
0: Und Sie sagen das auch als SPD-Mitglied. Lassen Sie uns mal diese Perspektive verfolgen.
1: Ja.
0: Denn jetzt sieht man in Mecklenburg-Vorpommern, das ist, obwohl die Aufholjagd grandios war, das muss man zugeben,
1: ja,
0: von Manuela Schwesig, dass es nicht gereicht hat. Und in Berlin ebenfalls auch nicht. Wir haben gerade auch die Aussage noch mal gehört aus Berlin, dass das katastrophal war. Was wünschen Sie sich jetzt von Ihrer SPD? Wie soll sie agieren in Mecklenburg-Vorpommern, aber dann auch auf Bundesebene?
1: Also in Mecklenburg-Vorpommern, klar, da haben Sie recht, das ist eine beeindruckende Aufholjagd und ich glaube, man kann da auch ganz, ganz viel von Manuela Schwesig lernen, wie man eben einen erfolgreichen Wahlkampf auch in diesen schwierigen Zeiten führen kann. Gleichzeitig sind dort auch Probleme sichtbar, ne? Also es ist ja vor allen Dingen gelungen, Stimmen aus dem demokratischen Lager auf sich zu ziehen und in der Folge sind die drei Parteien, die zwei Parteien, mit den sie koalieren will, stehen da nur noch einer Oppositionspartei gegenüber. Auch das sind ja Zustände, die sind nicht gut für unsere Demokratie.
0: Ja, da haben wir jetzt den Effekt, bevor wir auf die Bundesebene gucken, haben wir den Effekt, dass es nicht reicht, für die AfD zu regieren, weil sie wahrscheinlich auch keinen Partner findet, der sie dann eben über die absolute Mehrheit trägt. Genauso übrigens wie in Sachsen-Anhalt. Und andererseits haben es die SPD und auch die anderen großen Parteien nicht geschafft, da etwas gegenzusetzen. Wenn in Mecklenburg-Vorpommern eine Mehrheit gebildet würde, wäre sie hauchdünn. Und es ist die Frage, ob das im demokratischen Sinne der meisten Wähler ist.
1: Hauchdünn ist sie gar nicht. Also die Mehrheit in Mecklenburg-Vorpommern zwischen Grünen, Linken und SPD, die ist schon ausreichend. Aber es gibt dann eben nur noch eine Opposition. Und wir wissen, wie die AfD das natürlich auch dann sozusagen polarisierend ausnutzen wird, ne? Also diese Polarisierung zwischen Demokraten und Antidemokraten, sagen wir es mal so, die wird ja weiter zunehmen. Das ist ja auch das, was Manuela Schwesig, worauf sie gesetzt hat, auch im Wahlkampf, was ihr manche Parteien vorgeworfen haben, womit sie erfolgreich war durchaus, aber was ein grundsätzliches Problem unserer Zeit gerade offenbart, ne? Also, dass man einen solchen Machtkampf vielleicht gerade nur noch gewinnen kann, indem man so stark polarisiert. Und wir leben in einer Parteiendemokratie und nicht in einer Demokratie, wo Einzelpersonen ohne Partei sozusagen gewählt werden. Also es sind ja auch Entwicklungen, die wir in anderen europäischen Ländern schon gesehen haben, dass diese Parteien weiter erodieren.
0: Sie hat auch gegen die Bundesebene, da sind wir jetzt dann polarisiert und man hört jetzt auch schon, dass die SPD auf Distanz geht in der Koalition, dass auch die Reformpakete nochmal angefasst werden sollen. Halten Sie das für klug, weil das natürlich erst recht die Regierungsfähigkeit auf Bundesebene in Frage stellt?
1: Ich halte das für einen ganz schmalen Grat, auf dem man da wandert. Also ich verstehe den Reflex zu sagen, okay, die Leute wollen das so nicht, dann machen wir es jetzt nicht. Oder eben wie Manuela Schwesig dann zu sagen, naja gut, dann die Rente ab 63, das muss jetzt aber unbedingt rein. Ich glaube nämlich tatsächlich, und das ist der Bundesregierung vorher nicht gelungen, diese Kommission zur Rentenreform, das war ja eine sehr vielfältig aufgestellte Kommission. Also da waren zum Beispiel ja aus der SPD auch sehr linke SPDler dabei. Also das war sehr klug eigentlich, dass man gesagt hat, okay, wir machen hier wirklich eine breite Arbeitsgruppe, die einen Kompromiss erarbeitet. Und nun diesen Kompromiss so anzugreifen, das ist zum Teil nachvollziehbar, das ist aber schon auch gefährlich. Und gleichzeitig sehen wir, dass der Kanzler zum Beispiel so geschwächt ist, dass er sich nicht einmal traut, dieses Reformpaket mit seiner eigenen Zukunft zu verbinden. Also insofern, ich würde sehr davor warnen, auch die SPD, dieses Koalitionspaket jetzt für einen Machtkampf zu nutzen, dieses Reformpaket jetzt für einen Machtkampf zu nutzen.
0: Weil im Grunde kann man doch sagen, läuft für die AfD. Sie gewinnt auf Landesebene zweimal, muss aber nicht regieren, fährt eigentlich jetzt in Mecklenburg-Vorpommern die gleiche Taktik wie in Sachsen-Anhalt. Wir strecken die Hand aus, wohlwissend, keiner wird sie nehmen. Dann kann man mit den Fingern auf die anderen zeigen, dass also tatsächlich der demokratische abgebildete Wählerwille nicht ernst genommen wird. Und dann erhöht das den Druck auf der Bundesebene.
1: Absolut. Also es läuft alles im Moment so, wie die AfD sich das wünscht. Ich glaube, die Einschätzung teile ich nicht ganz. In Sachsen-Anhalt, glaube ich, wird es zu einer AfD-Regierung kommen. Das ist jetzt noch so ein bisschen, wurde drüber hinweggegangen, weil die noch den Wahlkampf in Mecklenburg machen wollen. Aber es deuten sich alle Zeichen, alles, was ich aus Sachsen-Anhalt höre, an, dass das BSW doch bereit ist, mit der AfD zusammenzugehen. Und auch der Druck der AfD-Bundesspitze auf Ulrich Sigmund Groß ist. Also ich glaube, das ist noch ein bisschen anders. In Mecklenburg ist es tatsächlich so, dass sie in einer wahnsinnig komfortablen Situation ist. Es gibt aber auch Kritik aus der Bundesspitze der AfD gegenüber Leif Erik Holm, dass er zu schwach aufgetreten ist und dass er einen radikaleren Wahlkampf hätte machen müssen, um dann zu gewinnen. Also insofern, das, was wir erleben werden, ist höchstwahrscheinlich eine weitere Radikalisierung der AfD.
0: So, und Ihr Sofa steht aber in Berlin? Insofern sollten wir noch mal einmal auf die Wahlergebnisse in Berlin gucken, wo die Linke gewonnen hat. Und damit war in diesem Ausmaß zu rechnen?
1: Es hat sich angedeutet, aber auch das, ne, das ist ein Zeichen. Also, Elif Erayb hat einen grandiosen Wahlkampf geführt, das muss man sagen. Es ist ihr gut gelungen, ihre Botschaften unterzubringen, den anderen Parteien überhaupt nicht. Also, ich sehe dort auch sowohl die CDU als auch die SPD und auch die Grünen gescheitert. Denen ist es überhaupt nicht gelungen, ihre Wählerschaft zu erreichen. Alle haben bei jungen WählerInnen überhaupt niemanden mehr erreicht. Das ist wirklich ganz katastrophal. Und auch hier zeigt sich, dass diese Säulen sozusagen unserer Bundesrepublik, ja, unserer Demokratie, die eingeübten Regeln, dass die so ein bisschen wegbröckeln, dass Selbstverständlichkeiten verloren gehen und dass die großen Parteien, die etablierten Parteien mit viel Erfahrung damit vollkommen überfordert sind.
0: Warum sind sie überfordert?
1: Ich glaube, es gelingt ihnen, also einerseits in einer Welt sozusagen, die wirklich sehr krisenhaft und sehr kompliziert ist, ja. Also einfache Lösungen gibt es ja nicht. Niemand, der bei Verstand ist und so ein bisschen auch die Weltlage verfolgt wird, ernsthaft glauben, dass man all diese Probleme so einfach mal wegschnipsen kann, auch nicht mit einer Reform, ja. Und andererseits glaube ich schon, dass wir PolitikerInnen haben, die geglaubt haben, dass im Grunde genommen doch alles so bleibt, wie es ist, obwohl im Rest der Welt sich schon massive Dinge verschoben haben und dass sie geglaubt haben, ach, mit den alten Rezepten, mit den alten Ideen, das wird schon irgendwie gut gehen. Und selbst ihre eigenen, wenn man zum Beispiel sieht, die Konrad-Adenauer-Stiftung, die haben alle Studien rausgebracht, immer wieder die eigenen Politiker gebrieft, immer wieder darauf hingewiesen, dass man nicht mit den Rechten nicht rechts blinken sollte. Man hat nicht drauf gehört, weil man dachte, ach, es wird schon irgendwie gut gehen. Und das Bauchgefühl sozusagen obsiegen lassen, obwohl alle Zeichen Zeichen darauf, auf Veränderungen standen.
0: Und jetzt? Ich meine, das ist der Befund. Aber was denn jetzt tun? Wir haben ja zwischen den Wahlen gemerkt, dass der Versuch gestartet wurde von der Regierung, vom Kanzler vor allen Dingen. Wir erklären das Ganze nochmal. Mhm. Gestern war das Signal, was er um kurz nach 6 gegeben hat, ich habe Ausdauer, ich bleibe einfach da. Man muss jetzt Geduld haben, ich muss jetzt Geduld haben, ich stehe dafür. Kritiker werfen ihm vor, das ist jetzt einfach Sturheit. Also wo kommt denn jetzt, oder andere Kritiker auch aus der eigenen Partei werfen ihm vor, dass da auch der Aufbruch gefehlt hat. Also wo kommt denn jetzt tatsächlich eine Hoffnung her?
1: Das ist eine gute Frage. Also ich würde zumindest den PolitikerInnen raten, es ein bisschen ruhig angehen zu lassen. Also überalte Statements, der Versuch, ganz schnell jetzt eine Lösung zu finden. Also ich bin auch selber als Parteimitglied, Sie haben es ja angesprochen, immer wieder überrascht, bei jeder Wahl übrigens, dass ich innerhalb von wenigen Stunden, also in der Regel unter 2 Stunden, nach so einem Wahlergebnis schon eine Mail vom Generalsekretär habe. So, wo dann nun aufgelistet ist, ja, und wie das jetzt zu bewerten ist. Und ich glaube, das ist in allen Parteien so, ja. Das ist nicht nur in der SPD so. Und diese Art, dann die Floskelmaschine anzutreiben und sagen, wir machen jetzt einfach irgendwie weiter, das funktioniert nicht. Ich bin zum Teil auch ratlos. Also ich glaube, unser Land, dem ist nicht gut getan, mit einer manifesten Regierungskrise. Zugleich ist natürlich ein dermaßen geschwächter Kanzler auch niemand, der den Sturm, der ihn bei unbeliebten Reformen droht, aushalten kann. Also ja, ich glaube, Ruhe bewahren, vielleicht wirklich sich zusammensetzen, also die demokratischen Partner, nicht die Parteien für sich, sondern wirklich alle an einen Tisch.
0: Das sind die Erwartungen an die Politiker. Wie ist das denn eigentlich mit den Sehnsüchten der Wähler? Sie haben eben gesagt, das ist eigentlich keine Welt, wo die einfache Botschaft irgendwie wirkt und wo die Reform mal eben mit dem Fingerschnipp dann durchkommt. Aber vielleicht gibt es eine solche Erwartung in der Bevölkerung, dass genau das passiert und das sich verbindet mit einer Person. Wir haben das mit Ulrich Siegmund gesehen in Sachsen-Anhalt, der da strahlte. Jetzt mit Manuel Schwesig, die auch einen sehr auf sie selbst zugeschnittenen Wahlkampf gemacht hat. Ist das vielleicht auch ein Teil der Wahrheit, dass die Wählerinnen und Wähler eine bestimmte Erwartungshaltung haben?
1: Ja, also die einfache Botschaft wirkt durchaus, aber die einfache Botschaft kann die Probleme nicht lösen. Das ist das, was ich meinte, nur um das nochmal klarzustellen.
0: Das muss aber auch ankommen bei den Wählerinnen und Wählern.
1: Ja, absolut. Also also ich glaube, wir sehen zweierlei. Die tatsächlich gibt es sowohl strahlende Einzelpersonen, sei das Siegmund, sei das Schwesig, sei das aber auch Elif Ereib, also in Berlin, die ja auch über zahlreiche Parteiskandale hinweg strahlen konnte. Es gibt aber auch einen ganz, ganz tiefen Wunsch nach Disruption und Zerstörung. Also auch das habe ich ja auch durchaus erlebt in den letzten Wochen, in denen ich unterwegs war, in Sachsen-Anhalt und Mecklenburg-Vorpommern. Das gibt es. Es gibt die Chance, jetzt dieses System richtig kaputt zu machen, richtig was ins Wanken zu bringen. Und das sieht man zum Beispiel auch daran, dass selbst ein sehr schwacher Kandidat in Mecklenburg-Vorpommern der AfD eben doch als Wahlsieger einfährt. Ja, also das ist ja, da ist ja nicht der Siegmund gestanden. Also insofern, wir sehen wirklich eine tiefe Skepsis gegenüber dem Westen, gegenüber der Demokratie, gegenüber der Bundesrepublik und auch einen tiefen Fremdenhass. Das muss man ganz klar sagen. Die AfD schafft es, eine Botschaft zu verkaufen und die ist vor allem Ausländer raus. Und das ist etwas, was zutiefst beunruhigend ist. Und das ist das aber, was gerade viele Menschen wählen. Und ich glaube, die demokratischen Parteien täten gut daran, sich dieser Gefahr bewusst zu werden.
0: Ausländer raus und eine Rabe runter vom Sofa. Motiviert Sie das jetzt weiterzumachen? Weil so kann ich das Gespräch, glaube ich, mit Ihnen nicht beenden hier. Ich kenne Sie auch kämpferischer. Es klingt ein bisschen resigniert nach dem Abend.
1: Naja, also nein, also natürlich runter vom Sofa, klar. Natürlich macht man weiter. Das ist ja auch etwas, was ich in den letzten Jahren erlebt habe, ja, dass nirgendwo die Zivilgesellschaft so laut und so vielfältig und so stark und trotzig und auch mutig ist, wie in Ostdeutschland zum Beispiel. Also da wird wirklich für die Demokratie gekämpft und wofür ich werbe, ist zum Beispiel, wenn ich jetzt mit dem WDR telefoniere, dass wir uns wirklich da auch bundesweit vernetzen, ja, dass wir, dass westdeutsche Zivilgesellschaft sich einerseits Expertise und Erfahrungswerte abholt, mit den ostdeutschen Vertretern der Zivilgesellschaft ins Gespräch kommt, sagt, was ist bei euch passiert, wie ist es abgelaufen, denn der Westen ist davon nicht gefeit, vor dem, was da gerade passiert ist. Das wird sich auch dort auswirken. Sie haben ja selbst nächstes Jahr Wahl. Mhm. Das würde ich mir wünschen. Andererseits, dass man sich unterstützt. Dass man jetzt tatsächlich auch sich nicht nur auf die Politik verlässt, die das irgendwie richten wird, sondern dass wir wirklich zum Beispiel demokratische Räume schützen, dass wir Initiativen unterstützen, tatsächlich auch mit Geld. Und das kann man auch aus dem Westen heraus. Und ich bin mir ganz sicher, dass eine selbstbewusste Bürgergesellschaft das auch schafft.
0: Sagt Anne Rabe, Autorin, Drehbuchautorin und Essayistin, hier bei WDR 5 Neugier genügt. Vielen Dank für das Gespräch.
1: Danke auch.
0: Von Berlin aus mit dem WDR, mit WDR 5. Das ist Alexander Faure und Cézanne.

0: Aber, das muss man hinzufügen, Wachstum heißt nicht gleich soziale Gerechtigkeit und auch Zufriedenheit. Gerade junge Erwachsene in Indien haben die Nase voll von Ungleichheit und Arbeitslosigkeit. In den Protesten kommt auch eine tiefe Abneigung gegenüber etablierten Parteien zum Ausdruck. Stattdessen folgen sie bei Instagram millionenfach einer neuen Bewegung, der Cockroach Janta Partei. Franziska Almler sagt, was hinter dem Protest und dieser Bewegung steckt.
1: Die Mittagssonne brennt mit fast 40 Grad auf das Protestgelände. Schatten gibt es hier kaum. An einem kleinen Stand mit selbstgemalten knallgelben Plakaten steht Malika. Ihre Organisation unterstützt das zentrale Anliegen der Kakerlaken-Volkspartei: transparente Regierungsführung. Geduldig hilft die 31-Jährige den Demonstrierenden dabei, Anfragen an Behörden zu stellen, nach dem Informationsfreiheitsgesetz, wie sie betont.
2: So we want the youths to ask questions. This is our goal. So people should know that.
3: Wir wollen, dass junge Menschen Fragen stellen. Sie sollen wissen, dass sie ein Recht auf Informationen haben. Sie können die Behörden alles fragen, was sie wissen möchten. Unser Ziel ist es, die Menschen zu befähigen, dieses Recht auch zu nutzen.
2: Ask whatever they want to.
1: Das Gelände mitten im Regierungsviertel von Indiens Hauptstadt Neu-Delhi, unweit des Parlaments, ist seit Jahrzehnten zentraler Ort für Proteste. Noch ist es ruhig an diesem Mittag. Doch am Abend soll sich der Platz füllen, sagt Malika. Die Bewegung hält ihren Druck seit Wochen aufrecht und fordert den Rücktritt von Bildungsminister Dharmendra Prahan. Für Malika ist der Protest aber mehr als eine Kundgebung. Sie erlebt ihn vor allem als Zeichen von Gemeinschaft.
2: Yeah, because this is very special because this is protest where all the youths.
3: Ja, es ist etwas Besonderes. Hier kommen junge Menschen zusammen, um gemeinsam zu protestieren. Jeder kann hier frei seine Meinung äußern und die Atmosphäre ist sehr friedlich. Dieser Protest gehört der Jugend, der neuen Generation dieses Landes.
2: The new generation of this country, so it's very special.
1: Rückblick. Mitte Mai sorgte Indiens oberster Richter mit einem Vergleich junger Arbeitsloser mit Kakerlaken landesweit für Empörung. Später ruderte er zwar zurück, erklärte, er habe sich auf Menschen mit gefälschten Abschlüssen bezogen, doch da hatte der Frust vieler junger Inder längst ein Ventil gefunden. Eine Steilvorlage für Abhijit Dibke. Nur Stunden später gründete er die Cockroach Janta Party, die auf Deutsch so viel wie Kakerlaken-Volkspartei heißt und nach eigener Aussage die faulen Arbeitslosen und die chronisch Online-Seienden vertritt. Der Name CJP ist dabei nicht zufällig gewählt, sondern eine Anspielung auf die Regierungspartei BJP. Dibke, Student an der Boston University in den USA und Experte für politische Kommunikation, sagte dem ARD-Studio Neu-Delhi:
4: That really baffled me.
5: Das hat mich wirklich irritiert, denn der oberste Richter Indiens soll eigentlich der Hüter der Verfassung sein, einer Verfassung, die uns die Meinungsfreiheit garantiert. Wie kann jemand wie er Menschen kritisieren oder herabwürdigen, nur weil sie ihre Meinung äußern? Und genau so hat alles begonnen.
4: And that is how it all began.
1: Nach eigenen Angaben entstand die Idee zunächst als Scherz, entwickelte sich jedoch überraschend schnell zu einer regelrechten Massenbewegung. Der Hashtag #MeBeCockroach, also ich bin eine Kakerlake, ging viral. Mit mehr als 22 Millionen Followern auf Instagram hat die CJP, die allerdings trotz ihres Namens bislang keine registrierte Partei ist, die regierende BJP von Premierminister Narendra Modi auf der Plattform bereits deutlich abgehängt. Und es sind nicht nur die Arbeitslosen, die die Bewegung hinter sich versammelt. Auch junge Arbeitnehmerinnen und Arbeitnehmer sind von der Regierung enttäuscht. Gründer Dibke kehrte Anfang Juni aus den USA nach Indien zurück, um die Proteste vor Ort zu unterstützen. Als er am Flughafen in Neu-Delhi ankam, wurde er von seinen Unterstützern begrüßt wie ein Rockstar. Provokativ hielt der 30-Jährige die Biografie von Bhimrao Ramji Ambedkar über seinen Kopf. Ambedkar war erster Justizminister des unabhängigen Indiens und gilt als Vater der Verfassung. Als Angehöriger der Dalits, der sogenannten Unberührbaren, der niedrigsten Kasten, kämpfte er Zeit seines Lebens gegen soziale Ungleichheit. Dibkes Familie hatte sich vor seiner Abreise nach Indien große Sorgen gemacht, berichtet der 30-Jährige.
5: Als ich im Flugzeug saß und kurz vor dem Abflug war, haben alle geweint. Sie haben mich angefleht: Komm nicht zurück, bleib einfach in den USA. Ich wurde zwar nicht verhaftet, aber ich wurde tatsächlich angegriffen.

0: Danach ist meine Mutter wieder in Tränen ausgebrochen und sagte, ich habe dir doch gesagt, dass du nicht zurückkommen sollst. Warum musst du das tun? Und ich musste ihr sagen, dass jemand es tun muss.
1: Somebody need to do it.
2: Denn mit seiner Rückkehr verlagerte sich die Bewegung der Küchenschaben vom Netz auf die Straße, mit Protesten im ganzen Land.
1: I'm very much satisfied and this is more than my expectations, to be really honest.
0: Ich bin sehr zufrieden. Um ehrlich zu sein, übertrifft das meine Erwartungen. Ich dachte, vielleicht würden ein oder zwei Veranstaltungen ein paar Menschen anziehen. Aber als ich am 6. Juni zum ersten Mal nach Indien kam, war das ein riesiger Protest. Danach war ich in Pune. Dort war die Kundgebung sogar größer als am Jantar Mantar. Dann ging es weiter nach Lucknow, wo es noch größer war. Auch in Nagpur, Jaipur und Bangalore. Das hat mir gezeigt, dass es unter der Jugend eine echte Frustration und Enttäuschung über die Regierung gibt, wegen der Arbeitslosigkeit und wegen der Probleme im indischen Prüfungssystem.
1: In the examination system of India.
2: Die Liste ist lang. Prüfungsbetrug, geleakte Examen, ein enormer Leistungsdruck und eine wachsende Zukunftsangst. Für Aufsehen sorgten zuletzt Unregelmäßigkeiten bei der landesweiten Zulassungsprüfung NEET für medizinische Studiengänge. Etwa 2,3 Millionen Schüler nahmen daran teil. Doch nachdem die Prüfungsfragen geleakt worden waren, wurde der Test für ungültig erklärt und neu angesetzt. Zudem führten Fehler bei den Ergebnissen der nationalen Schulbehörde dazu, dass viele falsche Noten erhielten, gegen die vorzugehen nur begrenzt möglich war. Etlichen Schülerinnen und Schülern, die Zahlen liegen zwischen 5 und 17, war der Druck zu groß. Sie nahmen sich aus Furcht, den Test erneut schreiben zu müssen, das Leben. An ihr Schicksal erinnern nun Fotos auf dem Protestgelände. Doch selbst wer den immensen Leistungsdruck standhält, bekommt am Ende nur eine kleine Chance auf eine bessere Zukunft. Millionen junge Inder finden trotz Abschluss keine angemessenen Jobs. Ein Problem, das auch Anish umtreibt. Der 31-Jährige schaut regelmäßig beim Protestcamp vorbei. Ihm ist es wichtig zu betonen, dass er nicht arbeitslos ist, sondern eine Marketingagentur leite, für den US-Markt arbeite und einen Jahresumsatz von 5 Millionen Dollar erwirtschafte. Trotzdem will er sich hier engagieren.
3: Zunächst einmal bin ich mit der aktuellen Regierung nicht sehr zufrieden. Und das hat mit allem zu tun. Vom Bildungs- und Gesundheitssystem bis hin zum Technologie- und Pharmasektor. Ich glaube, das gesamte System ist korrupt. Und ich bin überzeugt, es ist an der Zeit, dass wir etwas dagegen tun. Wir, die Jugend dieses Landes, müssen vorangehen. Denn wir wissen genau, wenn sich das weiter verschlimmert, stehen wir in 10 Jahren vor großen Problemen. Wenn nicht schon früher.
1: In 10 years, if not anything earlier.
2: Dabei erlebt Indien seit Jahren ein starkes Wachstum und präsentiert sich als aufstrebende Wirtschaftsmacht. Doch für viele junge Menschen erfüllt sich das Versprechen des Aufstiegs nicht. Schätzungsweise mehr als die Hälfte der 1,4 Milliarden Einwohner sind jünger als 30 Jahre. Der Ansturm auf Arbeitsplätze ist entsprechend groß. Die Jugendarbeitslosigkeit liegt bei mehr als 10%. Bei Akademikern unter 25 Jahren beträgt sie sogar 40%. Beobachter wie der Journalist und Politikexperte Rashid Kidwai sehen in den Protesten ein größeres Zeichen für die wachsende Entfremdung vieler junger Menschen von den etablierten Parteien.
4: This basically underlines a kind of deep sense of disquiet and disappointment among the youth.
5: Das zeigt eine tiefe Unruhe und Enttäuschung unter der Jugend. Man kann sagen, der Generation Z gegenüber der politischen Klasse. Das geht über Parteigrenzen hinweg. Es geht nicht nur um Ärger über die aktuelle Regierung, auch wenn dieser vorhanden ist, sondern auch um die Oppositionsparteien. Es gibt offenbar eine komplette Entkopplung zwischen dem, was junge Menschen zwischen 18 und 25 denken und fühlen, und dem politischen Programm der Parteien.
2: Doch nicht alle sehen den rasanten Aufstieg der Kakerlaken-Volkspartei positiv. Alok, ein Mann um die 50, der seinen Nachnamen lieber nicht nennen möchte, bezweifelt, dass die Bewegung tatsächlich etwas verändern kann.
6: Meiner Meinung nach beruht die gesamte Idee, sich selbst Kakerlaken zu nennen, auf einem sehr negativen Ansatz. Sie mögen dafür gute Gründe haben, aber die Gruppe von sehr unterschiedlichen Menschen, die diesen Protest anführt, wirkte auf mich seltsam und nicht einheitlich. Sie versucht, die Wut der Jugend aufzugreifen, ohne konkrete Lösungen oder Vorschläge zu haben. Das ist sehr opportunistisch. Und sie versucht, zu wiederholen, was in den Nachbarländern passiert ist.
2: Er meint Nepal und Bangladesch, wo zuletzt regierungskritische Proteste zum Sturz der politischen Führung führten, getragen von jungen Menschen. Indien wird seit rund 12 Jahren von der hindu-nationalistischen BJP unter Premier Modi regiert. Von vielen innerhalb der Partei wurde der Aufstand der Küchenschaben als Gag abgetan. Andere behaupteten, die Partei werde aus Pakistan gesteuert und wolle die Regierung stürzen. Regierungstreue Medien schreiben die Bewegung klein. Allerdings ließen die Behörden zeitweise den X-Account der Kakerlaken sowie weitere mit der Partei verbundene Social-Media-Profile sperren. Auffällig ist, dass die Regierung eine direkte Konfrontation mit der jungen Protestbewegung bislang meidet und auf Zurückhaltung setzt. Premierminister Modi hat sich nicht öffentlich geäußert. Rashid Kidwai sieht darin auch politisches Kalkül.
5: Bisher hat die Regierung sehr vorsichtig, ja fast zaghaft reagiert. Ich würde sagen, sie versucht, ihr den Einfluss zu nehmen.
2: Zwar wurden wegen der Prüfungsaffären Untersuchungen eingeleitet, einen Rücktritt des Bildungsministers lehnt die Regierung aber bislang ab.
5: Ich denke, Herr Modi hat seit 2014 eine andere Haltung entwickelt. Egal was passiert, Minister treten nicht zurück. Rücktritte werden heute als Schuldeingeständnis oder Schwäche gesehen. Der politische Mut zur Verantwortung fehlt.
2: Bei Unterstützern der Regierungspartei BJP, wie dem 56-jährigen Unternehmer Sudhir, kommt die Zurückhaltung gut an. Er hält die Bewegung sowieso für politisch unbedeutend.
7: BJP does not need to react to CJP.
8: Die BJP muss auf die CJP nicht reagieren, weil die Bewegung ohnehin bald tot ist. In der Politik bringt man jemanden ins Rampenlicht, wenn man ihm Aufmerksamkeit gibt. Warum sollte ein erfahrener Politiker wie Modi also auf jemanden reagieren, der ohnehin langsam an Bedeutung verliert?
7: Dying a slow death anyways.
2: Zurück auf dem Protestgelände. Viel ist hier im Moment nicht los. Vor der Bühne haben sich ein paar junge Männer versammelt. Die Sicherheitsvorkehrungen sind dennoch hoch. Überall stehen gelbe Absperrgitter der Polizei. Wer das Gelände betreten will, muss durch einen Metalldetektor. Überhaupt wirkt es so, als seien mehr Polizisten im Einsatz als Demonstrierende vor Ort. Ist der anfängliche Hype um die Kakerlaken etwa bereits verflogen? Anish, der gerade von einem Treffen mit Gründer Deepkill zurückgekehrt ist, widerspricht sofort.
3: Am Ende des Tages kommen wir alle dann, wenn es für uns zeitlich passt. Es ist ein Arbeitstag. Ich bin mir sicher, dass hier gegen 6 oder 7 Uhr jede Menge Menschen stehen werden. Man kann nicht erwarten, dass alle durchgehend hier sind. Jeder hat auch ein eigenes Leben und normale Jobs. Aber die Menschen, die hier sind, stehen mit großer Leidenschaft dahinter. Solange auch nur ein einziger Freiwilliger hier steht, sollten wir weitermachen. Denn am Ende wird niemand kommen und es für uns erledigen. Wir müssen die Verantwortung selbst übernehmen und handeln.
1: Take it up on ourselves.
2: Kakerlaken gelten bekanntlich als extrem robust. Sie lassen sich nur schwer verdrängen oder ausrotten, heißt es. Trifft das auch auf die junge Protestbewegung zu? Das Potenzial ist jedenfalls groß. Angesichts hunderter Millionen junger Inderinnen und Inder. Doch wird es der Bewegung gelingen, es auch zu nutzen? Werden sie sich als offizielle politische Partei registrieren lassen, Wahlen bestreiten und ihren Einfluss unter Beweis stellen? Der politische Analyst Rashid Kidwai ist da skeptisch. Allerdings haben die Küchenschaben den Finger in die Wunde gelegt, so der Experte.
5: Es liegt an der Kakerlaken-Volkspartei selbst zu entscheiden, welchen Weg sie einschlagen will. Aber sie ist auf jeden Fall ein Warnsignal an die politischen Parteien, sowohl an die Regierungspartei als auch an die Opposition. Es zeigt, dass etwas nicht stimmt und dass Veränderungen notwendig sind.
2: Gründer Abhijit Deepke will jedenfalls so schnell nicht aufgeben.
0: Das hier ist ein langer Kampf. Wir sind gekommen, um langfristig zu bleiben. Denn der Rücktritt des Bildungsministers ist erst der Anfang. Eines der größten Probleme in Indien ist die gesellschaftliche Spaltung und die kommunale Politik. Arbeitslosigkeit und das Bildungssystem sind zentrale Probleme. Indien braucht einen gesellschaftlichen Wandel. Denn in den vergangenen Jahren wurden wir durch politische Erzählungen immer stärker entlang religiöser Linien gespalten. Das wollen wir ändern.
2: Aus einem Schimpfwort wurde ein Symbol für eine Generation, die sich übersehen fühlt. Eines ist bereits klar. Die Bewegung hat einen Nerv getroffen und bewiesen, dass sie innerhalb kürzester Zeit enorme öffentliche Aufmerksamkeit erzeugen kann.
9: Schon interessant, wie so Parallelen aussehen. Indiens Jugend begehrt auf. Franziska Amler hat berichtet für WDR 5 Neugier genügt. Diese Auslandsreportage finden Sie natürlich bei ARD Sounds. Eben war die Rede von einer Kakerlakenpartei. Das hier ist der Camel Power Club, der hier Musik macht. Und der Titel heißt Kaffee Klubben. Vielleicht die richtige Musik für den zweiten Kaffee.

0: Da schalte ich gestern in den Tatort gestern Abend und sehe, wie der Dom explodiert. Und es sah aus wie eine Atombombe. Und dann erfahre ich, dass das Düsseldorf schon Geschichte ist.
1: Die Russen haben eine Atombombe über Düsseldorf abgeworfen. Wir sind die letzten Menschen von Köln.
0: Ulrich Noller, was war denn da im Tatort los? Wie kann man denn die Kölner und die Düsseldorfer gleichzeitig so erschrecken?
2: Die letzten Menschen von Köln, so hieß dieser Tatort dementsprechend. Und da wurde so ein sehr interessantes Szenario ausgebreitet. Einerseits gab es einen Bombenfund in Köln und die Stadt war deswegen in Teilen leergeräumt.
0: Eine Weltkriegsbombe aus
2: genau,
0: der Vergangenheit?
2: Genau, aus dem letzten Weltkrieg. Dann gab es Reminiszenzen an die Flutkatastrophe auf der Fallebene dieses Tatorts. Und es gab so ein Prepper-Survival-Seminar, das in einem Bunker stattfand, im Atombunker in Köln-Kalk. Und in dem Zusammenhang fielen auch diese Sätze. Also das war fiktiv. Man ging für dieses Seminar davon aus, dass Atombomben gefallen sind. Und die Frage dann, wie überlebt man und wie gewinnt man im Überlebenskampf? Das war das Szenario, das dieser Tatort gezeichnet hat.
0: Das heißt, diese Szene, die ich gesehen habe, war fiktiv. Das war wahrscheinlich KI generiert und sollte dann für diese Prepper Werbung machen, für diesen Kurs.
2: Genau, das war in dem Kurs, der im Atombunker in Köln-Kalk stattfindet, den es tatsächlich gibt. Und da spielten sich auch weite Teile der Handlung ab, aber es war eine Fiktion in der Fiktion.
0: So, jetzt könnte man sagen, das ist so ein Weltuntergangsding und Science-Fiction, aber es ist ja eigentlich ein Krimi, der Tatort. Also wie war das auf der Krimi-Ebene denn konstruiert?
2: Der Fall fing an, als ein junger Mann, Berufsschullehrer, gefunden wurde am Stadtgarten in Köln mit aufgeschlitzter Kehle. Den hatte jemand getötet. Die beiden Kölner Kommissare, also Ballauf und Schenk, mussten das natürlich ermitteln. Und so zogen sie ihre Kreise und stießen dann irgendwann auf dieses Seminar und die Teilnehmer und Teilnehmerinnen im Atomschutzbunker, wo die Spuren hinführten. Und wir waren währenddessen als Zuschauer und Zuschauerin da mittendrin in diesem Seminar, in diesem Szenario. Und da entwickelte sich noch eine Thriller-Ebene, weil da jemand mit dabei war, der sehr verdächtig war. Und es war auch eine Frau, die Schwester dieses Ermordeten, mit bei dem Seminar. Einzige Frau unter Männern in diesem Atomschutzbunker. Naja, und dann nahmen die Dinge ihren Gang. Es musste einerseits ermittelt werden, was dahinter steckte, und andererseits gab es diese Thriller-Ebene.
0: Und wie war das mit den Ermittlungen?
2: Ja, die Ermittlungen haben mich nicht so ganz überzeugt. Also es war schon alles plausibel und logisch gut gelöst. Aber es gab immer wieder so Szenen der Lässlichkeit, die eigentlich auch typisch sind für die Kölner Tatorte. Also zum Beispiel haben Freddy und Max irgendwelche Wohnungen durchsucht, die mögliche Tatorte oder in dem Zusammenhang stehen könnten. Dabei hatten sie keine Handschuhe an. Das ist ein Beispiel dafür, dass das nicht so ganz ernst genommen wurde und nicht ganz konzentriert durchgezogen wurde. Es gab auch eine Szene, die, glaube ich, lustig sein sollte, wo eine Frau, die auch im Umkreis des Verdachts war, blutdurchtränkte Wäsche gewaschen hat und zu viel Waschmittel in die Maschine gesteckt hat, sodass sie überlief. Das fiel dann auf und so weiter und so fort. Also da wurde von dieser konzentrierten und ja auch düsteren Ebene mit diesen ganzen Weltuntergangsszenarien, die verhandelt wurden, was ja übrigens auch ein sehr wichtiges, aktuelles gesellschaftliches Thema ist. Wir leben in einer sehr guten, wohlhabenden Gesellschaft, in der vielleicht die Verteilung manchmal schlecht ist, aber insgesamt ist es gut. Und trotzdem sind so viele Menschen ergriffen von diesen Weltuntergangsszenarien und der Frage, wie überlebt man? Also Prepper, Überlebenskünstler kommen dann zum Zuge. Das hat das sehr gut aufgegriffen, dieser Film. Auf der Krimi-Ebene war es dann nicht ganz so toll. Und am Ende wurde auch dicke die Moralkeule wieder mal geschwungen. Das war figurenpsychologisch auch nicht plausibel mit Blick auf möglichen Täter. Aber insgesamt war es überzeugend und auch von der Bildebene her gut gemacht. Insbesondere in diesem Atombunker in der Haltestelle Köln-Kalk, der Straßenbahn hier in Köln, der tatsächlich existiert, der eigentlich eher banal ist. Ich kenne den ein bisschen, weil ich dort öfter Lesungen moderiert habe. Aber wie er hier mit filmischen Mitteln inszeniert wurde, das war schon klasse.
0: Also den gibt es wirklich noch aus dem Kalten Krieg?
2: Den gibt es tatsächlich noch so aus den 80ern, endenden 70er Jahren. Der war vorgesehen für Menschen, die keinen eigenen Atomschutzbunker zu Hause hatten, also Reisende, die sich zufällig in Köln aufhielten. So um die 2.500 Menschen sollten dort Platz haben. Ja, und das ist so merkwürdig. Man geht durch eine kleine, unscheinbare Tür auf der Zwischenebene dieser U-Bahn-Station und plötzlich ist man mittendrin in dem Gefühl des Kalten Krieges, das damals so übermächtig war.
0: Also das Gefühl trifft dieser Tatort mit Abstrichen auf der Krimi-Ebene, auf der Mittler-Ebene. Aber vielleicht, wer Lust hat, so einen realen Schauplatz dann auch nochmal im Krimi zu sehen, dem sei eben dieser Krimi empfohlen. Der Tatort von gestern Abend, die letzten Menschen von Köln. Vielen Dank.
2: Sehr gerne.

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0: Zur heutigen Dichterin sollten Sie vielleicht wissen, dass sie an der Hebräischen Universität von Jerusalem Genetik und Nahostpolitik studiert hat. Ihre Doktorarbeit hat sie zur israelischen Siedlungspolitik während des Rückzugs aus dem Gazastreifen abgeschlossen, und zwar an der Uni Potsdam, und heißt Dr. Sehava Kalfa. Ihr Gedicht: Bitte um Vergebung am Versöhnungstag.
6: Es tut mir leid, Mutter. Nicht im Mietwagen war ich gekommen, warf keine Schlüssel auf den Tisch. Nicht aufgeputzt war ich gekommen, duftend nach Erfolg und Wohlstand. Ich war gekommen mit zwei Kindern im Schlepptau und einem alten Koffer auf kaputten Rollen, welche stecken blieben in den Rissen der schwarzen Straße, die nach Hause führt. Nach Hause? Ich war gekommen mit dem Geruch von Straßenstaub und geplatzten Träumen. Und du sagtest, schade um das Studium, schade um das reingesteckte Geld, schade. Und du sagtest nicht, ich dachte, eines Tages würde ich mich deiner rühmen. Ging es nach mir, wäre es vielleicht besser, wir geben auf.

0: Aufgeben ist keine Option. Schon gar nicht, wenn man vom Aussterben bedroht ist. Das trifft zum Beispiel zu auf das Solinger Platt. Ja, Plattdeutsch ist in Nordrhein-Westfalen an vielen Stellen bedroht, aber die Solinger, die wehren sich. Und wie sie das tun, um dieses Plattdeutsche zu verteidigen, das hören Sie um 20 vor 12. Die Menschheit soll auch aussterben. Und zwar dadurch, dass sie eine künstliche Intelligenz, eine Superintelligenz entwickelt. Und das könnte schon in Kürze sein. So haben in der letzten Woche einige, die an der Entwicklung von KI beteiligt waren, gesagt. Wir haben gleich eine Expertin, die das nicht so pessimistisch sieht und die sich einsetzt für eine feministische KI. Wie soll die denn aussehen? Und was macht die mit uns Männern auch? Gleich mehr.
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2: Die Nachrichten mit Peter Neuhaus. Guten Tag.
3: Wir glauben nicht, dass die CDU so weitermachen kann. Wir werden sehen, was die nächsten Wochen bringen.
2: Die AfD-Bundesvorsitzende Weidel setzt die CDU nach den Wahlen gestern weiter unter Druck. Die CDU hatte in Mecklenburg-Vorpommern so schlecht abgeschnitten wie nie und den Einzug ins Parlament verpasst. Auch im Berliner Abgeordnetenhaus hat sie deutlich verloren. Der parlamentarischen Geschäftsführerin der CDU, Dos Santos, gibt das Ergebnis zu denken. Ebenso, dass die AfD bei vielen Gruppen in Mecklenburg-Vorpommern punkten konnte, von Angestellten bis Rentnern.
4: Es ist ein ganz, ganz bitterer Abend für die CDU, für die Union gewesen. Und deswegen alleine AfD zum zweiten Mal stärkste Kraft in einem Bundesland. Gerade was bei den Rändern passiert, da bewegt sich einfach etwas in Deutschland. Und das macht mich auch als CDU-Mitglied, trifft mich das einfach ins Mark.
2: Am frühen Nachmittag soll es ein weiteres Statement der Bundes-CDU nach dieser Niederlage geben. Am Landgericht Berlin hat der Prozess gegen den früheren Bundesverkehrsminister Scheuer begonnen. Die Staatsanwaltschaft wirft dem CSU-Politiker vor, im Untersuchungsausschuss des Bundestags zur Pkw-Maut gelogen zu haben. Der Europäische Gerichtshof hatte die Maut für rechtswidrig erklärt. Oda Tischewski, WDR Berlin.
5: Zu diesem Zeitpunkt allerdings hatte der damalige Bundesverkehrsminister Andreas Scheuer bereits Betreiberverträge in Höhe von 2 Milliarden Euro abgeschlossen. Diese kündigte Scheuers Ministerium noch am Tag des EuGH-Urteils. Den entstandenen Schadenersatzanspruch schaffte die Bundesregierung später mit einem Vergleich aus der Welt, der sie 243 Millionen Euro kostete. Vor einem nach dem Urteil eingerichteten parlamentarischen Untersuchungsausschuss sollen Scheuer und sein damaliger Staatssekretär Gerhard Schulz dann bewusst falsch ausgesagt haben. An das Angebot der Betreiber, die Vertragsunterzeichnung zu verschieben, bis nach der EuGH-Entscheidung Rechtssicherheit herrsche, könnten sie sich nicht erinnern. Die Staatsanwaltschaft bezweifelt diese Darstellung.
2: Zum ersten Mal kommt heute die Fußballnationalmannschaft unter ihrem neuen Bundestrainer Jürgen Klopp zusammen. Er versammelt in Herzogenaurach den ersten Teil seines großen Kaders für die Länderspiele in der Nations League. Kerstin von Kalkreuth, WDR Sport.
6: Ab sofort geht es darum, sich Neu-Bundestrainer Klopp zu zeigen und einen Stammplatz zu ergattern für das Nations League-Spiel am Donnerstag in Amsterdam gegen die Niederlande. Am Sonntag spielt die Nationalmannschaft in Augsburg dann gegen Griechenland. Danach wird der Kader ausgetauscht. Nur Torwart Dahmen bleibt für die nächsten Spiele gegen Serbien und in Griechenland dabei. Der frühere Ingolstädter Pascal Groß erklärte am Wochenende, dass seine Karriere in der Nationalmannschaft beendet sei. Der 35-jährige WM-Teilnehmer, der in der Premier League spielt, drückt nun der DFB-Auswahl als Fan die Daumen.
2: Weitere Meldungen im Überblick. Die Wahlleitung in Russland hat die Kreml-Partei Geeintes Russland zur Siegerin der Parlamentswahl erklärt. Demnach hat die mehr als 20 Jahre regierende Partei ihre bisherige Zweidrittelmehrheit in der Staatsduma ausgebaut. Bei der Wahl in Russland waren nur Parteien zugelassen, die den Angriffskrieg gegen die Ukraine unterstützen. Im ersten Halbjahr haben etwas mehr Menschen Busse und Bahnen genutzt. Nach Angaben des Statistischen Bundesamtes waren 2% mehr Fahrgäste im ÖPNV unterwegs als im Vorjahreszeitraum. Den Fernverkehr der Bahn nutzten dagegen weniger Menschen. Die Gewerkschaft IG Metall ruft heute bundesweit zu einem großen Aktionstag auf. Es geht um die Krise der deutschen Autoindustrie. Laut Gewerkschaft sind tausende weitere Arbeitsplätze in Gefahr. Die IG Metall will das Unternehmen wieder in deutsche Standorte investieren. Insgesamt soll es mehr als 280 Aktionen geben, unter anderem im Ruhrgebiet. 100.000 Menschen werden erwartet. In Marsberg im Sauerland ist ein 15-Jähriger mit einem Messer tödlich verletzt worden. Tatverdächtig sind zwei Männer im Alter von 22 und 23 Jahren. Zuvor soll es auf einer privaten Feier zu einem Streit gekommen sein. Auch ein 18-Jähriger wurde bei der Auseinandersetzung in Marsberg schwer verletzt.
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2: Die Feuerwehr Gladbeck testet jetzt eine neuartige autonome Drohne. Sie fliegt zum vermuteten Brandort, noch bevor die Löschzüge losfahren. So sehen Einsatzkräfte, wie Christian Siemes, schon vorab, wo es brennt und können schneller löschen und Menschen retten.
7: Also ich finde es persönlich sehr hervorragend, dass wir das haben. Und man muss wirklich sagen, ich bin jetzt schon 30 Jahre bei der Feuerwehr. Und hätte mir früher mal einer gesagt, dass ich mal mit dem iPad aus dem Löschfahrzeug aussteige, hätte ich gesagt, nein, nie im Leben.
2: Die Drohne der Feuerwehr in Gladbeck hat auch Wärmebildkameras. Und das Wetter in Nordrhein-Westfalen bringt heute einen meist trockenen Wechsel aus Sonne und Wolken. In Olpe 16, in Nebenbüren 19 und in Mülheim an der Ruhr 20 Grad. Morgen früh hält sich gebietsweise Nebel. Abseits davon gibt es erneut eine Mischung aus Sonne und mal mehr, mal weniger dichten Wolken bei 12 bis 20 Grad. Das war WDR aktuell. WDR 5, die Verkehrslage A1 Münster Richtung Köln zwischen Kamen Zentrum und Schwerte. 5 Kilometer stockender Verkehr. A44 Kassel Richtung Dortmund zwischen Kreuzwerl und Unna Ost. Etwa 10 Minuten plus, 4 Kilometer Stau. Und wegen Bauarbeiten sind folgende Autobahnen gesperrt. Die A40 Richtung Dortmund zwischen Dreieck Bochum West und Bochum Zentrum bis Freitag. Und die A46 Richtung Hagen zwischen Iserlohn Seilersee und Iserlohn Zentrum etwa noch bis 14 Uhr.
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8: Mit Ralf Erdenberger in der zweiten Stunde. Und ich gebe zu, in der letzten Stunde ging es hier bei uns ziemlich apokalyptisch zu. Und ein Szenario haben wir streng genommen noch nicht erwähnt, nämlich, dass die künstliche Intelligenz die Menschheit vernichten wird. Davor haben in der letzten Woche einflussreiche KI-Entwickler selbst gewarnt. Sie haben es bestimmt mitbekommen.
9: Ich kann sagen, die Mitarbeiter haben wirklich Angst. Angst um das Schicksal der Menschheit in den nächsten 2 Jahren.
10: Wenn wir das Tempo nicht drosseln, besteht bei der derzeitigen Entwicklungsgeschwindigkeit eine hohe Wahrscheinlichkeit, dass wir alle in naher Zukunft sterben.
8: So, ich frage gleich mal die Wirtschaftsinformatikerin, die wir eingeladen haben, ob das eher Panikmache ist oder Publicity. Sie möchte übrigens eine feministische KI, weil die bisher bestehenden eher mit männlich geprägten Einstellungen und auch Vorurteilen trainiert worden sind. Und übrigens, mir ist aufgefallen, die Hilfesysteme, die wir schon alle so benutzen, ne, haben immer weibliche Namen. Alexa, Siri. Stellen Sie sich das mal mit Klaus Dieter vor. Ob der genauso unterstützen würde? Das und mehr in dieser Stunde, unter anderem Solinger Platt.
11: Ich hatte einen Hüt um halber Tee mit einem jährlichen Untersuchungstermin.
8: Ich habe kein Wort verstanden, aber das werden wir gleich schaffen.

0: In den vergangenen Wochen haben nach Hacking-Vorfällen durch KI-Software selbst führende Entwickler wie Anthropic oder OpenAI dafür plädiert, die Entwicklung künstlicher Intelligenz zu drosseln, weil sie nämlich das Risiko sehen, dass diese Technologie der Kontrolle durch Menschen entgleiten könnte. Diese Zusammenfassung kommt heute von tagesschau.de, auch mit der Nachricht, dass Donald Trump sich eine Art von Kontrolle vorstellen kann, eine AI-Force. Und wenn wir auf dieser Ebene weiterdenken, dann kommt Dr. Eva Gengler als Wirtschaftsinformatikerin mit einem Thema um die Ecke, wo man sagt, kommen wir eigentlich noch dazu, wenn wir das Ganze mit der KI gar nicht überleben, nämlich Frauen in der KI. Guten Morgen, Frau Dr. Gengler.
1: Guten Morgen, ich freue mich, hier zu sein.
0: Steht Ihr Thema, also eine feministische KI, die für mehr Gleichberechtigung auch sorgen wird, irgendwie im Schatten dieser Diskussion, ob die KI nicht zu mächtig wird und uns am Ende alle bedroht?
1: Ja, ich glaube tatsächlich, dass sich ganz viele Fragen und Themen im Schatten dieser Diskussion stehen. Und was ich da einfach sehr spannend finde, ich habe aus einer machtkritischen Perspektive geforscht, ist, dass wenn wir eigentlich ständig darüber sprechen, ob KI irgendwann die Menschheit vernichtet, dann sprechen wir erstaunlich wenig darüber, welche Menschen und Ökosysteme denn heute eigentlich schon die Kosten der Entwicklung tragen. Und wenn wir das aus einer feministischen Perspektive anschauen, dann sehen wir einfach, dass diese Kosten nicht gleichgerecht oder gleichberechtigt verteilt sind. Und genau das ist, was ich mir angeschaut habe. Und ja, feministische KI kommt vermutlich in den großen Gesprächen zu kurz. Ja.
0: Und da diese Redezeit zu den großen Gesprächen gehört auf WDR 5, sollten wir uns mal diese feministische KI genauer angucken, was Sie damit meinen. Vielleicht erklären Sie es einfach mal. Was steckt hinter diesem Begriff?
1: Super gerne. Ich glaube, ich würde mal diese zwei Wörter, die da drin sind, aufdröseln. Zum einen mal feministisch. Feminismus haben wir, glaube ich, alle schon mal gehört. Das assoziieren wir aber mit unterschiedlichen Dingen. Wenn ich von Feminismus spreche, dann meine ich einen intersektionalen Feminismus. Das bedeutet, dass eine moderne Form von Feminismus hat auch die UN quasi für sich als Definition aufgegriffen. Und das bedeutet, wir wollen grundsätzlich mehr Gleichberechtigung für alle Menschen. Es geht hier nicht nur um Frauen. Das ist, glaube ich, schon mal ganz zentral. Und wenn wir auf KI schauen, dann meine ich hier nicht nur Systeme wie generative KI, also nicht nur ChatGPT, sondern auch Systeme, die in Suchalgorithmen stecken, die vielleicht auf Social Media uns zeigen, welche Inhalte vielleicht besonders interessant für uns sein könnten oder schon Recruiting eingesetzt werden, also in der Personalauswahl. Feministische KI bedeutet, den Ansatz zu finden, dass wir Technologien nutzen, die schon da sind oder welche zu entwickeln, die am Ende gesellschaftliche Probleme nicht verstärken, sondern wo KI quasi mit ein Hebel sein kann, um Probleme anzugehen.
0: Das ist das Ziel. Aber wie ist denn der Ist-Zustand? Was ist denn Ihr auch wissenschaftlicher Befund, inwiefern Frauen zu kurz kommen, diskriminiert werden oder vielleicht noch problematischer von der KI behandelt werden?
1: Ja, ich glaube, das ist ein ganz wichtiger Punkt oder ganz wichtige Frage, wenn wir uns aktuell anschauen, wo KI-Systeme eingesetzt werden, von wem sie eingesetzt werden und wer hier welche Effekte hat, dann sehen wir ganz klar, dass Frauen sehr häufig benachteiligt werden. Zum Beispiel im Recruiting wurden sie aussortiert von KI-Systemen. In der Kreditvergabe bekommen sie schlechtere Konditionen von KI-Systemen. Und zum Beispiel in der Gesichtserkennung werden Frauen schlechter erkannt. Was aber auch ganz zentral ist, und das ist wieder diese intersektionale Perspektive, ist, dass zum Beispiel Women of Color, also Frauen, die auch noch zusätzlich schwarz sind und von Rassismus betroffen sind, besonders stark benachteiligt werden. Und das bringt mich auch zu dem Punkt, und ich glaube, der ist einfach essentiell zu verstehen. Wir reden hier nicht nur über Technologie, sondern eigentlich reden wir über unsere Gesellschaft, weil eine KI das verstärkt, was in unserer Gesellschaft ist. Also eigentlich sind das gesellschaftliche und menschliche Probleme und Vorteile, die wir sehen. Und da sehen wir Effekte eben auf das Leben von ganz, ganz vielen Menschen.
0: Ja, dieser Zusammenhang zwischen der Formung der KI, auch durch gesellschaftliche Einflüsse, darüber sollten wir gleich nochmal gesondert reden. Ich würde gerne nochmal verstehen, weil Sie das Recruiting-Beispiel jetzt ganz nach oben gehoben haben. Ich dachte ja, dass Sie eher über sexuelle Diskriminierung sprechen, aber nehmen wir das erstmal zuerst. Wo haben Sie das denn genau festgestellt? Also welche Effekte hat das, wenn Sie sagen, über Gesichtserkennung werden Frauen nicht erkannt und sie werden dann bei den Einstellungsprozessen nicht berücksichtigt, dann beziehen Sie sich auf ganz reale Recruiting, also Anstellungsprozesse?
1: Absolut, ja. Also ich hatte meine Masterarbeit 2018 zu KI im Recruiting geschrieben und dort hat Amazon eine KI eingesetzt im Recruiting. Die haben sie auf Basis ihrer eigenen Einstellungsentscheidungen trainiert. Das heißt, sie haben die bisherigen menschlichen Entscheidungen genommen und mit denen ein KI-System trainiert und haben im Nachgang festgestellt, Mist, dieses KI-System sortiert systematisch Lebensläufe von Frauen aus. Warum ist das passiert? Weil sie bisher in der IT vor allem Männer eingestellt haben und kaum Frauen. Und genau das, dieses Muster hat eine KI erkannt und hat systematisch nachgebaut. Es war quasi nicht das Ziel, aber es war das Outcome davon.
0: Ja, aber das ist ja 7 Jahre her, wenn ich so frech sein darf. Also das ist ja fast ein Jahrhundert bei der Geschwindigkeit, die wir feststellen jetzt in der KI.
1: Absolut, aber leider sehen wir genau die gleichen Effekte heute noch. Also wenn man zum Beispiel generative KI nutzt, also jetzt sowas wie ChatGPT und hier Fragen stellt und sich zum Beispiel helfen lässt im Vorstellungsgespräch, Vorbereitung und auch nach Gehaltsempfehlungen fragt, dann bekommen Frauen systematisch geringere Gehälter vorgeschlagen als Männer. Und ganz ähnliche Phänomene sehen wir auch, was jetzt viele Unternehmen eben mittlerweile tun. Was ich nicht empfehlen würde, wäre ChatGPT zu nutzen, um auch zum Beispiel Lebensläufe oder Profile mit auszuwählen oder ranken zu lassen, also vorsortieren zu lassen. Auch hier wissen wir einfach, dass in dem System wie ChatGPT sehr, sehr viele Vorurteile stecken und dass das hier Frauen und Männer anders bewerten wird, einfach auf Basis dieser Vorurteile. Also ja, es ist schon lange her, deswegen müssten wir eigentlich doch denken, wir sind heute schon weiter. Das sind wir leider nicht.
0: Also Gehälter, Einstellungen, also in die Jobs und dann am Ende ja wahrscheinlich auch eine Machtstruktur, die gefestigt wird, wenn diese KI genau die gesellschaftlichen Vorurteile oder auch die männliche Dominanz reproduziert und weiterträgt, verstärkt?
1: Würde ich absolut so unterschreiben, ja. Weil wir lernen aus Machtstrukturen, die da sind. Gewisse Personen haben deutlich mehr Einfluss in diesen Prozessen. Das sind mehrheitlich Männer, das sind sehr mächtige Menschen, auch Männer mit einem ganz gewissen Weltbild, wenn wir zum Beispiel auf Elon Musk gucken in den USA. Und am Ende haben wir Daten, die genau sowas zeigen. Also Sie haben gerade angesprochen, Gehalt, habe ich auch angesprochen. Und wir wissen einfach, dass wir zum Beispiel in Deutschland und leider auch in vielen anderen Ländern ein Gender Pay Gap haben. Frauen verdienen weniger als Männer, auch in den gleichen Berufen. Und das wird von der KI reproduziert. Also nicht die KI ist schuld, sondern am Ende sind es unsere gesellschaftlichen Machtstrukturen, die hier reproduziert
0: werden. Lassen Sie uns doch dieses Training mal angucken. Wer trainiert denn die KI mit welchen Werten? Denn da wäre ja dann vermutlich ein Ansatzpunkt.
1: Absolut, da wäre ein Ansatzpunkt, ja. Wer hat Einfluss auf das Training von KI-Systemen? Das sind natürlich EntwicklerInnen, also Personen, die in der Technologie unterwegs sind. Wenn wir auf die KI-Workforce, also die Personen, die im Bereich KI arbeiten, zum Beispiel in Deutschland schauen, sind es so ungefähr 20%, vielleicht ein bisschen über 20% Frauen. Also sind hier Männer deutlich überrepräsentiert. Ich glaube aber tatsächlich, der wichtigere Punkt ist gar nicht bei den EntwicklerInnen zu schauen, sondern eigentlich bei den Menschen, die wirklich Macht haben in so einem System. Und das sind eben wirklich fast ausschließlich weiße Männer, die in zum Beispiel IT-Konzernen, die in KI-Konzernen, in KI-Startups oben sitzen und Macht haben. Und diese Personen sind vielleicht nicht wirklich die Entwickler davon, aber die entscheiden, wo gehen Budgets hin, warum entwickeln wir ein KI-System, wo setzen wir es ein, wer hat Zugang? Und das sind ganz wichtige Fragen. Und die bestimmen natürlich auch mit, welche Daten genutzt werden zum Training.
0: Ist denn der Befund noch richtig angesichts der rasanten technischen Entwicklung, dass die Trainer einen direkten Gestaltungseinfluss auf die KIs haben? Denn in der Debatte der letzten Wochen haben wir auch immer wieder von den KI-Entwicklern gehört, dass das, was trainiert wird, inzwischen nicht 1:1 mehr in der KI dann steckt. Die KI fängt selbst an zu cheaten, bestimmte Wege für sich zu erschließen, Dinge zu tun, die auch von den Entwicklern teilweise nicht vorher gesehen waren und die auch eigentlich nicht gewünscht waren. Das heißt, es gibt eine Art, ich will nicht Leben sagen, aber es gibt dynamische Prozesse, die ablaufen, die sich mehr und mehr dem Einfluss der Trainer entziehen.
1: Ja, also grundsätzlich müssen wir sagen, dass dieses sogenannte Machine Learning, Deep Learning sehr, sehr, sehr komplexe Prozesse sind. Sie basieren am Ende schon auf Statistik, auf Wahrscheinlichkeiten. Also zum Beispiel jetzt, wenn ich wieder an generative KI wie ChatGPT denke, dann berechnet so ein System die Wahrscheinlichkeit des nächsten Buchstabens, des nächsten Worts. Also da steckt kein Wille oder kein Bewusstsein dahinter, sondern es werden Wahrscheinlichkeiten berechnet. Jetzt stecken aber so unfassbar viele Datenpunkte und, sage ich mal, Komplexität dahinter, dass Menschen das nicht mehr verstehen können. Und das ist am Ende aber auch ein Stück weit, würde ich sagen, die Stärke von KI-Systemen, dass sie eben mit so viel Inhalten umgehen können, was wir eben als Menschen gar nicht können.
0: Ja, aber deswegen, welchen Einfluss haben wir Menschen noch auf diese KI-Systeme? Weil wenn ich Ihnen zuhöre, würde ich sagen, wäre dann eine einfache Schlussfolgerung. Es muss mehr weibliche Power, mehr weibliche Perspektive dann auch in diese Trainingssituationen gesteckt werden. Und wenn wir da nur die Trainerinnen dann am Start haben, dann ändert sich auch was.
1: Ich würde sagen, ein Stück weit ändert sich sicherlich was. Aber also zum einen trainieren wir mit Daten. Wir wissen nicht ganz genau, wie das funktioniert. Das ist richtig. Wir haben aber auch Einflussmöglichkeiten. Und wenn wir uns zum Beispiel mal angucken, wie jetzt ChatGPT agiert oder beispielsweise Grok, das ist ja ein KI-System von Elon Musk, dann sehen wir, dass es ganz unterschiedlich antwortet. Und ChatGPT ist sehr bestärkend, findet jede Idee irgendwie gut, ist das sehr höflich. Und ein Grok antwortet anders, ist zum Beispiel auch sehr oft aufgefallen durch problematische Ergebnisse wie rassistische Antworten, antisemitische Antworten, sexistische Antworten. Und das ist etwas, was schon EntwicklerInnen mit vorgeben können. Also wie verhält sich quasi so ein System? Und hier können wir sehr wohl Schranken vorgeben. Dass am Ende so ein System cheatet, dass es austrickst und ausbricht, ist vielleicht nicht direkt so vorgegeben, aber das hat es am Ende trotzdem ein Stück weit auch gelernt von den Inhalten, die wir reingeben und von den Regeln, die wir setzen. Dass das große Sicherheitsrisiken haben kann, das ist, glaube ich, absolut, das bezweifelt niemand. Trotzdem würde ich immer eher die Frage stellen, wer steht denn dahinter und wer hat die Macht und wer profitiert auch am Ende davon, wenn ein System so mächtig ist. Und ich glaube, was wir aktuell sehen, ist schon auch sehr viel ein Stück weit Marketing. Die promoten gerade ihre Systeme, die so stark und mächtig sind. Und wir kommen immer mehr dazu, dass wir KI als eine Art eigenes Identität sehen. Und das ist sie nicht, sondern das beruht auf Daten. Und Menschen stehen schon dahinter und haben sehr viel Macht, auch wenn sie nicht alles verstehen, was da passiert.
0: Ich würde gerne Ihren Begriff von wir mal hinterfragen. Also es klingt ja so, als ob es eine große Gemeinschaft gibt, die sich einig ist und die Gestaltungsmacht hat. Also sich zu einigen, auf welche Werte wollen wir eigentlich priorisieren, also welche sind uns wichtig und wir können das dann auch sicherstellen, dass die KI unsere Werte widerspiegelt. Also wenn es so ist, wie es ist, dass einige wenige auch Tech-Milliardäre da den Einfluss haben und Entscheidungen getroffen werden von wenigen, ja, wer sind denn dann wir?
1: Ist eine gute Frage. Ich glaube, wenn man sich aktuell anschaut, wenn es heißt, die Menschheit kann zerstört werden, ist es das Gegenbild davon, dass auch die Menschheit ein großes Ganzes und man schaut gar nicht genau hin, wer ist denn eigentlich wie betroffen. Also gute Rückfrage, würde ich sagen. Mit wir meinte ich, wir als Gesellschaft oder wir als Menschen können Einfluss nehmen, weil ich glaube, dass wenn ich Vorträge halte, wenn ich mit Menschen spreche, wenn ich in Unternehmen bin, haben viele Personen oft das Gefühl, sie können keinen Einfluss nehmen und sie sind da sehr passiv und wissen gar nicht, was sie tun können. Also ein Wir als Kollektiv im Sinne von wir als Gesellschaft können etwas tun, aber absolut mit dem Verständnis, dass wir natürlich nicht als Menschheit, als Gesellschaft alle die gleichen Werte und Ziele haben.
0: Aber wo sind denn die Hebel? Vielleicht mal von unten, bottom up gedacht, also von jedem Einzelnen, wo kann er was tun, bis hin vielleicht zu Staatenbündnissen, bis hin zu einer Europäischen Union oder wenn möglich auch in einer Weltgemeinschaft, die es natürlich gerade so in der Einigkeit nicht gibt. Also was kann jeder Einzelne tun?
1: Ja, danke für die Frage. Was kann jede einzelne Person tun? Ich glaube, erstmal können wir hinterfragen, warum wir KI nutzen. Und das klingt halt auch erstmal abstrakt. Aber ich bringe einfach mal ein Beispiel mit. Ich habe vorhin gesagt, wir können KI oder zum Beispiel ChatGPT nutzen und sagen, sortier uns bitte unsere Lebensläufe durch und welche Person ist die beste. Dann wird KI hier auf Basis von bisherigen Vorurteilen vermutlich statistisch entscheiden, wer bisher schon am ehesten diesen Job gemacht hat. Das ist nicht unbedingt die beste, passendste Person. Wir können aber auch sagen, wir nutzen so ein System und hinterfragen unsere eigenen Entscheidungen und sagen, hey, ich hätte zum Beispiel die Profile so sortiert, was könnte ich denn vergessen haben? Welches Vorurteil könnte ich denn in meinen eigenen quasi Entscheidungen nicht berücksichtigt haben? Ja, also wir könnten eine KI auch nutzen, um uns selbst zu hinterfragen. Und das, glaube ich, natürlich ist der viel größere Hebel, dass wir sie einfach nicht nutzen, um nur was zu reproduzieren, sondern zu überlegen, wie können wir sie einsetzen, um eigentlich vielleicht eigene Vorurteile anzugehen.
0: Also weil die Daten, die ich jetzt zum Beispiel dann auch liefere, oder die Frauen, ja, die Daten liefern, Grundlage sind für die Aktionen der KI.
1: Absolut. Und ich glaube, wir sollten KI nicht nutzen, um uns selbst zu ersetzen, sondern wir sollten sie nutzen, um unsere Entscheidungen zu ergänzen. Und das können wir ganz gezielt steuern.
0: Okay, das ist so die unterste Ebene. Wie geht das denn weiter? Vielleicht auch wirtschaftlich erstmal gedacht. Das muss ja in Unternehmen wahrscheinlich auch eine Kultur kriegen.
1: Absolut. Ich glaube, hier ist aber auch die wichtigste Frage, warum nutzen Unternehmen KI? Und im Regelfall tun sie das nicht, um zu sagen, wir wollen alle Prozesse, die wir haben, jetzt automatisieren, weil vielleicht sind die bisher gar nicht gut. Also eigentlich müssen sich Unternehmen auch hier die Frage stellen, was machen wir denn bisher gut, was machen wir vielleicht bisher nicht gut und wie können wir KI hier nutzen, um etwas zu verändern? Weil kein Unternehmen möchte eigentlich die gleichen Fehler aus der Vergangenheit reproduzieren. Wie kommen wir dahin? Wir müssen schon überlegen, wer trifft bei uns Entscheidungen, wie können wir mehr Diversität in Entscheidungen bringen und am Ende natürlich auch, wie können wir sicherstellen, dass wir Daten verwenden oder Daten aus unserem eigenen Unternehmen verwenden, um der KI nachzutrainieren und passender für uns zu machen.
0: Haben die Unternehmen Einfluss auf das Training von KI? Es klingt so, als ob jedes Unternehmen dort mitspielen könnte.
1: Naja, sie haben Einfluss auf, wie die Systeme bei ihnen genutzt werden. Und die meisten Unternehmen nutzen jetzt ja beispielsweise ChatGPT, Copilot, andere Systeme und geben ihre eigenen Daten da rein, um ihren Unternehmenskontext herzustellen. Das heißt, sie haben jetzt nicht Einfluss auf das große Training, würde ich mal sagen. Das liegt bei den KI-Bossen oder KI-Unternehmen. Aber sie können schon Einfluss auf die KI-Nutzung in ihrem Unternehmen nehmen.
0: Das ist die Unternehmensperspektive. Aber politisch brauchen wir mehr Regulierungen, die auch diesen weiblichen Blick mitnimmt?
1: Wir haben jetzt eine KI-Regulierung in der EU, wo wir noch nicht so ganz, glaube ich, genau wissen, wie ist jetzt der Einfluss, was für Konsequenzen wird das haben, weil sie einfach noch nicht komplett umgesetzt worden ist. Aber ich denke, es ist ein wichtiger Schritt zu sagen, dass wir am Ende auch in, sag ich mal, in Anführungszeichen Zeitalter der KI gewisse Grenzen setzen wollen, dass auch Menschenrechte und Antidiskriminierung für uns wichtig sind. Ich würde sagen, sie geht noch nicht weit genug, aber sie setzt sicherlich hier einen gewissen Akzent. Auch in das, was Sie vorhin angesprochen haben, Thema Sexualisierung, Gewalt und KI, Deepfake, Pornografie. Auch hier sollen gewisse Schranken gesetzt werden. Ich weiß nicht, ob sie weit genug geht, weil ich glaube, sie geht sehr stark sie sollte mehr darauf setzen, wie können wir dann wirklich die KI-Unternehmen auch unter Druck setzen und hier was verändern. Und ich glaube, das ist aktuell in der gesamten weltpolitischen Lage aktuell sehr schwierig und nicht wirklich einfach umzusetzen.
0: Weil es aktuell ja auch ein Riesengeschäft ist und auch mit Konkurrenz zu tun hat. Jetzt trifft sich US-Präsident Trump, den ich eben schon mal zitiert habe, mit dem chinesischen Staatschef. Eigentlich zwei Systeme, die gerade rennen um die Spitze in der KI-Entwicklung. Und man hat ja das Gefühl, es geht vor allen Dingen darum, da die Nase vorn zu haben. Und es geht nicht um solche Werte wie Gleichberechtigung und auch wie bestimmte andere menschliche Werte, sondern es geht darum, wer schafft es zuerst, die schlauste KI zu entwickeln.
1: Ja, und das unter sämtlichen Kosten, die anfallen, ja, absolut.
0: Die beiden treffen sich jetzt. Sehen Sie eine Chance in dieser Begegnung? Ich sage ja auch nochmal, Donald Trump hat eine AI-Force angekündigt, die das Wachstum von KI beaufsichtigen soll. Eine Kommission zur Überwachung von künstlicher Intelligenz. Auf seiner Online-Plattform Truth Social hat er nämlich angekündigt, dass in naher Zukunft er einen KI-Beauftragten ernennen wird. Das ist der amerikanische Blick, aber wohlgemerkt gepaart mit dem Zitat aus der letzten Woche, dass er von diesen Stimmen, dass die KI uns zerstören wird oder dezimieren wird, nichts hält, dass das eher eine Verschwörung sei und dass die Geschwindigkeit in der KI-Entwicklung nicht gedrosselt werden soll.
1: Also ich halte das Narrativ, dass die KI uns alle zerstören wird, auch eigentlich für falsch, weil ich sagen würde, es wären eher Menschen, die am Ende KI steuern, ja, und die KI explizit einsetzen. Die können natürlich schon extreme Schäden verursachen, aber das wird meines Erachtens nicht die KI von selbst wollen. Ich muss sagen, ich würde jetzt meine Hoffnung dann nicht in Donald Trump setzen, der auch im letzten Jahr in Bezug auf KI viele Weichenstellungen so gesetzt hat, dass wir weniger darauf achten, welchen Einfluss hat KI auf die Klimakrise, wie viele Ressourcen verbraucht es. Und Gender, Diversity und Inclusion sind alles Themen, die er komplett streicht, wenn es um KI und Risiken geht. Deswegen muss ich sagen, sind meine Hoffnungen da sehr gering, dass dieses Treffen
0: auch. In so einer Richtung. Und deshalb lassen Sie mich das pessimistisch zusammenfassen. Solange Männer an diesen Stellen an der Macht sind, und dann meine ich die Tech-Milliardäre auch noch dazu, die ja gehörigen Einfluss auch auf Politik haben und auch teilweise eine Ideologie.

0: werden, dass quasi hier Vorurteile abgebaut werden. KI wie Maya von der NGO My Protectify, die entwickelt wird, um Frauen, die von häuslicher Gewalt betroffen sind, in Notsituationen zu helfen und Informationen bereitzustellen. KI-Systeme, die zum Beispiel in Lateinamerika entwickelt werden, um dort Frauen zu helfen, die auch wieder von sexualisierter Gewalt betroffen sind, um in Gerichtsprozessen diese Frauen zu unterstützen. Mhm. Also wir sehen das vielleicht nicht im großen Ganzen, aber wir sehen das in ganz vielen Initiativen dann doch. Ich glaube nicht, dass ein Elon Musk sich von meinem Buch umstimmen lassen wird. Ich glaube, solche Akteure können wir tatsächlich wirklich nur auf der großen politischen Agenda verändern. Aber es gibt die positiven Nachrichten und ich glaube, die müssen einfach auch mal ins Zentrum rücken.
1: Und wie wäre es mit einer Elona Musk, mit einer weiblichen Akteurin, die eine KI aufzieht, als Startup zum Beispiel, mit natürlich gehörig Geld dahinter, die ausschließlich diesen weiblichen Blick nach vorne bringt? Ist das Science Fiction, was ich jetzt sage?
0: Ich glaube, es wäre kein Science Fiction. Für mich wäre nur wichtig, dass es nicht nur ein weiblicher Blick ist, sondern am Ende ein feministischer Blick, also ein Blick darauf, etwas zu verändern zu wollen. Weil ich glaube, am Ende geht es nicht nur um den weiblichen Blick, sondern es geht darum, KI zu nutzen aus ganz diversen Perspektiven, um etwas zu verändern und gerechter zu machen.
1: Aber was ich meine, ist nicht nur mitzuspielen mit den Systemen, die schon etabliert sind, sondern ein eigenes System zu etablieren, vielleicht sogar in Konkurrenz als die bessere Variante, als die feministische Variante.
0: Wäre absolut gut. Aber einige von den Beispielen, die ich jetzt gebracht habe, sind auch tatsächlich nicht nur Systeme, die auf Basis von ChatGPT gebaut werden, sondern wirklich eigenständige. Die sind nur alle nicht so groß. Aber ich würde absolut dafür plädieren, da wäre ich absolut dafür, Finanzen reinzustecken, um ein Konkurrenzsystem aufzubauen, was anders funktioniert. Wäre ich absolut dabei. Und ich meine, auch das wäre nicht perfekt. Ich glaube, das ist am Ende auch eine Wahrheit, die da ist, aber die Ziele, die wir reingeben, die spielen natürlich eine große Rolle. Ja.
1: Warum künstliche Intelligenz Ungerechtigkeit verstärkt und was wir dagegen tun müssten, ist das, was wir besprochen haben. Auch der Untertitel des Buches Feministische KI von Eva Gengler. Wer da mehr darüber erfahren will, guckt einfach in dieses Buch. Viel Erfolg bei Ihrer Arbeit, Frau Gengler.
0: Vielen Dank. Danke für das schöne Gespräch.

0: Irgendwie hat die Platte einen Sprung. Hier ist wieder 5 Neugier genügt. Und man muss sagen, nach gestern Abend, die Volksparteien gewinnen keine Wahlen mehr auf Landesebene. So ist der Befund. Stattdessen werden die Ränder links in Berlin und rechts in Mecklenburg-Vorpommern immer stärker. Das ist eine Analyse von gestern Abend. Und Bundeskanzler Friedrich Merz hat sich bemüht, einer der ersten Wahlanalysten zu sein. Das hat er hier gesagt und eingeräumt.
1: Das Ergebnis in Mecklenburg-Vorpommern können wir nicht schönreden. Es ist ein Desaster. Die CDU hat gekämpft, aber es ist am Ende die CDU zerrieben worden in der Zuspitzung zwischen SPD und AfD.
0: Und dann hat er hinzugefügt, dass er sich aber in seinen beiden Ämtern als Bundeskanzler und als CDU-Vorsitzender weiter dafür einsetzen wird, die Reformen umzusetzen. Und bei der SPD-Spitzenkandidatin in Mecklenburg-Vorpommern, Manuela Schwesig, kam das gar nicht gut an.
2: Ich bin über diese Aussage sehr irritiert. Ich glaube, da ist mehr Demut vom Kanzler eigentlich angebracht. Warum? Wenn ich sehe, wie schlecht hier die CDU abschneiden wird, mit der ich selber viele Jahre auch gut zusammengearbeitet habe, muss der Kanzler sich schon selbstkritisch fragen, ob er einfach so weitermachen kann. In meinem Bundesland stimmen nur noch 5% dem Kanzler zu, nur noch 6% der Bundesregierung. Deshalb ist der Kanzler und die gesamte Bundesregierung gefragt, kritisch zu überlegen, was sie ändern, weil sonst die AfD überall immer stärker wird.
0: Das lässt schon ahnen, wie es in Berlin in dieser Woche weitergehen wird. Denn nicht nur Manuela Schwesig hinterfragt eben diesen Reformweg, den eigentlich die SPD ja mit angestoßen und bisher getragen hat. Wie wird das weitergehen, können wir heute nicht klären. Aber wir können mit Ihnen darüber reden, was Sie über diese Wahlergebnisse von gestern Abend denken. Warum sind die Ränder so erfolgreich geworden und warum verlieren die alten Volksparteien in der Mitte? Wie sehen Sie also die Ergebnisse der Landtagswahl in Mecklenburg-Vorpommern und aus Berlin?
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0: Oder Sie schreiben uns über die WDR 5 App.

Die letzten ihrer Art klingt schon wieder nach Aussterben. Aber ja, den Menschen, die Plattdeutsch sprechen, könnte genau dieses Schicksal drohen, jedenfalls ihrer Sprache. Aber sie wehren sich, zum Beispiel in Solingen. Dort gibt es eine Gruppe, die heißt die Höpperlängs und die trifft sich zweiwöchentlich. Aber auch das hat Kraft, um den Dialekt unbedingt zu erhalten. Und bei diesem Gruppentreffen werden dann Texte gelesen, Vokabeln auseinandergenommen. Da gibt es ältere Mitglieder, aber es gibt auch Jüngere, so um die 40. Und einer von ihnen, von den Jüngeren, ist Hatschi. Er ist Solinger mit türkischen Wurzeln und möchte unbedingt den alten Dialekt lernen. Und dafür muss er manchmal sogar singen.

0: Aber ich bin der Hachi, bin hier geboren und so. Ich möchte ja gerne auch Solinger Platt lernen, üben und so, damit ich auch richtig sprechen kann.
1: 2 Jahre kommt Hachi Aybogan inzwischen zu der Solinger Gruppe, die Höpperlängs. 2-mal im Monat trifft man sich da mit Kaffee und Kuchen und dann wird vorgelesen.
2: Ich hatte einen Hüt um halber 10 mit einem jährlichen Untersuchungstermin beim Frauendoktor. Eine Stunde früher klingelte mein Telefon. Es wurde Sprechstundenhülpe vom Doktor, die mich froden, ob ich vielleicht eine halbe Stunde früher zu der Untersuchung kommen könnte.
1: Geschichten vom Frauenarzt gibt's zum Beispiel Lacher dabei immer wieder garantiert. Und das genießt auch Hachi. Er versteht immer mehr inzwischen.
0: Ich kann nicht so gut lesen, ich kann aber kleinsten verstehen.
1: Hachi ist in Solingen geboren. Mit dem Platt hatte er aber nie was zu tun. Als er zum ersten Mal damit kam, wurde er von Familie und Freunden ein bisschen belächelt, erzählt er.
0: Das wirst du nicht schaffen, haben die mir gesagt. Da musst du richtig üben, meinen die zu mir.
1: Vor 2 Jahren fing alles an. Da hat er Conny Steingans getroffen.
3: Den Hachi habe ich ja kennengelernt auf einem Ausflug nach Maastricht. Und ich sage, hast du nicht mal Lust, wir haben eine Mundartgruppe. Du bist ein Türke, willst du nicht Solinger Platt lernen? Ja, hat er ein bisschen prakisiert, wollen wir mal überlegen. Und dann kam er regelmäßig, seit fast 2 Jahren.
1: Prakisieren muss er inzwischen nicht mehr. Er ist einfach da. Jeden zweiten Freitag kommt er nach der Arbeit in den Gruppenraum und wird herzlich aufgenommen.
0: Ich glaube 2 Jahre.
4: 2 Jahre bist du dabei, ja. Das war ein bisschen schwierig für dich, das wissen wir, aber er ist mit Eifer dabei. Und wir sagen natürlich öfters mal, komm, dann muss man mal ein bisschen üben hier.
1: Conny Steingans leitet die Gruppe, die es bereits seit 16 Jahren gibt. Eine zweite gibt es noch in Solingen, die verstehen sich aber eher professionell, bringen auch Theaterstücke in Mundart auf die Bühne. Bei Connys Höpperlängs geht es hobbymäßig zu, ganz locker, sagt sie. Obwohl, wenn es ums Solinger Platt geht, wird die fröhliche Mitsechzigerin ein bisschen ernst.
3: Das Solinger Platt ist eine Wurzel. Und da habe ich auch drüber geschrieben, oder ich weiß, komme mal selber aus so einer Schleperfamilie, aus dem Dahl in Merscheid, wo das alte Richterhaus steht, erstmal vom Bauernhof und so weiter. Da wurde schon Platt gekalt. Mein Stiefvater ist noch ein Schlieper, mein Bruder Frank auch ein Schleifer und da wurde schon viel Platt gekallt.
1: Die Solinger Messerschleifer. Sie sprachen einst alle das Solinger Platt. Und das zu bewahren, das ist der Solingerin wichtig.
5: Da ist meine Heimat, mein bergisches Land.
3: Das ist ja die Solinger Wurzel. Und da haben ja nur noch wenige Leute und die konnte man weitergeben, damit das nicht von diesem ganzen englischen Chrom, ja nichts gegen die englische Sprache, aber damit das nicht so überlaufen ist, damit der Solinger noch Solinger Platt sprechen kann, ohne sich irgendwie zu schämen, weil wir auch eine derbe Sprache hier in Solingen haben.
1: 15 Leute sind sie in der Gruppe, wenn alle kommen, in unterschiedlichem Alter. Michael Neuhaus ist der Jüngste, möchte gerne die Sprache seiner Vorfahren können und kommt schon seit Jahren.
6: Ich finde das schade, weil das ist unsere Kultur, unsere bergische Sprache. Und ich finde es schade, dass das halt so langsam verloren geht.
1: Michael kennt es aus seiner Kindheit nicht, sagt er. Gerade deshalb macht er mit.
6: Nachdem ich mein erstes Stück gelesen habe, habe ich schnell gemerkt, dass ich halt sehr gut lesen konnte. Aber ich kann nicht gut sprechen, weil es fehlt mir die Praxis. Mein Großvater väterlicherseits, der hatte halt im Familienstand platt gesprochen, halt ein bisschen platt gesprochen, aber ich bin halt aus einer Generation, die halt Umfeld, wo halt in der Schule und generell es verpönt war, platt zu sprechen.
1: Deutlich älter ist Kalle Vogt, der sich immer freut, in die Runde zu kommen. Er kennt das Platt wirklich aus der Kindheit.
7: Und wenn ich dann schon mal irgendwo unterwegs bin und dann höre ich so ein bisschen den Singsang, dann bin ich zu Hause.
1: Kalle sagt sogar, man kann deutliche Unterschiede sogar innerhalb der Stadt hören.
7: Also sag ich mal, der Gräfvater spricht so ein bisschen mehr, ja, ich sag mal, Westfälisch wäre übertrieben, aber so ein bisschen mehr in der Richtung Wuppertal, ein bisschen härter. Und der Olixer, der hat den Singsang dran. Eine gute Jahre, das ist eine gute Jahre wie Jottes.
1: Neben dem Lesen von Texten wird in der Gruppe auch manchmal rege diskutiert. Auf Platt natürlich. Heute geht's um die Zukunft des Solinger Theaters und der Feuerwachen. Die Frage, soll abgerissen oder neu gebaut werden? Oder vielleicht saniert?
8: Denn wenn den Wall brennt und da ist die Feuerwehr weg, die muss dann vom Schlagbohm dahin fahren. Also das sind alles Gedanken, die du mit in fließen sollen.
3: Da wird man schroh und dann krieg ich, wie seht ihr, Solinger, die Fleude im Maren und dann krieg ich echt Pin, wo Kopf hin von.
1: Kopfhin sind übrigens Kopfschmerzen. Spaß an der Sprache und am Kallen, dem Sprechen, das bewegt die Höpper längs. Frösche heißt das übrigens auf Solinger Platt, hergeleitet von Höppen für Hüpfen. Ein eigenes Buch hat die Gruppe sogar schon rausgebracht mit Geschichten und Gedichten.
2: Also passen Sie auf. Ist die Lieferung do, muss man in Solinger vorsichtig utpacken, alle verwurschelnden Däler untereinander klammern, drauf oppassen, dass die Säte nicht mit dem Hängerschen verwieselt wird.
1: Wie man einen Solinger gebraucht, darum geht es da. Und das lernt auch Hatschi fleißig. Das Schwierigste für den Deutsch-Türken, die Vokabeln.
8: Hatschi, weißt du, was ne Frosch ob Solinger platt ist?
0: Höpperlängs.
8: Genau. So, ich hätte noch ein schönes Wort. Weißt du, was ein Pflaumenkuchen ist?
0: Brummenkuchen.
8: Genau, Brummenkuchen.
0: Ja, Brummenkuchen.
8: Weißt du, was ein Küchenmesser ist? Ein Solinger Küchenmesser, ein typisches?
9: Zöpken.
8: Ein Zöpken.
0: Zöpken.
1: Da wird auch schon mal vorgesagt, das hält nicht so genau, wie man in Solingen sagt. Aber Hauptsache, Hatschi bleibt dabei, sagt Leiterin Conny Steingans.
3: Ich denke, beim Hatschi ist es halt, das ist die Aussprache und manchmal auch so ein bisschen, wenn das hier so Profis sitzen hier, wie einige hier sind, das sind wirklich Leute, die können gut schreiben, gut sprechen, dann so ein bisschen vielleicht auch noch so die Hemmungen. Und ich denke, wenn die Hemmungen fallen, dann ist sowieso alles vorbei.
1: Über die Hemmungen musste Hatschi auch schon hinaus, denn neulich gab es eine öffentliche Lesung für die Gruppe. Da musste auch Hatschi sein eigenes Gedicht vortragen.
0: Jeden Tag zusammen, ich bin der Hatschi, bin aus den Türken, aber ich bin im Solich geboren und es soll je, wenn ich das Blatt zu richtig prima, so will ich das auch lischen, lieren, nur wie ihr hört, klappt das nie immer so weit.
1: Ein paar Minuten im Mittelpunkt und dann das. Das ist schon was, sagt Hatschi, der wacker platt lernt.
0: Ich bin stolz. Ich will es auch richtig lernen und so. Die sagen ja, du wirst es nicht lernen und so. Du musst richtig üben und so. Nichts anderes machen, nur platt. Kallen und so.
1: Und so macht er es weiter, das Plattkallen. Wer weiß, irgendwann dann vielleicht so. Hochdeutsch kennen, aber noch deutlich seltener wirklich sprechen.
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Hatschi lernt Solinger platt und Alex Becker war dabei. Respekt, Hatschi. Und schönen Dank, Uck, sagt man, glaube ich, schönen Dank auch.

0: Das mit mon vrai moi, also mein wahres Ich, womit wir beim Thema wären.
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0: Wer bin ich wahrhaftig und wie lebe und alter ich als kreativer Mensch? Das sind spannende Fragen, auf die die Witwe von Paul Auster Antworten gibt in einem neuen Film über sie selbst, Dancing Around the Self. Siri Hüstvedt, inzwischen über 70, erfindet sich immer wieder neu, auch an neuen Orten.
2: Vor Jahren verließ ich die weiten, flachen Felder des ländlichen Minnesota und zog auf die Insel Manhattan, um den Helden meines ersten Romans zu finden. Ich drückte mich in Buchhandlungen herum. Wenn ich mir den Kopf mit der Weisheit und Kunst aller Epochen füllte, würde ich im Lauf der Zeit, Buch um Buch, zu der Riesin anwachsen, die ich sein wollte.
3: Siri Hüstvedt sitzt auf ihrem Sofa in New York und liest vor, eine strahlende Schönheit von 71 Jahren in ihrem Haus in Brooklyn. Es ist Minute 3 im Film Siri Hüstvedt – Dance Around the Self. Eine weibliche animierte Zeichentrickfigur rennt in weiß auf schwarzem Grund. Bilder des ländlichen Minnesotas verschwimmen wie eine Fata Morgana in der gigantischen Skyline New Yorks. Die Kamera schwenkt in grobkörniger 80er-Jahre-Ästhetik auf die Brooklyn Bridge, immer in Bewegung. Beinahe tastend an ihren Stahlträgern entlang, blendet ins Heute der Schriftstellerin Hüstvedt mit Schirmkappe auf einem Boot. Minute 3 und wir sind schon ganz im Kosmos dieser komplexen Künstlerin.
2: Der Anfang eines Buches ist immer am schwersten. Man kennt die ungefähre Richtung, aber man wirft quasi Bälle in die Luft. Und sie passen noch nicht so recht. Gerade schreibe ich an einem Roman und ich habe lange gebraucht, bis die Bälle in der Luft waren.
3: Die amerikanische Schriftstellerin mit dem blonden Kurzhaarschnitt blieb in New York. Eine hochgewachsene Schönheit vom Land, die unter den jungen Dichtern im Big Apple herausstach. Paul Auster und sie wurden ein Paar.
4: Die große Frau, die alle umhaut, sobald sie nur den Raum betritt. Auch ich fand sie bei unserem ersten Treffen umwerfend. Und dann ist da die tiefgründige Siri, die Schriftstellerin. Sie ist also eine überwältigende Kraft. Ich lebe seit 43 Jahren mit ihr zusammen. Und ich muss sagen, ich bin immer noch irrsinnig in sie verliebt.
3: Die deutsche Regisseurin Sabine Liedl drehte vor Jahren ein Arteporträt über Hüstvedts prominenten Mann, den Schriftsteller Paul Auster. Da war der gerade an Krebs erkrankt. Aus der Tiefe der Begegnung mit dem Paar entstand das, was die Regisseurin ihren Spiegelfilm über seine Frau Siri nennt. Beim letzten Interview mit ihm ist Paul Auster schon so krank, dass die Regisseurin ohne Team zu ihm kommt und die Kamera selbst bedient. Nach seinem Tod lernt Siri Hüstvedt tastend mit der Trauer umzugehen, ordnet den schriftstellerischen Nachlass ihres Mannes. Zum ungewöhnlichen Lebensweg Hüstvedts gehört ihre Familie mit norwegischen Wurzeln in Minnesota. Ihre Mutter hatte noch einen starken Akzent, die Eltern sprachen norwegisch miteinander. Als Jugendliche wird Siri, eine von vier Töchtern, wegen ihres Andersseins in der Schule gemobbt und beschließt, ein Jahr nach Norwegen zu ziehen, um dort aufs Gymnasium zu gehen.
2: Paradies. War ein winziges Städtchen, ein Vorort von Bergen. Ich muss sagen, dass dieser Jahrgang, die 12. Klasse, für mich damals in Norwegen tatsächlich eine Art Paradies war.
3: Als sie 1982 den jüdischen Paul Auster heiratet, werden die beiden zum Traumpaar der New Yorker intellektuellen Szene. In Deutschland entdeckt das breite Publikum Siri Hüstvedt erst mit ihrem Roman Die zitternde Frau, eine Geschichte meiner Nerven, der 2010 auch auf Deutsch erschien. Darin beschreibt sie, wie sie plötzlich von unerklärlichen Zitterattacken überwältigt wird und zunächst keine Erklärung dafür hat. Auch von ihrem Zittern, das kam und wieder ging, handelt der deutsch-schweizerische Dokumentarfilm Siri Hüstvedt – Dance Around the Self. Er taucht tief in den gedanklichen Kosmos dieser Intellektuellen mit Bodenhaftung ein, lässt Familie und Freunde zu Wort kommen. Die tanzenden Figuren, die kunstvollen Animationen im Film entstammen alten Zeichnungen der Schriftstellerin. Andere Sequenzen sind in Super 8 gedreht und leiten in ihrer Ästhetik ins Lebensgefühl New Yorks der 80er Jahre. Hier ist eine Frau, die mit vielen Unsicherheiten zu kämpfen hatte und die sich mit über 70 noch einmal neu erfindet. 115 Minuten über die Welt und die eigenen Wurzeln, tiefe Verbindungen, Freundschaften und Liebe. So geht kreatives Leben.
2: Das war's.
0: Anne Siegel über den neuen Film, über Siri Hüstvedt, Dance Around the Self.

0: Die Ergebnisse aus Berlin und Mecklenburg-Vorpommern schlagen Wellen bis nach Nordrhein-Westfalen. So hat der SPD-Spitzenkandidat für die nächste Landtagswahl sich geäußert zu Friedrich Merz, der ja kurz nach der Wahl gestern nach der ersten Prognose ein Statement gegeben hat. Und Jochen Ott hat Folgendes gesagt.
1: Das Statement vom Kanzler zur Frage der Wahl, das ist eher wie Nagelsmann nach dem schlechten Spielen der deutschen Fußballnationalmannschaft. Was wir jetzt brauchen, ist Klopp.
0: Wobei man ja auch noch nicht weiß, wie Klopp performt, der ja gerade einen Doppelkader vorgestellt hat. Aber auf jeden Fall atmet das Aufbruch. Aber ich will gar nicht vom Weg abkommen und so sportliche Vergleiche anstellen, dass jemand, der sich um das Amt des Ministerpräsidenten in Nordrhein-Westfalen bewirbt, nun aus der Opposition so kritisch ist, ist kein Wunder. Was sagt denn die Junge Union in Paderborn zum Ergebnis der CDU?
2: Ich möchte nicht sagen, dass er dieser Partei schadet, aber ich habe das Gefühl, er kriegt es nicht hin, nicht nur das Volk, sondern auch die eigene Partei zusammenzuhalten. Und das ist, glaube ich, auch ausschlaggebend für diese schlechten Wahlergebnisse in letzter Zeit.
0: Also auch da Kritik am Kanzler. Wir wollen gleich über die vielen Facetten dieser Wahlen mit Ihnen reden. Ihre Perspektive ist gefragt unter 0800 5678 und 3x5. Oder Sie schreiben uns über die WDR5-App. Und was lese ich hier von Irene Neuhardt aus Köln? Ich kann nicht verstehen, dass man sich über die Wahlergebnisse wundert. Wie kann sich ein 71-jähriger Millionär und Besitzer von 2 Privatflugzeugen behaftet mit einer überheblichen Art wundern, dass die Ergebnisse so sind, wie sie sind? Er kann und konnte nie Kanzler. Also auch da die Kanzlerdebatte. Ich stelle mal die Frage in den Raum, wenn es sich jetzt so zuspitzt, was ist denn die Alternative? Was ist der Weg? Wenn diese Wahlergebnisse der letzten 3 Wahlen solch hohe Wellen nach Berlin schlagen. 0800 5678 und 3x5. Und das war der Vormittag. Auf WDR5, gleich kommt der Tag um 12. Mein Name ist Ralf Erdenberger. Ich würde mich sehr freuen, wenn wir uns wieder hören und sprechen gleich im WDR5-Tagesgespräch.

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1: Caro Köhler hier am Tag nach dem nächsten wichtigen Wahlwochenende.
2: Das Ergebnis in Mecklenburg-Vorpommern können wir nicht schönreden. Es ist ein Desaster.
1: Sagt der Bundeskanzler. Er sagt aber auch, ich bleibe im Amt und bei meinem Reformkurs. Und wie es politisch jetzt weitergehen kann, sowohl im Bund als auch in Mecklenburg-Vorpommern, das ist gleich unser Thema. Außerdem gucken wir am Tag um 12 auf die Abstimmung für die neuen Euro-Scheine. Da kann man nämlich nur noch heute mitmachen. Das Wetter meistens trocken bei 17 bis 21 Grad. Ja, so schlecht hat die CDU in der Geschichte der Bundesrepublik noch nie abgeschnitten bei einer Landtagswahl. 4,9% in Mecklenburg-Vorpommern und damit fliegt sie aus dem Landtag. Auch das hat es vorher für die CDU noch nicht gegeben. Bevor wir drauf schauen, wie die Bundesregierung und vor allem der Kanzler damit jetzt umgehen wollen, gucken wir erstmal nochmal nach Mecklenburg-Vorpommern direkt mit unserer Reporterin in Schwerin, Anna-Lou Beckmann.
3: Bisher waren 34 der 36 Direktmandate im Land in SPD-Hand. Jetzt sind nur noch 14 Wahlkreise rot. Die anderen 22 gehen komplett an die AfD. Deutlich härter trifft es noch die Christdemokraten im Nordosten. Sie fahren das schlechteste CDU-Wahlergebnis in der Geschichte der Bundesrepublik ein. Von schweren Stunden spricht Spitzenkandidat Daniel Peters kurz nach 18 Uhr auf der Wahlparty.
4: Wir führen hier einen Überlebenskampf. Und deswegen wird das ein sehr, sehr langer Wahlabend.
3: An dessen Ende feststeht, die CDU fliegt zum ersten Mal überhaupt aus einem Landtag. Lange Gesichter auch bei der Linkspartei. Sie kommt mit 6,5% auf ihr schlechtestes Ergebnis im Nordosten. Ihre Spitzenkandidatin Simone Oldenburg sichtlich unzufrieden.
5: Es ärgert mich so insofern, dass dieser polarisierende Wahlkampf niemandem genutzt hat, keiner demokratischen Partei, weder der SPD noch uns, sondern einzig und allein der AfD. Das ist in die falsche Richtung gegangen und da haben alle demokratischen Parteien Federn gelassen.
3: Die Bündnisgrünen schaffen es mit 5,7% wieder in den Landtag und könnten damit eine rot-rot-grüne Koalition ermöglichen, für die sich Spitzenkandidatin Claudia Müller offen zeigt.
6: Wir haben weiterhin die Chance, stabile demokratische Mehrheiten im Landtag zu bekommen. Dafür stehen wir auch bereit. Aber wir haben auch gesehen, die Polarisierung hat auch wieder die AfD stärker gemacht, wie wir es auch schon in den anderen Landtagswahlen in den letzten Jahren gesehen haben.
3: Während das BSW und auch die FDP den Einzug ins Landesparlament verpassen, bleibt der Spielraum bei den Regierungskonstellationen in Mecklenburg-Vorpommern stark beschränkt.
1: Also, soweit die Lage in dem Bundesland am Tag nach der Landtagswahl. Gewählt wurde ja gestern auch noch ein neues Abgeordnetenhaus in Berlin. Diese Wahl hat die Linke gewonnen mit 25,7%, gefolgt von der CDU mit 18,8% und der AfD mit 16,3%. Die Grünen holen 14,3% und die SPD 12,1%. Also auch da kein gutes Ergebnis für die CDU und auch kein gutes Ergebnis für die SPD. Und wie die schwarz-rote Bundesregierung damit umgeht, das sortieren wir jetzt mit Berlin-Korrespondent Max Ulrich und schauen erstmal auf die Frage, ob es das jetzt war für Bundeskanzler Merz.
7: Er will weitermachen und er hat gestern was Ungewöhnliches gemacht. Er hat sich kurz nach der Wahl vor die Kameras gestellt. Das macht ein CDU-Bundeskanzler nach Landtagswahlen eigentlich nicht. Und da hat er gesagt, ja, das Ergebnis ist ein Desaster, aber er will das mit den Reformen jetzt durchziehen und standhaft bleiben als Kanzler und Parteichef. Und damit war der Tonfall für den Rest des Abends und auch für heute gesetzt. Und bis jetzt gibt es niemanden in der CDU, der aufgestanden ist und dem Kanzler laut widersprochen hat.
1: Dann gucken wir auf die SPD und was das Ergebnis für sie bedeutet.
7: Zweite Frage. Die SPD hat in Berlin ordentlich auf die Mütze bekommen, aber in Mecklenburg-Vorpommern kann die SPD-Ministerpräsidentin Manuela Schwesig wohl weitermachen. Was bedeutet das Wahlergebnis für die SPD? Also Manuela Schwesig hat gezeigt, dass die SPD in Wahlkämpfen auch aufholen kann, aber ihr ist es nicht gelungen, trotz großer Beliebtheit und Amtsbonus die stärkste Kraft zu werden. Das ist die AfD geworden. Trotzdem ein Erfolg für Schwesig. Für die SPD im Bund ist Schwesigs Erfolg nicht nur Grund zum Jubeln, denn Schwesig hat im Wahlkampf gegen die Rentenreformpläne der schwarz-roten Koalition getrommelt.
1: Ja, das war Max Ulrich aus Berlin mit einem Überblick über die Reaktionen aus der schwarz-roten Bundesregierung nach den Wahlergebnissen in Berlin und in Mecklenburg-Vorpommern am Wochenende. Und wir machen weiter mit den Kurznachrichten. Da geht es unter anderem um den ÖPNV und die Krise in der Automobilindustrie. Mehr dazu hat Richard Hucker.
8: Im ersten Halbjahr haben etwas mehr Menschen Busse und Bahnen genutzt. Nach Angaben des Statistischen Bundesamts waren 2% mehr Fahrgäste im ÖPNV unterwegs als im Vorjahreszeitraum. Den Fernverkehr der Bahn nutzten dagegen weniger Menschen. Die Gewerkschaft IG Metall ruft heute bundesweit zu einem großen Aktionstag auf. Es geht um die Krise der deutschen Autoindustrie. Laut Gewerkschaft sind tausende weiterer Arbeitsplätze in Gefahr. Die IG Metall will, dass Unternehmen wieder in deutsche Standorte investieren. Insgesamt soll es mehr als 280 Aktionen geben, unter anderem im Ruhrgebiet. 100.000 Menschen werden erwartet. In Nordrhein-Westfalen beobachtet das Landeskriminalamt immer mehr Finanzbetrug, der in WhatsApp-Gruppen abläuft. Dabei locken Täter ihre Opfer mit aggressiven Werbeanzeigen in Chatgruppen, wo sie auf angebliche Finanzprofis treffen. Dort werden sie dann überredet, Geld zu investieren. Der frühere Bundesverkehrsminister Scheuer steht vor Gericht. Ihm wird vorgeworfen, in einem Untersuchungsausschuss zur gescheiterten Pkw-Maut gelogen zu haben. Die damalige Bundesregierung wollte die Maut vor 7 Jahren einführen. Sie war aber vor Gericht als rechtswidrig gestoppt worden. Der Staat musste wegen der Maut über 240 Millionen Euro Schadenersatz an Betreiberfirmen zahlen. In Marsberg im Sauerland ist ein 15-Jähriger mit einem Messer tödlich verletzt worden. Tatverdächtig sind 2 Männer im Alter von 22 und 23 Jahren. Zuvor soll es auf einer privaten Feier zu einem Streit gekommen sein. Auch ein 18-Jähriger wurde bei der Auseinandersetzung in Marsberg schwer verletzt.
1: Die Kurznachrichten im Tag um 12. Es ist ja gar nicht so einfach, aus dem Stegreif zu sagen, was auf unseren Euroscheinen abgebildet ist. Den Fünfer, den hat man vermutlich am häufigsten in der Hand. Da ist vorne ein Tor und hinten eine Brücke drauf. Auch auf den anderen Scheinen sind es Bauwerke, aber das soll sich ändern. Die Europäische Zentralbank will nämlich neue Euroscheine einführen. Und wir können mit darüber abstimmen, wie die aussehen sollen. Das geht allerdings nur noch heute. Mehr als 9 Millionen Menschen in den Euroländern haben schon abgestimmt. Und wir gucken jetzt mal mit Christina Hövelhans, WDR aktuell, drauf. Aus welchen Designs könnte man denn da heute noch auswählen?
9: Also das sind ganz schön viele Designs, insgesamt 10 verschiedene Euroscheinreihen. Auf einigen sind berühmte Persönlichkeiten zu sehen, die griechische Opernsängerin Maria Callas zum Beispiel. Auch Ludwig van Beethoven ist dabei, geboren in Bonn. Marie Curie ist auch mit dabei, Physikerin und Chemikerin, die aus Polen kommt. Also da geht es um die kulturelle Geschichte Europas bei diesen Persönlichkeiten. Und auf wiederum anderen Euroscheinen sind Flüsse und Vögel abgebildet, zum Beispiel der Weißstorch und der Eisvogel. Flüsse und Vögel, die kennen keine Grenzen und sie sollen die Freiheit und Verbundenheit in Europa zeigen. Das hat die EZB so gesagt. Die Designer, die konnten sich auf jeden Fall richtig austoben, haben ein paar Vorgaben bekommen von der EZB, aber konnten auch viel selbst entscheiden. Einige Designs sind auch richtig bunt geworden. Es gibt zum Beispiel einen knallroten 10-Euro-Schein mit Beethoven obendrauf und es wurden auch Scheine im Hochformat entwickelt.
1: Okay, spannend. Ja, das ist ja ganz schön viel Aufwand, den die EZB da für die neuen Euroscheine betreibt. Wie viel wird denn überhaupt noch mit Bargeld bezahlt?
9: Also im gesamten Euroraum wird ungefähr die Hälfte der Bezahlvorgänge noch mit Bargeld gemacht. Bargeld ist also schon noch ein beliebtes Zahlungsmittel und die Europäische Zentralbank scheint darauf auch weiter Wert zu legen. Die neuen Scheine sollen auch neue Sicherheitsmerkmale bekommen, damit es schwerer wird, Falschgeld in Umlauf zu bringen. Außerdem soll es für Menschen mit Sehbehinderung einfacher werden, die Scheine zu erkennen. Und die Scheine sollen so produziert werden, dass sie länger halten. Ende des Jahres will die EZB entscheiden, welches Design auf den neuen Euroschein zu sehen sein wird. Dabei sollen die Ergebnisse der Umfrage berücksichtigt werden. Aber wenn zum Beispiel ein Design jetzt bei einer Umfrage ganz oben abschneidet, heißt das nicht unbedingt, dass es das dann auch wird. Das entscheidet die EZB dann doch noch. Und bis wir das frische Geld im Portemonnaie haben, wird es laut EZB auch noch einige Jahre dauern.
1: Alles klar, heute letzter Tag der Umfrage zum Design der neuen Euroscheine. Da können wir alle mitmachen. Christina Hövelhans war das mit den Infos. Ja, dann gucken wir zum Schluss noch aufs Wetter. Thomas Becker ist bei mir im Studio. Was hat denn die neue Woche für uns dabei?
10: Ja, da haben wir ruhiges Hochdruckwetter. Ein Hoch kommt jetzt von Westen allmählich zu uns rein. Und das sorgt dafür, dass heute zwar noch einige Wolken da sind. Es ist um die Jahreszeit nicht immer so, dass es dann die ganze Zeit sonnig ist. Aber die Wolken lassen auch schon mal die Sonne durch. Sie lockern so auf. zwischendurch. Und von der Temperatur her kriegen wir heute ganz oben im Sauerland, ganz oben auf dem kahlen Asten maximal 11 Grad. Und weit unten im Tiefland sind bis 20 Grad drin. Und morgen sieht das ganz ähnlich aus. Erstmal ist es vielleicht hier und da neblig, aber dann kommt die Sonne doch wieder ganz gut durch. Und temperaturmäßig ist es auch so wie heute im Tiefland bis 20 Grad.
1: Ich habe geguckt mal, der Rheinpegel ist ja immer noch sehr niedrig, obwohl es mir jetzt sehr regnerisch vorkam. Geht es trocken oder nass weiter?
10: Leider fürchte ich ziemlich trocken in dieser Woche. Du hast es gesagt, es kam uns regnerisch vor, aber in Wirklichkeit war das gar nicht so viel. Also wir bräuchten deutlich mehr Regen, aber da kommt wenig. Es ist jetzt so, dass am Mittwoch mal kurz ein Tief zum Donnerstag hin uns im Norden streift. Ein paar Tropfen sind das, aber mehr ist nicht in Sicht, leider.
1: Die Wetteraussichten Richtung Herbstanfang. Vielen Dank, Thomas Becker aus der WDR-Wetterredaktion. Und das war WDR aktuell, der Tag um 12. Ich bin Caro Köhler.
8: WDR 5, die Verkehrslage A30 Rhein Richtung Bad Oeynhausen zwischen Osnabrück-Hellern und Osnabrück-Nahe etwa 20 Minuten plus 4 Kilometer Stau nach einem Unfall. A44 Kassel Richtung Dortmund zwischen Kreuzwerl und Unna Ost etwa 15 Minuten plus 4 Kilometer Stau. Und wegen Bauarbeiten sind folgende Autobahnen gesperrt. Die A40 Richtung Dortmund zwischen Dreieck Bochum West und Bochum Zentrum bis Freitag. Und die A46 Richtung Hagen zwischen Iserlohn, Seilersee und Iserlohnzentrum bis etwa 14 Uhr.
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11: Mit Ralf Erdenberger und mit der AfD-Vorsitzenden Alice Weidel, die gestern Folgendes gesagt hat zum Wahlsieg der AfD in Mecklenburg-Vorpommern.
12: Wir haben unseren Wählern sehr viel anzubieten, und zwar den politischen Wechsel in diesem Land. Und das ist auch der Grund, warum uns der Wähler immer weiter stärkt. Wir sind bei weitem stärkste Kraft und wir haben die CDU als Volkspartei verdrängt.
11: Was sagen die Wählerinnen und Wähler zum Erfolg der AfD in diesem Bundesland?
13: Das ist mal was anderes als die anderen Parteien, immer das Gleiche erzählen.
14: Wenn wir uns die Spritpreise angucken im Moment, dann kann es kein weiter so geben. Jedenfalls nicht mit dieser Regierung und auch nicht mit der Regierung in Berlin.
15: Ich denke auch, dass es unser Land wieder wird, dass vielleicht die Migration eingeschränkt wird, dass die Kinder, ja wie soll ich das sagen, die Schulbildung wieder ein bisschen vorangeht.
11: Das sind drei Stimmen aus Mecklenburg-Vorpommern. In Berlin wurde auch gewählt, dort haben wir uns auch umgehört und dort haben die Linken gewonnen.
16: Natürlich freue ich mich über ein gutes Ergebnis für die Linkspartei. Gleichzeitig habe ich Sorge, dass die Linkspartei erneut enttäuschend wird, wenn sie regiert.
17: Schrecklich. Warum? Weil das eine Politik macht, Russin-freund, Putin-freundlich. Ja, also ich meine, wenn SPD und CDU zusammen regiert hätte, wäre ich glücklich gewesen.
11: Wenn wir das politisch analysieren, dann kann man sagen, dass die Ränder insgesamt stärker werden und die politische Mitte, die etablierten Parteien auf Landesebene keine Wahlen mehr gewinnen. Was sagen Sie zu diesen Ergebnissen? Und wir haben schon von Ingrid Boss zum Beispiel eine Mail bekommen über die WDR5-App. Sie schreibt, die Ränder wollen etwas ändern. Ob es immer das Richtige ist, ist fraglich. Die Altparteien, schreibt sie, sagen nur Wohngeld kürzen, bei Pflege und medizinischer Versorgung einsparen. Es fehlen konkrete Zukunftsperspektiven. Und auch die liefert Ingrid Boss. Innovationen der Wirtschaft und deren Förderung, Steuergerechtigkeit für mittlere Einkommen, Steuerverschwendung eindämmen, Förderung der Kinder, siehe PISA-Studie. Und Markus Rötig aus Oer-Erkenschwick schreibt uns, die alte Welt liegt im Sterben, die neue ist noch nicht geboren, es ist die Zeit der Monster. Und damit zitiert er Antonio Gramsci, der italienische kommunistische Schriftsteller ist das. 0800 567 8 und 3 mal die 5 für Ihre Meinung zu den Ergebnissen vom Wochenende. Bin sehr gespannt. Und Oliver Lemke wird mit von der Partie sein, der Bochumer Politikwissenschaftler, der für WDR 5 heute früh schon sehr früh aufgestanden ist. Vielen Dank. Er hält gleich durch bis 1. 0800 567 8 und 3 mal die 5.

0: Oliver Lemke ist Politikwissenschaftler an der Ruhr-Uni Bochum. Aufgeweckt ist er, aber ausgeschlafen, weiß ich nicht. Ich habe ihn heute früh schon im Morgenecho gehört. Da lag ich noch im Bett. Wann hat der Wecker geklingelt, Herr Lemke?
1: Ja, 5.30 Uhr.
0: Toll, dass Sie durchhalten für WDR 5 und wahrscheinlich erst nach diesem Tagesgespräch dann sich schonen werden. Bin ganz froh, dass Sie uns begleiten durch dieses WDR 5 Tagesgespräch. Und um das auch nochmal transparent zu machen, wir führen natürlich immer auch vor der Sendung Gespräche miteinander. Und der Kollege, der mit Ihnen gesprochen hat, hat mir aufgeschrieben, Sie glauben schon, dass die CDU in Mecklenburg-Vorpommern die 5%-Hürde schaffen werde. Das war ein Gespräch am Freitag. Alles andere wäre ein Schocker und dann haben wir unser Thema. Jetzt haben wir unser Thema, Herr Lemke.
1: Ja, so falsch lag ich ja nicht, ne? Also wenn Sie es nicht schaffen, dann ist das ein Schock. Und ich glaube, den Schock konnte man spüren. Und das hat ja auch gewissermaßen Merz dann dazu gebracht, vor die Kameras zu treten. Und weil es dieser Schocker ja plötzlich zu drohen, ihm das sozusagen auch zu verhageln drohte. Und alles abzuräumen, was denn eine Personaldebatte um den Kanzler jemals zur Folge haben könnte.
0: Das war die Intention, sich praktisch als erster Analyst und dann eben auch Richtungsgeber so weit vorzuwagen wie eigentlich kein Kanzler. Ich kann mich nicht erinnern, dass bei einer Landtagswahl ein Kanzler kurz nach der ersten Prognose aufgetreten ist.
1: Völlig richtig. Das ist die Zeit der Ministerpräsidenten, der Spitzenkandidaten eben halt in den Bundesländern, der Landesverbände und so weiter. Ein Kanzler schweigt ja normalerweise, sagt dann allenfalls in den Tagen danach mal was dazu. Aber dann anstelle eines Generalsekretärs sich gewissermaßen um diese Uhrzeit vorzudrängen und als erster was sagen zu wollen, das kann ja nichts anderes bedeuten, als dass man ein Deutungsschema vorgeben möchte und das Timing ist wirklich auch besonders sprechend. Wer jetzt danach was dagegen sagt, der zettelt eine Revolte gegen mich an. Das war seine Intention.
0: Wir werden im Verlauf dieses Tagesgesprächs sicherlich nochmal über diese Intention, aber auch die Inhalte reden, wie er dann aufgetreten ist und wie er reagiert hat auf diesen, wie Sie sagen, Schock. Aber ich würde gerne Axel Joost erstmal einbinden. Unter 0800 567 8 und 3 mal die 5 hat er angerufen in Klingenthal. Guten Tag, Herr Joost.
2: Hallo Herr Erdenberger, hallo Herr Lemke. Ich grüße Sie aus Klingenthal in Sachsen. Ja, ich muss fairerweise dazu sagen, ich finde, die Wahlen sind hervorragend gelaufen. Wir haben eine enorm hohe Wahlbeteiligung gehabt, um die 70%. Das ist selten bei Landtagswahlen. Das heißt, die Demokratie steht voll im Saft. Man kann nicht sagen, dass man die Wähler nicht mobilisiert hat. Und sie haben halt gewählt und eine Entscheidung getroffen.
0: Ja, insofern sehen Sie das erstmal als Belebung der Demokratie, wenn Sie sagen, die Wahlbeteiligung ist hochgegangen?
2: Ja, natürlich. Das ist natürlich ein wesentlicher Faktor, sage ich mal, von Demokratie, dass es eine hohe Wahlbeteiligung gibt. Und jetzt muss man natürlich gucken, was sich daraus ergibt. Ich habe mir da so einige Standpunkte oder Stichpunkte gemacht, die ich gerne vortragen würde.
0: Ja, machen wir nacheinander, damit das nicht alles auf uns einprasselt jetzt. Was ist denn das Wichtigste erstmal für Sie?
2: Das Wichtigste für mich ist erstmal, dass langsam in diesen ganzen trägen Politikbetrieb Bewegung reinkommt. Weil jetzt müsste wirklich der Letzte erkannt haben, so geht es nicht weiter, wie es momentan läuft. Und ich finde es schön, dass auch sehr viele junge Politiker, die in der zweiten Reihe beispielsweise in der Jungen Union sind, mittlerweile glaube ich besser die Zeichen der Zeit erkannt haben, als die, ich sag mal, älteren grauen Herrschaften auch in meinem Alter.
0: Was meinen Sie denn mit träge? Und nicht, dass es meine Meinung wäre, aber ich versuche es mal, damit ein bisschen Reibung passiert, dagegen zu halten. Ich glaube, der Kanzler würde an der Stelle sagen, wir haben doch Reformen angestoßen und jetzt müssen wir nur den Atem haben, sie auch durchzusetzen und durchzuhalten.
2: Gut, also der Punkt ist ja letztendlich der, dass die, es werden immer wieder rhetorische Phrasen in die Republik, sage ich mal, gespült. Aber das, was letztendlich seit nicht nur diesen letzten beiden Wahlen ja erkennbar ist, dass die Bürger einfach eine komplett andere Politik haben. Und die möchte halt die CDU eher aus parteipolitischen Gründen nicht machen, weil sie wohl eher, das ist so meine persönliche Einschätzung, eher daran denkt, sich den Grünen bzw. der SPD anzubiedern. Immer diese Sache mit der Mitte. CDU war seit Jahrzehnten immer eine konservative rechte Partei. Das mögen Sie natürlich alle nicht mehr hören, aber so war es. So wurde sie gegründet, damals von Konrad Adenauer, und so wurde sie über Jahrzehnte bis beispielsweise zu Herrn Kohl geführt. Und dann kam halt Frau Merkel und die hat dann diesen ganzen Ruck Richtung Mitte gemacht oder Richtung links gemacht, was als Mitte verkauft worden ist.
0: Und was Friedrich Merz angeht, wie würden Sie ihn da einordnen, wenn Sie diese Entwicklung beschreiben?
2: Also Herrn Merz würde ich eher als Narzissten beschreiben. Der macht sein eigenes Ding. Der wollte Bundeskanzler werden, hat auf seine Partei keine Rücksicht genommen und wollte einfach nur sein Ding durchdrücken, okay, weil der wahrscheinlich auch eine gewisse Verärgerung gegenüber Frau Merkel halt hatte, nach dem Motto, ich kann's auch.
0: Jetzt würde ich zwei Dinge daraus filtern mit Ihrem Einverständnis.
2: Gerne.
0: Einerseits haben Sie eben gesagt, da ist Bewegung in einen trägen Politikbetrieb gekommen. Und andererseits haben Sie gerade noch mal die Entwicklung der CDU beschrieben, die dann wohl am rechten Rand auch Platz gemacht hat, wenn ich Sie richtig verstanden habe.
2: Absolut. Und wenn ich mir Reden anhöre von Herrn Strauß zum Beispiel, also aus der Vergangenheit.
0: CSU.
2: CSU zum Beispiel, ja. Oder auch Dräger beispielsweise. Das waren ganz andere Politiker. Und die würde man unter den heutigen Gesichtspunkten ganz stark Richtung rechts verordnen.
0: Okay, so jetzt würde ich gerne Oliver Lemke zu Ihren beiden Thesen zu Wort kommen lassen, damit wir in Dialog kommen, Herr Lemke. Was sagen Sie zum trägen Politikbetrieb? Ich hatte ja eingeworfen, auch in Anlehnung an das, was Friedrich Merz gestern gesagt hat, dass da ja Reformen auf dem Weg sind und dass eine gewisse Ausdauer nun vonnöten sei.
1: Ja, also wir haben eine Koalitionsregierungssystem Modell, das ist auf Koalitionsregierung und auf Kompromiss angelegt und zwar nicht nur auf Bundesebene, sondern auch zwischen Bund und Ländern.
0: Mit der
1: und
0: SPD als Partnerin.
1: Genau, und das macht es eben halt in Anführungsstrichen träge. Demokratien brauchen ja sowieso ihre Zeit, bis sie so zu Potte kommen. Aber das macht es in einem solchen Modell, föderatives System plus Koalitionsregierung und so weiter und dann auch noch Koalitionsregierung nicht Mitte-Rechts oder Mitte-Links, sondern lagerübergreifend. Das macht es eben halt in Anführungsstrichen langsam. Und das ist das Problem und das Problem übrigens hat ja gewisserweise auch die CDU im Wahlkampf selber geschürt, ist, wenn man Erwartungen weckt, jetzt könne man eben halt zack, zack Reformen, die man für richtig hält, durchsetzen, dann wird man wahrscheinlich in diesem Betrieb relativ schnell enttäuscht werden und das ist etwas, was wir abwarten müssen, ob das eben halt für die in Anführungsstrichen jungen Parteien oder die Parteien von den Rändern, ob das für die anders gilt. Sie tun sich schwer mit dem Kompromiss, das sehen wir mit Blick auf die Linkspartei, das sehen wir auch mit Blick auf jetzt Ulrich Siegmund beispielsweise in Sachsen-Anhalt. Also das Thema Kompromiss wird diese Parteien einholen, weil sie nicht ihrerseits sozusagen sofort eine einheitliche Regierung stellen können. Das wäre mein erster Punkt.
0: Und zu dem das ist vielleicht sogar der zweite Punkt, wenn ich die Brücke bauen darf, denn der Befund war ja jedenfalls aus Sicht von Herrn Joost, dass eben die CDU immer weiter in die Mitte gerückt ist. Das ist ein Effekt dieser großen Koalition, weil es eben gilt, Rücksicht zu nehmen oder eben Kompromisse zu finden?
1: Völlig richtig. Also das ist sicherlich ein Effekt davon. Wobei man schon sagen kann, dass Merkel mitunter ja auch gewissermaßen aus strategischem Kalkül heraus eine große Koalition wollte und eben halt nicht eine Mitte-Rechts-Regierung wollte oder eine Regierung mit der FDP zusammen wollte, die ja an anderen Stellen schon auch möglicher gewesen wäre, weil es eben halt auch sich sehr bequem regieren ließ. Das müsste man noch hinzufügen. Was die Folge davon ist, ist, dass wir, das glaube ich spricht Herr Joost an, dass wir eben halt keinen Politikwechsel mehr wirklich bekommen oder jedenfalls wenig davon, sondern wir haben sehr stark im Kompromiss ausgearbeitete Reformen, wo sozusagen beide Seiten eben halt auch hier einen Abdruck hinterlassen. Wenn ich noch einen Satz sagen darf zur Volkspartei, CDU, sie ist eben nicht konservativ rechts, sondern an ihrer ganzen Entstehungsgeschichte her, der CDA, also der Arbeitnehmerflügel ist ein Beispiel nur, von ihrer ganzen Entstehungsgeschichte, und das ist jetzt nicht einfach nur Merkel, ist sie liberal und konservativ, da hat der Hörer absolut recht, aber sie ist immer doch sozial und sie ist es in einer Mischlage und sie finden ganz unterschiedliche Mischeinheiten sozusagen, wie das die einzige, deswegen auch Union übrigens, nicht Partei, die einzige Partei, wenn man so sagen darf, die eben halt versucht, diese unterschiedlichen Ideologien zusammenzubringen.
0: Vielleicht ist es am Ende auch egal, ob links oder rechts, sondern die Frage ist, ob sie den Sorgen der Bürgerinnen und Bürger gerecht werden und auch Antworten finden. Axel Joost, Sie werden verstehen, aber ich bin beeindruckt, dass Sie aus Klingenthal anrufen, aus Sachsen. Vielen Dank dafür, dass wir den Rest der Liste werden wir nicht abarbeiten können. Aber vielen Dank, dass Sie die wichtigsten Punkte genannt haben. Ich würde gerne Michael Bick kurz vorlesen, der schreibt, die Reformen gehen sehr zulasten der Normalbürger, die leider keine Lobby haben. Das ist einer von drei Gründen, die er nennt, warum eben auch die etablierten Parteien jetzt weniger Stimmen bekommen. Ich würde gerne auch da Oliver Lemke fragen, jetzt haben wir eben über Geschwindigkeit gesprochen, wir müssen aber auch über Inhalte reden. Wenn sich Friedrich Merz in seiner Ansprache kurz nach der ersten Prognose auf diese Reformen bezieht, dann scheint er ja der Meinung zu sein, das ist der richtige Weg. Und wenn wir nur noch ein bisschen mehr Geduld haben, auch mit ihm als Kanzler, dann wird das schon Effekte zeigen. Mhm. Michael Beek schreibt aber, diese Reformen gehen zu Lasten der Normalbürger. Und die Wahrnehmung ist, uns wird eher was weggenommen, als dass es etwas hilft.
1: Ja, also der Eindruck, dass die Belastungen weiter steigen, ist, glaube ich, ein verbreiteter Eindruck. Und gerade mit Blick auf die Sozialabgaben ist diese Sorge ja auch nicht ganz ungerechtfertigt. Und dagegen sollen ja die Reformen beispielsweise beim Bereich Gesundheit und Pflege ja eigentlich helfen, dass also hier es gelingt, dass ein System, das schon relativ stark ineffizient ist im europäischen Vergleich und sehr viel Geld verschlingt, das Gesundheitssystem, dass man hier sozusagen eine Art Kostenkontrolle hinbekommt und die Finanzierbarkeit dieses Systems, ähnlich wie bei der Rente, auch sicherstellen kann, sodass also der Sozialstaat an sich in seiner Finanzierbarkeit und Zukunftsträchtigkeit irgendwie gewahrt bleibt. Und dafür braucht es eben halt nicht nur Löcher stopfen, sondern auch echte Reformen. Und da ist relativ wenig sozusagen erreicht worden, mit Ausnahme vielleicht des Rentenpakets. Das würde ich sagen, ist mal eine Ausnahme. Und da, glaube ich, gilt nicht, dass das, was der Hörer geschrieben hat, einfach so gilt. Die Normalbürger, insbesondere die junge Generation, hat, glaube ich, ein großes Interesse daran, dass die Rente auch für sie etwas Erreichbares ist, dass sie stabil ist, dass sie auch vielleicht sich sogar mal wieder erhöht und dass sie insbesondere auch finanzierbar bleibt in einem Umlageverfahren. Und genau da setzt ja diese Rentenreform auch an, über die man natürlich lang und breit streiten kann. Und die Rente mit 45, nach 45 Jahren abschlagsfrei und so weiter, ist jetzt ein Reizthema geworden. Aber dass sich die Regierung darum ernsthaft bemüht hat und sich ja nun auch wissenschaftlich relativ stark hat beraten lassen für einen vernünftigen Kompromiss, ich glaube, das kann keiner in Abrede stellen.
0: Weil wir die ganze Zeit Friedrich Merz paraphrasieren. Hier nochmal ein direkter Originalton von gestern Abend, wo er beschreibt, welchen Stellenwert diese Reformen haben.
3: Ich gehe sogar so weit und sage, diese Reformen sind das Mittel gegen das autoritäre Gift, das mit der Faszination des Autoritären immer tiefer in unsere Gesellschaft eindringt. Was jetzt zu tun ist, erfordert Rückgrat, Standhaftigkeit und Geduld. Ich werde das aufbringen, als Parteivorsitzender der CDU und vor allem als Bundeskanzler unseres Landes.
0: Wir besprechen die Ergebnisse gestern der Landtagswahl in Mecklenburg-Vorpommern und in Berlin. Bisher war dieses Tagesgespräch in den Anfängen vor allen Dingen ein Gespräch über den Kanzler. Jürgen Grimm in Mülheim an der Ruhr, aus welcher Perspektive gucken Sie denn auf diese Ergebnisse?
2: Ich wohne hier in Mülheim an der Ruhr.
0: Ja.
2: Und ich würde jetzt allgemein sagen, für alle deutschen Bundesländer, auch für die Bundeswahlen, dass wir einen Gegensatz haben zwischen dem Empfinden der Bevölkerung und der Regierenden. Die Regierenden glauben, sie müssen eine Erfolgsgeschichte erzählen. Sie denken immer, sie müssen sagen, was sie alles Tolles leisten und dass alles besser wird. Das Empfinden der Menschen ist aber ein völlig anderes. Sie haben das Gefühl von Perspektivlosigkeit, von Verlustgeschichte. Perspektivlosigkeit sozusagen heißt ja, man, auch wenn man im Elend lebt, im nächsten Jahr wird es besser. Das heißt sozusagen im Land, also Sachsen-Anhalt, das ist in der Landbevölkerung, die hat den Eindruck, im nächsten Jahr wird es nicht besser. Oder im Ruhrgebiet. Es gibt Elendsviertel im Ruhrgebiet. Wenn man wüsste, nächstes Jahr wird es besser, dann würde man wahrscheinlich sagen, oh, okay, nächstes Jahr wird es besser. Mhm. Aber das Empfinden der Menschen ist, nächstes Jahr

0: das sind. Und ich weiß nicht, wie ich mich darauf einstellen soll. Also sie haben ja das Gefühl, keiner sagt ihnen, wie komme ich damit klar. Also
1: ja, also das sagen Sie, die das nicht wahrnehmen, die Politiker, die werden abgestraft, beziehungsweise wenn man es jetzt mal umdreht, was Sie sagen, Jürgen Grimm, also wenn man ein Ohr hat für die Sorgen der Menschen, wenn man die Probleme adressiert, dann gelingt das auch. Vielleicht ist Elif Eralp in Berlin von den Linken ein Beispiel dafür. Sie hat nach der Wahl Folgendes gesagt.
2: Die Berlinerinnen und Berliner haben sich klar für einen Politikwechsel entschieden. Und zwar für ein bezahlbares Berlin und dafür, die Mietenkrise endlich anzugehen, damit hier alle Menschen ein gutes Leben in Würde haben können. Und genau dafür bin ich angetreten und das werde ich auch umsetzen. Und dazu gehört, die Mietenkrise anzugehen, einen Mietendeckel bei den landeseigenen Wohnungsunternehmen, genauso wie für mehr Mieterschutz zu sorgen, gegen illegalen Mietwucher vorzugehen. Und dazu gehört auch die Vergesellschaftung, für die sich die Berlinerinnen und Berliner entschieden haben.
1: Jetzt mal unabhängig von der Bewertung einer solchen Vergesellschaftung, würde ich gerne fragen, den Politikwissenschaftler, den wir eingeladen haben, ob das ein Beispiel ist für das, was Jürgen Grimm eigentlich bemängelt. Also er bemängelt das Ohr bei den Politikern für die wirklichen Probleme. Und andererseits gibt es hier PolitikerInnen in dem Fall, die ein unglaublich hohes Wahlergebnis einfahren und eine Wahl gewinnen, dadurch, dass sie diese Probleme sehr direkt und sehr konkret adressieren.
3: Ja, genau. Also ich denke, dass man, dass die Parteien der sogenannten demokratischen Mitte, dass sie schon irgendwie sich mit dem Problem auseinandersetzen müssen, dass sie eigentlich nicht mehr gehört werden, dass ihnen nicht zugehört wird, dass man ihnen auch nichts mehr zutraut. Also das mangelnde Vertrauen und Zutrauen sozusagen zu den etablierten Parteien, das ist, glaube ich, wirklich ein Problem. Und da müssen sich die Parteien auch fragen, wie sie das irgendwie ja verbessern können. Denn die Ränder haben, Sie haben es in der Anmoderation, finde ich, klar gesagt, Herr Ehrenberger, die Ränder sind stärker geworden und die Mitte zehrt sozusagen, wird ausgezehrt mit Konsequenzen, über die wir vielleicht auch noch reden werden. Und ein Erfolgsrezept ist eben halt, dass die Ränder deswegen stärker werden, weil sie nicht Wähler aktivieren, mobilisieren und für sich gewinnen können. Und da scheint ja die Ansprache schon relativ klar und gut zu funktionieren. Also das, finde ich, muss man in das Gesamtbild hinzunehmen. Die Ränder werden stärker, darum kann man ja klagen. Und übrigens sollte man noch hinzufügen, die Ränder sind eigentlich keine Ränder mehr bei der Stärke, die sie aufweisen, mit der AfD im vermeintlich rechten Rand sozusagen, ja, also, und der Linkspartei im linken Rand. Das sind natürlich gewaltige Erfolge, Rekordergebnisse, die sehr klar zeigen, was Sie gerade eben gesagt haben. Es klappt ja offenbar, nämlich dass Politik damit werben kann, dass man Themen auf die Agenda setzt und Zutrauen bei den Bürgerinnen und Bürgern gewinnt, dass man hier etwas tatsächlich verändern kann.
1: Jürgen Grimm, noch ein Wort von Ihnen. Sie haben ja das Thema mit angestoßen.
0: Ja, also die Verlustgeschichte. Dazu, denke ich, spielt eben auch eine Rolle, dass sie Fremdheitsgefühle haben. Also das heißt, sie sehen zum Beispiel sehr viele Muslime, sie sehen Moscheen, sie sehen Kriminalität. Jetzt müsste eine Politik sagen, da sind die Probleme, da können wir euch helfen und da können wir vermitteln. Was macht die Politik? Sagt, ihr seid schuld, weil ihr das Problem, weil ihr da ein Problem seht. Stattdessen müsste man denen sagen, wir geben euch Hilfen, damit man Probleme bewältigen kann. Und da nützt zum Beispiel gerade der AfD, weil die Menschen sich sagen, ich darf nicht drüber reden. Mir gibt keiner Hilfe. Wähle ich mal die AfD. Ob die das leisten können, wissen wir ja alle gar nicht.
1: Herr Grimm, weil Sie es wiederholt gesagt haben. Wir sind ja in einem Format, wo Menschen das aussprechen können, was sie bewegt. Und Sie haben wiederholt gesagt, dass die Menschen bestimmte Sachen nicht sagen dürfen, dass sie nicht drüber reden dürfen.
0: Im Alltag.
1: Ja, aber wer sagt Ihnen denn, dass da nicht drüber geredet werden soll? Also was sind das für Mechanismen?
0: Das erleben Sie ganz massiv. Also wenn Sie zum Beispiel arbeiten und sagen falsche Wörter, dann werden Sie nicht hochgesetzt in der Qualifikation.
1: Wo erleben Sie das, Herr Grimm?
0: Also das lebt man in Firmen, in Verwaltungen. Also ich rede ja mit sehr vielen Menschen und ich sage immer, falsches Wort gesagt und schon hast du Karriereknick. Oder etwa, wenn man in Bildungseinrichtungen geht, Akademien, ob es nun evangelische, gewerkschaftliche, Volkshochschulen, wenn du das Falsche sagst zum falschen Thema, dann kriegst du ein Hausverbot.
1: Aber was heißt denn falsch, Hausverbot, Herr Grimm? Wenn Sie den Menschen zuhören, sind das Dinge, die jetzt wirklich menschenverachtend sind? Dann würde ich sagen, hat das auch nichts in bestimmten Institutionen oder Unternehmen auch zu suchen.
0: Verstehe ich Sie jetzt mal nicht.
1: Nee, ich wollte nur nachfragen, was Sie meinen, was nicht gesagt werden darf. Was meinen Sie mit falschem Wort?
0: Aber das, was Sie jetzt sagen, das verstehe ich gar nicht. Vor etwa 30 Jahren noch hätte man in der Volkshochschule gesagt, genau das, Sie jetzt andere Meinung haben als ich. Jetzt will ich mit Ihnen diskutieren.
1: Ja, das ist doch in Ordnung.
0: Wie

0: Aber Sie wollen es ausschließen.
1: Wenn genau es menschenverachtend ist, finde ich.
0: Menschenverachtend war man ja früher gerade begehrt. Man hat ja gesagt, komm ein Mensch, der menschenverachtend redet, komm in die Volkshochschule. Wir reden dann mit dir.
1: Okay.
0: Heute sagen Sie, nein, der muss ausgeschlossen werden. Der darf nicht mehr kommen.
1: Das sage ich auch nicht.
0: Zum Beispiel, wenn der sagt, also er hat Angst vor Muslimen, er hat Angst vor Libanesen-Kriminalität, ja. Er hat Angst sozusagen vor diesem Menschen auf der Straße. Also wenn er Ängste formuliert, dann sagt man, das ist menschenverachtend. Früher hätte man gesagt, vor 30 Jahren noch, komm zu mir in die Volkshochschule, in die Akademie, in die Gewerkschaften, dann reden wir mir heute.
1: Ja, okay.
0: Du darfst nicht mehr kommen.
1: Hecke, meine Nachfrage, die provokativ war, hat dazu geführt, dass wir es jetzt klarer sehen, was Sie meinen. Sie haben ein Beispiel gesagt. Und ich glaube, da gilt es nochmal mit dem Politikwissenschaftler drauf zu gucken, Oliver Lemke von der Ruhr-Uni Bochum. Haben wir offenbar auch ein Problem mit der Meinungsfreiheit in diesem Land? Und das wirkt sich aus bei solchen Wahlen, gerade auch auf die Ränder?
2: Also Umfragen zeigen, dass ein nicht unerheblicher Teil der Deutschen findet, dass sie nicht mehr frei reden können und dass die Meinungsfreiheit in dieser sozialen und empirischen Art und Weise eingeschränkt ist. Dass sie rechtlich das nicht ist, dass man seine Meinungsfreiheit rechtlich auch in einer sehr breiten Art und Weise ausüben kann. Ich glaube, das ist allgemein bekannt. Aber man führt gewissermaßen soziale Zwänge und Ächtung, Stigmatisierung und so weiter. Mhm. Das ist ein Befund, wie Bürgerinnen und Bürger es empfinden. Und jetzt muss man eben halt unterscheiden. Und deswegen sind da, glaube ich, immer auch konkrete Beispiele sehr hilfreich. Ist es etwas, worüber man sich gelegentlich stolpert und ärgert? Ist das etwas, was aufgeblasen wird gewissermaßen als ein Problem? Oder hat das Problem in manchen Milieus und in manchen Kontexten tatsächlich eine ja geradezu kontrollierende, stigmatisierende Wirkung? Weder das eine noch das andere ist von vornherein auszuschließen. Oftmals ist es schon so, dass es irgendwie das einzelne Erfahrung und dann auch übrigens das Problem, das Sie gerade angesprochen haben, geht es jetzt ums Zigeunerschnitzel oder geht es irgendwie darum, jemanden als Zigeuner zu bezeichnen, auch wenn der darauf hinweist, dass das vielleicht eine Bezeichnung ist, die er selber nicht mehr hören möchte? Und dann wäre es ja schon auch eine Frage sozusagen von Sensibilität oder Tugendhaftigkeit, dass man sich darauf einlässt, wie der andere sich selber sozusagen bezeichnen möchte. Das sollte nicht zu viel verlangt sein, eigentlich im Umgang miteinander. Und oftmals, wenn es zu dieser Art der Aussprache kommt, kann man sich, glaube ich, auch relativ schnell einigen. Aber das Gefühl zu haben, dass man nichts mehr sagen darf, ich glaube, das ist sozusagen rechtlich stimmt es nicht und faktisch ist das halt die Frage, ob man ein Problem größer macht, als es ist. Aber dass es das in einzelnen Fällen als ein Problem auch schon gegeben hat, ich glaube, das kann auch nicht bestritten werden.
1: Jürgen Grimm, vielen Dank, dass Sie das angesprochen haben. Auch als eine Perspektive, was in diesen Wahlergebnissen vielleicht sich äußert. Das Gefühl, nicht mehr alles sagen zu dürfen. Vielen Dank auch für die Ausführungen dazu. Mülheim an der Ruhr ist der Wohnort. Jürgen Grimm hat uns angerufen unter 0800 567 8 und 3x5. Wolfgang Springer in Borkholzhausen. Herzlich willkommen im Tagesgespräch.
3: Ja, hallo Herr Erdenberger. Vielen Dank. Auch Herr Lemke, grüße Sie. Ich möchte das wie der Vorredner nicht so weit ausführen, aber ich möchte sagen, ich sehe nicht nur die Mecklenburg-Vorpommern und Sachsen-Anhalt die Wahl, sondern ich sehe sie für das ganze Bundesland.
1: Hallo? Für das ganze Bundesland? Welches meinen Sie?
3: Ja, für
1: alle. Oder für die Bundesrepublik. Ach so, okay, genau, für ganz Deutschland.
3: Genau. Ja. Ich bin vielleicht ein bisschen aufgeregt. Nee,
1: kein Problem. Jetzt, ich hab's klar. Ja.
3: Aber
1: wo ist denn das, was wirkt sich denn auf ganz Deutschland aus, um das zu verstehen?
3: Ja, das ist klar. Das muss hier zum Punkt kommen.
1: Gerne.
3: Wenn die Politiker sich hinstellen und Probleme erzählen, die wir schon alle kennen, dann ist das nicht sinnhaft. Das ergibt keinen Sinn. Sie müssten sich eher die Frage stellen, wir haben ja schon mal so ein Benzinproblem gehabt, sich vorher Gedanken darüber zu machen, was machen wir, wenn, wie können wir das abfangen und nicht, wenn das Kind in den Brunnen gefallen ist. Und so geht es in vielen Bereichen. Und wenn der Politiker nicht anfängt, sich selber ehrlich zu machen, warum muss ein Bundeskanzler 30.000 Euro und vielleicht mehr verdienen? Warum sind Abgeordnete im Bundestag 5 Jahre und kriegen vielleicht eine lebenslange Rente von 5.000, 6.000 Euro? Euro und andere Privilegien. Da fühlt sich doch der Mensch, der 45 Jahre gearbeitet hat und in 45 Jahren gar nicht absehen kann, wie sich das Land auch wirtschaftlich verändert, der steht dann mit seinen 1400, 1500 Euro da und dann heißt es ja, du kannst vielleicht noch 3 Euro mehr kriegen als Rentenerhöhung, um die Inflation auszugleichen. Das kann man mit Menschen nicht machen, die ein ganzes Leben lang gearbeitet haben. Und da fügt sich dann auch irgendwo die Angst mit ein, wenn Gelder überall hingegeben werden, was richtig ist, wenn man Menschen unterstützt, ganz klar, aber man muss auch mal gucken, marode Schulen, marode Brücken, marode Straßen. Und wenn Frau Merkel, die ich sehr schätze, auch gesagt hat,
1: ja, Herr Springer, wenn wir jetzt zu Frau Merkel springen, bin ich etwas verwirrt, weil Sie haben schon so viel in diesen wenigen Sätzen verpackt sozusagen, dass ich gar nicht weiß, wo wir weitermachen können. Was wäre, wenn Sie es mal gewichten, was wäre für Sie denn jetzt das Wichtigste? Weil ich habe gehört zum Beispiel von Ihnen...
3: Dass die Politiker sich ehrlich machen. Und dass man natürlich kann, Herr Merz und die ganze Regierung, auch Herr Scholz, die können natürlich nicht das auffangen, was in vielen Jahren falsch gelaufen ist.
1: Nee, aber was wäre jetzt ein Ansatz nach diesen Wahlergebnissen? Weil Sie haben ja die Befürchtung, dass da ein Problem ist für ganz Deutschland?
3: Ja, zum Beispiel bei den Rentnern, die es ja nun in ganz Deutschland gibt, dass man im Grunde genommen diese Privilegien abschafft. Wieso müssen nicht alle in eine Rente einzahlen? Das ist möglich. Das muss möglich sein.
1: Verstehe. Ich glaube, Sie tippen immer wieder das Thema soziale Gerechtigkeit an. Sie haben eben auch gesagt, was Politiker so verdienen, die darüber dann zu entscheiden haben, über solche Gesetze, fanden das, glaube ich, ungerecht, wenn ich das richtig rausgehört habe. Hier geht es auch um Umverteilung. Also insofern ist das Thema soziale Gerechtigkeit eins. Sehr interessant übrigens, man hat die SPD auch in Mecklenburg-Vorpommern, aber auch in Sachsen-Anhalt im Vergleich zur AfD untersucht, ob sie noch eine Arbeiterpartei ist. Und die Wählerinnen und Wähler schreiben der AfD mehr Kompetenz in diesem Bereich zu. Oliver Lemke, lassen Sie uns mal auf das Thema soziale Gerechtigkeit gucken, das offenbar viele in diesem Land bewegt.
2: Ja, das hat definitiv auch was damit zu tun, dass untergründig und schon seit längerer Zeit eben halt das, woraus wir ja auch sehr stark den Sozialstaat bezahlen, nämlich das Wirtschaftswachstum, dass das stagniert bzw. rückläufig ist. Und dass diese, sagen wir mal, Ansprüche an den Staat bei gleichzeitiger stagnierendem Wirtschaftswachstum, dass diese irgendwann mal auch ein allgemeines Gefühl bekommen, dass man zu kurz kommt, dass die Gelder nicht richtig verteilt werden und so weiter. Ich glaube, das gehört einfach zum Hintergrund dazu. Zugleich ist es ja auch so, dass soziale Gerechtigkeit praktisch quasi mit dem Begriff selber aufruft, verglichen womit? Also welche Dinge vergleicht man miteinander? Sind das überhaupt vernünftige Vergleichsgrößen? Und Zielkonflikte. Damit, also wenn Gelder für eine Sache ausgegeben werden, können sie halt nicht mehr für die andere Sache ausgegeben werden. Und die ganzen Reformen, die ja natürlich auch für sich in Anspruch nehmen, solidarisch zu sein, die wir jetzt haben, nochmal Rente, Gesundheit, Pflege, diese sind ja welche, die gemacht werden, vor allem aus dem Geist heraus der Bezahlbarkeit und der Finanzierbarkeit in Zukunft. Stichwort Haushaltslöcher. Und da wird es dann besonders deutlich, dass wir sehr, sehr schnell bei solchen Fragen in erhebliche Zielkonflikte hineingeraten. Also will man, was weiß ich, Kitas fördern, dann kann man aber nicht und so weiter. Und die Politik hat gewissermaßen seit einiger Zeit, ich will mal an den Wahlkampf von Olaf Scholz erinnern, seit einiger Zeit dieses Innen- und Außenpolitik, also dass die soziale Sicherheit auf der einen Seite und die Sicherheit nach außen vor den Feinden Deutschlands auf der anderen Seite quasi selber miteinander verbunden. Und an diesem Jungtim tragen wir, weil jetzt immer wieder auch die Frage der Aufrüstung und Verbesserung sozusagen des Schutzes Deutschlands, beispielsweise gegen Russland, und die Unterstützung Ukraines, was ja Teil sozusagen des Schutzwalls gegen Russland ist, weil das verbunden wird mit der Frage der sozialen Sicherheit nach innen. Und das ist etwas, was Menschen, sagen wir mal, ich glaube, zu Recht beklagen, weil sie nicht verstehen, nach welchen Regeln jetzt hier eigentlich dieses Geld, das ja nur einmal ausgegeben werden kann, ja, nach welchen Regeln das jetzt hier eigentlich geschieht und was die Begründung dafür
1: ist. Ja,
2: da muss man einiges noch aufpassen.
1: Aber das ist ein Spagat und vielleicht ein Dilemma zugleich, weil natürlich diese Demokratie nach außen hin verteidigt werden muss, aber nach innen hin ja auch. Also deshalb ist doch wichtig, dass die Menschen das so empfinden. Was ist denn nun wichtig? Wird das nur für das eine oder auch für das andere, für uns hier im Lande dann ausgegeben? Ich würde gerne ein aktuelles Beispiel noch mit Ihnen besprechen, Oliver Lemke, nämlich wir haben am Wochenende die Entscheidung gehört, wie nun mit den Spritpreisen umgegangen werden soll. Und da wird tatsächlich das gleiche Verfahren nochmal in Gang gesetzt wie Anfang des Jahres, nämlich dass da ein paar Cent, ich glaube 14 wären es insgesamt, wenn ich das richtig sehe, von der Zapfsäule genommen werden, aber für jeden. Und wenn wir jetzt nochmal die soziale Gerechtigkeit ins Spiel bringen, wird das denn jemand verstehen, der weniger im Portemonnaie hat, dass jetzt die Allgemeinheit, und das wird Milliarden kosten, alle miteinander das finanzieren, während eben zum Beispiel die alleinerziehende Pflegekraft, die weniger verdient, das genauso tragen muss wie alle anderen auch?
2: Ja, das ist eine Frage, nach welchen Maßstäben versucht man hohe Energiekosten entsprechend, sagen wir mal, abzufedern. Die erste Frage ist, soll der Staat sich darum überhaupt kümmern? Dann für bestimmte Berufsgruppen, für Logistik, Infrastruktur etc. pp. Oder eben halt auch für die Gesellschaft allgemein, was sofort bedeutet, dass es wahnsinnig teuer wird in einer Zeit, in der die Haushaltslöcher wachsen. Und zwar durchaus schnell wachsen. Und nur ein Satz dazu. Wenn man sich darauf versteht, hier überhaupt irgendwas zu machen, Sie haben ja noch gefragt, ist es eigentlich richtig allgemein oder jetzt konkret für bestimmte bedürftige Gruppen, dann ist die Wahrscheinlichkeit, dass hinterher die Zeche durch eine Mehrwertsteuererhöhung alle zahlen werden, relativ hoch. Ja? Also das Thema kommt sozusagen auf uns zu, was wiederum die Frage nochmal verstärken würde, weil sie alle zahlen, Mehrwertsteuererhöhung, wie es dann mit der Gerechtigkeit sozusagen ist. Und um die Frage zu beantworten, ja, es ist eine Frage, wie ob man gut begründen kann, dass alle sozusagen gleichermaßen, weil wir ja auch Produktivität und Leute, die erwerbstätig sind und so weiter fördern sollten, sollen wir das also sozusagen machen für diejenigen, die irgendwie im Berufsleben und in der Erwerbstätigkeit eingebunden sind, oder sollen wir es nach Bedürftigkeit machen, was dann natürlich auch wieder einige Anforderungen an die Bürokratie bedeutet, diese Bedürftigkeit zu definieren und dann auch zielgenau zu adressieren.
1: Und das wird natürlich dauern in dem Fall, wenn da keine Vorarbeit geleistet worden ist.
2: Richtig. Und währenddessen ist die Bevölkerung insgesamt ziemlich maulig und möchte das gleich, was eigentlich bis vorgestern was passiert.
1: Wie maulig sind die WDR5-Hörerinnen und Hörer unter 0800 567 8 und 3x5? Wolfgang Springer haben wir gehört aus Borgholzhausen. Vielen Dank. Elisabeth Krüger in Bielefeld. Was bewegt Sie denn?
4: Hallo, mein Name ist Krüger, und zwar mich beschäftigt seit Jahren, warum in Österreich machbar war, dass alle in der Rentenkasse einzahlen.
1: Auch die Selbstständigen.
4: Selbstständige, alle Politiker, und ich würde sogar begrenzen, 250.000 Euro müsste für jede Familie reichlich sein. Den Rest würde ich in Rentenzahlung nehmen. Und ich frage mich, warum haben Sie das Österreich geschafft und wieso? Und dann könnten Sie die Bundesrepublik die Reserven nicht anpassen.
1: Also wir bleiben beim Thema soziale Gerechtigkeit. Bei den sozialen Sicherungsthemen, sagen Sie, sollten alle einzahlen. Die Österreicher machen das vor. Oliver Lemke.
4: Ja.
1: Erstaunlich, wie tief wir jetzt einsteigen in diese Frage. Elisabeth Krüger ist da in Bielefeld sehr informiert. Was sagen Sie zum österreichischen Modell mit Blick auf die politischen Veränderungen, die wir gerade spüren hier in Deutschland?
2: Ja, also wenn Österreich es macht, ist das schon mal ein gutes Argument, dass man es in Deutschland auch prinzipiell machen könnte. Dann müsste man sich allerdings auch darauf verständigen, in Deutschland, so wie in Österreich, eben halt einen größeren Anteil zu tragen. Und dann stellt sich die Frage, soziale Gerechtigkeit, wer diesen Anteil trägt, der Arbeitgeber oder der Arbeitnehmer. Also es wird mehr eingezahlt von den Einzelnen, dann kann man natürlich auch entsprechend mehr rausgeben. Außerdem sind auch noch die Zugangssysteme sozusagen anders, aber das lasse ich mal außen vor. Außerdem hat die Hörerin ja gerade zu Recht gesagt, alle zahlen ein. Also das alle einzahlen ist ja prinzipiell durchaus auch in Deutschland denkbar, und hier soll ja auch der Kreis vergrößert werden. Ich will nur sagen, wenn man findet, dass der Staat für die per gesetzliche Rente für den Altersarmut sozusagen der Leute von noch stärker vorsorgen soll und es neben nicht noch ein bisschen stärker in der Selbstverantwortung des Einzelnen liegt, dann nimmt man den Leuten von ihrem Einkommen ein größeres Stück weg und hat damit die Möglichkeit, natürlich entsprechend mehr auszuzahlen.
1: Vielen Dank für diese Stimme aus Bielefeld. In Lippstadt wartet Josef Dahl. Guten Tag.
5: Ja, schönen guten Tag, Herr Ehrenberg. Schönen guten Tag, Herr Lemke. Ja, bei den vielen Stimmen, die ich jetzt gehört habe, weiß ich schon gar nicht mehr so richtig, was ich da eigentlich noch ergänzend sagen kann. Ich fang mal damit an. Mein Gefühl ist, dass wir Deutsche in den verschiedenen Ländern unseres Landes einfach eine gewisse Unzufriedenheit verspüren. Und vor allen Dingen deshalb, weil die jetzige Bundesregierung seit anderthalb Jahren die unterschiedlichsten Dinge versprochen hat, die man umsetzen will. Das geht dann mit dem Thema Inflation, Migration, Rente und Bundeswehr und dergleichen. Vor allen Dingen auch das Thema Bürokratie weiter. Und wenn man das Ergebnis zusammenfasst, dann kommt man zu dem Ergebnis, ja, wo bleiben denn jetzt die Reformen? Und wenn ich dann im Handelsblatt heute Morgen einen Artikel lese, wo Herr Klingbeil selber sagt, unsere Wähler sehen Reformen als Bedrohung. Ja, liebe Bundesregierung, woran liegt das denn dann? Es liegt einfach daran an der Umsetzung. Es wird gesprochen und diskutiert. Und bei den Diskussionen mag man ja schon teilweise die Medienwelt, Fernsehen, Rundfunk gar nicht mehr anstellen, weil man sagt, ich kann es nicht mehr hören. Wann fangt ihr denn jetzt endlich an?
1: Ja, da sind wir wieder bei den Reformen, auf die auch Friedrich Merz gestern bei seiner kleinen Ansprache hingewiesen hat. Oliver Lemke, Sie sind ja jetzt nicht der Regierungssprecher, sondern Politikwissenschaftler. Aber vermutlich würde doch die Regierung an der Stelle sagen, wir haben uns schon auf den Weg gemacht. Es ist jetzt angestoßen.
2: Ja, also genau, der Hörer müsste sagen, aber ich glaube, das kann er auch. Er müsste sagen, was er mit den Versprechen, die nicht eingehalten worden sind, gemeint ist. Ich finde, dass man beispielsweise sagen kann, bei der Bürokratie, da warten wir alle noch darauf, was das heißt, Abbau. Das haben wir schon tausendmal gehört. Was substanziell ist da eigentlich tatsächlich jetzt zu erwarten in der allernächsten Zeit? Bei der Bundeswehr, also ich meine, da würde ich sagen, da sieht man unheimlich viel, ob es effizient ist. Das wird sich auch dann rausstellen müssen bei der Migration. Die Zahlen sind relativ klar runtergegangen. Ob das jetzt die Bundesregierung sich an ihre Fahnen, auf ihre Fahnen heften kann, weiß ich nicht. Oder weiß ich, aber müssen wir jetzt nicht thematisieren. Bleiben die sozialen Sicherungssysteme. Und das haben Sie gesagt. Der Kanzler hat ja gesagt, wir sind auf dem Weg und die Landtagswahlen werden hier wahrscheinlich wieder einen ziemlich großen Pflock einschlagen. Ein Haltepflock, weil nach diesen Landtagswahlen lagerübergreifend Sozialdemokraten und Christdemokraten sich neuerlich über Rente, Gesundheit und Pflege unterhalten werden.
1: So, und das ist jetzt die Frage, das hat ja auch Manuela Schwesig schon angekündigt, die sich sehr irritiert geäußert hat über Friedrich Merz, der mit den Reformen so weitermachen will, ob die SPD nun nicht bremsen wird, damit das ganze Paket neu verhandelt wird. Und da ist die Frage, Oliver Lemke, mit der Bitte um Ihre Einschätzung, ob das eigentlich die richtige Taktik ist in dieser Situation.
2: Für die Partei vielleicht schon, wenn sie glaubt, dass sie das Schwesig gewissermaßen nachahmt, dadurch ihr Profil stärken kann in einer Zeit, in der sie besonders schwach ist, dann wäre das für die Partei gut, für das Land und für das Land, was der Hörer jetzt zu Recht gesagt hat, dass reformbedürftig ist, ist das eine schlechte Nachricht, weil ja die SPD nicht sozusagen größere Reformen plötzlich aus dem Hut zaubern wird, sondern es wird eine in großen Teilen Verwässerung bereits, sagen wir mal, kompromissartiger Ergebnisse geben und das auch noch, sagen wir mal, in einer verlängerten Zeitraum. Also der Herbst der Reform, den wir letztes Jahr erwartet haben, der wird möglicherweise dieses Jahr ebenfalls ausfallen. Und dann sind Leute wie der Hörer zu Recht sehr unzufrieden.
1: Der Hörer heißt Josef Dahl in Lippstadt. Vielleicht noch ein Wort von Ihnen, kein Problem, Herr Dahl.
5: Ja, gerne. Also das Ergebnis würde ich so zusammenfassen, Herr Lemke. Was ist jetzt zu tun? Wenn ich Bundeskanzler wäre, würde ich mich in dieser Woche am Dienstag, glaube ich, treffen die sich alle im Bundestag, würde ich meinen eigenen CDU-Leuten der SPD, also letztendlich der Bundesregierung, die Frage stellen, habt ihr noch die Vertrauensbasis zu mir, ja oder nein? Also eine Abstimmung darüber.
1: Ja.
5: Und dann, wenn das positiv ausgeht, setze ich das um, was ich am Sonntag kurz nach Ende der Wahlen gesagt habe. Die Reformen werden jetzt angepackt und wir setzen sie jetzt um. Und auch du, SPD, mit Frau Baas und Herrn Klingbeil, ich erwarte von euch, dass ihr euch zurückhaltet mit Kommentierungen, wenn wir Dinge beschlossen haben in der Regierung, im Kabinett, dass da nicht einen Tag später oder zwei Tage später genau das Gegenteil wieder gesagt wird, um euren Wählern gerecht zu werden.
1: Ja, das heißt aber, er muss sich erstmal rückversichern mit einer Vertrauensfrage, Oliver Lemke. Wäre das nach diesem historischen Wahldebakel der CDU und der SPD in Teilen auch, zumindest zum Beispiel in Berlin, der richtige Weg? Haben wir noch den Rückhalt für diese Reform? Sind wir uns noch einig?
2: Es ist absolut vorstellbar. Das ist ein Instrument, das können Sie einmal verwenden und Achtung, dann nicht mehr oder sehr, sehr vorsichtig einsetzen. Aber ich finde, dass man über so etwas nachdenken muss. Mhm. Denn ansonsten bleibt es reine Rhetorik, was der Kanzler als Statement sozusagen gegeben hat. Denn wir haben ja von Klüssendorf über Baas zu Klingbeil und anderen gehört, sie wollen nachverhandeln und zwar in breitester Weise. Und wenn der Kanzler, und das, man kann ja dieser Auffassung sein, aber wenn der Kanzler sein Programm, seine Reform, die er zusammen mit den Sozialdemokraten verhandelt, wirklich durchbringen will, und zwar auf Biegen und Brechen, ist die Vertrauensfrage verbunden mit einer konkreten Sachfrage, das ist ja das, was Herr Dahl auch meinte, ein Instrument. Das kann man, wie gesagt, nur ein, zwei Mal einsetzen, aber vielleicht ist es die Zeit dafür.
1: Und wenn er das Vertrauen nicht kriegt, Neuwahlen.
2: Ja, dann geht, naja, vor den Neuwahlen steht, es gibt keinen Automatismus, es sei denn, es gibt innerhalb dieser Vertrauensfragen ein konstruktives Misstrauensvotum, was dann den Kanzler absetzt mit einer entsprechenden Mehrheit. Ansonsten müsste der Bundespräsident sozusagen sich erstmal überlegen, ob er den Weg der Neuwahlen gehen möchte oder nicht, vielleicht doch erstmal die anderen ins Gebet nimmt. Das könnte man sich überlegen.
1: So, jetzt müssen wir 5 Minuten vor eins mal eben innehalten, denn wir hatten ja gebeten, diese Ergebnisse zu bewerten und wir haben im Großen und Ganzen eigentlich eine Kanzlerdebatte bekommen, Oliver Lemke.
2: Ja, witzigerweise haben wir eine Kanzlerdebatte als eine Autoritätskrisendebatte und nicht als eine Regierungskrisendebatte. Also wir haben noch keine Regierungskrise, reden aber seit Wochen und Monaten im Prinzip eigentlich schon über den Kanzler, was dem Kanzler kein gutes Zeugnis ausstellt.
1: Fabian Mauruschat in Wuppertal, zum Schluss in diesem WDR-5-Tagesgespräch, was wollen Sie sagen?
6: Ja, hallo, ich wollte nur mal kurz sagen, also gerade am Anfang gab es ja ein paar Hörer, die angerufen hatten und die letztendlich meinten, dass die CDU irgendwie nach links gerückt sei. Das sehe ich eigentlich schon sehr anders. Ich finde eigentlich, ist die CDU ja durchaus eine Partei, die immer noch für mich für Abschiebungen steht, für Sozialkürzungen, das würde ich jetzt auch mal eher recht sehen. Also eine Partei, die einfach nicht wirklich vielleicht eine Mitte ist. Vielleicht war sie das unter Merkel zum Teil, aber eigentlich ist sie das unter Merz kein bisschen.
1: Wenn ich da schon einen Strich drunter ziehen darf, die aber nicht die erforderlichen Stimmen kriegt, nicht die Zustimmung zur Politik, das ist ja der Befund der letzten Wahlen. Die Frage ist, was sollte die CDU ihrer Ansicht nach damit machen? Denn die Verortung ist das eine. Die andere Frage ist ja eben, wie kann sie erfolgreicher werden aus ihrer Sicht?
6: Ich würde da vielleicht sagen, dass sie eher mal auf diesen sozialen Flügel konzentrieren sollte, aber den bringe ich tatsächlich nicht mit Friedrich Merz in Verbindung. Was ich aber gerade auch noch anmerken wollte, die CDU wäre irgendwie linker geworden, sehe ich eigentlich, kann man fast nur sehen unter einem globalen Rechtsruck, den gibt es in allen möglichen Ländern. Und zum Teil, gerade auch hatte der Hörer, das wollte ich jetzt einfach nur mal kurz erwähnen, gemeint, man könnte jetzt rassistische Worte sagen, hat ja auch gesagt. Ich weiß gar nicht genau, leider habe ich dann direkt angerufen, ob Sie da vielleicht ein bisschen widersprochen haben.
1: Ja, wir haben das nochmal eingeordnet. Okay. Einerseits eben für die Meinungsfreiheit, flankiert von der Frage, was da menschenverachtend ist und diskriminiert.
6: Ja, genau.
1: Dankeschön, Herr Mauruschat. Zum Schluss die Frage an Oliver Lemke, den Politikwissenschaftler. Was sollte denn jetzt eine demokratische Mitte aus diesen Wahlen lernen? Wir haben einige Dinge angetippt. Dazu gehörte soziale Gerechtigkeit. Dazu gehörte natürlich auch, dass das Ernstnehmen von den Sorgen der Menschen bis hin zu starken Persönlichkeiten. Habe ich damit alles schon genannt oder was wollen Sie ergänzen?
2: Nein, das ist schon, wenn das um so auf die Schiene gebracht werden könnte, das wäre schon sehr schön. Aber wir merken eben halt, dass jetzt unmittelbar nach Landtagswahlen plötzlich die Zeit der Profilierung wieder beginnt, jedenfalls auf Seiten der Sozialdemokraten. Profilieren und koalieren passt nicht gut zusammen.
1: Sagt Oliver Lemke im WDR5-Tagesgespräch nach den Wahlen in Mecklenburg-Vorpommern und Berlin. Natürlich wird das gleich Thema sein im Mittagsecho ab 13 Uhr hier auf WDR5. Ich bedanke mich bei Oliver Lemke, bei Ihnen, beim Mitreden oder Mitschreiben über die WDR5-App. Mein Name ist Ralf Erdenberger und ich wünsche noch einen schönen Tag mit WDR5.

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1: 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Hallo. Mecklenburg-Vorpommern und Berlin haben gewählt. Tatsächlich auch bei uns Thema heute, denn die Ergebnisse dürften starke Auswirkungen haben, auch auf die Bundespolitik. Schauen wir direkt zum Start gleich bei uns im Blickwechsel drauf. Wir schauen auf den Prozessstart gegen Ex-Verkehrsminister Andreas Scheuer rund um die PKW-Maut und auf die sogenannten Wahlen in Russland. Vor allem geht's heute aber um die Wahlen bei uns.
2: In unserer Stadt hat die Liebe und die Gerechtigkeit über den Hass gewonnen. Das haben wir heute gemeinsam gezeigt. Und dieses Signal geht raus in die Welt.
3: Wir haben unseren Wählern sehr viel anzubieten, und zwar den politischen Wechsel in diesem Land. Wir sind bei weitem stärkste Kraft und wir haben die CDU als Volkspartei verdrängt.
4: Das Ergebnis in Mecklenburg-Vorpommern, es ist ein Desaster.
1: Sagt Bundeskanzler Friedrich Merz, und da wusste er noch gar nicht, dass die CDU tatsächlich zum ersten Mal aus einem deutschen Landtag fliegt. Auch historisch, Berlin könnte zum ersten Mal eine erste Bürgermeisterin von der Linkspartei bekommen. Und die AfD ist jetzt auch in Mecklenburg-Vorpommern stärkste Partei. Die politische Mitte wird also kleiner. Darauf blicken wir jetzt bei uns im Blickwechsel, denn es gibt viel zu sortieren. Was heißt das jetzt alles für die Bundespolitik, für die Parteienlandschaft? Wir starten in Mecklenburg-Vorpommern mit Stefan Luthmann.
5: Die Wähler und Wählerinnen haben die Verhältnisse im Schweriner Landtag auf den Kopf gestellt. Drei künftige Regierungsfraktionen stehen einer starken AfD-Opposition gegenüber. Dass sich SPD, Linke und Grüne auf eine Koalition einigen, das steht für den Greifswalder Politikwissenschaftler Jochen Müller außer Frage.
6: Es gibt letztlich nur eine einzige Option. Die Parteien sind inhaltlich einander ähnlich. Ich glaube, da gibt es durchaus persönliche Spannungen, aber die werden nicht relevant sein, wenn es hier um die Koalitionsbildung geht.
5: Die CDU spielt keine Rolle mehr. Ihr Scheitern an der 5%-Hürde führt bereits zu politischen Beileidskundgebungen der Konkurrenz. Ein Landtag ohne die CDU sei ein Schaden für die Demokratie, sagte die Spitzenkandidatin der Linken Simone Oldenburg. Der Vize-Landesvorsitzende der CDU Tino Schomann, Landrat in Nordwestmecklenburg, ist am Tag danach noch fassungslos.
7: Es ist eine Katastrophe, dass die CDU MV nicht mehr im Landtag vertreten ist. Da hat niemand mit gerechnet.
5: CDU-Landesvize Schomann will Veränderungen, allerdings nicht in der politischen Agenda von Schwarz-Rot in Berlin, sondern an ihrer Spitze bei Kanzler Friedrich Merz.
7: Die CDU ist in schwerem Fahrwasser. Sie muss doch da wieder rauskommen, aber das geht eben nur, wenn man konservative bürgerliche Politik macht, die auch vermittelbar ist, durch empathische Persönlichkeiten, die Vertrauen und Sicherheit auch vermitteln.
5: Das könne Merz nicht, so Schomann. Er erneuerte am Tag nach dem CDU-Desaster in Mecklenburg-Vorpommern seine Forderung nach einem Rücktritt des Kanzlers.
1: Und von Schwerin geht's nach Berlin. Dort hat die Linke mit Spitzenkandidatin Elif Eralp gewonnen. Sabine Müller fasst uns das Wichtigste zusammen.
8: Wenn die Linke am Freitag zu einem Parteitag zusammenkommt, erwartet Eralp Rückenwind für ihre Pläne. Inhaltlich ist es ihre Priorität, Berlins Mietenkrise anzugehen. Im RBB 24 Inforadio sagte Eralp, sie wolle eine Regierung bilden, die bereit sei, konkrete Maßnahmen inklusive der Vergesellschaftung großer Wohnungskonzerne anzugehen. Der potenzielle Koalitionspartner SPD bremst allerdings, weil die dramatisch geschrumpfte SPD erstmal einige interne Fragen klären muss und weil Spitzenkandidat Steffen Krach weiter gegen Vergesellschaftung ist. Große Offenheit dagegen bei den Grünen. Deren Spitzenkandidat Werner Graf nennt eine rot-grün-rote Koalition das klare Ziel. Es gäbe aber auch noch Klärungsbedarf, etwa beim Thema Antisemitismus. Antisemitische Äußerungen, vor allem aus dem Neuköllner Kreisverband der Linken, sorgen seit Monaten für Diskussionen. Nach diesem Wahlausgang in Berlin ist eine rot-grün-rote Koalition die wahrscheinlichste Option. Aber auch die Wahlverliererin CDU nimmt sich noch nicht aus dem Spiel. Spitzenkandidat Stefan Evers verweist im Inforadio auf eine zweite Dreierkoalition, die rechnerisch eine Mehrheit hätte, nämlich CDU, Grüne und SPD. Definitiv nichts zu tun haben mit einer Regierungsbildung wird die AfD, mit der niemand koalieren will.
1: Und wie geht's jetzt weiter nach diesen Wahlen? Darüber beraten am Tag nach Wahlen die Gremien der Parteien, wie das traditionell üblich ist. Frank Eichmann aus unserem Hauptstadtstudio in Berlin. Friedrich Merz hat sich ja sehr schnell geäußert, kurz nach den ersten Prognosen.
9: Was jetzt zu tun ist, erfordert Rückgrat, Standhaftigkeit und Geduld. Ich werde das aufbringen, als Parteivorsitzender der CDU und vor allem als Bundeskanzler unseres Landes.
1: Die CDU-Gremien haben sich an diesem Montagmorgen schon getroffen. Gibt's da schon Anzeichen? Bleibt Merz Kanzler und Parteivorsitzender so ganz ohne Wenn und Aber, wie das gestern klang?
0: Geben wir ihm noch 26 Minuten, da wird sich Merz selber äußern. Er ist ja reingegangen, erstens mit der Unterstützung der 8 Ministerpräsidenten der CDU in der vergangenen Woche und dann eben genau mit dieser Erklärung. Dann gab es allerdings ja gestern auch ein Treffen mehrerer Ministerpräsidenten hier in Berlin ohne Merz, also ohne Wenn und Aber würde ich schon deshalb nicht unterschreiben, weil, und das ist nur ein kleines Schlaglicht, in dem Wahlkreis, in dem Angela Merkel immer angetreten ist, die CDU gerade mal auf 5% gekommen ist und auch dort war die AfD die stärkste Kraft. Es muss etwas passieren und das ist auch Merz klar und auch der CDU klar.
1: Jetzt gibt es in der SPD ja schon einige Stimmen, die sagen, ja, muss was passieren, wir müssen noch mal ran an die Reformpakete. Das geplante Ende der Rente mit 63 ist da ein großes Thema. War es das jetzt wieder mit dem Herbst der Reformen für 2026 oder wie lassen sich diese Stimmen einordnen?
0: Mit einem kräftigen Jein, würde ich sagen. Die SPD-Parteichefs Klingbeil und Baas, unsere Bundesarbeits- und Sozialministerin und eben SPD-Co-Chefin, die haben sich geäußert vor ungefähr einer Stunde. Und da hat Bärbel Baas gesagt, einerseits, wir werden die Koalition nicht an Sachfragen scheitern lassen. Und das ist eigentlich selbsterklärend. Wenn es Neuwahlen gäbe, dann würde die SPD sehr schlecht abschneiden. Die CDU allerdings auch der einzige absehbare Wahlgewinner. Das wäre die AfD. Andererseits ist auch klar, die Reformen wie geplant, das ist zu kalt wahrgenommen worden, als zu ungerecht wahrgenommen worden. Und deswegen will die SPD, dass das nochmal aufgedröselt wird. Auch die, Zweitplatzierte in Mecklenburg, Manuela Schwesig von der SPD, die Ministerpräsidentin dort, hat gesagt, da muss jetzt etwas passieren. Also Rente mit 63, die sogenannte, wird nicht abgeschafft werden. Da können wir uns, glaube ich, darauf festlegen, das Reformpaket wird aufgeschnürt. Reformen aber wird es geben müssen. Geht gar nicht anders, denn sonst hätten wir einen Stillstand. Und dann wäre die Frage, warum gibt es eigentlich diese Koalition?
1: Profitieren würde die AfD, wenn wir auf die jetzt blicken. Die ist in Mecklenburg-Vorpommern Wahlsiegerin geworden. In Berlin hat sie stark dazu gewonnen. Werden wir da eine noch selbstbewusstere, aggressivere AfD jetzt erleben?
0: Ja, werden wir, wobei sie ja immer in diesen Nachwahlsituationen das freundliche Gesicht heraus arbeiten und sagen, wir reichen allen anderen die Hand, wir sind natürlich bereit zur Zusammenarbeit, Sachsen-Anhalt, jetzt Mecklenburg-Vorpommern und Berlin, aber ganz klar, das ist ein Angebot, von dem sie wissen, das wird niemand annehmen, weil man auf die Themen, die die AfD setzt und die ihr auch großen Zuspruch gebracht haben, da findet man keine Unterstützung bei den anderen Parteien. Aber Alice Weidel hat heute auch nochmal, als sie sich sehr gefreut hat und voller Selbstbewusstsein auch vor die Presse getreten ist, mit Co-Parteichef Chrupalla gesagt, das ist im Grunde das, was die CDU in der Vergangenheit geschafft hat, wird sie nie wieder schaffen. Gute Wahlergebnisse wird es nicht geben. Wir sind im Grunde da, um die CDU als Volkspartei abzulösen.
1: Dann blicken wir mal noch auf die Linke. Die ist klarer Wahlsieger in Berlin geworden, trotz Antisemitismusvorwürfen rund um Wahlkampfveranstaltungen. Da ist aber unsicher, ob Grüne und vor allem auch die SPD mitmachen würden bei einer Koalition. Gibt es da schon Botschaften aus der Linkspartei?
0: Ja, und zwar in dieser Sekunde hält die Linke auch ihre Pressekonferenz. Man muss vielleicht ganz kurz sagen, in Mecklenburg, wo sie mitregiert hat, ist sie abgestraft worden. In Berlin kann sie jetzt erstmals regieren. Und die Botschaft war die, die wir aus der Vergangenheit auch schon kennen. Erstens, was Antisemitismus angeht, ja, da gibt es ein Problem. Wir arbeiten aber dran und sagen offiziell, wir haben rote Linie, wir stellen uns dagegen, wir arbeiten das auf. Aber es kommen eben immer wieder Geschichten aus Berlin-Neukölln oder Köpenick dazu. Also so richtig verlässlich ist das noch nicht. Und das zweite Problem, das bearbeitet werden muss in Berlin. Und auch da sind sowohl die Grünen als auch die SPD sehr unglücklich mit der Linken. Das ist die Enteignung großer Wohnungsunternehmen. Auch da ist noch nicht klar, wie es weitergeht. Auf alle Fälle aber Schritt 1 am Freitag, Parteitag der Linken. Und da wird dann überhaupt mal festgestellt, wollen wir mit SPD und Grünen oder wollen wir nicht?
1: Sagt Frank Eichmann aus unserem ARD-Hauptstadtstudio. Vielen Dank. Und mit Volker Kronenberg schauen wir auf die längeren Linien nach der Wahl. Er ist Politikwissenschaftler an der Uni Bonn. Ich habe vor der Sendung mit ihm gesprochen. Die AfD hat deutlich zugelegt. Die Linke ist in Berlin klar stärkste Kraft. Die sogenannte politische Mitte verliert weiter, teils dramatisch. Woran liegt diese Verschiebung weg von der Mitte?
10: Es gibt natürlich einen ganzen Strauß sicherlich an Gründen, warum man eine Partei wie die AfD oder andererseits für die Linkspartei wählt. Aber in meinen Augen zentral scheint mir eben zu sein der Frust, die Enttäuschung über das, was die staatstragenden Parteien der Mitte geliefert haben und liefern und in Aussicht stellen.
1: Mhm. In Berlin wird die Linke stärkste Kraft zum ersten Mal. Da hatten wir bei der CDU einen Kandidatenwechsel, weil der amtierende Oberbürgermeister nach seinem Tennisspiel während des Stromausfalls in Berlin nicht mehr angetreten ist. Gegen den SPD-Kandidaten wurde kurz vor der Wahl ermittelt. War es nur das in Berlin oder welche Rolle hat da auch die Bundespolitik gespielt für den Erfolg der Linken?
10: Es war nicht nur das Handicap mit den Kandidaten. Sie haben es ja gerade aufgezählt. Das hat natürlich alles andere gemacht als Rückenwind. Ja, gerade für eine CDU und den Spitzenkandidaten, der kurzfristig dann einspringen musste und diesen Ballast mit sich rumgeschleppt hat. Und auf der anderen Seite, wenn natürlich Ermittlungen beim SPD-Spitzenkandidaten stattfinden, dann fragen sich natürlich auch manche, was ist da dran und wie seriös ist das? Dann spielt natürlich der Frust sozusagen über den Bund und die Bundesregierung eine Rolle. Aber man muss natürlich andererseits auch sehen, dass die Linkspartei ein ganz wichtiges Thema, gerade was Großstädte angeht, hatte und hat und dann eben nochmal verschärft in Berlin. Und das ist eben der Wohnungsmangel, die Wohnungsnot, steigende Mieten, all das. Das ist ein Thema, das hat die Linkspartei seit Jahren für sich entdeckt. Die anderen Parteien sind dann eigentlich hinterher. Und dann die Besonderheit in Berlin, dass es ja damals diese Volksabstimmung auch gab. Das hat die Linkspartei gerade bei ihrer Klientel, wir dürfen ja nicht vergessen, sie also Großstadt, gleichzeitig Universitätsstadt. Wir haben viele Studierende, die Wohnungen suchen, die WGs suchen, anderes mehr. Und wir haben natürlich eine ausgeprägte Kulturszene. Also ohnehin ist das ein Milieu in Berlin, das eher links ist, das linksparteiaffin ist. Dann hatten wir ein Thema, das vielen Menschen in der Stadt auf den Nägeln brennt. Und dann kommen die anderen Faktoren, die gerade erwähnt wurden, noch hinzu. Insofern ist dieses Ergebnis wenig überraschend.
1: Der Berliner Landesverband der Linken kämpft andererseits seit Monaten mit Antisemitismusvorwürfen rund um Wahlkampfveranstaltungen. Bei der AfD listet der Verfassungsschutz 13 Abgeordnete und Funktionäre aus Mecklenburg-Vorpommern auf, die mit verfassungswidrigen Aktivitäten in Verbindung gebracht werden. Warum schreckt sowas Wählerinnen und Wähler offenbar so gar nicht mehr ab?
10: Naja, das ist natürlich tatsächlich ein ganz spannendes Phänomen. Nun ist das ja anders, unterschiedlich auch gelagert. Das, was gerade genannt wurde bei der Linkspartei, ist geschickt oder vielleicht auch gar nicht geschickt in den Hintergrund gedrängt worden. Noch einmal, es gab hier ein ganz bestimmtes Thema der Linkspartei und da ist das andere dann eher im Hintergrund gewesen. Oder es gab nicht wenige Bürgerinnen und Bürger in Berlin, die die Linkspartei gerade deswegen auch gewählt haben, weil sie eben hier auffallende Positionen vertreten, die sicherlich für die politische Mitte hochproblematisch sind. Bei der AfD ist das tatsächlich ja die erste Partei in der Geschichte der Bundesrepublik Deutschland, die als extremistisch galt, jetzt als gesichert durch das Bundesamt für Verfassungsschutz erklärt wird und wo die Menschen sagen, nicht wenige, die die Partei wählen, das interessiert uns nicht und nicht wirklich. Ist das eine unabhängige Behörde? Ist sie weisungsgebunden? Also letztendlich wieder die Frage auch sozusagen dann wieder System, Altparteien bedingt, dieser Vorwurf, sie wollen die AfD ausgrenzen. Oder auch sozusagen aus Überzeugung, dass man sagt, das spielt für mich keine Rolle, ob sie hier als extremistisch durch eine solche Behörde angesehen wird oder nicht. Hier hat sich tatsächlich etwas verschoben. Ich will es auf den Punkt bringen. So der demokratische Grundkonsens einer streitbaren Demokratie über Jahrzehnte, dass man Parteien weder rechts noch links außen seriöserweise in Regierungsverantwortung sehen will, dieser Konsens schrumpft immer mehr aus verschiedensten Gründen und muss natürlich den Parteien, den staatstragenden Parteien, die sich nach wie vor auf den Gründungskonsens, übrigens ja auch Politik inhaltlich, was heißt denn Westbindung? Was heißt denn Europa? Was heißt denn Sicherheit über die NATO? Muss natürlich zu denken geben, was sie selbst falsch machen, immer sozusagen auf die Parteien, die als problematisch dann angesehen werden, zu zeigen oder womöglich eben auch die eigene Strategie nur noch am Abarbeiten und auch das Abarbeiten solcher Parteien zu richten. ist sicherlich nicht zielführend, sondern es muss ein viel überzeugenderes Politikangebot ganz offenkundig formuliert werden in der Gegenwart, auch für die junge Generation, warum Grundsätze, die jahrzehntelang als richtig und selbstverständlich angesehen wurden, das nach wie vor sind und sehr zukunftsträchtig sind für ein freies und ein sicheres, ein liberales Gemeinwesen. Denn das steht ja, und darum geht es, das steht ja heute in der Gegenwart in Frage.
1: Volker Kronenberg, Politikwissenschaftler von der Uni Bonn. Vielen Dank.
10: Ja, sehr gerne.
1: Und damit endet unser Blickwechsel für heute rund um die Wahlen in Berlin und Mecklenburg-Vorpommern und um die Fragen, was heißt das jetzt für die schwarz-rote Bundesregierung und für die politische Mitte in Deutschland? Und wer sich jetzt noch die Frage stellt, heißt es eigentlich Mecklenburg oder Mecklenburg? Mecklenburg. Es heißt Mecklenburg. Wir bleiben beim Thema Wahlen. Zumindest nennt Russland das, was da am Wochenende passiert ist, so. Da haben Parlamentswahlen stattgefunden, allerdings ohne Oppositionsparteien. Das Ergebnis ist dann auch wenig überraschend.
11: Geeintes Russland ist nach einer dreitägigen Abstimmung zur Siegerin der Duma-Wahl erklärt worden. Die Partei, der Kremlchef Wladimir Putin nahesteht, habe 57,83% der Stimmen auf sich vereinen können. Das erklärte in Moskau die Wahlleiterin Ella Pamphilova. Demzufolge hätte geeintes Russland 355 Mandate errungen. Pamphilova betonte mehrfach, dass das Ergebnis vorläufig sei. Allerdings sind ihr zufolge auch schon mehr als 95% der Stimmen ausgezählt. 355 von 450 Mandaten, das wären deutlich mehr als zwei Drittel der Duma-Sitze, sodass die amtierende Regierungspartei weiterhin künftig die Möglichkeit haben sollte, Änderungen an der Verfassung vorzunehmen. Die genaue Verteilung der Sitze fällt jedoch ohnehin kaum ins Gewicht, denn alle vier Parteien, die mit landesweiten Listen in der neuen Legislatur der Duma vertreten sein werden, sind kremltreu. Die Aufgaben der Abgeordneten fasste am Morgen der Vorsitzende von Geeintes Russland zusammen, Dmitri Medvedev, selbst Ex-Präsident und Ex-Regierungschef. Er erklärte am Morgen, dass seine Partei die Entscheidungen von Kremlchef Putin umsetzen werde. Das dürfte auch alles betreffen, was mit der Ukraine zu tun hat. Eine kritische Volksvertretung sieht anders aus, aber das heißt nicht, dass alle Wahlberechtigten hinter Kremlchef Putin stehen. Die Beteiligung an der Abstimmung liegt bei etwas mehr als 59%. Das ist hoch, höher als bei den zurückliegenden Duma-Wahlen. Aber mehr als 40% sind nicht zur Abstimmung gegangen. Und das heißt sicherlich auch, dass längst nicht alle Russinnen und Russen mit der Politik ihres Landes zufrieden sind.
1: Aus Moskau war das Björn Blaschke. Wer nicht aus Deutschland kommt und die Autobahn hier benutzt, der soll dafür zahlen. Das war kurz zusammengefasst die Idee hinter der Pkw-Maut. Eingeführt wurde die nie aus rechtlichen Gründen. Der damalige Verkehrsminister Andreas Scheuer hatte aber schon Verträge mit Betreibern abgeschlossen. Das war teuer für den Staat und könnte jetzt auch Scheuer teuer zu stehen kommen. Heute hat ein Prozess gegen ihn begonnen und der CSU-Politiker hat alle Vorwürfe zurückgewiesen. Worum es genau geht, weiß Oda Tischewski.
12: Mit der sogenannten Pkw-Maut hatte sich die CSU 2019 in der schwarz-roten Koalition profilieren wollen. Doch das Projekt scheiterte vor dem Europäischen Gerichtshof in Luxemburg. Der urteilte, die Maut sei in der geplanten Form rechtswidrig, sie stelle eine unzulässige Diskriminierung von EU-Ausländern dar. Zu diesem Zeitpunkt allerdings hatte der damalige Bundesverkehrsminister Andreas Scheuer bereits Betreiberverträge in Höhe von 2 Milliarden Euro abgeschlossen. Diese kündigte Scheuers Ministerium noch am Tag des EuGH-Urteils. Den entstandenen Schadenersatzanspruch schaffte die Bundesregierung später mit einem Vergleich aus der Welt, der sie 243 Millionen Euro kostete. Vor einem nach dem Urteil eingerichteten parlamentarischen Untersuchungsausschuss sollen Scheuer und sein damaliger Staatssekretär Gerhard Schulz dann bewusst falsch ausgesagt haben. An das Angebot der Betreiber, die Vertragsunterzeichnung zu verschieben, bis nach der EuGH-Entscheidung Rechtssicherheit herrsche, könnten sie sich nicht erinnern. Die Staatsanwaltschaft bezweifelt diese Darstellung. Im Dezember 2023 erklärte die damalige Bundesregierung, sie verzichte auf eine Haftungsklage gegen Scheuer, deren Aussicht auf Erfolg sei zu unsicher. Nun folgt das Strafverfahren vor dem Berliner Landgericht wegen uneidlicher Falschaussage. Scheuer und Schulz droht im Falle einer Verurteilung eine Freiheitsstrafe von 3 Monaten bis zu 5 Jahren. Beide bestreiten die Vorwürfe. Bis Ende November sind 11 weitere Verhandlungstage angesetzt.
1: Und bei uns ist jetzt Richard Hucke mit dem, was heute sonst noch wichtig ist.
13: In Nordrhein-Westfalen beobachtet das Landeskriminalamt immer mehr Finanzbetrug, der in WhatsApp-Gruppen abläuft. Dabei locken Täter ihre Opfer mit aggressiven Werbeanzeigen in Chatgruppen, wo sie auf angebliche Finanzprofis treffen. Dort werden sie dann überredet, Geld zu investieren. Heute ist der letzte Tag, an dem über das neue Aussehen der Euroscheine abgestimmt werden kann. Laut Europäischer Zentralbank haben bei der Online-Abstimmung schon 9 Millionen Menschen mitgemacht. Welcher Entwurf gewinnt, will der EZB-Rat Ende des Jahres entscheiden. Bis mit den neuen Euroscheinen auch bezahlt werden kann, wird es aber noch einige Jahre dauern. In Marsberg im Sauerland ist ein 15-Jähriger mit einem Messer tödlich verletzt worden. Tatverdächtig sind 2 Männer im Alter von 22 und 23 Jahren. Zuvor soll es auf einer privaten Feier zu einem Streit gekommen sein. Auch ein 18-Jähriger wurde bei der Auseinandersetzung in Marsberg schwer verletzt. Auf der ganzen Welt treffen sich in diesen Tagen viele Menschen zum Müll einsammeln. Auch in Nordrhein-Westfalen gibt es viele gemeinsame Aufräumaktionen. Gestern zum Beispiel in Bonn, Oberhausen und Düren. Heute unter anderem in Essen, Bergkamen und Viersen. Im vergangenen Jahr haben in Deutschland 670.000 Menschen beim Müllsammeln mitgemacht.
1: Die Kurznachrichten mit Richard Hucke.
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1: Eine schwarze Sonne, SS-Runen, ein Totenkopf der SS. Das sind teils verbotene Zeichen, die von Rechtsextremen genutzt werden und die sich mancher in der rechtsextremen Szene auch tätowieren lässt. Wer dann aber aussteigen, das alles hinter sich lassen will, der hat dann ein Problem, denn das Tattoo, das bleibt ja. Hilfe kommt da von einem Dermatologen aus Düsseldorf. Afshin Fatemi entfernt solche Tattoos nämlich kostenlos. Bamdad Ismaili hat ihn für WDR4U und die Lokalzeit Düsseldorf begleitet. Und ich habe Bamdad vor der Sendung gefragt, warum der Arzt ausgerechnet ehemalige Rechtsextreme kostenlos behandelt.
15: Ja, Dr. Fatemi sagt, wer die Szene wirklich verlassen hat, verdient auch Unterstützung beim Neuanfang. Viele Aussteiger hätten ohnehin kaum Geld, aber einfach in die Praxis kommen und dann ein Hakenkreuz weglasern lassen, so leicht ist es nicht. Die Patienten müssen ihm quasi erzählen, wie sie in die Szene reingekommen sind, warum sie da raus wollen, wie sie es da rausgeschafft haben und wer quasi glaubhaft das auch versichern kann, dass er aus der Szene ausgestiegen ist, der wird dann kostenlos behandelt.
1: Wie teuer wäre das denn eigentlich?
15: Das kommt drauf an, wie aufwendig so ein Tattoo auf der Haut sitzt. Also es sind schon Hunderte bis vielleicht Tausende Euros, die da kosten würden.
1: Okay, Fatemi ist selbst Deutscher, hat aber iranische Wurzeln. Dann behandelt er Menschen, die ihn ja aus dem Land haben wollen oder die zumindest mal eine Ideologie hatten, die Menschen wie ihn abwerten. Wie hast du ihn da erlebt? Wie geht er damit um?
15: Ja, also er sagt, genau das ist das Bemerkenswerte und das macht auch diese Arbeit für ihn sehr besonders. Er ist, wie gesagt, hier in Mainz geboren und fühlt sich auch als Deutscher, aber wegen seines Aussehens, sagt er alleine, könnte er halt in diese rechte Szene Probleme bekommen. Und deswegen ist diese Arbeit für ihn so wichtig und will auch diesen Menschen dann auch helfen, sozusagen ihre Ideologien abzulegen und wieder ein normales Leben zu führen.
1: Jetzt hast du ja auch einen ehemaligen Neonazi getroffen. Der hat sich in der Praxis ein Tattoo wegmachen lassen.
15: Ja.
1: Wie schwierig war das überhaupt, an den ranzukommen, an solche Leute?
15: Es war sehr schwierig. Auch er wollte nicht gezeigt werden mit Gesicht. Andere wollen gar nicht in ein Interview erscheinen. Und er hat aber zugestimmt, weil er einfach erzählen will, was er da erlebt hat und vor allem, warum er da wieder aussteigen will. Und wir haben mehrere Monate hin und her geschrieben mit Dr. Fatemi und er hat dann wiederum mit ihm gesprochen und letztendlich war er dann bereit für ein Interview, halt wie gesagt ohne sein Gesicht, ohne seinen Namen.
1: Bevor wir über die Gründe sprechen, die er berichtet hat, damit wir so eine Vorstellung haben, was hatte der für Tattoos?
15: Also die beiden Arme komplett waren tätowiert, beziehungsweise sein rechter Arm war schon nicht mehr tätowiert. Die Tattoos waren weggelasert. Auf der linken Seite hatte er ein Adolf Hitler Bild, Porträt, ein SS-Zeichen, Hakenkreuz, diverse verfassungsfeindliche, verbotene Sätze. Und die will er nach und nach alles weghaben.
16: Das klingt ja nach, ich sag mal, sehr viel Commitment in die rechtsextreme Szene rein. Warum wollte er die jetzt entfernt haben, diese ganzen Symbole?
15: Also da muss ich ein bisschen ausholen. Der war als Jugendlicher in diese Szene reingekommen und wurde immer weiter krimineller. Das heißt, er hat angefangen, kleinere Delikte zu begehen und am Ende waren es dann Totschlag mit Mord am Ende. Und dafür saß er insgesamt 12, 13 Jahre im Gefängnis. Und er sagt, im Gefängnis hat er dann gespürt, dass er einfach nichts davon hat. Und auch seine Kumpels haben ihn gar nicht unterstützt, sondern eher ausländische Mitbürger im Gefängnis. Und da ist er auch mit ihnen in Berührung gekommen. Und der hat nach und nach gedacht, wenn ich hier weitermache, dann sitze ich mein ganzes Leben im Gefängnis. Er ist 38 und deswegen hat er beschlossen, aus dieser Szene auszusteigen.
16: Die Tattoos, wie blickt er da heute drauf?
15: Er schämt sich dafür. Er sagt, ich finde sie einfach hässlich und ich weiß nicht, warum ich die überhaupt machen ließ.
16: Also ein Adolf-Hitler-Tattoo, das ist ja auch wirklich krass.
15: Genau. Also. Der sagt einfach, ich kann nicht richtig in den Spiegel gucken. Also ich schäme mich dafür.
16: Jetzt bist ja auch du selbst Deutsch-Iraner. Wie war das für dich, diese Begegnung?
15: Schon was Besonderes, weil als ich ihn in der Praxis gesehen habe, dachte ich, das ist eigentlich ein ganz normaler Mensch, so was ich so täglich auf der Straße sehe, weil der sah wirklich nicht wie jetzt wie so ein Neonazi aus. Aber früher hatte er halt Glatze und dieses Bild, was man so sich vorstellen kann von einem Neonazi. Aber heute sah er ganz normal aus. Wir haben uns ganz normal unterhalten. Und im Laufe des Gesprächs habe ich einfach gemerkt, es ist einfach eine Wandlung in ihm passiert. Also er hat früher halt gedacht, die ganze Bundesrepublik wird von, wie er sagt, Asylanten überrannt. Mhm. Und heute sagt er, ich bin der Meinung, dass die Bundesrepublik dafür schuld ist, dass die AfD so stark wird. Und er sieht sich selber jetzt mittlerweile als Antifaschist, im Sinne nicht von Antifa, sondern also links, sondern er sagt, ich sehe mich wie ein Mensch und ich behandle jeden wie einen Menschen, egal wie er aussieht, was für eine Religion er hat. Und dann ist ganz friedlich alles.
16: Was nimmst du selber mit aus dem Termin oder aus deiner Recherche?
15: Also es ist auf jeden Fall eine sehr besondere Begegnung für mich gewesen. Und ich denke, jeder hat irgendwie eine zweite Chance verdient, auch wenn er so ein Neonazi oder Ex-Neonazi ist. Dr. Fatemi hat mir auch einen ganz interessanten Satz erzählt, meinte, es gibt Patienten, die zu ihm kommen, die mittlerweile Kinder haben. Und die trauen sich nicht oder die können ihren Kindern nicht erzählen, warum sie nicht mit ihnen ins Freibad gehen können, wegen den Tattoos, weil die können die ja natürlich nicht zeigen. Und deswegen wollen sie einfach ihr altes Leben ablegen und ein neues Leben beginnen. Und das war für mich sehr bemerkenswert.
16: Sagt Bamberdat Ismaili. Er hat für WDR4U und die Lokalzeit Düsseldorf einen Dermatologen begleitet, der Tattoos von Aussteigern aus der rechtsextremen Szene entfernt. Und er hat auch mit einem Aussteiger gesprochen. Zu sehen gibt's das morgen. WDR5 hier mit dem Mittagsecho. Blicken wir noch kurz nach München. Da hat am Samstag Münchens neuer grüner Oberbürgermeister Dominik Krause seinen ersten Wiesenfassanstich begangen. Er muss noch offenbar so ein bisschen reinkommen.
17: Eins. Los!
18: Botschaft ist auf eine friedliche Wiesen!
16: Die Das Oktoberfest läuft also neben grünen OB auch neu dabei. Die erste sogenannte Flinterwiesen. Flinter, das ist eine Abkürzung und steht unter anderem für Frauen, Lesben und zum Beispiel nicht-binäre Menschen. Heute um 11 Uhr ist diese Flinterwiesen gestartet. Über 700 Personen sind mit dabei. Heißt ausverkauft. Das Motto, das ist Bier, Bubs und Brezen und unterscheidet sich damit, fürchte ich, wenig vom Motto vieler männlicher Wiesenbesucher. Hier geht's gleich weiter mit dem Wirtschaftsmagazin. Da geht's dann um die Frage, wo stehen wir eigentlich in Sachen Krankenhausreform? Das gleich nach den Nachrichten. Ich bin Sascha Wandhöfer. Tschüss.

0: Es ist 13.30 Uhr. 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
1: Die Nachrichten mit Richard Hucke. Guten Tag. Nach den Wahlen in Mecklenburg-Vorpommern und Berlin beraten die Parteien über die Folgen. Mecklenburg-Vorpommerns Ministerpräsidentin Schwesig sagte, dass Bundeskanzler Merz wieder Vertrauen zurückgewinnen müsse.
2: Dieser Bundeskanzler sollte sich selbstkritisch fragen, was er vielleicht bisher falsch gemacht hat. Einfach nur mit dem Finger auf andere zeigen reicht nicht aus.
1: Schwesig riet dem Kanzler, sich mit der Lage vor Ort auseinanderzusetzen. Auch Bundesarbeitsministerin Baas von der SPD sagte, es müsse jetzt Änderungen geben.
3: Wir müssen auch Lösungen für die anstehenden Reformen finden. Dass wir nicht einfach so weitermachen können, habe ich schon nach Sachsen-Anhalt gesagt. Und daran will ich auch festhalten. Und wir müssen in der Koalition gemeinsame Lösungen finden.
1: In Mecklenburg-Vorpommern war die CDU bei der Wahl gestern zum ersten Mal überhaupt aus einem Landtag geflogen. Auch in Berlin verlor die CDU deutlich und landete

0: Die genaue Verteilung der Sitze fällt jedoch ohnehin kaum ins Gewicht. Denn alle vier Parteien, die mit landesweiten Listen in der neuen Legislatur der Duma vertreten sein werden, sind kremltreu.
1: Heute ist der letzte Tag, an dem Bürgerinnen und Bürger über das neue Design der Euroscheine abstimmen können. Endgültig darüber entscheiden wird der Rat der Europäischen Zentralbank Ende des Jahres. Im Umlauf kommen die Scheine erst in einigen Jahren. Christina Hövelhans mit Einzelheiten zur Abstimmung.
2: Man kann aus ganz schön vielen Designs auswählen. Insgesamt sind es 10 verschiedene Euroscheinreihen. Auf einigen sind berühmte Persönlichkeiten zu sehen. Die griechische Opernsängerin Maria Callas zum Beispiel oder Ludwig van Beethoven, geboren in Bonn. Da geht's also um die kulturelle Geschichte Europas. Auf anderen Euroscheinen sind Flüsse und Vögel abgebildet. Zum Beispiel der Weißstorch und der Eisvogel. Flüsse und Vögel kennen keine Grenzen. Sie sollen die Freiheit und Verbundenheit in Europa zeigen, heißt es von der EZB.
1: Weitere Meldungen im Überblick. Ex-Verkehrsminister Scheuer hat vor Gericht den Vorwurf einer Falschaussage zurückgewiesen. Seit heute läuft ein Prozess gegen den CSU-Politiker. Ihm wird vorgeworfen, im Untersuchungsausschuss zur gescheiterten Pkw-Maut gelogen zu haben. Die Maut war 2019 als rechtswidrig gestoppt worden. Der Staat musste 270 Millionen Euro Schadenersatz an Betreiberfirmen zahlen. Japan bereitet sich auf einen schweren Taifun vor. 1,6 Millionen Menschen wurden aufgefordert, sich in Sicherheit zu bringen. Hunderte Flüge wurden vorsorglich gestrichen. Die japanische Wetterbehörde warnt vor heftigem Wind und Rekordregenmengen. Auch Erdrutsche werden befürchtet. Der Schweizer Fußballnationalspieler Granit Xhaka hat kurz vor einer offiziellen Vernehmung eingeräumt, in der Corona-Zeit eine Impfbestätigung gekauft zu haben. Die Staatsanwaltschaft Luzern ermittelt derzeit, ob ein strafrechtlich relevantes Verhalten vorliegt. Wegen des Geständnisses spielt Xhaka in den kommenden Spielen der Schweizer Nationalmannschaft nicht mit. In Waltrop beginnen heute die Bauarbeiten für eines der größten Batteriespeicherprojekte Deutschlands. Zum Spatenstich wird auch NRW-Wirtschaftsministerin Neubauer erwartet. Stefan Hase erklärt, wie der Batteriepark funktioniert.
3: Je mehr wir in NRW auf Strom aus erneuerbaren Quellen wie Sonne und Wind setzen, desto mehr Speicherkapazität brauchen wir dafür. Denn wenn die Sonne scheint und Wind weht, wird oft mehr Strom erzeugt, als verbraucht werden kann. Damit dieser zusätzliche Strom nicht verloren geht oder ins Ausland verkauft wird, muss er gespeichert werden. Quasi so, wie wir zu Hause Strom in Batterien speichern, nur im XXL-Format. Dieser neue Batteriepark kann Strom für rund 30.000 Haushalte speichern, damit, wenn mal keine Sonne scheint und kein Wind weht, trotzdem Ökostrom da ist. In 2 Jahren soll der Batteriepark in Waltrop einsatzbereit sein.
1: Das Wetter in Nordrhein-Westfalen. Am Nachmittag gibt es einen Wechsel aus Sonne und Wolken. Es bleibt meistens trocken. In Gummersbach 16 Grad, in Lippstadt 19 und in Mönchengladbach bis 20 Grad. Morgen früh hält sich gebietsweise Nebel. Abseits davon gibt es erneut eine Mischung aus Sonne und Wolken bei maximal 12 bis 20 Grad. Das war WDR aktuell. 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A3 Köln Richtung Oberhausen zwischen Duisburg-Wedau und Oberhausen-Lierich, 3 Kilometer stockender Verkehr. A43 Wuppertal Richtung Recklinghausen zwischen Bochum und Kreuzherne, etwa 15 Minuten plus, 3 Kilometer Stau. A44 Kassel Richtung Dortmund zwischen Warburg und Marsberg, etwa 10 Minuten plus, 3 Kilometer Stau nach einem Unfall. A44 Kassel Richtung Dortmund zwischen Kreuzwerl und Unna-Ost, etwa 15 Minuten plus, 4 Kilometer Stau. Da steht ein defekter LKW und wegen Bauarbeiten gesperrt sind die A40 Dortmund Richtung Dreieck Bochum West und Bochum Zentrum bis Freitag und die A46 Richtung Hagen zwischen Iserlohn Seilersee und Iserlohn Zentrum noch etwa eine halbe Stunde.
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5: Heute mit Luisa Schmidt am Mikrofon. Schön, dass Sie dabei sind. Und ich würde gerne mit einem kleinen Quiz starten. Was haben der Bass, Tölpel und Beethoven gemeinsam? Also jetzt mal abgesehen vom ganz Offensichtlichen, dass sowohl der Vogel als auch der Komponist mit B starten. Sie können die Frage, wenn Sie gerade aufmerksam zugehört haben, in den Nachrichten vielleicht auch schon beantworten. Beide Motive könnten künftig auf den neuen Euroscheinen zu sehen sein. Sie können heute noch darüber abstimmen, welches Design es werden soll. Noch mehr Details dazu hören Sie später hier bei uns. Die Hütte brenne überall in der Autoindustrie. Das ist eine der Botschaften, die IG Metall-Chefin Christiane Benner heute verbreiten will. Also Krise nicht nur bei Volkswagen, der Konzern, über den wir hier viel berichtet haben, sondern eben überall, auch bei anderen Herstellern, bei Zulieferern und so weiter. Die Gewerkschaft hat Beschäftigte zu einem Aktionstag aufgerufen an über 200 Orten. Und aus Hannover berichtet der

0: NDR-Reporter Bertil Starke darüber, was die Gewerkschaft da so alles fordert.
1: IG Metall-Chefin Christiane Benner hat sich hier in Hannover-Stöcken vor VW-Beschäftigten direkt an die Politik gewandt. Sie sprach von einer Industriepolitik, die Arbeitsplätze in Deutschland nicht ausreichend schütze. Bundesregierung und EU müssten schnell gegensteuern. Um Jobs in der Autoindustrie zu erhalten, fordert Benner vor allem Zölle auf Hybridautos aus China und einen niedrigeren Industriestrompreis. Gleichzeitig sieht die IG Metall-Chefin die Vorstände der Autohersteller in der Pflicht, durch neue, innovative Modelle für Arbeit in den Fabrikhallen zu sorgen. Einseitigen Sparprogrammen zulasten der Arbeitnehmer erteilte sie eine Absage. An dem Protest in Hannover beteiligten sich tausende Menschen. Die Zukunft des VW-Standortes in der niedersächsischen Landeshauptstadt ist ungewiss. Weitere Aktionen, auch bei Zulieferern, hat die IG Metall heute unter anderem in Ingolstadt, Bremen und Frankfurt organisiert. An dem bundesweiten Protesttag beteiligen sich nach Gewerkschaftsangaben rund 100.000 Menschen.
0: Zu den Forderungen der IG Metall in Richtung Politik und auch in Richtung Autoindustrie war das Bertil Starke. Und wir schauen jetzt auf noch einen Bereich, der von Sparplänen betroffen ist, die Krankenhäuser. Wie stellt man die gut auf für die Zukunft? Die Deutsche Krankenhausgesellschaft hat heute eingeladen, um das beim Krankenhausgipfel zu besprechen. In ein paar Minuten soll da zum Beispiel Bundesgesundheitsminister Carsten Linnemann sprechen. Und es gibt ja auch wirklich viel zu diskutieren. Die wirtschaftliche Lage ist in vielen Häusern schwierig. Die Kosten der Kliniken sind für die Krankenkassen insgesamt hoch. Und ja, entsprechend passiert politisch ja auch schon viel. Wir haben die große Krankenhausreform. Da verändert sich im Moment, was Krankenhäuser überhaupt anbieten dürfen, wie sie sich finanzieren. Und dann kam ja auch noch das Sparpaket von inzwischen Ex-Gesundheitsministerin Nina Wagen dazu. Matthias Hof aus der WDR-Wirtschaftsredaktion sortiert jetzt mal für Sie, was da im Moment alles passiert in den Kliniken.
2: Ziel der Krankenhausreform des Bundes? Die stationäre Versorgung stärker auf Qualität ausrichten und Behandlungen mehr bündeln, nach bestimmten Fachrichtungen wie etwa Kardiologie, Onkologie oder Orthopädie. Die werden für eine weitergehende Spezialisierung nochmal untergliedert. Das soll unter anderem dazu führen, dass die Kliniken wirtschaftlicher arbeiten. Nordrhein-Westfalen hat seine Krankenhauslandschaft bereits neu organisiert. Kliniken wurden sogenannten Leistungsgruppen zugeordnet. Das bedeutet, nicht mehr jedes Krankenhaus soll jede Behandlung anbieten. Bei bestimmten Eingriffen, etwa an Hüfte oder Knie oder in der Krebsmedizin, werden Angebote an wenigen Standorten konzentriert. Das soll die Qualität der Versorgung erhöhen. Die Grundversorgung vor Ort soll dagegen überall erhalten bleiben. Grundversorgung heißt zum Beispiel allgemeine innere Medizin, Behandlung von Notfällen oder auch Standardoperationen in der Chirurgie. Befürworter der Krankenhausreform argumentieren, dass spezialisierte Zentren die Behandlungsqualität und auch langfristig die finanzielle Situation verbessern werden. Kritiker, vor allem Patienten und Sozialverbände, warnen vor längeren Wegen für Patientinnen und Patienten. Viele Krankenhäuser stehen seit langem unter wirtschaftlichem Druck. Hier kommt ein weiterer Prozess ins Spiel. Bundesgesundheitsministerin Nina Wagen hat in ihrem Sparpaket Änderungen bei der Finanzierung des Gesundheitswesens angestoßen. Die sollen schon Anfang 2027 starten. Das wiederum setzt einige Kliniken unter weiteren finanziellen Stress.
0: Soweit WDR5-Reporter Matthias Hof und mit Boris Augurski konnte ich noch genauer besprechen, wie sich diese Reformen in NRW auswirken. Augurski ist gesundheitspolitischer Sprecher des Leibniz-Instituts für Wirtschaftsforschung RWI in Essen und er war auch in der Kommission, die für die Bundesregierung Empfehlungen zur Krankenhausreform erarbeitet hat. Wir sind ja hier in NRW weiter als in anderen Bundesländern. Also NRW ist so eine Art Vorbild auch für die Reform des Bundes. Wir haben gerade schon gehört, ein bisschen, wie sich die Kliniken hier neu organisiert haben. Ist denn dieses Ziel in NRW erreicht worden, dass sich die Versorgungsqualität in den Kliniken verbessert hat?
3: Also ich würde zumindest mal sagen, man hat die Voraussetzungen dafür geschafft. Wir müssen natürlich jetzt schauen, die nächsten Jahre, realisiert sich dieses Ziel, wird die Qualität besser? Und da muss man immer wieder vielleicht auch nachjustieren. Aber wichtig ist ja schon mal, dass man sagt, okay, wir wollen jetzt Schwerpunkte bilden, Zentren bilden, wo wir die Patienten gut versorgen können. Und jetzt müssen wir das begleiten. Ich bin da zuversichtlich, dass das klappt, aber wir können es jetzt noch nicht festsagen.
0: Aber es gab ja auch Befürchtungen, ne, dass ganze Krankenhäuser schließen müssen, dass es vielleicht auch Versorgungslücken geben könnte. Es dürfte ja zum Beispiel auch nicht allen gefallen, wenn es nur noch halb so viele Krankenhäuser gibt, die dann orthopädische Leistungen anbieten können. Also sehen Sie auch wirklich substanzielle Nachteile dieser Reform?
3: Also ich sag mal, wenn man jetzt auch zu sich selbst ehrlich ist und sagen wir mal, man braucht eine neue Knieendoprothese, eine neue Hüfte. Da schaut man doch auch heute schon, wo, welches Krankenhaus kann das am besten leisten in so meiner größeren Region. Da bin ich ja auch schon weiter gefahren. Ich glaube, da hat man keinen Nachteil, wenn man das bündelt. Im Gegenteil, da habe ich dann eben auch die Expertise und kann mich darauf verlassen. Und insofern glaube ich, da haben wir keine Versorgungslücken, gerade in Nordrhein-Westfalen. Das ist eine enorm hohe Krankenhausdichte. Da kann Mecklenburg-Vorpommern nur von träumen. Da haben wir kaum Lücken. In der Grundversorgung, also wo man innere und allgemeine Chirurgie macht, da ist es kaum zu einer Schwerpunktbildung gekommen, sodass ich da also keine Versorgungslücken sehe.
0: Jetzt soll diese Reform dafür sorgen, dass Krankenhäuser wirtschaftlicher arbeiten. Gleichzeitig steht ja auch ein großer Teil dessen noch aus, wie Kliniken künftig finanziert werden. Also ne, eine Umstellung von Fallpauschalen mehr hinzu, dass die Kliniken auch Geld bekommen dafür, dass sie Leistungen einfach vorhalten. Wenn das alles kommt, wie ist Ihre Einschätzung? Werden die Kliniken dann finanziell sicher aufgestellt sein?
3: Ja, da überlagern sich jetzt zwei Effekte. Der eine, über den wir gerade sprechen, also die Krankenhausreform, die Schwerpunktbildung, Zentrenbildung, die führt zu einer besseren Wirtschaftlichkeit. Das liegt einfach daran, nehmen Sie mal die Geburtshilfe, wenn Sie da jetzt im Jahr, was weiß ich, 350 Geburten haben, also eine Geburt pro Tag im Schnitt, dann müssen Sie ja trotzdem für diese eine Geburt komplett alles vorhalten. Das heißt, Sie haben sehr hohe Kosten, aber nur einen Fall pro Tag, das heißt geringe Erlöse. Und da sind sie automatisch natürlich, dann haben sie Verluste. Deswegen, daran sieht man, wenn man jetzt 2000 Geburten im Jahr hätte, dann trägt sich so eine Abteilung. Und das ist im Grunde der Sinn dieser Zentralisierung, um hier wirtschaftlich tragbare Größen zu erhalten. Nebenbei gesagt eben auch, um die Qualität dann zu erhöhen, wie wir eingangs hatten. Und wenn man das jetzt so fortschreiben würde in die Zukunft, dann müssen ja Krankenhäuser auch noch viel umbauen, vielleicht neu bauen, Zentren erst bauen. Das kann noch 10 Jahre gehen. Aber wenn man das fortschreiben würde, würde sich die wirtschaftliche Lage der Krankenhäuser tatsächlich stabilisieren.
0: Und der andere Aspekt ist jetzt wahrscheinlich die Gesundheitsreform, die Nina Wagen angestoßen hat, die eben auch finanzielle Einschnitte für die Kliniken bedeutet.
3: Genau, das ist jetzt der Punkt. Also jetzt kam quasi dieses Jahr noch ein weiteres Gesetz hinzu. Das hat die Ursache darin, dass die Beitragssätze der Krankenkassen so stark gestiegen sind, worunter wir ja auch alle leiden. Und da musste jetzt kurzfristig gehandelt werden und überall im Gesundheitswesen pauschale Einsparungen vorgenommen werden. Und das wird jetzt auch zum Januar so sein. Das bedeutet für alle Akteure im Gesundheitswesen und eben auch für Krankenhäuser Erlöseinbußen. Also ab Januar würden dann oder bekommen dann Krankenhäuser weniger Erlöse, aber ihre Kosten bleiben ja gleich. Da ändert sich ja nichts. Und damit laufen da viele ins Minus oder die, die im Minus sind, gehen noch tiefer in den Keller. Und das führt kurzfristig zu einer wirtschaftlichen Verschlechterung, die ist zum Teil durchaus auch dramatisch. Die Krankenhäuser werden versuchen, dagegen zu halten. Also sie müssen im Prinzip dann ihre Kosten absenken, Betriebskosten. Das heißt konkret bei Krankenhäusern natürlich Personalkosten.
0: Und weniger Personal könnte dann ja wiederum doch auch dazu führen, dass die Versorgungsqualität für die Patientinnen und Patienten sinkt.
3: Das ist die große Frage. Auch beim Krankenhausgipfel heute, wenn man sich die Agenda anschaut, dann geht es ja vor allem darum, wie kann ich Ergebnisqualität messen? Also wie kann ich denn das, wofür ich überhaupt Krankenhaus mache, eine gute Qualität am Ende messen. Wir haben derzeit eine ganz starke Regulierung im Krankenhausbereich. Da gibt es Vorgaben zu Personaleinsatz, da gibt es Vorgaben, welche Geräte ich einsetzen muss. Die machen für sich genommen ja auch immer Sinn, aber am Ende führt es dazu, dass eben auch das Personal sich unheimlich ausgiebig mit Bürokratie befassen muss. Und es wäre klüger, wenn wir sagen würden, wir wollen eine gewisse Ergebnisqualität erreichen. Wie man die aber erreicht, ist dem Krankenhaus überlassen. Und dann kann das Krankenhaus viel besser diese knappen Ressourcen Personal einsetzen und damit auch Kosten sparen. Also der Weg raus aus dieser Misere ist tatsächlich zu sagen, welche Ergebnisse möchte ich und im Gegenzug dann den Krankenhäusern offen lassen, wie sie die Ergebnisse erreichen. Dann kann ich auch günstiger werden.
0: Einschätzungen waren das von Gesundheitsökonom Boris Augurski. Zur Frage, wie zukunftssicher die Kliniken in Zeiten von Spardruck und Strukturreform aufgestellt sind. Hier im Gespräch im WDR 5 Wirtschaftsmagazin. Ich danke Ihnen.

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2: Jetzt an diesem Montagmittag hören Sie aber erstmal das WDR 5 Wirtschaftsmagazin. Wir produzieren ja hier in NRW etwas salopp gesagt immer wieder Strom für die Tonne. Also an besonders windreichen, sonnenreichen Tagen kann das Stromnetz nicht die ganze produzierte Energie aufnehmen. Helfen sollen da Batteriespeicher. In Lünen zum Beispiel, da ist heute Spatenstich für eines der größten Batteriespeicherprojekte Deutschlands. Und wir brauchen ja etliche weitere solcher Speicher. Es mangelt auch nicht an Anfragen von Betreibern, die solche Batteriespeicher ans Stromnetz anschließen wollen. Aber auch bei den Speichern kommt das Netz und kommen auch die Netzbetreiber an Grenzen. Andreas Palik aus der WDR Wirtschaftsredaktion hat einen Solarparkbetreiber besucht, der aus der Praxis berichten kann, wo da die Probleme liegen.
3: Es rauscht und surrt ziemlich laut zwischen den grauen Kästen. Wechselrichter heißen die. Die machen aus dem Gleichstrom der Solarmodule Wechselstrom für das Stromnetz. Und von diesen Solarmodulen gibt es hier ziemlich viele. Etwa 77.000 Stück. Alle auf ehemaligen Gewächshausdächern von Christian Westhoff in Südlohn. Und wenn die Sonne scheint, produziert seine Anlage Strom für tausende Haushalte. Aber nicht alles, was hier produziert werden könnte, schafft es auch ins Netz.
4: Nein, also wir haben schon teilweise Netzengpässe. Dann wird vom Netzbetreiber der erzeugte Strom schon runtergedrosselt, dass eben der erzeugte Strom, den wir jetzt produzieren, nicht ins Netz reinkommt, dass das Netz nicht überlastet wird.
3: Die Solaranlage produziert in solchen Momenten also weniger, als sie eigentlich könnte. Deshalb soll hier im kommenden Jahr direkt neben der Solaranlage ein großer Batteriespeicher entstehen. Die Idee ist einfach, scheint mittags viel Sonne und das Netz kann den Strom gerade nicht aufnehmen, landet er zunächst in der Batterie.
5: Und außerdem bei Negativstrompreisen, die oftmals während der Sommermonate, während der Mittagszeit auch passieren können, dass wir dann die Möglichkeit haben, nämlich den Strom zwischenzuspeichern in die Batterie und dann in den Abendstunden wieder ins Netz entladen können.
3: So weit, so gut. Aber auch so ein Batteriespeicher braucht einen Anschluss an das Stromnetz. Und genau da beginnt das nächste Problem. Die Leitungen, die Transformatoren und Umspannwerke können nicht beliebig viel Strom gleichzeitig aufnehmen oder abgeben. Vereinfacht gesagt, an manchen Stellen sind die Kabel für all die neuen Anlagen nicht dick genug. Auch Westhoffs Batterie darf deshalb nicht mit voller Leistung ans Netz. Er bekommt einen sogenannten flexiblen Netzanschluss. Das heißt, sein Speicher kann angeschlossen werden, aber nur unter bestimmten Bedingungen. Westhoff darf den Strom nur aus der eigenen Solaranlage aufnehmen und speichern und dann auch den Strom nur begrenzt ins Stromnetz abgeben. Und er darf keinen Strom aus dem öffentlichen Netz laden. Das Problem kennen die Netzbetreiber schon längst. Westnetz, einer der großen Verteilnetzbetreiber in NRW, bekommt für diese Speicher auch immer mehr Anfragen. Die flexiblen Anschlüsse sollen trotzdem schon Projekte möglich machen.
6: Die schiere Anzahl der Batteriespeicher, die an unser Netz angeschlossen werden wollen, übersteigt die heute vorhandene Netzkapazität bei weitem. Die flexiblen Netzanschlussverträge, wenn wir die nicht hätten, könnten wir sie nicht anschließen. Und so haben wir Möglichkeiten, überhaupt Anschlüsse zu realisieren.
3: Also die Speicher schon heute anschließen, auch wenn das Netz noch nicht vollständig dafür ausgebaut ist. Das kauft zumindest Zeit, denn eine Batterie ist vergleichsweise schnell gebaut. Neue Leitungen und Umspannwerke brauchen dagegen oft Jahre. Ganz ohne den Netzausbau wird das aber trotzdem nicht gehen, sagt Andreas Ulbich. Er forscht an der RWTH Aachen zu den Energieverteilnetzen.
7: Also wir sehen ganz generell ja einen starken Trend hin zu Elektrifizierung, Elektroautos, Wärmepumpen statt Gasthermen. Das heißt, wir kommen nicht um einen Netzausbau herum, weil wir einfach mehr Strom verbrauchen. Wir sollten aber schauen, dass wir den Netzausbau intelligent machen, indem wir zum einen in der Planung besser vorausschauen, wo denn mehr Strombedarf entsteht. Und die Infrastruktur eben passgenau erweitern.
3: Erst durch einen Netzausbau können viele Batteriespeicher richtig ausgelastet und auch jeder Sonnenschein für die Stromproduktion voll genutzt werden.
2: Das berichtet WDR5-Reporter Andreas Palik zu den Schwierigkeiten, die es beim Anschluss von großen Batteriespeichern gibt. Sie haben jetzt jetzt noch so knapp den halben Tag Zeit, wenn Sie mitbestimmen wollen, wie die künftigen Euronoten aussehen sollen. Also heute, 23.59 Uhr ist Schluss. Ich habe mich auch eben mal durchgeklickt. Statt, ja, wie bisher, Bauwerken, Fenstern, Türen, wird es da doch deutlich lebendiger von den Motiven her, die zur Auswahl stehen. Welche genau das sind, berichtet Ursula Meyer aus der Finanzredaktion in Frankfurt.
8: Mal aquarellartig, mit wenigen Pinselstrichen, mal naturgetreu wie aus einem Biologiebuch, mal völlig abstrakt und kaum zu erkennen. Über insgesamt 10 Designvorschläge für neue Banknoten können Europäerinnen und Europäer online abstimmen. Im Kern geht es um 2 große, übergeordnete Themen, sagte die Chefin der Europäischen Zentralbank Christine Lagarde beim Start der Umfrage im Juli. Nämlich um die Natur, Vögel und Flüsse und Europas Kultur, repräsentiert etwa durch Wissenschaftler und Komponisten.
9: Sie sehen wichtige Berühmtheiten aus der europäischen Geschichte, etwa Marie Curie auf dem 20-Euro-Schein und Ludwig van Beethoven auf dem 10-Euro-Schein.
8: Auf anderen Scheinen sind Mauerläufer, Eisvögel und Weißstörche zu sehen, also für Europa typische Vögel. In der Frankfurter Fußgängerzone ist man geteilter Meinung.
10: Ich finde es auch von großer Wichtigkeit, eben, dass wir die Persönlichkeiten der heutigen Jugend eben auch nahebringen.
11: Die Köpfe. Vielleicht auch, weil man es gewohnt ist.
12: Ich finde tatsächlich die Designs mit den Vögeln und den Flüssen um einiges besser.
8: Viele Passanten haben bei der Umfrage bereits mitgemacht. Im Euroraum waren es bisher insgesamt 9 Millionen Menschen, berichtet Nils Gerhard, bei der Zentralbank Experte für Banknoten.
13: Man könnte jetzt sagen, 9 Millionen, das sind nicht so viele, wenn man vor allem denkt, wir haben 359 Millionen Menschen, die allein im Euroraum leben.
8: Aber im Vergleich zu anderen Umfragen sei man damit sehr erfolgreich. Während manche begeistert sind, dass sie bei ihrem künftigen Geld mitreden können, wollen andere die alten Banknoten am liebsten behalten. Dazu zählt etwa die 20-jährige Shirley Laumburger, wobei sie spontan gar nicht weiß, was darauf zu sehen ist.
14: Warte mal, muss ich erst mal ganz kurz schauen. Ja, also unsere Banknoten bestehen aus Fenster und Toren.
8: Fenster, Tore und Brücken in den Baustilen verschiedener Epochen, alles frei erfunden. Seit 2002 sind diese Banknoten im Umlauf. Auf konkrete Gebäude wurde bewusst verzichtet, um keines der Euro-Länder zu bevorzugen. Sollten auf die neuen Banknoten nun Berühmtheiten kommen, dürfte es mit dieser Neutralität vorbei sein. Aber Banknotenexperte Gerhard erklärt:
13: Man hat beispielsweise mit Leonardo da Vinci zwar eine Person, die in Italien geboren wurde, die aber weit darüber hinaus gewirkt hat und bekannt ist. Gleiches gilt auch für Marie Curie Sklodowska, die in Polen geboren wurde, deren Wirken auch weltweit bekannt ist.
8: Damit würden sie die Kultur in ganz Europa repräsentieren. Was aber haben Vögel mit Europa zu tun? Bei der Vorstellung der neuen Banknoten erklärte Lagarde damals:
9: Vögel, wie auch Flüsse, kennen keine Grenzen. Sie symbolisieren Freiheit und Verbundenheit in Europa, auch mit der Natur.
8: Etwas, das zumindest nicht alle Leute anspricht. Die 48-jährige Frankfurterin Lela Kokier ist skeptisch. Auch ansonsten findet sie das Design mancher Scheine ungewöhnlich, denn nicht alle sind wie bisher im Querformat gestaltet, sondern manche im Hochformat.
15: Ich glaube nicht, dass etwas, was jahrhundertelang schon Bestand hat, jetzt auf einmal auf Hochkant gestellt werden soll.
8: Das Ergebnis der Umfrage ist noch offen. Es wird dann dem Rat der EZB vorgelegt. Der wird zum Ende des Jahres eine Entscheidung treffen. Es werde aber noch Jahre dauern, bis Verbraucher die neuen Scheine in der Hand halten könnten. Und die würden die alten Scheine nach und nach ersetzen.
2: Also das Design, das bei der Umfrage gewinnt, das landet jetzt nicht automatisch auf den neuen Euroschein, aber der EZB-Rat, der will das Ergebnis berücksichtigen. Und wenn auch Sie noch online mit abstimmen wollen, heute ist der letzte Tag, an dem Sie das tun können. Wie ist die Stimmung in der Kulturszene nach der Wahl in Mecklenburg-Vorpommern? Einschätzungen der Geschäftsführerin des dortigen Landesverbands Soziokultur hören Sie gleich in unserem Kulturmagazin Westart. Am Mikrofon dann Jörg Biesler. Das war's von der Wirtschaft. Ich bin Luisa Schmidt, sag danke fürs Zuhören und tschüss.

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0: Die Nachrichten mit Peter Neuhaus. Guten Tag. In der CDU gibt es erste Rufe danach, dass Bundeskanzler Merz die Vertrauensfrage im Bundestag stellen soll. Hamburgs CDU-Chef Thering fordert, dass nach dem schlechten Abschneiden der CDU bei den Landtagswahlen in Mecklenburg-Vorpommern und Berlin auch die SPD über die bundesweiten Konsequenzen der Landtagsregierung gesprochen hat. Dietrich Kallmeurer, WDR Berlin.
1: Die Menschen sind mit den anstehenden Reformen nicht zufrieden, sagt SPD-Chefin und Bundesarbeitsministerin Bärbel Baas nach Beratungen der Parteispitze im Willy-Brandt-Haus. Deshalb müssten diese einen Realitätscheck und vor allem einen Gerechtigkeitscheck bekommen. Über Rente, Pflege und Gesundheit müsse die Koalition jetzt sprechen. Baas betont, die SPD steht fest zur Regierung mit der Union. Auch der SPD-Co-Vorsitzende und Bundesfinanzminister Lars Klingbeil verlangt Änderungen. So wie in den vergangenen Monaten könne es nicht weitergehen. Auch für ihn gilt, Reformen sind nötig, müssen aber gerecht sein.
0: Am Landgericht Berlin hat der Prozess gegen den früheren Bundesverkehrsminister Scheuer begonnen. Die Staatsanwaltschaft wirft dem CSU-Politiker vor, im Untersuchungsausschuss des Bundestags zur PKW-Maut gelogen zu haben. Zum Prozessauftakt hat Scheuer das zurückgewiesen. Der Europäische Gerichtshof hatte die Maut 2019 für rechtswidrig erklärt. Oder Tischewski, WDR Berlin.
2: Zu diesem Zeitpunkt allerdings hatte der damalige Bundesverkehrsminister Andreas Scheuer bereits Betreiberverträge in Höhe von 2 Milliarden Euro abgeschlossen. Diese kündigte Scheuers Ministerium noch am Tag des EuGH-Urteils. Den entstandenen Schadenersatzanspruch schaffte die Bundesregierung später mit einem Vergleich aus der Welt, der sie 243 Millionen Euro kostete. Vor einem nach dem Urteil eingerichteten parlamentarischen Untersuchungsausschuss sollen Scheuer und sein damaliger Staatssekretär Gerhard Schulz dann bewusst falsch ausgesagt haben. An das Angebot der Betreiber, die Vertragsunterzeichnung zu verschieben, bis nach der EuGH-Entscheidung Rechtssicherheit herrsche, könnten sie sich nicht erinnern. Die Staatsanwaltschaft bezweifelt diese Darstellung.
0: Es geht um gefälschte Impfzertifikate aus der Corona-Zeit. Der Schweizer Fußballnationalspieler Granit Xhaka hat eingeräumt, eine Impfbestätigung gekauft zu haben. Die Staatsanwaltschaft Luzern ermittelt, ob ein strafrechtlich relevantes Verhalten vorliegt. Xhaka spielt aktuell in England, war aber früher auch in der Bundesliga in Mönchengladbach und Leverkusen. Sandra Bieger, WDR Genf.
3: Via Instagram gab er bekannt, dass er 2022 im Zusammenhang mit der Covid-19-Impfung stark verunsichert und misstrauisch gegenüber dem Impfstoff gewesen sei. Von Ängsten und Verunsicherung getrieben, habe er eine Impfbestätigung erworben. Der 33-Jährige sieht darin heute einen Fehler, den er bereue. Er kündigte an, die Verantwortung dafür übernehmen zu wollen und vollumfänglich mit den Behörden zu kooperieren. Die Staatsanwaltschaft Luzern ermittelt in der Angelegenheit gegen den 33-Jährigen. Im Raum steht beispielsweise der Vorwurf der Urkundenfälschung.
0: Weitere Meldungen im Überblick. Die EU hat nach der Wahl in Russland angekündigt, dass es neue Sanktionen geben soll, weil die Wahl auch in den besetzten Gebieten in der Ukraine abgehalten wurde. In einer Erklärung der EU-Außenbeauftragten Kallas heißt es, die Ergebnisse dort würden nicht anerkannt. Der Einbau von intelligenten Stromzählern kommt in Deutschland nur langsam voran. Nach Angaben der Bundesnetzagentur waren zum Stichtag 30. Juni knapp 6% aller Stromzähler sogenannte Smart Meter. Die Stromzähler helfen dabei, Wind- und Solarstrom effizienter zu nutzen. Der Nachrichtensender CNN und andere Medien haben Klage gegen die Regierung von US-Präsident Trump eingereicht. Sie reagieren damit auf die Ankündigung von Trump, die Journalisten der Unternehmen von Pressekonferenzen im Weißen Haus auszuschließen. Das verletze ihre Informationsrechte nach der US-Verfassung.
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0: Der Kölner Karneval ist auf Reisen gegangen. Die Roten Funken sind auf selbsternannter diplomatischer Mission in Bayern und haben rund um das Oktoberfest gestern beim großen Trachten- und Schützenzug durch München mitgemacht. Bei der Reise geht es darum, die Kölner Kultur zu verbreiten, sagt Dirk Wissmann, Präsident bei den Roten Funken.
5: Jeder ist ja stolz auf seine Tradition und so sind wir Kölner natürlich auch sehr stolz auf unsere Tradition. Und so wollen wir natürlich auch unser Brauchtum den Menschen näher bringen. Und kriegt's ja mit, also wir werden hier super angenommen, die Leute fragen alle nach uns. Ganz viele Kölsche sind hier unterwegs, also ist toll.
0: Heute Abend kehren die Roten Funken nach insgesamt 4 Tagen Brauchtumsmission zurück nach Köln. Und das Wetter in Nordrhein-Westfalen. Am Nachmittag gibt es einen meist trockenen Wechsel aus Sonne und Wolken. In Mainz-Hagen 16, in Waldbröl 17 und in Essen bis 19 Grad. Morgen abseits von erneut eine Mischung aus Sonne und mal mehr, mal weniger dichten Wolken bei maximal 12 bis 20 Grad. Das war WDR aktuell. WDR 5, die Verkehrslage A4, Köln Richtung Aachen zwischen Dreikolmer und Köln-Poll. Etwa eine Viertelstunde plus, 2 Kilometer Stau. Nach einem Unfall ist da nur ein Fahrstreifen frei. Die A40, Essen Richtung Dortmund, ist zwischen Dreieck Bochum-West und Bochum-Zentrum wegen Bauarbeiten noch bis Freitag gesperrt. A43, Wuppertal Richtung Recklinghausen, zwischen Bochum und Kreuz-Herne. 4 Kilometer stockender Verkehr wegen Bergungsarbeiten. A44, Dortmund Richtung Kassel, zwischen Kreuz-Wünnenberg-Haaren und Lichtenau. Etwa eine halbe Stunde plus, 4 Kilometer Stau nach einem Unfall und A44 Kassel Richtung Dortmund zwischen Kreuz Werl und Unna Ost etwa eine Viertelstunde plus, 4 Kilometer Stau, da steht ein defekter LKW.
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6: Mit Jörg Biesler, guten Tag. Und mit Theater in Nordrhein-Westfalen. Die Spielzeitferien sind vorbei. Samstag und Sonntag, großer Bahnhof in Köln zur Wiedereröffnung von Oper und Schauspielen nach 14 Jahren Sanierung. In Düsseldorf ist das Schauspiel schon länger rund erneuert. Und jetzt hat es auch noch einen neuen Intendanten, Andreas Kalaganis. Und der legt ordentlich vor, nämlich mit Kleists Gerechtigkeitsdrama Prinz Friedrich von Homburg, inszeniert von Starregisseur Ulrich Rasche. Das gucken wir uns an. Und wir schauen aufs Theater der Zukunft. In Mülheim ist darüber debattiert worden, wie die Technik das Spielen auf der Bühne verändert. Zuerst aber gleich ein Blick auf die Kulturszene in Mecklenburg-Vorpommern nach der Wahl gestern. Und los geht's mit Musik von Pete Doherty. Felt Better Alive.

0: Hier ist Westart Kultur im WDR-Radio. Gestern ist gewählt worden in Berlin und Mecklenburg-Vorpommern. Der Ausgang, der war im Großen und Ganzen so wie erwartet, aber das macht das Ergebnis nicht unbedingt besser. In Mecklenburg-Vorpommern hat die AfD die Wahl gewonnen. Sie landet vor einer erstaunlich starken SPD mit Ministerpräsidentin Manuela Schwesig. Was die Kultur angeht, hat die AfD vor der Wahl gar nicht so richtig viel gesagt. Sie sortiert das Thema unter Heimat ein und es geht ihr um, so kann man da lesen, regionale Baustile und historische Ortsbilder, die Förderung der niederdeutschen Kultur, also plattdeutsche Sprache und, wie es im Wahlprogramm heißt, echte Volkskunst und, Zitat, ideologisch einseitige Theaterprojekte, Zitat Ende, sollen auf den Prüfstand gestellt werden. Ulrike Hanf ist Geschäftsführerin des Landesverbandes Soziokultur in Mecklenburg-Vorpommern. Guten Tag, Frau Hanf.
1: Ja, hallo, schönen guten Tag.
0: Sie vertreten mit Ihrem Verband die soziokulturellen Zentren und Kulturinitiativen im Land. Wie ging es Ihnen gestern Abend?
1: Ja, das war natürlich ein sehr spannender, sehr aufregender Abend für mich und ich denke auch für alle anderen Kulturakteure in Mecklenburg-Vorpommern. Ja, da hat man schon sehr mitgefiebert.
0: Inwiefern? Also, das ist ausgegangen wie erwartet, oder?
1: Ja, es ist, also sagen wir es mal so, die Befürchtungen haben sich natürlich bestätigt. Es ist eine sehr erstarkte AfD gewählt worden in Mecklenburg-Vorpommern. Andererseits aber natürlich auch mit den Linken, der SPD und den Grünen natürlich auch die gegenseitig, die demokratischen Parteien haben auch ihren Zuspruch erhalten. Natürlich hätten wir uns gewünscht, dass es noch stärker in Richtung Demokratie ausgeschlagen wäre oder in Richtung demokratische Parteien. Aber ja, es war leider Gottes zu erwarten, dass die AfD auf jeden Fall sehr erstarken wird.
0: Die AfD wird keine Regierung bilden können in Mecklenburg-Vorpommern, aber gewählt worden ist sie ja schon von ziemlich vielen Leuten. Und da muss man sagen, das ist ja vielleicht nicht nur ein Wahlerfolg, wenn man die vielen Stimmen für die Partei ernst nimmt. Wollen die Menschen in Mecklenburg-Vorpommern plattdeutsche Volkskunst und Architektur aus dem 18. und 19. Jahrhundert? Und gehen ihnen diese ganzen ideologischen Theateraufführungen, von denen die AfD schreibt, tatsächlich auf die Nerven? Nehmen sie das auch so wahr?
1: Nein, absolut nicht. Das schätzen wir eigentlich eher so ein, dass die ausgegebenen Wahlziele der AfD die Kultur ja eigentlich gar nicht berücksichtigt haben. Die Kultur hat in diesem Wahlkampf kaum eine Rolle gespielt und ich glaube, dass ganz viele Menschen gar nicht wissen, was die dann eben doch mit der AfD mitgewählt haben. Dass eben das doch sehr einseitig betrachtet wird, dass wir dort auf einen Kulturbegriff eben stoßen, wie Sie es eben schon gesagt haben, der sehr eingeschränkt ist, der sich sehr auf eben Niederdeutsch und den Heimat oder die Heimatpflege, das Brauchtum zurückzieht und dass viele Menschen gar nicht wirklich sehen oder das nachempfinden können, was das dann eben im Ausschluss bedeutet, was eben alles wegbricht, wenn eine AfD so stark an der Macht ist und da Entscheidungsgewalt hat.
0: Also Kultur war für die Wahlentscheidung nicht ganz so wichtig. Wenn ich aber richtig informiert bin über Mecklenburg-Vorpommern und ausreichend gut nachgelesen habe, dann ist die Kultur für Mecklenburg-Vorpommern schon ziemlich wichtig. Eine sehr ländliche Region, in der es wenig Orte gibt, wo man sich versammeln kann. Und gerade Soziokultur, reisende Kulturinitiativen, die spielen da eine Rolle, damit die Menschen zusammenkommen können.
1: Das ist richtig. Wir sind natürlich der Auffassung, dass gerade im ländlichen Bereich die kulturelle Grundversorgung als eine Daseinsvorsorge mit erhalten werden muss und auch gerade jetzt in dieser Situation auch wirklich ausgebaut werden muss. Dass wir die Orte, die gerade in soziokulturellen Zentren eine wichtige Funktion übernehmen, nämlich ein Ort der Begegnung zu sein, ein Ort zu sein, an dem man sich austauschen kann, an dem man Kultur niedrigschwellig erleben kann. Das heißt also auch Kulturangebote zu haben, die nicht, wer weiß, wie kostspielig sind, wo man nicht, wer weiß, wie weit fahren muss, dass das ganz, ganz wichtig für unsere demokratische Struktur in Mecklenburg-Vorpommern ist und dass wir dafür natürlich auch kämpfen, bis jetzt schon gekämpft haben und das auch weiter tun werden, um das zu erhalten und möglichst natürlich weiter auszubauen.
0: Ja, wenn Sie das Wort kämpfen wählen, dann scheint es nicht so leicht zu sein, diese Kultur auch tatsächlich zu erhalten. Wo liegen denn die Probleme?
1: Ja, die großen Probleme liegen natürlich in einer Priorisierung. Wir stehen vor großen finanziellen Sorgen. Das ist über die gesamten letzten Jahre gewachsen und das geht auch nicht nur der Soziokultur so, das geht der gesamten freien Szene in Mecklenburg-Vorpommern so. Im Prinzip haben wir eine Quasi-Kürzung der Landesmittel, der Landesfördermittel um 40%, da es seit 2010 kaum Aufwüchse gab im Kulturbereich. Und das ist natürlich eine unheimlich schwierige und herausfordernde Situation für die Kulturakteure in Mecklenburg-Vorpommern. Denn auch wenn ganz viel auf Ehrenamt gestützt ist und ganz viele Menschen sich wirklich mit sehr viel Herzblut dafür engagieren, dass sie direkt vor Ort bei den Menschen Angebote machen können, ist natürlich der finanzielle Spielraum sehr gering und das stellt vor große Herausforderungen.
0: Das heißt, nicht nur die AfD oder eine mögliche AfD-Regierung hat die Kultur in Mecklenburg-Vorpommern bedroht, sondern die ist grundsätzlich bedroht. Was ist denn mit den anderen Parteien? Was haben die denn vor der Wahl in Sachen Kultur gesagt?
1: Ja, wir haben als Forum der Kulturverbände, in dem wir uns alle zusammengeschlossen haben, also alle kulturellen Landesverbände der freien Szene in Mecklenburg-Vorpommern, haben wir Wahlprüfsteine an alle Parteien geschickt. Und tatsächlich ist sowohl bei der SPD als auch bei den Linken und auch den Grünen wird geworben mit einem Kulturfördergesetz und dem Staatsziel Kultur. Das ist etwas, was auch schon länger in der Debatte ist und was wir natürlich sehr unterstützen würden und uns auch sehr freuen würden, wenn das endlich vorangebracht wird und auch wirklich in den Koalitionsvertrag mit aufgenommen wird, sodass die Kultur als Daseinsvorsorge und eben kulturelle Grundversorgung wirklich gestärkt wird und verankert wird in den Plänen. Das wäre uns sehr, sehr wichtig. Genau.
0: Wenn ich Ihnen aber zuhöre, dann scheint das irgendwie auseinander zu klaffen. Also alle Leute sagen immer, wir brauchen eigentlich mehr Räume, in denen die Menschen sich begegnen können, gerade weil die Gesellschaft so in viele Gruppen zersplittert ist. Es gibt zu wenig Orte, an denen wir auch Fantasie entwickeln können, uns unsere eigene Zukunft vorzustellen und ein bisschen träumen vielleicht auch. Die Kultur spielt aber offensichtlich in den politischen Überlegungen jetzt eher eine untergeordnete Rolle, und zwar quer durch die Parteien.
1: Ja, das Problem ist einfach, dass oder was heißt das Problem, dass es einfach andere Themen waren, die gesetzt wurden im Wahlkampf. Ne? Sicherheit war ja ein ganz großes Thema und Ähnliches. Und ich glaube, dass Wirtschaft ist ein großes Thema in Mecklenburg-Vorpommern. Das hat da einfach die vordergründige Rolle gespielt. Und wir als Kulturverbände und als Initiativen werben natürlich dafür, dass gerade dieser Blick auf die demokratischen Zusammenhänge wirklich durch die Kultur und durch die Einrichtung direkt vor Ort bei den Menschen geschärft werden kann und da gemeinsam etwas entstehen kann, was eben, wo man auf die Menschen zugeht, wo man wieder miteinander spricht, wo man zuhört. Und da sind Initiativen wie zum Beispiel Zusammen bewegen, wo sich ganz viele verschiedene Akteure aus der Zivilgesellschaft zusammengeschlossen haben, um auch aus den Zentren rauszugehen, in die Fläche hinein und zu den Menschen vor Ort, sei es auf Parkplätzen oder in den Plattenbau Siedlungen oder eben auch direkt im ländlichen Raum. Das sind so Initiativen, die von uns heraus entstanden sind, um wirklich die Kultur und die Zivilgesellschaft zu stärken vor Ort.
0: Ulrike Hahn, Vorsitzende des Landesverbandes Soziokultur in Mecklenburg-Vorpommern, zum Wahlergebnis bei der Landtagswahl gestern und den Aussichten für die Kultur im Land. Vielen Dank.
1: Dankeschön.
0: Westert ist hier, Kultur im Radio, jetzt mit Kendall Lujan. You got me.

0: Bestatt ist hier, Kultur in WDR 5. Ronja Räubertochter, Michel aus Lönneberger und Lotta aus der Krachmacherstraße mit den Geschichten von Astrid Lindgren sind ganze Generationen groß geworden. Und die Ludwig-Galerie im Schloss Oberhausen, die zeigt jetzt die Bilder zu den Geschichten in einer ganz großen Ausstellung. In Oberhausen selber ist man überzeugt davon, dass es sogar die größte jemals und weltweit ist. 8 Jahrzehnte Astrid Lindgren-Illustrationen von papierknappen Zeiten in den 50ern bis zum digitalen heute reicht das. Und unser Reporter Peter Backhoff, der war schon vorab drin. In der Ausstellung Pustekuchen, Schabernack und Plutimikation. Astrid Lindgrens Welt in Bildern.
1: Na klar, wenn wir das hören, poppen sofort Bilder auf. Von Michel, der im Schuppen Holzfiguren schnitzt. Von Ida, Alfred und der Krösermeier, oder? Vom schwarz getupften Schimmel kleiner Onkel, Konrads Spezialkleber und einem Koffer voller Goldmünzen. Es ist ein bisschen die Frage nach der Henne und dem Ei. Haben vor allem die legendären Verfilmungen von Astrid Lindgren-Büchern in den 60ern, 70ern unser heutiges kollektives Bildgedächtnis geprägt? Oder waren es auch Buchillustrationen? Überraschend, es gab eine Ur-Pipi, 1949, die hat Astrid Lindgren selbst gezeichnet, mit seitlich abstehenden roten Zöpfen und viel zu großen Schuhen. Diese Illustration, wie auch andere, vor allem die von der Schwedin Ilon Wikland, haben also, im Fall Pippi Langstrumpf, die spätere Verfilmung inspiriert und nicht umgekehrt, sagt Silke Weitendorf, ehemalige Verlegerin des Oettinger Verlags, die Hauptleihgeberin für Astrid Lindgrens Werk in Bildern in der Oberhausener Ludwig-Galerie.
2: Die Erben achten sehr genau darauf, was entsteht oder was verlegt werden soll. Und Astrid hat natürlich auch immer sehr darauf eingewirkt oder hat Illustratoren empfohlen.
1: Über die Jahre hatte sich zwischen Astrid Lindgren und Ilon Wikland so etwas wie eine kongeniale Symbiose entwickelt. Wiklands Töchter Helen und Friederika sind am Eröffnungswochenende der Schau in Oberhausen und erinnern sich.
3: Ja, Mutter hat überall gearbeitet, in der Urlaub, überall wo sie war, hat sie Skizzblock mitgenommen und Farbe und Pinsel und zeichnet alles. Sehr viel fotografiert auch.
1: Friederika Wikland nennt ein Beispiel aus den 60ern, wie arbeitsintensiv das war.
4: Astrid Lindgren wollte der Figur quasi vom Dach haben. Und Mutter hat einen Mann mit einem braunen Mantel und Aktenkoffer gezeichnet. Und Astrid Lindgren hat gesagt, nein, das geht absolut nicht. So, und dann war Mutter in Paris, ging dort und hat einen kleinen Mann mit kariertem Hemd und so Latzhosen und mit strubbeligem Haar gesehen und sagt, da ist er.
1: Mehr als nur Beiwerk, die Kunst der Illustration besteht darin, eine eigene Ebene zu erschaffen, die zwischen Text und Lebenswelt vermittelt. Björn Berg zum Beispiel, ein weiterer von Lindgrens Lieblingsillustratoren, hat ganz Smallland bereist, um bäuerliches Ambiente für Michel-Bücher aufzusaugen. Zur Flachware an den Ausstellungswänden gibt's jeweils solche Hintergrund- und Entstehungsgeschichten. Und die Kuratorin Sarah Hülsewig sieht, insgesamt und über die Jahrzehnte, einen Trend. Es wurde farbiger, dynamischer, stilistisch freier.
5: Die Lotta?
1: Ja, die aus der Krachmacherstraße.
5: Ja, die Lotta ist am Anfang, ähnelt die Lotta den Kindern aus Bullaby vom Stil her. Liegt natürlich auch wieder an diesem Schwarz-Weiß. Aber auch so, es ist relativ statische Zeichnungen sind das. Und im Laufe der Jahre gibt es dann im Kleidungsstil ganz andere Varianten. Da gibt es so eine 90er-Jahre-Lotta mit Stirnwand.
1: Warum sollen sich die Illustrationen der Kinderbuch-Klassiker von Astrid Lindgren auch nicht weiterentwickeln? Astrid Henn zum Beispiel produziert Bilderbücher digital, ohne Tusche, Bleistift und Aquarellfarben. Das sieht man, aber es wirkt immer noch menschengemacht. Wenn man bedenkt, wie viel Aufwand illustrieren bedeutet, könnte man das mit KI nicht schneller und billiger? Ist Illustratorin, Illustrator ein bedrohter Beruf? Helen Wikland meint,
3: das denke ich nicht. Nein, weil es ist sehr authentisch. Diese Bilder, vielleicht geht das verloren mit der Zeit, dass man nicht mehr malt.
1: Eine Vermutung, die Show wird sehr gut ankommen, weil Pippi, Michel oder die Kinder aus Bullerbü ikonische Charaktere mit Identifikationspotenzial bleiben. Bilder in Büchern, die können das nur immer wieder aufs Neue illustrieren.
0: Pustekuchen, Schabernack und Plutimikation. Astrid Lindgrens Welt in Bildern heißt die Ausstellung in der Galerie Schloss Oberhausen, noch bis Mitte Januar zu sehen. Hier ist Westart in WDR 5 mit Elektropop von Henry and the Waiter. Sweet Melancholy. Today.

0: Antje Kunstmann war 50 Jahre Verlegerin und der Verlag trug ihren Namen. Verlag Antje Kunstmann. Als sie den Verlag gegründet hat, 1976 war das, da war sie als Frau allein auf weiter Flur und radikale Feministin. Eine Vorreiterin, die allerdings gar keine Zeit hatte, ihre Sonderrolle feierlich zu würdigen. Dazu hatte sie viel zu tun und war viel zu neugierig auf neue Stimmen, neue Texte und neue Themen. Vielfach ausgezeichnet ist sie, wie heute bekannt wurde, in der letzten Woche im Alter von 77 Jahren gestorben. Ein Nachruf von Knut Kortzen.
1: Sie war eine Vorreiterin, aber machte kein Aufhebens darum. Antje Kunstmann war alles Großspurige fremd, weshalb sie einem, wenn man sie darauf ansprach, dass sie doch eine der allerersten Verlegerinnen hierzulande gewesen ist, lakonisch antwortete:
2: Naja, objektiv war ich das vielleicht.
1: Bis zuletzt war Antje Kunstmann, wiewohl sie 2023 die Amtsgeschäfte an ihren Sohn übergeben hatte, eine Verlegerin, die voller Neugier nach Stimmen, Stoffen und Themen Ausschau hielt. Neugier, das war ohnehin die wichtigste Eigenschaft für diese Frau, die als eine der ersten überhaupt in der Bundesrepublik 1976 einen unabhängigen Verlag gründete, dessen 50-jähriges Bestehen in diesem Herbst sie nun nicht mehr mitfeiern kann. Die leise lächelnde, Lebensfreude ausstrahlende Verlegerin, die Feste zu feiern verstand wie keine andere. Ob in den Münchner Verlagsräumen mit der hochbetagten, Zigarre rauchenden US-amerikanischen Radiolegende Studs Terkel, dessen Interviewbuch »Gespräche um Leben und Tod« sie Anfang des Jahrtausends auf Deutsch herausbrachte, oder bei sich zu Hause. Als sie 2022 auf der Leipziger Buchmesse mit dem renommierten Kurt-Wolf-Preis dafür geehrt wurde, dass sich ihr Münchner Verlag durch alle Branchenkrisen hindurch die Unabhängigkeit bewahrt hatte, gab sie als Maxime ihres Handelns aus:
2: Erstens mal muss man in seiner Zeit aufmerksam leben, politisch. Das, glaube ich, ist eine wichtige Sache. Und dann ist es so, dass man, wenn man auch alles gut macht und professionell macht, immer noch dieses Glück dazu braucht.
1: Dass sie es war, die Christoph Magnusson und Axel Hacke zu Bestseller-Autoren machte, bewies ihr feines verlegerisches Gespür, zu dem sich ein Faible für alles Humoristische gesellte, wie die von ihr etablierte Reihe »Meister der komischen Kunst« zeigt. Antje Kunstmann verlegte die Karikaturisten Achim Gräser und Heribert Lenz, komische Dichtungen von Fritz Ekenga und Zeichnungen von Marie Marx.

0: und Verlegerin ebenso wichtig wie die gesellschaftliche. Die Zeitläufte begleitete sie stets kritisch, auch mit Mammut-Editionen wie den 2018 von Kunstmann verlegten Protokollen des NSU-Prozesses.
1: Auf jeden Fall, also weil ich denke, dass man bestimmte gesellschaftliche Fragen durch Bücher am besten vertiefen kann. Und darum ist es mir immer gegangen, ob es Umweltfragen waren oder richtig harte politische Fragen. Und bei dem NSU-Prozess, den mein Sohn übrigens in den Verlag gebracht hat, das ist mir ein großes Anliegen gewesen, diese Protokolle in einem Buch haltbar zu machen, weil ich glaube, dass man darin sehr, sehr viel nachlesen kann. Einmal irgendwie die ganze Geschichte der Wiedervereinigung und auch diese Geschichte des Rechtsradikalismus, die uns wirklich noch lange beschäftigen wird. Das ist leider eine traurige Tatsache, glaube ich.
0: Ihren Verlag, den Kunstmann Verlag, führte Antje Kunstmann jahrzehntelang wie eine Familie, als eine Art Mater Familias.
1: Es ist in der Tat so, dass es ein sehr persönliches Verhältnis ist und das ist, glaube ich, auch was ganz Entscheidendes. Es hat was mit Motivation zu tun und es hat natürlich auch was mit der Anzahl der Leute zu tun. Wenn das größer wird, geht es ja gar nicht mehr. Ja, dann sind ja irgendwelche Abteilungsleiter da oder frag mich was. Ja, und dann wird es deutlich anonymer. Im Umkehrschluss finde ich gerade, dass dieses Persönliche, dass jeder die Autoren kennt, dass jeder sich so engagiert, etwas ist, das in einer Welt, die immer anonymer wird, in ihren Strukturen auch, gerade für die Bücher und für die Autoren immer bedeutender wird. Weil das heißt, der Mensch und das Buch hat alle Aufmerksamkeit von allen Leuten, die da sind.
0: Nun ist diese große Verlegerin Antje Kunstmann im Alter von 77 Jahren gestorben.
2: Knut Kortzen war das über Antje Kunstmann. Gleich die Kulturnachrichten in Westart. Bis dahin das Multiinstrumentalistentalent René Aubry. Ballet Pat.

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1: Mit Christina Maria Greve. Klimaschutz wird in Köln ab heute zur Stadtsache. Bis zum 27. September geht das Kölner Klimafestival in die vierte Runde. Museen, Initiativen, Unternehmen und Verwaltung beteiligen sich mit Führungen, Workshops und Mitmachaktionen für alle Altersgruppen. Der Museumsdienst Köln lädt etwa im Museum Ludwig zum Nachdenken über Nachhaltigkeitsziele ein. Im Rautenstrauch-Jost-Museum gibt es einen Sojabohnen-Workshop für Kinder. Und im Museum für angewandte Kunst gestalten Besucherinnen und Besucher Schmuck aus Alltagsobjekten oder Fundstücken. Das Museum für ostasiatische Kunst zeigt im restaurierten Garten, wie Grünflächen Klima und Natur stärken. Viele Angebote sind kostenlos. Heute startet ein musikalischer Weltrekordversuch in Berlin. Ab Mittag treten im Atze Musiktheater in Wedding 125

stundenlang Chöre auf. Alle 30 Minuten singt ein anderer Chor. Dabei soll ein neuer Weltrekord aufgestellt werden. Mit dabei ist unter anderem der RIAS Kammerchor sowie Berlins Vier, ein Ensemble aus Mitgliedern des Rundfunkchores Berlin. Die teilnehmenden Chöre kommen aus Deutschland und vielen weiteren Ländern. Anlass ist das 125-jährige Bestehen des Berliner Chorverbandes. Wer den Weltrekordversuch erleben möchte, kann ins Atze Musiktheater kommen. Der Eintritt ist frei. Der Wissenschaftsjournalist und Moderator Jean Pütz wird heute 90 Jahre alt. Bekannt wurde er in den 70er Jahren mit der WDR-Sendung Hobbythek, einer der ersten Do-it-yourself-Sendungen im deutschen Fernsehen. Dort zeigte er Tüftlern und Bastlern, wie man Käse macht, Bier braut oder Kosmetik herstellt. Seine Begleitbücher zur Hobbythek wurden Bestseller und machten Pütz zu einem erfolgreichen deutschen Sachbuchautor. Beim WDR baute er außerdem die Redaktion Naturwissenschaft und Technik auf. Eine 10-Jährige aus Köln gewinnt den Deutschen Jugendfotopreis. Rana setzte sich mit ihrer Fotoserie »Wie verschieden kann man sein?« gegen mehr als 8.300 Einreichungen durch. In ihren Bildern beobachtet sie, wie unterschiedlich Menschen aussehen, leben und miteinander umgehen und wie selbstverständlich Vielfalt sein kann. Der Wettbewerb richtet sich an junge Leute bis 25 Jahre und zeigt jedes Jahr, wie Kinder und Jugendliche ihre Welt sehen. Für die Jury verbindet Rana ein außergewöhnliches fotografisches Talent mit einem klaren Blick auf Verschiedenheit. Im Düsseldorfer Ausstellungsraum KIT, Kunst im Tunnel, sind aktuell die Arbeiten der 40 Preisträgerinnen und Preisträger des Deutschen Jugendfotopreises zu sehen. Sie läuft noch bis zum 15. November.

0: Zum ersten, zum zweiten, zum dritten, Sold to the Nice Rich Man, die Band Welcome Wagon in Westart. Digitale Technologie, die entwickelt sich rasant, so rasant, dass selbst die Entwickler Sorgen haben, wohin das noch führen soll. KI ist eine ernste Bedrohung, sagen sie. Die Theater, die sehen in der Digitalität noch eher eine Chance. Seit der Corona-Pandemie setzen sie auch virtuelle Realität ein in den Produktionen. Das erweitert sozusagen den Spielraum. Die Zuschauenden, die können so mit allen Sinnen in künstliche Welten eintauchen. Es gibt Räume und Perspektiven, die es gar nicht gibt. Man sieht mit den Augen anderer, und das ist ja eigentlich genau das, was dem Theater Kraft gibt. Funktioniert das Spiel besser mit virtueller Realität? Darüber wurde am Wochenende am Theater an der Ruhr in Mülheim diskutiert. Da gibt es schon seit 2022 das Projekt Theater der erweiterten Realitäten. Dorothea Markus hat für Westart den Kongress verfolgt und sie hat unter anderem das Stück Blur gesehen vom Riverbed Theater aus Taiwan. Eine gefeierte Theaterinstallation, die Zuschauer versetzt in die Petrischale eines geklonten Menschen.
1: So wie man die VR-Brille aufgesetzt hat, sieht man sich selbst nur noch als Ansammlung leuchtender Partikel. Genauso wie die 7 anderen Zuschauer, mit denen man eben noch im Warteraum gesessen hat. Eine seltsam roboterartige junge asiatische Frau weist uns dann den Weg.
2: The movement from here to there. And now. And then.
1: Leuchtende Pfade gehen wir. Immer neue Türen öffnen sich und immer wieder begegnen wir einer Mutter mit ihrem Sohn, stehen mit ihnen im Zimmer, sitzen mit ihnen im Sand, bis der Junge stirbt und wir sehen, wie die Mutter ihn klonen will.
2: It's easy to get lost sometimes.
1: Winzig klein scheinen wir zu werden, sausen hinab in eine Petrischale. Weltenräume öffnen sich, bis wir irgendwann vor einer gruseligen 8-fachen Ausgabe des Jungen stehen. Und irgendwann auch vor einem Abbild von uns selbst. Es ist eine unfassbare, immersive und berauschende Erfahrung, die in Blur mit dem eigenen Bewusstsein passiert. So nah kommen wir dem Schmerz der Mutter, wünschen uns fast selbst den Kinderklon herbei. In eine andere Realität taucht man ein bei der Gruppe Sona. Diving in the Dark heißt ihre Installation, die eher ein Game ist. Wir werden zu Tauchern in einem überfluteten Köln, versuchen uns gegenseitig zu fangen oder eine große Welle aufzuhalten. Das Besondere hier, der Zuschauer sieht nichts, sondern spielt in totaler Dunkelheit mit Kopfhörern und seinem ganzen Körper. Nur Töne weisen den Weg. Die visuelle Reizüberflutung, die ihn Blur überwältigt, fällt hier komplett weg. Der künstlerische Leiter von Sona, Thomas Meckel, kam auf die Idee, als er sich eines Nachts in einem Dschungel am Amazonas verirrte.
3: Wir haben uns überlegt, wie könnte Virtual Reality sein, wenn man das ganze Sichtbare wegnimmt und es nur über Klang macht. Das heißt, alle Navigation, alle Orientierung im Raum nur über interaktiven Klang. Quasi der Raum wird dann wie so eine Art Instrument. Da haben wir uns zusammengetan mit blinden Leuten, die sich ja sehr gut auskennen mit Klang und Orientierung, und dann ist einfach das Theater so einer der ersten Formen gewesen, die sich dafür interessiert haben.
1: Mit Hilfe von VR kann man unglaublich tief in fremde Bewusstseinsebenen eintauchen. Zeitreisen oder Todeserfahrungen sind möglich. Aber was ist letztlich der Mehrwert dieser erweiterten Realität fürs Theater? Die Musikerin und KI-Künstlerin Jovanka von Wilsdorf integriert regelmäßig KI und VR in ihre Songs.
4: Wenn wir eine neue Erfahrung, eine neue Gefühlswelt integrieren können, ein neues Verständnis haben. Gerade jetzt habe ich einen gebrochenen Fuß, sehr real, und bin damit befasst, diese Realität zu erkunden. Und zwar von innen, was ganz anders ist. Du weißt vorher nicht, wo überall Stufen sind. Das merkt man erst dann. Wenn ich jetzt in einen neuen Erfahrungsraum gebracht werde durch VR, durch Lichtsachen, die mich in einen Zwischenraum befördern, dann ist das großartig, wenn ich damit weiterarbeite. Aber auch hier liegt es daran, was ich daraus hole und damit mache.
1: In ihren Songs ist es kaum noch möglich, Realität und erweiterte Realität voneinander zu unterscheiden. Bei einem Konzert in Hongkong sang ihr Roboter Sophia, wie sie ihn zärtlich nennt, sogar mit einem echten Orchester zusammen.
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1: Stundenlang tauschen sich Medien- und Theaterkünstler beim Symposion in Mülheim an der Ruhr aus, bis hinein in kleinste technische Feinheiten. Der spanische Künstler Pablo Palacio etwa stellte eine VR-Toolbox vor, in der sich in Zukunft alle bedienen können. Was aber bedeutet es für das Theater der Zukunft, wenn es immer stärker mit digitalen Mitteln arbeitet? Markus Lobbes, Regisseur und Leiter der Dortmunder Akademie für Digitalität und Theater, hat mit Nils Korte vom Theater Nürnberg gerade bei den Bayreuther Festspielen mit Hilfe von KI einen Ring der Nibelungen inszeniert, die zum Live-Konzert eine Bilderflut aus der Aufführungsgeschichte des Hügels kreierte. Mancher Kritiker hat das als Bildschirmschoner Theater bezeichnet. Für Markus Lobbes ist das Experimentieren mit KI und VR allerdings alternativlos.
5: Wir nutzen grundsätzlich in der Kunst Technologien, die uns umgeben, um von dem, was uns umgibt, zu erzählen. Das ist die Grundmechanik vor allen Dingen des Theaters. Wie ist die Welt da draußen und wie denken wir darüber? Wie nutzen wir Technologien? Was für eine Technologie hat gerade einen Einschlag auf eine Gesellschaft? Wir im Theater haben die Chance, diese Dinge auszuprobieren, ist zu sagen, man kann nicht nur Böses damit machen, man muss nicht nur Angst davor haben, man kann auch versuchen, damit etwas Gutes vielleicht zu tun oder etwas Sinnstiftendes zu erschaffen, nämlich zu zeigen, wie die Welt ist, damit wir wieder anstoßen, darüber nachzudenken, ob wir die Welt so haben wollen.
0: Ein Bericht von Dorothea Markus über den Kongress Theater der erweiterten Realitäten am Theater an der Ruhr in Mülheim. Bei Westart jetzt die schwedische Sängerin Caroline Henderson. Evolution.

0: Westad ist hier, Kultur im Westen, wo am Wochenende theatermäßig eine ganze Menge los war. In Köln zum Beispiel wurden Theater und Oper nach 14 Jahren Sanierung wiedereröffnet. Und auch in Düsseldorf ging's los mit der neuen Spielzeit unter einem neuen Intendanten, Andreas Kalaganis nämlich. Der war zuletzt stellvertretender Intendant am Wiener Burgtheater, also an einem der ganz großen und bedeutenden Häuser. Für die Eröffnungspremiere hat er sich Heinrich von Kleists Drama Prinz Friedrich von Homburg ausgewählt und einen sehr prominenten Regisseur, Ulrich Rasche nämlich. Nicole Strecker hat die Premiere für uns gesehen. Nicole, es geht um einen Prinzen, der in einer Schlacht angreift, ohne den Befehl seines Vorgesetzten, des Kurfürsten, abzuwarten. Am Ende steht dann da ein Sieg, aber auch eine Verurteilung wegen Ungehorsams, und zwar zum Tod. Was für ein Prinz Friedrich ist das bei Ulrich Rasche? Ein Rebell, ein kriegsbegeisterter Held?
1: Ja, ich würde eigentlich eher sagen, das Gegenteil, ein traumverlorener Schwärmer. Also schon bei Kleist ist der Prinz ja ein Schlafwandler, der fragt, träum ich oder wach ich? Und diesen Aspekt betont nun Rasche in seiner Inszenierung sehr. Also Andrej Kaczmarczyk spielt den Prinzen und bei ihm ist er so ein ganz labiler, sensibler, kindlicher Mensch. Der scheint oft gar nicht zu wissen, wo er ist. Er formuliert seine Sätze oft als Frage und wird umgekehrt immer wieder gefragt, bist du bei Sinnen? Also das ist eigentlich ein Mensch, der auf einem Schlachtfeld überhaupt nichts verloren hat und auch nicht wirklich in die Epoche passt.
0: Geschrieben worden ist das Stück Anfang des 19. Jahrhunderts. Das spielt aber im 17. Jahrhundert. Und es geht auch um eine ganz konkrete Schlacht, nämlich der brandenburgischen Truppen gegen die Schweden bei Fehrbellin. Regisseur Ulrich Rasche ist bekannt für ganz monumentale Inszenierungen. Da ist die Bühnentechnik auch immer intensiv beteiligt. Was macht er hier?
1: Auch hier wieder, also die Inszenierung ist hochgradig stilisiert. Die Bühne ist weit offen und als einziges Bühnenelement gibt es so von der Decke hängende, ungefähr 6 Meter lange Leuchtstäbe. Die können mal angeordnet werden wie so Gitterstäbe für ein Gefängnis, hochfahren wie so ein weiter Palastraum oder dann sich wieder verengen zu Schützengräben. Und dazu gibt es ganz viel Bühnennebel. Der kann sich manchmal so glühend orange verfärben, als brenne der Himmel. Und dann verdichtet er sich wieder zu so eisblauen Wolkenmassen. Also das sind richtige Caspar-David-Friedrich-Himmel.
0: Und die Menschen, wie bei Caspar-David-Friedrich, dann oft eher klein?
1: Ja, die Soldaten sind ganz in Schwarz und sehen vor diesen Himmeln teilweise aus wie so Schattenrisse. Vor allem aber der Bühnenboden dreht sich den ganzen fast 4 Stunden dauernden Abend lang. Das macht Rasche ja öfter, wie du gesagt hast. Die Bühnentechnik kommt immer intensiv zum Einsatz. Und die Schauspieler müssen permanent dagegen anmarschieren. Und hier tun sie das mit so ganz langsamen, schweren Schritten, als warten sie durch Morast. Und es wirkt natürlich auch ein bisschen so wie im Traum, wo man läuft und läuft und nicht von der Stelle kommt.
0: Das klingt nach ziemlich viel Arbeit und dabei müssen die ja dann auch noch sprechen. Also den Text von Kleist, der auch, glaube ich, nicht ganz so einfach ist zu sprechen.
1: Ja, ist er. Vielleicht ist der Umgang mit Kleists Sprache auch so ein bisschen das Fragwürdigste an diesem Abend. Also die sprechen die Sätze von Kleist zerstückelt, oft gegen ihren Rhythmus, Halbsatz für Halbsatz, mit vielen Pausen, oft chorisch. Hier mal ein Hörbeispiel.

0: Ja, das ist der Moment, wo der Prinz eben gegen den Befehl zum Angriff ruft. Danach wird er zum Tode verurteilt. Und dann ist ihm für den Rest des Abends ein anderer Schauspieler auf den Fersen. Das ist so eine Art Doppelgänger mit durchschossener Brust, also sein Tod.
1: Wenn ich das höre, dann verstehe ich jetzt auch, warum das 3,5 Stunden dauert, das Stück, weil ja hier so langsam und gedehnt gesprochen wird. Aber gerade hier, wenn auch in der Gruppe so gesprochen wird, das klingt ja schon nach ziemlichem Kriegspathos.
0: Ja, dieses Chorische, die Unterordnung des Einzelnen, auch die Verherrlichung von Autorität, das hat schon ein bisschen was Faschistoides. Aber vielleicht ist das eben auch gerade Rasches Anliegen. Also seine wuchtige Ästhetik zermalmt geradezu immer die Menschen. Er zeigt so ein Weltgefüge mit einer Mechanik, die einfach größer ist, die den menschlichen Verstand übersteigt. Und die Schauspieler sind auch überhaupt nicht heldenhaft. Also sie sind ganz unfrei in dieser Inszenierung. Sie dürfen nicht gestikulieren, kaum Mimik zeigen. Und ich finde, das passt eben schon sehr gut zu dem Kleist-Drama. Das ist eben eine kalte Kriegsmaschinerie am Werke, der man mit so moralischen Kategorien von richtig und falsch nicht beikommt, auch nicht Realität und Wahn so richtig mehr unterscheiden kann. Also es ist ein ziemlich düsterer Fatalismus, der alle überfordert, auch das Publikum. Also ich war ziemlich erschöpft nach dieser Inszenierung. Trotzdem fand ich, war es schon ein sehr starker Auftakt für diese Spielzeit.
1: Ja, das hat er sich bestimmt auch gewünscht, der neue Intendant Andreas Kalaganis. Zeigt das auch ein bisschen, in welche Richtung er will vielleicht?
0: Ja, vielleicht folgt man seinen Aussagen und jetzt auch nach diesem Auftakt scheint es ihm schon um starke Regiepersönlichkeiten mit einer eigenen Ästhetik zu gehen. Vielleicht setzt sich Düsseldorf damit auch dann ganz gut von der Nachbarstadt Köln ab. Das rückt ja eher so den dokumentarischen, politischen Aspekt des Theaters in den Vordergrund, will Zeitkommentar sein, wo Kalaganis dann vielleicht in Düsseldorf eher die Kunst und die genaue Textarbeit hochhält.
1: Erste Arbeit in Auftrag gegeben allerdings. Er inszeniert ja nicht selber. Prinz Friedrich von Homburg von Heinrich von Kleist in der Inszenierung von Ulrich Rasche am Düsseldorfer Theater zu sehen. Wieder am 25. September. Und dann gibt es weitere Termine im Oktober. Danke, Nicole Strecker.
0: Gerne.
1: Das war Westart in WDR 5. Gleich die Nachrichten und dann Quarks mit Sebastian Sonntag. Und da geht's nochmal nach dem heißen Sommer um die Frage, ob wir es schaffen, uns anzupassen an die Klimaveränderungen. Ich bin Jörg Biesler. Einen guten Tag.
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3: Die Nachrichten mit Peter Neuhaus. Guten Tag.
4: Dass wir die 5%-Hürde nicht überwinden konnten und dass eine ganze Landtagsfraktion aus dem Landtag heraus fällt, das ist ein schwerer Schlag.
3: Bundeskanzler Merz hat das Wahlergebnis in Mecklenburg-Vorpommern als tiefe Zäsur für die CDU bezeichnet. Zum ersten Mal ist die Partei nicht mehr in einem Landesparlament vertreten. Merz kündigte Veränderungen in der CDU an.
4: Wir werden über die Arbeit und die Struktur der Partei sprechen, über unser Programm und über das Profil der CDU. Wir haben, um es offen zu sagen, auf zu viele Fragen keine zufriedenstellenden Antworten mehr. Und das werden wir und das müssen wir ändern.
3: Merz sagte, bei den Wahlen am Wochenende habe die Bundespolitik eine große Rolle gespielt, auch er selbst. Aber auch in vielen anderen Ländern der Welt gäbe es gerade eine tiefgreifende Veränderung der Parteiensysteme. Es gehe jetzt um die demokratische Zukunft Deutschlands. Die Wahlleitung in Russland hat die Kreml-Partei Geeintes Russland zur Siegerin der Parlamentswahl erklärt, mit einem Rekordergebnis. Bei der Wahl waren nur Parteien zugelassen, die den russischen Angriffskrieg gegen die Ukraine unterstützen. Björn Blaschke, WDR Moskau.
5: Die Partei, der Kreml-Chef Wladimir Putin nahesteht, habe 57,83% der Stimmen auf sich vereinen können. Das erklärte in Moskau die Wahlleiterin Ella Pamphilova. 355 von 450 Mandaten. Das wären deutlich mehr als 2/3 der Duma-Sitze, sodass die amtierende Regierungspartei weiterhin künftig die Möglichkeit haben sollte, Änderungen an der Verfassung vorzunehmen. Die genaue Verteilung der Sitze fällt jedoch ohnehin kaum ins Gewicht. Denn alle 4 Parteien, die mit landesweiten Listen in der neuen Legislatur der Duma vertreten sein werden, sind Kreml-treu.
3: Suchtexperten und Vertreter von Selbsthilfegruppen treffen sich gerade in Hamburg zu einem Kongress. Ein Thema dort beschäftigt auch viele Menschen in größeren Städten in NRW, die starke Ausbreitung von Crack. Die Droge macht extrem schnell abhängig und zieht oft aggressives Verhalten nach sich. Birgit Amrehn erklärt, warum Crack auch die Arbeit der Suchthilfe erschwert.
6: Sie erreicht die Crack-Konsumierenden kaum. Während Heroinabhängige die Konsumräume der Suchthilfe sehr gerne aufsuchen und man dort mit ihnen in Kontakt kommen und Hilfsangebote machen kann, sind solche Räume für Crack-Abhängige unattraktiv. Das liegt an deren Konsummuster in kurzen Abständen. Ich vergleiche das mal mit einem Nikotinabhängigen. Ein Raucher würde auch nicht 2 Kilometer laufen, sich bei einer Einrichtung anmelden, nur um sich eine Zigarette im Raucherzimmer anzustecken.
3: Weitere Meldungen im Überblick. Der Einbau von intelligenten Stromzählern kommt in Deutschland nur langsam voran. Nach Angaben der Bundesnetzagentur waren zum Stichtag 30. Juni knapp 6% aller Stromzähler sogenannte Smart Meter. Die Stromzähler helfen dabei, Wind- und Solarstrom effizienter zu nutzen. Ex-Verkehrsminister Scheuer hat vor Gericht den Vorwurf einer Falschaussage zurückgewiesen. Seit heute läuft ein Prozess gegen den CSU-Politiker. Ihm wird vorgeworfen, im Untersuchungsausschuss zur gescheiterten PKW-Maut gelogen zu haben. Die Maut war 2019 als rechtswidrig gestoppt worden. Der Staat musste 270 Millionen Euro Schadenersatz an Betreiberfirmen zahlen. Im ersten Halbjahr haben etwas mehr Menschen Busse und Bahnen genutzt. Nach Angaben des Statistischen Bundesamtes waren 2% mehr Fahrgäste im ÖPNV unterwegs als im Vorjahreszeitraum. Den Fernverkehr der Bahn nutzten dagegen weniger Menschen.
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3: In Berlin starten mehr als 200 Chöre einen neuen Weltrekordversuch. Sie wollen ab heute bis zum Wochenende 125 Stunden durchsingen. Einen freien Platz für einen Chor gibt es noch. Simone Schlosser, WDR Kultur.
7: Sie kommen aus Leipzig, Stuttgart und natürlich aus Berlin. Mehr als 200 Chöre wollen gemeinsam einen neuen Weltrekord aufstellen. Angefangen haben sie heute Mittag um 13 Uhr. Ende ist am frühen Samstagabend. Alle halbe Stunde singt ein anderer Chor. Veranstaltet wird der Versuch vom Chorverband Berlin, der damit sein 125-jähriges Bestehen feiert. Laut den Verantwortlichen ist bislang kein Chor aus NRW dabei. Ein Slot am Samstagnachmittag um 15.30 Uhr sei aber noch frei. Gesungen wird im Atze Musiktheater in Berlin-Wedding. Wer noch mitmachen möchte, kann sich über die Internetseite des Chorverbands anmelden.
3: Das Wetter in Nordrhein-Westfalen. Am Nachmittag gibt es einen meist trockenen Wechsel aus Sonne und Wolken. In Arnsberg 18, in Wesel 19 und in Eschweiler bis 20 Grad. Morgen früh hält sich gebietsweise Nebel. Abseits davon gibt es erneut eine Mischung aus Sonne und mal mehr, mal weniger dichten Wolken bei maximal 12 bis 20 Grad. Das war WDR aktuell. WDR 5, die Verkehrslage A2 Dortmund Richtung Hannover. Die ist zwischen Hamm und Böhnen wegen einer Bombenentschärfung gesperrt, jeweils 5 Kilometer Stau. A4 Aachen Richtung Köln zwischen Fettschau und Aachen Zentrum, etwa 20 Minuten plus, 6 Kilometer Stau nach einem Unfall. A4 Olpe Richtung Aachen zwischen Kreuz Köln Ost und Köln Poll, etwa 20 Minuten dauert es länger, 3 Kilometer Stau. Nach einem Unfall ist da nur ein Fahrstreifen frei. Die A40 Essen Richtung Dortmund ist zwischen Dreieck Bochum West und Bochum Zentrum wegen Bauarbeiten bis Freitag gesperrt und A44 Dortmund Richtung Kassel zwischen Büren und Lichtenau, etwa eine halbe Stunde kommt obendrauf, 8 Kilometer Stau. Wegen Bergungsarbeiten ist nur ein Fahrstreifen frei.
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8: Sebastian Sonntag hier. Tag zusammen. Wir haben einen Sommer der Extreme hinter uns. Ein Hitzerekord nach dem anderen. Und dass das auch was mit der Klimaerwärmung zu tun hat, das dürfte sich mittlerweile rumgesprochen haben. Was wir dagegen tun können, auch da ist die Wissenschaft schon lange klar. Vor allem das Reduzieren von Treibhausgasen und da vor allem von CO2. Soweit so bekannt. Und die wichtige Nachricht ist, auch wenn wir vielleicht immer noch nicht genug tun und die Ziele, die wir uns als Menschheit mal vorgenommen haben, anfangen zu wackeln, ist es noch nicht zu spät, entschlossener zu handeln. Das ist im Übrigen auch die beste Option, die wir haben. Das ändert aber nichts mehr daran, dass wir auch jetzt schon die Folgen der Klimaerwärmung spüren und auch spüren werden in den nächsten Jahrzehnten. Hitzewellen, Dürren, Extremwetterereignisse, auch das kennen Sie. Und damit muss die Natur um uns herum auch irgendwie umgehen. Wie das funktionieren kann und ob wir und die Natur uns anpassen können an unsere wärmer werdende Welt, darüber wollen wir heute sprechen. In Quarks Wissen im Gespräch, und da kommen Sie ins Spiel. Wie haben Sie diesen Sommer wahrgenommen? Wie haben Sie es vielleicht auch gepasst, sich an diese Hitzephasen anzupassen? Rufen Sie uns gern jetzt an unter 0800 5678 3x die 5 oder schreiben Sie an quarks@wdr.de. Vielleicht haben Sie ja auch sich selber was vorgenommen, was so eine Anpassungsmaßnahme sein könnte für die nächsten Jahre. Klimaanlage anschaffen, aus dem Dachgeschoss ausziehen, solche Dinge. Glauben Sie so generell, dass wir Menschen, dass sich aber auch Tiere und Pflanzen da in der Geschwindigkeit anpassen können, in der sich unsere Welt verändert? Oder sehen Sie da auch Grenzen? Haben Sie das Gefühl, dass der Klimawandel die Natur vielleicht sogar bereits verändert hat? Erzählen Sie uns davon. Ich sage nochmal die Nummer, unter der Sie jetzt kostenfrei übrigens anrufen können, ist die 0800 5678 3x die 5. Oder schreiben Sie an quarks@wdr.de. Wir sprechen darüber, ob und wie Mensch und Natur sich noch anpassen können an die Klimaerwärmung. Gleich geht's los.
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0: WDR 5 hier, Sie hören Quarks, Wissenschaft und mehr. Und wir sprechen darüber, wie sich Menschen, wie sich die Natur an die Klimakrise, an die Klimaerwärmung anpassen können. Das ist unser Thema heute in Wissen im Gespräch und da kommen Sie gerne auch mit ins Spiel. Wir freuen uns auf Ihre Perspektive aufs Thema. Vielleicht jetzt auch in Bezug auf diesen Sommer, ich habe es eben schon gesagt, es war ein Sommer der Extreme. Wir hatten extrem heiße Phasen, wir hatten auch Temperaturrekorde, zum Beispiel im August ein Allzeithoch, das wir vielleicht gar nicht so wahrgenommen haben, weil im Juni eben diese Hitze, diese krasse Hitzephase da gewesen ist, die das vielleicht so ein bisschen überdeckt. Welche Veränderungen konnten Sie möglicherweise beobachten an sich selbst, an der Natur um sich herum? Glauben Sie, dass wir darauf vorbereitet sind, dass wir damit umgehen können, wir als Menschen? Ja, vielleicht eher, aber was ist mit der Natur, was ist mit Tieren und Pflanzen? Rufen Sie uns gerne an. Die Nummer ist die 0800 5678 3x5 oder schreiben Sie an quarks@wdr.de. Experte zum Thema ist Dr. Ingolf Kühn. Er ist Leiter des Themenbereichs Ökosysteme der Zukunft am Helmholtz-Zentrum für Umweltforschung und Professor für Makroökologie an der Martin-Luther-Universität Halle-Wittenberg. Hallo Herr Kühn.
1: Hallo Herr Sonntag.
0: Vielleicht fangen wir mal mit Klaus von Warn an. Der hat uns eine Nachricht auf unseren WDR5-Anrufbeantworter gesprochen und der stellt eigentlich eine relativ zentrale Frage oder These in den Raum.
2: Ich denke, die Evolution hat eine genetische Variationsbreite und kann sich veränderten Umweltbedingungen anpassen. Ich halte auch den Klimawandel für einen Booster für die Evolution. Das heißt, es gibt neue Arten und neues Leben.
0: So, das klingt ja erstmal ganz positiv, wenn man das aus der Perspektive schaut. Booster für die Evolution. Und ne, es gibt ja auch diesen Satz, den man immer mal wieder hört, ja, naja, die Natur, die hat sich immer schon angepasst, das wird schon passen. Wie viel Wahrheit steckt da drin und können Sie dem was abgewinnen, was Klaus von Warn uns da gerade übermittelt hat?
1: Naja, das fragt sich ja immer, wie viel Zeit haben wir, um tatsächlich zu schauen, was passiert? Wie kann sich die Natur an den Klimawandel anpassen? Und wenn wir uns anschauen, was die Zeit nach der letzten Eiszeit gewesen ist, dann können wir feststellen, dass es bei uns keine großen evolutionären Veränderungen gegeben hat, sondern dass wir insbesondere Einwanderungsprozesse, die aus südlicher gelegenen Bereichen gekommen sind. Für Evolution braucht man richtig lange Zeit. Dazu muss man noch sagen, dass wir im Augenblick eine Klimaerwärmung haben, die ungefähr 10-mal schneller ist als alles das, was wir zumindest, solange wir auch aus Rekonstruktionen Klimaveränderungen haben, stattfindet. Inwieweit also die Evolution damit Schritt halten kann, wissen wir nicht. Erstmal wird es einen Einschnitt geben und dann muss man Hunderttausende von Millionen Jahren warten, was passiert.
0: Es wird für uns wahrscheinlich ein bisschen knapp werden, aber umso spannender, wenn dann irgendwann Menschen mal zurückschauen. Aber das heißt, das ist der wichtigste Faktor erstmal. Also das, was den heutigen Klimawandel auch von früheren Klimaveränderungen in der Erdgeschichte unterscheidet, der Faktor Zeit.
1: Genau. Also es ist alles viel, viel schneller. Das ist das eine. Dann ist es tatsächlich das erste Mal, dass es natürlich menschengemacht ist. Das heißt, es ist keine natürliche Beeinflussung des Klimas, keine natürliche Veränderung, sondern wir sind ganz klar Ursache. Das ist auch unumstritten inzwischen in der Wissenschaft. Und der letzte Punkt ist tatsächlich, dass wir zumindest, ich sag mal, seit wir diese Eiszeiten und Zwischeneiszeiten haben, eine Geschwindigkeit und eine Temperaturerhöhung in dieser Art noch nicht in den fossilen und Paläorekorden finden.
0: Jetzt haben Sie gerade gesagt, eine Entwicklung, die man beobachten kann, ist, dass Tierarten, die sich eben früher in südlichen Bereichen oder auch Pflanzenarten aufgehalten haben, dann immer weiter nach Norden rücken, wenn es dann da oben wärmer wird. Ist das nicht auch dann eine Form von Anpassungsfähigkeit?
1: Genau. Also da gibt es ja die Anpassungsfähigkeiten auf der kleineren Ebene. Das Einfachste ist ja tatsächlich, dass sich Arten in ihrem Verhalten anpassen. Das heißt, ich sag mal, Tierarten suchen eher den Schatten auf als die Sonne, gehen eher in kühlere Bereiche, in feuchtere Bereiche. Dann kann es auch zu leichten Wanderungsbewegungen kommen. Das heißt, Pflanzen werden insbesondere in Bergen schneller nach oben wandern können, als das zum Beispiel in der Ebene der Fall ist, können ein bisschen um den Berg herum wandern, können sich auch in der Physiologie anpassen. Das heißt, die Spaltöffnungen werden ein bisschen geschlossen, die Blätter hängen lassen. Da gibt es eine ganze Reihe von Dingen, die relativ schnell gehen. Dann eben die mittelfristigen Anpassungen, das heißt die Wanderungsbewegung dem entsprechenden Klima hinterher und die ganz, ganz langen, das sind dann die evolutionären, aber die werden wir nicht erleben.
0: Aber das heißt, man könnte auch von einer Anpassungsbewegung sprechen, wenn wir jetzt auf den Menschen schauen und der sich anfängt, Klimaanlagen an die Häuserwände zu tackern, beziehungsweise die Dachgeschosswohnung meidet?
1: Ja, das wären auch Anpassungen. Das haben wir ja auch bei Tieren. Wir haben einige Tiere, Termiten zum Beispiel, die haben ihre eigenen Klimaanlagen. Wenn wir jetzt Klimaanlagen machen, tragen wir ja eigentlich eher noch zur Erderwärmung bei, weil wir ja Energie verpulvern. Mhm. Ne? Abkühlung ist ja wahnsinnig ineffizienter Energieverbrauch.
0: Termiten machen das geschickter, nehme ich daraus.
1: Ja, ja, genau.
0: Wir haben einen Anruf von Astrid Platzmann aus Bochum. Hallo, ich grüße Sie.
3: Hallo.
0: Wie schauen Sie aufs Thema?
3: Ich bin einigermaßen erstaunt. Ich habe gerade in den Nachrichten nochmal eine Zusammenfassung des Statements von Herrn Merz gehört. Und jetzt geht er in sich und sagt, man müsse überlegen, ob vielleicht das Programm auch nicht mehr passt. Und da stellen sich mir nur Fragezeichen. Wir haben einen Sommer hinter uns, der alle Rekorde geknackt hat. Und es müsste wirklich jedem klar sein, dass es so nicht mehr weitergeht und dass im Grunde die erneuerbaren Energien gefördert werden müssen. Ohne Ende. Und was macht die Energieministerin bzw. die Wirtschaftsministerin? Sie erschwert alles Mögliche, sie nimmt Förderungen zurück. E-Autos werden nicht mehr in dem Umfang gefördert und Wärmepumpen und Solaranlagen auf den Dächern nicht. Das ist mir alles ein wirkliches Rätsel, warum relativ einfache Maßnahmen nicht weitergeführt werden können.
0: Da sind wir im Prinzip ja bei dem Punkt, den ich gerade schon angesprochen habe, ne, der Anpassungsfähigkeit des Menschen, wenn wir das jetzt auf biologischer Ebene mal betrachten würden. Herr Kühn, könnte man sagen, dass, ne, wenn Sie die Termiten gerade schon erwähnt haben und Ihre Fähigkeiten, dass wir unsere Anpassungsfähigkeit, die wir theoretisch mitbringen als weit entwickeltes Lebewesen mit einem großen kreativen Schatz, den wir eigentlich ja mitbringen, dass wir uns da gerade selber im Weg stehen und Anpassungen nicht in dem Maße möglich machen, wie die Natur sie eigentlich möglich machen könnte?
1: Also das sind ja auch wieder zwei verschiedene Aspekte. Ne? Aber wir sind ja tatsächlich als Lebewesen eines der wenigen Lebewesen, das auf der ganzen Welt verbreitet ist und so ziemlich jede Klimazone mit Ausnahme der allerextremsten Klimabereiche besiedelt hat. Aber wenn Sie sich mal anschauen, wo sind die Hochkulturen entstanden? Dann ist das nie in den extremen Bereichen gewesen, auf die wir uns jetzt klimabedingt zuwenden. Das heißt, unsere Hochkulturen, die ja auch, ich sag mal, vergleichbar sind mit dem, was wir an Wirtschaftsleistung erbracht haben, konnte sich bis dato immer nur da entwickeln, wo das Klima auch angepasst war. Das heißt, obwohl wir uns so weit entwickelt haben, sind auch wir immer noch davon abhängig, dass wir unser Klima oder in den Klimaten arbeiten und leben können, die für uns geeignet sind. Alles andere ist für uns suboptimal und alles andere, ja, das haben wir ja festgestellt, wirkt sich auf unsere Produktivität aus, wirkt sich auf die Wirtschaft aus, wirkt sich auch auf viele andere Bereiche unseres Lebens aus.
0: Das heißt, es ist eigentlich schon ein einzigartiger Prozess, der ja gerade stattfindet in der Natur, dass es eine Spezies gibt, die sich ihre Lebensgrundlage mindestens mal erschwert.
1: Na, sagen wir es mal so, wir sind ja die einzige Spezies, die sich ihre Umwelt erstmal auch so anpassen kann, wie wir es haben möchten. Das heißt, wir sind ja in der Lage, Klimaanlagen zu bauen. Wir wären auch in der Lage, die richtigen Entscheidungen zu treffen. Was ich im Augenblick immer schwierig finde, ist das Primat der Wirtschaft, wenn gesagt wird, erstmal muss die Wirtschaft und die muss sich den Klimawandel oder die Anpassung daran leisten können. Wenn man mal bedenkt, die Evolution war im Augenblick genau andersherum und das ist eigentlich die Grundlage, warum wir leben und schaffen können.
0: Frau Platzmann, danke, dass Sie den Aspekt mit reingebracht haben. Schauen wir mal, wie die Menschheit das so weitermacht. Aber ich kann Ihre Fragezeichen auf jeden Fall nachvollziehen, wenn man es aus der biologischen Perspektive betrachtet. Kommt ja, vielleicht noch mal ein bisschen mehr raus. Ne?
3: Ich noch einen ganz kurzen
0: bitte.
3: Aspekt einbringen darf.
0: Ja, bitte.
3: Mir ist nicht mal klar, warum solche Dinge wie ein Tempolimit, was im Moment wirklich angesagt wäre, um zumindest den Spritpreis etwas zu drücken. Es ist ja nicht so, als hätten wir Sprit im Überschluss, sondern es gibt ja tatsächlich weniger. Das heißt, all das, was jetzt rausgeschmissen wird, sag ich mal, an Geld, würde man sinnvoll in andere Dinge investieren können, wenn man an anderer Stelle sparen würde, was noch nie mal was kosten würde, was eine rein ideologische Frage ist. Und das ärgert mich einfach enorm.
0: Ich glaube tatsächlich, Frau Platzmann, Ideen gibt es ausreichend. Wir haben ja auch mit dem Pariser Klimaabkommen auch ein relativ klares Vorhaben vor Augen. Jetzt ist die Frage, ob die Menschheit es schafft, auch im Zweifel es umzusetzen. Aber ich glaube, die Message ist angekommen. Dankeschön.
3: Ja, hoffentlich.
0: Alles Gute.
3: Okay, tschüss.
0: Machen Sie es gut, schöne Grüße nach Bochum.
3: Jo.
0: Wir sprechen darüber, wie wir uns anpassen können. Also wir Menschen, aber auch natürlich die Natur, Pflanzen, Tiere, wie das gelingen kann. Wir haben gerade schon mitgenommen, dass Evolution auf jeden Fall ein bisschen was Längerfristiges ist und dass das in der Kürze der Zeit, in der die Klimaerwärmung gerade stattfindet, ein eher schwieriger Prozess ist. Aber es gibt Anpassungsstrategien in der Natur und über die sprechen wir gleich weiter hier in Quarks Wissenschaft und mehr. Und wenn Sie mitsprechen möchten, dann können Sie das gerne tun unter der 0800 567 8 3 mal die 5. Oder Sie können schreiben an quarks@wdr.de.

0: 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Sion Quox, Wissenschaft und mehr. Wie kann sich Natur an die Klimaerwärmung anpassen? Darüber sprechen wir heute in Wissen im Gespräch und sind gespannt auf Ihre Perspektive aufs Thema. Wie nehmen Sie das wahr? Jetzt mal vielleicht auch abgesehen von den extrem heißen Tagen, die ja sicherlich für Pflanzen, für Tiere, für uns Menschen eine spürbare Herausforderung gewesen sind. Haben Sie vielleicht auch langfristige Veränderungen gemerkt in der Natur, wenn Sie häufiger mal durch den Wald laufen oder in Ihrem Garten oder auf dem Balkon? Erzählen Sie uns gerne davon. 0800 5678 dreimal die 5 oder schreiben Sie an quarks@wdr.de. Was erwarten Sie vielleicht auch von uns als Menschen? Wir waren ja gerade schon im Bereich der Politik unterwegs. Was wir tun können als Kompensationsmaßnahmen für die Klimaerwärmung, was wir tun müssen. Wo sehen Sie da die Verantwortung von Politik, von Wissenschaft, von Gesellschaft, um uns, um Tiere, um Pflanzen besser zu schützen? 0800 5678 dreimal die 5 oder schreiben Sie an quarks@wdr.de. Experte zum Thema ist Ingolf Kühn, Leiter des Themenbereichs Ökosysteme der Zukunft am Helmholtz-Zentrum für Umwelt. Forschung. Und wir haben gerade eben schon darüber gesprochen, dass mit der Evolution, das dauert so einen kleinen Moment, das werden wir beide vermutlich nicht mehr mitbekommen, wie das dann so, was daraus geworden ist aus der Klimaerwärmung und entsprechenden Prozessen, die da vielleicht dann stattfinden werden. Aber Anpassungsstrategien kann man jetzt schon beobachten und eine davon ist eben, dass sich Tierarten, dass sich Pflanzenarten in nördlichere Bereiche, wo es vielleicht früher nicht so warm ist, wo es jetzt ein bisschen wärmer ist, quasi darüber wandern. Ist das so das, was man in der Wissenschaft vor allen Dingen gerade beobachtet als Folge der Klimaerwärmung oder was sehen Sie da noch?
1: Also das ist zumindest das, was jetzt erstmal als schnellstes stattfinden kann, dass insbesondere, ich sag mal, flugfähige Arten, Insekten, Schmetterlinge breiten sich nach Norden aus, Vögel breiten sich nach Norden aus. Ich wohne in Halle an der Saale. Wir haben in den letzten 10 Jahren massiv Bienenfresser, eigentlich eine mediterrane Vogelart, hier hinbekommen. Das geht vergleichsweise schnell. Aber es gibt ja auch Schwierigkeiten mit der Ausbreitung. Denn ich sag mal, als die Gletscher sich vor 10.000, 12.000 Jahren zurückgezogen haben, war mehr oder weniger die Landschaft unbesiedelt. Es hat keine Forstwirtschaft gegeben, es hat keine Landwirtschaft gegeben, es hat keine Städte, keine Straßen, keine Infrastrukturen gegeben. Das heißt, wenn die Arten sich ausbreiten wollten, hatten sie den Großteil der Landschaft dafür zur Verfügung. Nun sind 90% durch uns Menschen quasi genutzt. Das heißt, weniger als 10% steht den Arten überhaupt noch zur Verfügung, um sich natürlicherweise ausbreiten zu können. Das heißt, 1/10 der Landschaft, 10-mal so schnelle Klimaerwärmung. Es ist sehr, sehr viel schwieriger, als das noch vor 10.000 Jahren der Fall war, von Süden nach Norden zu kommen. Ein bisschen einfacher ist es die Berge rauf, aber irgendwann sind die Gipfel erreicht, dann können die Arten nicht mehr weiter nach oben. Irgendwann mal ist man in Nordnorwegen angekommen, dann geht's auch nicht weiter nach Norden. Das heißt, die Arten, die an Kälte angepasst sind, die haben ein echtes Problem.
0: Und das bedeutet dann ja zwangsläufig auch an irgendwelchen Stellen Verlust von Artenvielfalt.
1: Genau, das bedeutet Verlust von Artenvielfalt. Das ist aber ein langsamer Prozess, weil das in der Regel nicht so ist, dass die Arten gerne das Kalt haben, sondern einfach nur konkurrenzschwächer sind als die Arten, die an Wärme angepasst sind und deswegen in den kälteren Bereichen überleben können. Wenn es jetzt wärmer wird, kommen andere konkurrenzkräftige Arten und konkurrieren die aus. Und das ist ein langsamer Prozess. Deswegen können wir im Augenblick die Ausbreitung nach Norden sehr viel schneller beobachten als das Aussterben.
0: Aber das heißt auch im Prinzip Lebensgemeinschaften, Ökosystemkreisläufe, solche Dinge, die irgendwie ineinander gegriffen haben, wenn Sie jetzt eben zum Beispiel die Bienenfresser ansprechen. Sowas verändert sich dann schon und das hat wahrscheinlich ja auch Folgen, beziehungsweise muss sich dann auch erstmal zurückrücken, bis es dann vielleicht auch funktioniert, bis dann nicht irgendeine Art im Vorteil ist und wir zu viel von der einen und zu wenig von der anderen haben.
1: Ja, das passiert sieht man ja auch bei den Nahrungsnetzen. Holländische Kollegen haben Untersuchungen an Vogelarten gemacht und Insektenarten, an Zugvögeln und Insekten. Und dadurch, dass es im Frühjahr immer früher wärmer wird, können die Insekten quasi anders oder reagieren die Insekten anders als die Vögel darauf reagieren. Und wenn die Insekten früher zurückkommen, weil es wärmer geworden ist, oder früher schlüpfen, weil es wärmer geworden ist, aber die Zugvögel in ihren alten Mustern drin sind, kommen die quasi, wenn der Peak an Insekten schon vorbei ist. Das heißt, dann können eventuell heimische Arten, die den Winter über hier verbracht haben, davon profitieren, aber keine Zugvögel. Und das hat tatsächlich schon dazu geführt, dass man feststellen konnte, dass diese Arten von Zugvögeln, wo es dann quasi zu einer Entflechtung dieses Systems gekommen ist, auch im Nachteil sind und zurückgehen.
0: Mhm. Haben eigentlich Arten, die nicht so lange Lebenszyklen haben, also Vögel, die nur vielleicht ein paar Jahre, Insekten, die noch deutlich weniger leben, haben die eigentlich einen Vorteil? Also, weil die eben quasi häufiger sich neu anpassen können an mögliche Gegebenheiten als zum Beispiel so langlebige Arten wie Bäume?
1: Die Arten selber vielleicht nicht. Die Bäume haben es vielleicht so, ich sag mal, wir sprechen auch bei einigen Arten von lebenden Zombies. Das heißt, ja, das sind Arten,
0: Sequoias,
1: Mammutbäume, ne? Ja. Die sind tatsächlich vor vielen, vielen tausend Jahren mal unter Bedingungen gewachsen, die ideal für sie waren. Und da kann sich jetzt ein bisschen was ändern. Die halten das erstmal durch. Die kurzlebigen Arten, die können sich schneller anpassen, aber auch da braucht es ja mehrere 10.000 Generationen, bis die sich angepasst haben. Mhm. Das ist ja nicht so, dass das von heute auf morgen geht. Da kommt es tatsächlich eher darauf an, sind das ausbreitungskräftige Arten oder sind es keine ausbreitungskräftigen Arten?
0: Mhm. Aber man sieht ja schon, dass unsere Wälder gerade von vielen Seiten ganz schön unter Druck stehen, gestresst sind, dass es denen unter anderem auch wegen des Klimawandels nicht so richtig gut geht.
1: Genau. Hm. Und da brauchen wir auch nur in die Mittelgebirge zu gucken, ob das Nordrhein-Westfalen ist oder auch bei uns der Harz. Die Fichten sind natürlich jetzt vordringlich zum Beispiel erstmal durch den Borkenkäfer in Mitleidenschaft gezogen. Dass der sich aber so stark ausbreiten konnte, lag an den Dürren, die es insbesondere ab dem Jahr 2018 und nachfolgend gegeben hat.
0: Hm. Thorsten Hauder hat angerufen aus Bonn. Ich grüße Sie, hallo.
2: Hallo.
0: Was möchten Sie beitragen zum Thema?
2: Ich wollte nochmal die Kerbe hauen, dass viel zu wenig passiert, um das Klima zu schützen. Mhm. Ich bin selbst schon irgendwie, könnte schon fast in Verzweiflung ausbrechen, wenn ich das so sehe.
0: Mhm.
2: Ich will mal ein paar Punkte beschreiben. Also das eine ist, im Ukraine-Krieg nach der Vollinvasion sind ungefähr 15.000 Zivilisten gestorben.
0: Mhm.
2: Und in der Hitze in diesem Sommer sind in Deutschland auch 15.000 Zivilisten gestorben. Also von der Größenordnung her ist das wie ein Krieg. Und das ist dieses Jahr nur, das wird eher schlimmer als besser. Das wird also jedes Jahr, kann man mit so einer Zahl rechnen. Also mhm. vielleicht nimmt das ein bisschen ab, weil wir uns besser anpassen, aber die Umstände werden ja immer schlimmer.
0: Mhm.
2: Das ist ein Ukraine-Krieg, den wir dieses Jahr hatten hier in Deutschland.
0: Das ist
2: und die Leute sitzen immer noch da rum und machen viel zu wenig. Mhm. Also die Dramatik ist da überhaupt noch nicht klar geworden. Da würde ich auch die Presse mal bitten, da mal ein bisschen drauf hinzuwalten.
0: Es ist ein spannender Themenbereich. Wenn wir da jetzt auf die Medien noch schauen, wird es noch mal ein bisschen spannender, weil es auch da um Fragen des Storytellings geht. Aber vielleicht schauen wir erstmal in Richtung Wissenschaft, weil, wo Sie ja recht haben, Herr Haude, es ist ja nun nichts Neues. Also die Klimaerwärmung ist schon lange bekannt, also vielleicht auch länger bekannt als im öffentlichen Diskurs. Ist Sie als Wissenschaftler, Herr Kühn, wie schauen Sie auf den öffentlichen Diskurs und vielleicht auch auf die Tatsache, dass ja eigentlich die Wissenschaft schon jahrzehntelang sagt, Leute, da passiert gerade was, schaut da mal hin.
1: Also wenn ich auf die Medien gucke, ich glaube Anfang der 70er hat die Tagesschau das erste Mal über den Klimawandel berichtet.
0: Mhm.
1: Vor, lassen Sie mich nicht lügen, 3-4 Jahren hat es eine Stellungnahme der Leopoldina gegeben. Das ist die Deutsche Akademie der Wissenschaften, die geschaut hat, wie groß ist die Implementierungslücke. Also diese Lücke, die wir haben,

0: Das ist tatsächlich schwer zu sagen. Also wir haben ja tatsächlich sowas wie IPBES, das ist der Weltbiodiversitätsrat. Wir haben so etwas wie den Weltklimarat. Da gibt es alle 2 Jahre Konferenzen, bei denen auch die Vertragsstaaten dann wieder dem Ganzen zustimmen. Ja, und dann haben sie da die Hand gehoben und zugestimmt. Aber wenn es dann wieder um die Umsetzung geht, dann hapert es, weil dann wieder ganz viele andere Interessen mit abgewogen werden und dann sind manchmal Interessen, ich sag mal, in der Politik vordringlicher, als ich mir das als Wissenschaftler wünschen würde.
1: Und wahrscheinlich auch, als ich das Herr Haude wünschen würde, so wie ich es gerade verstanden habe. Auf jeden Fall vielen Dank, dass Sie das mit uns geteilt haben. Schöne Grüße nach Bonn.
2: Vielleicht noch ein Detail zu der öffentlichen Diskussion. Also ich habe nachgeschaut beim Spiegel, ja. Da war im August 1986 war ein Titel, wo es um die katastrophalen Folgen der menschengemachten Klimakrise geht. 40 Jahre, fast genau 40 Jahre. Und das heißt, seit 40 Jahren hatte jeder, der heute lebt, oder, also entweder seit 40 Jahren oder sein ganzes Leben lang, hatte Zeit, sich irgendwie ein bisschen umzustellen.
1: Es ist tatsächlich schon durchaus bemerkenswert, wie lange wir schon darüber sprechen.
2: Ja.
1: Das kann man an dieser Stelle einfach mal so festhalten. Herr Haude, Dankeschön.
2: Ja, schönen Tag noch.
1: Alles Gute, tschüss. Ulrike Hinz hat angerufen aus Kassel. Ich grüße Sie, hallo.
3: Ja, hallo, guten Tag.
1: Guten Tag, was möchten Sie beitragen?
3: Ja, also ich habe eine ganz einfache Frage, die mich und die ich auch immer wieder höre. Die Leute fragen sich, ist das Problem Klimaschutz, Erderwärmung überhaupt zu lösen? Wir reden hier immer von Deutschland, aber wenn man sich manchmal Weltspiegel oder so anguckt, dann sieht man, wie es in anderen Ländern zugeht. Und die Kriege, können wir das nicht, wir können das nicht doch nicht alleine lösen.
1: Ja, es ist natürlich insofern auch eine ganz interessante Frage, weil wir jetzt gerade über Ökosysteme sprechen, Herr Kühn. Wir sprechen darüber, dass es Bewegungen gibt von Nord nach Süd zum Beispiel. Und der Natur ist natürlich herzlich egal, wo Grenzen sind. Inwiefern können wir als Deutschland aus Ihrer Perspektive da einen Teil, vielleicht auch als flächenmäßig eher kleines Land, beitragen? Weil diese Frage, die kommt tatsächlich immer mal wieder auf. Ne?
0: Ja, die Frage ist ja natürlich nicht, sind wir ein flächenmäßig kleines Land, sondern sind wir ein Land, was einen großen CO2-Ausstoß hat und auch in der Vergangenheit schon gehabt hat oder nicht? Und das sind wir tatsächlich, von daher sind wir in der Pflicht. Und das, was wir jetzt haben, ist ja ein typisches Allmende-Problem. Das hatten wir ja tatsächlich auch seit dem Mittelalter schon, als Weideflächen gemeinschaftlich genutzt worden sind und übernutzt worden sind. Und das ist immer, wenn man ein Gemeingut hat, jetzt bin ich kein Ökonom, aber ich habe mich oft genug mit Ökonomen unterhalten. Wenn immer man ein Gemeingut hat, ist es halt extrem schwierig. Aber vor 10, 15 Jahren ist genau für diesen Bereich ein Nobelpreis in der Ökonomie vergeben worden, der sich damit beschäftigt hat, wie kann man dieses Problem der Allmende oder des Allgemeingutes tatsächlich lösen. Und das ist nicht dadurch zu lösen, dass sich jeder zurückzieht und sagt, wir können es nicht lösen alleine, sondern das lässt sich nur dadurch lösen, dass man gemeinsam voranschreitet und gemeinsam Initiativen ergreift. Und das haben wir ja zum Beispiel mit dem Pariser Klimaschutzabkommen auch erreicht. Also von daher müssen wir handeln, genauso wie alle anderen handeln müssen. Und es gibt Länder, die sind im Augenblick bei weitem voraus. Also wenn wir uns in Europa umgucken, ist Deutschland nicht der Vorreiter im Klimaschutz, sondern wir sind höchstens Mittelfeld.
3: Ah ja, okay. Und außerhalb von Europa?
0: Naja, es gibt ganz massive Initiativen auch von anderen Ländern, zum Klimaschutz beizutragen. Und wenn man sich im Augenblick anguckt, das hat auch zum Teil wirtschaftliche Gründe. China ist im Augenblick das Land, was am meisten in E-Mobilität und auch in erneuerbare Energien investiert verglichen mit anderen Ländern. Die haben immer noch den höchsten CO2-Ausstoß, unbenommen. Ja. Aber die Investitionen sind da, weil es sich auch wirtschaftlich rechnet für China.
3: Okay.
1: Und das könnte ja auch ein Punkt sein, wo sich das Blatt dann vielleicht noch ein bisschen mehr wenden wird, wenn es eben wirtschaftlich auch attraktiver wird, da zu investieren. Frau Hinz, vielen Dank.
3: Ich danke Ihnen. Das hat mir schon mal sehr weitergeholfen.
1: Das freut uns sehr. Schöne Grüße nach Kassel. Machen Sie es gut.
3: Machen Sie auch. Danke.
1: Tschüss. Wir sprechen darüber, ob es gelingen kann, dass wir Menschen und die Natur um uns herum, dass wir uns alle an die Klimaerwärmung anpassen und wie das aussehen kann, was das dann auch konkret bedeutet. Wenn Sie mitreden möchten, rufen Sie gerne jetzt an unter 0800 56783 mal die 5 oder schreiben Sie an quarks@wdr.de. Wir sprechen gleich weiter hier in WDR 5.

0: 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Sven Quarks, Wissenschaft und mehr. Und wir sprechen darüber, wie wir uns an die Klimaerwärmung anpassen können. Mit wir meine ich einmal uns Menschen, aber auch die Natur in ihrer ganzen Vielfalt. Darüber sprechen wir heute ein bisschen im Gespräch und freuen uns, wenn Sie mitreden möchten, wenn Sie eine Meinung oder eine Frage zum Thema haben. Haben Sie zum Beispiel das Gefühl, dass der Klimawandel die Natur in Ihrer Region vielleicht schon verändert hat, sichtbar verändert hat? Dann erzählen Sie uns gerne davon. 0800 567 83 mal die 5 oder schreiben Sie an quarks@wdr.de. Experte zum Thema ist nach wie vor Ingolf Kühn, Leiter des Themenbereichs Ökosysteme der Zukunft am Helmholtz-Zentrum für Umweltforschung. Und Herr Kühn, ich hole gleich Bernd Schmidbauer dazu, der hat uns angerufen aus Wuppertal. Hallo, ich grüße Sie.
1: Ja, hallo, Grüße in die Runde und Herr Kühn. Ja, meine Idee oder was ich da gerne auch mit einbringen möchte, ja, ist Folgendes. Wir machen uns eigentlich hier in Deutschland zu viel Gedanken über E-Mobilität. Ja, viele denken einfach, ach, wir müssen da in der Industrie etwas machen, wir müssen auf E-Autos umsteigen. Aber was mir auffällt, hören wir eigentlich auf die Natur, wenn man das mal so in Anführungszeichen sagen darf. Mhm. Denn wir haben vermehrt Vulkanausbrüche, wir haben viele Sachen, die also auch Gase freisetzen wie CO2. Und wenn man sich mal überlegt, was so ein Vulkanausbruch an CO2 freisetzt, da kann man eigentlich gar nicht mehr drüber nachdenken oder sollte man eigentlich gar nicht drüber nachdenken. Aber die Frage ist immer das Warum. Warum passiert das? Mhm. Ja, wir sind eigentlich viel zu viel in einer Scheuklappenpolitik, denke ich, wo wir auch gar nicht die Ursachenforschung weiter betreiben. Denn was passiert, umso mehr wir Industrie aufbauen, umso mehr wir nach Fracking-Gas suchen und so weiter und so fort, mhm, nach Alternativen, die jetzt, ich sag mal, sinngemäß die Mutter Erde betreffen, da könnten wir auch einen großen Fehler machen. Und da bin ich der Meinung, da wird auch zu wenig drüber gesprochen.
0: Vielleicht fangen wir gerade mal mit dem ersten Punkt an, den ich ganz spannend finde. Quasi natürliche CO2-Quellen. Herr Schmidbauer hat gerade die Vulkane mal beispielhaft genannt. Herr Kühn, inwiefern spielen die eine Rolle, wenn wir so die CO2-Belastung der Erde anschauen?
2: Also Kohlendioxidbelastung der Atmosphäre wird seit den 50er Jahren tatsächlich regelmäßig untersucht. Das bekannteste ist das Observatorium auf Hawaii, wo die sogenannte Holling-Kurve erfolgt. Da sieht man sehr schön die jahreszeitlichen Schwankungen zwischen Sommer und Winter. Da sieht man, dass es Jahr für Jahr nach oben geht. Da machen sich Vulkanausbrüche in diesen Kurven überhaupt nicht bemerkbar. Da sind kaum Signale zu finden. Das heißt, die jahreszeitlichen Unterschiede zwischen dem Sommer auf der Nordhalbkugel und dem Sommer auf der Südhalbkugel, wo wir ja sehr viel weniger Wärme, sehr viel weniger Wälder haben, mhm, die machen sich sehr stark bemerkbar. Von Vulkanausbrüchen sieht man da kaum etwas drin. Das heißt, das, was da rauskommt, ist vielleicht mal ein kurzer Schub, aber atmosphärisch gesehen ist das viel, viel weniger als das, was über die letzten 70 Jahre tatsächlich menschengemacht durch Verbrennungsprozesse in der Atmosphäre gebracht haben.
0: Aber es gibt ja auch andere Quellen, CO2-Quellen. Wenn man ans Meer denkt, da gibt es Quellen, wo CO2 rauskommt. Oder die klassischen Kühe, die natürlich auch was mit uns zu tun haben. Oder Rinder, die Methan ausstoßen.
2: Genau. Also ich sag mal, das Rindfleisch ist eine derjenigen Produkte, wo man auch tatsächlich sagen muss, an unserem Verhalten kann man da sehr viel ändern, weil das tatsächlich die CO2-intensivste Fleischproduktion überhaupt ist. Ne, dann haben wir Käse, dann haben wir Milch, dann haben wir Schwein, dann haben wir Hühner. Das ist vergleichsweise unproblematisch. Das sind nicht nur die Verbrennungsprozesse, aber insgesamt ist es der durch die menschlichen Handlungen bedingte CO2-Ausstoß, der sehr viel stärker ist als alles das, was wir tatsächlich an natürlichen CO2-Quellen beobachten können.
0: Hm. Herr Schmidbauer, heißt, um die Vulkane brauchen wir uns erstmal nicht so wahnsinnig viele Sorgen zu machen, wo man sicherlich immer mal wieder hingucken kann, sind so Techniken wie Fracking, da bin ich auf Ihrer Seite, das sollte man auf jeden Fall im Auge halten. Danke, dass Sie angerufen haben.
1: Danke auch.
0: Schöne Grüße.
1: Guten Tag.
0: Tschüss, machen Sie es gut.
1: Tschüss, danke.
0: Das heißt, wenn wir jetzt mal darauf schauen, was sich jetzt schon alles verändert in der Natur. Wir haben ja eben über diese Anpassungsstrategien gesprochen und das sind vor allen Dingen dann so Umzüge. Was ist so das Auffälligste, was Sie in Deutschland beobachten? Sie haben eben von den Bienenfressern gesprochen. Sind es diese einzelnen Arten, die jetzt plötzlich auftauchen oder die berühmte Nosferatu-Spinne, die ich auch bei uns im Garten finde?
2: Ja, das sind, ich sag mal, das sind einzelne Dinge. Aber was insbesondere auffällig ist, ist natürlich, dass gerade jetzt die letzten Sommer ganz viele Artengemeinschaften, Pflanzenartengemeinschaften unter die Dürre leiden. Das heißt, wir haben immer mehr Bäume, Buchen und Eichen, die unter Dürre leiden. Wenn wir rausgehen, haben wir immer mehr Wiesen und Rasen, die trocken sind, die vertrocknen, wo wir dann tatsächlich eine Veränderung von mehrjährigen Arten zu einjährigen Artengemeinschaften haben, wo wir eventuell auch im Augenblick schon feststellen können, dass die Arten jetzt erstmal die Artengemeinschaft artenärmer wird, weil die Arten da einfach vertrocknen. Und das heißt, wir können tatsächlich schon auch langsam einen Wandel der Artenzusammensetzung dann aber in den meist schnellerlebigen Bereichen feststellen. Da sind Sie ja vorhin schon drauf eingegangen. Das liegt aber nicht notwendigerweise an den Lebenszyklen der Art, sondern dadurch, dass sie schneller reagieren, empfindlicher sind auf das, was im Augenblick klimatisch auf oder erstmal nur wettermäßig auf die Arten zukommt.
0: Dina Tiltmann hat angerufen aus Aachen. Hallo, ich grüße Sie.
3: Ja, schönen guten Tag. Ja, schön, dass das klappt.
0: Was möchten Sie uns noch mitgeben?
3: Ich möchte zwei Dinge mitgeben, dass ich so ein bisschen, ich verfolge das jetzt schon seit Beginn, so ein bisschen irritiert bin, weil dieses doch sehr, sehr brisante Thema eher so ein bisschen neugierig, interessant beleuchtet wird, so als spannendes Phänomen. Und so dieser Aspekt wirklich dieser existenziellen Bedrohung, finde ich, nicht so wirklich zum Ausdruck kommt. So. Mhm. Genau, und das also sowohl, ja, was die Artenvielfalt angeht, grundsätzlich was die Natur angeht. Ich beobachte das schon sehr lange, dass einfach Bäume zunehmend in den Wäldern einfach fallen.
0: Darf ich da direkt mal einhaken, so mit Blick auf die Zeit, die wir jetzt noch zur Verfügung haben, weil ich finde das ein spannendes Thema und einen spannenden Blickwinkel, weil es ist ja immer die Frage, für wen ist es eine große Katastrophe, Herr Kühn, so ist es ein Stück weit meine Perspektive, weil ja, für uns Menschen ist es eine große Katastrophe, dass wir unsere Lebensräume zerstören, dass wir die Arten um uns herum minimieren. Die Welt wird es vermutlich überleben.
2: Die Welt wird es vermutlich überleben, aber ansonsten stimme ich vollkommen zu, wir haben eine existenzielle Krise. Und das Weltwirtschaftsforum in Davos hat vor 2 Jahren eine Veröffentlichung herausgegeben, wo immer wieder geguckt wird, was sind die 10 größten mittelfristigen Herausforderungen an die Menschheit und an die Wirtschaft. Und die ersten Punkte, die da zu finden sind, sind Umweltfaktoren, sind Klimawandel, sind Biodiversitätsverlust. Und wir reden hier ja tatsächlich über unsere Lebensgrundlagen. Das dürfen wir nicht vergessen. Die ganze Produktion, die wir haben, die landwirtschaftliche Produktion, das kann man alles, die forstwirtschaftliche, kann man unter sogenannten Ökosystemleistungen oder Nature Contributions to People, also der Beiträge der Natur an die Gesellschaft, zusammenfassen. Und das ist das, was ich vorhin kurz angesprochen habe. Wenn wir das alles nicht mehr haben, dann sind tatsächlich auch unsere ganzen, ich sag mal, Wirtschaftsgrundlagen kaputt. Da funktioniert nichts mehr mit Wirtschaftswachstum. Wir haben da tatsächlich ein Problem mit unseren Lebensgrundlagen.
0: Und das unterstreichen wir an dieser Stelle. Deswegen gut, dass Sie es nochmal mit reingebracht haben, Frau Tiltmann. Jetzt haben wir nun leider keine Zeit mehr für Ihren zweiten Aspekt. Den müssen wir dann vielleicht bei einem nächsten Mal klären oder wir schalten Sie nochmal mit Herrn Kühn zusammen. Ich danke auf jeden Fall, dass Sie angerufen haben und das hier nochmal an der Stelle unterstrichen haben. Schöne Grüße nach Aachen.
3: Ja, danke sehr.
0: Tschüss. Und damit sind wir am Ende und haben darüber gesprochen, wie es gelingen kann, dass wir Menschen und die Natur um uns herum sich an die Klimaerwärmung anpassen. Vielen Dank für Ihre Rückmeldungen zum Thema und vielen Dank an unseren Experten heute. Dr. Ingolf Kühn, Leiter des Themenbereichs Ökosysteme der Zukunft am Helmholtz-Zentrum für Umweltforscher und Forschung und Professor für Makroökologie an der Martin-Luther-Universität in Halle-Wittenberg und von da aus hat er uns auch hier zugehört und mitgeredet. Vielen Dank, Herr Kühn, für Ihre Zeit.
2: Vielen Dank, Herr Sonntag.
0: Tschüss.
2: Tschüss.

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5: 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Jetzt haben wir gerade ausführlich über die Herausforderungen gesprochen, die vor uns liegen durch den menschengemachten Klimawandel, durch die Klimaerwärmung. Und ja, das ist ein ernstes Thema, was wir, haben ja gerade auch ausführlich drüber gesprochen, sicher noch ernster nehmen müssen als Menschheit. Aber das bedeutet ja nicht immer, dass wir auch grundsätzlich ernst sein müssen. Im Gegenteil, Humor ist, wenn man trotzdem lacht, heißt es ja immer. Und tatsächlich ist Lachen wichtig für uns, weil es uns gut tut, auch in der Krise. Und dazu brauchen wir nicht mal unbedingt andere Menschen, sagt Kai Brauer. Er ist Psychologe und beschäftigt sich an der Universität Halle-Wittenberg mit Persönlichkeitspsychologie und eben auch mit dem Lachen.
6: Selbst wenn Sie alleine zu Hause sitzen und sich eine Sitcom oder so oder eine Komödie angucken, brauchen Sie ja irgendwie einen Stimulus von außen, der Sie zum Lachen bringt. Also Sie können sich den selbst ausdenken. Ich meine, das ist natürlich auch eine Möglichkeit, aber das ist ein bisschen wie, wenn man sich selbst kitzeln möchte. Ne? Das ist ein bisschen schwierig, über die eigenen Witze sozusagen in dem Maß zu lachen, wie es vielleicht der Fall ist, wenn das von anderen oder von außen kommt oder im gemeinsamen Umgang zum Beispiel kommt.
5: Ja, aber so generell geht es beim Lachen auch häufig gar nicht nur um diesen einen guten Witz oder die Frage, ob wir jetzt den gleichen Humor teilen oder nicht. Lachen erfüllt auch wichtige soziale Funktionen.
6: Um also anderen zu signalisieren, ich fühle mich wohl mit dir oder eben auch als Korrektiv. Das heißt also, wenn wir zum Beispiel jemanden auslachen, im Bereich der Satire beispielsweise, geht es ja auch häufig darum, Normverletzungen beispielsweise aufzuweisen und zu zeigen, das, was dort passiert, ist eigentlich nicht richtig und nicht akzeptiert gesellschaftlich. Ja? Und das wäre dann zum Beispiel so ein Moment, der zum Beispiel Scham bei der anderen Person hervorruft und vielleicht auch so eine Art Korrektur inne hat, ne? Sodass dieses Verhalten beispielsweise nicht mehr gezeigt wird, wenn jemand ausgelacht wird. Oder eben im positiven Falle, dass man sagt, ach ja, Menschen mögen mich, ich fühle mich wohl in der Umgebung, die Menschen geben mir das Gefühl, dass sie sich wohlfühlen, also kann ich hier zum Beispiel auch eine Bindung aufbauen.
5: Wir lachen deswegen auch nicht nur dann, wenn etwas wirklich lustig ist, das kann auch ja sowas wie ein Ventil sein, wenn wir Stress haben oder ja, es kann auch in Situationen gut tun oder eingesetzt werden, wenn wir nervös sind.
6: Klar, es hat natürlich verschiedene Funktionen. Also es kann Trost spenden, vor allem in einer Situation, die natürlich sehr schwerwiegend ist und man vielleicht einen gemeinsamen Anker damit findet. Ne? Also stellen wir uns vor, ein Paar würde zusammen eine Krankheit von einer Person durchleben. Da ist es natürlich dann eine sehr auflockernde Geste, wenn man da irgendwie zusammen etwas findet, worüber man sich auch lustig machen kann. Auch vielleicht über die Absurdität der Situation.
5: Was Lachen mit uns macht und wie wir vielleicht dann auch was zu lachen finden, wenn uns gerade gar nicht zum Lachen ist, warum das vielleicht auch eine gute Idee sein könnte, darüber reden wir morgen im Wissen im Gespräch. Da wird dann Kai Brauer zu Gast sein, den wir gerade schon gehört haben, und wir freuen uns auch über Ihre Beteiligung. Welche Rolle spielt Lachen in Ihrem Alltag? Wann haben Sie das letzte Mal so richtig ausgelassen gelacht. Vielleicht auch so, dass sie gar nicht mehr aufhören konnten. Das sind ja meistens Momente, die einem dann doch im Kopf bleiben. Wie gelingt es ihnen auch in Situationen oder in einer Gesellschaft, in der es vielleicht gerade gar nicht so viel zu lachen gibt, das Lachen nicht zu verlieren? Sie können uns gerne jetzt schon Ihre Nachricht rüberschicken und sie auf den WDR 5 Anrufbeantworter sprechen. Den erreichen Sie unter 0800 5678 554 oder schreiben Sie an quarks@wdr.de. Vielleicht können Sie auch mal überlegen, mit wem können Sie am besten lachen oder gibt es Situationen, wo Sie es unpassend finden oder ja, Menschen, mit denen es so gar nicht geht. Hat Lachen vielleicht auch schon mal eine Situation entscheidend verändert? Wir freuen uns, wenn Sie uns eine Nachricht zum Thema rüberschicken. Können Sie sprechen auf den WDR 5 Anrufbeantworter. Ich sage die Nummer nochmal, das ist die 0800 5678 554 oder schreiben Sie an quarks@wdr.de. www.lachen.de. Wir sprechen übers Lachen und über die Wirkung von Lachen. Das machen wir morgen hier Wissen im Gespräch, kurz nach 15 Uhr hier bei Quarks in WDR 5.

Die Prozesse, die zu einer Alzheimer-Erkrankung führen, die starten schon oder können schon 10 bis 20 Jahre vor Symptomen im Hirn starten. Und umso wichtiger ist Prävention, wie man Alzheimer vorbeugen kann. Das ist eins unserer Themen gleich nach den Nachrichten WDR aktuell um 16 Uhr. Dann gibt's die zweite Stunde Quarks, Wissenschaft und mehr, unter anderem mit Alzheimer, aber auch der Frage, warum gerade junge Leute ein Problem damit haben, zu telefonieren. Würde mich freuen, wenn wir uns gleich wieder hören.

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1: Die Nachrichten mit Peter Neuhaus. Guten Tag. Bundeskanzler Merz will nach dem schlechten Abschneiden der CDU bei den Landtagswahlen in Berlin und Mecklenburg-Vorpommern weiter im Amt bleiben. Das hat Merz heute noch einmal bekräftigt.
2: Es hat weder gestern Abend noch heute Vormittag von irgendjemandem irgendeine personelle Frage, geschweige denn eine Personaldebatte gegeben.
1: Union und SPD wollen die Landtagswahlen jetzt aufarbeiten, die SPD mit einem Parteitag im Dezember. Die Koalition wird auch darüber reden, wie es mit den geplanten Reformen weitergeht. Dietrich Kallmeurer, WDR Berlin.
3: Merz spricht von einer tiefen Zäsur. An den geplanten Reformen hält er fest. CSU-Chef Markus Söder stützt den Reformkurs. Er hält Änderungen aber für möglich. Die Regierung müsse die Reformen besser erklären und die Menschen stärker einbinden. Lauter ist der Ruf nach Korrekturen bei der SPD, die bei den Landtagswahlen ebenfalls Verluste erlitt. Co-Chefin und Arbeitsministerin Baas will mit der Union vor allem über Änderungen bei Rente, Gesundheit und Pflege sprechen.
1: Die IG Metall hat mit Aktionen in ganz Deutschland gegen Stellenabbau und Werksschließungen in der Autoindustrie demonstriert. Laut Gewerkschaft haben sich etwa 175.000 Beschäftigte beteiligt, unter anderem bei VW in Hannover. Von dort berichtet Bertil Starke.
4: IG Metall-Chefin Christiane Benner hat sich hier in Hannover-Stöcken vor VW-Beschäftigten direkt an die Politik gewandt. Bundesregierung und EU müssten schnell gegensteuern. Um Jobs in der Autoindustrie zu erhalten, fordert Benner vor allem Zölle auf Hybridautos aus China und einen niedrigeren Industriestrompreis. An dem Protest in Hannover beteiligten sich tausende Menschen. Die Zukunft des VW-Standortes in der niedersächsischen Landeshauptstadt ist ungewiss. Weitere Aktionen, auch bei Zulieferern, hat die IG Metall heute unter anderem in Ingolstadt, Bremen und Frankfurt organisiert.
1: In NRW beteiligten sich an den Protesten unter anderem Beschäftigte des Mercedes-Sprinterwerks in Düsseldorf. Ex-Bundesverkehrsminister Scheuer hat vor Gericht den Vorwurf einer Falschaussage zur gescheiterten Pkw-Maut zurückgewiesen. Seit heute läuft ein Prozess gegen den CSU-Politiker und seinen damaligen Staatssekretär Schulz. Die Maut war 2019 als rechtswidrig gestoppt worden. Der Staat musste 270 Millionen Euro Schadenersatz an Betreiberfirmen zahlen. Oder Tischewski, WDR Berlin.
5: Sowohl Scheuer als auch Schulz wird vorgeworfen, vor dem Untersuchungsausschuss des Bundestages zum Scheitern der Mautpläne falsch ausgesagt zu haben. In den Befragungen gaben sie an, sich an ein Angebot der Firmen, die Vertragsunterzeichnung zu verschieben, bis ein Urteil des Europäischen Gerichtshofs vorliege, nicht erinnern zu können. Auch im Nachhinein habe sich in den Akten kein Hinweis auf ein solches Angebot gefunden. Von den Vorwürfen der Falschaussage zeigten sich beide auch persönlich getroffen. Scheuer und Schulz droht im Falle einer Verurteilung eine Freiheitsstrafe zwischen 3 Monaten und 5 Jahren, wobei eine Haft von maximal 6 Monaten auch in eine Geldstrafe umgewandelt werden kann. Mit einem Urteil wird Ende November gerechnet.
1: Weitere Meldungen im Überblick. Die EU hat nach der Wahl in Russland angekündigt, dass es neue Sanktionen geben soll, weil die Wahl auch in den besetzten Gebieten in der Ukraine abgehalten wurde. In einer Erklärung der EU-Außenbeauftragten Kallas heißt es, die Ergebnisse dort würden nicht anerkannt. In Nordrhein-Westfalen beobachtet das Landeskriminalamt immer mehr Finanzbetrug, der in WhatsApp-Gruppen abläuft. Dabei locken Täter ihre Opfer mit aggressiven Werbeanzeigen in Chatgruppen, wo sie auf angebliche Finanzprofis treffen. Dort werden sie dann überredet, Geld zu investieren. Der Schweizer Fußballnationalspieler Granit Xhaka hat kurz vor einer offiziellen Vernehmung eingeräumt, in der Corona-Zeit eine Impfbestätigung gekauft zu haben. Die Staatsanwaltschaft Luzern ermittelt derzeit, ob ein strafrechtlich relevantes Verhalten vorliegt.
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1: In Bielefeld läuft seit Mitternacht ein Weltrekordversuch. Es geht um Wiederbelebung. 7 Tage und 7 Nächte lang wird an einer Puppe ohne Pause Herzdruckmassage gemacht. Das Franziskus-Hospital will so auf das Thema Wiederbelebung hinweisen. Bei der Herzdruckmassage muss es im Notfall schnell gehen, erklärt der Bielefelder Chefarzt Nils Rahe-Meyer.
6: Bei einem Kreislaufstillstand, und das ist ja die häufigste Todesursache in Deutschland, wird das Gehirn nicht mehr mit Blut und Sauerstoff versorgt. Und deswegen muss, nachdem der Rettungsdienst gerufen ist, schon anfangen, Herzdruckmassage zu machen.
1: Die Aktion in Bielefeld ist nicht der erste Wiederbelebungsweltrekordversuch in NRW. Den aktuellen Rekord hält Wülfrath. Da wurde Mitte August 72 Stunden ohne Pause reanimiert. Und das Wetter in Nordrhein-Westfalen: bis zum Abend gibt es einen meist trockenen Wechsel aus Sonne und Wolken. Die Abendtemperaturen liegen je nach Höhenlage zwischen 10 und 17 Grad. Morgen früh hält sich gebietsweise Nebel. Abseits davon erwartet uns wieder eine Mischung aus Sonne und mal mehr, mal weniger dichten Wolken in Detmold 17, in Aalen 18 und in Düren morgen bis 19 Grad. Das war WDR aktuell. WDR 5, die Verkehrslage. A4 Aachen Richtung Köln zwischen Fettschau und Aachen Zentrum. Etwa 10 Minuten plus 4 Kilometer Stau nach einem Unfall. A33 Bielefeld Richtung Brilon zwischen Borchen und Kreuz Würnberg-Haaren. Etwa 10 Minuten dauert es länger, 5 Kilometer stockender Verkehr. Die A40 Essen Richtung Dortmund ist zwischen Dreieck Bochum West und Bochum Zentrum wegen Bauarbeiten bis Freitag gesperrt. A42 Kamp-Lintfort Richtung Dortmund zwischen Gelsenkirchen-Schalke und Kreuz Herne. Etwa eine Viertelstunde. Plus 7 Kilometer stockender Verkehr und A44 Dortmund Richtung Kassel zwischen Büren und Lichtenau etwa eine Viertelstunde plus 8 Kilometer stockender Verkehr wegen Bergungsarbeiten.
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7: Sebastian Sonntag hier. Tag zusammen. Wir müssen noch mal eben über diese Weltrekordversuche und im Bereich Reanimation sprechen. Das ist ja erstmal ein Hinhörer, ne? Ein Weltrekordversuch in Reanimation. Es geht um die längste Reanimation am Stück, natürlich einer Puppe. Und da wurde schon heute in Schwerin in Mecklenburg-Vorpommern ein neuer Weltrekord geschafft, also beziehungsweise in den letzten Tagen. Gestartet ist er nämlich schon letzten Mittwoch. Ziel ist es gewesen, 80 Stunden Reanimation zu schaffen. Das läuft dann quasi im Staffelbetrieb, also es lösen sich dann immer wieder Leute gegenseitig ab und es waren offensichtlich so viele motivierte Menschen da, dass es weit über die geplanten 80 Stunden hinaus gelaufen ist. Am Ende sind es 128 Stunden gewesen und so haben sie es bis in diese Woche geschafft, in diese besondere Woche der Wiederbelebung. Die geht nämlich heute los und Sie haben es gerade bei uns in den Nachrichten WDR aktuell schon gehört, der letzte Weltrekord, der kam mit 72 Stunden hier aus NRW und NRW legt auch gerade nach, passiert gerade in Bielefeld. Ob es dann gelingt mit dem neuen Rekord, das wissen wir dann in 7 Tagen. Bei diesen Aktionen geht es natürlich vor allem darum, aufmerksam zu machen, wie wichtig so eine Herzdruckmassage in ernsten, in Notsituationen ist. Und selbst wenn der Erste-Hilfe-Kurs schon eine Weile her ist, sollte man es einfach machen. Das kann im Zweifel über Leben und Tod entscheiden. Übrigens kann da auch ein Defibrillator helfen, findet man in vielen öffentlichen Gebäuden mittlerweile. Und die können nicht nur einen gezielten Stromschlag abgeben, um ein Herz wieder zum Schlagen zu bringen. Die erklären auch ganz genau, wie und was man mit der Herzdruckmassage machen soll. Die können nämlich mittlerweile reden.
8: Gerät okay. Ruhe bewahren.
7: Ja, Ruhe bewahren. Wichtiger erster Schritt. Und wie es dann weitergeht, das weiß der Defi auch.
8: Defi-Elektrodenpackung öffnen. Defi-Elektroden auf entblößte Patientenbrust kleben. Mit Wiederbelebung beginnen. Kompression an Taktgeber anpassen.
7: Ja, und dann gibt der Defi eben tatsächlich sogar den Takt vor für die Herzdruckmassage. Es schadet aber auch nie, nochmal so einen Erste-Hilfe-Kurs zu machen. Spätestens dann sind Sie gut vorbereitet auf einen möglichen Ernstfall. Und vielleicht können Sie dann auch noch einen Ausflug nach Bielefeld machen und mithelfen beim neuen Weltrekord hier bei uns in NRW. Damit herzlich willkommen zu weiteren 55 Minuten Quarks, Wissenschaft und mehr. Und in denen geht es unter anderem darum, was man tun kann, um Alzheimer vorzubeugen. Und wir sprechen darüber, warum vor allem jüngere Menschen eine regelrechte Angst vom Telefonieren entwickelt haben. Schön, dass Sie mit dabei sind. Wir starten mit Mika Miller aus Großbritannien. A Little More Time for Love heißt der Song, den Sie jetzt hören hier in WDR 5.

0: 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Alzheimer, das ist ein ziemliches Schreckgespenst. Niemand will miterleben, wie die eigenen Eltern zum Beispiel Stück für Stück ihr Leben vergessen und am Ende vielleicht sogar sich selbst. Und auch fürs eigene Älterwerden ist es eine ziemlich gruselige Vorstellung. Aber es gibt Dinge, die wir tun können, um das Risiko an Alzheimer zu erkranken, zu senken. Und über die habe ich heute am Welt-Alzheimer-Tag mit Dr. Anne Pfitzer-Bilsing gesprochen. Sie ist Leiterin Wissenschaft der Alzheimer-Forschung-Initiative e.V. Es ist eine unabhängige Initiative, die Alzheimer- und Demenzforschung fördert und eben auch über Krankheiten aufklärt. Und ich habe Sie erstmal gebeten, den Unterschied zwischen diesen beiden Begriffen, die wir gerade jetzt auch schon haben fallen lassen, Alzheimer und Demenz, zu erklären, weil die oft durcheinander geworfen oder auch synonym benutzt werden.
1: Ja, das erleben wir auch oft. Eine Demenz beschreibt nämlich die Schädigung der Nervenzellen im Gehirn, die dann zum Abbau der geistigen Fähigkeiten führt. Also zum Beispiel wie Gedächtnis, Denken, Sprache oder Orientierung. Mhm. Und es gibt verschiedene Krankheiten, die zu einer Demenz führen können. Und Alzheimer ist eine dieser Krankheiten, die dazu führen kann. Es ist auch die häufigste Krankheit. Also es ist schon so, dass die meisten Menschen, die an einer Demenz erkrankt sind, Alzheimer haben. Mhm. Aber trotzdem ist das nicht das Gleiche. Es gibt noch ganz viele andere Erkrankungen, die zu einer Demenz führen können. Und es ist uns natürlich auch ein Anliegen, da aufzuklären, dass das nicht dasselbe ist.
0: Was genau passiert denn, wenn ich jetzt eine Diagnose Alzheimer bekomme? Was passiert denn in meinem Körper? Was führt zu dieser Demenz?
1: Alzheimer ist definiert über die Verklumpung zweier Proteine im Gehirn. Das ist einmal das Amyloid Beta außerhalb der Zellen und das Tau-Protein in den Zellen. Und das passiert bereits ganz viele Jahre, bevor die ersten Symptome auftreten. Also bereits 10 bis 20 Jahre, bevor die ersten Vergesslichkeitssymptome auftreten. Und man weiß nicht ganz genau, warum das bei einigen Menschen eben zu der Demenz führt und bei anderen Menschen nicht.
0: Hm. Jetzt gibt es eben diesen Welt-Alzheimer-Tag, um auf das Thema aufmerksam zu machen, vielleicht auch so ein bisschen zu sensibilisieren, dass es da Möglichkeiten gibt, auch ein Stück weit vorzubeugen, auch wenn Sie sagen, man weiß noch nicht genau, was passiert. Gibt es Faktoren, die wir selbst beeinflussen können, um ein Alzheimer-Risiko zu senken?
1: Ja, es gibt Faktoren, die auch wissenschaftlich belegt sind. Und das Schöne hier ist, es gibt eine Studie, die von der Lancet-Kommission erscheint. Das sind 27 WissenschaftlerInnen, die sich wirklich weltweit zusammengefunden haben und da immer wieder drüber diskutieren. Und die kommen mittlerweile dazu, dass 45% aller Demenzen verhinderbar sind, wenn 14 modifizierbare Risikofaktoren beachtet werden. Das sind Bildung, das sind gutes Hören und Sehen, ein gesunder LDL-Cholesterinspiegel.
0: Was heißt das genau?
1: Das ist das Low-Density-Cholesterin und das ist im Grunde das schlechte Cholesterin, das man kennt. Das ist im Grunde, worauf geachtet wird, wenn der Cholesterinspiegel kontrolliert wird. Mhm. Dann sollte man ein aktives Leben haben mit Bewegung. Wenn man Typ-2-Diabetes hat, sollte man diesen auf jeden Fall behandeln. Man sollte nicht rauchen, man sollte auf seinen Blutzuckerspiegel achten, auch auf seinen Blutdruck. Man sollte auf sein Gewicht achten, darauf, dass Alkohol nur gemäßigt konsumiert wird, darauf, dass man ein soziales Umfeld hat, das einem gut tut. Und man sollte auch auf eine Umgebung ohne Luftverschmutzung achten. Das ist eher ein politisches Thema. Mhm. Aber trotzdem zählt das auch zu den vermeidbaren Risikofaktoren.
0: Ein Hinhörer für mich waren da jetzt tatsächlich das Sehen und Hören. Was hat das mit Vorbeuge zu tun? Also wie kann ich das im Zweifel auch beeinflussen?
1: Sehen und Hören sind ja Sinne. Und das Gehirn braucht eine reizvolle Umgebung, damit die Verbindungen im Gehirn aufrechterhalten werden und auch damit neue Verbindungen geknüpft werden. Und deswegen betonen wir immer wieder, dass das wirklich ganz ernst genommen werden sollte. Und vor allem auch, dass wenn man sich dann ein Hörgerät besorgt, dass man es auch trägt.
0: Okay, verstanden. Dann habe ich gelesen, es gibt eine wichtige Verbindung zwischen Hirn und Darm. Ist das der Grund, warum Sie eben auch so Sachen wie Ernährung, Übergewicht, Alkohol genannt haben? Also ist das da schon die Verbindung?
1: Ja, also die Darm-Hirn-Achse wird auf jeden Fall als wichtiger Faktor diskutiert. Es gibt aber noch nicht genug Studien dazu, um da wirklich eindeutige Aussagen treffen zu können. Hm. Das ist auch der Grund, warum Ernährung selbst nicht zu den 14 modifizierbaren Risikofaktoren gehört, obwohl Ernährung natürlich in ganz viel reinspielt. Hm. Wenn man jetzt zum Beispiel Alkohol anschaut, dann weiß man auf jeden Fall, dass Alkohol ein Zellgift ist und auch ins Gehirn geht und dort natürlich dann giftig für die Nervenzellen ist. Bei dem Rauchen weiß man, dass es zu Gefäßverengungen führen kann und ganz schlecht für die Gesundheit der Blutgefäße ist, was dann natürlich auch zur Folge hat, dass die Zellen dort nicht so gut mit Sauerstoff und Nährstoffen versorgt werden. Also es gibt schon ein paar Faktoren, bei denen man sich das so erklären kann, aber auch einige, bei denen der eigentliche Grund dahinter oder der Mechanismus noch etwas offen sind.
0: Jetzt haben Sie eben auch gesagt, dass schon 10, 20 Jahre, bevor man überhaupt was davon merkt, Prozesse im Körper losgehen können. Wer sollte sich denn jetzt da besonders von angesprochen fühlen, von den Faktoren oder den Hinweisen, die Sie gerade gegeben haben? Ist das dann doch eher eine ältere Zielgruppe?
1: Also die Präventionsmaßnahmen sollte wirklich jeder zu jeder Zeit berücksichtigen. Nicht nur im Hinblick auf Demenz, sondern natürlich auch im Hinblick auf andere Erkrankungen. Aber es ist irgendwie doch auch schön zu wissen, dass das auch alles eine gute Altersvorsorge ist. Zum Beispiel lebenslang am Ball bleibt, was Sport angeht oder auch was Bildung angeht. Dass man weiß, dass man auch was fürs Alter tut. Ja, die Demenzerkrankung eben als Folge der Alzheimererkrankung tritt häufig bei älteren Menschen auf. Die Symptome beginnen meistens erst nach dem 65. Lebensjahr. Es gibt aber auch Menschen, bei denen das früher passiert. Und grundsätzlich kann es auch jeden treffen. Aber wir wissen, dass Menschen, die sich eben an diese 14 Faktoren halten, seltener und wenn, dann später erkranken. Das heißt natürlich nicht, das möchte ich hier vielleicht noch kurz betonen, dass Menschen, die erkranken, daran schuld sind. Es gibt ja immer noch den genetischen Aspekt, das sind die anderen 55%, aber trotzdem hat man sehr viel in der Hand.
0: Also es geht ja auch hier um Risikofaktoren, das heißt, ein Risiko bleibt am Ende immer. Deswegen ist es vielleicht noch ganz spannend, in die Wissenschaft zu schauen, was die Behandlung von Alzheimer, von Demenzerkrankungen angeht. Wie weit ist man denn da? Was gibt es für Behandlungsmethoden? Gibt es da vielleicht auch eine kleine Hoffnung in Richtung Heilung?
1: Ja, also bislang können wir Alzheimer weder stoppen noch heilen. Es gibt seit über 20 Jahren sogenannte Antidementiva auf dem Markt. Die wirken rein symptomatisch. Aber seit letztem Jahr gibt es auch Antikörpertherapien, die in Deutschland erhältlich sind. Die können verwendet werden, wenn eben die Alzheimer-Krankheit vorliegt. Hier ist ganz wichtig, dass dann wirklich auch die Ursache der Demenz geklärt ist. Und die kann nur im frühen Stadium eingesetzt werden, dieser Therapie. Das ist auf jeden Fall schon mal ganz gut, weil das das erste Mal ist, dass an einer potenziellen Ursache angegriffen wird, weil das Ziel dieser Antikörper die Amyloid-Ablagerungen sind, die eben charakteristisch für die Alzheimer-Krankheit sind. Aktuell befinden sich 36 Wirkstoffe gegen Alzheimer in der klinischen Phase 3. Das ist die letzte der klinischen Phasen. Also es wird ganz viel geforscht und da ist natürlich auch vielversprechendes dabei. Aber ich würde sagen, der erste Anspruch wäre, dass die Alzheimer-Erkrankung eine chronische Krankheit wird, mit der man gut leben kann. Vielleicht ähnlich dem Typ-2-Diabetes. Das ist das erste Ziel, das wir haben.
0: Was glauben Sie, wann könnte das soweit sein? Reden wir da eher von Jahren oder Jahrzehnten?
1: Ja, das ist natürlich eine schwierige Frage, weil niemand weiß, was in diesen klinischen Studien herauskommt. Es wird natürlich weltweit intensiv daran gearbeitet. Also ich denke schon, dass wir in den nächsten 5 bis 10 Jahren weitere interessante Wirkstoffe dazu bekommen werden. Aktuell ist es so, dass auch nicht medikamentöse Therapien eine große Rolle spielen. Das wird häufig vergessen, wenn man über Therapien spricht, dass man dann häufig nur über Medikamente redet. Aber eigentlich gibt es eben auch so Therapiemöglichkeiten wie beispielsweise Physiotherapie, Ergotherapie oder auch die Tanztherapie, die auch in der S3-Leitlinie Demenzen für Ärztinnen empfohlen sind. Und das Ziel hier ist natürlich die Aufrechterhaltung und die Verbesserung der Lebensqualität. Deswegen, das ist auch nochmal ganz wichtig. Häufig wird das allerdings bei der Diagnosestellung nicht erwähnt und da ist dann gut, wenn man informiert ist und vielleicht einmal selbst nachfragt.
0: Und dabei kann ja vielleicht auch sowas wie der Welt-Alzheimer-Tag noch ein Stück weit helfen. Frau Fitzer-Bilsing, vielen Dank fürs Gespräch.
1: Sehr gerne.
0: Anne Fitzer-Bilsing ist Leiterin Wissenschaft der Alzheimer-Forschung-Initiative. Wir haben vor der Sendung gesprochen.

0: 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In den vergangenen Jahren hat sich die Drogenszene in Deutschland stark verändert, ist sichtbarer geworden in Stadtbildern. Ein Grund dafür ist der steigende Konsum der Droge Crack. Wie man damit umgehen sollte, wie man vor allem auch den Menschen helfen kann, die abhängig sind von solchen Substanzen. Darüber wird heute in Hamburg diskutiert, ab heute für die nächsten 3 Tage. Da treffen sich nämlich Expertinnen und Experten aus Suchtforschung, aus Politik, aus Suchthilfe auf dem Deutschen Suchtkongress. Birgit Amren aus der ARD-Wissenschaftsredaktion über die aktuellen Herausforderungen.
1: Crack ist eine chemische Verbindung aus Kokain und Natrium oder Alkalien, das sind basische, wasserlösliche Stoffe. Die Kristalle werden fast ausschließlich geraucht, wobei sie laut knacken, daher der Name Crack. Die Wirkung ist stärker als bei Kokain und tritt schneller ein, innerhalb weniger Minuten.
2: Es entsteht ein sehr starkes Glücksgefühl bei den Menschen und mit dem Konsum geht ein sehr starkes Verlangen einher, sofort wieder konsumieren zu wollen. Also die psychische Abhängigkeit ist sehr, sehr ausgeprägt.
1: Professor Daniel Deimel von der Technischen Hochschule Nürnberg ist Suchtforscher. Der Konsum von Crack kann zu psychischen Problemen führen. Hinzu kommt, so schnell wie die Wirkung einsetzt, so schnell lässt sie auch wieder nach, bereits nach 10 bis 15 Minuten. Das führt dazu, dass Crack sehr viel häufiger in kürzeren Zeitabständen konsumiert wird als zum Beispiel Heroin.
2: Und weil eben über den Tag hinweg und teilweise auch über mehrere Tage hinweg so stark und häufig konsumiert wird, werden andere Dinge vernachlässigt. Das Bedürfnis zu schlafen, zu essen und zu trinken wird deutlich reduziert. Das kann sein, dass Menschen eben auch mehrere Tage am Stück wach sind und der körperliche Allgemeinzustand sehr reduziert ist. Und die Verelendung nimmt dadurch eben auch sehr deutlich zu.
1: Es gibt keine bundesweite Studie, wie viele Menschen aus der Drogenszene Crack konsumieren. Bei einer repräsentativen Befragung in der Frankfurter Drogenszene gaben 9 von 10 Befragten an, innerhalb der letzten 24 Stunden Crack konsumiert zu haben. In Daniel Deimels Befragung in 4 Städten Nordrhein-Westfalens war es die Hälfte. Die Tendenz ist seit Jahren steigend. Das Problem? Viele der bei anderen Drogen hilfreichen Angebote der Suchthilfe greifen bei Crack-Konsumenten nicht. So gibt es bislang keinen Ersatzstoff, wie zum Beispiel bei Heroin das Methadon. Zudem verhindert die Art des Konsums, dass Betroffene niederschwellige Suchthilfen wie Konsumräume aufsuchen.
2: Stellen Sie sich vor, Sie sind nikotinabhängig und rauchen Zigaretten, dann ist das ja nicht unbedingt attraktiv, dass Sie dann 2 Kilometer lang laufen, sich in einer Einrichtung anmelden, um dann dort in einem Raucherzimmer diese Zigarette zu rauchen, sondern der Konsum ist eben sehr, sehr niedrigschwellig. Sie kaufen sich Zigaretten, stecken die an, inhalieren die und nach 3-4 Minuten ist der Zauber vorbei. Ähnlich ist das beim Crack-Konsum.
1: Um die Crack-Konsumenten in die Einrichtungen der Suchthilfe einzubinden und damit auch den öffentlichen Raum zu entlasten, fordert Deimel, wie in Zürich, in den Drogenkonsumräumen den Handel mit kleinen Drogenmengen von Konsument zu Konsument zu erlauben.
3: In Zürich sehen wir nicht diese Verwahrlosung wie in anderen Städten in Europa. Also man sieht schon rein objektiv, dass die Menschen relativ gut betreut sind in der Stadt Zürich.
1: Florian Mayer, Leiter Schadensminderung und illegale Substanzen bei der Stadt Zürich, leitet seit 9 Jahren das Modell im Umgang mit der Drogenszene. Auch in Zürich hat die Problematik mit Crack deutlich zugenommen. Der Unterschied zu Deutschland? Die niederschwellige Suchthilfe ist deutlich stärker auf die Bedürfnisse der Konsumierenden ausgerichtet.
3: Die Konsumräume sind eigentlich wie Restaurants. Sie haben da die Möglichkeit, wirklich auch zu bleiben während des Tages, Sozialkontakte zu pflegen, zu schlafen, zu essen, zu trinken, also all die Grundbedürfnisse abzudecken. Wir haben medizinische Unterstützung in den Einrichtungen durch Pflegefachleute, aber auch durch einen Arzt, Sozialarbeitende, die beraten. Und eben auch diesen Kleinhandel in den Einrichtungen. Das führt dazu, dass die Szene eigentlich sehr, sehr viel Zeit eigentlich in diesen Einrichtungen verbringt.
1: Eine Win-Win-Situation. Die Drogenszene findet kaum mehr im öffentlichen Raum statt, sodass die Bürger und Bürgerinnen diesen nicht mehr als Angstraum wahrnehmen. Gleichzeitig sind die Drogenabhängigen in den Einrichtungen gut erreichbar und können dort Unterstützung erhalten. Suchtforscher Deimel wünscht sich solch ein Modell auch für Deutschland. Zudem fordert er, dass mehr in die Erforschung eines Ersatzstoffes für Crack investiert wird.
2: Wir sollten parallel dazu aber dringend auch eine Studie auflegen, in der Kokain-Originalstoff erprobt wird als Vergabe an Schwerstabhängige. Denn das wissen wir eben auch aus der Opioid-Substitutionstherapie, dass wir da mit den gängigen Substituten nur ein bestimmtes Klientel erreichen und dass wir auch dort ja Diamorphin, also Heroin-Ersatzstoff, vergeben, dass das evident ist, hochwirkungsvoll ist. Und ich glaube, dass wir das ebenso bei Crack-Usern erproben müssen.
1: Der massive Einzug von Crack hat die Drogenszene verändert. Das stellt die Suchthilfe vor neue Herausforderungen. Ideen und Vorbilder, wie man der Verelendung der Menschen in der Drogenszene im öffentlichen Raum gegenübertreten könnte, gibt es bereits.
0: In Hamburg findet ab heute der Deutsche Suchtkongress statt und Birgit Amrehn aus der ARD-Wissenschaftsredaktion hat erklärt, vor welchen Herausforderungen Suchtforschung und Suchthilfe im Moment stehen und warum Crack da eine große Rolle spielt.

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1: Sprachnachrichten, klar. Textnachrichten sowieso. Aber anrufen? Einfach so? Ohne Verabredung oder zumindest einer kurzen Ankündigung? Nee, auf gar keinen Fall. So sehen das viele Menschen aus der Gen Z, also Menschen, die um die Jahrtausendwende geboren worden sind und entsprechend jetzt so um die Mitte 20, vielleicht Ende 20 sind. Die wollen im Übrigen auch nicht einfach so mal angerufen werden. Jetzt gibt es aber nochmal Jobs, in denen geht's nicht so richtig ohne Telefon.

0: möchte im Umgang mit Kundenanrufen sicherer werden. Die Frage, wie sich der Chef erreichen lässt, gehört mit dazu. Eine Situation stresst die junge Frau aber besonders.
1: Wenn der Kunde anruft und irgendwelche Fragen hat, der ist meistens schon ein bisschen genervt und der redet ganz viel, ganz schnell. Dann brauche ich so 1-2 Minuten, um zu gucken, worum es generell geht, wer Projektleiter ist und so. Und das ist manchmal ein bisschen problematisch, weil die haben diese Geduld nicht, um diese paar Minuten zu warten, ne? Aber ich telefoniere sehr, sehr, sehr selten.
0: Selteneres Telefonieren sei ein häufiges Phänomen in der Generation Z, also bei den Leuten, die zwischen 1997 und 2010 geboren wurden, sagt Nadine Wolf. Sie ist Psychologin am Universitätsklinikum Heidelberg und forscht unter anderem dazu, wie sich Smartphones auf unsere Kommunikation auswirken. Seit etwa 6 Jahren beobachtet Wolf eine Verschiebung.
2: Dass man mehr so in die schriftliche Kommunikation übergeht und dass sozusagen der direkte Austausch dadurch etwas in den Hintergrund gerät. Und beim Telefon ist es natürlich so, ich sehe den anderen Menschen nicht, wie er auf meine Anfragen reagiert. Und ich muss alles sozusagen aus den Antworten, aus der Stimmlage dekodieren. Wenn ich das nicht gewohnt bin, dann ist das natürlich schwierig und kann auch angstbesetzt sein.
0: Fachleute nennen das eine Telefonphobie. Laut einer Studie des Londoner Trinity Colleges sind davon aktuell rund 30% der 16- bis 30-Jährigen betroffen. Als Grund gilt oft die Angst, etwas Falsches zu sagen, das sich nicht zurücknehmen lässt, anders als bei Text- oder Sprachnachrichten, die nachträgliche Korrekturen erlauben.

0: Noch Ende der 1960er Jahre hatten in Deutschland nur rund 30% aller Haushalte einen Festnetzanschluss, erklärt Leo Barnägele vom Museum für Kommunikation in Heusenstamm bei Frankfurt. Die Lösung? Telefonzellen.
1: Das lag tatsächlich auch an den relativ hohen Kosten, dass die Menschen sich das natürlich überlegt hatten. Möchte ich ein Telefon? Kann ich mir das leisten? Und es lag auch daran, dass tatsächlich die Post gar nicht so schnell nachkam, die Netze auszubauen. Und die Post saß sich ja auch in der Verpflichtung der Fürsorge für die Bevölkerung. Und so ist das bis heute so ein wichtiges gemeinsame Erinnerung, die gelben Telefonhäuschen.
0: Ab den 1980er Jahren wurden Telefonanschlüsse erschwinglicher und flächendeckend installiert. Das wiederum ebnete den Weg für Handys, die ab Mitte der 2000er Jahre dank Flatrate-Tarifen zum Massenphänomen wurden. Nicht nur die generelle Erreichbarkeit hat sich dadurch verändert, ordnet Ulrich Reinhardt ein. Er ist Professor für Zukunftsforschung an der Hochschule Westküste im schleswig-holsteinischen Heide.
2: Späte 90er Jahre, SMS waren so, dass sich das mehr und mehr durchgesetzt hat. War natürlich ganz klar dem Bedürfnis geschuldet. Also die Nutzer hatten das Gefühl, sie wollen mehr Flexibilität haben. Und jetzt nicht mehr dieses, ich muss ans Telefon rangehen, sondern ich kann Nachrichten eben dann senden, beantworten, wenn es mir passt.
0: Diese Kommunikationskultur hat sich längst sowohl im privaten als auch im beruflichen Kontext etabliert. Bei denjenigen, die nicht mehr mit Telefonen aufgewachsen sind, oft mit der Folge, dass laut Psychologin Nadine Wolf sogar private Anrufe störend wirken.

0: Auch Sema Papila hat sich zum Telefontraining bei Martin Traninger angemeldet. Papila lernt Büroassistentin beim Deutschen Städtetag und merkt, dass sie am Telefon unabhängig von der Situation schon bei der Begrüßung schnell nervös wird.
1: Guten Tag, Städtetag Papila, Auszubildende. Also diese Reihenfolge verwechsle ich manchmal. Dann verliere ich den Faden am Anfang.
0: Martin Traninger rät deshalb zu einheitlichen Begrüßungsformeln, auf die sich eine Firma einigen kann. So lassen sich Verwirrungen vermeiden. Der Coach gibt Sema Papila auch noch eine andere Sache mit auf den Weg.
2: Auf der einen Seite klar, wenn Sie Auszubildende sagen, dann vermitteln Sie, bitte stell mir keine komplizierten Fragen. Das ist ein guter Effekt, ja? Andererseits aber,

0: Titeln Sie dem anderen, auch die brauche ich nicht ernst nehmen. Aber wenn es die Vorgabe gibt in Ihrer Firma, das zu tun, dann tun Sie es, ganz klar.
1: Vor dem vielfältigen Angebot an digitalen Kommunikationswegen war eine Telefonierkultur noch viel selbstverständlicher, glaubt Psychologin Nadine Wolf.
2: Als es noch keine Smartphones gab, dann musste man, wenn man etwas schnell und effizient klären wollte und nicht vor Ort war, zum Telefon greifen und diese Angelegenheit klären. Und das war viel mehr geübt.
1: Zudem wurde viel Wert darauf gelegt, Privatsphäre und damit das grundgesetzlich geregelte Fernsprechgeheimnis zu wahren. Auch bei Telefonzellen, sagt Lioba Nägele vom Museum für Kommunikation.
3: Man wird ja auch gesehen von außen, also das war für die Post immer sehr wichtig, dass es Glasflächen gibt, weil das auch gleichzeitig den Vandalismus wenigstens tagsüber half, in Grenzen zu halten. Aber gleichzeitig sollte eben nichts von dem, was am Telefon erzählt wird, nach draußen dringen. Und es war für die Post sicher sehr irritierend zu beobachten, wie dann plötzlich die Leute mit ihrem neuen Handy völlig hemmungslos telefonierten.
1: Das gilt besonders für Menschen zwischen 30 und 50, glaubt die in London lebende Sozialpsychologin Melina Weigel. Diese Altersgruppe ist Telefonieren gewohnt und entdeckte gleichzeitig Social Media für sich. Weigel beobachtet, dass gerade in Bus und Bahn gerne telefoniert wird, weil wir dort viel Zeit haben.
4: Wir teilen heute sehr selbstverständlich alle unsere Gedanken. Der öffentliche Raum sowie die Privatsphäre ist aufgrund dessen recht vermischt. Wir gehen davon aus, keine weiterführenden Beziehungen mit den weiteren Fahrgästen zu haben. Und dementsprechend ist die Anonymität dadurch höher.
1: Dass junge Menschen der Generation Z heute vermehrt Text- oder Sprachnachrichten versenden, statt zu telefonieren, sieht Zukunftsforscher Ulrich Reinhardt als normalen Lauf der Dinge.
5: Genauso wie irgendwann die älteren Generationen angefangen haben, sich übers Telefon auszutauschen und nicht mehr auf der Straße zu treffen, ist es jetzt eben bei der jungen Generation, dass sie sich über irgendwelche Chats austauschen. Sie wollen sich austauschen, die Qualität, das ist eine andere Frage.
1: Im beruflichen Kontext ist das Telefon aber immer noch ein essentielles Kommunikationsmittel, stellt Coach Martin Traninger gegenüber seiner Seminargruppe klar.
0: Wenn man Kundenbefragungen macht, warum würdest du denn ein ganz bestimmtes Unternehmen weiterempfehlen, dann ist das Thema der telefonischen Erreichbarkeit da immer ganz oben. Also es ist den Kunden ihrer Arbeitgeber tatsächlich wichtig, bei ihnen anrufen zu können, dort jemanden prompt zu erreichen und da auch entsprechende Hilfestellung zu kriegen.
1: Trainings wie die von Martin Traninger sind aber schon die zweite Stufe, in der es um Feinheiten geht. Generelle Hemmungen gegenüber Telefongesprächen lassen sich auf viel einfachere Weise abbauen, sagt Psychologin Nadine Wolf.
2: Also, dass man anfängt mit einem Telefonat, was einem leicht fällt, was vielleicht nicht persönlich so relevant für einen selber ist. Also, dass man zum Beispiel in einem Restaurant einen Tisch reserviert oder einen Friseurtermin ausmacht und da statt das Internet zu nutzen über E-Mail oder über Chats einfach sagt, nee, da greife ich jetzt mal zum Telefon und sich an diese Kommunikationsform wieder annähert.
1: Wolf sieht im Telefonieren den großen Vorteil, dass sich Missverständnisse vermeiden oder auch emotionale Themen angemessener besprechen lassen. Zukunftsforscher Ulrich Reinhardt schaut zudem kritisch auf den Faktor Zeit.
5: Wenn ich sehe, wie oft meine Kinder miteinander mit ihren Freunden Nachrichten hin und her schicken um banale Dinge, wo ich denke, ruft deine Freundin an, fragt, wann ihr euch verabreden wollt und dann trefft euch. Da wird ja ungefähr 12 Mal hin und her geschrieben. Das ist ja wahnsinnig zeitaufwendig. Also diese Zeitersparnis des Textens, die sehe ich ehrlicherweise oftmals nicht.
1: Geschichtsexpertin Lioba Nägele freut sich, dass der Wunsch nach Anonymität beim Telefonieren doch nicht ganz verschwunden ist und dass sich dabei an die gute alte Telefonzelle erinnert wird. So stehen in vielen Großraumbüros heute Telefonboxen, die das Arbeitsklima entlasten sollen.
3: Jeder von uns ist schon Ohrenzeuge von Dingen geworden, die er lieber nicht gehört hätte. Und es ist natürlich auch eigentlich ein klares Gebot der Rücksichtnahme, dass man eben nicht nur die eigenen Bedürfnisse sieht, sondern auch die der anderen.
1: Sozialpsychologin Melina Weigel macht dafür auch einen besonderen Effekt verantwortlich.
4: Der nennt sich der Half-a-Log-Effekt. Das bedeutet, wir hören nur die Hälfte des Dialogs mit. Und da wir gerne das gesamte Bild haben wollen, unser Gehirn einfach so funktioniert, versuchen wir, die andere Seite des Gesprächs zu ergänzen. Und das führt natürlich dazu, dass es für uns sehr anstrengend und als sehr störend empfunden wird.
1: Vor allem dann, wenn es um negative Dinge geht. Die Seminargruppe von Martin Traninger hat gelernt, wie sie Kunden am Telefon einen positiven Eindruck vermitteln kann. Johanna Urbaniak will in Zukunft beherzigen,
2: dass Lächeln und positive Sätze gut Gespräch beeinflussen können. Und das würde ich für mich auch privat mitnehmen.
1: Sema Papila nennt ein konkretes Beispiel.
6: Sie sind fast bei mir. Habe ich immer so formuliert, aber jetzt heute habe ich ja erfahren, nicht so formulieren, sondern so für das Projekt bin ich nicht die zuständige Person. Ich gebe an die zuständige Person weiter.
1: Telefonieren wird also trotz Messenger-Diensten und Videokonferenzen relevant bleiben. Der Ruf ganzer Unternehmen lebt bis heute ein Stück weit von guter Erreichbarkeit und es lassen sich viel Zeit und Missverständnisse durch ein Telefongespräch sparen. Gleichzeitig ist es auch viel persönlicher. All das wird nur dann weiter möglich sein, wenn auch zukünftige Generationen an die älteste Form der Live-Fernkommunikation herangeführt werden und lernen, sie für sich zu nutzen und sie zu pflegen.
7: Und wie das geht, das hat sich Simon Schumacher aus dem Quarks-Team angeschaut.

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3: 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Klar kenne ich die Ampelphasen auf meinem Arbeitsweg und weiß ganz genau, wo es sich lohnt, nochmal in die Pedale zu treten oder wo ich dann auch vielleicht ein bisschen gemütlicher fahren kann. So Routinen, die können schon Vorteile haben. Wenn ich mittags immer im gleichen Laden essen gehe und immer die gleichen drei Gerichte esse, dann weiß ich, was ich bekomme und es schmeckt. Routinen können also sowas wie Sicherheit geben, aber auch Struktur. Gleichzeitig hört man dann immer mal wieder, ne? Wenn man zu viel Routine im Alltag hat, dann ja, könnte es langweilig werden. Dann ist ein Tag wie der andere. Im schlechtesten Fall zieht das Leben dann schneller an einem vorbei. Christiane Tova im Quarks, dem für Psychologie-Themen zuständig, hat sich genau dazu Studien angeschaut. Christiane, jetzt geht ja nicht nur um meinen Fahrradweg, es geht offenbar viele Leute, die sich in vielen verschiedenen Bereichen Routinen zugezogen haben. Ne? Irgendwie die Morgenroutine, Sportroutinen, Schlafroutinen. Gibt auch nicht wenig Leute, die dann auch von ihren Routinen auf Instagram, auf TikTok, auf YouTube erzählen. Könnte man schon auf die Idee kommen, dass Routinen ja gerade irgendwie beliebt zu sein scheinen, oder?
4: Ja, also es gibt jetzt keine Studie, die das belegen würde, ne? Aber es ist, wie du sagst, Sebastian, auf Social Media sind Routinen ein Riesending und es könnte auch daran liegen, dass Selbstoptimierung gerade so ein großes Thema sind und dieser Drang, also das Optimum aus sich rauszuholen, das betrifft ja nicht nur jeden Einzelnen und jede Einzelne, sondern ich würde sagen, das ist auch ein gesellschaftliches Phänomen. Und dazu kommt, das muss man leider auch sagen, wir leben in unsicheren Zeiten und in den Nachrichten, die uns jeden Morgen erreichen, da scheint es ja fast so, als würde sich alles ständig verändern. Also wir können uns auf gar nichts mehr so richtig verlassen. Mhm. Und da kann es entlastend sein, wenn sich zumindest Alltagsabläufe regelmäßig wiederholen, weil uns das natürlich auch eine Struktur gibt, hast du eben schon gesagt, ne? Und auch Sicherheit und auch das Gefühl von Selbstwirksamkeit. So, wir haben die Sachen dann noch im Griff, wir haben sie unter Kontrolle, weißt du?
3: Was passiert denn dann in unserem Gehirn, wenn wir ja dann quasi auf Autopilot umschalten, also wenn sich so eine Routine dann wirklich etabliert?
4: Wenn wir etwas neu lernen, dann ist der präfrontale Kortex aktiv. Mhm. Das ist der Teil des Gehirns, der für bewusstes Denken und Entscheidungen zuständig ist. Und jetzt stell dir mal vor, ist schon ein bisschen länger her bei dir, bei mir auch, ne? Man lernt Autofahren.
3: Okay.
4: Und das ist ja am Anfang, wir erinnern uns alle, sehr anstrengend, ne? Weil du dich auf jeden Schritt konzentrieren musst. Mhm. Lenken, bremsen, Blinker setzen, also das machen wir alles sehr bewusst. Aber je öfter man fährt, desto weniger denkt man drüber nach, Gott sei Dank. Ne? Und dann übernehmen die Basalganglien, das ist eine Gruppe von Nervenzellen, die sitzen tief im Gehirn. Und sobald ein Verhalten da abgespeichert ist, da läuft es einfach ab. Also da denken wir gar nicht mehr drüber nach. Zähneputzen ist so ein Beispiel oder eben auch die Fahrt zur Arbeit. Und das sieht man dann auch hinterher daran, dass man sich an solche Dinge oft gar nicht mehr erinnert.
3: Ja, was jetzt beim Zähneputzen vielleicht nicht so ganz so schlimm ist, ne?
4: Ganz genau. Und es hat eben seinen Sinn, ne, dieser Autopilot, weil wir ja auch dann Ressourcen sparen. Und wir müssen ja nicht mehr überlegen. Ne? Wir überlegen dann nicht mehr, was wir anziehen oder was wir eben frühstücken. Ne? Das müssen wir dann nicht mehr wissen. Und dann hat man eben diese Energie für Dinge, die wirklich Aufmerksamkeit brauchen. Das ist ein großer Vorteil. Und Routinen, die können uns dabei helfen, unsere Ressourcen optimal zu nutzen. Und deshalb wird auch im Leistungssport sehr viel damit gearbeitet. Also wenn ich zum Beispiel immer zur gleichen Zeit Sport mache, dann weiß mein Körper das irgendwann und stellt sich dann eben auch drauf ein.
3: Oder wenn ich halt immer irgendwie um 12 Uhr Mittagessen gehe, dann sagt mein Körper dann um 15:45 los geht's, ja? Also ich könnte jetzt loslegen.
4: Genau, das könnte dann eben daran liegen, ne, dass sich dein Körper an diese Zeit gewöhnt hat und dann kommt auch dann der Hunger, ganz automatisch. Und letztlich geht's eben darum, dann auch Ressourcen zu sparen, denn dann müssen wir uns außerhalb dieser Zeiten ja gar nicht mehr ums Essen kümmern. Ist ja praktisch. Mhm. Ne? Wenn wir jetzt aber unregelmäßig essen, dann ist die Wahrscheinlichkeit viel größer, dass wir essen, obwohl wir keinen Hunger haben zum Beispiel. So entsteht zum Beispiel Stressessen. Mhm. Und es ist untersucht, dass Routinen auch eine Art Schutzfaktor für die psychische Gesundheit sind. Das konnte man in der Corona-Zeit gut sehen. Also wer seinen Alltag und seinen Rhythmus verloren hat, der hatte ein deutlich höheres Risiko für depressive und ängstliche Symptome. Das haben Studien gezeigt.
3: Okay, das heißt, wir können schon mal mitnehmen, Routinen sind nicht nur oder können praktisch sein, sondern sie sind auch gut für die Psyche. Gilt das denn für alle Leute oder gibt es Gruppen, ja, die besonders profitieren von Routinen oder vielleicht sogar darauf angewiesen sind?
4: Man weiß, dass Kinder und Jugendliche von festen Strukturen profitieren. Das konnte man in einer Studie auch sehen. Dazu gibt es eine Übersichtsarbeit und die kommt zu dem Schluss, dass zum Beispiel gemeinsame Mahlzeiten oder auch feste Schlafenszeiten Kinder schützen, die unter erschwerten Bedingungen aufwachsen. Also zum Beispiel, wenn es familiäre Krisen gibt, ne? Mhm. Aber auch erwachsene Menschen, die psychische Erkrankungen haben, die profitieren von einem geregelten Tagesablauf. Und der gehört dann sogar auch oft zur Therapie mit dazu.
3: Mhm. Da sind wir wieder bei Struktur, bei Sicherheit. Kann ich alles nachvollziehen, dass das durch Routinen entstehen kann. Aber besteht da nicht auch ein bisschen die Gefahr, dass sie ja vielleicht auch zu sowas wie einem Korsett werden können, dass sie zwanghaft werden können?
4: Also das ist jetzt aus wissenschaftlicher Sicht nicht automatisch problematisch. Ne? Es wird aber schwierig, wenn die Routinen zum Selbstzweck werden, weil dann geht's gar nicht mehr darum, gut zu schlafen oder regelmäßig Sport zu machen, sondern dann geht's nur noch darum, ich ziehe jetzt diese Routine durch. Und stell dir vor, du sitzt abends in der Kneipe mit Freundinnen und Freunden, ihr habt jede Menge Spaß und du kannst sogar ausschlafen am nächsten Tag, aber du sagst dann trotzdem um 11, ne Leute, ich muss jetzt nach Hause, weil ich habe eben meine Routine, weißt du, so.
3: Ja. Verstehe, das heißt, dann kommen wir eigentlich zur wichtigsten Frage, nämlich wie schaffen wir es, ja, dass wir Routinen so einsetzen, dass sie uns eben die Struktur, die Sicherheit geben, die sie uns geben können, aber ja, dass sie uns dann nicht unfrei machen, da wo es passieren könnte, dass sie uns einschränken.
4: Ganz genau. Und da gibt es auch so einen Schlüssel. Also da heißt es in der Psychologie 80% Routinen, 20% Raum für spontane Sachen. Das ist so eine Faustregel, ne? Die ist jetzt nicht wissenschaftlich belegt, auch weil es sehr individuell ist. Weißt du, es gibt Menschen, die ständig neuen Input brauchen, ganz viel Abwechslung und die von Routinen auch schnell gelangweilt sind. Und andere, die fühlen sich einfach besser, wenn sich möglichst viel wiederholt. Da gibt es sogar einen Fachbegriff für diese Persönlichkeitseigenschaft. Die nennt man nämlich Sensation Seeking.
3: Das heißt, ich muss so ein bisschen für mich herausfinden, welcher Typ ich bin und wie viel Routine ich brauche, mir gut tut. Oder wie merke ich das dann, wenn ich ja vielleicht dann noch nicht das richtige Maß gefunden habe?
4: Du merkst es zum Beispiel daran, dass die Wochen vorbeirauschen, ne? Und dass man dann am Wochenende auch gar nicht mehr so genau sagen kann, ey, was war eigentlich los in dieser Woche? Oder ja, wenn ich mich bei jedem unerwarteten Anruf gestresst fühle, weil er meinen Tagesablauf durcheinander bringt. Also das ist ein Zeichen dafür, dass ich sehr in den Strukturen hänge. Und manchmal reichen schon kleine Dinge, um das so ein bisschen aufzubrechen, ne? Oder um eine gewisse Abwechslung reinzubringen. Also man kann eben mal einen anderen Weg zur Arbeit nehmen, auch wenn man dann die Ampelphasen eben nicht mehr kennt, aber kann auch mal interessant sein, ne? Oder auch mal in ein Restaurant gehen, das man noch nicht kennt, oder einfach mal so ein Wochenende ja genießen, ohne Pläne zu machen und mal alles so auf sich zukommen lassen. Das sind so Möglichkeiten.
3: Und umgekehrt, also wenn ich merke, vielleicht könnten mir mehr Routinen gut tun, mir fehlt Struktur oder ich komme vielleicht schwer in die Gänge.
4: Dann ist es immer gut, das in kleinen Schritten zu machen, also neue Gewohnheiten wirklich so peu à peu einzuführen. Jetzt nicht direkt sagen, ich mache jetzt 5 Tage in der Woche Sport, ne? Das ist auch eher unrealistisch und auch nicht gut für die Motivation. Und was auch noch wichtig ist, dass man sich nicht von Rückschlägen stressen lässt, ne? Weil wir haben, jeder und jede von uns hat einfach ein eigenes Tempo. Das konnte man auch in einer britischen Studie sehr gut sehen. Und dort hat es zwischen 18 und 254 Tage gebraucht. Überleg mal, diese große Spanne. Krass, bis ich eine neue Routine etabliert hatte. Also erstmal gucken, was ist da für mich so das richtige Tempo.
3: Das heißt, Routinen können auf jeden Fall helfen. Sie können uns Struktur, sie können uns Sicherheit geben, aber sie können uns auch einschränken. Das richtige Maß zu finden, ist da auf jeden Fall die Aufgabe, die man dann vor sich hat, wenn man irgendwie merkt, dass es vielleicht noch nicht so richtig stimmt. Und ich nehme jetzt mit, Christiane, das hast du ja relativ deutlich gemacht, dass ich dann ab morgen mal einen neuen Weg zur Arbeit nehme. Auf die Gefahr hin, dass ich dann eben nicht ankomme.
4: Probier's mal aus.
3: Christiane Tober, danke dir.

Die Wahlen vom Wochenende ziehen Kreise, also die Wahlen in Berlin vor allem, aber auch die in Mecklenburg-Vorpommern. Welche Reaktionen auf all das hier bei uns in NRW existieren, das erfahren Sie gleich nach WDR aktuell. Kommt jetzt gleich um 17 Uhr im Westblick. Im Anschluss Landesmagazin, in diesem Fall mit Uwe Schulz. Heißt auch, wir von Quarks sind raus für heute aus Ihrem Radio, kämen aber wieder, wenn Sie mögen. Morgen kurz nach 15 Uhr wären wir wieder hier in WDR 5. Unsere Themen, die finden Sie aber auch im Netz. Quarks.de hilft da gerne weiter. Ich bin Sebastian Sonntag, wünsche Ihnen einen schönen Montagnachmittag. Tschüss, machen Sie es gut.

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1: Die Nachrichten mit Martin Günther. Guten Tag. Bundeskanzler Merz hat grundsätzliche Änderungen bei der Gesundheitsversorgung ins Gespräch gebracht.
2: Dieses Nebeneinander von privater und gesetzlicher Krankenversicherung, es gibt gute Gründe für beide Systeme. Aber wenn die Bevölkerung das als ein so massives Problem ansieht und ich teile die Einschätzung, dann müssen wir daran etwas ändern.
1: Nach dem schlechten Abschneiden der CDU bei den Landtagswahlen in Mecklenburg-Vorpommern und Berlin sagte Merz, man müsse mehr auf das Gerechtigkeitsempfinden der Bevölkerung achten. Birte Sönnigsen, WDR Berlin.
3: Es klingt so, als wollte Friedrich Merz das bisherige System in Frage stellen. Merz hat gesagt, wenn sich der Eindruck verfestigt, Privatversicherte bekommen sofort jede Leistung und gesetzlich Versicherte müssten Wochen und Monate warten, dann sei das ein Gerechtigkeitsproblem. Das will er verändern. Wie? Das ist aber völlig offen geblieben. Und das ist auch wirklich überraschend, denn eine Einheitsversicherung, wie sie etwa die SPD, Grüne oder Linke fordern, hat die CDU bisher immer abgelehnt.
1: Bis einschließlich heute können Bürgerinnen und Bürger noch mit über das neue Design der Euroscheine abstimmen. Endgültig darüber entscheiden wird der Rat der Europäischen Zentralbank Ende des Jahres. Im Umlauf kommen die Scheine erst in einigen Jahren. Christina Hövelhans mit Einzelheiten zur Abstimmung.
4: Man kann aus ganz schön vielen Designs auswählen. Insgesamt sind es 10 verschiedene Euroscheinreihen. Auf einigen sind berühmte Persönlichkeiten zu sehen. Die griechische Opernsängerin Maria Callas zum Beispiel oder Ludwig van Beethoven, geboren in Bonn. Da geht es also um die kulturelle Geschichte Europas. Auf anderen Euroscheinen sind Flüsse und Vögel abgebildet. Zum Beispiel der Weißstorch und der Eisvogel. Flüsse und Vögel kennen keine Grenzen. Sie sollen die Freiheit und Verbundenheit in Europa zeigen, heißt es von der EZB. Die Designer konnten sich auf jeden Fall richtig austoben. Einige Designs sind auch sehr bunt. Es gibt zum Beispiel einen knallroten 10-Euro-Schein. Und es wurden auch Scheine im Hochformat entworfen.
1: In der Schweiz wird gegen den Fußballnationalspieler Granit Xhaka ermittelt. Es geht um gefälschte Impfzertifikate aus der Corona-Zeit. Xhaka hat eingeräumt, eine Impfbestätigung gekauft zu haben. Die Staatsanwaltschaft will klären, ob das strafrechtlich relevant ist. Der Schweizer spielt aktuell in England, war aber früher auch in der Bundesliga. In Mönchengladbach und Leverkusen. Sandra Bieger, WDR Genf.
5: Via Instagram gab er bekannt, dass er 2022 im Zusammenhang mit der Covid-19-Impfung stark verunsichert und misstrauisch gegenüber dem Impfstoff gewesen sei. Von Ängsten und Verunsicherung getrieben, habe er eine Impfbestätigung erworben. Der 33-Jährige sieht darin heute einen Fehler, den er bereue. Er kündigte an, die Verantwortung dafür übernehmen zu wollen und vollumfänglich mit den Behörden zu kooperieren. Die Staatsanwaltschaft Luzern ermittelt in der Angelegenheit gegen den 33-Jährigen. Im Raum steht beispielsweise der Vorwurf der Urkundenfälschung.
1: Weitere Meldungen im Überblick. Ermittler in Marsberg im Hochsauerlandkreis fahnden nach dem tödlichen Messerangriff vom Samstag nach 2 polizeibekannten Verdächtigen. Der 22-jährige Grieche und der 23-jährige Kosovare sollen einen 15-jährigen Deutschen getötet und einen 18-jährigen Rumänen schwer verletzt haben. Kurz vor Beginn der Tarifrunde hat die IG Metall nach eigenen Angaben 175.000 Beschäftigte der Autoindustrie mobilisiert. An rund 280 Orten im gesamten Bundesgebiet gab es Aktionen, unter anderem gegen Werksschließungen und Jobabbau. Der US-Nachrichtensender CNN und andere Medien haben Klage gegen die Regierung von US-Präsident Trump eingereicht. Sie reagieren damit darauf, dass Trump entschieden hat, Journalisten der Unternehmen von Pressekonferenzen im Weißen Haus auszuschließen. Das verletze ihre Informationsrechte nach der US-Verfassung.
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1: In Berlin starten mehr als 200 Chöre einen neuen Weltrekordversuch. Sie wollen ab heute bis zum Wochenende 125 Stunden durchsingen. Simone Schlosser, WDR Kultur.
6: Sie kommen aus Leipzig, Stuttgart und natürlich aus Berlin. Mehr als 200 Chöre wollen gemeinsam einen neuen Weltrekord aufstellen. Angefangen haben sie heute Mittag um 13 Uhr. Ende ist am frühen Samstagabend. Alle halbe Stunde singt ein anderer Chor. Veranstaltet wird der Versuch vom Chorverband Berlin, der damit sein 125-jähriges Bestehen feiert. Laut den Verantwortlichen ist bislang kein Chor aus NRW dabei. Ein Slot am Samstagnachmittag um 15.30 Uhr sei aber noch frei. Gesungen wird im Atze Musiktheater in Berlin-Wedding. Wer noch mitmachen möchte, kann sich über die Internetseite des Chorverbands anmelden.
1: Das Wetter in Nordrhein-Westfalen. Am Abend bleibt es trocken mit ein paar Wolken bei 10 bis 17 Grad. Nachts geht es auf 10 bis 6 Grad runter. Morgen früh teilweise etwas Nebel, danach wieder eine Mischung aus Sonne und Wolken. In Nettersheim morgen bis 16 Grad, in Schwerte 17 und in Herford bis 18 Grad. Das war WDR aktuell. WDR 5, die Verkehrslage. A3 Köln Richtung Oberhausen zwischen Kreuz Breitscheid und Oberhausen-Lierich etwa 20 Minuten plus 4 Kilometer Stau. Die A40 Essen Richtung Dortmund ist zwischen Dreieck Bochum West und Bochum Zentrum wegen Bauarbeiten bis Freitag gesperrt. A42 Kamp-Lindfort Richtung Dortmund zwischen Gelsenkirchen-Schalke und Kreuz Herne etwa 10 Minuten länger, 4 Kilometer stockend. A44 Dortmund Richtung Kassel zwischen Büren und Lichtenau etwa 30 Minuten zusätzlich, 8 Kilometer Stau wegen Bergungsarbeiten. Und die A448 Südumfahrung Bochum zwischen Dreieck Bochum West und Bochum Wiemelhausen etwa 15 Minuten plus 6 Kilometer stockend.
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7: Mit Uwe Schulz, schön, dass wir uns hier treffen. Am Tag nach den Landtagswahlen im Osten und gut 7 Monate vor der Landtagswahl hier im Westen. Die Landesverbände der Parteien bereiten sich auf den gleichen Meinungskampf vor, wie wir ihn erlebt haben in den letzten Wochen in Sachsen-Anhalt, in Mecklenburg-Vorpommern, in Berlin. Am Wochenende hat sich zum Beispiel in Mülheim die Linke sortiert. Da sind wir in einer knappen halben Stunde. Also der Blick geht heute schon bei vielen, die politisch ticken, Richtung 25. April 2027 mit einer ziemlich diffusen Frage, die mir aber schon begegnet am Tag danach. Ist sowas hier auch möglich? Was ja konkret zwei völlig verschiedene Szenarios bedeutet, wenn wir auf die Wahlergebnisse gucken, die vorläufigen offiziellen. Die kann Christoph Ulrich mit uns durchspielen als landespolitischer Korrespondent. Wenn wir das Modell Mecklenburg-Vorpommern nehmen, da wäre die Frage, könnte die AfD auch in Nordrhein-Westfalen stärkste Kraft werden?
8: Man darf ja nie irgendwas ausschließen, aber ein Ergebnis der AfD in Nordrhein-Westfalen, wie jetzt zum Beispiel in Mecklenburg-Vorpommern oder vor allem Sachsen-Anhalt, wo es ja wirklich Richtung 40% in beiden Fällen ging, aber auch Thüringen nicht vergessen, da sind sie ja auch sehr stark, das kann man sich in Nordrhein-Westfalen nur schwer vorstellen. Hat ein paar Gründe, die AfD ist hier ziemlich zerstritten, der Bundesvorstand unterstützt den Landesvorsitzenden nicht, der tritt eher gemäßigt auf, da haben sich Netzwerke, Lager gebildet. Und insofern unterstützt man sich nicht. Das wird den Wahlkampf lähmen, wäre nicht das erste Mal bei der AfD. Und Nordrhein-Westfalen demografisch, hier hat jeder dritte Zuwanderungsgeschichte. Man kann so über den Daumen peilen, ein Drittel der AfD in Nordrhein-Westfalen ist eher rechtsextremistischen Tendenzen zugeordnet oder zumindest unterstützt diese Lager. Und das schreckt immer noch Wählerinnen und Wähler ab. Also insofern die AfD in Nordrhein-Westfalen traditionell immer etwas stärker, etwas schwächer als im Bundesschnitt. Und dadurch natürlich auch weniger in der Gefahr, dass sie hier die stärkste Kraft wird oder ein sehr hohes Ergebnis holt.
7: Aber der Richtungskampf in der Partei scheint noch nicht ganz ausgefochten.
8: Nein, da wird es auch wahrscheinlich im Laufe der Woche wieder Maßnahmen gegen vom Bundesvorstand gegen Unterstützer des eher gemäßigt aufgetretenen Martin Vinzenz. Also da ist vieles im Fluss. Man weiß auch noch gar nicht, ob sie mit dieser Liste überhaupt antreten oder ob sie dann überhaupt antreten, weil sie sich juristisch verhaken. Also da ist so viel unwägbar. Eine geordnete Partei sieht anders aus.
7: Das wäre so nach dem Modell Mecklenburg-Vorpommern nochmal gefragt. Wenn wir auf Berlin schauen, ganz anderes Bild, da hat es die letztlich Umverteilungsfrage, Beispiel Wohnen, geschafft auf Themenplatz 1 bei den Wahlentscheidungen. Die Linke deutlich erstarkt, die CDU und die SPD verlieren das Vertrauen der so oft beschworenen hart arbeitenden Mitte. Was fangen wir damit an?
8: Das kann man vielleicht in Teilen auf NRW übertragen. Jetzt nicht auf die Linkspartei, die ist in NRW traditionell schwach, weil es hier doch noch irgendwie so eine gewisse Bindung an die SPD gibt. Das kommt jetzt darauf an, ob sie diese Verteilungsfragen aufnehmen kann, ob sie auch Wähler bei sich hält, die vielleicht zur AfD rübergehen, vielleicht auch von den Konservativen, von der CDU gewinnen kann. Wenn man sich das Berliner Wahlergebnis anschaut, ist das ja eine schon große Separation, Segregation an Parteien. Also ganz viele Parteien im Parlament. Stellen wir das mal hier vor, hier käme sogar noch das BSW rein in Nordrhein-Westfalen. Könnte ja auch ein Faktor sein. Dann hätten wir hier 7 Parteien im Parlament und dann haben wir so quasi niederländische Verhältnisse, wo auch ganz viele Parteien im Parlament sitzen, Mehrheitsbildungen schwierig sind. Und dieses Berliner Modell, das kann durchaus passieren, dass Nordrhein-Westfalen, 1985 hatte man mir mal 2 Fraktionen nur im Landtag, CDU und SPD, plötzlich mit 7 Fraktionen da steht. Also sowas kann passieren.
7: Wenn wir nochmal bei der CDU bleiben, die in Mecklenburg sowas von verloren hat, nicht mal über die 5%-Hürde gekommen ist, in Berlin rausrutscht aus der Regierungsverantwortung, stand heute alles unter Vorbehalt. Dann die Debatte, die nicht aufhören will, um das, was Bundeskanzler Friedrich Merz mit zu verantworten hätte bei diesen Resultaten, auf Nordrhein-Westfalen umgemünzt, heißt das wieder mal, ist Hendrik Wüst ein Kanzlerkandidat in Wartestellung?
8: Das sagen ja viele. Und grundsätzlich ist es ja auch so, wer in Nordrhein-Westfalen Ministerpräsident oder Ministerpräsidentin ist, muss immer bereit sein, allein wegen der Größe des Landes zu sagen, ich kann mir auch die Kanzlerschaft vorstellen. Damit hält man sich so ein bisschen das Pulver trocken, um auch mal Berlin zu sagen, bis hierhin und nicht weiter. Oder auch vielleicht selber anzutreten. Wir haben es ja bei Armin Laschet gesehen, Johannes Rau hat es ja auch mal versucht, hat in beiden Fällen nicht geklappt. Aber Hendrik Wüst ist aktuell ja so einer der wenigen, der sagen kann, ja gut, wenn es mit Friedrich Merz nicht weitergeht, ich könnte ein netteres Gesicht sein der CDU und sie vielleicht wieder aufbauen. Der hat nur ein Problem. Wer kommt dann für ihn in Nordrhein-Westfalen? Wer geht dann für ihn in den Wahlkampf rein? Hier muss man ein Landtagsmandat haben, um Ministerpräsident werden zu können. Gibt es nur in diesem Bundesland. Das heißt, die Auswahl ist gar nicht so groß, wer Hendrik Wüst beerbt. Besser wäre natürlich, gut, er stellt sich im April zur Wahl, sagt, so, dann testen wir mal meine Beliebtheit. Ach, ich habe ein super Ergebnis. Ja, jetzt bin ich Kanzler in Wartestand, also könnte über seine Kanzlerschaft ja quasi Nordrhein-Westfalen abstimmen lassen. Gibt jetzt aber aktuell nur ein Problem. Ich glaube, die Ergebnisse der CDU sind aktuell so derb niedrig und dass gerade das Ausscheiden in Mecklenburg-Vorpommern aus dem Landtag ist eine so heftige Klatsche, dass man sogar Sorge haben muss, Friedrich Merz in seiner Performance reißt sogar das Wahlergebnis der CDU hier runter in Nordrhein-Westfalen. Und dann reicht ein Hendrik Wüst nicht mehr für ein gutes Wahlergebnis.
7: Wir reden über völlig verschiedene Wahrnehmungen und das auch noch reduziert auf, gestern hat jemand mal NRW Kleindeutschland genannt, also im Grunde hier im kleineren Maßstab bei 18 Millionen Leuten dieselben Verhältnisse wie in ganz Deutschland. Lässt sich trotzdem aus deiner Wahrnehmung zusammenfassen, wo die politisch Verantwortlichen sich jetzt gerade selber verorten hier im Land?
8: Schwierig. Also es ist eine gewisse Ratlosigkeit um diese Mitte. Also alles schart sich um diese Mitte seit Angela Merkel viel beschworen. Und ich glaube, das bricht gerade so auf. Die Parteien werden jetzt wahrscheinlich strategisch Unterschiede sichtbar machen müssen. Hendrik Wüst wird, wenn er denn hier antritt, einen präsidialen Wahlkampf machen. Die SPD wird wahrscheinlich die Verteilungsfrage stellen. Die AfD wird sagen, schaut euch das an. Potpourri an Herkünften hier in Nordrhein-Westfalen, sehr ungeordnet. Die Migrationsfrage wird ein Thema sein. Die Grünen werden mit Klimafragen kommen. Also wir werden hier in NRW, glaube ich, nicht Kleindeutschland sehen, sondern wir werden einen Wahlkampf sehen, wo ganz viele Parteien eben nicht in die Mitte strömen, sondern auf ihre Kernthemen sich versuchen zu besinnen und damit Wählerinnen und Wähler zu überzeugen. Und das kann ein sehr starker, inhaltsgetriebener Wahlkampf werden mit ganz, ganz vielen Themen.
7: Den wir ganz bestimmt mit abbilden. Und der beginnt ja im Grunde jetzt schon Zukunft zu. Christoph Ulrich ist einer der Berichterstatter, einer der Berichterstatterinnen für WDR 5.

0: Wir bleiben beim Gefühl am Tag nach den Wahlen, dass es noch deutlicher für die Bundesregierung jetzt darauf ankommen wird, in Berlin einen Prüfstein gut hinter sich zu lassen, nämlich die Sozialreformen. Über einen besonderen Aspekt werden wir auch noch sprechen hier im Westblick, nämlich Pflegeversicherung. Das alles sind Themen, bei denen müssen Sie zusammenfinden, SPD und Union. Knackepunkte wie das Gefühl, dass der Staat vor allem kürzen will bei Leuten mit kleineren Einkommen. Wir haben das oft gehört bei Umfragen. Die mit weniger Punkten auf dem Rentenkonto, die in der gesetzlichen, die nicht privat versichert sind. Deshalb waren viele heute so überrascht, den Bundeskanzler laut nachdenken zu hören. Wir haben es vor 10 Minuten schon mal zitiert.
1: Dieses Nebeneinander von privater und gesetzlicher Krankenversicherung. Es gibt gute Gründe für beide Systeme. Aber wenn die Bevölkerung das als ein so massives Problem ansieht und ich teile die Einschätzung, dann müssen wir daran etwas ändern.
0: Ja, was dann relativ zügig zu flotten Schlagzeilen geführt hat innerhalb der letzten Stunde. Er wolle die private abschaffen. Sein Sprecher musste das gleich wieder einfangen, hat gesagt, nee, er wollte nur zeigen, wir verstehen euch. Aber das System ist schon ganz okay. Wir wissen es immer noch nicht genau, wie es gemeint war. Aber wir merken, das Thema ist ganz schwergewichtig. Alles als Herausforderung. Die Begleitmusik dazu ist schon komponiert. Am Wochenende werden wir große Proteste erleben in Nordrhein-Westfalen am Samstag. Der Deutsche Gewerkschaftsbund und seine Einzelgewerkschaften rufen nach Essen unter dem Motto hart verdient, Ausrufzeichen, deine Arbeit, deine Gesundheit, deine Rente. Benjamin Satori ist unser Reporter. Wir können uns denken, worum es gehen wird, aber du kannst es nochmal genauer beschreiben.
2: Ja, genau. Also es geht um viele Dinge, worüber dieses Land seit Monaten streitet, dass man zum Beispiel, wenn man krank wird, ab dem ersten Tag einen Attest brauchen soll vom Arzt, dass Arbeitgeber den Plänen nach Arbeitnehmerinnen und Arbeitnehmer wieder länger befristen dürfen sollen, dass wir länger arbeiten sollen bis zur Rente, dass womöglich auch die abschlagsfreie Rente nach 45 Beitragsjahren abgeschafft werden könnte und alles die falsche Richtung, meinte heute der DGB-Landesvorsitzende Torben Albrecht.
3: Natürlich braucht Deutschland Reform. Daran besteht, glaube ich, kein Zweifel. Aber Kürzungsorgien sind eben keine echten Reformen.
2: Tja, deshalb jetzt die Demo in Essen als Teil eines Aktionstages in ganz Deutschland. 15 Großstädte sind bundesweit dabei, neben Essen unter anderem Hamburg, Berlin, Frankfurt am Main, Freiburg und so weiter.
0: Kürzungsorgie ist ja schon eine Art Kampfbegriff. Was wäre denn, wenn wir auf die Sache schauen, aus seiner Sicht eine echte Reform?
2: Ja, neue Dinge waren da heute nicht dabei bei der Ankündigung dieser Demonstration. Also der DGB verlangt mehr Investitionen, sodass wir wieder eine höhere Wirtschaftsleistung in Deutschland bekommen und damit auch mehr Steuern am Ende. Es soll mehr und bessere Qualifikationen für die neue Arbeitswelt geben für Arbeitnehmer. Das Ganze finanziert durch mehr Abgaben für Reiche. Natürlich das Stichwort, wie so oft, die Vermögenssteuer. Dann zur Sache Rente. Da meint der DGB, dass alle einzahlen sollten, also auch Selbstständige in jedem Fall und Abgeordnete zum Beispiel. Und er schlägt vor, dass man die betriebliche Rente als Pflicht macht, die ja mitfinanziert wird durch die Arbeitgeber.
0: Das haben, glaube ich, die Verantwortlichen in Berlin alle schon mal gehört. Von der CDU habe ich, glaube ich, dazu überwiegend eher Skepsis wahrgenommen.
2: Ja, das stimmt. Und genau da kommen wir zu den Landtagswahlen gestern und den verschiedenen Interpretationen, die es ja dann zu diesen Wahlergebnissen gibt. Die CDU aus dem Landtag geflogen in Mecklenburg-Vorpommern, die AfD auf Platz 1. Aber Manuela Schwesig ja nun mal mit der SPD immerhin auf Platz 2. Also wirklich gegen den Bundestrend der Umfragen im Moment. Das sei ein Zeichen nach Berlin gewesen, meinte heute Albrecht vom DGB.
3: Da haben gestern, wenn sich die Umfragen gucken, derjenigen, die sie gewählt haben, von denen haben 89% gesagt, sie finden gut, dass Manuela Schwesig sich immer wieder offen gegen die Reform der Bundesregierung gestellt hat. Ich glaube, wenn diese Wahlergebnisse jetzt nicht das Signal sind, an die Bundesregierung aufzuwachen, innezuhalten und umzusteuern, dann haben wir ein Problem.
2: Ja, aber jetzt muss man sagen, bei der Pressekonferenz saß ja nur der DGB vorne, sonst niemand. Aber es gibt natürlich viele, die das anders sehen, insbesondere aus den Unternehmen, aus der Wirtschaft. Nehmen wir mal ein Beispiel, Ulrich Grillo, bekannter Unternehmer aus Nordrhein-Westfalen und der frühere Präsident des Bundesverbandes der deutschen Industrie. Der hat heute ein, wie ich finde, eigentlich recht optimistisches Interview gegeben zum Standort Deutschland, und zwar im Handelsblatt. Und sein Kernsatz war da, richtige Reformen sind teilweise oder zeitweise auch gegen die Bürger. Also er meint, Kanzler Merz soll das jetzt einfach mal unbeirrt durchziehen.
0: was ja auch Friedrich Merz selbst so von sich zu erwarten scheint. Diejenigen, die das nicht akzeptieren wollen, werden wir wahrscheinlich mehrheitlich auf der Straße sehen in Essen am Samstag zur Demo, zu der der DGB aufruft. Gibt es eine Erwartung, wie viele teilnehmen?
2: Ja, haben natürlich Journalisten heute gefragt. Der DGB wollte sich nicht so richtig festlegen, meint, ist immer schwierig vorauszusagen, vor allen Dingen, wie das Wetter wird und so weiter. Hofft aber so um die 10.000 Teilnehmende allein in Essen. Wie gesagt, der Protest findet ja auch noch in anderen Städten statt in Deutschland.
0: Und wir haben ja atmosphärisch schon einiges mitbekommen, als Friedrich Merz beim Gewerkschaftsbundeskongress gesprochen hat und laute Pfiffe eingeheimst hat, als er auf die demografischen Zwänge hinweisen wollte, die manche Reformen für ihn unausweichlich erscheinen ließen. Benjamin Sartori mit Blick aufs Wochenende, da wir Proteste erleben werden gegen alles, was jetzt schon skizziert ist an sozialen Härten oder Erleichterungen, je nach Betrachtungswinkel.

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2: Ganz bestimmt auch wieder befasst mit dem, was wir gerade schon angerissen haben, nämlich Sozialreformen, die nötig scheinen, weil die Systeme teilweise Schwierigkeiten haben, finanzstabil zu bleiben. Wenn wir auf der anderen Seite schauen, wer mit drunter zu leiden hat, dann fällt der Blick auf die wachsende Zahl von Menschen hier in Nordrhein-Westfalen, die Pflege brauchen, sie aber nicht mehr bezahlen können. Sie werden wahrscheinlich auch Bekannte haben, bei denen eine wirklich anständige Rente nicht mehr ausgereicht hat, um das, was dann noch fällig war, einen Eigenanteil zu überweisen. Und dann mussten sie sehen, wie sie klarkommen. Klaus Schäfer ist hier aus unserer landespolitischen Redaktion, hat die frische Statistik, hinter der zigtausende Leben stehen, ganzer Familien. Können wir mal ein paar Eckdaten haben?
3: Ja, können wir. Also betroffen sind tatsächlich knapp 110.000 Menschen. Gut 90.000 davon leben in Einrichtungen, also in der Regel in Pflegeheimen. Der Rest häufig in Betreuung zu Hause oder bei Verwandten oder den Kindern eben. Und das ist das dritte Mal in Folge, dass die Zahl der Menschen, die diese Hilfe zur Pflege, so heißt das offiziell, das ist eine Form der Sozialhilfe, die das benötigen. Und das hat natürlich auch damit zu tun, dass die Zahl der zu Pflegenden insgesamt auch steigt. Bei der letzten Zählung, das war Ende 2023, da lag die bei knapp 1,4 Millionen und gerechnet wird, dass das weiter hochgeht. Ja, und das Problem ist im Wesentlichen wirklich eins in den Pflegeheimen, die sich viele Menschen einfach nicht mehr leisten können. Was man auch daran sehen kann, ein Heimplatz in Nordrhein-Westfalen, der ist im Schnitt deutlich teurer als im übrigen Bundesgebiet. Hier liegt dieser Eigenanteil bei knapp 3.700 Euro im Monat. Im Bund ist das etwa 350 Euro weniger. Mit einer Durchschnittsrente kommt man da nicht so weit. Ja, und dann auch noch, fand ich ganz interessant, es ist auch ein großes Problem, vor allem bei Frauen. Mhm. 2/3 der Menschen sind Frauen, die Hilfe zur Pflege beantragen.
2: Ich habe eine Ahnung, warum das so ist.
3: Ja, es hat verschiedene Gründe. Zum einen liegt es daran, dass Frauen im Schnitt älter werden als Männer, demzufolge länger in der Pflege sind. Dann gibt es auch ein statistisches Alter, zu dem man überhaupt pflegebedürftig wird, unabhängig davon, ob man Mann oder Frau ist. Das ist so Mitte 80. Das erreichen aber eben viel mehr Frauen als Männer dieses Alter. Ja, und dann gibt es auch zumindest einen wirtschaftlichen Grund. Frauen haben häufig viel kürzer in Lohnarbeit gestanden als Männer. Das heißt, sie haben im Alter weniger Geld zur Verfügung und das ist dann im Pflegefall auch schneller aufgebraucht. Und dann braucht man halt staatliche Unterstützung.
2: Das ist aber nicht die erste Hilfe, auf die der Staat verweist. Erstmal ist das Sozialstaatsprinzip, schau, wo du dir selbst helfen kannst oder jemand anderes, der dir nahesteht.
3: Ja, das stimmt. Also es ist immer dann, wenn die pflegebedürftige Person selbst oder eben unterhaltspflichtige Angehörige den Eigenanteil nicht alleine mehr aufbringen können, dann kann der Staat einspringen und ich habe Ulrike Kämpchen vom Pflegeschutzbund BIFA gehört. Die hat das kürzlich in einem Interview mit dem WDR so erklärt.
4: Also ich muss im Sinne des Sozialrechts bedürftig sein. Das bedeutet, ich muss all mein Vermögen, alles, was ich zur Verfügung habe, in die Pflege gegeben haben, bis auf einen Schonbetrag von 10.000 Euro. Der hat mir zu verbleiben. Das wird geprüft vom Sozialverträger. Und wenn das festgestellt wird, bekomme ich diese Hilfe.
3: Ja, und dann muss man aber eben ganz deutlich sehen, die meisten Menschen, die dann auf diese Hilfe angewiesen sind, die haben dann außerdem schon Vermögen, also den besagten 10.000 Euro, nichts mehr an eigenem Vermögen. Dann springt eben erst der Staat ein.
2: Und die Angehörigen werden auch noch befragt und müssen klarstellen, warum sie möglicherweise nichts beitragen können. Wir reden über Geld, das über die Kommunen fließt. Was sagen die?
3: Ja, denen ist das Ganze auch ein Dorn im Auge. Wir berichten ja ganz oft über die Finanznot der Kommunen und darüber, dass auch denen das Wasser bis zum Hals steht. Morgen haben wir hier in Düsseldorf die nächste Pressekonferenz, wo die kommunalen Spitzenverbände sich wieder äußern werden. Also die können sich auch ganz was anderes vorstellen, als immer mehr Geld für die Hilfe zur Pflege auszugeben. Und das ist auch wahrlich nicht wenig. Im letzten Jahr waren das satte 1,3 Milliarden Euro. Das ist der zweithöchste Ausgabenkosten bei der Sozialhilfe nach der Grundsicherung im Alter und bei Erwerbsminderung. Ja, die kommunalen Spitzenverbände, die sind deshalb für eine Deckelung beim Eigenanteil bei den Pflegekosten. Das ist aber schwer umzusetzen, da gibt es auch Widerstände und die Kosten, die sind ja da. Irgendjemand muss es ja bezahlen.
2: Niemand kann behaupten, dass politisch Verantwortliche das Thema ignoriert hätten. Im Gegenteil, es ist schon so lange in der Diskussion, dass wir jetzt dringend auf eine Lösung warten. Die Landesebene diskutiert schon lange, aber letztlich muss das dann auch der Bundesgesundheitsminister mitentscheiden.
3: Muss der mitentscheiden, aber man kann gucken, man kann im Kleinen anfangen. Ich habe mal bei der SPD-Fraktion hier im Landtag angefragt und die haben beispielsweise gesetzt darauf, dass die Landesregierung zum Beispiel mehr an Prävention tun kann, findet der pflegepolitische Sprecher Thorsten Klute.
5: Zum Beispiel mit Pflegelotsen, zum Beispiel mit einer besseren Begleitung von Pflegebedürftigen und ihren Angehörigen in den ersten Wochen der Pflegebedürftigkeit, wo die Not meistens am größten ist. Und wenn wir sehr viel mehr auf Prävention setzen, gerade auch über Pflegelotsen, gerade über Pflegebegleitung, dann können wir auch in Zukunft bei den Kosten der Pflege runterkommen.
3: Aber auch die SPD hat dann natürlich Forderungen, die darüber hinausgehen, an die Pflegereform, die Gesundheitsminister Lindemann in Berlin angekündigt hat. Zum Beispiel einen Ausgleich zwischen privater und staatlicher Pflegeversicherung. Gut, Lindemann hat jetzt angekündigt, er will eine Expertenkommission einsetzen, ähnlich wie es die Rentenkommission gemacht hat. Und die soll bis nächstes Jahr ihre Vorschläge präsentieren.
2: Und selbst wenn die dann spruchreif wären im Konsens, haben wir ja bei der Rente erlebt, dass es noch lange nicht das letzte Wort ist. Alles muss durchs Parlament. Aber das jetzt muss vor allem erstmal durch das limbische System vieler alter Menschen, die sehen, ich habe eine gute Rente und sie reicht trotzdem nicht für meine Pflegezeit. Klaus Schäffer ist unser landespolitischer Reporter.

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1: Mit den größten Störungen auf dem großen Autobahnnetz Nordrhein-Westfalens. A3 Köln Richtung Oberhausen zwischen Kreuz Breitscheid und Oberhausen-Lierich. 10 Minuten plus 4 Kilometer stockend. Die A40 ist gesperrt, Essen Richtung Dortmund. Das wird noch bis Freitag dauern zwischen Dreieck Bochum-West und Bochum-Zentrum wegen der Bauarbeiten, die schon länger laufen. A42 Kamp-Lintfort Richtung Dortmund zwischen Gelsenkirchen-Zentrum und Kreuz-Herne. 10 Minuten plus 4 Kilometer stockend. Die A44 Dortmund Richtung Kassel nach einem Unfall zwischen Büren und Lichtenau noch mit 4 Kilometer stockendem Verkehr geschlagen. Das wird ungefähr 10 Minuten mehr Aufwand bedeuten. Und dann sind die Bergungsarbeiten hoffentlich abgeschlossen. A448 in Bochum, die Südumfahrung zwischen Dreieck Bochum-West und Wiemelhausen, auch 10 Minuten plus 5 Kilometer stockend.
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1: Mit Uwe Schulz. Wir waren kurz nach 5 hier schon gedanklich bei den Ost-West-Transfers. Unter dem Eindruck der Landtagswahlen. Also was fangen wir politisch an hier in Nordrhein-Westfalen mit den Wahlergebnissen in Mecklenburg-Vorpommern, in Berlin, vielleicht auch ein bisschen unter dem Eindruck dessen, was in Sachsen-Anhalt entschieden wurde. Die Linke hier in Nordrhein-Westfalen hofft, sie kann mit einer ähnlichen Strategie punkten wie die Parteiverwandtschaft in Berlin. Da ist sie nämlich Nummer 1 mit knapp 26%. Und Elif Erhard will logischerweise Regierungschefin werden.
2: Natürlich, vor allem ist es der Auftrag der Berlinerinnen und Berliner, Berlin bezahlbar zu machen, endlich ein neues Kapitel aufzuschlagen für ein sozialeres, gerechteres Berlin, wo alle Menschen ein gutes Leben in Würde haben können.
1: Hier in Nordrhein-Westfalen ist die Linke nicht mal im Landtag seit anderthalb Jahrzehnten. In Mecklenburg-Vorpommern hat sie ein Drittel der Stimmanteile verloren. Also beim Parteitag in Mülheim an der Ruhr waren eher Berlin-Vibes gefragt. Themen und Menschen aus den Städten und aus den Ballungsräumen an Rhein und Ruhr.
3: Für einige hier ist es der erste Landesparteitag der Linken. Sie sind ganz frisch dabei. Die Stimmung ist gut, sagen sie. Denn wenn so viele Menschen zusammenkommen, merkt man, dass man nicht allein ist. Auch Clara Bosemann ist an diesem Samstag motiviert. Die 27-jährige angehende Physiotherapeutin ist rund um die Bundestagswahl in die Partei eingetreten. Ihr ist Feminismus besonders wichtig.
4: Ich war natürlich auf TikTok ein bisschen unterwegs und habe dann, aber ich bin gar nicht wegen Heidi Reicheneck im Endeffekt beigetreten, sondern weil der Kreisverband Duisburg auf TikTok Videos gepostet hat. Und da habe ich eine Genossin gesehen, die Videos da geteilt hat und die ich sehr sympathisch fand. Und dann dachte ich mir, kann man mal vorbeisehen, die sehen gar nicht so gruselig aus.
3: In Duisburg wurde sie gut aufgenommen, erzählt sie. Trotzdem, die Generationenunterschiede habe sie gespürt.
4: Ich merke auch teilweise, dass gerade die älteren GenossInnen andere Blickweisen haben.
3: Hin und wieder habe es auch schon mal gekracht. Ähnliche Erfahrungen hat Samira Hosni gemacht. Sie kommt aus Wuppertal und ist in die Partei eingetreten, als Sarah Wagenknecht ihr eigenes Bündnis gegründet hat. Sie hat eine Partei gesucht, die sich gegen Rassismus ausspricht. Das Thema Klassenkampf habe sie ihr Leben lang begleitet.
5: Ich bin selber Kind eines Arbeiters, bei einem Papa groß geworden, der aus Tunesien kommt.

0: besagte Rathaus in Berlin einzuziehen, motiviert hier viele. Es herrscht Aufbruchsstimmung in der Partei. Die Linke hofft, bei der nächsten Landtagswahl wieder einzuziehen, nach knapp 15 Jahren. Von 2010 bis 2012 war sie im NRW-Parlament. Danach verpasste sie jedes Mal den Einzug. Aktuell liegt sie in Umfragen bei 6%, doch bis April kann noch viel passieren. Alexandra Mehdi und Sebastian Merkens wollen es als Spitzenduo probieren. Viele Menschen würden gerade spüren, wie knapp das Geld ist, sagt Merkens. Und Mehdi ergänzt:
1: Wir wollen, dass Wohnungsbau eben nicht privaten Investoren obliegt, die mit Leerstand, die mit Investitionen und Spekulationen den Menschen einfach schlicht das Dach über dem Kopf nehmen.
0: Wohnen ist eines der großen Themen, auch Bildung und soziale Gerechtigkeit. Im September vor der Bundestagswahl hatte die Linke NRW noch etwa 7.500 Mitglieder. Heute sind es über 24.000. Einen großen Teil machen Menschen zwischen 21 und 35 Jahren aus. Landesgeschäftsführer Sebastian Merkens freut sich darüber.
2: Ich liebe gerade diese Partei, die so vielfältig, so interessant und so aufregend geworden ist. Und es ist kein Vergleich zu dem, was vor 4 oder 5 Jahren halt wirklich noch war.
0: Die Stärke der Partei sei die Debatte. Das könnte aber auch gleichzeitig ihre Achillesferse sein. Denn die vielen Mitglieder bringen ihre eigenen Vorstellungen und Ideen ein. Aus dem migrantischen Plenum kommt beispielsweise ein deutlicher Aufruf gegen ein geplantes Abschiebegefängnis in NRW.
3: Seid ihr bereit, für Menschenrechte zu kämpfen? Wirklich zu kämpfen?
0: So liegt neben der Aufregung und Euphorie auch etwas Spannung in der Luft. Größtenteils läuft es aber harmonisch ab. Die vielen Änderungsanträge werden diszipliniert durchgearbeitet. Yannick Gröll möchte diese Ideen unter die Leute bringen. Er ist seit gut 6 Jahren dabei. Auch sein Kreisverband in Euskirchen wächst.
4: Wir sind jetzt fast 180 Mitglieder. Wir sind 30, 40 Aktive und haben einen richtig aktiven Kreisverband.
0: Der gelernte Erzieher arbeitet auch als DJ. Schon jetzt kündigt er einen Wahlkampf-Rave an. Yannick Gröll möchte in den Landtag. Er sieht sich selbst in einer Vermittlerposition, könne gut politische Botschaften kommunizieren. Genau daran arbeitet die Linke. Sie hat für die neuen Mitglieder ein Programm entwickelt, um sie an Bord zu holen und auf den Wahlkampf vorzubereiten. Darauf freut sich auch schon Clara Bosemann. Sie ist mittlerweile im Vorstand des Duisburger Kreisverbands und hat gelernt, für ihre Meinung einzustehen.
5: Und dann passiert es auch tatsächlich, dass ältere Genossen mal zuhören.
6: Das ist einer von den Eindrücken, die sie akustisch mitnehmen und manchmal vielleicht denken, an einer Stelle würde ich gerne noch mal genauer nachchecken. Das können Sie. Wir haben ja ein Digitalangebot, in dem Nadja Baschek auch noch mal zum Nachlesen und bebildert ihre Recherchen zusammengefasst hat unter der Überschrift, was die neuen Linken in NRW vorhaben.

Ab und zu melden sich ja in der WDR5-Hotline-Leute, die fragen, warum macht ihr eigentlich nicht mehr deutsche Musik in eurem schönen Programm? Nicht erkennen, dass zum Beispiel sowas Französischsprachiges wie On se cache du monde entier von Toi et moi in Köln entstanden ist, von einem Duo, das schon lange gemeinsam musiziert. Nouvelle Chanson nennt sich diese Sparte. Das fanden wir noch bemerkenswert für Sie, dass quer durch Nordrhein-Westfalen diese Woche tausende Menschen ums Überleben kämpfen. Und ich sage das so fröhlich, weil sie für andere kämpfen.

0: kämpfen und das letztlich auch nur simuliert. Die Aktionswoche läuft, um uns alle fit zu machen für die Reanimation, falls sie jemals nötig werden sollte. In Mönchengladbach bei der Feuerwehr, in Solingen im Einkaufszentrum, Eschweiler bietet sogar Übungen am Wanderparkplatz. Bei Ihnen in der Gegend ist bestimmt auch was zum Drücken. Und die wahrscheinlich heftigste Aktion läuft in Bielefeld im Franziskushospital. Da arbeiten Sie gerade an einem Weltrekord im Foyer. 7 Tage lang und 7 Nächte.
1: So, du wirkst sehr konzentriert. Worauf kommt es an gerade?
2: Auf den Rhythmus.
1: Viktor ist hochkonzentriert und probiert die Herzdruckmassage heute zum ersten Mal. Auch der 12-jährige Jonte ist aufgeregt, auch wenn natürlich kein echter Mensch, sondern eine Puppe reanimiert wird.
3: Es war sehr aufregend. Also ich habe es ja noch nie vorher gemacht und ich habe direkt beim zweiten Versuch. Und ich habe am Anfang gemerkt, es ist eigentlich voll schwierig, die Kraft erstmal aufzuwenden. Aber am Ende hat es ja auch funktioniert. Und ich hoffe, dass ich es irgendwann auch mal einsetzen könnte. Also ich hoffe natürlich, dass niemand ohnmächtig wird. Aber falls jemand ohnmächtig wird, dass ich ihm helfen könnte.
1: Und genau darum geht es bei der Aktion. Möglichst viele Menschen mit der Reanimation in Berührung zu bringen, sodass sie dann im Ernstfall bei einem Kreislaufstillstand wissen, was zu tun ist.
4: Das ist die häufigste Todesursache in Deutschland. Also es kommt sehr, sehr häufig vor. Und es ist die einzige Todesursache, wenn man so will, bei der wir als Laien schon den Tod wieder rückgängig machen können.
1: Nils Rahe-Meyer ist Chefarzt der Anästhesie am Franziskushospital in Bielefeld und Initiator der Aktion. Er ist schon seit Mitternacht mit dabei und erklärt den Schülern und Schülerinnen, wie die Reanimation geht und wann man überhaupt reanimieren muss.
4: Wichtig ist natürlich, dass man erkennt, dass überhaupt so ein Kreislaufstillstand vorliegt. Das ist gar nicht schwer. Das ist ein Mensch, den man nicht mehr aufwecken kann. Mit Rütteln, Schütteln und Rufen und der nicht mehr atmet. Ne? Und wenn man so einen Menschen sieht, dann ruft man 112 und fängt an mit der Herzdruckmassage. Das muss man natürlich nicht so wahnsinnig lange machen. Man muss nur die Zeit überbrücken, bis der Rettungsdienst kommt.
1: Marie geht in die 10. Klasse. Sie erklärt, worauf es bei der Herzdruckmassage ankommt.
5: Also man sucht sich hier bei den Nippeln so einen Punkt. Und zwar halt, man bildet sich so im Kopf so eine Linie. Und dann genau dort in der Mitte fängt man dann halt an, nimmt die Hände und macht das aus dem Handballen raus. Und dann kommt es immer so ein bisschen auf den Menschen drauf an. Also man geht eigentlich so ein Drittel des Körpers runter. Genau. Also ich mache in meinem Kopf immer so ein Lied dann, also atemlos.
1: Bennett hat ein anderes Lied im Kopf.
2: Bei mir war es Stayin' Alive von den Bee Gees. Das hat meine Mutter mir erzählt, dass es so dieses Hauptlied davon ist. Deswegen habe ich es ab und zu mal gesungen.
1: Dieses Lied hat auch Initiator Nils Rahe-Meyer im Kopf.
4: Staying Alive, und in diesem Metrum muss man dann auch drücken.
1: Der Initiator freut sich über den großen Andrang. Tagsüber wird sich fast minütlich beim Reanimieren abgewechselt. Mit dieser Aktion wird außerdem gefeiert,
4: dass jetzt ab diesem Schuljahr, ab diesem September, es für weiterbildende Schulen in Nordrhein-Westfalen Pflicht geworden ist, ihre Schüler in Wiederbelebung zu unterrichten. Und das ist etwas ganz Fantastisches, denn wenn die Schüler das lernen in der Schule, dann können sie es im Notfall natürlich ganz selbstverständlich und selbstbewusst und richtig abrufen.
1: Noch bis Sonntagnacht läuft der Weltrekordversuch. Insgesamt 168 Stunden. Die Zehntklässlerin Naemi freut sich, dabei mitmachen zu dürfen.
6: Ja, man macht halt was und man weiß, dass man dabei ist. Ich glaube, das ist ein relativ gutes Gefühl, dass man halt sagen kann, dass man bei einem Weltrekord mitgemacht hat.
1: Sie hofft, das Gelernte in der Praxis nicht anwenden zu müssen, ist aber natürlich bereit dafür, wenn sie dadurch ein Leben retten kann.
0: Ja, das hoffe ich doch auch. Am 27., am Sonntag, wissen wir, ob es geklappt hat mit dem Weltrekordversuch in Bielefeld. Im Franziskushospital. Jeder, jede kann mitmachen. Jana Hafer war zumindest unsere Reporterin. Das hier ist der Rhythmus, bei dem man immer mit muss. 100 bis 120 Beats per Minute. Also mein Producer Michael hat gesagt, das geht auch mit Highway to Hell von AC/DC. Hat auch einen gewissen Humor noch dabei. Stayin' Alive passt vielleicht noch näher zur Thematik. So, und für Leute, die wie ich schon lange nicht mehr in so einem Erste-Hilfe-Kurs waren, was ist mit Beatmen? Da sagen alle, die sich mit sowas auskennen, das Blut hat noch so viel Sauerstoff geladen, dass du erstmal nicht neu Sauerstoff zuführen müsst über die Beatmung, sondern Vorrang hat, das sauerstoffhaltige Blut auf jeden Fall ins Hirn zu bringen mit dieser Herzdruckmassage. Haben wir das auch geklärt. So, jetzt aber raus aus den organischen und wieder in die technischen Zusammenhänge. Es ist ja die erste Arbeitswoche, nachdem wir erfahren haben, dass der Bund nochmal die Spritpreise einfangen will. Vielleicht schon ab 1. Oktober. Also erst die Steuern runter und im nächsten Jahr dann einen dauerhaften Preisdeckel, wenn alles so kommt wie geplant. Ich habe Christian Sens angerufen als Geschäftsführer eines von gut 7000 Speditionsunternehmen zwischen Rhein und Weser. Die sind ja besonders sensibel bei Spritpreisen und er hat in Düsseldorf eine Flotte von gut 50 Transportern, gut 60 ausgebildete Berufskraftfahrer und er sagt, jeder Cent, den der Diesel billiger wird, ist ein guter Cent, auch für die Kundschaft. Aber auf Dauer müssen wir raus aus den fossilen Treibstoffen.
7: Langfristig gesehen macht dies bei der aktuellen Entwicklung Sinn, da wir dann größtenteils unsere Energiekosten selbst in der Hand haben. Mhm. Aktuell sind wir ja komplett vom Markt aus getrieben, sprich über die Dieselpreise, die an den Tankstellen angeschlagen sind. Wenn man es schafft, als Eigenversorger grüne Energie zu erzeugen, hat man es letztendlich ja halt selbst in der Hand. Nur dann liegt es halt daran, was für Einsatzgebiete hat man und zu welchen Konditionen kann man gegebenenfalls an öffentlichen E-Ladetankstellen zum Beispiel tanken.
0: Ja, bis hin zum Problem gibt's davon genug. Und da haben wir nun gerade den interessanten Moment erwischt, dass die Bundesregierung das Programm, dafür waren ja zum Beispiel diese Infrastrukturschulden auch gedacht, richtig anschiebt. Die ersten 124 unbewirtschafteten Rastanlagen sind jetzt beauftragt und dann wird es 840 neue Ladepunkte geben in ganz Deutschland und für Sie wichtig, davon ungefähr 450 für die speziellen Anforderungen, die ein großer LKW braucht. 450, ich verstehe so, für ganz Deutschland. Ist das für Sie eine gute Nachricht oder klingt das nach zu wenig?
7: Also jede Tankstelle im Bereich für die LKWs ist absolut eine maximal gute Nachricht, was die Zukunft betrifft. Da wir dort quasi auch für uns den Bereich zukünftig sehen werden. Wir haben aktuell analysiert für uns, wenn wir die Strukturkosten für uns in Betracht nehmen, lohnt es sich, auf einen E-LKW quasi umzusteigen oder nicht? Mhm. Und wir sind jetzt nahezu an dem Punkt, wo man sagt, ja, wir könnten von den Kosten her bald den Umstieg wagen. Jedoch war bislang auch für uns das Problem in unserem speziellen Bereich, dass die Hersteller noch nicht in der vollen Gänze die Fahrzeuge als LKWs für uns zur Verfügung stellen konnten. Mhm. Und da ist jetzt aber auch eine Trendwende zu beobachten, dass seit diesem Jahr für den Massenmarkt dort ein Zugang noch besser gegeben ist.
0: Ja, Daimler Trucks zum Beispiel vorneweg, Volvo auch, habe ich mir sagen lassen. Und dass in Deutschland das Interesse bei Menschen wie Ihnen besonders ausgeprägt sei. Wir haben in Deutschland einen höheren E-Lkw-Anteil als im EU-Durchschnitt. Im Moment bei knapp 9% für die deutschen Flotten und nicht mal 5% für die europäischen. Wissen Sie, warum gerade die Deutschen da so innovationsfreudig sind?
7: Nee, also das entschließe ich mir noch nicht. Was ich jedoch letzte Woche auf der IAA in Hannover, auf der International Messe gesehen habe, ist natürlich der Punkt, dass dort erheblich gegenüber der IAA vor 2 Jahren erheblich ein Push drin ist, was die E-Mobilität bei LKWs betrifft und die chinesischen Hersteller auch erheblich in unseren Markt eindringen und dies natürlich auch dann zu einer guten Wettbewerbssituation führt, so dass langfristig die etablierten lokalen Hersteller wie zum Beispiel Daimler Truck, Scania, MAN, da jetzt aus dem chinesischen Ausland ja letztendlich den Preisdruck spüren werden. BYD war dort mit einem neuen Fahrzeug vorhanden, genauso gut aber auch der neue Tesla-Truck. Und die werden einiges günstiger angeboten als die bestehenden.
0: Und auf Kosten müssen Sie gucken, auch im Sinne der Kundschaft, die hinten dran hängt. Wenn ich es richtig verstehe, ist Ihr Unternehmen spezialisiert auf Fahrzeugtransporte. Und Sie sagen, wir sind an dem Punkt, da könnte es sich langsam rechnen. Heißt das, Sie haben schon mal einige Ihrer Stammrouten auch daraufhin gecheckt, ob Sie durchkämen mit den Ladekapazitäten, die jetzt schon da sind?
7: Also mit dem aktuellen Bestand der Ladeinfrastruktur ist es für uns noch nicht flächendeckend im Fuhrpark möglich, den Umstieg jetzt zu wagen. Wir sind nächstes Jahr dran und werden beispielsweise für die Investition nächstes Jahr 8 neue LKWs anschaffen. Und dort werden wir auch die Überlegungen hinmachen, ob wir einen gemischten Fuhrpark quasi für nächstes Jahr dann neu hinzu anschaffen werden. Mhm. Aufgrund der Situation, wo wir es noch nicht flächendeckend in Deutschland haben. Ich gehe davon aus, dass wir in 2 bis 3 Jahren eine viel bessere Situation der Ladeinfrastruktur in Deutschland sehen werden. Mhm. Und dass wir dann auch noch weitergehend in die E-Mobilität investieren können. Bei uns ist es lokal ein Riesenproblem, die Ladeinfrastruktur an die Speditionshöfe zu bekommen. Man kann es zwar wollen, aber das Nadelöhr ist letztendlich komplett die Infrastruktur, die zu den Grundstücken hingelegt ist.
0: Ach so, Sie brauchen natürlich eine viel stärkere Ladeleistung, Mittelspannung, schon bis aufs Grundstück. Und da sagen dann die Versorger, können wir dir leider jetzt nicht extra einen Tunnel für graben?
7: Das leider nein, möchte ich so nicht bestätigen. Mhm. Was ich jedoch bestätigen kann, ist eine erhebliche Vorlaufzeit, wenn man viel Energie zu seinem Grundstück wünscht. Und dort ist es bei den Stadtwerken beispielsweise auch schon öffentlich so ausgewiesen, dass man eine Vorplanungszeit aktuell von 60 Wochen hat für einen Neuanschluss.
0: Mehr als ein Jahr.
7: Wenn man jedoch dann eine Mittelspannungsleitung haben möchte, kann es auch ganz schnell in mehrere Jahre ausgehen. Und dann ist halt einfach da die Frage, wie weit plant man auf seinem Grundstück dann entsprechend vor? Und auch da gibt es für uns leider aktuell wenig Sicherheit, wann man dann, wenn man Mittelspannung zu einem größeren Volumen braucht, tatsächlich die Mittelspannung auch bekommen kann.
0: Jetzt wäre an einem Montag nach Wahlen ein schneller Reflex zu sagen, die Verkehrspolitik hat versagt. Sie sprechen allerdings auch über Privatwirtschaft, die es nicht in dem Tempo hinbekommt, wie Sie sich's wünschen, oder?
7: Ich möchte nicht immer nur auf der Politik rumhacken, da wir langsam in Deutschland ein anderes Stimmungsbild erzeugen sollten, als es derzeit ist. Weil ansonsten erstärkt man leider die Ränder immer weiter, was wir tatsächlich jetzt nach den Wahlen von gestern auch bestätigt bekommen. Und was die Infrastruktur dort betrifft, ja, letztendlich müssen sich mal die Experten an die Tische setzen und versuchen, über den Tellerrand hinaus die E-Mobilität zu denken. Wenn man sich den Bereich Pkw-Mobilität ansieht, hier insbesondere für unseren Standort in Düsseldorf, sieht es schon sehr gut aus, dass es schon ausreichend Ladepunkte innerhalb einer Stadt gibt.
0: Ja, wir sind deutschlandweit dabei knapp 200.000 Ladepunkten. Und wir werden, wenn es gut geht, für die Lkw Ende des Jahrzehnts sein bei ungefähr 4.000 Ladepunkten.
7: Ja, und das ist natürlich im Verhältnis zu den LKWs, die auf der Straße eingesetzt sind, natürlich ein geringes. Mhm. So. Wir als deutsches Unternehmen, als Düsseldorfer Unternehmen, setzen für die Zukunft auf diesen Bereich und erhoffen uns letztendlich auch dadurch wieder einen Marktvorsprung bei zukünftigen Ausschreibungen gegenüber unseren Wettbewerbern, weil dies nämlich immer weiter ein Thema sein wird, was grüne Technologie bei uns betrifft.
0: Die CO2-Preise, die dann irgendwann durchschlagen werden auf fossile Antriebe.
7: Absolut, ja. Also die CO2-Bepreisung, das zieht sich durch. Wir fahren ja letztendlich für alle Deutschen beziehungsweise für alle OEMs, die in Deutschland die Fahrzeuge von rechts nach links bewegen. Unser Hauptschwerpunkt ist im Fahrzeugtransportbereich der binnendeutsche Markt. Und dort wird zukünftig auch bei den Ausschreibungen dieses Thema noch stärker berücksichtigt. Mhm. Leider ist es aktuell noch so, dass der Transportpreis, der reine Frachtpreis, der Hauptfokus bei den Herstellern ist.
0: Verstehe. Herr Senz, danke schon mal für diese Standortbeschreibung und die Perspektive. Auch mit einer Haltung, die sagt, wir können nicht immer nur mit dem Bashing weitermachen. Ich wünsche einfach Ihnen und Ihren Beschäftigten gute Fahrt.
7: Einen herzlichen Dank und Ihnen auch alles Gute.
0: Dankeschön. Tschüss. Und falls Sie hängen geblieben sein sollten am Kürzel OEM, das sind die Original Equipment Manufacturer, also die Originalausstattungsteilehersteller, und für die fährt er als Spediteur mit 50 Fahrzeugen in Düsseldorf, die er bald teilweise elektrifizieren wird, womit wieder die ewige Frage auftaucht. Und die können wir direkt weiterreichen an Michael Westerhoff aus unserer Energie- und Wirtschaftsredaktion. Wo kommt denn der Strom bitte schön her, wenn wir jetzt schon sehen, ungefähr ein Drittel der NRW-Leistung ist aus regenerativer. Nur wenn ich in der Dunkelflaute tanken will, dann brauche ich genau das, vor dem du jetzt stehst.
8: Genau, möglicherweise kommt der Strom demnächst hier, wo ich stehe. Ich beschreibe das mal. Ich stehe auf einer riesigen Brachfläche, genau auf der Stadtgrenze zwischen Lünen und Waltrop. Wenn ich ein Stück nach vorne gehe, bin ich in Lünen, sehe ein Kohlekraftwerk vor mir, gehe ich ein Stück nach hinten, bin ich in Waltrop. Und hier entsteht eine riesige Fläche für Batteriespeicher. Das heißt also für Stromspeicher, von der der Spediteur möglicherweise auch profitieren könnte.
0: Der größte seiner Art in Deutschland, sagen die, die im Konsortium sich zusammengetan haben, zum Beispiel auch eine Stadtwerke-Kooperation namens Trianel, dann zwei andere, die ich nicht so genau kenne, BKW und Luxcara. Und ich kann auch überhaupt nichts anfangen mit den Leistungswerten. Was bedeutet, dieser Batterieblock kann irgendwann 900 Megawatt?
8: Ja, das ist eine gute Frage. Die habe ich dann auch mal weitergegeben, weil man kann sich ja unter diesen Stromsachen nichts vorstellen. Sven Becker, das ist der Chef des Energieversorgers Trianel, der hier mitbaut und der beschreibt die Leistung so.
9: Mit diesen 900 MW stellen wir die Leistung eines Kernkraftwerks in Deutschland dar. Damit kann man also schon eine mittelgroße deutsche Stadt versorgen.
8: Das heißt, man könnte es auch anders übersetzen, nämlich 250.000 Haushalte am Tag. So viel Strom wird hier gespeichert für so viele Haushalte, das wäre überhaupt gar kein Problem, die von hier aus zu versorgen. Soll 2 Jahre dauern, dann ist das hier alles gebaut.
0: Mitte, Ende 28. Drumherum machen sich schon einige Sorgen, wenn da Großkomponenten hin müssen über die Straßen. Da ist ja ohnehin schon oft genug los. Wie wird denn das dann am Ende aussehen, so ein Großbatteriespeicher?
8: Ja, das ist wirklich spannend. Das musste ich nämlich auch erstmal fragen. Und zwar kommen hier auf dieses riesige Brachgelände 500 Container. Das sind so Container, die man auch von der Schifffahrt kennt. In diese Container werden dann Batteriespeicher eingebaut, in diese 500. Und die können dann eben so viel speichern wie ein Kernkraftwerk, wie der Geschäftsführer gerade gesagt hat. Mhm. Das muss man vielleicht aber auch nochmal erklären. Warum brauchen wir überhaupt diese Speicher? Weil eben der Wind manchmal dann bläst, wenn wir gar keine Energie brauchen. Oder den meisten Sonnenstrom, den können wir produzieren in der Mittagszeit. Nur dummerweise verbrauchen wir in der Mittagszeit gar nicht so viel Strom, sondern abends, wenn wir zum Beispiel vor dem Fernseher sitzen oder morgens, wenn wir aufstehen und das Licht anmachen. Und da sollen diese Batteriespeicher nun helfen, zwischenzuspeichern, eben wenn Energie produziert wird, die gerade nicht verbraucht werden kann.
0: Und wir kennen es aus der bundeswirtschaftlichen Debatte, dass du drumherum auch möglichst clevere Netze brauchst. Das ist jetzt aber nicht so, dass Waltrop und Lünen sagen, danke dafür, alles unser Strom.
8: Nein, natürlich. Das ist hier für Nordrhein-Westfalen, das ist fürs Ruhrgebiet. Die NRW-Wirtschaftsministerin war hier auch gerade zum Spatenstich, hat nochmal gesagt, das ist ein ganz, ganz wichtiges Projekt hier. Und zwar auch mal im Hinblick auf die hohen Energiepreise, die wir im Moment an der Tankstelle und so bezahlen. Für Strom und Wasser wären halt umsonst und dann könnte man die hier demnächst hierher bekommen. Und möglicherweise sind dann die Preise auch ein bisschen niedriger. Ich glaube es erst, wenn ich sehe, sage ich ganz offen. Aber das ist so eine Zielrichtung. Und natürlich der Waltraum. Bürgermeister, jetzt sind wir wieder bei der Frage, ob ich einen Schritt nach vorne oder hinten gehe. Ich bin auf Waltropper Gelände und deswegen war heute auch nur der Waltropper Bürgermeister hier. Der freut sich natürlich erstens, weil er sagt, oh, sind wir ganz vorne bei der Energiewende, wenn wir hier eins der größten Werke oder Batteriespeicher Europas bauen. Und naja, vielleicht verdiene ich auch ein bisschen Gewerbesteuer noch daran. Das ist natürlich wichtig in Zeiten, wo die Städte kein Geld haben.
0: Es scheint sich zu sowas wie einem Kraftwerkstandort 4.0 zu entwickeln, was Michael Westerhoff da für uns betrachtet. Denn ganz in der Nähe steht schon was Ähnliches, ein Bündel von Akkus, die früher mal in Kleinwagen verbaut waren. Also dieser Knoten bei Waltrop scheint sowas wie das große Speicherzentrum zu sein, nachdem die Steinkohle nun endgültig Vergangenheit ist. Aber ein Kohlekraftwerk steht auch noch in der Nähe. Haben Sie alles erfahren im Landesmagazin Westblick in WDR 5. Hier geht's gleich weiter mit sehr viel Meinungsfreude, nämlich in unserem Podcast Politikum. Ich bin Uwe Schulz und raus.

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0: 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Es ist 18 Uhr. 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
2: Die Nachrichten mit Richard Hucke. Guten Abend. Bundeskanzler Merz hat sich nach dem schlechten Abschneiden der CDU bei den Landtagswahlen gesprächsbereit gezeigt, das Gesundheitssystem gerechter zu machen.
3: Wenn in der Bevölkerung sich der Eindruck verfestigt, dass diejenigen, die privat versichert sind, sofort jede Leistung bekommen und diejenigen, die gesetzlich krankenversichert sind, Wochen und Monate darauf warten müssen, dann ist das genau ein solches Gerechtigkeitsproblem.
2: Merz sagte, daran müsse man etwas ändern und darüber reden. Dagmar Pepping, WDR Berlin.
4: Alle Beobachter vorhin, als das der Kanzler bei der CDU in dem Hauptquartier gesagt hat, denen ist die Kinnlade runtergefallen. Das zu hören von Friedrich Merz, das war schon wirklich eine große Überraschung. Aber das Thema Gerechtigkeit, dass Menschen das Gefühl haben, dass es in Deutschland nicht gerecht zugeht bei den Reformen, das ist bei der CDU jetzt angekommen. Und wenn man jetzt bei den nächsten Wahlen wieder bessere Ergebnisse haben will, nach diesem absoluten Schockmoment, dann muss man dieses Thema angehen. Also der Koalitionspartner hat auf jeden Fall schon mal gesagt, schönes Signal, lass uns reden.
2: Ex-Bundesverkehrsminister Scheuer hat vor Gericht den Vorwurf einer Falschaussage zur gescheiterten Pkw-Maut zurückgewiesen. Seit heute läuft ein Prozess gegen den CSU-Politiker und seinen damaligen Staatssekretär Schulz. Die Maut war 2019 als rechtswidrig gestoppt worden. Der Staat musste 270 Millionen Euro Schadenersatz an Betreiberfirmen zahlen. Oder Tischewski, WDR Berlin.
5: Sowohl Scheuer als auch Schulz wird vorgeworfen, vor dem Untersuchungsausschuss des Bundestages zum Scheitern der Mautpläne falsch ausgesagt zu haben. In den Befragungen gaben sie an, sich an ein Angebot der Firmen, die Vertragsunterzeichnung zu verschieben, bis ein Urteil des Europäischen Gerichtshofs vorliege, nicht erinnern zu können. Von den Vorwürfen der Falschaussage zeigten sich beide auch persönlich getroffen. Scheuer und Schulz droht eine Freiheitsstrafe zwischen 3 Monaten und 5 Jahren, wobei eine Haft von maximal 6 Monaten auch in eine Geldstrafe umgewandelt werden kann.
2: Die IG Metall hat mit Aktionen in ganz Deutschland gegen Stellenabbau und Werksschließungen in der Autoindustrie demonstriert. Laut Gewerkschaft haben sich etwa 175.000 Beschäftigte beteiligt, unter anderem bei VW in Hannover. Von dort berichtet Bertil Starke.
6: IG Metall-Chefin Christiane Benner hat sich hier in Hannover-Stöcken vor VW-Beschäftigten direkt an die Politik gewandt. Bundesregierung und EU müssten schnell gegensteuern. Um Jobs in der Autoindustrie zu erhalten, fordert Benner vor allem Zölle auf Hybridautos aus China und einen niedrigeren Industriestrompreis. An dem Protest in Hannover beteiligten sich tausende Menschen. Die Zukunft des VW-Standortes in der niedersächsischen Landeshauptstadt ist ungewiss. Weitere Aktionen, auch bei Zulieferern, hat die IG Metall heute unter anderem in Ingolstadt, Bremen und Frankfurt organisiert.
2: In NRW beteiligten sich an den Protesten unter anderem Beschäftigte des Mercedes-Sprinterwerks in Düsseldorf. Weitere Meldungen im Überblick. Mehrere große US-Sender haben angekündigt, ihre Berichterstattung über Präsident Trump vorerst einzuschränken. Damit reagieren sie auf das Hausverbot, das das Weiße Haus gegenüber mehreren Medien ausgesprochen hatte. Trump hatte CNN, MS Now und Politico den Zutritt zum Weißen Haus untersagt. 5 andere Sender, darunter auch Fox News, wollen jetzt nicht mehr über Trump-Auftritte berichten. Im ersten Halbjahr haben etwas mehr Menschen Busse und Bahnen genutzt. Nach Angaben des Statistischen Bundesamtes waren 2% mehr Fahrgäste im ÖPNV unterwegs als im Vorjahreszeitraum. Den Fernverkehr der Bahn nutzten dagegen weniger Menschen. Für 2 Polizistinnen hat eine Verkehrskontrolle von vor 6 Jahren gravierende Konsequenzen. Sie waren in Gevelsberg in eine Schießerei gekommen und waren geflüchtet, anstatt ihrem Kollegen zu helfen. Deshalb hat das Verwaltungsgericht sie aus dem Beamtenverhältnis entfernt. Nach Angaben des Gerichts handelt es sich um die schwerste Disziplinarmaßnahme, die in dem Fall möglich ist.
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2: In Waltrop im nördlichen Ruhrgebiet gab es heute einen symbolischen Spatenstich für einen der größten Batteriespeicher Deutschlands. Wie der aussieht und was der leisten soll, erklärt Michael Westerhoff. Er war heute in Waltrop dabei.
7: In den kommenden 2 Jahren werden hier 500 Container aufgebaut. Container, wie man sie aus der Schifffahrt kennt. Da rein kommen dann Batterieelemente. Die sollen Strom speichern, die Windkraft und Solarkraftwerke erzeugt haben. Solarstrom wird zum Beispiel häufig dann erzeugt, wenn er gar nicht gebraucht wird. Hier soll jetzt die Batterieanlage beim Speichern helfen. Mit dem Batteriestrom könnten theoretisch zumindest 250.000 Haushalte gleichzeitig versorgt werden. Der Waltropper Bürgermeister erhofft sich auch ein paar Gewerbesteuereinnahmen.
2: Das Wetter in Nordrhein-Westfalen. Am Abend ist es trocken und locker bewölkt bei 10 bis 17 Grad. Nachts kann sich bei Tiefstwerten von 10 bis 6 Grad regional dichter Nebel bilden. Morgen früh hält sich gebietsweise Nebel. Ansonsten wird es wechselnd bewölkt und trocken. In Bad Münstereifel 17 Grad, in Solingen 18 und in Bottrop 19 Grad. Am Mittwoch nach Nebelauslösung erst oft Sonne, im Tagesverlauf wolkiger und im nördlichen Westfalen abends vereinzelt Schauer. Höchstwerte 17 bis 23 Grad. Das war WDR aktuell. 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Die A40 Essen Richtung Dortmund ist zwischen Dreiecke Bochum West und Bochum Zentrum wegen Bauarbeiten bis Freitag gesperrt. A44 Dortmund Richtung Kassel zwischen Büren und Lichternau etwa 10 Minuten plus 6 Kilometer stockender Verkehr. A46 Düsseldorf Richtung Wuppertal zwischen Hahn West und Wuppertal Kronenberg 3 Kilometer Stau. Und A59 Dienstlaken Richtung Duisburg zwischen Duisburg Althamborn und Kreuz Duisburg etwa 10 Minuten plus 3 Kilometer Stau.
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8: Die großen Wahlsieger dieses Wochenendes, AfD und Linkspartei, haben nicht nur bei den Stimmen die Nase vorn, sondern auch, wenn es um die Follower bei Instagram und TikTok geht. Manch einer meint, CDU und SPD könnten sich da durchaus etwas abgucken. Mein heutiger Gast hier im Politikum sagt, sie müssen sich davon etwas abschauen. Denn wer heute noch Wahlen gewinnen will, muss es schaffen, seine Botschaft auf Social Media zu transportieren. Am Küchentisch nimmt der Kollege Peter Zudeik Platz und bringt was mit, das es gar nicht mehr so häufig gibt. Rückendeckung für Friedrich Merz. Peter meint, der Kanzler ist nicht an allem schuld. Eigentlich macht er seine Sache sogar gar nicht so schlecht. Wie er das meint, muss er uns gleich mal erklären. Vorher will ich aber mir dieses Wahlergebnis noch mal genauer anschauen. Denn vielleicht ist die Lage gar nicht so aussichtslos, wie es mitunter wirkt.
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8: Mit Sebastian Moritz, herzlich willkommen. In diesen Tagen geraten ja so einige politische Gewissheiten ins Wanken. Für mich persönlich ist es die hier. Je mehr Menschen zur Wahl gehen, desto besser ist das für unser Land. Bundespräsident Frank-Walter Steinmeier sieht das offenbar ähnlich und hat zum Beispiel vor der Bundestagswahl 2021 gesagt:
9: Wahlen sind kein Spiel. Es geht um so vieles. Es geht um die Zukunft unseres Landes. Und jede Stimme zählt. Sie entscheiden, wie es in Deutschland weitergeht. Gehen Sie wählen.
8: Ich muss sagen, ich bin mir inzwischen nicht mehr so sicher, wie gut es für unser Land wirklich ist, dass bei den jüngsten Landtagswahlen so viele Menschen zur Wahl gegangen sind. Natürlich ist es im Sinne der Demokratie wichtig, dass möglichst viele Menschen mitmachen. Doch die Ergebnisse, ja, die sind nicht leicht zu verdauen. Denn mit der Wahlbeteiligung ist in Mecklenburg-Vorpommern, Berlin und auch schon in Sachsen-Anhalt der Einfluss der politischen Ränder gestiegen, was die Lage bekanntermaßen kompliziert macht. In Sachsen-Anhalt war schon am Wahlabend klar, dass die Sache schwierig werden würde, wie diese Reporterin bei NTV beschrieb.
10: Also eins ist klar, es wird unglaublich schwer, hier eine Regierung zu bilden. Das Problem in Sachsen-Anhalt ist, es gibt keine Frist, einen Ministerpräsidenten zu wählen. Das kann, weil es keine Frist gibt, ewig andauern. Also es ist hier wirklich sehr, sehr, sehr, sehr schwer abzusehen, wie sich etwas findet. Also am Ende könnten dann tatsächlich Neuwahlen stehen.
8: Vor diesem Hintergrund sind die Wahlergebnisse in Berlin und Mecklenburg-Vorpommern geradezu komfortabel. Linke, SPD und Grüne könnten, wenn sie wollten, in beiden Bundesländern regieren. Ohne wackelige Mehrheiten und ohne sich groß verbiegen zu müssen, wie der Greifswalder Politikwissenschaftler Jochen Müller beschreibt.
11: Die Parteien sind inhaltlich einander ähnlich. Ich glaube, da gibt es durchaus persönliche Spannungen, aber die werden nicht relevant sein, wenn es hier um die Koalitionsbildung geht.
8: Manuela Schwesig will schon heute Abend die Weichen für eine rot-rot-grüne Koalition stellen. Das muss man inhaltlich nicht gut finden. Es wäre aber eine klassische Mitte-Links-Regierung. Einigermaßen stabil, ohne quälende Hängepartien, ohne irgendwelche Experimente mit Minderheits- oder Expertenregierung. Und erst recht ohne Neuwahlen. Im Sinne der Demokratie ist das zu begrüßen. Genauso wie die hohe Wahlbeteiligung. auch wenn die Ergebnisse nicht für jeden leicht zu verdauen sind.
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8: Obwohl die Wahlen in Berlin und Mecklenburg-Vorpommern räumlich von uns in Nordrhein-Westfalen recht weit weg waren, habe zumindest ich vom Wahlkampf eine ganze Menge mitbekommen, nicht nur wegen der bundespolitischen Bedeutung, sondern auch, weil vieles davon auf Social Media abgelaufen ist. Und dort lagen mit Blick auf die Zahl der Follower diejenigen vorn, die auch bei der Wahl letztendlich vorne lagen, die AfD und die Linkspartei. Mein heutigen Gast dürfte das wenig überraschen. Philipp Jessen war Journalist unter anderem bei der Welt und der Bild. Gemeinsam mit dem ehemaligen Bildchef Kai Diekmann hat er die PR-Agentur Story Machine gegründet. Hier betreut er auch Politiker und Parteien und kürzlich ist sein Buch erschienen mit dem Titel Shitfluencer, wie Social Media Deutschlands Demokratie zerstören wird oder retten kann. Und er sagt, wer heute und in Zukunft in der Politik erfolgreich sein will, muss es schaffen, seine Botschaft in den sozialen Medien zu transportieren. Hallo Herr Jessen.
12: Guten Tag.
8: Wenn Sie jetzt auf die Wahlergebnisse schauen in Berlin und in Mecklenburg-Vorpommern, welchen Anteil hatte die Social-Media-Präsenz daran, dass AfD und Linkspartei so erfolgreich waren und CDU, aber auch SPD und Grüne im Vergleich zu vorherigen Wahlen verloren haben?
12: Ich glaube, der Anteil ist nicht zu unterschätzen und wer das tut, der hat wirklich die Zeichen der Zeit nicht erkannt. Also gerade bei Herrn Siegmund muss man sagen, da ist jemand, der ganz exorbitant gut handwerklich Stimmung erzeugt hat, eine Bewegung erzeugt hat, der sehr, sehr stark, sehr, sehr früh auf die sozialen Kanäle gesetzt hat. Und das in einem Bundesland, das ja sozusagen vom Altersdurchschnitt her das Älteste ist. Das heißt sozusagen auch mal dieses Vorurteil, die Älteren oder die Zielgruppe ist dort nicht, ist totaler Quatsch. Und das hat man da gesehen und auch er selbst, wenn er darauf angesprochen wird, was ist das Erfolgsgeheimnis, nennt immer am Anfang die sozialen Kanäle. Und wenn man gerade in Berlin zum Beispiel die Wahl gesehen hat, wie gerade unter den Jungwählern und Erstwählern, wie die Linke da abgeschnitten hat, mit knapp 50%, glaube ich, das ist natürlich auch ganz stark durch die sozialen Kanäle getrieben und großer Teil des Erfolgs.
8: Aber es ist ja nicht so, dass dass AfD und Linkspartei die einzigen waren, die auf Social Media aktiv waren. Manuela Schwesig zum Beispiel hat sich mit diesem Post hier gezielt an Frauen gerichtet und gezielt gegen die AfD.
13: Liebe Frauen, wir können doch unser schönes Land nicht den Männern von der AfD überlassen. Bankräuber, Extremisten, Radikale. Ich erlebe die AfD als bedrohlich und sexistisch. Und deshalb bitte ich euch alle, geht am 20.09. zur Wahl oder nutzt jetzt schon Briefwahl. Unterstützt mich mit beiden Stimmen für die SPD.
8: Ich will das jetzt nicht an diesem einzelnen Post festmachen, aber die SPD in Mecklenburg-Vorpommern war gerade bei den Frauen letztendlich schon erfolgreich. Also hat auch die SPD erkannt, dass das funktionieren kann?
12: Ja, ich würde mal sagen, too little, too late. Und ich werde ja sozusagen, seitdem das Buch Shitfluencer veröffentlicht ist, habe sehr, sehr viele Einladungen aus der Politik und ganz häufig wird dann gesagt, ja, aber wir sind da doch auch unterwegs. Ja, aber das reicht halt nicht und das funktioniert nicht. Und wenn man sich mal qualitativ die Arbeit anschaut, der radikalen Parteien und die Art und Weise, wie schnell dort komplex und inhaltlich Themen an die Zielgruppe ganz direkt ausgespielt werden und das auch schon über eine ganze Weile und eben nicht 2-3 Tage vor der Wahl ein produzierter Spot, ja, und vor allen Dingen die Art und Weise, wie zugehört wird über die sozialen Kanäle. Und das ist ein ganz großer Unterschied zwischen dem, wie die traditionellen Parteien kommunizieren und wie die radikalen Parteien kommunizieren. Denn die radikalen Parteien haben verstanden, dass Social Media social ist. Das heißt, ich sende und ich empfange. Und was wir auch gerade bei dem Spot von Frau Schwesig gesehen haben, hier wird immer, das haben die Politiker der Mitte seit klein auf, möchte ich sagen, gelernt, die senden, senden, senden, aber sie empfangen nicht. Und das ist ein ganz, ganz großer Fehler.
8: Aber Sie haben jetzt gerade das Stichwort auch komplex genannt. Also ein Argument, was ja häufig zu hören ist, Social Media verkürzt. Ich habe nur wenige Sekunden Zeit und es gibt eben politische Inhalte, die sind so komplex, die passen nicht in diese 20, 30 Sekunden rein.
12: Absoluter Schwachsinn. Also, nee, excuse my French. Absoluter Schwachsinn. Das halte ich für ein absolutes Placebo-Argument, um die eigene Unfähigkeit zu übermalen. Wir sehen, dass erstmal auch über soziale Kanäle, über Podcasts teilweise die Menschen den Leuten 4 Stunden zuhören. Wir sehen damals bei einem Rezo, der ein über einstündiges Video gemacht hat. Also erstmal A, dass die Menschen die Aufmerksamkeitsspanne haben. Dazu kommt auch nochmal, früher musste Politik halt so verpackt werden, dass sie vielleicht bei einer 2-Minuten-Matz in der Tagesschau mal mit einem 30-Sekunden-Statement dort war. Heute ist es so, ja, die Videos sind verkürzt, Aber wir sehen immer wieder, dass vor allen Dingen die Menschen, die in der Lage sind, diese Inhalte zu bespielen und wirklich inhaltlich zu argumentieren, sind die radikalen Parteien. Die Mitteparteien machen Social Media aus Anfang der 2000er, möchte ich fast sagen, wo sie quasi ihren Arbeitsalltag dokumentieren, wo sie sich begleiten lassen. Wenn ich einen Herrn Banatschak sehe, der sich so ein bisschen als Justin Bieber präsentiert und Backstage sich in irgendwelchen Clubs zeigt, das funktioniert nicht. Natürlich funktioniert es, komplexe Inhalte runterzubrechen, und es muss auch funktionieren, weil das einfach das Medium ist, über das die Menschen das konsumieren.
8: Aber jetzt, wo Sie gerade Rezo angesprochen haben, es war der YouTuber mit diesem Zerstörungsvideo, wo er die Zerstörung der CDU, es war 2019, und Sie saßen damals mit der Parteispitze der CDU, Angela Merkel, zusammen, haben damals vermutlich auch schon sehr deutlich erklärt, welche Macht von Social Media ausgeht. Warum hat sie da nicht jemand verstanden? Warum ist das nicht angekommen?
12: Ich glaube, es kommt immer an in der Sekunde, wenn es eine Krise ist. Und ich glaube, dass natürlich die radikalen Parteien einen großen Vorteil hatten, weil sie mussten auf Social Media gehen. Weil, genau, hat man auch damals gesehen bei Donald Trump, die finden ihre Abspielstation nicht in den traditionellen Medien. Dort werden sie hyperkritisch befragt oder kritisch porträtiert. Das heißt, notgedrungen mussten sie sich ihren eigenen Weg finden. Und darum haben die sich viel früher auf das Feld der sozialen Medien gewagt und sie für sich auch nutzen können. Und bei den Mitteparteien ist es immer so, dass wenn es knallt, wie jetzt gerade bei den aktuellen Wahlen, dann kommt dieses Thema Social Media kurz aufs Tableau. Aber am Ende wird dann doch immer wieder sozusagen, wenn der Schock abschwillt, ja, wird dann immer sozusagen trotzdem wieder in alte Muster verfallen. Und man kommuniziert wieder so, wie man es halt über die Jahrzehnte gelernt hat und wie man glaubt, dass es das Richtige ist. Und darum glaube ich, dass es damals in der Sekunde, nachdem Rezo dieses Video aufgenommen hat und der Partei die Europawahl damals ordentlich verhagelt hat, da hat es Großkonjunktur. Und danach, wie gesagt, sozusagen, sobald die Lampe von Rot auf Gelb wieder umspringt, widmet man sich dann wieder anderen Themen, und das ist fahrlässig, wie wir gerade sehen.
8: Aber ist das nicht letztendlich auch einfach eine Generationenfrage? Also es gibt doch in der Politik eine gewisse Generation, die ohne Social Media aufgewachsen ist, die das jetzt in gewisser Weise lernen muss, diesen Umgang. Aber wer jetzt mit 30, vielleicht auch erst mit 20 in die Politik geht, für den ist das ja selbstverständlich. Also ist das ein Problem, was sich irgendwann von selbst erledigt?
12: Das weiß ich nicht. Das kann sein. Aber die Frage ist, ob es sich wirklich erledigt oder ob wir bis dahin ganz andere Verhältnisse haben. Ich glaube nur halt immer, wenn ich mich verweigere einem Medium, das funktioniert, dann sehe ich halt immer am Ende, was passiert. Das hat angefangen bei der ersten TV-Debatte damals in Amerika, wo Nixon gegen Kennedy angetreten ist und Nixon keine Lust hatte, sich schminken zu lassen, unrasiert, schlecht gelaunt, schlecht gebrieft im Studio auftrat und die ganze Zeit nicht in die Kamera gesprochen hat, sondern den Moderator angesprochen hat. Und Kennedy, der halt aussieht, wie Kennedy aussieht, bestens gebrieft war und professionell geschminkt. Und im Nachhinein haben wir gesehen, Kennedy hat die Wahl ganz, ganz knapp gewonnen im Popular Vote. Und alle Leute, die es im Radio gehört haben, haben Erhebungen im Nachhinein ergeben, haben eigentlich Nixon vorne gesehen. Aber die Millionen, die es dann zum ersten Mal vor dem Fernseher gesehen haben, haben Kennedy vorne gesehen. Und das ist genau das, was wir jetzt gerade erleben. Und ich glaube, dass ein Politiker in der Pflicht ist, sozusagen immer zu gucken, wie erreiche ich denn die Menschen heute? Und wenn ich sie halt nicht mehr erreiche über die traditionellen Medien, wenn ich sie nicht mehr erreiche am Wahlkampfstand, wenn ich sie nicht mehr erreiche bei Stammtischtreffen, dann muss ich mich ja sozusagen der Zeit angleichen und nicht die Zeit an mich. Ja, nehmen wir mal das Beispiel, das ist auch gar nicht so lange her, da sprach man in Deutschland von der sogenannten Talkshow-Demokratie. Da wurde bei Sabine Christiansen am Sonntag quasi die Politik verhandelt. Ja, wenn damals ein Politiker gesagt hätte, naja, es ist ein bisschen vor meiner Zeit hier, dieses Fernsehen, oder ich möchte gar nicht im TV auftauchen, der wäre nicht konsensfähig gewesen. Und ich glaube, wenn sich ein Politiker heute nicht in der Lage sieht, ganz direkt mit den Menschen zu kommunizieren, halte ich das für total fahrlässig und ja, schlussendlich auch demokratiegefährdend.
8: Aber Sie sind ja nicht ganz pessimistisch, was den Einfluss von Social Media auf die Politik angeht. Das deutet der Untertitel Ihres Buches an. Da heißt es, wie Social Media Deutschlands Demokratie zerstören wird oder retten kann. Also wie genau könnte das mit der Rettung der Demokratie funktionieren?
12: Da werden Sie vielleicht jetzt einmal kurz die Augen weit aufreißen, wenn ich sage, dass ich zum Beispiel glaube, dass der Ukraine-Konflikt, ja, der wäre nicht mehr aktiv, würde es kein Instagram Live geben. Warum? Damals, als der Krieg losging, als Russland einmarschiert ist, hat die russische Propaganda sofort überall verlautbaren lassen, Selenskyj sei geflohen, um halt die eigenen Truppen und das eigene Land zu demoralisieren. Was unter normalen Umständen eigentlich auch funktioniert hätte. Was hat er getan? Er ist auf Instagram Live gegangen und hat sich gezeigt vor seinem Amtssitz. Ja, dieses Video ist ikonisch, wie er sein Handy hochhält und einfach nur sagt, Präsident da, Verteidigungsminister da, Innenminister da. Und einfach diese ganze Propaganda hat in sich zusammenfallen lassen. Wir sehen ja auch, wie wahlentscheidend Social Media sein kann. Beispielsweise der Lacher von Armin Laschet hätte nie diese Wucht entwickelt ohne die sozialen Kanäle und so weiter und so fort. Und wir sehen ja auch, dass, und jetzt schließt sich der Kreis, dass zum Beispiel auch ein Donald Trump, der ja sozusagen als Twitter noch woke war, ja, also quasi die Algorithmen gegen ihn gearbeitet haben, trotzdem in der Lage war, die Leute zu überzeugen. Und genau die gleiche Mechanik können natürlich auch demokratische Kräfte entwickeln. Aber sie müssen dafür halt die sozialen Kanäle wirklich intrinsisch ernst nehmen und sie nutzen für ihre Agenda. Wenn sie nicht in der Lage sind, diese Kanäle zu benutzen, wird es halt nichts. Und das ist das, wo ich dann wiederum doch ein bisschen pessimistisch bin, weil ich im Moment eben nicht sehe und nicht erkennen kann, wer sich wirklich dieses Problem wirklich annimmt.
8: Wer in der Politik Verantwortung übernehmen will, muss es schaffen, seine Botschaft auf Social Media zu transportieren. Ansonsten wird das nichts mit der politischen Karriere, sagt der Autor und PR-Berater Philipp Jessen am Tag nach den Wahlen in Berlin und Mecklenburg-Vorpommern. Vielen Dank für Ihren Besuch im Politikum.
12: Vielen Dank für die Einladung.
8: Die AfD jubelt wieder einmal, muss man sagen, die Linkspartei auch und die CDU ist der große Verlierer. Vor allem in Mecklenburg-Vorpommern, aber auch in Berlin. Und woran lag's? Für Kai Wegner ist die Sache ziemlich eindeutig.
14: Der Gegenwind aus dem Bund, der hat uns hart getroffen. Jeden Tag auf den Straßen seit Monaten ging es eigentlich nur um bundespolitische Themen, nicht um landespolitische Themen. So erkläre ich mir dieses Wahlergebnis.
8: Kai Wegner, der leidenschaftliche Tennisspieler und noch regierende Bürgermeister von Berlin, sieht die Schuld für den Sinkflug der CDU, vor allem beim Bundeskanzler. Und der steht hier in der Tat ganz schön unter Druck. Politikum-Kollege Peter Zudeik meint allerdings, ganz so dramatisch ist die Lage nun auch wieder nicht. Eigentlich macht Merz gerade sogar genau das Richtige. Diskutieren wir jetzt drüber.
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8: Hallo Peter.
15: Hallo.
8: Sitzt der Kanzler noch fester im Sattel, als es gerade manchmal wirkt?
15: Naja, ein bisschen fester schon. Wenn man das jetzt so hört und liest, Merz ist abgewählt, könnte man ja fast glauben, wir hätten eine Bundestagswahl hinter uns. Ja. Es waren aber drei Landtagswahlen mit insgesamt 5,49 Millionen Wahlberechtigten. Bei der Kommunalwahl in Niedersachsen vorige Woche waren es 6,3 Millionen. Da war die CDU vorne. Also ein verschämter Blick auf die Proportionen könnte allzu voreiligen Schlüssen vorbeugen.
8: Okay, also du rückst die Verhältnisse noch mal so ein bisschen zurecht. Aber wenn wir uns jetzt diese drei Wahlen Sachsen-Anhalt, Berlin und Mecklenburg-Vorpommern anschauen, dann muss ja schon auch zugeben, dass es die CDU da jetzt ganz schön arg angeschlagen aus der Nummer rausgekommen ist.
15: Ja, natürlich. Nicht nur angeschlagen, sondern siehe Mecklenburg-Vorpommern dem Abgrund nahe. Dass damit auch der CDU-Vorsitzende erheblich beschädigt ist, steht ja außer Frage. Aber dass in den drei Ländern vor allem über Bundespolitik abgestimmt wurde, wird uns ja ständig suggeriert, bezweifle ich. Die Kandidaten jammern natürlich immer über mangelnden Rückenwind aus Berlin oder über Gegenwind, haben wir ja gerade gehört. Da ist ja auch was dran. Das Erscheinungsbild der schwarz-roten Koalition war nicht so besonders glanzvoll in letzter Zeit. Aber wenn man genauer hinschaut, dann hat doch jede Wahl ihre Eigenheiten. Die CDU Berlin hatte einen regierenden Bürgermeister, der dringend Tennis spielen musste, als in Berlin die Lichter ausgingen. Also wurde er abgelöst und sein Nachfolger Evers hatte schlicht keine Chance. Blass, farblos, unbekannt. In Mecklenburg-Vorpommern hat die CDU seit 1990 einen konsequenten Abstieg hingelegt. Von 38,3% sukzessive runter auf 13,3% vor 5 Jahren. Das hat nun mit Friedrich Merz gar nichts zu tun. Und der Absturz auf unter 5% ist in erster Linie Ergebnis des zugespitzten Personalwahlkampfs. Schwesig gegen Holm, Frau gegen Blau. Dazwischen wurde die CDU buchstäblich zerrieben und das blasse Spitzenpersonal musste dem ziemlich hilflos zusehen.
8: Also würdest du sagen, es ist in erster Linie eine Frage des Spitzenpersonals in den Ländern und weniger der Einfluss der Bundespolitik, die dieses Landtagswahlergebnis, diese Landtagswahlen entschieden hat?
15: Nicht nur, aber in erster Linie ja. Nicht Friedrich Merz hat die Berlin-Wahl verloren, sondern eine durch die Wegner-Affäre wundgescheuerte Landes-CDU. In Sachsen-Anhalt hat der beliebte Rainer Haseloff sein Versprechen gebrochen, bis zum Ende der Legislatur im Amt zu bleiben, um dem blassen Nachfolger Sven Schulze zu installieren, der seinerseits immer erklärt hatte, er wolle nicht zwischendurch reingeschoben werden. Der hat sich dann vor allem dadurch hervorgetan, dass er das Reformpaket der Bundesregierung zuerst gelobt und dann gegen die Abschaffung der Rente mit 63 agiert hat. In Mecklenburg-Vorpommern hat eine starke SPD-Frau mit ihrem Kampf gegen die AfD der CDU den letzten Schubs auf ihrem Weg nach unten gegeben. Interessant ist ja auch, dass der AfD-Kandidat Holm einen Wahlkampf vornehmlich mit landespolitischen Themen gemacht hat. Bildung, Wirtschaft, Gesundheit. Er wurde dann von der Bundesführung gerügt, er soll da mal ein bisschen forscher rangehen, aggressiver. Und dann hat er die Wähler aufgefordert, Merz einen Denkzettel zu verpassen. Die Kernfrage bei alledem ist ja, ob ein relevanter Teil der Wählerschaft tatsächlich glaubt, man könne bei Landtagswahlen die Bundesregierung abwählen. Und noch interessanter ist die Frage, ob die Kritiker der Bundesregierung und Teile der Regierung selbst glauben, dass 1,26 Millionen AfD-Wähler in Sachsen-Anhalt, Mecklenburg-Vorpommern und Berlin zusammen ausreichen, um eine Bundesregierung zu stürzen. Bundesweit gibt es 60,5 Millionen Wahlberechtigte. Werden die nicht mehr gefragt?
8: Also würdest du sagen, Merz hat recht, wenn er sich jetzt am Wahlabend kurz nach 18 Uhr hinstellt und sagt, weiter so, auch wenn es weh tut, ich bleib bei meiner Reformpolitik?
15: Weiter so sagt er natürlich nicht, dann würden alle über ihn herfallen, mit Recht. Aber ja, er will die Reformvorhaben der Bundesregierung weiterführen. Was wäre das denn für ein Bild, wenn er sagen würde, wir haben das Reformpaket zwar beschlossen, weil wir davon überzeugt sind, aber die Sachsen-Anhaltiner und die Mecklenburg-Vorpommerer und die Berliner haben doch schwerste Zweifel in mir geweckt, also machen wir jetzt alles anders. Wer soll ihm dann eigentlich noch zuhören? Entweder ist man überzeugt oder man ist es nicht. Und da muss man da durch, auch wenn 1,26 Millionen Wähler in den drei Wahlen für die AfD gestimmt haben. Das sind 2,08% der bundesweit Wahlberechtigten. Ich hätte auch einiges zu kritisieren an den bisherigen Vorschlägen, aber vor allem die Bundesregierung müsste viel deutlicher machen, dass es eben um Vorschläge geht, die die Regierung dem Parlament macht. Der Bundestag hat das letzte Wort. Da wird sowieso jeder Gesetzentwurf in den Ausschüssen hin und her gewendet. Da wird über unnötige Härten diskutiert, über Ungereimtheiten. Da werden Experten gehört. Kein Gesetz kommt so aus dem Bundestag heraus, wie es hineingekommen ist. Das ist eine alte Parlamentarierweisheit. Und daran sollten sich vor allem einige Akteure der SPD erinnern, die jetzt wieder von Korrekturbedarf reden.
8: Der Druck auf Friedrich Merz steigt nach diesen Wahlen. Dabei macht der Kanzler seine Sache gar nicht so schlecht, mein Politikum-Kollege Peter Zudeik. Vielen Dank für deinen Besuch am Küchentisch.
15: Bitte.
8: Und die Wahlergebnisse sorgen auch in der Politikum-Community für Diskussionen. Unser Hörer Oliver Geig sieht die Sache ganz anders als der Kollege Peter Zudeik. Er meint, der Kanzler hat durchaus seinen Anteil am schlechten Abschneiden der CDU bei den Wahlen in Ostdeutschland.
16: Ich bin den Ostdeutschen da eigentlich durchaus für dankbar, dass sie uns klargemacht haben, hinter so einem Kanzler stellen wir uns nicht auf. Wer uns ins Gesicht lügt, der lügt uns ins Gesicht. Jetzt, morgen und übermorgen.
8: Immerhin gestern war der Kanzler ehrlich, als er nach den ersten Hochrechnungen ganz klar gesagt hat, dass die Reformen erstmal durchaus auch wehtun können, bevor sie dann hoffentlich irgendwann mal wirken. Wenn auch Sie uns mit Ihren Gedanken zu unseren Themen erreichen wollen, schreiben Sie gerne eine Mail an politikum@wdr.de oder schicken Sie eine Sprachnachricht an die 0172 253 0042. 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Wie standhaft eine Demokratie ist, das zeigt sich mitunter nicht nur an den Ergebnissen einer Wahl, sondern auch daran, wie sie zustande kommen. Sie erinnern sich vielleicht noch an Berlin vor 5 Jahren. Zu wenig Stimmzettel in den Urnen, Wahllokale, in denen teilweise mehrere Stunden lang keine Stimmen abgegeben werden konnten und Wähler, die völlig falsche Wahlzettel bekommen haben. Die Probleme waren so gravierend, dass die Wählerinnen und Wähler 1,5 Jahre später bekanntermaßen nochmal abstimmen mussten. Wenn man sich das vor Augen führt, dann wirken die Probleme, die der Berliner Landeswahlleiter Stefan Bröchler gestern Abend zu lösen hatte, fast schon lächerlich.
17: Eine Sache, dass zwei Hausmeister nicht erschienen sind, da mussten wir dann den Schlüsseldienst holen. Wir haben Wahlvorstände gehabt, die sich krank gemeldet haben. Also das, was wir eigentlich bei jeder Wahl an kleineren Pannen hatten.
8: Letztendlich sei die Wahl ohne größere Probleme über die Bühne gegangen. Im Grunde also alles so, wie es sein soll. Ich finde, es tut auch gut, sowas mal zu hören. Das war das Politikum für heute. Ich bin Sebastian Moritz. Tschüss.
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1: Mit Sascha Wandhöfer. Hallo. Nach den Landtagswahlen gestern hat die Bundespolitik sich heute ordentlich geschüttelt. Wie mächtig ist der Kanzler jetzt noch? Und wie sehr ist jetzt mit der Linkspartei zu rechnen? Schauen wir gleich drauf. Und wir gucken auf Ex-Verkehrsminister Andreas Scheuer. Der steht seit heute vor Gericht wegen möglicher Falschaussage zur Pkw-Maut. Aber unser Schwerpunkt, klar, liegt bei dem, was die Wahlen gestern ausgelöst haben.
2: Diese Wahl ist eine tiefe Zäsur. Es ist ein für die CDU in Deutschland dramatisches, einmaliges Ergebnis.
3: Dieser Bundeskanzler sollte sich selbstkritisch fragen, was er vielleicht bisher falsch gemacht hat. Einfach nur mit dem Finger auf andere zeigen reicht nicht aus.
4: Das Signal der Wählerinnen und Wähler war ganz eindeutig. In Mecklenburg-Vorpommern über 90% sind unzufrieden mit der Politik der Bundesregierung.
1: Die letzte historische Landtagswahl, die ist gerade mal 2 Wochen her, die in Sachsen-Anhalt. Da haben wir schon wieder jetzt 2 Wahlen, bei denen wir sicher sagen können, ja, die waren historisch. Schauen wir zuerst nach Mecklenburg-Vorpommern. Historisch, weil die CDU hier zum ersten Mal überhaupt aus einem Landtag geflogen ist. Stärkste Kraft dort, die AfD, mit über 38%. AfD-Spitzenkandidat Leif-Erik Holm zeigt sich entsprechend selbstbewusst.
5: Wir haben hier den Regierungsauftrag in Mecklenburg-Vorpommern. Es geht darum, dass wir unser Land wieder auf Vordermann bringen. Und da erwarte ich von den anderen Parteien Gesprächsbereitschaft. Alles andere macht keinen Sinn.
1: Ob er das selber glaubt? Fraglich, denn alle anderen Parteien haben schon vor der Wahl gesagt, keine Koalition mit der AfD. Deswegen läuft es wahrscheinlich auf eine Regierung unter Manuela Schwesig hinaus, der amtierenden SPD-Ministerpräsidentin.
6: Wir haben von Anfang an daran geglaubt, dass es möglich ist, der in Ostdeutschland und in ganz Deutschland sehr starken AfD etwas entgegenzusetzen. Und das haben wir getan.
1: Aber am Ende ist für die SPD nur Platz 2 geblieben, trotz einer Aufholjagd. 35,5% waren es. Für die bisherige rot-rote Regierung reicht es nicht mehr, denn auch die Linke hat in Mecklenburg-Vorpommern leicht verloren. Da läuft es dann auf eine Koalition von SPD, Linken und Grünen hinaus. Das hat Schwesig heute auch schon durchscheinen lassen. Und die CDU? So schlecht wie nie bei einer Landtagswahl. Entsprechend angefasst klang CDU-Spitzenkandidat Daniel Peters gestern Abend, als noch unklar war, ob es seine Partei in den Landtag schafft.
7: Seht es mir nach, dass ich an diesem Abend auch emotional sehr, sehr angefasst bin, denn wir führen hier einen Überlebenskampf.
1: Und den hat die CDU in Mecklenburg-Vorpommern für den Moment verloren. Mit diesem historisch schlechten Ergebnis sind wir dann auch bei der CDU im Bund. Heute Mittag ist auch Bundeskanzler und CDU-Chef Friedrich Merz in die Geschichte zurückgereist, um klarzumachen, ich stelle mich der Verantwortung.
2: Wir haben in Deutschland mit Konrad Adenauer den Nationalismus hinter uns gelassen. Es wird die historische Aufgabe sein, es dabei auch in Zukunft zu belassen, dass wir ein Land sind, dass wir eine Partei bleiben, die sich fest verankert fühlt in der Europäischen Union, in der europäischen Politik, gemeinsam mit den Partnern in der Europäischen Union jetzt den Stürmen unserer Zeit zu widerstehen.
1: Und wie sehr es um den Kanzler selbst stürmt nach diesen Wahlergebnissen, das beobachtet Dagmar Pepping aus dem Auge des Orkans aus unserem Hauptstadtstudio in Berlin. Merz will weitermachen und die Reformen fortführen. Heute war ja Präsidiumstreffen bei der CDU und der Bundesvorstand hat sich getroffen. Soweit so üblich nach Wahlen. Was ist da zu hören aus der Union? Hat Merz da wirklich noch den Rückhalt, den er da zur Schau stellt?
8: Er ist ein Kanzler auf Bewährung mit einer Frist. Es muss bald besser werden. Von den Ministerpräsidenten, den Mächtigen, gibt es ja bislang keine Rücktrittsforderungen. Also die halten öffentlich still. Man muss jetzt gucken, wie es morgen in der Fraktionssitzung ist, ob es da heftige Kritik am Kanzler gibt. Unzufriedenheit jedenfalls ist sehr groß. Aber es wird einfach momentan noch nicht so offen in die Mikrofone gesprochen. Und wenn Friedrich Merz sich des Rückhaltes wirklich so sicher wäre, dann wäre er ja gestern Abend nicht schon kurz nach 18 Uhr vor die Kameras getreten. Das ist ja äußerst ungewöhnlich für einen Bundeskanzler, sowas zu machen nach einer Landtagswahl. Also wir müssen jetzt aufpassen, denn die Ergebnisse bei den Landtagswahlen, das war ja wirklich ein Misstrauensvotum gegen die bisherige Politik der Bundesregierung und auch gegen die Reformpläne von Friedrich Merz.
1: Jetzt war doch aber dieser Auftritt von

0: Muss man das nun angehen, haben sich alle gefragt, was ist das denn jetzt? Will er jetzt sozusagen eine Bürgerversicherung machen oder nicht? Aber wie es so häufig ist bei diesen Ankündigungen oder diesen Statements von Friedrich Merz, man weiß nicht ganz genau, was das jetzt wirklich de facto für Folgen haben soll.
1: Jetzt blicken wir noch kurz auf die SPD. Da haben wir ganz oft gehört, wir müssen bei den Reformen nachjustieren. Zum Beispiel von der für die Rentenreform zuständigen Arbeitsministerin und SPD-Co-Vorsitzenden Bärbel Baas. Das klingt ja so, als würde es da wieder mindestens mal Gesprächsbedarf zwischen CDU und SPD geben, wie es jetzt weitergehen soll. Wie tief geht dieser Dissens?
0: Es wird Gespräche geben. Das hat die SPD klar gemacht. Man will in der Koalition bleiben, aber nicht so, wie es bisher gelaufen ist. Und gerade beim Thema Rente wird man noch mal sprechen. Die SPD möchte gerne an der Rente mit 63 festhalten. Sie verweisen darauf, dass es auch in der Union solche Stimmen gibt, die das gerne so behalten wollen. Jetzt ist eben die Frage, wie man die Reform konkret ausgestaltet. Und da hat auch Markus Söder, der CSU-Chef, schon mal auch eine Botschaft aus Bayern gesendet und hat gesagt, an Ausnahmen, an Übergangsfristen wird ein solches Projekt nicht scheitern. Also da wird es auf jeden Fall Gespräche geben. Und da bin ich auch gespannt auf den Gesetzentwurf von Bärbel Baas in den nächsten Wochen und Monaten. Also beide wollen weitermachen, aber Bärbel Baas hat klargemacht, so kann es nicht weitergehen. Und da wird es in den nächsten Tagen und Wochen Detailgespräche geben. Und ich wage die Voraussage, dass es an der Rentenreform noch einige Veränderungen geben wird.
1: Jetzt hat es ja auch nicht ganz gereicht für Ministerpräsidentin Manuela Schwesig, mit ihrer SPD noch an der AfD vorbeizuziehen. Trotzdem hat sie im Wahlkampf massiv zugelegt. Jetzt soll es im Dezember einen Parteikonvent geben, sowas wie einen kleinen Parteitag. Geht es dann um Lehren aus diesem Wahlkampf oder kann das dann auch passieren, was viele ja mutmaßen, dass Schwesig jetzt eine deutlich gewichtigere Stimme in der SPD bekommt? Und das könnte ja dann auch nochmal für die Koalition schwierig werden.
0: Ja, das wird spannend. Das war heute ein interessanter Auftritt. Manuela Schwesig stand zwischen Bärbel Baas und Lars Klingbeil in einem knallroten Hosenanzug und strahlte eine Tatkraft und Dynamik aus, die Bärbel Baas und Lars Klingbeil da so ein bisschen abgegangen ist. In der Partei sind viele der Überzeugung, dass sie nach Höherem strebt, vielleicht nicht unbedingt nach dem Parteivorsitz, aber spätestens irgendwann dann nach der Spitzenkandidatur für den nächsten Bundestagswahlkampf. Ja, die Stimme von Manuela Schwesig, die einen sehr starken Wahlkampf gemacht hat mit dieser Aufholjagd, die wird in der Partei deutlich lauter werden. Und eins muss man auch sagen, die Positionen von Bärbel Baas und Lars Klingbeil als Doppelspitze an der SPD-Spitze, das ist alles nicht unumstritten. Da müssen wir auch in den nächsten Wochen und Monaten gucken, wie es mit den beiden weitergeht. Lehren aus dem Wahlkampf, aus den Ergebnissen, aber wie es personell weitergeht, das muss man auch mal im Blick behalten.
1: Sagt Dagmar Pepping aus unserem Hauptstadtstudio in Berlin. Und dann hören wir mal rein in die CDU-NRW. Hier wird ja nächstes Jahr im April gewählt. Bei den letzten Umfragen stand die CDU eigentlich ganz gut da, stabil über 30%. Trotzdem sorgen die Ergebnisse der Landtagswahlen gestern auch hier für Aufsehen. Zum Beispiel bei Ulrich Lange. Er ist CDU-Bürgermeister in Bad Lippspringe.
2: Das Ergebnis kann einem schon Angst und Bange machen, das Erstarken der Extremen auf welcher Seite auch immer. In Mecklenburg-Vorpommern halt die rechte Seite, in Berlin die linke Seite. Da kriegt man wirklich Angst, was die Zukunft bringen soll, wenn man auch die Programme der entsprechenden Parteien liest.
1: Und auch die Parteijugend von der Jungen Union hat langsam, naja, den Papp auf von Friedrich Merz.
3: Ich möchte nicht sagen, dass er dieser Partei schadet, aber ich habe das Gefühl, er kriegt es nicht hin, nicht nur das Volk, sondern auch die eigene Partei zusammenzuhalten. Und das ist, glaube ich, auch ausschlaggebend für diese schlechten Wahlergebnisse in letzter Zeit.
1: So sieht das zumindest Emran Asghar Sadeh von der JU in Paderborn. Reaktionen gibt es auch aus der NRW-SPD von Jochen Ott. Er tritt bei der Landtagswahl nächstes Jahr als Spitzenkandidat an und vergleicht Merz mit dem Fußballtrainer, allerdings nicht mit dem Neuen.
4: Das Statement vom Kanzler zur Frage der Wahl, das ist eher wie Nagelsmann nach dem schlechten Spielen der deutschen Fußballnationalmannschaft. Was wir jetzt brauchen, ist Klopp.
1: Und dann gehen wir von der CDU ein paar ordentliche Schritte nach links und kommen zur Wahlsiegerin in Berlin. Die Linkspartei hat dort klar die meisten Stimmen bekommen. Das scheint jetzt erstmal alles nicht so große Auswirkungen zu haben auf die Bundespolitik, diese Wahl in Mecklenburg-Vorpommern, in Berlin. Trotzdem wurde es auch dort historisch, denn erstmals könnte die Linke eine regierende Bürgermeisterin in Berlin stellen. Das dürfte aber sogar kein Selbstläufer werden. Sabine Müller.
5: Die Nacht war kurz, aber Elif Ereib klingt frisch und tatendurstig, als sie am Morgen im RBB 24 Inforadio erklärt, wie sie den versprochenen Politikwechsel für Berlin jetzt liefern will. Die inhaltliche Priorität der linken Spitzenkandidaten

0: Kandidatin, die Mietenkrise angehen mit konkreten Maßnahmen, inklusive der Vergesellschaftung großer Wohnungskonzerne.
1: Ich möchte eine Regierung auf dieser Grundlage bilden, die bereit ist, das zu tun. Da sehe ich jetzt am meisten Schnittstellen mit den Grünen und mit der SPD.
0: Die Weichen für rot-grün-rote Sondierungsgespräche will Ereb am Freitag auf einem Landesparteitag stellen. Ihre klare Erwartung: viel Rückenwind für die Pläne. Beim potenziellen Koalitionspartner SPD zeigt sich Spitzenkandidat Steffen Krach grundsätzlich gesprächsbereit. Allerdings hat die dramatisch geschrumpfte Partei wohl erstmal viel mit sich selbst zu tun.
2: Bei 12% kann man nicht sofort sagen, wir haben wieder den Auftrag, in eine Koalition zu gehen. Und deswegen werden wir das sehr in Ruhe analysieren, auch im Landesvorstand, diese Konsequenzen auch miteinander diskutieren.
0: Worüber Krach zumindest bisher nicht diskutieren will, ist sein Nein zur Vergesellschaftung. Auf offene Ohren stößt Elif Ereb mit ihrem Sondierungswunsch bei den Grünen. Deren Spitzenkandidat Werner Graf nennt bei Radio 1 eine rot-grün-rote Koalition das klare Ziel, sie könne Berlin am besten voranbringen.
3: Aber wir werden bei einigen Fragen natürlich jetzt auch noch Klärungsbedarf haben. Das gilt bei der Frage Antisemitismus, das gilt bei einer klaren Abgrenzung gegen organisierte Kriminalität. Da wird es ein paar Debatten geben.
0: Antisemitische Äußerungen, vor allem aus dem Neuköllner Kreisverband der Linken, sorgen seit Monaten für Diskussionen. Bei der Wahlparty in Neukölln wurde gestern Abend ein Mitglied des berüchtigten Remo-Clans gesichtet. Wir wollen nichts zu tun haben mit organisierter Kriminalität, versichert Ereb und verweist einmal mehr auf ihre klare Haltung zu Antisemitismus. Themen, die auch in der neuen Fraktion zu diskutieren sein werden. Aus Neukölln ziehen 3 linke Abgeordnete neu ins Parlament ein. Nach diesem Wahlausgang in Berlin ist eine rot-grün-rote Koalition die wahrscheinlichste Option. Aber auch die Wahlverliererin CDU nimmt sich noch nicht aus dem Spiel. Spitzenkandidat Stefan Evers verweist dem Inforadio auf eine zweite Dreierkoalition, die rechnerisch eine Mehrheit hätte, nämlich CDU, Grüne und SPD. Evers erwartet, dass die Linke angesichts der desolaten Haushaltslage Berlins schnell auf dem Boden der Regierungstatsachen landet.
4: Jetzt gilt es, einen harten Realitätscheck vorzunehmen, was sich von all diesen Versprechen tatsächlich halten lässt.
0: Definitiv nichts zu tun haben mit einer Regierungsbildung wird die AfD, mit der niemand koalieren will. Sie landete mit ihrem besten Ergebnis bisher auf Platz 3. Spitzenkandidatin Christine Brinker ist hochzufrieden.
5: Wir hatten bis dato 2 Direktmandate, konnten uns steigern auf insgesamt 12 Direktmandate.
0: 2 davon erstmals auch in Westbezirken der Stadt, in Spandau und Reinickendorf. Allerdings, unter der Hand, gibt es in der Berliner AfD Kritik an Brinker, ihr Wahlkampf sei viel zu zahm gewesen.
6: Die Wahl in Berlin und die vielen Fragen, die jetzt noch offen sind. Sabine Müller hat uns das zusammengefasst. Und wir bleiben bei der Wahlsiegerin von Berlin und der Frage, was hat die Linke da so erfolgreich gemacht? Sprechen wir jetzt drüber mit Stefan Marschall, Politikwissenschaftler an der Uni Düsseldorf. Hallo Herr Marschall. Herr Marschall, hallo.
7: Ja, hallo Herr Marschall.
6: Ah, da sind Sie. Ja, Herr Marschall, Bundeskanzler Merz hat heute den Punkt hier für den Erfolg von AfD und eben Linke ausgemacht.
8: Die Extremisten suggerieren, dass es einfache Lösungen gibt, aber jeder, der einmal regiert hat, weiß, es gibt keine einfachen Lösungen.
6: War das Erfolgsrezept der Linken in Berlin, einfache Lösungen versprechen?
7: Ich glaube, es war eher, dass man versucht hat und das auch durchaus erfolgreich, hier die richtigen Themen zu identifizieren, die in Berlin die Menschen umhertreiben. Und die Linke hat es sehr geschickt gemacht, das Thema Mieten, das Thema Wohnen in den Mittelpunkt ihrer Kampagne zu stellen. Und das war tatsächlich auch eins der zentralen Themen für die Menschen in Berlin. Und wir sehen auch in den Nachwahlbefragungen, dass das auch viele Menschen motiviert hat, die Linke zu wählen. Sie haben also das richtige Thema ausgewählt zur richtigen Zeit.
6: Jetzt war die Linke in Berlin ja immer wieder auch Antisemitismusvorwürfen rund um Wahlkampfveranstaltungen ausgesetzt. Der Zentralrat der Juden hat gewarnt vor einer linken Regierung in Berlin heute. Auch die Pläne, große Wohnungskonzerne zu vergesellschaften, stoßen bei den möglichen Koalitionspartnern, SPD und Grüne, auf jetzt nicht so viel Gegenliebe. Wie wahrscheinlich ist das da, dass tatsächlich bald die Linke Berlin regiert?
7: Ja, ich halte es für wahrscheinlich, aber es wird kein leichter Weg sein zu dieser Koalition. Da liegen große Steine auf diesem Pfad hin zu einer rot-grün-roten Koalition. Dazu gehören diese Punkte, die Sie gerade ja angesprochen haben. Und da wird die Linke sich noch bewegen müssen in einigen Hinsichten. Sie wird Klarstellung vornehmen müssen. Und gleichzeitig hat sie die Herausforderung, dass sie das ihren eigenen Mitgliedern wiederum verkaufen muss. Und diese Mitglieder, das sind ja genau viele junge, neue Mitglieder, die jetzt die Partei prägen und die ganz andere Vorstellungen von Politik haben als vielleicht die Mitglieder, die schon länger drin sind. Das wird also eine große Herausforderung sein für die eventuell dann neue Bürgermeisterin nach innen in ihre Partei hinein, aber auch in Richtung Koalitionspartner.
6: Jetzt haben wir ja einen großen Erfolg erstmal für die Linkspartei von einem sehr linken Landesverband, bei dem wir auch viel über Antisemitismus reden. Ist das jetzt für die Bundespartei eher Fluch oder eher Segen?
7: Die Bundespartei hat sich zumindest sehr ausdrücklich dafür ausgesprochen, dass man in diese Richtung, die Richtung Koalition geht. Also von daher wird man das auch als Chance sehen, zu zeigen, was man bewirken kann. Und jetzt ist Berlin ja, wenn Sie so wollen, so eine Art Labor, so ein Biotop, wo man auch vielleicht mal ein paar Sachen ausprobieren kann, die man anderswo nicht probieren kann. Und das ist auch durchaus in dieser Tradition oder auch mit Anlehnung an dessen, was wir in New York sehen, Mandani. Also die Linke hat sich auch sehr stark orientiert an dieser Art von Wahlkampf. Und das ist etwas, was in Berlin ja offensichtlich gut funktioniert hat.
6: Jetzt ist ja in einem halben Jahr bei uns Landtagswahl. Könnte das eine Blaupause dann auch sein für die Linkspartei hier in NRW? So eine Art Wahlkampf?
7: Ja, gut, Berlin ist nicht NRW, das ist klar. Aber wir haben natürlich hier auch urbane Zentren. Und wenn wir auf die Ergebnisse der Linken schauen bei den Bundestagswahlen 2025, da ist es so, dass sie in einigen Städten auch zweistellige Ergebnisse eingefahren hat. In Köln, in Wuppertal, Bielefeld oder auch Düsseldorf. Das heißt, da gibt es durchaus auch Potenzial für diese Partei und für einen Wahlkampf, der stärker auf soziale Themen setzt, der vielleicht sich auch abgrenzt von bestimmten Sozialreformen, die auf Bundesebene angegangen werden. Und das kann die SPD ja so nicht leisten. Und von daher könnte die Linke hier auch in eine Lücke stoßen und es für die SPD ein wenig ungemütlich machen.
6: Dann gucken wir zum Schluss noch kurz auf die Bundesregierung. Die konfrontiert es einmal mit einer sehr starken AfD und mit jetzt einer eher starken Linkspartei. Was ist aus Ihrer Sicht die wichtigste Lehre für CDU und SPD aus diesen Wahlen?
7: Ja, dass eigentlich nichts mehr selbstverständlich ist, sondern dass man jedes Mal wieder neu um die Wählerinnen und Wähler kämpfen muss. Und dazu braucht man auch entsprechend gutes Personal. Wir haben ja gesehen, dass das in Schleswig, in Mecklenburg-Vorpommern funktioniert hat, dass hier jemand auch an der Spitze der SPD stand, die dann am Ende ja auch durchaus gezogen hat als Person. Also hier muss das zusammenkommen und man muss natürlich auch versuchen, jetzt wirklich zur Sache zu kommen, was Reformen angeht. Und diese müssen aber auch sozialverträglich sein. Das ist eine ganz große Botschaft. Also diese Sozialverträglichkeit von Reformen, das muss ganz deutlich werden, denn sonst werden diese nicht akzeptiert und dann haben die Parteien ein Problem.
6: Sagt Stefan Marschall, Politikwissenschaftler von der Uni Düsseldorf. Danke für das Gespräch.
7: Sehr gerne.
6: Und in der Welt ist tatsächlich auch noch mehr passiert als die Wahlen bei uns. Was, das fasst uns Christina Maria Greve zusammen.
9: Mehrere große US-Sender haben angekündigt, ihre Berichterstattung über Präsident Trump vorerst einzuschränken. Damit reagieren sie auf das Hausverbot, das das Weiße Haus gegenüber mehreren Medien ausgesprochen hatte. Trump hatte CNN, MS Now und Politico den Zutritt zum Weißen Haus untersagt. 5 andere Sender, darunter auch Fox News, wollen jetzt nicht mehr über Trump-Auftritte berichten. In Waltrop im nördlichen Ruhrgebiet gab es heute einen symbolischen Spatenstich für einen der größten Batteriespeicher Deutschlands. In den kommenden 2 Jahren werden 500 Container mit Batterieelementen aufgebaut. Sie sollen Strom speichern, den Wind- und Solarkraftwerke erzeugt haben. So viel, dass damit rund 500 Durchschnittshaushalte 1 Jahr lang versorgt werden können. Der Einbau von intelligenten Stromzählern kommt in Deutschland nur langsam voran. Nach Angaben der Bundesnetzagentur waren zum Stichtag 30. Juni knapp 6% aller Stromzähler sogenannte Smart Meter. Die Stromzähler helfen dabei, Wind- und Solarstrom effizienter zu nutzen.
6: Und das waren die Kurznachrichten mit Christina Maria Greve. Wer aus dem Ausland kommt und auf deutschen Autobahnen fährt, muss dafür bezahlen. So war zumindest der Plan hinter der Pkw-Maut. Wollte die CSU unbedingt und hat das mit ihrem damaligen Verkehrsminister Andreas Scheuer immer wieder angeschoben. Am Ende wurde aber nichts daraus, weil die Pkw-Maut so nicht mit EU-Recht vereinbar war. Vor diesem Urteil hatte Scheuer aber schon alles mit den Betreibern eingetütet. Denen musste der Bund dann Entschädigungen zahlen in Höhe von 270 Millionen Euro. Seit heute muss Scheuer sich vor dem Berliner Landgericht dafür verantworten, gemeinsam mit seinem damaligen Staatssekretär Gerhard Schulz. Oda Tyschewski berichtet aus Berlin.
10: Es war ein Prestigeprojekt der CSU in der schwarz-roten Koalition, die Pkw-Maut auf deutschen Autobahnen. Schon vor Scheuers Zeit war sie geplant und ausgearbeitet worden. Der Europäische Gerichtshof allerdings stoppte sie im Juni 2019. Rechtswidrig wegen Diskriminierung von EU-Ausländern. Doch da waren die Verträge mit den geplanten Betreiberfirmen schon unterschrieben. War das unumgänglich oder hatten die sogar angeboten, das EuGH-Urteil abzuwarten? Scheuer sagt, daran erinnere er sich nicht, sein Verteidiger Daniel Krause.
11: Sie haben beide sehr eingehend dargelegt, dass dieses Verschiebeangebot auch tatsächlich vollkommen unwahrscheinlich war, weil es für die Situation, in der dieses Gespräch stattgefunden hat, überhaupt nicht passte. Und überhaupt keinen Grund für ein solches Angebot gab.
10: Die beiden Firmen, mit deren Vertretern sich Scheuer und Schulz im November 2018 getroffen hatten, seien zu diesem Zeitpunkt Bewerber um den Mautauftrag gewesen und keine Betreiber. Zwischen ihrem Angebot und der Vorstellung des Bundes als Auftraggeber hätte noch 1 Milliarde Euro gelegen. Von einem Vertragsabschluss sei man weit entfernt gewesen, eine Verschiebung daher kein Thema. An ein entsprechendes Angebot hätten beide keine Erinnerung, auch heute nicht. Zum geplanten weiteren Verlauf des Prozesses Gerichtssprecherin Lisa Jani.
12: Es handelt sich vermutlich um eine Aussage-gegen-Aussage-Konstellation. Das Gericht wird alle Umstände aufklären müssen. Es müssen zunächst einmal die Zeugen auch dazu gehört werden. Das ist noch nicht geschehen. Erst im Anschluss kann das Gericht sozusagen dazu übergehen, all diese Aussagen zu werten.
10: In ihren Stellungnahmen zeigten sich Scheuer und Schulz auch persönlich getroffen von den Vorwürfen. Zweifel an ihrer Aussage betrachteten sie als ungerechtfertigt, auch mit Blick auf ihre bisherige Arbeit in Politik und Verwaltung. Anwalt Krause.
11: Herr Scheuer hat diesem Land über 20 Jahre gedient in verschiedenen Funktionen. Und dabei hat er die Rechte des Deutschen Bundestages immer sehr ernst genommen. Und deshalb ist dieser Vorwurf, der ihm hier persönlich gemacht wird, ein Vorwurf, der ihn auch persönlich sehr betrifft. Und deshalb ist er auch so engagiert, diesen Vorwurf zu widerlegen.
10: Im Falle einer Verurteilung drohen Scheuer und Schulz Freiheitsstrafen von 3 Monaten bis zu 5 Jahren. Sollte die Haft maximal 6 Monate betragen, könnte sie auch in eine Geldstrafe umgewandelt werden. Ein Urteil wird Ende November erwartet.
6: Und dann werden wir sicher hier wieder darüber berichten.
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6: Eine schwarze Sonne, SS-Runen, ein Totenkopf der SS, das sind teils verbotene Zeichen, die von Rechtsextremen genutzt werden und die sich mancher in der rechtsextremen Szene auch tätowieren lässt. Wer dann aber aussteigen, das alles hinter sich lassen will, der hat dann ein Problem, denn das Tattoo. Das bleibt ja. Hilfe kommt da von einem Dermatologen aus Düsseldorf, von Afshin Fatimi. Der entfernt solche Tattoos nämlich kostenlos. Bandat Esmaili hat ihn für WDR 4U und die Lokalzeit Düsseldorf begleitet. Und ich habe Bandat vor der Sendung gesprochen und zuerst gefragt, wieso der Arzt das macht.
14: Ja, Dr. Fatemi sagt, wer die Szene wirklich verlassen hat, verdient auch Unterstützung beim Neuanfang. Viele Aussteiger hätten ohnehin kaum Geld, aber einfach in die Praxis kommen und dann ein Hakenkreuz weglasern lassen, so leicht ist es nicht. Die Patienten müssen ihm quasi erzählen, wie sie in die Szene reingekommen sind, warum sie da raus wollen, wie sie es da rausgeschafft haben und wer quasi glaubhaft das auch versichern kann, dass er aus der Szene ausgestiegen ist, der wird dann kostenlos behandelt.
6: Wie teuer wäre das denn eigentlich?
14: Das kommt drauf an, wie aufwendig so ein Tattoo auf der Haut sitzt. Also es sind schon Hunderte bis vielleicht Tausende Euros, die da kosten würden.
6: Okay, jetzt hast du ja auch einen ehemaligen Neonazi getroffen. Der hat sich in der Praxis ein Tattoo wegmachen lassen.
14: Ja.
6: Wie schwierig war das überhaupt, an den ranzukommen, an solche Leute?
14: Es war sehr schwierig. Auch er wollte nicht gezeigt werden mit Gesicht. Andere wollen gar nicht in ein Interview erscheinen. Und er hat aber zugestimmt, weil er einfach erzählen will, was er da erlebt hat und vor allem, warum er da wieder aussteigen will. Und wir haben mehrere Monate hin und her geschrieben mit Dr. Fatemi und er hat dann wiederum mit ihm gesprochen und letztendlich war er dann bereit für ein Interview, halt wie gesagt ohne sein Gesicht, ohne seinen Namen.
6: Bevor wir über die Gründe sprechen, die er berichtet hat, damit wir so eine Vorstellung haben, was hatte der für Tattoos?
14: Also die beiden Arme komplett waren tätowiert, beziehungsweise sein rechter Arm war schon nicht mehr tätowiert. Die Tattoos waren weggelasert. Auf der linken Seite hatte er ein Adolf Hitler Bild, Porträt, ein SS-Zeichen, Hakenkreuz, diverse verfassungsfeindliche, verbotene Sätze, und die will er nach und nach alles weghaben.
6: Mhm. Das klingt ja nach, ich sag mal, sehr viel Commitment in die rechtsextreme Szene rein. Warum wollte er die jetzt entfernt haben, diese ganzen Symbole?
14: Also da muss ich ein bisschen ausholen. Der war als Jugendlicher in diese Szene reingekommen und wurde immer weiter krimineller. Das heißt, er hat angefangen, kleinere Delikte zu begehen, und am Ende waren es dann Totschlag mit Mord am Ende. Und dafür saß er insgesamt 12, 13 Jahre im Gefängnis. Und er sagt, im Gefängnis hatte dann gespürt, dass er einfach nichts davon hat. Und auch seine Kumpels haben ihn gar nicht unterstützt, sondern eher ausländische Mitbürger im Gefängnis. Mhm. Und da ist er auch mit ihnen in Berührung gekommen. Und der hat nach und nach gedacht, wenn ich hier weitermache, dann sitze ich mein ganzes Leben im Gefängnis. Er ist 38, und deswegen hat er beschlossen, aus dieser Szene auszusteigen.
6: Die Tattoos, wie blickt er da heute drauf?
14: Er schämt sich dafür. Er sagt, ich finde sie einfach hässlich und ich weiß nicht, warum ich die überhaupt machen ließ.
6: Also ein Adolf-Hitler-Tattoo, das ist ja auch wirklich krass.
14: Genau. Also. Er sagt einfach, ich kann nicht richtig in den Spiegel gucken. Also ich schäme mich dafür.
6: Was nimmst du selber mit aus dem Termin oder aus deiner Recherche?
14: Also es ist auf jeden Fall eine sehr besondere Begegnung für mich gewesen. Und ich denke, jeder hat irgendwie eine zweite Chance verdient, auch wenn er so ein Neonazi oder Ex-Neonazi ist. Dr. Fatemi hat mir auch einen ganz interessanten Satz erzählt, meinte, es gibt Patienten, die zu ihm kommen, die mittlerweile Kinder haben, und die trauen sich nicht oder die können ihren Kindern nicht erzählen, warum sie nicht mit ihnen ins Freibad gehen können, wegen den Tattoos, weil die können die ja natürlich nicht zeigen. Und deswegen wollen sie einfach ihr altes Leben ablegen und ein neues Leben beginnen. Und das war für mich sehr bemerkenswert.
6: Sagt Bamdat Ismaili. Er hat einen Dermatologen begleitet, der Tattoos von Aussteigern aus der rechtsextremen Szene entfernt und auch mit einem Aussteiger selbst gesprochen. Gibt's morgen zu sehen, zum Beispiel in der Lokalzeit Düsseldorf. WDR 5 hier mit dem Echo des Tages. In Bielefeld läuft seit Mitternacht ein Weltrekordversuch. 7 Tage und 7 Nächte wird dort an einer Puppe ohne Pause eine Herzdruckmassage durchgeführt. Damit will das Franziskus-Hospital aufs Thema Wiederbelebung aufmerksam machen. Mitmachen kann jeder, wenn er sich vorher beim Krankenhaus angemeldet hat. Diese Kinder hier zum Beispiel, die waren schon dabei.
15: Ich denke, irgendwann werde ich es auf jeden Fall noch mal brauchen. Es ist sehr wichtig, das zu lernen. Ich möchte auch Arzt werden.
16: Vor allem ist es aufregend, wenn man es noch nie gemacht hat. Und ich fand es auch sehr spannend, aber es ist auch sehr anstrengend, wenn man das so eine Minute durchhalten muss.
17: Ich habe das auch schon mal gemacht, aber nicht so groß als Weltrekordversuch. Und ich finde es auch, ich bin auch stolz darauf, dass ich jetzt beim Weltrekord dabei sein durfte.
6: 18 Stunden und jetzt genau 29 Minuten läuft der Weltrekordversuch schon. Heißt, 149,5 Stunden stehen noch an. Was ja helfen soll, um den richtigen Rhythmus zu halten bei der Herzdruckmassage, das ist ja dieser Song hier. Und wenn der dann von allen gemeinsam mitgesungen wird, dann droht auch nachts garantiert keiner einzuschlafen beim Weltrekordversuch. Und damit endet das Echo des Tages für heute. Ich bin Sascha Wandhöfer. Tschüss.

0: Es ist 19 Uhr. 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
1: Die Nachrichten mit Martin Günther. Guten Abend.
2: Diese Wahl ist eine tiefe Zäsur. Es ist ein für die CDU in Deutschland dramatisches, einmaliges Ergebnis.
1: Bundeskanzler Merz hat nach dem schlechten Abschneiden der CDU bei den Landtagswahlen Änderungen angekündigt. In Mecklenburg-Vorpommern ist die CDU erstmals aus einem Landtag geflogen. Markus Ambale, WDR Berlin.
3: Nach einem Krisentreffen in der CDU-Parteizentrale trat Merz vor die Presse und deutete als Konsequenz Änderungen am Reformkurs der Bundesregierung an. Konkreter wurde er dabei noch nicht. Der Kanzler kündigte an, dass er selbst weitermachen will. Und Merz bekannte sich ausdrücklich zur Koalition mit den Sozialdemokraten. Bärbel Baas und Lars Klingbeil, die beiden SPD-Vorsitzenden, hatten ebenfalls betont, die Koalition fortsetzen zu wollen. Baas fügte aber hinzu, die anstehenden Reformen müssten einen Realitätscheck und vor allem einen Gerechtigkeitscheck bekommen.
1: Auf das Thema Gerechtigkeit wurde Merz auch von Journalisten angesprochen, und zwar hinsichtlich des deutschen Krankenkassensystems. Merz sagte, er sei zu Änderungen bei privaten und gesetzlichen Krankenkassen bereit. Und auch das ist passiert. Ex-Verkehrsminister Scheuer hat vor Gericht den Vorwurf einer Falschaussage zurückgewiesen. Ihm wird vorgeworfen, im Untersuchungsausschuss zur gescheiterten Pkw-Maut gelogen zu haben. 5 TV-Sender aus den USA zeigen sich solidarisch mit anderen Medien. Weil US-Präsident Trump unter anderem CNN ein Hausverbot erteilt hat, wollen auch sie nicht mehr über Trumps Auftritte berichten. Für zwei Polizistinnen in Gevelsberg hat eine Verkehrskontrolle von vor 6 Jahren gravierende Konsequenzen. Sie war in eine Schießerei gekommen. Sie waren in eine Schießerei gekommen und waren geflüchtet, anstatt ihrem Kollegen zu helfen. Jetzt wurde ihnen das Beamtenverhältnis entzogen. Der Kölner Karneval ist auf Reisen gegangen. Die Roten Funken sind auf selbsternannter diplomatischer Mission in Bayern und haben rund um das Oktoberfest gestern beim großen Trachten- und Schützenzug durch München mitgemacht. Bei der Reise geht es darum, die Kölner Kultur zu verbreiten, sagt Dirk Wissmann, Präsident bei den Roten Funken.
4: Jeder ist ja stolz auf seine Tradition, und so sind wir Kölner natürlich auch sehr stolz auf unsere Tradition. Und so wollen wir natürlich auch unser Brauchtum den Menschen näher bringen. Und kriegt's ja mit, also wir werden hier super angenommen. Die Leute fragen alle nach uns. Ganz viel Kölsche sind hier unterwegs. Also ist toll.
1: Heute Abend kehren die Roten Funken nach insgesamt 4 Tagen Brauchtumsmission zurück nach Köln. Das war WDR aktuell. Das Wetter in Nordrhein-Westfalen. Am Abend bleibt es trocken bei 10 bis 17 Grad. In der Nacht geht es teils bis 6 Grad runter. Morgen erst teils etwas Nebel, dann wieder eine Mischung aus Sonne und Wolken. In Münster bis 18 Grad, in Dormagen 19 und in Köln 20 Grad. Mittwoch geht es wieder bis 23 Grad hoch. Die Zeit 19 Uhr und 3 Minuten. WDR 5, die Verkehrslage A2 Hannover Richtung Dortmund zwischen Kreuzbad Oeynhausen und Flotow West. Etwa 20 Minuten plus 4 Kilometer Stau nach einem Unfall im Bereich der Baustelle. Die A40 Essen Richtung Dortmund ist zwischen Dreieck Bochum West und Bochum Zentrum außerdem wegen Bauarbeiten bis Freitag gesperrt.
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5: Freunde der Weisheit, guten Abend. Neue Wörter lernen, schöne Aufgabe. Und hier ist eins, Apatheismus. Das kannte ich noch nicht. Mit dem Atheismus sind wir bestens bekannt. Das ist ja die Position, die eine Existenz Gottes bestreitet. Der Theismus behauptet das Gegenteil, es gibt einen Gott. Ja, und nun der Apatheismus, der lässt die beiden Ersten miteinander streiten und fragt sich in der Zwischenzeit, was tun die da eigentlich? Das Thema interessiert mich null. Vielleicht sollte man hinzufügen, dass der Apatheismus natürlich keine Theorie ist, sondern eher gelebte Praxis. Für viele in unserer Gesellschaft hat Religion ihren Bezug zum eigenen Alltag längst verloren. Und wenn man sich die Prognosen anschaut zur Zukunft, zumindest der Kirchen, dann gilt für das Christentum jedenfalls, dass derzeit das religiöse Feld immer dünner besiedelt wird. Ob damit die Frage für die kommende Stunde bereits vorentschieden ist? Es geht nämlich darum, ob Religion Privatsache ist oder eine öffentliche Angelegenheit? Gehören Glaubensfragen in die eigenen vier Wände oder sollen religiöse Stimmen auch in der öffentlichen Arena, in politischen Debatten eine Rolle spielen dürfen? Und was würden Sie sagen, erleben wir gerade tatsächlich den Bedeutungsverlust von Religion? Sie können sich sehr gern hier zu Wort melden, telefonisch unter 0800 5678 und 3x5. Oder Sie schreiben an philo@wdr.de. philo@wdr.de oder 0800 5678 und 3x5. Wir haben Martin Breuel zu Gast, Theologe und Philosoph, Professor an der TU in Dortmund. Willkommen, Herr Breuel.
6: Vielen Dank, dass ich hier sein darf.
5: Ja, dieser Apatheismus, haben Sie das erfunden?
6: Nein, das habe ich nicht erfunden. Das hat meines Wissens Jan Lofeld erfunden, der ist Pastoraltheologe in den Niederlanden. Der hat diese Wortneuschöpfung geprägt.
5: Und hat er damit einen Punkt gemacht? Also würden Sie sagen, dass dem Apatheismus die Zukunft gehört?
6: Das ist eine schwierige Frage, weil die Prognose ja nicht so klar ist. Aber er hat auf jeden Fall einen interessanten Punkt gemacht, der, glaube ich, die Debatten häufig prägt, weil er die Beobachtung zum Ausdruck bringt, dass Religion die Debatten eben nicht mehr so sehr prägt. Ja, und dass die Frage, gibt es Gott oder gibt es Gott nicht, für viele Menschen schlicht egal ist und da eine gewisse auch existenzielle Gleichgültigkeit gegenüber dieser Frage, also eine Apathie, daher kommt das ja dann, herrscht.
5: Ja, eine Apathie in Sachen Religion und manchmal auch vorgetragen mit der Haltung, man kommt sehr gut ohne durchs Leben.
6: Genau. Das ist die Haltung dahinter und das kommt ja erstmal ganz freundlich daher, weil mit dem Apatheismus ja auch eine gewisse dann Privatisierung der Religion zum Ausdruck kommt. Die Einstellung dahinter ist ja ein gewisses, muss ja jeder selber wissen. Mhm. Ja, ich brauche das nicht, sagt der Apatheist, die Apatheistin. Was die anderen machen, ist mir auch egal. Das muss jeder für sich entscheiden und das ist dann in einem vielleicht schlechten Sinne Privatsache.
5: Ja, wobei das ja zweierlei ist. Ist es egal und muss es jeder selber wissen? Das Zweite würde ich schon bejahen. Muss tatsächlich jeder selber wissen, muss jeder für sich entscheiden. Gut, dass wir das dürfen.
6: Absolut. Also in der Hinsicht, deswegen ist es auch diese Frage Privatsache, Religion, ja oder nein, das schillert natürlich, weil das ja eine große Errungenschaft ist, Religionsfreiheit zu haben. Ja, also die freie Ausübung der je eigenen Religion zu haben oder auch die Freiheit von Religion. Also dass niemand mit Religion behelligt wird, der nicht möchte.
5: Ja.
6: Das ist eine große Errungenschaft, ja.
5: Aber dieses Wort Apatheismus, dass es einem egal ist, ob es jetzt Gott gibt oder nicht, ob es Religion geben soll oder nicht, ist das nicht bloß ein anderes Wort für das, was man früher Säkularisierung genannt hat?
6: Nicht unbedingt, weil die Säkularisierung, ja, also das hat ja ganz viele verschiedene Ebenen, aber da geht es ja erstmal um eine Entmachtung der Religion. Also in ganz profanen Dingen eine Entmachtung, aber auch in spirituellen oder in philosophischen Debatten. Also da war schon die Idee, Religion muss jetzt gewissermaßen aktiv entmachtet, vielleicht sogar bekämpft werden. Das ist im Apatheismus gar nicht der Fall. Da geht es nur um die Auskunft, die Frage nach Gott ist für mich irrelevant.
5: Dann kommt er einfach nach der Säkularisierung, weil die Prozesse schon eingesetzt haben, dass die Entmachtung bereits stattgefunden hat.
6: Ja, das stimmt. Auch mit allen Vorzügen, die das mitgebracht hat. Also ich würde niemals sagen, dass Theologie ein Feind der Säkularisierung ist, die moderne Theologie zumindest nicht. Ja? Mhm. Sondern dass gerade in einem Rahmen des Säkularen man hervorragend Theologie oder auch Religionsphilosophie betreiben kann. Ich glaube nicht, dass die Säkularisierung notwendig in den Apatheismus führt. Ich glaube, gerade in der säkularen Gesellschaft gibt es ganz sinnvolle Orte, auch über die Rationalität der Religion zu verhandeln.
5: Ja, wobei manche ja mit diesem Wort Säkularisierung eigentlich auch schon früh die Vorstellung verbunden haben, mit jedem weiteren Schritt, den wir gehen als moderne Gesellschaft, mit dieser Säkularisierung wird Religion immer unbedeutender. Weil alles, das ist doch die berühmte Idee, weil alles entzaubert wird.
6: Genau, das nennt man ja auch Säkularisierungsthese. Ja, also das Wort Entzauberung findet man ja schon dann bei Max Weber und die Säkularisierungsthese. Das ist gewissermaßen ein religionssoziologisches, auch ein religionskritisches Programm. Das sagt, je moderner eine Gesellschaft wird, desto weniger religiös wird sie sein. Religion wird gewissermaßen überflüssig. Das ist ein Auslaufmodell. Diese These ist aber extrem umstritten und wird heutzutage auch von durchaus prominenten Stimmen inzwischen wieder abgelehnt.
5: Mhm. Unter anderem von Ihnen.
6: Ja, auch von mir.
5: Warum? Geben Sie mal einen ersten Hinweis. Was ist faul an dieser Säkularisierungsthese?
6: Naja, also das ist ja erstmal eine soziologische Frage und ich bin ja gar kein Soziologe, sondern Theologe und Philosoph. Deswegen möchte ich mich zur empirischen Frage eigentlich gar nicht wirklich äußern.
5: Also wie viele Millionen Menschen im Jahr 2050 glauben oder nicht glauben werden?
6: Genau, das ist aber schon genau die Frage, geht es bei Säkularisierung um die Frage, wie viele Millionen Menschen werden im Jahr 2050 glauben? Oder was ist damit gemeint, dass sich eine Gesellschaft säkularisiert? Ich glaube, da muss man begrifflich ein bisschen differenzieren und schauen, wo gibt es Privatisierung der Religion, wo gibt es eine funktionelle Ausdifferenzierung der Gesellschaft, was ja begrüßenswert ist, und so weiter. Ich glaube, den Begriff muss man differenzieren. Und dann kann man schauen, dass Religion gerade auch in säkularen Gesellschaften eben nicht vollends verschwindet, sondern an manchen Punkten auch gesellschaftlich interessante Impulse bereithalten kann.
5: Mhm. Und jetzt steht aber im Untertitel Ihres Buches das Wort postsäkular. Also hätten wir das Säkulare schon wieder hinter uns, weil die Wiederkehr der Religion abläuft, oder wie ist das gemeint?
6: Das ist ein großes Missverständnis, das mit diesem Ausdruck einhergeht. Also der Ausdruck postsäkular, den hat der Jahrhundertphilosoph Jürgen Habermas geprägt, 2001. Und kurze Zeit später schon gewissermaßen diese Begriffsprägung bedauert, weil das so klingt, als ob er die säkulare Gesellschaft verabschiedet. Und das will er eigentlich gar nicht tun. Er sagt nicht, wir leben jetzt in nicht mehr säkularen Gesellschaften, sondern das Adjektiv postsäkular hat eigentlich zwei Bedeutungsebenen. Die erste ist, die Säkularisierungsthese stimmt nicht, Religion wird nicht vollends verschwinden. Und zweitens, Religion ist auch philosophisch interessant. Es ist nicht nur eine empirische Aussage darüber, dass Religion da bleiben wird. Das könnte ja auch daran liegen, dass Menschen einfach zu zäh im vormodernen Denken verhaftet sind, sondern er sagt, nein, Religion ist auch eine, wie er das dann nennt, gegenwärtige Gestalt des Geistes. Also das heißt übersetzt, es ist so an Hegel angelehnt. Und so übersetzt heißt das, Religion ist auch philosophisch interessant. Das ist jetzt nicht was Vormodernes, sondern wir sollten uns dem, was Religionen sagen, erst einmal auf Augenhöhe nähern und schauen, ob da auch philosophisch was drinsteckt, was interessant ist.
5: Wie war jetzt dieser Satz von dem Geist? Den fand ich ganz schön.
6: Religion ist eine gegenwärtige Gestalt des Geistes.
5: Eine gegenwärtige Gestalt des Geistes, sofern man Zugang zu diesem Geist hat.
6: Ja, und also das Adjektiv ist halt entscheidend. Religion ist nicht eine vergangene Gestalt des Geistes, wie es die Säkularisierungsthese betrachtet hat, sondern eine gegenwärtige Gestalt des Geistes. Das heißt, nicht alles an Religion ist zwingend vernünftig, aber da könnte was drinstecken, was man auch als säkularer Philosoph oder als säkulare Philosophin interessant oder gesellschaftlich weiterführend finden könnte.
5: Ja, jetzt haben wir zum ersten Mal den Namen Habermas gehört und manche werden sich daran erinnern, dass wir dieses Thema von heute, ob Religion Privatsache ist oder nicht, eigentlich schon vor einigen Monaten uns vornehmen wollten hier im Philosophischen Radio. Und dann ist ausgerechnet Jürgen Habermas gestorben und Sie haben mitgeholfen, dieses Thema zu wechseln. Und heute holen wir dann, weil wir damals über Habermas eine ganze Stunde gesprochen haben, heute holen wir dann genau das nach, was wir damals verschoben haben. Und trotzdem kann man sagen, das eine hat mit dem anderen zu tun. Also wir werden auch heute über Habermas nochmal genauer sprechen. Wenn er sagt, dass dieser Geist dennoch gegenwärtig war, was hat ihn denn daran interessiert?
6: Was ihn interessiert hat, war gar kein eigenes religiöses Interesse. Also er hat sich bis zu seinem Tod immer als religiös unmusikalisch verstanden. Und er hat nach allem, was man weiß, auch nicht irgendwie eine späte Bekehrung gehabt oder ist im Alter fromm geworden oder etwas. Was ihn interessiert hat, war das gesellschaftliche Potenzial der Religion. Also die Frage, die ich gerade schon angedeutet habe, wie können wir eigentlich angesichts bestimmter gesellschaftlicher Krisen schauen, inwiefern wir nach wie vor in einer halbwegs stabilen und halbwegs funktionierenden Demokratie leben? Und da hat er sich nach Bündnispartnern umgeschaut, wie er es selbst genannt hat, und hat da unter anderem die Religionen entdeckt und gesagt, die könnten mir doch helfen, an diesem großen, wie er es nennt, Projekt der Moderne mitzuarbeiten.
5: Also ein Unfrommer besinnt sich darauf, dass mit den Frommen vielleicht was anzufangen ist.
6: Sozusagen.
5: Aber dann ist ja das Projekt nicht die Religion selber.
6: Nein, er schaut immer aus der Perspektive, also aus einer sehr funktionalen Perspektive drauf. Er fragt nicht so sehr danach, ist Religion eigentlich vernünftig, sondern eher, was bringt uns Religion gesellschaftstheoretisch? Mhm. Das ist natürlich auch theologisch dann kritisiert worden. Aber da kommen wir vielleicht später noch zu.
5: Ja, es gibt eine ganz knappe Mail, die genau zu dem Stoff passt, den wir gerade besprochen haben und auch eben auf Habermas zurückkommt, geschrieben von Wilfried Fontaine an philo@wdr.de. Bei ihm steht, zur kommenden Sendung mit dem Thema Religion ist mir spontan etwas eingefallen, was, soweit ich mich richtig erinnere, Jürgen Habermas mal geschrieben oder gesagt hat. Ich zitiere frei. Und Sie können jetzt sagen, ob das freie Zitieren tatsächlich gut geklappt hat. Vielleicht ist es so, dass es unserer Gesellschaft an einem transzendenten Überbau fehlt. Ich glaube, dass dem so ist, meint Wilfried Fontaine.
6: Das ist auf gar keinen Fall ein direktes Zitat, aber die Idee kann man bei Habermas durchaus finden. Also wenn man in dieses riesige Werk auch in die Geschichte der Philosophie schaut, dann spricht er ganz am Ende davon, dass es notwendig sei, die Idee einer starken Transzendenz offen zu halten. Und das ist ganz, es ist fast schon paradox, wie er das formuliert. Er sagt, einerseits hat sich die Moderne mit guten Gründen vom Transzendenten abgewendet. Also er will das eigentlich philosophisch gar nicht so wirklich wiederbeleben.
5: Weil er ja sagt, Projekt Aufklärung ist das Beste.
6: Genau, ja. Und andererseits sagt er aber, dass die säkulare Vernunft ohne irgendeinen Bezug zu diesem Gedanken einer starken Transzendenz selber wieder verkümmern würde. Mhm. Also da kann er dann gar nicht aus religiösem Interesse, sondern aus einem Interesse an der Konsistenz der Vernunft doch nicht ganz loslassen. Das heißt, also das ist, glaube ich, zu steil formuliert, dass es einen transzendenten Überbau bräuchte. Das klingt ja so, als ob man irgendwie Gesellschaftsstrukturen oder Herrschaft religiös legitimieren müsste. Da wäre er absolut dagegen.
5: Also ob man das einfach so konstruieren könnte, ne?
6: Ja,
5: einen Überbau. Ja.
6: Genau, und er würde sich auch immer dagegen wehren, so in der klassischen Lesart des Böckenförder-Theorems zu sagen, was wir brauchen, ist so ein gewisses Level an Religiosität, sonst kracht hier alles zusammen. Das würde er so nicht sehen. Er hat wirklich nur ein Interesse daran, okay, wo bringen mir in bestimmten krisenhaften Zuspitzungen die Potenziale der Religion etwas? Mhm.
5: Da kommt einem ja manchmal der Verdacht, Habermas war einer, der gerne geglaubt hätte, es aber nicht hingekriegt hat. Er wollte, aber konnte nicht.
6: Vielleicht. Also die Metapher der religiösen Unmusikalität ist da ja eigentlich ganz interessant. Ja, weil Unmusikalität ist ja nichts, was man sich aussucht. Man ist entweder musikalisch oder man ist es nicht. Und das hat er bestimmt nicht unüberlegt gesagt, dass er religiös unmusikalisch ist. Also vielleicht kommt nichts ins Schwingen bei diesem Thema, aber man sucht es sich da auch nicht immer aus.
5: Ja. Gut, aber das wäre jetzt nochmal ein eigenes Thema. Ja. Wo kommt eigentlich der Glaube oder der Unglaube her? Was ist die Quelle, die Menschen dann zu bestimmten Überzeugungen bringt? Rufen wir mal Richtung Berlin. Udo Scheer ist nämlich am Telefon unter 0800 567 8335. Ich grüße Sie, Herr Scheer.
7: Ja, schönen guten Abend, Herr Wiebeke.
5: Passt das, was Sie sich vorgenommen haben, zu dem Punkt, an dem wir gerade stehen?
7: Durchaus. Ich hatte ja eine E-Mail geschrieben, und das ist mein Problem oder Frage, ist eigentlich genau in der Richtung, was kann man eigentlich denjenigen, die jetzt mal unmusikalisch sind oder sich dafür halten, also das sind ja viele Techniker, Naturwissenschaftler auch, so wie ich, die haben ja Schwierigkeiten, weil sie sagen, ja, Gott existiert nicht, weil er nicht beweisbar ist, die Existenz kann man nicht nachweisen, also gibt es das nicht, wir glauben nur das, was evident ist und so weiter und so weiter. Mhm. Was kann man denn denen sagen, die zum Teil ja gar nicht deutlich atheistisch sind, sondern einfach nur nicht damit zurechtkommen, dass es da etwas geben soll, was man nicht beweisen kann?
5: Und das meinen Sie dann auch durchaus persönlich, wenn Sie sagen, dass Sie da nicht so richtig zurechtkommen?
7: Na, ich selber bin eigentlich damit durch, aber es gibt sehr viele auch in Social Media, die da wirklich an dem Problem knacken. Also, ja. Also ich habe hier Kontakt zu einem, wie heißt er, Professor Slenska von der Humboldt-Universität und war da Gasthörer und habe da einiges gelernt und kann damit zurechtkommen. Aber ich habe die Frage eigentlich allgemein für die vielen, die jetzt da nur an eine höhere Kraft glauben können oder es gibt irgendetwas Höheres, aber sie können es nicht genau beschreiben oder so.
5: Ja. Ja, es wäre dann, wenn es viele sind und wenn die sich vernetzen, schon mal das Ende der Privatsache Religion, Martin Breuel.
6: Ja, ich würde ja, oder ich verteidige auch nicht die These, dass Religion in jeder Hinsicht eine Privatsache ist. Also erstmal zum Thema Gottesbeweise könnten wir jetzt, glaube ich, den Rest der Stunde reden. Das würde ich jetzt erstmal einklammern und nur sagen, dass es in einer postsäkularen politischen Theologie oder auch einer postsäkularen Gesellschaftstheorie ja nicht darum geht, dass alle Menschen glauben sollen, sondern es geht darum, dass sich Menschen aus ganz verschiedenen Weltanschauungen, aus ganz verschiedenen Selbst- und Weltdeutungen sich darüber verständigen, ob in der jeweils anderen Selbst- und Weltdeutung nicht vielleicht was Interessantes drinsteckt. Ja, und das machen wir ja ständig. Also wir reden ja glücklicherweise die meisten von uns nicht nur ausschließlich in unserer Bubble, sondern mit Menschen, die ganz unterschiedliche Dinge glauben. Und es ist ja eigentlich immer das Spannendste zu schauen, okay, was glauben die eigentlich und warum tun die das? Aus welchen Gründen? Ja. Das heißt ja nicht, dass ich es annehmen muss, aber ich kann ja versuchen nachzuvollziehen, was diese Menschen mir sagen. Und vielleicht nehme ich da sogar was mit, was mir weiterhilft oder zumindest etwas, von dem ich sage, das bringt uns gesellschaftlich weiter.
5: Gut, das wäre jetzt aber freundlich beschrieben. Man muss ja auch sagen, das sind Konkurrenzverhältnisse. Weil bestimmte Glaubensüberzeugungen auch hart gegeneinander stehen können.
6: Ja, das stimmt. Aber gerade in Glaubensfragen ist es ja wichtig zu sehen, dass es Glaubensfragen sind und keine Wissensfragen. Also der Frankfurter Philosoph Rainer Forst hat mal ganz schön gesagt, vernünftiger Glaube weiß, dass er ein Glaube ist. Ja, und mit absoluter theoretischer Gewissheit kann man die eigenen, oder ist es nicht besonders plausibel, die eigenen Überzeugungen zu verteidigen. Also dann ist ja auch jedes Gespräch im Vorhinein schon tot, wenn es nur darum geht, den anderen zu missionieren oder zu bekehren. Ja, und Glaubensüberzeugungen, an denen man eine gewisse praktische Gewissheit festmacht, die aber trotzdem fallibel sind, das ist ja das Interessante. Da kann man ja ins Gespräch kommen.
5: Herr Scheer, hilft Ihnen das bei Ihrer Frage oder müssen wir da noch mal weiter dran schrauben?
7: Na, das hilft nicht so richtig, weil der Herr Breuel geht ja jetzt darüber weg, über die Frage des Gottesbeweises, indem er sagt, ja, da können wir stundenlang drüber diskutieren. Das ist aber genau der Punkt, dass man da einfach nicht drüber reden kann, weil die Theologie selbst auch eigentlich nicht darüber reden will, ne?
5: Naja, da müssen wir aber jetzt zur Ehrenrettung sagen, über Gottesbeweise haben wir schon manchmal hier im Philosophischen Radio besprochen. Wir wollten heute nicht das Feld wechseln, sondern das Thema von Martin Breuel und unser heutiges ist eben die Frage, ist Religion Privatangelegenheit, reine Privatangelegenheit oder eben Teil von öffentlicher Debatte, von Diskurs, hätte Habermas gesagt. Das ist zwar eine ähnliche, aber nicht die gleiche Fragestellung.
7: Ja, das ist eine. Diese andere Fragestellung ist für mich aber keine Fragestellung, weil es ja ganz klar, dass es keine Privatsache sein kann. Denn dann hätte ja jeder seinen eigenen Gott und es gibt keine Religion. Also es gibt's ja nicht. Ja.
6: Man kann sich ja darauf einlassen, wenn ein Gottesbeweis gelänge, ja, was daraus eigentlich gesellschaftlich folgen würde. In der modernen Theologie werden mit guten Gründen, glaube ich, keine Gottesbeweise mehr versucht, zumindest nicht im strikten Sinne, aus ganz unterschiedlichen Gründen. Und eines auch ein gesellschaftstheoretischer. Wenn ein Gottesbeweis gelänge, dann wäre es ja nur folgerichtig, und also der ist hieb- und stichfest, der Gottesbeweis. Nehmen wir das mal an, so im Sinne eines Gedankenexperiments.
5: Dann müssen auf einmal alle.
6: Dann müssen alle. Und dann muss es auch einen Gottesstaat geben. Ja, also dann ist ja bewiesen, dass es den Herrscher ganz oben gibt. Und dann sind alle die, die dann nicht glauben, ja entweder zu blöd, den Beweis zu verstehen, jetzt salopp formuliert, oder zu stur. Ja, aber das müsste man dann pathologisieren. Also ein gelingender Gottesbeweis hätte demokratietheoretisch extrem problematische Konsequenzen.
5: Ja, gut, aber das war jetzt wirklich ein kleines Gedankenexperiment. Ja. Denn das ist jetzt in 2500 Jahren noch nicht gelungen, einen Gottesbeweis vorzulegen, der für alle Menschen auf der Welt plausibel wäre.
6: Genau. Und es wäre ja auch kein Glaube mehr, wenn ein Beweis gelänge. Ja, oder man bräuchte auch keine Hoffnung mehr. Wenn etwas sicher bewiesen ist, dann braucht man ja auch auf nichts mehr hoffen. Also zentrale religiöse Kategorien würden über die Wupper gehen, sozusagen, wenn ein Gottesbeweis gelänge.
5: Die Frage Konkurrenzverhältnis oder schauen, ob es Übereinstimmungen auch über religiöse Lager hinweg gibt, beschäftigt übrigens auch Bärbel Lehmann. Sie hat uns geschrieben, es ist kein Geheimnis, dass in bestimmten Glaubensgemeinschaften oder Sekten ein Elitedenken herrscht und Andersgläubige als ungläubig, ungetauft oder sogar des Teufels verachtet werden. Hier wird das Trennende betont und teilweise Hass geschürt. Der Dalai Lama appellierte einmal an die Welt, dass Ethik wichtiger ist als Religion. Dem stimme ich voll und ganz zu. Meiner Meinung nach ist Religion Privatsache, schreibt Bärbel Lehmann.
6: Ja, da macht Frau Lehmann einen wirklich spannenden Punkt, weil sie auch auf die Ambivalenz des Religiösen aufmerksam macht. Ich würde niemals die These verteidigen, dass Religion immer nur etwas Gutes ist, ja? Sondern das ist häufig auch, also es kann etwas Gefährliches sein, gerade wenn sie politische Ansprüche formuliert. Beispiele fallen wahrscheinlich jeder Hörerin, jedem Hörer gerade ein, wo Religion in der Öffentlichkeit desaströse Konsequenzen hatte. Ja, und gerade deswegen würde ich ja sagen, ist es so wichtig, Religion zu einer öffentlichen Sache zu machen, damit man sich auf die irrationalen Elemente, die Religion auch haben kann, nicht zu sehr einlässt. Beziehungsweise besteht die Gefahr, nochmal anders formuliert, dass die irrationalen Elemente der Religion mehr drauf loswuchern, wenn man sie als reine Privatsache ins Wohnzimmer abschiebt, sozusagen.
5: Ja. Sie vertrauen auf eine funktionierende Öffentlichkeit, die das ganz Wilde dann versucht einzufangen.
6: Ja.
5: Es soll nicht in irgendwelchen Subkulturen wabern.
6: Genau. Es braucht gewissermaßen kontextübergreifende und auch also religionsgemeinschaftsübergreifende Kommunikation. Meistens lösen sich auch interreligiöse Konflikte relativ schnell auf, wenn man denn mal miteinander redet. Ja, wenn man nur übereinander redet, kommt man in diese Konkurrenzkiste. Und wenn man sieht, okay, die anderen sind gar nicht alle böse oder glauben ganz komische Sachen nur, dann klappt es meistens besser auch mit der Verständigung, ohne dass man die Differenzen gleich leugnen muss.
5: Ja.
6: Es ist auch nicht schlimm, Differenzen zu haben.
5: Übrigens nochmal eine Nachfrage zu der Mail von Bärbel Lehmann. Denn dieses Zitat vom Dalai Lama, dass Ethik wichtiger sei als Religion, hat ja viele Menschen beeindruckt. Ich frage mich aber, ob der Satz eigentlich stimmt. Ist Ethik wichtiger als Religion? Denn es gibt ja gar nicht eine Ethik, sondern ganz viele. Also die Einigkeit, die da vielleicht das Ziel sein könnte, also und eben auch das Zivilisierende, das muss ja gar nicht automatisch gegeben sein.
6: Genau, also der Satz ist so allgemein, dass man nur schwer sagen kann, ob er stimmt, weil gar nicht klar ist, was da mit Ethik und was mit Religion gemeint ist. In einem spezifischen Sinne von Ethik und einem spezifischen Sinne von Religion kann man das beides, also in beide Richtungen kippen lassen, sozusagen. Und also offensichtlich hängen Religion und Ethik immer auch zusammen, aber Religion scheint auch immer noch mal mehr zu sein als nur Handlungsanweisungen, nur Ethik.
5: Was genau wäre der Unterschied?
6: Religion?
5: Ethik ist ein Handlungskasten, ein Baustein, mit dem man arbeiten kann.
6: Ja, das kann man vielleicht ganz schön an den kantischen Fragen aufziehen. Wenn es da, also in der Ethik geht es um die Frage, was soll ich tun? Und in der Religion geht es auch um die Frage, aber eben zusätzlich noch um die Frage, was darf ich hoffen? Und ich würde sagen, das ist kein Zufall, dass die Frage erst nach, was soll ich tun, kommt bei den kantischen Fragen, weil die Ethik da schon zuerst kommt, was soll ich tun? Und wenn ich mir dann ein ethisches Leben anschaue, dann kriege ich vielleicht auch eine Perspektive der Hoffnung rein.
5: Rainer Fuchs aus Aachen hat uns geschrieben, dass das Thema einer metaphysischen Existenz, ja oder nein, für ihn weit über dem Thema Religion, ja oder nein, steht. Und dann berichtet er, dass er vor ein paar Monaten mit ChatGPT über das Thema diskutiert hat. Da kommen wir jetzt heute auch gar nicht dran vorbei, was denn so die sogenannte künstliche Intelligenz für religiöse Vorstellungen entwickelt. Und offenbar kam dann eine solche Antwort, die ich jetzt hier mal zitieren möchte, von Rainer Fuchs geschickt aus Aachen. Dort argumentierte ich beherzt für die Möglichkeit der Existenz einer metaphysischen Ebene mit folgendem Satz. Nietzsche hin oder her, Gott ist noch nicht vom Tisch. Ich erhielt daraufhin eine geradezu philosophische Antwort, die vielleicht für die kommende Sendung interessant sein könnte. Nietzsche hat den Sinn zersetzt, aber keinen tragfähigen Ersatz für kollektive Lebensformen geliefert. Er war ein brillanter Diagnostiker, kein Architekt. Die Moderne hat aus ihm vor allem eins gelernt, misstraue Meta-Erzählungen. Sie hat aber nicht gelernt, wie Gesellschaften ohne irgendeine Form von Meta-Sinn langfristig stabil bleiben sollen, schreibt Rainer Fuchs.
6: Da bin ich nicht ganz sicher, ob die KI Nietzsche richtig verstanden hat. Also, das, ich will ja jetzt
5: verstanden?
6: Ja, verstanden ohnehin nicht, aber richtig wiedergegeben hat. Ja? Also Nietzsche ist ja ein ganz großer Erzähler und er kritisiert quasi alle Meta-Erzählungen, aber er setzt ja schon eine eigene Erzählung dagegen und hat, glaube ich, relativ klare Vorstellungen davon, wie eine gelingende Existenz aussieht. Er sagt halt nur, das schafft kaum einer, weswegen er dann ja den Übermenschen einfordert und die ewige Wiederkehr desgleichen und den Willen zur Macht und die Umwertung aller Welt und so weiter. Also er hat, glaube ich, eine klare Vorstellung, wie es laufen könnte. Er sagt nur, die Menschen sind halt alle viel zu schwach. Aber dass Nietzsche das alles verabschiedet hätte, glaube ich eigentlich nicht. Er hat nur eine wirklich sehr dunkle und auch nihilistische Perspektive. Und es ist wirklich fraglich, wie man mit Nietzsche, also mit Nietzsche kann man, glaube ich, keine Gesellschaft bauen.
5: Gut, Nietzsche hin oder her, auch den traktieren wir ein andermal etwas genauer. Aber stimmt denn der Befund, dass mit der Moderne sozusagen eine Leerstelle entstanden ist und das ist, könnte heute ein Problem sein, gerade auch des Zusammenhalts?
6: Das ist eine total komplexe Frage. Ja, also erstmal ist die Moderne ja auch eine Fortschrittserzählung. Und wenn man sich anschaut, was dabei alles gelingt, also dass man zum Beispiel, und das sage ich jetzt durchaus auch als Theologe, dass es ja sinnvoll ist, Gott gar nicht so sehr in Moralbegründung hineinzuschieben, ja, sondern Moral, das können Menschen sich auch selber sagen, auf Basis der autonomen Vernunft, was zu tun ist. Ja, das ist ja erstmal gut. Und dann ist die Frage, okay, haben wir damit Gott überflüssig gemacht oder fehlt er uns an anderer Stelle, wenn er schon nicht in der Moralbegründung eine Rolle spielt? Mhm. Und darüber streiten ganz, ganz viele Philosophen. Habermas zum Beispiel, da kommt er wieder ins Spiel, ist ja ein überzeugter Kantianer und findet das gut mit der Autonomie der Vernunft und der Moral, aber sagt, was Kant übersehen hat, ist, dass Menschen, gerade wenn es um die Frage nach der Motivation zur Moralität geht, dann doch auch ein bisschen manchmal einen Anstoß brauchen. Ja, also vielleicht weiß man, was man tun sollte, aber man macht es ja doch nicht immer. Mhm. Und er sagt, da könnte Religion interessant werden.
5: Damit man dann in ein engeres Verhältnis zur eigenen Moral kommt, dass man sich selbst noch mal stärker darauf verpflichtet.
6: Genau, dass man das, was man sich eigentlich auch autonom sagen kann, was zu tun ist, dann auch wirklich macht. Also das kennen wir ja wahrscheinlich alle, dass wir eigentlich wüssten, was zu tun ist, aber dann macht man es doch nicht, weil man bequem ist oder faul oder sonst etwas. Ja, und wenn man möglicherweise aus einer religiösen Lebenspraxis heraus, wenn er im christlichen Kontext jetzt etwa aus einer Nachfolgepraxis Jesu heraus, dann motiviert es aber doch noch, diesen extra Schritt zu machen, dann würde auch der religiös-unmusikalische Habermas sagen, das ist doch gar nicht so schlecht.
5: Aber Sie waren skeptisch. Also Sie wollen jetzt nicht die Religion zu einer Moralagentur machen.
6: Genau, das ist eben deswegen habe ich ja gesagt, das ist eine komplexe Frage. Ich glaube, es ist gar nicht so gut, ein Rückzugsgefecht zu führen und zu sagen, okay, wir haben in dem und dem Bereich nichts mehr zu sagen als religiöse Menschen, in dem und dem Bereich, aber diesen einen Bereich, den gibt es jetzt noch. Mhm. Ja? Also vielleicht könnte es ja interessanter sein, die Öffentlichkeit oder auch die politische, gesellschaftliche Relevanz der Religion dazu betonen, wo man sie gar nicht zwingend braucht, aber wo es schön ist, sie zu haben.
5: Nämlich?
6: In gesellschaftlichen Diskursen, in denen wir darüber sprechen, wie wir eigentlich miteinander leben möchten. Ja, also welches Menschenbild unserer Gesellschaft zugrunde liegen sollte.
5: Und da wäre dann die religiöse Stimme etwas, wie soll man sagen, Originäres?
6: Möglicherweise.
5: Etwas, was von anderen dann vielleicht nicht so kommt?
6: Ja, vielleicht kommt es auch von anderen, aber also zumindest Habermas würde sagen, in Religion könnte was drinstecken, was nicht ohne weiteres von anderen kommt. Und das kann man dann, und das ist ein nächster wichtiger Begriff bei ihm, auch nicht eins zu eins einfach übernehmen in einem pluralen, säkularen Staat, sondern das muss man dann übersetzen in eine allgemein zugängliche Sprache.
5: Gut, Habermas muss man auch übersetzen.
6: Ja, das stimmt.
5: Jeden einzelnen Satz. Aber das
6: viele Sätze von ihm.
5: Aber das mit der Habermas lassen wir da weg. Das mit der Übersetzung ist schon auch ein Problem, weil die religiöse Sprache nicht eine säkulare Sprache ist. Sie hat einen eigenen Zaun, sie hat eigene Bilder, sie hat eigene Begrifflichkeiten. Wie meinen Sie das mit der Übersetzung?
6: Ja, das kann ich mir vorstellen, dass das auch eine Zumutung ist für atheistische oder apatheistische oder säkulare Bürgerinnen und Bürger. Ja? Dass man sagt, in bestimmten religiösen Aussagen könnte was drinstecken, was gesellschaftlich relevant ist. Also es soll auch gar nicht so opak klingen. Ja? Also
5: was ist nochmal opak?
6: So undurchdringbar. Mhm. Ja?
5: Geheimnisvoll.
6: Vielleicht. Ja, so mysteriös, da kommt jetzt irgendwas, das wissen wir gar nicht, was das ist, aber vielleicht ist es irgendwie wichtig. Also so ist das gar nicht gemeint. Ja? Sondern die Zumutung besteht eigentlich eher darin zu sagen, es gibt bestimmte Ideen, etwa was so eine christliche Idee vom Menschen angeht, dass der Mensch etwa, so steht es ja in Genesis dann, nach dem Bild Gottes geschaffen ist. So, und dann kommt jetzt auch der säkulare Philosoph Habermas und sagt, da steckt vielleicht was drin, was für mich als säkularer Philosoph auch interessant ist. Und wie übersetze ich das jetzt in eine Sprache, die mir auch was sagt? Weil mit Bild Gottes kann ich nichts anfangen, aber vielleicht ist da eine moralische Intuition verkapselt, die trotzdem wichtig ist für unser Zusammenleben.
5: Gute Frage, wie ist denn die Antwort?
6: Wie
5: kann man es übersetzen?
6: Er würde sagen, ja. Der würde sagen, der ganze Menschenwürde-Diskurs ist eigentlich dieses säkulare Äquivalent zur Gottebenbildlichkeit. Also diese Unvertretbarkeit des einzelnen Menschen, auch die Unverlierbarkeit der Würde des einzelnen Menschen, die Unverkäuflichkeit sozusagen des einzelnen Menschen. Das ist etwas, wo er sagt, das hat eigentlich einen religiösen Ursprung.
5: Dirk Sostmeier hört zu, fleißig am Telefon, schon eine ganze Weile. Und jetzt können wir miteinander sprechen, Herr Sostmeier. Herzlich willkommen.

0: sozusagen zwangsläufige, weil damals die Wissenschaft noch fehlte, Personifizierung von Naturgesetzen. Das heißt also, was über uns ist, ist, dass es einfach Gesetzmäßigkeiten gibt, physikalische, quantenmechanische und so weiter, denen wir gegenüber nichts ausrichten können. Das heißt also, wir sollen einerseits sind wir Bezwinger der Natur, wir sollen uns das Ganze untertan machen, aber gleichzeitig können wir an schwarzer Materie, an Gravitation und so weiter nichts ändern. Das heißt, für mich ist Religion so ein bisschen was, was also im gut gemeinten Sinne daran erinnert, hey, ihr mögt ein Bewusstsein haben, ihr Menschen, und euch das und das zurechtgebogen haben auf dem Planeten, aber trotzdem, Beispiel Klimawandel, könnt ihr nichts dagegen ausrichten, wenn ihr anfangt, das und das zu zerstören und irgendwas kippt dann um und so weiter. Ne? Also,
1: Herr Soßmeier, das, was Sie bisher gesagt haben, höre ich jetzt so, gerade weil Sie eingangs gesagt haben, wir müssen uns erstmal darüber verständigen, was wir mit Gott meinen, als ob das eigentlich ein Wort ist, ohne dass Sie auch auskommen würden.
0: Ja, also ich meine, also ich kann das halt sozusagen als Universalwort, so ähnlich wie Liebe, also für mich zum Beispiel Liebe nichts anderes als Verbindung, weil das also etwas, was Aufmerksamkeit anzieht und so, ne, also das also etwas, das kann etwas sein oder jemand geht mit Verbindung ein. So, und so ähnlich sehe ich den Begriff Gott auch als sehr universell. Also im Prinzip, ne, es gibt sowas wie die, ich glaube, wenn das immer noch der letzte Stand ist, die nicht erklärbare Eigenrotation der Upward Quarks oder sowas ähnliches. Also es gibt noch sehr viele Rätsel, die wir auch an 2026 noch da haben. Wir wissen, dass das meiste von dem, was wir sehen, riechen, hören und so weiter, nicht das meiste ist, also in materiellem Wissen das meiste ist, eben nicht sichtbar.
1: Nun muss man sagen, Martin Breuer, da sind Sie dann auch wieder gefragt, dass das ja persönliche Ausdeutungen sind. Und jeder Mensch nimmt solche persönlichen Ausdeutungen vor oder auch nicht. Was aber Ihr Thema ist, ist ja nicht nur persönlicher Glaube, sondern organisierte Religion. Das ist ja der nächste Schritt. Mhm. Und welchen Platz die in der Öffentlichkeit haben soll. Müssen wir dazu die Leistung erst vollbringen, die Herr Soßmeier angemahnt hat? Dass wir uns über Gott verständigen? Oder ist das in diesen Übersetzungsarbeiten in die Gesellschaft hinein gar nicht nötig?
2: Man sollte sich schon darüber verständigen, was man eigentlich meint, wenn man bestimmte religiöse Überzeugungen äußert. Aber es ist, glaube ich, ganz wichtig zu sehen, dass man sich nicht zwingend einig werden muss. Also ich finde die Weltdeutung von Herrn Soßen ganz interessant. Ja, das ist ja so die Idee, Gott ist eigentlich identisch mit Natur. Und ich würde auch niemals auf die Idee kommen, was er zum Schluss angedeutet hat, zu sagen, man muss Gott da jetzt irgendwie noch in den letzten Geheimnissen auf Quantenebene unterbringen oder so etwas. Das halte ich theologisch für nicht zielführend, das zu machen. Und dann könnten wir jetzt noch lange darüber sprechen, was man da eigentlich religionsphilosophisch zu sagen kann. Wenn man jetzt gesellschaftstheoretisch guckt, könnte man ja schauen, okay, was würde denn daraus folgen, wenn man jetzt sagt, okay, das, was Herr Soßen glaubt, ist eine bestimmte Glaubensgemeinschaft. Herr Soßmeier glaubt, ist eine bestimmte Glaubensgemeinschaft. Vielleicht gibt es einige Kirchen, die auch Glaubensgemeinschaften sind. Und die haben jetzt auch bestimmte Ideen, wie wir denn zusammenleben möchten. Und manchmal gründen diese Ideen auch auf bestimmten, im weitesten Sinn religiösen Ideen. Ja, wie kommt man da zusammen? Ist das eigentlich was sinnvoll ist? Also sollten sich solche Glaubensgemeinschaften dann einbringen in die Öffentlichkeit? Oder sollten sie sich lieber beschränken und sagen, nee, das machen wir jetzt nur für uns, aber öffentlich äußern wir uns nicht? Das ist die Frage, um die es dann eigentlich geht bei dieser Frage, ist Religion Privatsache?
1: Herr Soßmeier, Unterschied klar geworden?
0: Ja, also mir fällt gerade ein konkretes Beispiel ein, was gerade angeführt wurde, nämlich die Frage, ob da eine religiöse oder ob das eine religiöse Motivation ist oder nicht. Ich glaube, es gibt irgendwo eine sehr, sehr lange isoliert lebendes Volk irgendwo auf der Welt, das keine Zahlen verwendet. Okay? Also das heißt, wenn jemand losgeschickt wird, wir brauchen Äpfel, dann heißt es einfach, wir brauchen Äpfel oder wir brauchen Holz. Aber es wird niemals gesagt, wir brauchen 5 Äpfel oder 20 oder 2 Kilo oder 10 Kilo Holz, sondern es wird sozusagen darauf gesetzt, dass jedes Mitglied in der Gesellschaft lernt und irgendwann weiß, wie viel eigentlich benötigt wird. Und ich jetzt angesichts der Lage, in der die Menschheit steckt, denke, das wäre die beste Challenge für die Menschheit, wenn wir Zahlen abschaffen würden, mal so als Experiment für ein Jahr oder so.

0: Gut.
1: Weil ich glaube, dass halt derzeit uns Zahlen das Genick brechen, weil wir uns nur auf Zahlen fokussieren. Deswegen fällt mir einfach gerade dieses Beispiel ein von diesem friedlich lebenden Volk. Ja. Ich hoffe, das gibt's noch.
0: Ja, ja, es ist gar nicht wichtig für uns jetzt heute, ob es das Volk gibt oder nicht. Sie haben jetzt dieses Gedankenexperiment in die Welt gesetzt und man könnte sich Martin Breul ja durchaus vorstellen, dass es Religionsgemeinschaften gibt, die sich rund um eine solche Überzeugung zusammenfinden.
2: Genau, also da kann man, glaube ich, die Intuition ganz gut klar machen, warum etwa in der liberalen politischen Philosophie Religion eben doch als Privatsache betrachtet wird häufig, ja. Weil man könnte sich jetzt ja, wenn man das Experiment so ein bisschen weiterspinnt, überlegen, dass das jetzt nicht ein ganz entferntes Volk ist, das unberührt von irgendwem ist, sondern dass das eine Sekte ist, die in unserem Land lebt und die immer mehr Zulauf bekommt, ja, und irgendwann auch die Mehrheiten bekommt. Und dann fängt diese Sekte an, Zahlen auch tatsächlich zu verbieten. Ja, dann kommt jetzt der, also die haben auch eine Partei gegründet, da kommt der Parteiführer hier vorbei und sagt, man muss die 5 hinter dem WDR-Zeichen abdübeln, weil ab jetzt sind Zahlen verboten. Ja, und dann ist die große Frage.
0: Das wäre dann Verwechslungsgefahr.
2: Ja, genau. Und dann, okay, die große Frage wäre dann, ist das eigentlich legitim? Und die Intuition, die abgerufen werden soll, ist, nein, ist es nicht, weil man das am Ende doch nicht gut begründen kann. Gerade auch gegenüber denjenigen, die nicht Teil dieser im weitesten Sinne Religionsgemeinschaft sind, dass sie Zahlen nur unter Strafe verwenden dürfen. Das kann man einfach Andersgläubigen gegenüber nicht begründen. Und die These ist dann, man kann religiöse Überzeugungen eben nicht so verallgemeinern, dass sie allen übergestülpt werden. Das ist das Argument für die Privatisierung der Religion.
0: Aber ist dann Ihre These, dass Religion vernünftig sein muss? Dass sie begründungspflichtig ist der Gesellschaft gegenüber, was sie tut?
2: Vernünftig ist ein sehr steiles Wort, aber ich würde sagen, dass wenn Religion sich öffentlich einbringen muss, sie schon bestimmte minimale Standards erfüllen muss. Ja, also das ist ja auch das Unterscheidungsmerkmal von allen großen Weltreligionen, die auch allesamt Theologien ausgebildet haben, gegenüber irgendwelchen Dingen, die man jetzt hier in Köln auf der Esoterikmesse oder so findet. Ja, nämlich, dass es einen im weitesten Sinne vernünftigen Zugang zur Wirklichkeit gibt. Also eine mit guten Gründen verteidigbare Selbst- und Weltdeutung. Und das können irgendwelche, also ich hoffe, ich beleidige jetzt niemanden, aber esoterische Praktiken können das erstmal nicht. So sind sie ja zumindest definiert. Ja, und solche Minimalstandards braucht es dann, glaube ich, schon.
0: Also solche Fragen sind aufregend. Wie unterscheiden sich Religionen dann eben auch von solchen Vorstellungen wie auf der Esoterikmesse? Jan Kalisch aus Berlin hat geschrieben an philo@wdr.de, Spiritualität ist privat. Religion als System von Ideen, Dogmen, Gemeinden, gemeinsam vollzogenen Ritualen, Priestern, Institutionen und oft stattlichen Vermögen und weitreichenden Netzwerken ist alles andere als privat. Das Ziel des friedlichen Zusammenlebens mehrerer Religionen ist der Freiheit zur Ausübung einer bestimmten Religion übergeordnet. Mit einem aufgeklärten Staat sind daher nur Religionen kompatibel, die zur selbstkritischen Reflexion ihrer Gedankensysteme fähig und willens sind und keine Allgemeingültigkeit beanspruchen. Heiliges im Sinne von Unhinterfragbarem kann eine aufgeklärte Gesellschaft nicht akzeptieren. Nur die Hinterfragbarkeit ist unhinterfragbar, meint Jan Kalisch.
2: Ja, das ist eine sehr spannende Mail.
0: Auch ziemlich streng, würde ich sagen.
2: Ja, man könnte sagen, er versucht auch so minimale Standards zu verteidigen, die Religionsgemeinschaften dann aber doch erfüllen müssen. Was aber auch, also es sind ja keine hohen Standards, dass man irgendwie nicht was völlig Unwissenschaftliches sagen sollte oder so etwas. Sollten keine hohen Standards sein. Und manches in der E-Mail klingt dann aber doch ein bisschen sehr streng, weil dann bräuchte es ja, wenn man, also das kann man da so reinlesen, dass es so eine Art Religionspolizei bräuchte. Ja, und so würde
0: ja, wer ist der Richter, genau.
2: Genau, also dann müsste der Staat sagen, ihr dürft und die anderen dürfen nicht. Und das wäre, was das Prinzip der Religionsfreiheit angeht, schon ein starker Eingriff, ja. Ich verstehe das Motiv total, dass er sagt, die friedliche oder die Organisation der friedlichen Koexistenz verschiedener Religionsgemeinschaften ist ganz wichtig. Aber das auf Kosten der Religionsfreiheit zu organisieren, das ist ein hoher Preis.
0: Ich meine, ein spannendes Kriterium, was er nennt, das könnten wir mal einen Moment angucken. Also er fordert ja, Jan Kalisch, dass Religionen keine Allgemeingültigkeit beanspruchen dürfen.
2: Da muss man natürlich begrifflich wieder schauen, was ist damit gemeint. Mhm. Alle großen Weltreligionen beanspruchen ja zunächst mal sowas wie universale Geltung. Ja, also ja. Wenn jetzt...
0: Wir haben eine Wahrheit, die andere nicht oder noch nicht haben.
2: Ja, oder zumindest ist es nicht abhängig davon, ob man Angehöriger dieser Religionsgemeinschaft ist, ob das, was da gesagt wird, auch wahr ist. Ja, also es gilt für alle. Also Gott existiert ja nicht nur für eine Muslima oder eine Jüdin oder eine Christin, sondern wenn eine dieser Personen sagt, Gott existiert, dann glaubt diese Person das in der Regel, dass es auch wirklich der Fall ist. Mhm. Ja, in der Hinsicht schon Allgemeingültigkeit. Aber, das meinte ich ja gerade mit dem, man muss aufpassen, dass man das nicht überstülpt, wenn man daraus bestimmte praktische Handlungsanweisungen macht, dann muss man natürlich in dieser praktischen oder politischen Hinsicht vielleicht auch wieder relativieren, dass man jetzt nicht sagen kann, okay, mein Gott sagt jetzt aber dies und das und daran müssen sich jetzt auch alle halten, auch diejenigen, die gar nicht an ihn glauben. In der Hinsicht ist Allgemeingültigkeit etwas, was in demokratischen Staaten in der Regel Religionen auch mit guten Gründen nicht zugestanden wird.
0: Aber was machen wir mit Religionen, die Ungläubige herabsetzen oder sogar bedrohen?
2: Kritisieren erstmal als Philosophen, als Philosophin und auch als Theologinnen und Theologen. Ja, das ist also gerade aus christlicher Perspektive gibt es kaum etwas Unchristlicheres, als andere zu diskriminieren oder zu bedrohen oder ihnen Gewalt anzutun. Und das ist in der Geschichte des Christentums oft genug passiert. Aber ich würde sagen, die haben die eigenen Maßstäbe einfach massiv verfehlt. Diejenigen, die zu Kreuzzügen aufgebrochen sind etwa. Und tatsächlich, also wenn es irgendwas, also etwas ist, was gegen bestimmte Gesetze verstößt, dann muss man es natürlich auch verfolgen.
0: Johannes Demand am Telefon, was haben Sie uns zu sagen? Willkommen, Herr Demand.
3: Ja, guten Abend, vielen Dank. Ich hatte Ihnen ja ein Zitat von Fulbert Stefanski geschickt. Wenn es recht ist, kann ich das kurz nochmal vortragen.
0: Fulbert Stefanski?
3: Ja.
0: Protestantischer Theologe?
3: Ja, davor irgendwann mal katholisch.
0: Ach ja, ein abgesprungener Mönch, ne?
3: Ja. Ist das in Ordnung, wenn ich das mal gerade vortrage?
0: Wenn Sie uns auch sagen, warum Ihnen das wichtig ist?
3: Ja, natürlich. Also, er schreibt, den Namen Gottes vor anderen und für andere zu nennen, ist Mission. Ich will auf dieses Wort nicht verzichten, aber ich will es interpretieren. Mission heißt zeigen, was einem wichtig ist, worauf man setzt und was man liebt. Mission, sich zeigen und niemanden zwingen. Mhm. Der Glaube braucht Öffentlichkeit, er muss aus seinem eigenen Schatten treten und Zeugnis werden. Zitat Ende.
0: Das passt ja genau zu dem, was wir gerade besprochen haben.
3: Ja, unbedingt. Also ich stimme Herrn Breuel besonders zu in dem, was er gerade sagte, dass eben auch die Kirchen eigentlich das Wesentliche des Evangeliums auch verraten haben an vielen Stellen. Da war das Stichwort Kreuzzüge, man könnte anderes nennen. Also hier muss Kirche auch ganz selbstkritisch sein. Und ich möchte auch dick unterstreichen, dass das eigentlich das Zentrum, dass wir fragen, wie Jesus eigentlich sich selbst und seine Mission und die Mission seiner Leute verstanden hat. Ich bin überzeugt, der Glaube ist immer nur ganz freiwillig. Sobald er irgendwie erzwungen wird, egal mit welchen Methoden, ob das mittelalterliche oder moderne sind, ist Wesentliches schief. Das darf nicht geschehen. Das heißt, ich muss unbedingt jeden Menschen auch in seiner Entscheidung achten, wenn er sich gegen Religion, gegen den Glauben entscheidet. Das gehört mit zum biblischen Menschenverständnis, dass ich ihn auch dann respektiere, wenn er sich eben nicht vom Glauben überzeugen lässt. Denn der Glaube kann immer nur ein Widerfahrnis sein, was ich nicht jemandem aufreden kann.
2: Ja, also ich würde Ihnen da sofort zustimmen und da machen Sie einen wichtigen Punkt, weil wir bisher auf der Ebene der politischen Theorie viel unterwegs waren und der Gesellschaftstheorie. Und wenn man jetzt mal in die innere Logik der großen Weltreligion, wir stellen ein bisschen scharf aufs Christentum, gehen, dann muss man sagen, so etwas wie Religionsfreiheit folgt aus der inneren Logik des Christentums. Ja? Und es folgt aber auch, und das haben Sie ja auch in dem Zitat von Fulbert Stefanski schön dargelegt, es folgt auch aus dem Selbstverständnis eigentlich aller großen Weltreligionen, dass sie auch öffentliche Angelegenheiten sind. Mhm. Also das Selbstverständnis, keine Religion sagt, wir sind eigentlich Privatsache.
3: Ja, kann ich Ihnen nur zustimmen.
0: Gut, also Einigkeit, dass das nicht allein Privatsache ist. Und trotzdem wird man dann sagen müssen, und darüber haben wir mal, Sie hatten noch was auf dem Herzen, Herr Demann?
3: Ja, vielleicht noch ein Gedanken. Ich denke, es gehört auch zum Wesen des christlichen Glaubens, dass er sich in der Gemeinschaft ereignet, Gestalt gewinnt, bei aller Unzulänglichkeit natürlich. Es gibt keine perfekte Kirche, Gemeinde, nein, gibt es nicht. Aber dennoch gibt es eben diese wunderbare Erfahrung, dass man am Evangelium Gemeinschaft gewinnt und eben auf den Nächsten gewiesen ist und nicht mit sich selbst allein beschäftigt und mit sich allein zufrieden ist. Das ist, denke ich, auch ein ganz wichtiger gesellschaftlicher Faktor, auch wenn längst nicht alle diesem christlichen Glauben zustimmen, hat dennoch die christliche Kirche und Gemeinde einen ganz wichtigen gesellschaftlichen Auftrag.
0: Gut, aber trotzdem bin ich davon überzeugt, aber das ist dann nicht philosophisch oder normativ, sondern eher Alltagspraxis, dass viele Menschen Religion genau so für sich leben, dass sie das als Privatangelegenheit betrachten, nirgendwo an Zusammenkünften teilnehmen und trotzdem ihre Überzeugung haben, oder Herr Breu?
3: Ja, das möchte ich auch respektieren, aber die Gründe für diese Verhaltensweise liegen meines Erachtens eben auch darin, dass wir als Kirchen, verstehe ich mich jetzt auch mal als ein Vertreter der Kirche, häufig auch versagt haben, dass wir es eben nicht gut gemacht haben, indem wie wir das Evangelium gelebt haben. Da sind ja Dinge auch passiert, natürlich aktuell Missbrauchsskandal, aber auch anderes, wo wir uns nicht nur entschuldigen müssen, sondern wo wir wirklich einen anderen Weg einschlagen müssen. Hier müssen wir eingestehen, es ist ein großer Unterschied zwischen dem, an den wir glauben, und uns selbst.
0: Ja, gut, ich will Sie beide jetzt gar nicht in so eine innerchristliche Debatte verstricken. Das Entscheidende ist ja, dass wir mithilfe dieses Beispiels jetzt auch nochmal auf diese Grundsatzfrage zurückgekommen sind, Herr Breu. Privatsache oder eben nicht?
2: Genau, und da ist der Beitrag jetzt schon sehr wichtig, weil in dem Untertitel ja auch politische Theologie steht. Und es ist ja auch eine Debatte innerhalb des Christentums, inwiefern Religion eigentlich Privatsache werden sollte. Und einer der Begründer der neuen politischen Theologie, neu, weil es gibt auch eine alte politische Theologie, Johann Baptist Metz hat sich immer gegen diese Idee einer bürgerlichen Wohlfühlreligion gewandt. Er hat gesagt, eigentlich alle großen Weltreligionen tragen in sich eine enorme Sprengkraft, ja, auch ein enormes gesellschaftliches Potenzial, was Gesellschaften weiterbringen kann. Und gerade deshalb ist es keine Privatsache.
0: Aber ob die Menschen sonntags kommen oder nicht, ist dann doch Privatsache. Ich will noch mal auf diesen Begriff politische Theologie zu sprechen kommen. Denn wir können diese Sendung über den öffentlichen Charakter von Religion unmöglich heute bestreiten, ohne dass wir ein Wort sagen zu dem, was eben auch zum Beispiel aus den Vereinigten Staaten kommt. Politische Theologie mit ziemlicher Nähe ins Weiße Haus hinein, wo dann bestimmte neue Vorstellungen vom Zusammensein zwischen Staat und Religion artikuliert werden.
2: Ja, das ist ein ganz aktueller Diskurs, der absolut wichtig ist, weil es gewissermaßen zweierlei Formen politischer Theologie gibt. Die eine geht auf Carl Schmitt zurück, das ist ein Jurist gewesen, der hat auch ein Buch geschrieben, das heißt Politische Theologie, hat aber eigentlich eine Rechtstheorie gemacht und war ein starker Kritiker der Demokratie und hat gesagt, eigentlich brauchen wir einen Staat, der angelehnt ist an die hierarchische Struktur der katholischen Kirche. Und der gerade angesprochene Metz hat die neue Politische Theologie begründet, der gewissermaßen nicht von oben herab sagt, was gerade in den USA ja auch wieder en vogue ist, wir müssen den Staat wieder hierarchischer organisieren, vielleicht in Analogie, vielleicht sogar in einer integralen Verschmelzung zur Kirche, sondern die neue politische Theologie, und mit der arbeite ich ja hauptsächlich in diesem Buch, würde gewissermaßen von unten sagen, wir brauchen das gesellschaftskritische Potenzial der Religion. Ja, wir müssen uns fragen, wie wollen wir eigentlich zusammenleben? Aber es ist überhaupt keine gute Idee, eine liberale Demokratie so zu gestalten wie die Kirche.
0: Aber ich sage jetzt mal drei Namen, die sehr prominent sind. J.D. Vance erzählt von seiner Konversion, ist Vizepräsident der Vereinigten Staaten. Dann gibt es einen Deneen, der als Vordenker gilt für diese Verschmelzungsprozesse. Wen gibt es noch? Peter Thiel aus der Tech-Szene, Milliardär. Was eint die eigentlich, dass das auf einmal eine christliche oder eher katholische Note bekommt? Was geschieht da?
2: Die eint die extreme Unzufriedenheit mit der liberalen Demokratie. Also diese Idee, dass man den Staat doch wieder gründen müsste auf einer umfassenden metaphysischen Wahrheit, vielleicht auch in einer globalen, allumfassenden Institution. Und allumfassend ist ja die Übersetzung von katholisch. Ja, deswegen gibt es da schon Gründe, warum J.D. Vance ausgerechnet Katholik wird und nicht in die vielen anderen Kirchen geht, die es in den USA ja auch gibt. Und das ist die Ambivalenz, von der ich vorhin schon sprach. Das wird in den nächsten Jahren auch wirklich ein sehr entscheidender Diskurs sein in der Philosophie, also in der politischen Philosophie und in der politischen Theologie. Wie gehen wir eigentlich mit der Ambivalenz des Religiösen um? Also was machen wir mit den unbestreitbaren Potenzialen, die es da gibt, aber eben auch mit den antidemokratischen Potenzialen, die eine öffentliche Religion auch mit sich bringen kann.
0: Aber wenn solche Stimmen dann auftreten, natürlich auch mit einem Machtanspruch verknüpft, dann werden sie vielleicht den Stoßseufzer verstehen, dass man sagt, ach, mach doch lieber die Religion zur Privatsache, leb das auf deinem Sofa.
2: Ja, das verstehe ich. Aber gerade weil es diese Stimmen gibt, ist es ja umso wichtiger, es nicht als Privatsache zu verstehen. Ja, also gerade solche Stimmen, man kann natürlich von außen sagen, philosophisch ist das alles Quatsch. Dann sagen die, das ist mir egal. Aber wenn man theologisch zeigen kann, dass es der Grundbotschaft des Christentums diametral widerspricht, so zu argumentieren, wie es die gerade genannten Personen tun, das tut ihnen möglicherweise mehr weh. Mhm. Eine interne Kritik sozusagen.
0: Jetzt haben Sie gesagt, das wird die Debatten der kommenden Jahre bestimmen. Vielleicht ein Grund, in das Buch von Martin Breuel reinzuschauen. Privatsache, Religion, Fragezeichen. Entwurf einer postsäkularen politischen Theologie heißt es und ist erschienen bei Herder. Ganz herzlichen Dank für diese gemeinsame Stunde.
2: Ganz vielen Dank Ihnen.
0: 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Nächste Woche spinnen wir den Faden fort. 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Und es geht noch einmal um den Glauben. Wir sprechen nämlich über das Verhältnis von Kunst und Religion. 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Sie können gerne ein paar Zeilen schreiben an philo@wdr.de. Danke fürs Zuhören. Grübeln Sie nicht zu viel.

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6: Einen schönen guten Abend. Ich begrüße Sie zur Tagesschau. Bundeskanzler Merz spricht am Tag nach der historischen Niederlage der CDU bei der Landtagswahl in Mecklenburg-Vorpommern von einer tiefen Zäsur. Zum ersten Mal in ihrer Geschichte ist die Partei an der 5%-Hürde gescheitert. Die SPD hat in Berlin stark verloren. Und diese Wahlergebnisse werden auch als Absage an die Politik der schwarz-roten Koalition im Bund gewertet. Merz hat heute noch einmal bekräftigt, er will den Reformkurs fortsetzen, zusammen mit der SPD.
7: Nachdenklich, bedrückt, so wirken sie im Konrad-Adenauer-Haus heute. Unten der Parteichef. Er kämpft darum, dass die Menschen ihm folgen, in seiner Partei und im Land.
8: Wir haben, um es offen zu sagen, auf zu viele Fragen keine zufriedenstellenden Antworten mehr. Und das werden wir und das müssen wir ändern.
7: Von einer historischen Aufgabe spricht der Kanzler, das Land wieder fit machen. Aber folgen ihm alle? Das dürfte hier ein Thema gewesen sein. Gestern Nacht saßen Unionsministerpräsidenten noch lang zusammen. Nach dem für sie schrecklichen Wahlergebnis, dem Erfolg der AfD, die sich auch heute wieder an der Union abarbeitet.
9: Wir haben die CDU pulverisiert, die jetzt außerparlamentarisch ihre Fischbrötchen in Mecklenburg-Vorpommern isst.
7: Die CDU verdaut. Nur wenige äußern sich am Morgen. Wer es macht, will einen Punkt setzen.
10: Dass die Reformen richtig sind, das wird von niemandem in Frage gestellt. Aber Reformen müssen auch so gemacht werden, dass sie für die Leute passen.
7: Im Weg stehen könnte bei den Reformen auch sie. Manuela Schwesig hatte gegen die Rentenreform Wahlkampf gemacht. Sie kündigt Redebedarf bei der Rente an, setzt gegenüber dem Kanzler einen neuen, harten Ton.
11: Ich rate dem Bundeskanzler, wenn er wieder Vertrauen zurückgewinnen will, wo ich nicht weiß, ob das noch mal gelingt, dass er sich mit der Lage vor Ort auseinandersetzt.
7: Man müsse umdenken, sagt nun auch die Parteivorsitzende. Reformen seien wichtig, aber
12: wir müssen ihm jetzt wirklich auch einen Realitätscheck auf der einen Seite und vor allen Dingen einen Gerechtigkeitscheck verpassen. Ich glaube, dass es auch bei der Rente Lösungen geben kann. Da bin ich sehr optimistisch.
7: Der Kanzler will versuchen, alle zusammenzubringen. Man werde den Reformkurs fortsetzen, sagt er, zusammen mit der SPD.
8: Jeder, der einmal regiert hat, weiß, es gibt keine einfachen Lösungen. Es ist richtig, dass die Wahlergebnisse nichts ändern an den Problemen unseres Landes, die wir lösen müssen.
7: Aber durch die Wahlergebnisse stellten sich für die CDU viele grundsätzliche Fragen, sagt Merz. Über die müsse man in der Partei nun reden.
6: Herr Markus Preis, in Berlin, wie will denn der Kanzler aus der Krise herauskommen?
13: Also wenn man seinen heutigen Auftritt gesehen hat, dann konnte man 3 Elemente erkennen. Zum einen Hoffnung darauf, dass sich auch weiter niemand findet, der ihn als Kanzler direkt herausfordert. Das ist offenbar weder gestern Abend noch heute geschehen. Gemunkelt wird also viel in Berlin. Den offenen Angriff wagt zumindest bislang niemand. Der zweite Punkt ist eine, ich nenne es mal, neue Ehrlichkeit. Merz hat heute ein paar Dinge gesagt, die der stolzen CDU schon richtig wehgetan haben dürften. Dass sie zum Beispiel keine richtige Volkspartei mehr ist und dass sie auf viele Fragen schlicht keine Antworten hat. Und der dritte Punkt, Merz will bei seinen Reformen bleiben, aber Ungerechtigkeiten in Deutschland suchen und auch stärker angehen. Und da wurde er heute für viele überraschend konkret. Das System von Privat- und Kassenpatienten, das sei so ein Punkt. Und darüber, so Merz, werde man reden.
6: Auch die SPD hat das Wahlergebnis analysiert. Welche Schlüsse zieht sie daraus?
13: Ja, die Schlüsse zieht erstmal Manuela Schwesig. Sie ist jetzt erkennbar die neue starke Figur in ihrer Partei. Und sie hat heute auch gleich eine sehr deutliche Ansage gemacht an Friedrich Merz, unter anderem was die Rentenpläne angeht. Man spürte, da wurde der Kanzler angesprochen, aber auch die SPD-Chefs Baas und Klingbeil haben ganz genau zugehört. Die Partei will jetzt im Dezember einen sogenannten Parteikonvent abhalten, quasi einen kleinen Parteitag, um vor allem über die hohen Lebenshaltungskosten zu beraten, aber ausdrücklich nicht über das Personal. Falls man dann doch welches braucht, zum Beispiel einen Vorsitzenden, der frühere Arbeitsminister Hubertus Heil hat sich heute mal ins Spiel gebracht. Er sagt, er werde sich, Zitat, engagieren, wo ich gebraucht werde.
6: Markus Preis in Berlin, vielen Dank. Nach ihrem Wahlsieg in Mecklenburg-Vorpommern sieht die AfD den Regierungsauftrag bei sich, findet aber voraussichtlich keine Koalitionspartner. Ministerpräsidentin Schwesig von der SPD möchte weiter regieren in einem Dreierbündnis mit den Linken und den Grünen. Hier das vorläufige Ergebnis. Die AfD kommt auf 38,2%, gefolgt von der SPD mit 35,5%. Die Linke erreicht 6,5%, die Grünen 5,7%. Die CDU scheitert an der 5%-Hürde. Auch das BSW schafft es nicht in den Landtag.
0: Klar, stärkste Kraft im Schloss, dem Sitz des Landtages in Schwerin, wird die AfD. Sie wird 32 Abgeordnete stellen. Das aber ist nicht die absolute Mehrheit und Koalitionspartner hat die AfD keine. Ministerpräsidentenkandidat Holm reklamiert aber ein deutliches Mitspracherecht im neuen Landtag.
14: Das ist mein Aufruf auch an die anderen Parteien, die im Parlament sitzen, dann uns die Rechte zu gewähren, die einer solch starken Partei auch zustehen. Und deswegen gehe ich davon aus, dass wir diesmal auch den Landtagspräsidenten stellen. Das halte ich für eine ganz wichtige Botschaft auch in die Bevölkerung hinein.
0: Bei der SPD ist die Stimmung seit gestern gespalten. Nur Platz 2. Aber mit der Linken und den Grünen zusammen reicht es zum Regieren in Mecklenburg-Vorpommern mit 3 Stimmen Mehrheit. Schwesig kündigt heute Gespräche an.
11: Die Mehrheit hat demokratische Parteien in den Landtag gewählt und die Mehrheit wünscht sich, dass ich meine Arbeit dort fortsetze und das möchte ich gerne tun.
0: Zur Pressekonferenz mit dem Bundeskanzler kam CDU-Spitzenkandidat Peters heute erst gar nicht nach Berlin. Bis zum Abend ging er erst einmal auf Tauchstation. Dann wird aus dem Vorstand gemeldet, Peters sei zurückgetreten. Philipp Amthor solle zunächst die CDU im Nordosten führen.
6: Von Mecklenburg-Vorpommern nach Berlin, wo die Linkspartei das Rennen ums Abgeordnetenhaus klar für sich entschieden hat. Spitzenkandidatin Ehralp will regierende Bürgermeisterin werden und Gespräche mit Grünen und SPD führen. Laut vorläufigem Ergebnis kommt die Linkspartei auf 25,7%. Die CDU rutscht auf 18,8%, die AfD holt 16,3%. Die Grünen landen bei 14,3% und die SPD sackt ab auf 12,1%. BSW und FDP scheitern an der 5%-Hürde.
15: Wer kann es sich noch leisten, in Berlin zu wohnen? Große Immobilienkonzerne enteignen. Mit diesem Versprechen konnte die linke Spitzenkandidatin bei der Abgeordnetenhauswahl punkten. Elif Ehralp will die Hauptstadt als regierende Bürgermeisterin mit Grünen und SPD führen.
16: Für mich ist ganz klar, dass in einer Regierung auch vergesellschaftet werden muss, weil es ein klares Votum und einen demokratischen Auftrag an alle Parteien dafür gegeben hat und weil es ein Mittel ist, um Spekulation vom Mietmarkt zu verdrängen.
15: Nicht erst seit dem Volksentscheid vor 5 Jahren fordern die Linken, Konzerne mit mehr als 3000 Wohnungen müssten ihren Besitz ans Land Berlin verkaufen. Die Grünen sehen das kritisch, genauso wie Antisemitismusvorfälle innerhalb der Linken.
17: Auch gerade, weil wir das Ziel einer rot-grün-roten Regierung haben. Die Linke ist jetzt sehr deutlich in der Verantwortung, ihre problematischen Teile, die sie in der Partei hat, klar aufzuzeigen, wie sie die in die Schranken weist. Und da meinen wir natürlich das Thema Antisemitismus, aber auch die organisierte Kriminalität sehr klar.
15: Der Verein DEMOG beobachtet antisemitische Vorfälle in Berlin. Sein Account zeigt ein Foto. Auf einer Wahlparty der Linken in Berlin-Neukölln soll ein führendes Clanmitglied gewesen sein. Die Linken haben ihn nach eigenen Angaben der Veranstaltung verwiesen. Außerdem ein pro-palästinensischer Aktivist, der einer Organisation nahestehen soll, die die EU als terroristisch einstuft. Die SPD fordert als möglicher Koalitionspartner Konsequenzen, zeigt sich aber grundsätzlich offen für Gespräche.
18: So wie in den letzten Wochen werden wir uns auch diesbezüglich sehr eng auch mit den Grünen austauschen. Wie gesagt, meine Position ist da sehr klar und ich erwarte nicht nur Worte von der Spitzenkandidatin und von den Landesvorsitzenden, sondern gerade auch bei solchen Vorfällen wie gestern Abend Taten.
15: Auch der CDU-Spitzenkandidat möchte mit Grünen und SPD sondieren.
19: Wir werden dringender gebraucht denn je nach einem Wahltag wie diesem, bei dem die Extreme so sehr erstarkt sind.
15: Die AfD erklärte, sie wolle eine starke Opposition in Berlin sein.
6: Und wie es nun politisch weitergeht nach den Wahlen in Berlin und Mecklenburg-Vorpommern, dazu gibt es einen ARD-Brennpunkt gleich im Anschluss an diese Tagesschau. Die deutsche Autoindustrie steckt schon seit Jahren in der Krise. Tausende Jobs sind bereits weggefallen und auch in Zukunft stehen viele Arbeitsplätze auf der Kippe. Denn die Autokonzerne planen weitere Sparprogramme. Dagegen gibt es seit Monaten Widerstand der Gewerkschaften. Auch heute hatte die IG Metall zum Protest aufgerufen. Nach Angaben der Gewerkschaft beteiligten sich bundesweit etwa 175.000 Beschäftigte.
20: Das Nutzfahrzeugewerk in Hannover-Stöcken ist einer der Volkswagen-Standorte, die schließen könnten. Hier protestieren heute 3.500 Beschäftigte, darunter auch Mitarbeiter der Zulieferer.
21: Die Stimmung ist sehr bedrückt. Wir haben Angst um unsere Arbeit und wir versuchen alles, dass das Werk nicht schließt.
22: Also ich würde mir wünschen, dass die heimische Autoindustrie gefördert wird und zwar nur die heimische Autoindustrie.
20: Denn die E-Auto-Prämie kommt auch chinesischen Herstellern zugute. Auch bei Audi in Ingolstadt haben sich rund 5.000 Menschen zum gemeinsamen Protest versammelt. Während die Autokonzerne ihre Belegschaften auf Sparmaßnahmen einschwören, wehren sich die Beschäftigten gegen den Stellenabbau und gegen schlechtere Arbeitsbedingungen, wie eine Abschaffung der 35-Stunden-Woche.
23: Wir müssen Einhalt gebieten. Wir müssen an der Stelle dem Vorstand sagen, so nicht, macht endlich eure Hausaufgaben. Dafür bekommt ihr auch Millionen Gehälter, verdammt!
20: Die gesamte deutsche Autoindustrie steht unter Druck, auch wegen zu hoher Produktionskosten und der Konkurrenz aus China. VW als größter Autobauer Europas nimmt dabei eine Schlüsselrolle ein.
24: Was wir im Moment erleben, ist einfach nur der Anfang des Ganzen. Also wenn Sie einfach so die Lohnkosten sehen und die sinkenden Marktanteile, die sinkenden Gewinnmargen, dann halte ich etwa 50% oder vielleicht noch mehr der Arbeitsplätze langfristig für gefährdet.
20: Die Gewerkschaft will das nicht widerstandslos hinnehmen. Schon heute hat sie einen heißen Herbst angekündigt.
6: Er steht seit heute wegen der geplatzten Pkw-Maut vor Gericht, der frühere Bundesverkehrsminister Scheuer. Die Staatsanwaltschaft wirft ihm Falschaussage vor einem Untersuchungsausschuss vor. Die vorgesehenen Mautbetreiber sollen dem CSU-Politiker angeboten haben, mit der Unterzeichnung der Verträge bis zu einer Entscheidung des Europäischen Gerichtshofes zu warten. Scheuer hatte erklärt, sich nicht daran zu erinnern. Laut Staatsanwaltschaft war das gelogen. Der Europäische Gerichtshof hatte die Mautpläne 2019 gestoppt. Der Bund musste rund 270 Millionen Euro Schadenersatz zahlen.
25: Es sei kein einfacher Weg an diesem Morgen, so Andreas Scheuer vor Gericht in Berlin, hier zu sehen mit seinem Anwalt. Es geht noch einmal um die gescheiterte Pkw-Maut und den dadurch verursachten Schaden in dreistelliger Millionenhöhe. Und?
26: Den Angeklagten, dem ehemaligen Bundesverkehrsminister und seinem damaligen Staatssekretär, wird falsche, uneidliche Aussage vorgeworfen vor einem Untersuchungsausschuss des Bundestages.
25: Die Pkw-Maut, vor 13 Jahren ein Prestigeobjekt der CSU. Von Scheuers Vorgänger Dobrindt auf den Weg gebracht. Sie sollte viel Geld einbringen. Das Versprechen an deutsche Autofahrer damals?
27: Es wird keine Mehrbelastung für deutsche Kfz-Halter geben.
25: Das war rechtlich umstritten. Scheuer unterzeichnete 2018 die nötigen Verträge mit den Betreiberfirmen. Sie sagen, sie hätten angeboten, eine rechtliche Klärung abwarten zu können. Scheuer habe abgelehnt. 2019 kassierte der Europäische Gerichtshof die Maut, weil sie ausländische Autofahrer diskriminiert. Die Mautbetreiber klagten auf Schadensersatz. Scheuer sagt, er könne sich an das Angebot abzuwarten nicht erinnern.
27: Beide haben vor dem Deutschen Bundestag im Untersuchungsausschuss die Wahrheit gesagt zu ihrer Erinnerung und dass sie an eine Verschiebung und ein Verschiebungsangebot des Konsortiums in einer Besprechung am 29. November 2018 keine Erinnerung haben.
25: Es sind 12 Verhandlungstage angesetzt, in denen Scheuer genau das beweisen möchte.
6: Vergangene Woche präsentierte Jürgen Klopp seinen Kader für die anstehenden Partien der deutschen Fußballnationalmannschaft. Insgesamt 44 Spieler hat der neue Bundestrainer dafür nominiert. Heute nun kam der erste Teil des neuen Teams zusammen zur Vorbereitung auf Klopps Trainerdebüt am Donnerstag in der Nations League gegen die Niederlande und am Sonntag gegen Griechenland. Der zweite Teil des Kaders bestreitet in den Tagen danach Spiele gegen Serbien und wieder gegen Griechenland. Und nun die Wettervorhersage für morgen, Dienstag, den 22. September.
1: Ein Hoch beruhigt unser Wetter. Im Nordwesten machen sich Wolken des Tiefs bei Island bemerkbar. Die Nacht verläuft teilweise klar, im Südwesten oft sternklar, stellenweise Nebel. Am Tag Sonne und Wolken, dabei ist es weitgehend trocken. Für längere Zeit scheint die Sonne im Südwesten und im Nordosten. Die meisten Wolken dagegen liegen über dem Nordwesten. In der Nacht 15 bis 2 Grad, im Süden örtlich Bodenfrost. Am Tag 12 Grad im Erzgebirge, 23 Grad im Südwesten. Am Mittwoch vom Süden bis in die Mitte oft Sonne, sobald sich der Nebel gelichtet hat. Im Norden und vor allem im Nordwesten mancherorts Regen. Am Donnerstag neben sonnendichte Wolken örtlich Regenschauer. Am Freitag häufig Sonne, im Nordosten mehr Wolken und hier und da Schauer.
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15: Herzlich willkommen zu Mitreden Deutschland diskutiert. Heute wieder aus dem Studio von BR24 aus München. Mein Name ist Ann Kleinknecht.
3: Das Ergebnis in Mecklenburg-Vorpommern können wir nicht schönreden. Es ist ein Desaster. Die CDU hat gekämpft, aber es ist am Ende die CDU zerrieben worden in der Zuspitzung zwischen SPD und AfD.
15: Soweit die Analyse von Bundeskanzler und CDU-Chef Friedrich Merz einen Tag nach der Landtagswahl in Mecklenburg-Vorpommern. Dort hat es die CDU nicht über die 5%-Hürde geschafft und das ist einmalig in der Geschichte der Partei. Die AfD hat die Wahlen in Mecklenburg-Vorpommern klar gewonnen. Ja, und in Berlin, da wurde auch gewählt, da hat die Linke abgeräumt und könnte als Gewinnerin ins Rote Rathaus ziehen. Und damit sind wir mitten im Thema unserer heutigen Sendung nach den Wahlen. Wir fragen, was muss Merz jetzt ändern? Und er selbst sagt,
3: die Reformen müssen kommen. Natürlich bringt uns das alle in eine schwierige Situation. Aber wir übernehmen diese Verantwortung. Ich übernehme diese Verantwortung, denn ich möchte unser Land voranbringen.
15: Friedrich Merz will also weitermachen, will die Sozial- und Wirtschaftsreformen wie geplant umsetzen und durchführen. Und was sagen Sie dazu? Kann Friedrich Merz einfach so weitermachen oder muss er grundlegend was ändern? Das interessiert uns heute und das haben meine Kollegen Simon Biermeier und Dennis Ali auch Münchner auf der Straße gefragt und die haben Folgendes gesagt.
4: Ich sehe es nicht so, dass er hinter dem Volk steht und im Interesse des Volkes handelt und deswegen würde ich sagen, brauchen wir einen neuen.
5: Wer soll es werden? Wer?
9: Der Herr Bundeskanzler ist leider nicht wirklich zeitgerecht. Ich glaube, der ist aus den falschen Gründen Bundeskanzler geworden und all seine Versprechungen vom letzten Jahr, vorletzten Jahr, hat es eigentlich nicht wirklich gehalten.
10: Aktuell läuft es nicht ganz rund, aber ich denke, das ist eine gewisse Herausforderung für die Politik. Und immer wenn es nicht läuft, dann nach einem neuen Bundeskanzler oder nach Neuwahlen zu schreien, halte ich jetzt auch nicht unbedingt für zielführend, weil so haben wir keine Stabilität.
12: Ich finde, es müsste mehr auf die große gesamte Masse gehört werden, mehr auf wirklich das Volk, das hier alltäglich lebt. Und ich finde, es sollte weniger für einzelne Interessen eingestanden werden, sondern für die der Mehrheit.
28: Sie sollten halt einfach das, was sie beschließen, auch verkaufen, dazu stehen und nicht wieder dauernd auf irgendwen links und rechts hören und das alles so wackelig aussehen lassen.
29: Die Regierung verkauft nicht besonders gut das, was sie tut. Reformen sind notwendig, werden wehtun. Die Menschen sind nicht zufrieden, wünschen sich manchmal eine Welt, die es gar nicht mehr gibt.
30: Wenn wir jetzt austauschen,
0: dann ist der Neue auch verbrannt und dann wird es noch gefährlicher für die Demokratie.
5: Bis jetzt gerade läuft, sind sehr viele Leute unzufrieden, driften immer mehr in die Extremen rein. Und wenn man alle wieder in der Mitte holen will, irgendwie glaube ich, dass wir da ein bisschen was ändern müssen.
15: Wir fragen nach den Wahlen, was muss Kanzler Merz und CDU-Chef Merz jetzt ändern? Muss er überhaupt was ändern? Rufen Sie an. 08000 441777 ist unsere kostenfreie Telefonnummer, deutschlandweit geschaltet. Oder schaut in den YouTube-Kanal von Mitreden. Dort haben wir einen Chat und dort könnt ihr euch natürlich auch an der Diskussion beteiligen und eure Fragen stellen. Zum Beispiel an Jan Menzel aus der Redaktion Landespolitik von RBB. Der ist uns zugeschaltet aus Berlin, hat den Wahlkampf und natürlich auch den gestrigen Wahlabend hautnah verfolgt und für die ARD berichtet. Bei mir im Studio ist Ingo Lierheimer. Er leitet die Redaktion Politik und Hintergrund beim Bayerischen Rundfunk. Ja, und eigentlich hatten wir auch noch den großen Wunsch, eine CDU-Politikerin oder einen CDU-Politiker heute hier in der Sendung zu haben. Aber wir haben kurzfristig noch zwei Absagen bekommen. Eigentlich sollte Silvia Breher da sein, die stellvertretende Vorsitzende der CDU Deutschland. Und auch von der Jungen Union in Mecklenburg-Vorpommern. Die Vorsitzende Jenny Gundlach hat uns in letzter Sekunde abgesagt, weil es offensichtlich innerhalb der Partei auch heute Abend noch einiges zu besprechen gibt. Ja, Jan Menzel, Sie haben den Wahlkampf in Berlin beobachtet, obwohl da ja vor allem lokale Themen eine Rolle gespielt haben. Also Verkehr, Wohnen, aber auch die Sicherheit in der Stadt. Am Ende haben die Linken die Menschen in Berlin überzeugt, aber haben die Bürgerinnen und Bürger in Berlin vielleicht auch über das Schicksal der Koalition in Berlin in der Bundesregierung abgestimmt?
7: Ja, das hat auf jeden Fall hier eine Rolle gespielt. Das wissen wir aus den Vorwahlerhebungen, den Erhebungen, die gemacht wurden, auch am Wahlabend selber. Dass das, was im Bund passiert, diese große, große Unzufriedenheit mit der Bundesregierung, mit den Reformen, die ja de facto auch Einsparungen sind, dass das auch in Berlin durchgeschlagen hat. Das hat ja auf die Stimmung gedrückt, das hat Wahlentscheidungen beeinflusst. Und es ist in Berlin zusammengetroffen mit einem Berliner Senat, einer Landesregierung, die von CDU und SPD gebildet wird, die ebenfalls mit wirklich miserablen Zustimmungswerten, wie es sie noch nie gab vor einer Wahl bei einem Berliner Senat zu kämpfen hatte, all das kam zusammen und da setzte die Linke dann an, indem sie wirklich dieses Berlin-Gefühl adressiert hat, indem sie auf das Thema schlechthin in Berlin gesetzt hat, nämlich Mieten und Wohnen. Die Preise sind hier explodiert über Jahre. Und dann eine Spitzenkandidatin, die erfrischend Wahlkampf gemacht hat, das kam zusammen und hat zu diesem Ergebnis geführt.
15: Vielen Dank für diese erste Einschätzung. Wir werden noch mal ausführlich über das Wahlergebnis in Berlin sprechen. Ingo Lierheimer ist hier. Ja, es sieht nicht gut aus für die CDU gerade. Vor zwei Wochen die Wahlniederlage in Sachsen-Anhalt. Jetzt aus dem Landtag in Mecklenburg-Vorpommern geflogen. Die CDU hat auch in Berlin nicht so gut abgeschnitten wie erhofft. Kann Friedrich Merz die Partei aus diesem Tief wieder rausholen?
8: Es sieht nicht gut aus, ist sehr euphemistisch dargestellt. Der Kanzler selbst und Parteivorsitzende spricht von einem Desaster. Also er redet gar nicht groß drum rum, das muss man auch mal festhalten. Er spricht zwar auch von schwierigen Bedingungen wegen dem fehlenden Rückenwind aus Berlin und meint damit sich selbst, aber trotzdem erkennt er an, dass dies tatsächlich eine Zäsur ist für die CDU, die noch nie in einem Landtag nicht vertreten war in der Geschichte der Bundesrepublik. Also insofern, glaube ich, ist das wirklich höchste Zeit, um darüber nachzudenken, wie man weitermachen will, ob er der Richtige ist, die CDU da wieder herauszuführen. Das wird man jetzt nicht beantworten können, aber er hat sich zumindest die Zeit erkämpft, um das gestalten zu können. Diese Schritte hat er gezielt gemacht, letzte Woche, gestern und auch heute. Und morgen wird nochmal ein spannender Tag sein mit der Bundestagsfraktion. Letzte Woche war die Unterstützung der Ministerpräsidenten mit dem Brief der 8 CDU-Ministerpräsidenten. Er hat den Sonntag sehr geschickt orchestriert, indem er das Präsidium zu sich bestellt hat und damit verhindert hat, dass aus allen verschiedenen Ecken unterschiedliche Kritik womöglich kommt und er nichts dagegen tun kann. Und er hat letztlich es einfach geschafft, sich dadurch einfach eine Position zu erkämpfen, wo er die Unterstützung nach außen zumindest der CDU-Führung hat und vorweisen kann.
15: Ja, man hat trotzdem das Gefühl, dass er sich eben sehr mit
11: seinen Leuten umgibt. Ja? Also die Gremien sind wichtig, die Partei ist wichtig. Gestern in dieser ersten Reaktion auf die Wahlen hatte man zum ersten Mal so ein bisschen das Gefühl, dass er sich auch an die Bürgerinnen und Bürger mal wieder wendet und da ein bisschen den Puls fühlt, oder?
8: Naja, das hat er heute auch zu verstehen gegeben. In seiner technokratischen Art hat er gemeint, die CDU hat ein Gerechtigkeitsproblem übersehen. Das hätte man vielleicht auch gleich mal ein bisschen nahbarer ausdrücken können. Aber das deutet ja schon darauf hin, dass er sagt, in einem Satz, wir werden den Reformprozess voranbringen und gleichzeitig aber auch auf die Menschen Rücksicht nehmen, die sich Sorgen machen, dass er darauf eingeht, was jetzt gerade auch an Forderungen aus der eigenen Partei kommt, aber natürlich auch von der SPD kommt, die vor allem sagt, ein Weiter-so darf es nicht geben und wir müssen über manche Reformschritte nochmal nachdenken. Die Rente mit 63 ist da vor allem gemeint, aber da wird es auch andere Punkte geben. Also die SPD, die aus diesen Wahlen gestern zumindest mit einem leichten blauen Auge davongekommen ist und in Mecklenburg-Vorpommern ja vermutlich weiterhin die Ministerpräsidentin stellen wird, die hat, glaube ich, einfach ein bisschen mehr Selbstbewusstsein wieder getankt, hat einen Parteikonvent angekündigt im Dezember und will jetzt einfach auch ihr Profil schärfen, um wieder erkennbarer zu werden. Denn Berlin, wir haben es gerade gehört, hat die Linke einen Wahlkampf gemacht, der der SPD ganz viel weggenommen hat. Und das ist nicht die erste Wahl, in der die Linke Positionen der SPD gezielt übernommen hat.
11: Jan Menzel, lassen Sie uns doch mal ganz kurz den Wahlkampf und auch in die Wahlergebnisse in Berlin nochmal genau reinschauen. Also die Linke hat da ziemlich abgeräumt gestern Abend. Wie stehen die anderen Parteien da und was sind da jetzt für Konstellationen künftig möglich in Berlin?
7: Das war für alle Parteien einschneidender Wahlabend. Die CDU hat eines ihrer schlechtesten Ergebnisse überhaupt erzielt mit 18,8%. Die SPD, man darf ja nicht vergessen, in Berlin die Partei von Willy Brandt und Klaus Wowereit und dem Selbstverständnis nach die Berlin-Partei ist bei 12% gelandet. Das ist ein Wert, den hätten sich Genossen vor Jahren nicht träumen lassen. Also man hat immer die Idee, dass man Regierungen anführt und den Ton angibt. Das ist völlig anders. Man ist zum bloßen Mehrheitsbeschaffer quasi degradiert. Die Grünen haben auch ein eher mäßiges Ergebnis. Berlin als Stadtstaat ist natürlich eine grüne Hochburg traditionell. Und die Grünen haben nun ausgerechnet Kreuzberg, was sozusagen wirklich ihr Kernland ist, verloren an die Linke. Das ist, glaube ich, da auch noch gar nicht so ganz richtig angekommen, was das für ein Erdbeben war. Die AfD noch zuletzt genannt, ist natürlich in Berlin, das ist ein Stadtstaat, das heißt auch immer ganz gerne, Berlin würde links ticken, ein völlig anderes Klima, ein völlig anderer Mikrokosmos als die großen Flächenländer im Osten, auch dadurch ein völlig anderes Ergebnis mit 16%, aber man sieht auch hier die AfD in den östlichen Stadtbezirken sehr stark und jetzt auch inzwischen gute Ergebnisse, Direktmandate geholt in zwei Westberliner, sage ich jetzt mal in Anführungszeichen, Wahlbezirken in Spandau und in Reinickendorf. Da passiert was, aber für die AfD wachsen die Ergebnisse eben nicht in den Himmel. Da gibt es noch gewisse Limitierungen, sie tut sich hier schwer. Und bei dieser Ausgangslage haben wir jetzt eigentlich realistischerweise nur eine einzige Koalitionsoption. Man muss ja immer sehen, Mehrheit, ja, darauf kommt es schon an. Rein rechnerisch ging es auch, dass sich CDU, SPD und Grüne zusammentäten, aber das wäre so denkbar knapp. Das tut man sich eigentlich mit zwei Stimmen über den Durst nicht an ohne Not. Und das ist auch, glaube ich, nicht so ausgeprägt, die Neigung bei den Parteien, das zu tun. Deshalb läuft es eigentlich im Moment auf dieses Bündnis hinaus, was eben eine breite Mehrheit hat, angeführt von der Linken mit Grünen und SPD zusammen.
11: Also wirklich ein Linksruck. Jetzt haben schon einige Leute uns im Chat geschrieben, zum Beispiel Jay Nerd, ich hoffe, ich habe es richtig ausgesprochen, schreibt, durch einen Rücktritt von Merz wird sich auch nicht viel ändern, wenn die angebotenen Lösungen nicht besser werden. Und Jonathan Fiedler schreibt, die Politik sollte sich mal in die Lage eines Arbeitslosen versetzen, wie schwer es ist, passende Arbeit zu finden. Also es werden bessere Lösungen gewünscht. Es wird auch gewünscht von der Politik, dass sie sich eben in die, auch in die sozial schwächeren Mitglieder der Gesellschaft hineinversetzt. Ingo Lierheimer, ist es was die CDU, die Union in letzter Zeit nicht mehr so geschafft hat?
8: Ich glaube, das haben ganz viele nicht geschafft, dass sie tatsächlich nahbar sind und wirklich also es klingt schon fast ein bisschen abgedroschen, aber den Leuten zuhören. Aber genau das ist es, wenn wir jetzt in Mecklenburg-Vorpommern schauen, was Manuela Schwesig par excellence gemacht hat, und zwar nicht nur im Wahlkampf, sondern eigentlich über die ganze Legislaturperiode und auch schon die erste Legislaturperiode, hat zum Beispiel Bürgerdialoge, wenn man das mal als Beispiel rausgreifen, eingerichtet, um regelmäßig im Kontakt zu sein und zu wissen, wo brennt den Leuten was unter den Nägeln und was können wir ändern. Gleichzeitig aber auch im Wahlkampf nicht alles versprochen, was die Leute sich wünschen, sondern auch gesagt, es gibt Dinge, die müssen wir jetzt ändern, Stichwort Reformen. Es gibt aber auch Dinge, die kann ich nicht einfach versprechen, das geht nicht, weil die Strukturen dafür nicht geschaffen sind. Also ich meine damit, eine gewisse Ehrlichkeit und Geradlinigkeit gehört natürlich auch dazu. Mhm. Und das sind, glaube ich, die Punkte, die sich alle jetzt zumindest zu Herzen nehmen. Aber sie haben es sich auch schon früher mal zu Herzen genommen. Mal schauen, was draus wird.
11: Ja, jetzt hat uns Armin Ott angerufen aus Mitterteich in Bayern. Herr Ott, hallo.
13: Ja, hallo.
11: Nach den Wahlen, was muss Kanzler Merz und CDU-Chef Merz jetzt ändern? Muss er was ändern, Ihrer Meinung nach?
13: Ja, definitiv. Er hat schon was zurechtgelegt, und zwar, wie er dafür sorgt bzw. toleriert, dass die berühmte Schere immer weiter auseinandergeht. Darf sich nicht wundern, wenn dazwischen immer weniger sind, die einen wählen. Also im Umkehrschluss, die regierenden Parteien müssen für eine größtmögliche Mittelschicht sorgen, für bezahlbaren Wohnraum, bezahlbare Energie- und Lebenshaltungskosten sorgen. Vor allem wollen die wenigsten jungen Leute in den Krieg ziehen. Also ich fand das jetzt, ich höre ja in der Regel BR24 und Deutschlandradio. Mhm. Hochinteressant fand ich, dass nach den Wahlergebnissen niemand das Wort Krieg oder überhaupt in den Mund genommen hat. Ja, da wird alles Mögliche wird herangezogen. Änderungen bei der Steuer oder bei der Krankenversicherung, bla bla bla.
11: Ich glaube, die Linke in Berlin hat das schon zum Thema gemacht, oder Herr Menzel?
13: Ja, genau, eben.
14: Die Linke hat zum Thema gemacht, das BSW auch sehr stark natürlich.
11: Ja.
13: Genau, davon spreche ich. Und das ist der Punkt, was ich jetzt aufgezählt habe. Ja. Aus den Punkten resultieren diese Wahlergebnisse. Für mich ist es überhaupt kein Wunder, was jetzt los ist.
11: Hm. Was würden Sie denn vorschlagen, Herr Ott, wenn Sie jetzt Kanzler Merz mal sagen sollten, was er ändern soll? Oder auch Schwarz-Rot in Berlin. Was würden Sie sich wünschen?
13: Ja, eben, was ich gerade gesagt habe. Also ein Punkt ist ja ganz lapidar gesagt. Man hört das auch immer wieder, wenn man auf der Straße mit jemandem zusammentrifft. Ja, also für den Krieg in der Ukraine haben wir Milliarden, ja, aber wir schaffen es nicht, bezahlbaren Wohnraum zu bauen, mhm. Zu generieren, ja, das schaffen wir nicht. Oder explodierende Energiepreise, ja, sowohl für Diesel oder Sprit überhaupt, Heizöl, ja, ich habe heute 1000 Liter Heizöl angefragt, kosten 1700 Euro. Das ist doch nicht mehr normal. Ja,
11: ja. Ist gerade sehr, Beispiel. Sehr teuer. Ja, tatsächlich. Ja, Sie genau. haben recht, Herr Ott. Ja.
13: Genau, diese Sachen, die Lebenshaltungskosten, der Wohnraum, die Sachen müssen begrenzt werden, beziehungsweise, was weiß ich, bezuschusst oder die Mehrwertsteuer muss weg von diesen Sachen. Mhm. Auf jeden Fall, der Punkt ist, es kommt einem fast schon so vor, als wär die Regierung zufrieden damit, wenn alles recht teuer ist, weil dann haben wir viel Mehrwertsteuer. Also So weit geht es schon.
11: Vor allem beim Diesel, beim Sprit. Herr Ott, vielen Dank erstmal für Ihre Einschätzung. Wir haben jetzt auch noch mal eine Nachricht im Chat von Matthias Becker. Der schreibt, SPD und CDU können die Probleme nicht mehr lösen. Also es geht in dieselbe Richtung. Beide Parteien sind von Politikgestaltern zu Machtverwaltern verkommen. Grüne, Linke, AfD, BSW haben Ideen. Die anderen beiden sind austauschbar. Jan Menzel, wie haben Sie das erlebt? Ist es vielleicht auch einfacher, aus der Opposition heraus knallige Ideen zu entwickeln? Wie haben Sie das in Berlin erlebt? Da haben die linken Parteien ja große Erfolge zu feiern.
7: Wir haben, wenn wir das gerade mal aufgreifen, jetzt in Berlin sozusagen die Chance, dass die Linke jetzt ja beweisen könnte, dass sie es anders machen kann, dass sie gute Ideen hat, die auch umsetzbar sind. Das wird aber, glaube ich, ein hartes Stück Arbeit werden, weil viele Dinge, die die Linke vorhat, die werden auch Geld kosten, eine ganze Menge Geld. Und um mal die Dimension deutlich zu machen, Berlin steht vor einem wirklich sanierungsbedürftigen Haushalt. Wir haben ungefähr eine Lücke von 4 Milliarden Euro im nächsten Jahr, 4 Milliarden. Die wird man nicht auf einen Schlag einsparen können, aber da wird man Konzepte entwickeln müssen, wie man das wieder konsolidiert. Und das für eine linke Regierung, die ja eigentlich eher Wohltaten verspricht und Menschen mitnehmen möchte, Projekte erhalten möchte, das wird alles andere als einfach. Da ist das Enttäuschungsrisiko riesig. Aber um nochmal anzuknüpfen bei den Dingen, die die Leute beschäftigen. In Berlin gibt es ja dieses eine große Thema Wohnraum. Und da hat die Linke, und da ist dann vielleicht wirklich die Hoffnung da, dass sich was ändert, mit ihren Konzepten, einem Mietpreisdeckel, einer stärkeren Kontrolle, dass auch die Mietregeln eingehalten werden und letztlich auch dem Vorstoß einer Vergesellschaftung großer Immobilienkonzerne, eigentlich ein als einzige Partei das ein sehr, sehr weitreichendes Konzept. Es ist ja so, dass in Berlin schon, ich sage es mal ein klein bisschen despektierlich, seit Jahren rumgedoktert wird. Wir haben relativ viel Neubau. Wir haben auch Gesetze wie die Zweckentfremdung. Das hat aber nicht dazu geführt, dass sich der Wohnungsmarkt hier nennenswert entspannt hätte. Und das ist ein Grundproblem für viele Menschen. Wir haben immer wieder Fallbeispiele von Familien, vier Menschen, also Vater, Mutter und zwei Kinder, die in einer Zwei-Zimmer-Wohnung wohnen. Das ist gar nicht mal so die Ausnahme. Das kommt regelmäßig vor. Und wenn sich sozusagen dieser Druck und diese Problematik wirklich bis weit in die Mitte der Gesellschaft abbildet, dann wächst, glaube ich, auch der Druck und die Erwartung, dass Politik was tut. Und das ist auch nach meiner Einschätzung maßgeblich für den Erfolg der Linken.
11: Jetzt ist es ja so, Ingo Lierheimer ist hier aus der Politikredaktion des Bayerischen Rundfunks. Die Bundesregierung hat ja durchaus auch Ideen, also Thema Wohnen, Bauturbo und so weiter. Da gibt es ja Ideen, die wurden auch schon auf den Weg gebracht. Die packt die Rente an, die Sozialreformen an. Jetzt haben wir einen Kommentar aus dem Chat. Merz muss bleiben. Die Medien müssen anfangen, die Reformpakete zu erklären und nicht immer Floskeln im Detail zu diskutieren und damit die Regierung kaputt zu diskutieren. Also reden wir alles schlecht? Erklären wir nicht richtig?
8: Ich weiß nicht, ob man das so pauschalisieren kann. Ich glaube schon, dass viel erklärt wird, was die Reformen betrifft. Aber in erster Linie würde ich mal den Ball an die Politik weitergeben und sagen, sie muss erst mal erklären, warum Reformen auch nötig sind. Und das passiert, das kann man auch nachlesen, das kann man hören. Aber ich glaube, es passiert nicht mit der entsprechenden großen Botschaft, dass man die über dem Ganzen steht, dass man eine Idee vermittelt und sagt, wenn wir dies nicht tun, dann werden diese Systeme vielleicht nicht mehr weiter Bestand haben. Dann wird es vielleicht eine Rentenversicherung, eine

0: Situation. Nachrichten werden kürzer, sie werden verknappt und sie werden beschleunigt. Und wir haben das in allen drei Landtagswahlen in den letzten zwei Wochen erlebt, dass viele Wählerinnen und Wähler zum Teil nicht Bescheid wussten über die Inhalte der Partei, die sie gewählt haben, sehr wohl aber sehr zu Hause waren auf den Social-Media-Kanälen der entsprechenden Parteien. Also das ist sicherlich auch eine Veränderung, die man auch mit in Betracht ziehen muss, dass das auch einfach gehörig was ausmacht.
1: Rufen Sie gerne an, diskutieren Sie mit uns. Wir fragen einen Tag nach den Wahlen in Berlin und in Mecklenburg-Vorpommern, was muss Friedrich Merz ändern? Muss er überhaupt was ändern? Und dieses Wochenende habe ich einen interessanten Beitrag von Peter Müller in der Zeitung gelesen, den ehemaligen Ministerpräsidenten des Saarlands, der sich eben auch ein klareres Profil von seiner Partei, von der CDU, wünscht, eine klare Zukunftserklärung. Wie könnte die aussehen? Also auch innerhalb der Partei wünscht man sich das, eine klare Vision, eine klare Erzählung, die die Menschen mitnimmt. Manche Köpfe in Deutschland schaffen das offensichtlich. Ich glaube, ja, Manuela Schwesig hat zum Beispiel in Mecklenburg-Vorpommern sehr gute Werte erzielt. Okay, sie ist hinter der AfD gelandet, hat aber, glaube ich, sehr viel über Inhalte gesprochen. Ist das was sich die Union da vielleicht abgucken müsste?
0: Naja, wenn wir über Köpfe bei der CDU reden, reden wir über Friedrich Merz natürlich als Parteivorsitzenden, hinter denen ja einfach auch große Erwartungen gestanden sind. Und die ihn jetzt am schärfsten kritisieren, sind die ihn am meisten und am sehnsuchtsvollsten in diesem Amt sich gewünscht haben. Also das heißt, er, der ja auch durchaus als guter Redner zum Beispiel bekannt war, hat kommunikativ einfach bisher nie das erfüllt, was von ihm erwartet wurde. Und da nehmen wir mal ein Beispiel raus, weil wir gerade über die Reformen gesprochen haben. Es wurde immer vom Sommer der Reformen gesprochen. Und dieser Sommer war 2025. Ja. Wir haben jetzt Herbst, langsam 2026. Und Friedrich Merz hat gesagt zu seinem Amtsantritt oder kurz danach, dass schon im Sommer spürbare Entlastungen für die Bürger in Kraft treten sollen. Und das ist einfach nicht passiert. Das war eine Versprechung, die war einfach viel zu unbedacht in die Welt gesetzt. Und das fehlt insgesamt. Ich weiß gar nicht, ob es immer nur charismatische Köpfe braucht. Ich glaube, es braucht vor allem eine gewisse Klarheit in der Kommunikation und vielleicht auch einfach eine Perspektive und einen Zeitplan, dass ich den Menschen sage, warum mache ich etwas und wann passiert was. Und das ist eigentlich ganz einfach in der Theorie und hier vielleicht im Studio noch. Aber offenbar schafft es auch jemand wie Friedrich Merz, nicht so einfach. Und ich fand sehr bemerkenswert heute ein kleiner Nebensatz in seiner Pressekonferenz. Da erwähnte er nämlich, dass jeder, der einmal regiert hat, weiß, es gibt keine einfachen Lösungen. Und es war in Reaktion auf die AfD gesagt und auch auf die Linke gesagt, mit die oft sehr einfache Lösungen vorschlagen. Aber da steckt ja noch was anderes drin. Da steckt nämlich drin, dass Friedrich Merz, der vor seiner Kanzlerschaft auch noch kein Amt inne hatte, offenbar jetzt auch gemerkt hat, dass alles sehr viel komplexer ist, als er sich das gewünscht und vorgestellt hat und vielleicht auch ausgemalt hat. Man muss aber fairerweise, wenn ich die 30 Sekunden noch habe, noch dazu sagen, er steht natürlich auch unter Bedingungen. Herr Ott hat vorhin gemeint, für die Ukraine wird viel Geld ausgegeben und für den sozialen Wohnungsbau nicht. Ich finde es sehr schwierig, das gegeneinander aufzurechnen, denn Friedrich Merz kann nichts für den Krieg Russlands gegen die Ukraine. Aber er hat genauso wie sein Vorgänger entschieden, einfach in die Verteidigung weiter zu investieren und die Bedrohung, die auch aus Russland kommt oder gerade durch Russland kommt, einfach etwas entgegenzusetzen. Das ist sicherlich eine Notwendigkeit und das ist schwer aufzurechnen gegen den sozialen Wohnungsbau. Und man muss auch sehen, dass er viele äußere Einflüsse hat, die er auch gleichzeitig managen muss.
1: Ja. So, 08000 441777, so lautet unsere Telefonnummer heute Abend beim Mitreden und es geht um den Tag nach den Wahlen in Mecklenburg-Vorpommern und Berlin. Und Georg Lang aus Liesberg in Bayern, der hat die Nummer gewählt. Herr Liesberg, Lang, entschuldigen Sie, was wollen Sie zur Sendung beitragen?
2: Ja, gut, wegen Herrn Merz. Also das Problem ist das, er hat ja

0: schon vor dem, dass er Kanzler geworden ist, das Vertrauen in die deutschen Bürger verloren. Also die deutschen Bürger haben das Vertrauen in den Herrn Merz schon verloren, weil er nach der Wahl was anderes gemacht hat, als was er vor der Wahl gesagt hat.
1: Sie sprechen die Schuldenbremse an, ne? Ja.
0: Genau. Ja? Ohne Wirtschaftswachstum. Mhm. Also wir haben kein Wirtschaftswachstum, es läuft alles nicht. Die Reformen, ja, also jetzt haben wir haben eine ausgeruhte Regierung, die hat 2,5 Jahre die Reformen verschlafen. Muss man ganz offen sagen. Und dann werden sie ungerecht. Und so wie es ausschaut, und wenn ich die Wahl anschaue, dass die SPD wahrscheinlich diese ganzen Reformen nochmal aufschnürt. Und so machen will, wie sie das will, weil in Mecklenburg-Vorpommern haben 95% gegen diese Bundesregierung gestimmt. Auch die SPD hat gegen diese Bundesregierung gestimmt. Und die Manuela Schleswig, die hat auch gegen diese Bundesregierung Politik gemacht.
1: Ja, Sie sprechen die.
0: Und deswegen ist sie gewählt worden.
1: Sie sprechen die Position von Manuela Schwesig an, die sich gegen die Beschlüsse der Bundesregierung zur Rentenreform ausgesprochen hat und damit wohl vielen Leuten aus dem Herzen gesprochen hat. Ja. Ingo Lierheimer ist hier. Diese Art und Weise, wie Manuela Schwesig diesen Wahlkampf geführt hat, teilweise war der von der CDU in der Kritik, die gesagt hat, das war unlauter sozusagen. Andererseits...
0: ich glaube, sie hat von der AfD gelernt.
1: Hat sie, okay, aber andererseits hat sie da offensichtlich eben auch eine sehr starke Position vertreten und vielen Bürgern aus dem Herzen gesprochen. Wie schätzen Sie das ein?
2: Also ich glaube nicht, dass sie, was Sie gerade noch erwähnt haben, von der AfD gelernt hat, weil ich glaube, es waren nicht nur einfache Botschaften, die sie rübergebracht hat. Sie hat, ich habe es vorhin schon mal erwähnt, auch durchaus gesagt, dass Dinge nicht machbar sind. Aber sie hat sich in manchen Punkten, die Rentenreform haben Sie, glaube ich, gemeint, gegen die Position der Koalition in Berlin, der sie ja angehört, qua Parteimitgliedschaft, gewandt und das ganz gezielt. Und sie hat auch heute nicht damit aufgehört. Sie hat heute weitergemacht im Beisein von Lars Klingbeil und Bärbel Baas, den beiden Parteivorsitzenden, hat sie noch weiter ausgeführt, dass sich da einfach was ändern muss. Und ich glaube, auf dem Punkt wird nicht nur sie bestehen bleiben, sondern auch andere in der SPD, die das auch schon gesagt haben. Allerdings muss man auch sehen, dass aus der Union schon viele Signale kommen dahingehend, dass man einfach da auf die Sorgen der Menschen zu wenig eingegangen ist. Und da lassen sich, glaube ich, auch Übergangslösungen finden, die trotzdem die ganze Reform nicht kaputt machen müssen. Also das ist jetzt ein politisches Handwerk, das umzusetzen, aber ich halte es nicht für ausgeschlossen, das auch hinzubekommen. Und vielleicht ist es halt einfach ein Punkt, dass man auch sagt, ja, man lernt auch dazu. Aber dass alles nach dem Willen der SPD geht, das wird sicherlich nicht der Fall sein. Das kann ich mir nicht vorstellen, so wie die CDU, auch wenn die CDU gerade in einer schwierigen Phase ist, aber die SPD wird ja nicht diktieren, wie die Reformen aussehen. Das glaube ich nicht.
0: Aber das Problem, was wir ja haben, ist, dass die AfD jährlich 5% in ganz Deutschland hinzugewinnt. Jährlich. Mhm. Also das heißt, nach der nächsten Wahl wird Deutschland unregierbar, weil da schaut es dann so ähnlich aus wie in Berlin. Und bei der übernächsten Wahl kommt die AfD alleine hin.
1: Und was muss aus Ihrer Sicht passieren, damit sich das nicht in die Richtung entwickelt?
0: Man muss einfach die AfD mit einbeziehen. Ganz einfach. Und entzaubern. Solange die AfD wird nie regieren und dann regiert sie auf einmal ohne politische Erfahrung mit absoluter Mehrheit.
1: Mhm. Und wie sollte man sie einbeziehen, Herr Lang? Das würde mich interessieren. Was haben Sie da für einen Vorschlag?
0: Also ich war mal früher CSU-Ortsvorsitzender. Ich bin der Meinung, diese Regierung müsste die SPD rausschmeißen und mit der AfD zusammengehen. Das ist meine ganz persönliche Meinung. Okay. Weil die AfD besteht ja zu 50% aus ehemaligen CSU-Wählern. Und zu 20% aus ehemaligen SPD-Wählern. Mhm. Die Wähler sind einfach zur AfD gegangen, weil sie mit denen, wo sie gehabt haben, CDU, CSU und SPD, nicht mehr zufrieden waren.
1: Frage an Ingo Lierheimer. Die CDU hält ja, zumindest im Bund, aber eben eigentlich auch auf Landesebene an der sogenannten Brandmauer fest und möchte eben keine Zusammenarbeit auf diesen Ebenen. Auf kommunaler Ebene gibt es ja durchaus schon die Zusammenarbeit. Wie lange wird die CDU an dieser Brandmauer festhalten können?
2: Also ich glaube, fangen wir mal umgekehrt an. Das, was ich, jetzt habe ich Ihren Namen leider vergessen.
1: Herr Lang.
2: Herr Lang, was Sie gerade gesagt haben, Sie wünschen sich, dass die SPD aus der Koalition rausfliegt und die CDU mit der AfD zusammengeht. Das wird nicht passieren. Nicht mit Friedrich Merz als Kanzler, aber auch nicht mit all den anderen Protagonisten.
0: Mit Herrn Gutenberg würde es wahrscheinlich eher passieren.
1: Jetzt lass mal Herrn Lang kurz ausbilden.
2: Der hat nicht die Funktion, darüber zu bestimmen. Und da mögen Sie schon recht haben, dass es manche in der CDU auch gibt, die darüber nachdenken. Aber was ich vor allem sagen wollte, auf gar keinen Fall auf Bundesebene. Die AfD vertritt Positionen wie Austritt aus dem Euro, aus der NATO, die auch international überhaupt nicht verhandelbar sind. Abgesehen davon, dass es sich um eine in Teilen rechtsextreme Partei handelt, die die Axt an diese Demokratie anlegen will. Und deswegen gilt auch der Unvereinbarkeitsbeschluss der CDU mit der AfD. Und es wird sicher spannend sein zu sehen, wie zum Beispiel in Sachsen-Anhalt in Zukunft damit umgegangen wird. Es gab in der Vergangenheit immer wieder auch aus den Bundesländern, gerade auch aus den ostdeutschen Bundesländern, immer wieder Hinweise darauf, lasst uns doch mal partiell mit der AfD zusammenarbeiten. Friedrich Merz hat eine klare Position für seine Partei ausgegeben. Es gilt der Unvereinbarkeitsbeschluss. Und Sven Schulze hat das in Magdeburg auch getan. Also ich glaube nicht an irgendeine Form der Zusammenarbeit.
1: Jetzt würde ich gerne da gleich anschließen. Es kommen nämlich Fragen über den Chat. Mit der AfD koalieren, schreibt der Carlos 1. Also direkt das nächste große Versprechen brechen. Ja, das ist natürlich auch so ein Glaubwürdigkeitsthema, was die Union dann eben hätte. Margret Falk gefragt, und die Frage würde ich gerne an Ingo Lierheimer auch gleich weiterleiten. Warum wird die AfD ausgeschlossen und die Linke darf regieren? Nochmal ganz klar, der Unterschied zwischen diesen beiden Parteien und warum darf die Linke oder eventuell in Berlin also, regieren und andere Parteien nicht.
2: Die Linke hat in Berlin ein Wahlergebnis erzielt, wo sie die stärkste Partei ist. Und wenn sie eine Koalition bilden kann, wie es Jan Menzel vorhin schon erklärt hat, mit SPD und Grünen sehr wahrscheinlich, dann kann sie eine Koalition bilden und nach allen demokratischen Gepflogenheiten einfach auch regieren. Die Frage der Hörerin geht aber, glaube ich, in eine andere Richtung. Sie will den Vergleich zwischen Linken und AfD aufmachen. Und gerade die CDU bemüht beide Parteien oft in einem Satz. Im Unvereinbarkeitsbeschluss sind sie auch in einem Satz erwähnt. Keine Zusammenarbeit mit der AfD, keine Form der Zusammenarbeit mit der AfD und keine mit der Linkspartei. Ich denke, es gibt einen klaren Unterschied zwischen diesen beiden Parteien. Ich habe es gerade schon mal erwähnt. Die AfD ist eben in Teilen rechtsextrem. Und es ist so, dass sie diese Demokratie nicht rundweg akzeptiert, sondern Maßnahmen auch in ihrem Wahlprogramm nachzulesen, nachzuhören in Aussagen von vielen AfD-Politikern, diese Demokratie angehen würde und wirklich verändern würde, sodass es eben keine Demokratie mehr wäre, wie wir sie gerade haben und erleben.
1: Eine Frage würde ich jetzt gerne direkt an Jan Menzel weiterleiten, die auch über unseren Chat gekommen ist. Die bezieht sich auch auf die Linke, und zwar die Linke in Berlin. Da wird ganz konkret gefragt von Jack Barrel. Wird der Antisemitismus in großen Teilen der Linken in Berlin toleriert oder ignoriert? Also die Linke steht ja tatsächlich auch seit einiger Zeit in der Kritik wegen antisemitischer Äußerungen und so weiter. Wie geht man da in Berlin damit um und wie könnte das auch die Koalitionsverhandlungen in Berlin jetzt beeinflussen?
3: Das ist ein echtes Problem. Also ich würde nicht so weit gehen, dass ich der Linken in Berlin strukturell Antisemitismus unterstellen würde. Das wäre weit gefehlt. Da sind sehr ehrenwerte Menschen am Werke, aber diese Partei hat sich radikal verändert. Sie hat ein gigantisches Mitgliederwachstum in Berlin hingelegt, ist im Moment die stärkste Partei in Berlin, gemessen an den Mitgliederzahlen, und speist sich inzwischen auch aus anderen Quellen. Es ist eben nicht mehr die alte Ostberliner Linke, wie man sie vielleicht kannte. Sie ist jetzt auch stark in Bezirken wie Neukölln in Mitte, also eher im alten Westen der Stadt. Das sind viele Menschen, die man eher als Bewegungslinke bezeichnen würde, die durchaus radikale Positionen beziehen, die sich auch politisiert haben durch den Konflikt in Israel, Palästina. Das spielt alles eine Rolle. Und das führt am Ende auch dazu, dass hier teilweise die Grenzen nicht so klar sind, wie sie sein müssen. Es immer wieder Zwischenfälle gibt, wie im Wahlkampf, als dann ein Rapper auftrat und den Tod von israelischen Soldaten gerechtfertigt hat. Oder jetzt am Wahlabend, dass dann jemand auftritt, der ein anti-israelischer Aktivist ist, einer Organisation angehört, die als Terrororganisation eingestuft wird. Und da hat die Linke, namentlich Elif Erhard, die Spitzenkandidatin, ein handfestes Problem, dass in einem gewissen Turnus immer wieder solche Meldungen erscheinen, auftauchen und sie damit immer wieder konfrontiert ist. Sie selber ist da über jeglichen Verdacht erhaben. Das steht gar nicht im Raum. Sie ist eine, die auch sagt, ich bin eine Brückenbauerin. Ich will die Perspektive auch der Palästinenser. Es gibt ja viele Angehörige, die auch in Berlin leben, die will ich mit einnehmen, aber ich will Brücken bauen, ich will die Spaltung überwinden. Aber das fällt ihr regelmäßig auf die Füße. Das wird immer wieder kritisiert und aufgegriffen. Es hat ja auch hier in Berlin den Austritt namhafter Parteimitglieder gegeben vor geraumer Zeit. Ehemalige Senatoren, Klaus Lederer, halt auch bundesweit bekannt, weil es eben auch aus deren Sicht ein Problem gibt. Daran arbeitet die Linke. Und das wurde heute auch nochmal deutlich. Da haben auch die Spitzenleute von SPD und Grünen gesagt, das Problem muss gelöst werden. Wir müssen dafür eine klare Linie finden, weil es kann nicht sein, wenn wir wirklich zusammenarbeiten, dass wir immer wieder alle 14 Tage von so einem Problem und von neuen Affären dieser Art eingeholt werden.
1: Wenn sehen, wie die Verhandlungen da weitergehen. Jetzt hat uns Helmut Bandomir aus Hamburg angerufen. Herr Bandomir, hallo, grüße Sie.
4: Ja, hallo, schönen guten Abend.
1: Ja, wir fragen einen Tag nach der Wahl in MV und Berlin, was Friedrich Merz ändern sollte, falls er was ändern sollte. Was ist denn Ihre Meinung?
4: Ja, ich sehe das, ich grenze das mal ein. Also gibt es noch mehrere Aspekte, ich will mal nur zwei nennen. Das eine ist konkret die Wahlkampfstrategien, sprich Berater im Hintergrund, wo ich etwas nachgeforscht habe, wer eigentlich zum Beispiel in Mecklenburg-Vorpommern für diese Fischbrötchen-Aktion zuständig gewesen ist.
1: Die Fischbrötchen?
4: Die Fischbrötchen, das war ein ehemaliger Berater von Frau Merkel, der auch in Sachsen-Anhalt entsprechend beraten hat. Und das ist eine Thematik, die sozusagen aus dem Jahr 2013 aus der Merkel-Zeit herkommt, von der Wahlstrategie her.
1: Da ging es um die gute Mitte, ne? Die da Daniel Peters
4: ja,
1: da hineingebissen hat.
4: Fischbrötchen ist in Mecklenburg-Vorpommern ganz anderen konnotiert. Auch bei der Bevölkerung hat nun garantiert nichts mit Politik und mit Mitte zu tun. Und ähnlich war ja auch das Mittelthema in Sachsen-Anhalt auch platziert worden. Und da merkt man, dass der ist seit 30 Jahren im Politikgeschäft sozusagen, auch SPD und CDU sogar, beide verankert. Und da, denke ich, ist die Überlegung und innere Revision, welche Berater haben wir eigentlich? Sind wir noch mit den Leuten zusammen, die wirklich Ahnung haben, dass draußen in der Welt passiert, um wie man kommunikativ umgeht, um die eigenen politischen Ziele zu transportieren und auch verständlich zu machen. Mhm. Da sehe ich einen Schwerpunkt, gerade in Hinsicht auf die nächste Bundestagswahl.
1: Ja.
4: Dieser Berater stammt auch aus einer Agentur aus Hamburg, die auch den Wahlkampf der CDU beraten hat, also in der letzten Bundestagswahl. Also da müssen wir dringend was machen, dass wir die richtigen Leute kriegen, die Menschen verstehen und die wissen auch, wie man kommuniziert auf unterschiedlichen Kanälen.
1: Ingo Lierheimer kennt sich aus mit dem Thema Kommunikation, mit Medien, mit den entsprechenden Bildern. Was sagen Sie dazu? Schätzen Sie das?
2: Ich finde es sehr interessant, dass Sie das erwähnen, was die Beratung angeht und damit ja auch abzielen darauf, dass Sie implizit sagen, das ist veraltet, wie etablierte Parteien damit umgehen. Es gibt gerade aus dem aktuellen Wahlkampf ein Gegenbeispiel, wieder Manuela Schwesig, die es eben verstanden hat, in Social Media unglaublich präsent zu sein. Sie hat auf Instagram 6-mal so viel Follower erreicht wie der AfD-Kandidat Holm. Ihre Sprecherin ist eine ehemalige Influencerin, die auch für die SPD gearbeitet hat. Also das zeigt zumindest, es muss nicht so sein, dass man die Berater von vor 30 Jahren heute noch hat, die die gleichen Plakate kleben wie vor 30 Jahren, die keiner mehr versteht. Aber interessant finde ich dabei auch, dass Plakate immer noch nicht nur geklebt werden, sondern offenbar auch eine Wirkung erzielen und dass immer noch auch auf Haustürwahlkampf gesetzt wird. Also man muss wahrscheinlich beide Welten vereinen, aber Beispiel Schwesig zeigt, man kann es auch als SPD auf Social Media schaffen.
1: Ja, Manuela Schwesig hat es ja sogar geschafft, Berühmtheit zu erlangen oder noch mehr Berühmtheit zu erlangen, obwohl sie teilweise gar nicht mehr mit dem Logo der SPD auf ihren Plakaten geworben hat. Herr Bandomir, vielen Dank. Sie hatten noch einen zweiten Punkt, ganz kurz, weil wir gehen gleich in die Nachrichten.
4: Ganz kurz, Thema Reform, glaube ich, für die CDU gut beraten, wenn sie das, was hinter verschlossenen Türen und Ausschüssen passiert, wenn man das transparenter in die Bevölkerung reinträgt. Das heißt, dass man es durchsichtig macht, worüber man berät, warum man darüber berät und warum man welche Entscheidungen trifft und die Wähler mit in diesen Prozess sozusagen mit einbezieht. Auch wenn das ein bisschen schwieriger ist, weil man natürlich auch über sehr intime Zahlen teilweise reden muss, aber ich denke, das kann man wuppen und dafür ich dann auch Wähler mitgenommen, weil sie wissen, worum es geht. Mhm. Und also nicht nur erklären oder besser kommunizieren, sondern wird transparent mitnehmen. Kann man unterschiedliche Formate machen, kann man auch öffentlich im Fernsehen, auch im eigenen Kanal mal wegen machen, wo man berät und wo jeder mitkriegt, so ähnlich wie, ich weiß nicht, ob Sie noch wissen, wie Stuttgart 21 gemacht worden war mit Herrn Geißner und so weiter. Das war ein sehr transparenter Prozess, wo jeder mitbekommen hat, worum es geht, welche Vorschläge da waren. Auch wenn natürlich am Ende die Bahn das alles völlig falsch entschieden hat.
1: Aber, aber wir waren bei den Beratungen dabei. Herr Bandomir.
4: Man ist dabei und
1: Grüße nach Hamburg. Wir machen jetzt eine ganz kleine Zäsur. Es geht hier weiter mit den Nachrichten. Danke an Jan Menzel nach Berlin. Der Kollege vom RBB hat einen ganz langen Wahlabend und einen Nachwahltag hinter sich. Vielen Dank, dass Sie zugeschaltet waren. Danke für Ihre Einschätzungen. Und nach 21 Uhr werden wir hier mit dem Fraktionsvorsitzenden der Linken im Berliner Abgeordnetenhaus sprechen. Bleiben Sie dran. In 3 Minuten geht's weiter.

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1: Die Nachrichten mit Martin Günther. Guten Abend.
2: Wir haben, um es offen zu sagen, auf zu viele Fragen keine zufriedenstellenden Antworten mehr. Und das werden wir und das müssen wir ändern.
1: Bundeskanzler Merz hat nach den Landtagswahlniederlagen von CDU und SPD am Wochenende ein Umdenken in der Bundespolitik angedeutet. Berlin-Korrespondent Markus Preis hat bei Merz heute eine 3-Punkte-Strategie beobachtet.
3: Zum einen Hoffnung darauf, dass sich auch weiter niemand findet, der ihn als Kanzler direkt herausfordert. Der zweite Punkt ist eine, ich nenne es mal, neue Ehrlichkeit. Merz hat heute ein paar Dinge gesagt, die der stolzen CDU schon richtig wehgetan haben dürften. Und der dritte Punkt, Merz will bei seinen Reformen bleiben, aber Ungerechtigkeiten stärker angehen. Und da wurde er heute überraschend konkret. Das System von Privat- und Kassenpatienten, das sei so ein Punkt. Und darüber, so Merz, werde man reden.
1: Währenddessen hat das CDU-Landtagsaus in Schwerin personelle Folgen. CDU-Landeschef Peters ist zurückgetreten. Kommissarisch übernehmen in Mecklenburg-Vorpommern soll der CDU-Politiker Philipp Amthor. Und auch das ist passiert. Ex-Verkehrsminister Scheuer hat vor Gericht den Vorwurf einer Falschaussage zurückgewiesen. Ihm wird vorgeworfen, im Untersuchungsausschuss zur gescheiterten PKW-Maut gelogen zu haben. Die Übernahme des Warner Filmstudios durch Konkurrent Paramount ist wieder näher gerückt. In einer Einigung mit US-Bundesstaaten, die dagegen geklagt hatten, verspricht Paramount unter anderem redaktionelle Unabhängigkeit für Warners Nachrichtensender CNN. Ermittler in Marsberg im Hochsauerlandkreis fahnden nach dem tödlichen Messerangriff vom Samstag nach zwei polizeibekannten Verdächtigen. Dem 22-jährigen Griechen und dem 23-jährigen Kosovaren wird vorgeworfen, einen 15-jährigen Deutschen getötet zu haben. Fußball-Bundestrainer Jürgen Klopp hat die Nationalspieler heute zum Lehrgang in Herzogenaurach begrüßt. Das Team bereitet sich dort auf die kommenden Nations League-Spiele vor. Vor Ort sind die Erwartungen an den neuen Bundestrainer groß.
4: Genau der richtige Mann dafür. Bringt neuen Schwung rein, das ist was gefehlt hat während der WM. Er nimmt die Leute mit, er nimmt das Volk mit. Ich glaube, es ist ganz gut.
5: Er kommt locker rüber und er kann auch die Leute motivieren.
6: Der ist halt einer, der offen ist, glaube ich, für Problematik und sieht es auch und bearbeitet es dann auch.
1: Donnerstag spielt die Nationalmannschaft gegen die Niederlande, 3 Tage später gegen Griechenland. Das war WDR aktuell. Das Wetter in Nordrhein-Westfalen. In der Nacht geht es auf 10 bis 6 Grad runter. Es kann teilweise dichten Nebel geben. Wenn der morgen weg ist, erwartet uns wieder eine Mischung aus Sonne und Wolken. In Schwerte bis 17 Grad, in Gütersloh 18 und in Bergheim 19 Grad. Mittwoch auch erst Regen, dann etwas Sonne, aber später auch Schauer und etwas wärmer, 17 bis 23 Grad. Die Zeit 21.03 Uhr.
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7: Herzlich willkommen zurück beim Mitreden. Deutschland diskutiert. Heute wieder aus München, aus dem Studio von BR24. Ja, einen Tag nach den Wahlen in Berlin und Mecklenburg-Vorpommern fragen wir, was die Wahlergebnisse bedeuten. Nicht nur für die Menschen in diesen beiden Bundesländern, sondern auch für die schwarz-rote Koalition auf Bundesebene und für CDU-Chef Friedrich Merz. Mein Kollege Christian Peplow hat gestern Abend ein paar Stimmen in Greifswald für uns eingefangen.
8: Ich bin ein bisschen besorgt, gerade wegen der AfD. Hätte ich nicht gedacht, dass die doch so stark ist.
9: Ich finde das Ergebnis gut, so wie es gelaufen ist. Die CDU gehört, abgestraft. Ich bin eigentlich dafür, dass erstmal zu einer Veränderung kommt. Von der Brandmauer halte ich gar nichts. Man kann nicht 20% der Wähler ausschließen.
10: Ich glaube, die SPD hat durch Frau Schwesig gewonnen. Sie hat einen guten Namen, einen guten Status hier.
11: Ich bin ganz froh, dass die Grünen noch irgendwie so reingekommen sind. Ich mache mir ehrlich gesagt große Sorgen. Ich fand auch die Polarisierung im Wahlkampf davor von Schwesig nicht besonders gut. Also ich oder der Faschismus, so jemand kriegt meine Stimme halt auch nicht. Ich möchte jemanden wegen der Inhalte wählen.
12: Es ist schon sorgenbereitend, so für die Zukunft auch von MV und auch für die ganzen Leute, die hier leben. Und vor allem als Mensch mit Migrationshintergrund denke ich mir so, wow, ist das eine gute Entwicklung? Nee, ist es nicht. Und wie geht's weiter?
7: Wie geht's weiter? Ja, was ist Ihre Meinung? Einen Tag nach der Wahl in Berlin und Mecklenburg-Vorpommern. Was muss sich ändern? Muss Friedrich Merz was ändern? Rufen Sie an 08000 441777 oder schaut in den YouTube-Kanal von Mitreden. Dort haben wir einen Chat und da könnt ihr mit uns diskutieren, Fragen stellen, eure Meinung sagen. Wir freuen uns drauf. Neu hinzugekommen ist jetzt Tobias Schulze, der Fraktionsvorsitzende der Linken in Berlin. Er ist Sprecher für Wissenschaft und Forschung und Experte für Gesundheitspolitik. Hallo, Herr Schulze.
13: Hallo, ich grüße Sie.
7: Schön, dass Sie bei der Sendung mitmachen. Und Ingo Lierheimer ist weiterhin bei mir im Studio, Leiter der Redaktion Politik und Hintergrund im Bayerischen Rundfunk. Herr Schulze, die Linke hat in Berlin ein sehr starkes Ergebnis eingefahren. Wie erklären Sie sich den Erfolg?
13: Ja, wir haben seit 2 Jahren sehr intensiv mit den Menschen in Berlin gesprochen, sei es, dass wir Umfragen gemacht haben, sei es, dass wir an den Wohnungstüren geklingelt haben und gefragt haben mit unseren Mitgliedern, wo der Schuh drückt, wo es brennt. Und die Menschen haben uns gesagt, dass es im Kern vor allem um die Mieten und um die Lebenshaltungskosten in der Stadt geht. 2 Themen, die sie sehr bedrücken. Sie können sich häufig ihre Wohnungen nicht mehr leisten. Das Einkommen reicht nicht, um in Urlaub zu fahren oder ein gutes Leben zu haben. Also das Thema Lebensstandard halten, das Thema Abstiegsängste waren große Themen in der Stadt. Das subsumieren die Leute über das Thema soziale Gerechtigkeit insgesamt. Und wir wissen heute, dass das Thema soziale Gerechtigkeit und das Thema Mieten die beiden wahlentscheidenden Themen waren. Und so kann man auch unseren Wahlerfolg in Berlin erklären. Berlin ist die Stadt mit den am schnellsten steigenden Mieten in Deutschland. Und viele Leute haben ja aber keine großen Einkommen. Wir haben zwar Top-Verdiener auch in der Stadt, die nach Berlin gezogen sind, aber das ist eine kleine Zahl von Menschen. Sehr viele Menschen haben mittlere und geringe Einkommen. Und die haben sich jetzt, glaube ich, dafür entschieden, dass sich jemand für sie einsetzt.
7: War denn die Abstimmung in Berlin aus Ihrer Sicht auch zumindest zum Teil eine Abstimmung über Rot-Schwarz in der Bundesregierung? Also Ihre Vorsitzende, die linken Vorsitzende Ines Schwerten, die hat heute gesagt, die geplanten Reformen der Bundesregierung müssen gestoppt werden. Ist es was, was Sie auch an den Haustüren erlebt haben?
13: Das haben wir, das hat ja selbst der SPD-Spitzenkandidat gesagt, dass diese Reformen gestoppt werden müssen. Also so Themen wie der Unterhaltsvorschuss, Themen wie die Rente nach 45 Erwerbsjahren, Themen wie Kürzungen bei der Gesundheitsversorgung, das sind alles Themen, die die Leute hier direkt betreffen. Und deswegen haben sowohl CDU als auch SPD im Land gesagt, dass das kein Rückenwind für sie war, was auf der Bundesebene passiert, sondern im Gegenteil ein starker Gegenwind. Beide Parteien haben stark verloren bei den Berliner Wahlen und wir können sicher davon ausgehen, dass das auch was mit der schlechten Performance, mit der unsozialen Handlungsweise der Regierung Merz zu tun hat.
7: So, jetzt schalten wir mal zu Michael Möckel, der uns aus Freising in Bayern angerufen hat. Der sagt, er ist eigentlich Linkenwähler, aber...
14: Ich bin Linkenwähler. Hallo erstmal.
7: Hallo, grüß Sie, Herr Möckel. Jetzt habe ich Sie kalt erwischt. Entschuldigen Sie. Ja. Also Sie sind Linkenwähler, aber Sie sind mit Herrn Merz gar nicht mal so unzufrieden.
14: Ich bin voll unzufrieden mit ihm. Also ich halte die ganzen Parteien, die die AfD als Altparteien, sage ich mal, bezeichnet, für nicht wählbar, weil die einfach für die Vermögensungleichheit und die Ungerechtigkeit in diesem Land verantwortlich sind, dadurch, dass sie immer in Regierungsverantwortung sind. Deswegen bin ich zur Linken gekommen irgendwann, ja.
7: Ja. Und was überzeugt Sie bei der Linken?
14: Die Linke macht für mich, auch als Sozialpädagogen und Sozialarbeiter, der sich viel mit sozialer Ungerechtigkeit auseinandergesetzt hat im Studium damals, das größte Problem in unserem Land wirklich zum Thema, eben die Vermögensverteilung, Erbschaftssteuer, Kapitalsteuer und so weiter. Wir sind eben Hochlohnsteuerland und die etablierten Parteien, die machen eben Politik für das derzeitige System, sage ich mal, die Linke macht die Vermögensverteilung einfach zum Thema. Wirklich, die SPD spricht zwar auch mal an, aber zieht immer wieder zurück und macht es nicht ernsthaft.
7: Das wäre jetzt genau die Frage, die ich an Ingo Lierheimer, meinen Kollegen aus der Politikredaktion, gehabt hätte. Übernimmt die Linke mehr und mehr die genuinen SPD-Themen? Also die SPD zum Beispiel hat jetzt eben, du hast es vorhin erwähnt, diesen Parteikonvent angekündigt im Dezember. Das Thema soll sein Bezahlbarkeit des Lebens. Ist das jetzt schon eine direkte Folge aus dem Berliner Wahlkampf, aus dem Berliner Wahlergebnis?
15: Ich würde nicht nur sagen aus dem Berliner Wahlergebnis, sondern ganz grundsätzlich, dass die Partei einfach auch ihr Profil sucht und das seit längerem, weil ihr einfach das klassische Klientel verloren gegangen ist. Also die Industriearbeiter, die es so auch nicht mehr so zahlreich gibt, die hat die SPD verloren, aber auch ansonsten hat sie keine Ansprache gefunden, wie sie zum Beispiel Arbeiter insgesamt vielleicht ansprechen könnte. Und das schafft die Linke wesentlich besser, auch mit einem ganz anderen Herantreten. Muss aber auch dazu sagen, wenn wir auf die letzten Wahlergebnisse bei den Landtagswahlen schauen und auf die Analyse, wer hat wen gewählt, dann sind viele Arbeiter inzwischen auch bei der AfD gelandet. Also das, was der Hörer und Linken-Anhänger jetzt gerade mit Blick auf die Linke sagt, gilt vielleicht für viele auch mit Blick auf die AfD.
7: Ja, was müsste jetzt auf Bundesebene passieren, damit die Menschen der Bundesregierung wieder stärker vertrauen? Herr Möckel, die Frage reiche ich an Sie weiter. Können sich die etablierten Parteien, die Union, die SPD von der Linken was abschauen?
14: Also ich will kurz noch was zum vorherigen Beitrag sagen. Ich glaube, wir spüren alle, dass es in diesem Land ungerecht zugeht und viele AfD-Wähler und Wählerinnen fallen halt auf diese Erklärung einfach rein, dass die Ausländer schuld sind oder die Migranten, Migrantinnen und die Bürgergeldempfänger. Aber so das grundsätzliche Gefühl, dass es ungerecht ist, das haben wir ja alle. Also ganz viele haben das. Deswegen werden ja gerade die politischen Ränder gestärkt. Das war Ihre Frage nochmal, das wollte ich doch dazu sagen.
7: Ja, also dazu hat uns auch Ulrike Hanneken aus Papenburg geschrieben. Die hat eine Mail geschickt vor der Sendung. Die Leute haben genug von einer Politik für Besserverdiener. Das beste Beispiel ist jetzt wieder der Tankrabatt. Die Mineralölkonzerne würden diesen wieder nicht vollständig weitergeben und sich die ohnehin schon vollen Taschen noch voller machen. Ist das was, was Sie unterschreiben würden, Herr Möckel?
14: Ich bin da jetzt tatsächlich in den Zahlen natürlich nicht drin. Ich hatte es mal in den Nachrichten gehört, dass beim letzten Tankrabatt die Gewinne natürlich schon sehr gestiegen sind bei den Ölkonzernen.
7: Und da würden Sie sagen, die Linke würde das anders machen?
14: Ich würde es hoffen. Ich bin mir auf jeden Fall sehr sicher, oder die Linke ist auf jeden Fall die einzige Partei, auch wenn die außenpolitisch schrecklich ist, die innenpolitisch das größte Problem aus meiner Sicht einfach zum Thema macht und sich wahrscheinlich für einfach gerechtere und sozialere Politik einsetzen würde.
7: Vielen Dank, Herr Möckel, erstmal. Frage nochmal an Tobias Schulze. Er ist ja Fraktionsvorsitzender der Linken in Berlin. In unserem Vorgespräch hatten wir auch schon mal ein bisschen drüber gesprochen. Was würden Sie denn Kanzler Merz raten? Was kann sich Rot-Schwarz von der Linken abschauen?
16: Also ich glaube, Rot-Schwarz kann sich abschauen und Merz kann sich abschauen, dass er mal mit den Leuten auf der Straße spricht. Mit den Leuten, die jeden Tag aufstehen, zur Arbeit gehen, die mit ihrem Geld gerade so hinkommen, vielleicht manchmal ein bisschen drüber haben, aber im Kern immer gucken müssen auf jeden Euro. Mit denen einfach mal zu sprechen, sich in ihre Lebensrealität zu versetzen und dann zu überlegen, was seine Entscheidungen, die er gerade so trifft, was die für das Leben bedeuten. Also wenn jemand sich bei jeder Krankheit sofort vom Arzt krankschreiben lassen muss, dann betrifft das sowohl die Ärztinnen und Ärzte, die Leute, die in den Praxen arbeiten, die medizinischen Fachangestellten und so weiter, die unter diesem Druck einfach überhaupt nicht mehr klarkommen, weil sie sowieso schon überlastet sind. Aber es betrifft natürlich auch die Arbeitnehmerinnen und Arbeitnehmer, die dann jedes Mal Stress haben, wenn sie sozusagen einfach nur mal einen Tag brauchen, um wieder gesund zu werden. Und diese Lebensrealität mal anzunehmen, ich weiß nicht, ob jemand wie Friedrich Merz das kann, aber es würde, glaube ich, ihm weiterhelfen, um zu verstehen, dass eine Politik, die er gerade macht, die im Kern ja kein Reformprojekt ist, sondern ein Kürzungsprojekt, wo es also darum geht, Leistungen abzubauen, dann würde er verstehen, dass diese Politik bei den Leuten für extreme Frustrationen bis hin zu Existenzängsten sorgt. Das würde ich ihm raten, das einfach mal ein paar Tage mitzumachen, an so einer Arztpraxis zu arbeiten.
7: Okay. Lutz Dadanjak aus Kiel hat uns angerufen. Herr Dadanjak, grüße Sie.
17: Ja, guten Abend ins Studio.
7: Ja, die Reformen. Brauchen wir sie? Brauchen wir sie nicht? Und wie sollten sie ausgestaltet sein, damit sie auch gerecht sind? Dazu haben Sie sich Gedanken gemacht, gell?
17: Ja, ich glaube, die Reformen müssten auf jeden Fall auch den Einzelnen besser verdeutlicht werden. Es wird wahrscheinlich jeden von uns treffen. Ich fange mal ganz oben an. Bei den geplanten erhöhten Ausgaben für die Rüstungsindustrie. Einerseits ist es im Rahmen der internationalen Partnerschaft an bestimmte Prozentsätze vom Bruttosozialprodukt gebunden.
7: Also Sie sprechen von dem NATO-Beitrag, ne?
17: Ja, ja. Zum anderen dürfen wir uns nicht mehr darauf verlassen, unter der jetzigen amerikanischen Regierung, dass die USA das alles schon regeln werden. Und wir müssen davon ausgehen, dass wenn die Ukraine nicht militärisch, damit auch finanziell unterstützt wird, Russland sicherlich versuchen wird, andere Länder ebenfalls anzugreifen unter dem Aspekt des Wiederaufbaus der ehemaligen Sowjetunion. Die Polen haben ja schon die Drohnen im Lande gehabt, über die Grenze fliegend. Wir haben fraglich russischer Herkunft am Leipziger Flughafen und jetzt noch anderswo Drohnenfunde gemacht. Das heißt, es geht letztlich bei den Rüstungsausgaben um internationale Verpflichtungen und auch darum, unsere Ostgrenze irgendwann zu schützen. Mhm. Denn Russland wird weitermachen, wenn wir die Ukraine nicht unterstützen. Auch nicht nur wir, auch andere Länder, wird Russland mit Sicherheit weitermachen. Warum sollen sie dann aufhören, nicht?
7: Das heißt, ein Teil muss definitiv aus Ihrer Sicht in die Verteidigung fließen. Da
17: gibt
7: es kein Vertun.
17: Ja, das ist meines Erachtens kein Vertun. Und das nächste ist das Problem der Inflation derzeit. Die Inflation gründet sich ja auch zum großen Teil auf die hohen Energiekosten. Darauf haben wir überhaupt keinen Einfluss, weil die USA die Blockade der Straße von Hormuz zu verantworten haben. Und jetzt gibt ja auch noch das Problem, dass wir natürlich kein russisches Gas kaufen sollen und Öl. Das treibt natürlich die Energiekosten, treibt natürlich die Inflation drastisch nach oben. Das trifft jeden.
7: Also viele Zwänge von außen. Trotzdem gibt es ja hier einige Reformen, die gemacht werden müssen, oder?
17: Wie? Gut. Ja, aber wie wollen wir das beeinflussen, diese beiden Dinge, ne? Die deutsche Automobilindustrie leidet unter drohen auch weiter Arbeitslosigkeiten. Es wurde ja heute wieder in Meldungen berichtet, Daimler-Benz, BMW und VW. Mhm. Ein Hauptgrund dafür ist sicherlich auch im unteren Preissektor, nicht gerade bei den Rolls-Royce, bei den Rolls-Royce-Fahrzeugen. Ein Hauptgrund ist dafür, dass China den Markt subventioniert mit preiswerten Elektroautos überschwemmt. Das heißt, sollen wir jetzt auch alles subventionieren, dafür auch noch Geld ausgeben, um dem entgegenzuwirken? Ist schwierig. Da droht natürlich auch unter Umständen weitere Arbeitslosigkeit. Aber die Frage, was tun? China wird weiterhin seine Industrie subventionieren massiv und versuchen, die Märkte zu überschwemmen. Das ist so.
7: Also dann Sie beschreiben gerade die ganzen Zwänge, in denen die rot-schwarze Koalition in Berlin gerade regiert und den Mangel verwalten muss.
17: Ja, und zwar innerhalb kürzester Zeit. Das darf man ja nicht vergessen, was da so alles in den letzten 2-3 Jahren passiert ist. So viel hatte, glaube ich, außer zu Zeiten der Wiedervereinigung, der sogenannten Wiedervereinigung und direkt nach dem Zweiten Weltkrieg kaum eine Regierung in kurzer Zeit zu bewältigen, ne? Und dann komme ich nur auf die Rente mit 63. Das ist ein ganz, ganz heikles Thema. Menschen, die schwer körperlich gearbeitet haben, ich sage mal Bauarbeiter, Fliesenleger etc. pp., die sind nach 45 Beitragsjahren sicherlich reif für eine Rente mit 63. Das ist überhaupt keine Frage. Aber man muss differenzieren. Andere Menschen, die nicht schwer körperlich arbeiten, als Angestellte zum Beispiel, die können wahrscheinlich länger als bis 63 arbeiten. Da muss man differenzieren. Zumal wir eines nicht vergessen dürfen, da kommen wir wieder auf die Kostenseite, das muss ja auch irgendwie bezahlbar sein. Und wir haben eine steigende Lebenserwartung, das ist ja auch nicht zu leugnen. Da muss man nur in die Statistiken gucken, wie sich die Lebenserwartung in den letzten 10 Jahren verändert hat. Mhm. Das heißt, wir müssen damit rechnen, dass Rente länger ausgezahlt werden muss. Es sei denn, bei den Leuten, die wirklich körperlich am Ende sind und kaputt sind, die schwerst körperlich gearbeitet haben, denen muss man sicherlich die Möglichkeit eröffnen, auch mit 63 nach 45 Arbeitsjahren in Rente zu gehen.
7: Also Herr Dardaniak macht gerade genau das, was, glaube ich, viele Leute da draußen sich wünschen. Er beschreibt genau die Zwänge, unter denen diese Politik passieren muss. Aber Ingo Lierheimer, die Menschen wünschen sich ja eben auch jetzt gerechte Lösungsvorschläge.
17: Richtig.
7: Und wie
17: jetzt lösen wir mal die Straße. Lösen Sie mal den Ukraine-Krieg, lösen Sie die Straße von Hormuz etc., lösen Sie das China-Problem.
7: Also brauchen wir einen starken Außenminister und gute Diplomaten da draußen.
17: Nein, ich glaube, das schafft auch eine andere Regierung nicht einfach, diese Probleme innerhalb von 2-3 Jahren aus der Welt zu schaffen. Und die AfD ist eine Partei, die ist eine Partei der Versprechungen. Versprechen können wir alle viel. Nur man muss die realen Probleme sehen und sich denen stellen. Und es ist ja nur die Frage, ob jetzt eine andere Partei, ob die rot-schwarze Regierung deswegen am Ende ist, weil die anderen Parteien dafür alle bessere Vorschläge haben. Ich möchte wissen, wie die anderen die Straße von Hormuz freikriegen, ja, und die Inflation bremsen. Keine Ahnung.
7: Ja. Vielen Dank für diesen Beitrag, Herr Dardaniak. Ich bin sehr dankbar dafür. Sie haben wirklich einfach nochmal ganz groß den Horizont aufgemacht und die Probleme beschrieben. Die Menschen da draußen wünschen sich eben Antworten, die nicht im Portemonnaie wehtun und möglichst gerecht sind. Mal schauen, was die Parteien da aus dem Hut zaubern. Erstmal vielen Dank und ich gebe weiter an Felix Schumann, der uns aus Schweinfurt zugeschaltet ist. Herr Schumann.
18: Ja, schönen guten Abend. Hi.
7: Ja, was möchten Sie zu unserer Sendung beitragen nach den Wahlen in Mecklenburg-Vorpommern und Berlin? Wie kann es denn jetzt weitergehen in Deutschland?
18: Ja, hoffentlich besser. So grundsätzlich würde ich mir einfach wünschen, dass unser Herr Kanzler mal wieder mal ein bisschen mehr an die Menschen einfach rantritt. Ich bin ja Millennial und ich komme noch aus der goldenen Angie-Zeit. Man kann darüber denken, was man will, aber ich habe sie gemocht immer und ich finde es einfach. Ich habe sie einfach sehr herzlich und warm in Erinnerung und das fehlt mir einfach so ein bisschen. Einfach, dass mal wieder man unseren Kanzler nicht nur auf Social Media oder auf TikTok halt irgendwo sieht, sondern halt einfach auch mal wieder im echten Leben bei den Leuten, die es betrifft, wie im Supermarkt oder in den Schulen, dass einfach mal aus erster Hand mal erfahren wird, so was erzählen die Eltern zu Hause, was erzählen die Lehrer oder die Angestellten.
7: Also mehr Nahbarkeit. Ja. Kanzler Merz hat ja auch versucht, sich zum Beispiel in Mecklenburg-Vorpommern mal zu zeigen, ist auch in das Volk gegangen, hat versucht, die Kandidaten dort zu unterstützen, hat aber da auch sehr viele Beschimpfungen über sich ergehen lassen müssen. Da braucht man, glaube ich, auch ein dickes Fell, oder Ingo Lierheimer? So, wie nahbar kann man als Politiker sein? Manuela Schwesig macht es mit diesen Bürgerdialogen offensichtlich sehr erfolgreich, aber Kanzler Merz ist da nicht so der Typ für, oder?
15: Naja, er ist der Repräsentant dafür, für die Politik, die ja tatsächlich auch in diesen Ländern, in Mecklenburg-Vorpommern, in Sachsen-Anhalt, in Berlin ja ganz ähnlich auf der Landesebene ja auch dann letztlich bestraft wurde von den Wählern. Also insofern war es ja auch so, dass er zum Beispiel in Sachsen-Anhalt einfach versteckt wurde vor den Menschen, um ja nicht noch mehr Gegenwind zu bekommen. Da kann man auch mal drüber nachdenken, ob das die richtige Strategie ist, dass man sagt, man trifft sich nur hinter verschlossenen Türen und geht nicht auf die Menschen zu, oder ob es nicht vielleicht einfach eine Strategie gewesen wäre, rechtzeitig im Wahlkampf, nicht in der letzten Woche, sondern sehr viel früher in das entsprechende Bundesland zu gehen und die Politik zu erklären und dann auch zu sagen, warum was gemacht wird. Ich habe mir eine Strichliste geführt. Ich glaube, es waren jetzt 4 oder 5, Hörer, die wirklich gesagt haben, den Menschen mal zuhören, wünschen sie sich vom Kanzler auch. Das wird er nicht selber machen können, so wie es Angela Merkel auch nicht selber machen konnte, auch wenn sie ab und zu im Supermarkt gesichtet wurde und selbst eingekauft hat. Aber er muss es sich erzählen lassen und er muss einfach wissen, was sind die Lebensrealitäten und wie gehen wir darauf ein. Das, was er heute gesagt hat, deutet darauf hin, dass auch in der CDU da Bewegung ist.
7: Tobias Schulze, Fraktionsvorsitzender der Linken in Berlin. Sie haben den Wahlkampf gerade hinter sich. Sondierungsgespräche vor sich, nehme ich mal an. Aber Sie haben mir im Vorgespräch schon erzählt, wie nah Sie mit dem Ohr an den Bürgerinnen einfach in den letzten Wochen waren. Wahrscheinlich wie alle Wahlkämpfer jetzt in letzter Zeit, ne? Was haben Sie da erlebt? Also ist es nicht auch manchmal lähmend als Politiker, wenn man Geschichten erzählt bekommt, wo man weiß, auf meiner Ebene kann ich das gar nicht lösen, oder das ist eigentlich was auf Länderebene, was auf vielleicht auf Bundesebene gelöst werden müsste, aber ich kann immerhin zuhören. Also wie geht's einem dabei?
16: Ja, das stimmt, und ich verstehe auch viele Wählerinnen und Wähler, die genervt davon sind, wenn man dann sagt, naja, das ist nichts, was wir hier auf Landesebene lösen können. Aber das stimmt eben nicht für alle Dinge. Ich gebe Ihnen mal ein Beispiel. Wir haben beispielsweise jetzt im Rahmen der Gesundheitsreform Kürzungen sowohl in der ambulanten ärztlichen Versorgung, also bei den Hausärztinnen, Hausärzten und Fachärztinnen und Fachärzten von 170 Millionen Euro in Berlin, und bei den Krankenhäusern Mindereinnahmen und Verluste von etwa 470 Millionen Euro in Berlin. Davon sind jetzt so 270 Millionen die Gesundheitsreform, die aktuelle. Also das heißt, die Kürzungen der Bundesebene bringen uns als Berlinerinnen und als Berliner Politik direkt in die Situation, dass wir Gesundheitsversorgungsleistungen abbauen müssen und uns darüber Gedanken machen müssen, wie wir hier die Grundversorgung der Menschen sicherstellen. Und da sagt die jetzige Gesundheitssenatorin von der SPD auch, wir können ja gar nichts tun. Und wir als Linke sagen aber, wir müssen jetzt was tun. Und wenn eben sich keine Ärztinnen und Ärzte mehr niederlassen in der eigenen Hausarztpraxis, weil sich das schlicht nicht mehr lohnt, und wenn sich die Psychotherapeuten, die auch unter klaren Kürzungen zu leiden haben, gerade eben nicht mehr niederlassen, dann müssen wir als Land und als Kommune handeln und müssen Strukturen schaffen, wo die Gesundheitsversorgung trotzdem stattfinden kann. Beispielsweise, indem wir Gesundheitszentren einrichten, wo Ärzte und Ärzte dann angestellt arbeiten können, die in kommunaler Hand sein können oder auch bei Krankenhausträgern. Also wir müssen auf Landesebene Strukturen schaffen, damit wir trotzdem unsere Gesundheitsversorgung erhalten unter den schwierigen Bedingungen, die jetzt uns die Bundesebene hier gibt. Mhm. Der Abbau der Gesundheitsleistung, der von der Bundesebene kommt. Weil die Leute kommen natürlich zu uns. Also wenn jemand sein Krankenhaus um die Ecke verliert, dann kommt er natürlich nicht zu Herrn Lindemann als Gesundheitsminister und spricht den an, sondern er kommt zu uns ins Wahlkreisbüro und sagt, was hat die Politik denn hier wieder gemacht? Mein Krankenhaus schließt jetzt. Und das sind reale Fälle. In Berlin schließen Krankenhäuser. Mhm. Und wir müssen als Land darauf reagieren und müssen innovative Wege finden, auch wenn es eigentlich gar nicht unsere Aufgabe ist, weil es beim Bund liegt. Aber wir haben keine andere Wahl.
7: Jetzt ist es ja auch so, dass ja, Bürgerinnen und Bürger ganz oft Vorstellungen haben davon, was sich dann nach der Wahl ändert. Und dann geht es los mit den Sondierungs- und mit den Koalitionsgesprächen. Und dann stellt sich raus, oh, das Leben ist ein großer Kompromiss. Aus der Opposition heraus ist es natürlich oft leicht. Ich denke mal, dass Kanzler Merz das jetzt in den letzten 18 Monaten auch erleben musste. Wie möchten Sie dann da reingehen? Also weiter erklären, weiter transparent bleiben, aber ich spreche jetzt zum Beispiel auch mal die Enteignung der großen Wohnungsbaugesellschaften an, die Sie ja auch versprochen haben, die vielleicht aber auch gar nicht so kommt. Man weiß es nicht, ne? Je nachdem, wie Ihre Gespräche jetzt dann ausgehen. Wie wollen Sie das den Bürgern dann vermitteln?
16: Also wir haben unser Wahlprogramm schon in einem ziemlich breiten Dialog mit Hunderten von Leuten zusammengearbeitet aus der Fachpraxis, also Expertinnen und Experten, die wir eingeladen haben zu großen Konferenzen, weil uns schon klar war, dass wir genau an diesen Punkt kommen, wo der Tag 1 nach der Wahl da ist und wir alle die Dinge, die wir im Wahlkampf diskutiert und vielleicht auch versprochen haben, umsetzen müssen unter einer ganz schwierigen Haushaltslage. Berlin hat ein Haushaltsloch von etwa 3-4 Milliarden Euro. Und uns war immer klar, dass wir nicht einfach mit dem Füllhorn überall Geld draufkippen können, sondern dass wir wirklich neue Ideen und Konzepte brauchen. Und wenn Sie jetzt das Thema Vergesellschaftung, Enteignung großer Wohnungsunternehmen oder der großen Wohnungsbestände ansprechen, dann gilt dieses Motto auch für diesen großen Komplex. Denn wir haben ein Finanzierungskonzept erarbeiten lassen, das sich daran orientiert, keine Steuermittel zu verwenden. Wir wollen also die Wohnungen nicht mit Steuermitteln in öffentliche Hand bringen, sondern mit Schuldverschreibungen und Transaktionskrediten. Muss ich jetzt nicht erklären. Kurz gesagt, Die Wohnungen werden übernommen, man nimmt dafür Kredite auf und zahlt die Kredite über sehr lange Zeiträume aus den Mieten ab. Das heißt also, der Haushalt wird nicht belastet, sondern man hat ein selbsttragendes Modell. Das ist der Vorschlag der Initiative, die den Volksentscheid eingereicht hat. Und das haben wir jetzt als Linke auch weiterentwickelt. Und mit diesem Vorschlag werden wir in Sondierungen gehen. Das haben wir vorher angekündigt. Und das ist etwas, was jetzt auch nach der Wahl umgesetzt wird. Wir haben sehr darauf geachtet, keine Dinge zu versprechen, die wir nicht halten können danach. Die Erfahrung von Kai Wegner, der hier als regierender Bürgermeister ins Amt kam und nach einem halben Jahr gesagt hat, er hätte sich viele Sachen nicht so kompliziert vorgestellt. Diese Erfahrung wollen wir nicht nochmal nachholen. Wir haben in Berlin schon 17 Jahre regiert und ein bisschen Erfahrung darin.
7: Okay, wir werden sehen, wie die Gespräche laufen. Jetzt gehen wir mal weiter zu Joachim Friedrich aus Marburg an der Lahn. Hallo, Herr Friedrich.
19: Hallo, Julian ist mein Vorname, aber kein Problem.
7: Julian, entschuldigen Sie, ich hatte es hier falsch stehen. Was möchten Sie zur Sendung beitragen? Sie haben die 08000441777 angerufen, die ist weiterhin freigeschaltet. Und es geht um den Tag nach den Wahlen in Berlin und Mecklenburg-Vorpommern.
19: Ja, genau. Also erstmal ist natürlich alles sehr komplex. Also es gibt auch hier, denke ich, keine einfachen Antworten. Und die Kernfrage war ja so ein bisschen, was Herr Merz jetzt machen soll oder wie die Zukunft vielleicht dort aussieht.
7: Ja.
19: Und verstehen Sie mich nicht falsch, ich bin wirklich kein Fan von Herrn Merz, gebe ich offen zu. Aber ich versuche sozusagen mal die Perspektive zu wechseln. Und ja, also aus Sicht der Regierung oder der CDU, einerseits, wenn jetzt ein Wechsel stattfinden sollte, ist ja erstmal der Nachteil zum Beispiel, wir haben neue Leute, die müssen sich erstmal einarbeiten. Heißt, es passiert wahrscheinlich erstmal gar nichts. Und das ist partout, glaube ich, jetzt schon mal schlecht, wenn man sozusagen dadurch allein schon mal eine Verzögerung hat. Und eine andere Überlegung dabei wäre ja auch, also einige dieser Reformen müssen ja, glaube ich, auch einfach durchgesetzt werden. Also da kommen wir vielleicht in einigen Bereichen eben nicht drum rum. Sonst fliegt uns das System in ein paar Jahren um die Ohren. Herr Merz hat jetzt vielleicht sowieso, sage ich mal, ein bisschen verspielt den Ruf. Da wäre er jetzt vielleicht noch ein Mann, der das umsetzen könnte, eben vor allem ins Arbeiten jetzt kommen muss. Und anschließend hätte man dann bei der nächsten Bundestagswahl vielleicht Personal, das sozusagen nicht vorbelastet ist, durch diese Reformen und irgendwie diese Hypothek dann gleich vielleicht auch hat in Augen der WählerInnen.
7: Also es gab ja auch mal den Vorschlag oder die Diskussion darüber, Kanzler Merz könnte ja sagen, er zieht die Reformen jetzt durch, aber ein zweites Mal tritt er nicht als Kanzler an. Würde das die Arbeit erleichtern, Ingo Lierheimer, wenn man weiß, ich kann das jetzt hier durchziehen und muss keine Rücksicht nehmen auf Kritik?
15: Ich glaube, im Moment ist er gar nicht in der Situation. Ich habe es am Anfang schon mal gesagt eingangs, er hat sich jetzt Zeit erkämpft. Und mit der muss er jetzt erstmal umgehen. Was in 1, 2, 3 Monaten ist, ist jetzt schwer abzusehen. Es gibt auch die Option, die Angela Merkel mal gezogen hat, vielleicht auf den Parteivorsitz zu verzichten. Sie war dann anschließend noch 3 Jahre Kanzlerin, hat aber nur deswegen funktioniert, weil die Parteivorsitzende dann tatsächlich sehr, sehr eng mit ihr war. Schwer vorstellbar, dass der Parteivorsitz dann in einer Hand ist, die vielleicht mit Friedrich Merz als Kanzler dann nicht kongruent wäre. Also dann hätte man wiederum Kämpfe innerhalb der Partei, die natürlich auch nachteilig wären. Aber ich glaube, für den Moment stellt sich die Frage einfach gar nicht.
7: Wir haben eine Umfrage gemacht in unserem Chat bei YouTube, im Mitreden-Kanal von YouTube und haben gefragt, sollte Merz zurücktreten? Und da, okay, ist nicht repräsentativ, aber 53% der User haben gesagt, ja, auf jeden Fall. 28% haben gesagt, nein, wir brauchen Stabilität. Also das geht dann eher in Richtung von Herrn Friedrich aus Marburg, der uns angerufen hat. Und 19%, puh, ich bin mir unsicher. Herr Friedrich, was sagen Sie? 28% sagen, wir brauchen Stabilität. Das entspricht ja eher Ihrer Meinung. Warum finden Sie das gerade so wichtig?
19: Also ich bin auch ein bisschen zwiegespalten, aber ich würde vielleicht auch nicht alles irgendwie nur an der Person Merz irgendwie festmachen. Er regiert ja nun mal nicht alleine. Da gibt es ja auch noch eine Menge andere Leute, die dort, ja, wichtig sind. Und wie gesagt, also alleine, glaube ich, dieser Zeitverlust, den man dann irgendwie hätte. Das Problem ist ja auch immer, Reformen brauchen eine Weile, bis sie überhaupt erstmal in Kraft treten und bis dann irgendeine Wirkung auch erkennbar ist. Und je länger ich das halt vor mir herschiebe, desto näher rückt es eben wieder an die nächsten wichtigen Wahlen ran, vor allem Bundestagswahlen. Und wenn ich da kurz davor dann noch ja eigentlich irgendwelche Entscheidungen treffen muss, die vielleicht auch schmerzhaft sind, ist es natürlich noch gravierender für mein Wahlergebnis.
7: Jetzt haben wir noch Nils Rudi Berliner, der uns im Chat geschrieben hat, Merz ist außenpolitisch besser als viele seiner Vorgänger, innenpolitisch eher schwach aufgestellt, aber deshalb sollte er doch nicht zurücktreten. Ich finde die Wut ziemlich ungerecht. Ingo Lierheimer, alles kapriziert sich ja jetzt gerade seit der Sachsen-Anhalt-Wahl eigentlich, muss man sagen. Über den Sommer natürlich auch schon wegen der Kabinettsumbildung. So ein bisschen auf diese Person Friedrich Merz. Muss man das aushalten als Kanzler?
15: Ja, weil es auch selbst verschuldet ist in dem Fall. Und er weiß es auch ganz genau. Ich glaube, es hat auch eine Hörerin vorhin auch angesprochen. Es begann eigentlich vor seinem Amtsantritt. Stichwort Sondervermögen, Stichwort Schuldenbremse. Und er hat nach der Sachsen-Anhalt-Wahl gesagt, er hat damals einen Kredit genommen und ihn noch nicht zurückgezahlt. Und so wie die Umfragen und dieses Meinungsbild ist in der Gesellschaft, glaube ich, wird das kaum schaffen, dies jemals zurückzuzahlen. Das heißt, er muss mit dem arbeiten, was er jetzt hat, den momentanen Rückhalt innerhalb der Partei und der Regierung und die Koalition wird weitergeführt. Er hat heute gesagt, er ist sehr dankbar dafür. Insofern hat er eines auf jeden Fall schon noch, politischen Gestaltungswillen, wie auch immer man den bewerten will, aber er hat noch diesen Willen und möchte dies auch einfach weiterführen. Also das muss man ja auch erstmal sehen, akzeptieren. Und das ist natürlich auch eine Fähigkeit, tatsächlich diese Macht für sich auch zu beanspruchen und zu behaupten.
7: Es gibt tatsächlich, glaube ich, wirklich in der Gesellschaft diesen Vertrauensverlust. Also viele Leute haben uns das eben auch in den E-Mails geschrieben und jetzt auch im Chat nochmal. Er schreibt, Jack the Ripper, okay, interessanter Name, aber die Menschen wünschen sich, dass Wahlversprechen gehalten werden. Wer einmal lügt, dem glaubt man nicht. Also diese Hypothek dieser Verschuldung, die lastet schon schwer auf seinen Schultern, ne?
15: Eindeutig. Ich glaube, das wird von vielen angesprochen und ich weiß auch nicht, was passiert. Nehmen wir an, die Reformen, und dazu zähle ich jetzt nicht alles, was bisher in der Sendung schon aufgezählt wurde, also sicher nicht den Tankrabatt und auch nicht die Ausgaben für die Verteidigung, die ja schon von Olaf Scholz angestoßen wurden und jetzt noch weitergeführt wurden. Aber gerade wenn man die Sozialreformen nimmt, dann sind es im Moment ja vor allem Kürzungen und noch keine Entlastungen, die sollen erst noch kommen und da kann man politisch diskutieren, wie weit sollen die gehen, ist es gerecht oder nicht. Aber insgesamt, wenn wir annehmen würden, es würde alles bestens funktionieren und die Gesellschaft würde es akzeptieren, müsste trotzdem sehr, sehr viel zusammenkommen, glaube ich, dass er diesen Kredit, wie er ihn selber genannt hat, dann tatsächlich zurückzahlen kann.
7: 08000441777, so lautet unsere Nummer heute Abend beim Mitreden und die hat auch Klaus Honig gewählt aus Berlin. Ich hoffe, diesmal stimmt der Name. Herr Honig, hallo.

0: deswegen für sehr wichtig, weil ja damit auch zum Ausdruck kommt, dass die Politik, das Politikinteresse bei jungen Menschen, was ja manchmal abgesprochen wird, durchaus vorhanden ist. Und das finde ich sehr positiv. Ich fand auch toll, wie die Linken da gejubelt haben, weil wenn sie jetzt bei der CDU reingeschaut haben, waren die Menschen durchaus deutlich viel älter. Ja. Bei der Linken sind das alles sehr viele junge Leute, die halt in einem Alter sind, wo andere Fragen anstehen. Und in Bezug auf Kanzler Merz, und da würde ich gerne auch die Meinung von dem linken Fraktionsvorsitzenden hören, ist, vielleicht könnte Herr Merz ein bisschen abschauen, was sie gut machen, weil das konnte übrigens die Frau Merkel früher recht gut. Die hat sich immer Positionen zu eigen gemacht, wo sie gesagt hat, da haben die anderen auch recht. Und jetzt nehmen Sie mal junge Menschen. Wir haben das Thema BAföG. Das war in der ganzen Diskussion, also so um Renteneinsparungen, ging das erste Thema, was um ein Jahr verschoben wurde. Was macht es denn mit jungen Menschen, die einen Nebenjob haben müssen, weil sie eben mit dem bisschen BAföG, was es heute gibt, nicht auskommen? Oder die Tatsache, dass sie in Berlin kaum ein- oder zwei Zimmerwohnungen kriegen. Also viele reden ja immer von den jungen Familien mit zwei Kindern, aber ich finde, dass die allein wohnenden jugendlichen Leute, die ihren beruflichen Weg da einschlagen, dass sie es momentan verdammt hart haben. Da wäre meine Frage, wie wirkt sich denn da Ihre Politik, die Sie da vorhaben, konkret aus, und könnte der Herr Merz dann auch was lernen?
1: Herr Schulze, ich reiche die Frage weiter.
2: Ja, ganz konkret, das Thema der jungen Menschen ist ja Zukunft. Ja, und ich glaube, wir haben viel über Zukunft gesprochen in diesem Wahlkampf, über die Zukunft Berlins, wo viele junge Menschen ja den Eindruck haben, dass sie nicht die Priorität der aktuellen Politik sind. Das betrifft den Bildungssektor, das betrifft die Kürzungen bei den Hochschulen. In Berlin hat Schwarz-Rot ungefähr 150 Millionen pro Jahr bei den Hochschulen gekürzt. Es werden viele Studienplätze abgebaut gerade. Das Wohnraumthema für junge Menschen ist extrem unzufriedenstellend gelöst. Viele junge Menschen können gar nicht bei ihren Eltern ausziehen, weil es schlicht keinen bezahlbaren Wohnraum gibt. Das heißt, sie bleiben lange bei ihren Eltern wohnen. Wir haben mittlerweile Leute in Berlin, die sagen ihre Studienplätze ab, weil sie nichts zu wohnen finden. Also die bewerben sich bei einer Berliner Hochschule, kommen dort auch an, können aber dort nicht hinziehen und sagen dann nach 3 Monaten, ich muss wieder gehen. Das sind ganz bittere Realitäten und ich glaube, das spüren die jungen Menschen. Und wir haben als Linke, glaube ich, den Versuch gemacht, mal andere Lösungen zu finden für diese Probleme, als das bisher gemacht worden ist. Also Stichwort Wohnungen. Wir setzen darauf, dass es eine sehr, sehr klare und stringente Regulierung von Dingen wie Mietwucher gibt. Mietwucher ist ja eine Ordnungswidrigkeit oder sogar eine Straftat. Und in Berlin sind sehr, sehr viele Wohnungen viel zu teuer angeboten worden. Und bisher hat das schlicht niemand kontrolliert. Und erst jetzt auf unseren Druck hin gab es entsprechende Preisüberprüfungsstellen, wo die Menschen sich hinwenden können. Und dort wurde festgestellt, dass zehntausende Wohnungen im kriminellen Bereich vermietet werden. Also die Regulierung der bestehenden Mietverhältnisse ist was, was jungen Menschen wirklich hilft. Aber natürlich müssen wir auch bauen. Also bezahlbar bauen. Ja, viele Menschen, auch junge Menschen, erleben, dass wenn in ihrer Umgebung ein Haus gebaut wird, dann entstehen dort in der Regel Eigentumswohnungen von 500 bis 700.000 Euro Preis. Da wissen alle jungen Menschen, die in Berlin aufwachsen, dass das nicht ihre Preisklasse ist und dass sie sich niemals eine solche Wohnung werden leisten können. Und das heißt, sie wollen sehen, wo ist denn ihr Platz in dieser Stadt? Wo sind denn ihre Möglichkeiten, ein eigenes Leben aufzubauen? Und deswegen müssen wir bezahlbare Wohnungen bauen, die 7 oder 8 Euro oder 10 Euro Miete kosten, weil das ist etwas, wo junge Menschen dann eine Familie drin gründen können. Das wird im Moment fast nicht gebaut. Also das Thema Wohnraum für junge Menschen ist ein ganz existenzielles. Wir haben natürlich auch die Themen von Freiräumen. Wenn junge Menschen heute weggehen wollen in Berlin, dann sind viele Clubs im Zuge der Immobilienaufwertung beispielsweise schon verschwunden. Und die Freiräume werden immer weniger. Und das heißt, wir müssen auch darauf achten, dass wir Freiräume schützen, wo junge Menschen sich aufhalten können, wo sie ihr Leben als junge Menschen auch genießen können. Auch das ist ein wichtiger Punkt. Und wenn Friedrich Merz sozusagen jetzt diese Kürzungen im sozialen Bereich oder im Bildungsbereich durchsetzt, dann muss man sagen, die jungen Menschen merken, dass sie nicht die Priorität von Friedrich Merz sind. Die meisten jungen Menschen haben gar kein Auto. Sie haben vom Tankrabatt überhaupt nichts. Was sie aber merken, ist, dass sie kein BAföG bekommen, weil die Sätze nicht angepasst worden sind. Und da ist einfach eine Schieflage. Und ich glaube, Merz sollte mal mit jungen Menschen reden. Er sollte mal auf die Jugend hören. Er sollte mal gucken, was soziale Gerechtigkeit für junge Menschen heute eigentlich bedeutet. Und vielleicht eine Politik machen, die nicht die nächsten 3 Monate überblickt, sondern die nächsten 10 Jahre.
1: Wo soll Deutschland in 10 Jahren stehen? Wobei ich ihn jetzt ganz kurz verteidigen muss, gestern in seiner kurzen Ansprache direkt nach der

0: Verkündung der ersten Hochrechnungen hat er ganz explizit die jungen Menschen angesprochen und eben gesagt, dass die Reformen, die Schwarz-Rot oder Rot-Schwarz in Berlin jetzt vorhat, tatsächlich eben auf die jungen Menschen ausgerichtet sind. Stichwort Rente, Stichwort Arbeitsmarkt, Gesundheitsversorgung und so weiter. Also offensichtlich hat er die jetzt doch in den Blick genommen, ja. Jedenfalls.
1: Ja, wobei ja, aber da, also wenn ich da noch, ja, oder ja, der Herr aus Berlin, was, der hat das Wort.
2: Ja, genau, wenn ich da was zu ergänzen darf, es ist ja schon so, dass, wenn man das aus Sicht von dem jungen Menschen sieht, ja, also ich bin 58, ich kann sagen, naja, bei mir steht die Rente in 10 Jahren oder so an. Das ist relativ überschaubar. Ein junger Mensch sieht momentan nur Kosten auf sich zukommen. Mhm. Auch wenn er möglicherweise sieht, dass es irgendwie für die Alten halt reichen muss und das irgendwo gerecht sein muss, aber er sieht doch für sich keine Zukunft mehr. Und das ist das, was mir da ein bisschen fehlt. Also nur zu sagen, ihr zahlt dann in 2 Systeme ein und bildet da einen Kapitalstock und so, das ist es irgendwie nicht. Das ist zu wenig greifbar. Und er kommt halt auch zu nichts rüber. Also aus meiner Sicht müsste er sich ein paar Punkte zu eigen machen. Und ein konkreter Punkt wäre wirklich, die BAföG-Reform vorzuziehen, also früher stattfinden zu lassen. Davon geht die Welt auch nicht unter. Und damit ist es sehr vielen jungen Menschen geholfen. Und vor allem ist ein Zeichen gesetzt worden, dass er die jungen Menschen auch ernst nimmt. Ja. Und wenn er in die Richtung denken würde, wer künftig die Wirtschaft in diesem Lande ist, nämlich diese jungen Menschen, die heute in Ausbildung sind, die studieren oder bereits arbeiten, dann hätte er wahrscheinlich schon viele Punkte, an denen er arbeiten kann, dass er seine Partei wieder zu einer Volkspartei macht. Momentan ist es eher eine Seniorenpartei.
0: Mhm. Ja, jetzt haben wir noch eine Meldung aus dem Chat. Ich2608 schreibt, weshalb wird das Thema Migration eigentlich hier nicht benannt? Angst vor der Wahrheit, genau deswegen ist die AfD so stark geworden. Und es ist tatsächlich so, die AfD hat ja in Mecklenburg-Vorpommern die Wahlen gewonnen. Sie hat die Wahlen in Sachsen-Anhalt gewonnen, auch aus der Erzählung heraus, dass Schuld an der Misere ja nicht nur Kanzler Merz ist, sondern teilweise auch die Migranten in Deutschland. Warum verfängt diese Erzählung gerade so, Ingo Lierheimer?
3: Naja, die AfD bedient diese Erzählung schon lange. Das ist das Thema, das die Partei überhaupt quasi als Partei gerettet hat. Sie war eigentlich vor den Bundestagswahlen 2017 quasi schon Richtung Versenkung unterwegs, aber das hat sie aus der Versenkung geholt und das ist seitdem ihr Thema. Aber sie hat es auch geschafft, muss man sagen, auch andere Themen zu bespielen. Also Mecklenburg-Vorpommern waren zum Beispiel 3 Themen mehr oder weniger gleich auf. Da gehörte Zuwanderung dazu, aber auch soziale Sicherheit und innere Sicherheit. Und ich finde auch interessant, weil Tobias Schulze gerade die Jungen in Berlin angesprochen hat, warum die Richtung Linkspartei gehen und das ja auch mit dem Thema Wohnen, Mieten, Lebensqualität in der Großstadt verbinden und verknüpfen konnte. Wenn wir ein bisschen zurückschauen, dann sehen wir, dass die Jungen sehr volatil wählen in den letzten Jahren. Wir haben die Bundestagswahl 2021 gehabt, wo sie vor allem Grüne und FDP gewählt haben. Wir haben dann die nächste Bundestagswahl gehabt, wo die Linke sehr stark dann auch von den Jungen profitiert hat, aber auch schon die AfD. Und wenn wir jetzt bei den Landtagswahlen schauen, dann ist gerade die AfD bei den jüngeren Gruppen auch sehr, sehr stark. Also das wechselt doch deutlich ab.
0: Wie erklärst du dir das? Die AfD bespielt ja auch Social Media sehr stark. Ist es, gibt es da einen Zusammenhang, dass die jungen Leute sich eher darüber informieren und die AfD da sehr stark ist?
3: Ich vermute eine Mischung. Natürlich das, was du sagst, dass über Social Media manche besser Wahlkampf gemacht haben schon in der Vergangenheit als Manuela Schwesig jetzt in Mecklenburg-Vorpommern, wie beschrieben, spielt natürlich eine Rolle. Heidi Reicheneck bei der Linken hat es sicherlich auch mit demonstriert und vorgemacht. Aber ich glaube, das allein ist es nicht immer. Da hat Tobias Schulze ganz sicher recht, dass man es auch mit Themen verknüpfen muss. Und was die AfD betrifft, hat sie halt einfache Botschaften und Botschaften, die vielleicht auch Menschen, den Namen des Hörers aus Berlin gerade schon wieder leider vergessen, aber der sagt, die jungen Menschen, die Perspektiven suchen, auf die nur Belastungen zukommen, natürlich dann auch empfänglich sind für einfache Botschaften, wenn jemand sagt, wir sorgen dafür, dass es einfach alles bezahlbar ist und alles so wird, wie du dir das vorstellst und wie es schon immer war, ohne konkret zu sagen, wie das eigentlich funktionieren soll.
0: Jetzt haben wir einen Anrufer aus Nordrhein-Westfalen. Wilhelm Rolfing hat angerufen. Hallo, Herr Rolfing.
4: Hallo, wunderschönen guten Abend.
0: Was möchten Sie zu unserer Sendung beitragen heute Abend?
4: Zu der Sendung möchte ich insofern beitragen, dass ich enttäuscht bin von dem Fernsehen. Das Fernsehen, finde ich, befindet sich in einem Wettbewerb zwischen zum Beispiel Herrn Lanz und Frau Maischberger, die beide nur in Richtung Quoten sind. Und Quoten können sie nur machen, wenn sie irgendetwas kritisieren und schlecht machen. Das ist durchaus legal und das ist auch durchaus okay. Aber ich muss gestehen, beide haben nur Negatives, was Herrn Lanz betrifft. Herr Merz ist jemand, der im Ausland ein hohes Ansehen genießt. Und ich finde, dass das Fernsehen durchaus auch das begleiten könnte und auch positiv herausarbeiten könnte. Herr Lanz ist im Inland sicherlich nicht der beliebteste, brauchen wir nicht diskutieren. Aber man ist als Bundeskanzler der Vertreter einer extrem großen Exportnation, einem extrem großen Land, was Rohstoffe im Ausland holen muss. Und er muss auch eine Nähe zu dem Ausland haben.
0: Also Sie wünschen sich eine positivere Berichterstattung über unseren Kanzler?
4: Eindeutig.
0: Ja, das ist was, ich habe in den letzten Tagen viele Artikel gelesen, auch bei uns online in BR24 dürfen die Userinnen und User ihre Kommentare hinterlassen und da wurde das durchaus ebenfalls diskutiert. Viele haben geschrieben, dass es häufig die Medien sind, die den Kanzler kritisieren und schlecht schreiben. Ingo Lierheimer, wie nimmst du das wahr? Ist es nicht unsere ureigenste Aufgabe?
3: Das wollte ich gerade ganz flapsig sagen, dafür sind Journalisten da, dass sie kritisieren, genau hinschauen und allen auf die Finger klopfen. Mhm. Ich glaube, was damit gemeint ist, ist natürlich auch, schau auch auf die andere Seite, schau auf das ganze Bild und erklär dieses ganze Bild. Ich glaube, dass bei den Medien, ich mag diesen Ausdruck nicht, weil es da einfach auch sehr, sehr große Unterschiede gibt, aber dass das bei den meisten trotzdem inzwischen angekommen ist und man natürlich auch versucht, ein ganzes Bild zu zeichnen. Aber natürlich sind Journalisten dafür da, zu kritisieren.
0: Ein Punkt, ja, sagen Sie gerne, Herr Rolfing.
4: Ich finde, das ist korrekt und das ist auch durchaus okay. Aber gehen Sie mal morgens um 7 zu Ihrem Auto, fahren ins Büro und Sie haben Mitarbeiter, die durchaus auch ihre Taten kritisieren sollten, aber auch loben. Dieses Zusammenspiel zwischen Lob und Tadel, das vermisse ich. Das ist im Moment, es geht mir offensichtlich nur um Quoten. Quoten zwischen ARD, Quoten zum ZDF oder auch wem auch immer. Mhm. Ich bin der Meinung, und das ärgert mich ein wenig mehr, dass durchaus auch ein Politiker es verdient hat, gelobt zu werden. Ein Herr Klopp verdient 14 Millionen.
3: Ist aber kein Politiker.
4: Okay, Merz tut sich das an, was er da gerade macht. Und sein Vorgänger, der Herr Schulz, war in der gleichen Situation. Und da müssten wir mal langsam wach werden und gemeinsam die Dinge nach vorne bringen.
0: Also nicht nur
4: politisch. Gemeinsam. Und wir müssen kritisieren, ganz logisch, ganz klar. Aber wir müssen auch loben. Und irgendwo einen Konsens finden zwischen den beiden Positionen, Lob und Tadel.
0: Ja.
3: Ich verstehe, was Sie meinen, wenn ich das ganz kurz noch ergänzen darf, aber ich glaube, unter gemeinsam würden Sie mich als Journalist nicht mit ins Boot bringen, weil es ist Aufgabe der Politik und Aufgabe von Journalisten ist es, die Politik zu begleiten und zwar kritisch zu begleiten. Es ist vielleicht aber Aufgabe der Gesellschaft. Also es ist ja nicht nur Aufgabe der Medien, sondern es ist ja auch die Gesellschaft, die vielleicht auch mal, wie in dieser Sendung auch viele Anrufer auch darauf hinweisen, dass manches vielleicht ja auch gut gedacht ist, vielleicht nicht handwerklich perfekt umgesetzt, aber im Ansatz richtig und dass man auch darüber diskutieren kann, wie auch immer. Das ist ja gelebte Demokratie. Nur Aufgabe der Medien ist es sicherlich nicht, gemeinsame Sache zu machen mit der Bundesregierung und auch nicht mit Jürgen Klopp übrigens.
4: Ja, nun lassen Sie den Namen mal mit Klopp außen vor. Das war okay oder nicht okay. Das lassen wir mal bitte. Aber es geht mir doch darum, die Bevölkerung hört doch das, sieht doch das Fernsehen, sieht doch die Kommentare. es sieht nichts Positives im Moment, wenn man solche Sendungen guckt. Und ich gucke die regelmäßig. Ja. Und ich muss gestehen, ich bin in einer Situation, dass ich so langsam einfach den Mut verliere, diese Sendungen zu sehen. Weil ich bin der Meinung, Lob und Tadel gehört zusammen. Und man kann durchaus auch, wenn man kritischer Journalist ist, durchaus auch mal loben oder sagen, das und das und das gefällt uns. Bitte bedenkt mal, das ist aus dem Grunde gesagt oder getan worden. Das heißt ja nicht, dass Sie nicht kritisieren müssen. Im Gegenteil, Sie müssen kritisieren. Aber Sie können Sie, jetzt kleingeschrieben, ich spreche nicht mit Ihnen persönlich, aber Sie können also vom Grundsatz das doch auch beobachten, dass das bei dem Herrn Scholz war. Der ist doch genauso kritisiert worden. Ich rede auch nicht über CDU, SPD oder wie auch immer. Ich rede ganz allgemein. Ich rede darüber, wenn Sie morgens ins Büro fahren und Sie werden nur kritisiert, dann haben Sie keine Lust mehr. Oder ja. Die Lust wird reduziert. Und
0: da muss man schon viel Motivation dann, aus sich heraus aufbringen. Ja. Immerhin, CSU-Chef Söder hat heute Manuela Schwesig für ihren Wahlkampf in Mecklenburg-Vorpommern gelobt und ihren Biss, den sie dort zutage gelegt hat, das hört man auch nicht alle Tage.
4: Das habe ich zur Kenntnis genommen und das fand ich positiv. Und das sind die Dinge, die ich meine. Das hat auch nichts nur mit Journalist oder zu tun. Es ist eine Verantwortung, eine Gemeinsamkeit, eine Stärke zu entwickeln. Mhm. Das hat uns ausgezeichnet. Und das geht und geht mehr und mehr verloren.
0: Aber wenn man jetzt mal über die mediale Berichterstattung hinausschaut, es ist schon so, dass man das Gefühl hat, die Gesellschaft ist ziemlich polarisiert momentan. Also was gerade fehlt, ist eine starke Mitte mit einer guten Erzählung, für die Kanzler Merz eventuell stehen könnte. Berlin hat das jetzt wie unter dem Brennglas gezeigt, Herr Schulze. Die Linke ist sehr stark, die AfD hat auch sehr dazu gewonnen. Alles dazwischen schaut so ein bisschen ja, enttäuscht in die Röhre, sage ich jetzt mal flapsig. Wie kann es jetzt in Berlin weitergehen? Wie werden Sie da einen versöhnlichen Ton finden, um wieder konstruktive Politik zu gestalten?
1: Ja, die Polarisierung hat ja vor allem im politischen Spektrum stattgefunden, nicht unbedingt so in der Bevölkerung, glaube ich. Sondern es gab dort eine Auseinandersetzung zwischen, sagen wir mal, einem eher bürgerlichen bis wirtschaftsfreundlichen Kurs der CDU auf der einen Seite und einem, sagen wir mal, auf die Arbeitnehmermitte und die arbeitenden Menschen der Stadt orientierten Kurs von der Linken auf der anderen Seite. Und es gab auch eine Auseinandersetzung zwischen zwei Personen. Ich würde es nicht als Polarisierung unbedingt bezeichnen, sondern eher bei der Frage, dass den Menschen die Erfahrung genommen wurde, dass Politik auch mal etwas für sie tut, was sie persönlich in ihrem Alltag spüren und was sie in ihren zukünftigen Lebenschancen erleichtert oder ihre Zukunftsperspektiven verbessert. Ich glaube, wir haben in den letzten Jahren seit Corona über den Ukraine-Krieg die Preissteigerung sehr viel gesehen, wo die Leute das Gefühl hatten, also für mich schränkt sich eigentlich die ganze Zeit was ein. Mein Geld ist immer weniger wert, mein Lebensstandard sinkt, meine Kinder werden in Zukunft nicht dieselben Perspektiven haben wie ich selbst, die Bildungsperspektiven sind schwierig und so weiter. Jetzt steigt auch die Arbeitslosigkeit wieder. Und das sind Dinge, das macht den Menschen Angst und es gibt eigentlich wenig Erzählung, die dagegen steht. Und das ist auch was, wenn wir ja mal kurz zu Herrn Merz kommen wollen, dass er nicht versteht, oder wo er den falschen Weg geht. Also wenn er jetzt die Steuern senkt, für auch wenn es nur für die Gering- und Mittelverdiener ist, dann wird das Folgen haben, die Leute direkt spüren. Und zwar nicht in ihrem eigenen Geldbeutel, sondern in ihrer Infrastruktur. Weil er spart ja auch an ganz vielen Dingen, beispielsweise beim öffentlichen Nahverkehr, beispielsweise beim Unterhaltsvorschuss, in die Gesundheitsleistung und so weiter. Das heißt, die Leute kriegen auf der einen Seite ein ganz klein bisschen weniger Geld, die sie an Steuern bezahlen müssen, und auf der anderen Seite aber die Kürzung in der Gesundheitsvorsorge. Und ich wette mit Ihnen, wenn Sie Menschen auf der Straße fragen, was Ihnen wichtiger ist, 10 Euro weniger Steuern zu bezahlen oder das Krankenhaus um die Ecke zu behalten oder eine vernünftig funktionierende Bahn, dann werden die Leute sagen, sie entscheiden sich für die Bahn und sie entscheiden sich für die Gesundheitsversorgung. Und das ist das, was Merz nicht versteht, sozusagen, dass er denkt, jetzt reicht es den Leuten ein bisschen was ins Portemonnaie zu tun und das wiegt dann die ganzen anderen Zumutungen, die sie so tagtäglich erleben, auf. Das ist nicht so. Die Leute wollen eine Perspektive nach vorne haben. Sie wollen eine funktionierende Infrastruktur, einen modernisierten Sozialstaat haben, der sie trägt. Und wenn Merz das nicht hinbekommt, und er wird es mit Wirtschaftswachstum nicht hinbekommen, weil dazu die Rahmenbedingungen zu schwierig sind außenrum. Wenn er es also nicht hinbekommt, ein soziales Gemeinwesen zu organisieren, das die Leute in ihrem Alltag spüren, dann wird diese schiefe Ebene, auf der er gerade ist, auch nicht aufhören. Sondern er muss eine Kehrtwende hinlegen. Ob er dazu in der Lage ist, weiß ich nicht. Ob die SPD dazu in der Lage ist, weiß ich auch nicht. Aber für die SPD geht es ja ums Überleben.
0: Danke, Herr Schulze. Das waren nochmal ganz konkrete Vorschläge von Berlin nach Berlin an Friedrich Merz. Und das war Mitreden Deutschland diskutiert am Tag nach der Wahl in Berlin und in Mecklenburg-Vorpommern. Vielen Dank, dass so viele von Ihnen, dass so viele von euch angerufen haben und uns geschrieben haben im Chat von Mitreden, den wir auf YouTube betreiben. Danke an meine Gäste. Tobias Schulze von der Linken in Berlin, Ingo Lierheimer, Leiter unserer Redaktion Politik und Hintergrund des Bayerischen Rundfunks. Ja, und die nächste Ausgabe von Mitreden, die gibt es hier schon am Donnerstag und zwar um kurz nach 19 Uhr, dann wieder mit meinem Kollegen Christian Orth. Und der sendet diesmal live aus Lenggries in Oberbayern. Volle Gipfel, wenig Schnee, wie schützen wir die Alpen, wird am Donnerstag die Frage sein. Schalten Sie ein.

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1: Die Nachrichten mit Martin Günther. Guten Abend. In den USA schränken jetzt alle großen Nachrichtensender die Berichterstattung über Präsident Trump ein. Der lässt mehrere Medien nicht mehr ins Weiße Haus, weil ihm deren Berichte nicht passen. Die betroffenen Medien haben inzwischen geklagt und andere zeigen sich solidarisch. Samuel Jakisch, WDR Washington.
2: Der nun aus dem Weißen Haus ausgesperrte Sender CNN gehört zu jenen 5 großen Nachrichtenmedien in den USA, die sich die Produktion von TV-Bildern aus dem Weißen Haus und von den Reisen des US-Präsidenten untereinander aufteilen und anderen Medien zur Verfügung stellen. Die anderen 4 Häuser, ABC, CBS, NBC und Fox News, wollen diese Arbeit nun ebenfalls aussetzen. Das schränkt auch die Berichterstattung anderer Programme über den US-Präsidenten ein, nicht nur in den USA.
1: Die Bundesregierung will nach den Landtagswahlniederlagen für CDU und SPD mehr auf die Bürger zugehen. Bundeskanzler Merz kündigte an, etwas gegen die Einschränkungen für Kassenpatienten zu tun. Es sei ein Gerechtigkeitsproblem, wenn sich der Eindruck verfestige, dass Privatversicherte bevorzugt würden. Währenddessen ist in Mecklenburg-Vorpommern CDU-Landeschef Peters zurückgetreten, nachdem die Partei dort aus dem Landtag geflogen ist. Kommissarisch übernehmen soll Philipp Amthor. Und auch das ist gerade Thema. An mehreren Flughäfen der US-Ostküste gibt es gerade ein Start- und Landeverbot, unter anderem in New York und Boston. Grund ist nach Angaben der Luftfahrtbehörde eine technische Störung. Ein bewaffneter Angreifer hat in Kanada am höchsten jüdischen Feiertag Yom Kippur vor einer Synagoge auf Polizisten geschossen. Mehrere Beamte erwiderten daraufhin das Feuer. Der Schütze wurde mit lebensbedrohlichen Verletzungen in ein Krankenhaus gebracht. Kurz vor Beginn der Tarifrunde hat die IG Metall nach eigenen Angaben 175.000 Beschäftigte der Autoindustrie mobilisiert. An rund 280 Orten im gesamten Bundesgebiet gab es Aktionen, unter anderem gegen Werksschließungen und Jobabbau. Die Euroscheine sollen in ein paar Jahren ein neues Aussehen bekommen und nur noch heute kann man online bei einer Umfrage dazu mitmachen. Die 10 verschiedenen Designs zeigen teils Vögel und Flüsse sowie teils berühmte Europäer von Maria Callas bis Marie Curie. Die Meinungen sind geteilt.
3: Ich finde es von großer Wichtigkeit, dass wir die Persönlichkeiten der heutigen Jugend nahebringen.
4: Ich finde tatsächlich die Designs mit den Vögeln und den Flüssen um einiges besser.
1: 9 Millionen Menschen haben mit abgestimmt. Die Europäische Zentralbank wertet das aus und entscheidet bis Ende des Jahres. Das war WDR aktuell. Das Wetter in Nordrhein-Westfalen. In der Nacht geht es auf 10 bis 6 Grad runter. Es kann teilweise dichten Nebel geben. Wenn der Morgen weg ist, erwartet uns wieder eine Mischung aus Sonne und Wolken. In Monschau bis 17 Grad, in Halle 18 und in Brühl 19 Grad. Die Zeit ist es 22.03 Uhr.
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5: Die A4 Dresden Richtung Görlitz, der Tunnel Königshainer Berge, ist wegen Wartungsarbeiten bis 5 Uhr in beiden Richtungen gesperrt. Die empfohlene Umleitung führt über die U4 und U5. Die A24 Berlin Richtung Hamburg ist zwischen Herzsprung und Dreieck Wittstock-Dosse nach einem Unfall gesperrt. Die A29 Oldenburg Richtung Ahlhorner Heide ist zwischen Wardenburg und Großen Kneten bis Freitag jeweils 5 Uhr wegen einer Nachtbaustelle gesperrt. Die Umleitung führt über die U30. Weiter auf der A40 Essen Richtung Dortmund zwischen dem Dreieck Bochum West und Zentrum. Eine Sperrung wegen Bauarbeiten bis Freitag. Die A45 Gießen Richtung Aschaffenburg ist zwischen Altenstadt und Hammersbach wegen Bergungsarbeiten gesperrt. Die Umleitung führt ab Altenstadt über die U60. Dann die A94 Passau Richtung München zwischen Kirchham und Malching. Hier ist der Tunnel in beiden Richtungen gesperrt. A115 Dreieck Nutetal Richtung Dreieck Funkturm ist zwischen Kreuz Zehlendorf und der Spanischen Allee wegen Bauarbeiten bis ca. 5 Uhr gesperrt. Die A620 Saarlouis Richtung Saarbrücken ist zwischen Klarental und Gersweiler wegen einer Nachtbaustelle gesperrt. Und die A100 Wilmersdorf Richtung Neukölln ist zwischen Schmargendorf und der Detmolder Straße wegen einer Nachtbaustelle gesperrt. Gute Fahrt.
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5: Herzlich willkommen aus dem Studio von NDR Info in Hamburg. Ich bin Milad Kupay. Schön, dass Sie dabei sind. Es ist der Tag nach den Landtagswahlen in Berlin und Mecklenburg-Vorpommern, auf den wir jetzt in dieser Nacht schauen. Die AfD wird im Nordosten stärkste Kraft, zusammenarbeiten will aber keine andere Partei mit ihr. Die Linkspartei stellt in Berlin wohl bald den oder die erste regierende Bürgermeisterin. Historisch auch die CDU, die zum ersten Mal den Einzug in den Schweriner Landtag verpasst. Und historisch vor allem, weil der regierende Kanzler quasi vor der ersten Hochrechnung ein Statement abgab und bei dem sich alle einig sind, dass sein politisches Amt noch nie so sehr auf wackeligen Beinen steht wie in diesen Tagen.
6: Meine Damen und Herren, herzlich willkommen.
7: Schon wieder muss Friedrich Merz sich erklären und als hätte der Bundeskanzler nicht schon genug Ärger, läuft es auch diesmal nicht rund.
6: Okay, gibt es da irgendwo ein Problem mit dem Ton? Können wir das mal versuchen zu lösen? Das liegt nicht in meiner Hand.
7: Und was ist mit der CDU? Liegt deren Schicksal noch in der Hand des Parteichefs?
6: Es hat weder gestern Abend noch heute Vormittag von irgendjemandem irgendeine personelle Frage, geschweige denn eine Personaldebatte gegeben. Von niemandem.
7: Die CDU ist gerade aus dem Landtag in Mecklenburg-Vorpommern geflogen. Für die Partei, so Friedrich Merz, stellen sich grundsätzliche Fragen.
6: Wir werden über die Arbeit und die Struktur der Partei sprechen, über unser Programm und über das Profil der CDU. Wir haben, um es offen zu sagen, auf zu viele Fragen keine zufriedenstellenden Antworten mehr.
8: Morgen. Herr Kretschmann, wie soll es denn weitergehen?
7: Keine Antworten, auch nicht von den Ministerpräsidenten. Die ziehen am Morgen wortlos an den Kameras vorbei. Gar nicht wortkarg. Die AfD, sie ist sich sicher, die CDU als Volkspartei abzulösen. Die Parteichefs Tino Chrupalla und Alice Weidel.
9: Es ist nicht unsere Aufgabe, sie zu zerstören. Das haben die Wähler entschieden in Mecklenburg-Vorpommern. Und ich möchte vielleicht auch mal mit einer Einordnung aufräumen, die CDU als konservativ darzustellen. Die CDU ist scheinkonservativ. Sie ist nicht mehr konservativ.
10: Wenn sie beliebig werden in ihren Positionen, dann braucht man sie nicht mehr. Und ob uns das nun freut oder nicht, ist völlig unerheblich. Uns geht es ja gar nicht darum. Uns geht es darum, dass es den Menschen in diesem Land besser geht.
7: Ganz anders sehen das die Grünen. Parteichef Felix Banaschak bedauert, dass die CDU nicht mehr im Schweriner Landtag sitzt.
11: Die ganze Bundesrepublik Deutschland braucht eine einigermaßen aufgeräumte, stabile, konservative Partei.
7: Den Grund für die Probleme sieht er beim Bundeskanzler.
11: Ich kann nur hoffen und mir wünschen, aber ich erwarte es auch, dass die Union als zentrale Kraft, die dieses Land hat, und als Regierungspartei jetzt die Kurve bekommt und dass auch Friedrich Merz die Kurve bekommt. Und das geht nicht mit Durchhalteparolen, das geht nicht mit Kopf durch die Wand, sondern das geht mit einer ehrlichen Selbstkritik.
7: Selbstkritik ist auch bei der Linken nachgefragt, denn auf der Wahlparty in Berlin tauchte ein Clanboss auf und ein Vertreter einer anti-israelischen Gruppe, die als extremistisch eingestuft wird. Nicht auf Einladung der Partei, wie sie betont. Die Linke hat zwar die Wahl in Berlin gewonnen, sieht sich aber nun erneut mit Antisemitismusvorwürfen konfrontiert. Und dazu sagt Parteichefin Ines Schwertner.
12: Ich möchte nicht, dass jüdische Menschen Angst haben müssen in Deutschland. Deswegen werden wir uns dafür einsetzen, dass Antisemitismus ernst genommen wird bei uns in der Partei. Aber genauso auch auf den Straßen, in den Fußballvereinen, überall in Deutschland. Und gleichzeitig aber auch die israelische Regierung und das Militär kritisieren dürfen.
7: Nach drei Wahlen sucht die Politik mal wieder nach Antworten. Auch die SPD.
13: Bleibt das klare Signal der Wählerinnen und Wähler in allen drei Landtagswahlen. Wir sind nicht einverstanden mit dem, was ihr da tut in Berlin.
7: Sagt Parteichef Lars Klingbeil.
13: Wenn die Bürgerinnen und Bürger in unserem Land Reformen wahrnehmen als etwas, das ihr Leben bedroht und das nur zur Verschlechterung führt, dann ist es nicht nur die Kommunikation bei uns, die besser werden muss, sondern an der einen oder anderen Stelle auch die Substanz der Reform.
7: An der Koalition mit der Union halte man fest, betont die SPD-Spitze. Und auch der Bundeskanzler will mit dieser Regierung weitermachen.
5: Gabor Hallers mit Reaktionen aus Berlin am Tag nach den Landtagswahlen in Berlin und Mecklenburg-Vorpommern. Jetzt haben wir einige Stimmen aus der Politik gehört, aber was ist mit den Menschen, die wählen gegangen sind? Warum haben sie sich wie entschieden? Friedrichshain-Kreuzberg in Berlin war einst eine sichere Bank für die Grünen, doch diesmal ging kein einziges Direktmandat an sie und auch nirgendwo dort holten sie die meisten Zweitstimmen. Hier hat erstmals die Linke komplett abgestaubt. Harry Sass war am Cottbusser Tor unterwegs und hat sich dort mal umgehört.
14: Ich habe die gewählt, die auch hoffentlich in Berlin die Bürgermeisterin werden wird.
15: Ich habe links gewählt, komplett.
16: Ich habe Linke gewählt.
17: Ich habe die Grünen gewählt.
18: Ich habe die CDU gewählt.
19: Dann Linke.
20: Und was haben Sie vorher gewählt, vor drei Jahren?
19: Grüne.
16: Da ist da der Schmelztegel der Kulturen, der Einkommensschichten, der Sprachen und Launen. Was viele von ihnen eint, sie wollen die Linke. Bemerkenswert, denn bisher galt der Bezirk als sicherer Hafen für die Grünen. Die Zuversicht, hier abzuräumen, liest man auch auf den immer noch hängenden Wahlplakaten und an den Litfaßsäulen. Für ein Berlin mit grünem Bürgermeister war ein Wahlslogan. Nun könnte es eine linke Bürgermeisterin werden. Elif Eralp hat in Wahlkreis 1, also genau hier rund um den Kotti, über 50% der Erststimmen bekommen. Ein ehemaliger Grünen-Wähler erzählt uns, warum er zur Linken gewechselt ist.
17: Ich habe auch die Linke gewählt, weil ich habe das Gefühl, dass das ist die einzige Partei, die was in Berlin verändert zum Positiven, weil alle anderen jetzt seit Jahren mitregiert haben und irgendwie es überhaupt nichts vorangebracht hat, jetzt gerade mit dem Thema Mieten und soziale Verdrängung und so weiter.
16: Probleme mit dem Wohnungsmarkt und der Wunsch nach sozialer Gerechtigkeit. Man hört diese Themen immer wieder, wenn es darum geht, warum die Linke hier stimmenstärkste Partei wurde. Ja, auch Umweltschutz, der Wunsch nach sicheren Fahrradwegen, klassische Grünen-Themen werden genannt. Aber dieses Mal haben andere Aspekte die Wählerinnen und Wähler hier zum Gang zur Wahlurne motiviert.
15: Vor allem wegen der Mietensache und ja, weil sie einfach die Partei sind, die der am meisten vertraue, die sozialen Probleme anzugehen. Immer noch.
18: Wegen dem Wohnungsmarkt.
19: Weil ich für Umverteilung und für Gerechtigkeit bin und gegen Kapitalismus und finde, dass die Voraussetzungen in einer Großstadt dafür eher geeignet sind als vielleicht woanders.
16: Ob die Partei Berlin am Ende regieren wird, ist noch offen. Am Freitag will sich die Linke erstmal zum Parteitag treffen.
5: Stimmen aus Berlin zur Wahl des Abgeordnetenhauses gesammelt von Harry Sass. Nach den Wahlen in Berlin und Mecklenburg-Vorpommern gibt sich der Kanzler nachdenklich, aber unbeirrbar. Die SPD hält sich mit Kursänderungen bei den Reformprojekten noch zurück. AfD und Linke sind weiter im Aufwind. Was sind die Folgen für die Bundespolitik? Dazu jetzt die Meinung von Anna Engelke aus dem ARD-Hauptstadtstudio in Berlin.
20: Die Meinung. Ich melde mich bei Ihnen mit meinem Kommentar aus einer hochnervösen Hauptstadt. Die drei Landtagswahlen in diesem September haben gezeigt, die Parteien am rechten und am linken Rand sind stark und stärker und die Parteien in der Mitte, sie sind kleiner geworden, haben weniger Gewicht. Die ehemals stolze Volkspartei CDU ist sogar aus einem Landtag geflogen, zum ersten Mal in ihrer mehr als 80-jährigen Geschichte. Von einer tiefen Zäsur spricht auch Friedrich Merz. Wie mies es um den Bundeskanzler Friedrich Merz steht und wie sehr er auch selbst dafür verantwortlich ist, das ist viel besprochen. Zu markiges Auftreten, zu große Versprechen, zu schlechtes Handwerk. Der Bundeskanzler ist unbeliebt wie kein anderer Kanzler vor ihm. Warum also sollte er weitermachen? Darauf muss Friedrich Merz in den nächsten Tagen und Wochen eine Antwort finden. Und lediglich die, dass es gerade niemand anderen in der CDU oder CSU gibt, der dafür den Finger hebt, diese Antwort trägt auf Dauer nicht. Und auch die SPD muss sich überlegen, welche Rolle sie in dieser Bundesregierung spielen will. Wollen die Sozialdemokraten Manuela Schwesigs Beispiel in Mecklenburg-Vorpommern folgen und Opposition in der eigenen Regierung sein? Oder wollen sie tatsächlich noch regieren? So ganz klar ist das nicht. Das Problem: sämtliches Führungspersonal in der schwarz-roten Koalition, angefangen von Friedrich Merz über Lars Klingbeil bis hin zu Bärbel Baas, ist angeschlagen, hat nur noch wenig Autorität. Keine guten Aussichten, um über die großen Fragen zu verhandeln, etwa wie künftig die Rentenversicherung aussehen soll, die Kranken- oder die Pflegeversicherung. Aber dennoch, CDU, CSU und SPD haben schon ein Stück des gemeinsamen Regierungswegs hinter sich gebracht. Und auch im Ausland sind viele froh über die Koalition mit Friedrich Merz an der Spitze. Außerhalb Deutschlands haben die Landtagswahlergebnisse, insbesondere die Erfolge der AfD, für regelrechtes Entsetzen gesorgt. In den europäischen Hauptstädten sind viele nervös, während Russlands Machthaber Putin sein Glück wohl kaum fassen kann. Selbst wenn es sich anders anfühlt, CDU, CSU und SPD stellen auch nach diesen drei Landtagswahlen die Bundesregierung. Und es wäre schön, sie handelten danach. Immerhin trägt ihr Koalitionsvertrag den Titel Verantwortung für Deutschland. Die große Frage ist allerdings, haben die Beteiligten noch die Kraft dazu?
5: Das war die Meinung von Anna Engelke aus dem ARD-Hauptstadtstudio.

0: Und die Zeit, jetzt ist es 22.15 Uhr.
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0: Jetzt schauen wir nach Russland. Auch dort wurde ein neues Parlament gewählt. Überraschungen gab es dort keine, dafür hatte die Staatsführung schon gesorgt. Zur Wahl der Duma, so wie das Parlament in Russland heißt, waren nur kremlfreundliche Parteien zugelassen. Die Opposition war bis auf Einzelkandidaten ausgeschlossen. Kreml-Gegner bezeichneten die Abstimmung daher auch als Farce. Präsident Putin, dessen Partei wie erwartet weiter führt, dürfte die Wahl hingegen als klares Signal für die Fortsetzung der Vollinvasion in der Ukraine interpretieren. Björn Blaschke erzählt mehr aus Moskau.
2: Geeintes Russland ist nach einer dreitägigen Abstimmung zur Siegerin der Duma-Wahl erklärt worden. Die Partei, der Kreml-Chef Wladimir Putin nahesteht, habe 57,83% der Stimmen auf sich vereinen können. Das erklärte in Moskau die Wahlleiterin Ella Pamphilova. Demzufolge hätte geeintes Russland 355 Mandate errungen. Pamphilova betonte mehrfach, dass das Ergebnis vorläufig sei. Allerdings sind ihr zufolge auch schon mehr als 95% der Stimmen ausgezählt. 355 von 450 Mandaten, das wären deutlich mehr als zwei Drittel der Duma-Sitze, sodass die amtierende Regierungspartei weiterhin künftig die Möglichkeit haben sollte, Änderungen an der Verfassung vorzunehmen. Die genaue Verteilung der Sitze fällt jedoch ohnehin kaum ins Gewicht, denn alle vier Parteien, die mit landesweiten Listen in der neuen Legislatur der Duma vertreten sein werden, sind kremltreu. Die Aufgaben der Abgeordneten fasste am Morgen der Vorsitzende von Geeintes Russland zusammen, Dmitri Medvedev, selbst Ex-Präsident und Ex-Regierungschef. Er erklärte am Morgen, dass seine Partei die Entscheidungen von Kreml-Chef Putin umsetzen werde. Das dürfte auch alles betreffen, was mit der Ukraine zu tun hat. Eine kritische Volksvertretung sieht anders aus, aber das heißt nicht, dass alle Wahlberechtigten hinter Kreml-Chef Putin stehen. Die Beteiligung an der Abstimmung liegt bei etwas mehr als 59%. Das ist hoch, höher als bei den zurückliegenden Duma-Wahlen. Aber mehr als 40% sind nicht zur Abstimmung gegangen. Und das heißt sicherlich auch, dass längst nicht alle Russinnen und Russen mit der Politik ihres Landes zufrieden sind.
0: Ein Bericht von Björn Blaschke. Zur Duma-Wahl auch der Kommentar von Russland-Korrespondent Stefan Lack.
1: Die Meinung.
3: Der stellvertretende Duma-Sprecher Pjotr Tolstoi formuliert es so: Russland habe seine eigene Demokratie, die sich grundlegend von der Demokratie in Deutschland, den USA oder Frankreich unterscheide. Der Westen habe das nie verstanden. Tatsächlich dürfte er damit recht haben. Denn wenn Demokratie bedeutet, dass Bürgerinnen und Bürger durch freie und faire Wahlen an der politischen Willensbildung teilhaben, dann lässt sich die Duma-Wahl kaum als demokratisch bezeichnen. Eher als eine Inszenierung demokratischer Verfahren. Eine Wahl, bei der letztlich alle im Parlament vertretenen Parteien den Kurs des Kremls mittragen. Eine Wahl, bei der die einzige echte Oppositionspartei, Jabloko, ausgeschlossen wurde und Kandidaten eingeschüchtert, festgenommen oder inhaftiert wurden. Für den Kreml war diese Abstimmung weit mehr als die Wahl eines neuen Parlaments. Wladimir Putin verknüpfte sie ausdrücklich mit seinem Krieg gegen die Ukraine. Die Bürger sollten den Parteien erneut ihr Vertrauen aussprechen, die seinen außenpolitischen Kurs bedingungslos unterstützen und Gesetze zuverlässig abnicken. Rund 59% der Wahlberechtigten folgten diesem Aufruf. In Russland wird das als hohe Wahlbeteiligung gefeiert. Man könnte allerdings auch fragen, warum sich 41% der Wahlberechtigten trotz massiver patriotischer Mobilisierung nicht an der Abstimmung beteiligten. Erwartungsgemäß kam die Kreml-Partei Geeintes Russland auf knapp 60% der Stimmen und kann damit die verfassungsändernde Zweidrittelmehrheit verteidigen. Erstmals wurde auch in den von Russland annektierten ukrainischen Gebieten gewählt. Ukrainische Aktivisten berichten von massivem Druck auf die Bevölkerung bis hin zu bewaffneter Begleitung zu den Wahllokalen. Das Ergebnis überraschte wenig. Gerade dort sollen die Zustimmungswerte für die Kreml-Partei besonders hoch ausgefallen sein. Auch das gehört offenbar zur russischen Version von Demokratie. Nun wird die Wahl in Moskau als Beweis für nationale Geschlossenheit und Widerstandskraft gefeiert. Föderationsratschefin Valentina Matwienko spricht von einem Signal der Stärke gegenüber äußeren Feinden. Russland habe Drohnenangriffe und Cyberattacken abgewehrt und dennoch seine demokratischen Institutionen aufrechterhalten. Tatsächlich hatte die Ukraine das Land während der Wahltage mit zahlreichen Drohnen- und Marschflugkörperangriffen überzogen. Politisch spielte das jedoch eher dem Kreml in die Hände. Der Wahlausgang wurde dadurch nicht gefährdet. Stattdessen konnte Putin einmal mehr das Bild eines Staates zeichnen, der selbst unter Kriegsbedingungen Wahlen abhält, anders als die Ukraine. Dieses Narrativ nutzt der Kreml seit Jahren, um die Legitimität des ukrainischen Präsidenten Volodymyr Zelensky in Frage zu stellen. Dass die Ukraine als angegriffenes Land in weit stärkerem Maße vom Krieg betroffen ist und ihre Verfassung Wahlen unter Kriegsrecht nicht vorsieht, bleibt dabei unerwähnt. Für Putin ist diese Wahl damit exakt nach Plan verlaufen. Und weil er sie bewusst als Zustimmung zu seinem Krieg interpretiert, dürfte er das Ergebnis nun als politischen Freibrief verstehen. Der Krieg wird mit unverminderter Härte fortgesetzt werden. Angesichts hoher russischer Verluste erscheint inzwischen auch ein Schritt denkbar, den Putin zuletzt ausgeschlossen hat: eine neue Mobilisierungswelle. Ganz ausgeschlossen ist sie nach dieser Wahl nicht mehr.
0: Die Meinung war das von Russland-Korrespondent Stefan Lark. Und damit zurück nach Deutschland. Was tun mit den vielen leerstehenden Gebäuden und Häusern in Bayerns Kommunen? Um diese Frage geht es im Landkreis Fürth in Mittelfranken bei den Aktionstagen Innenorte, Heimat erhalten, Zukunft gestalten. Auf dem Programm stehen Führungen und Ortsbesichtigungen. Konstanze Schulze war in Oberasbach dabei, an einem bislang quasi verlassenen Ort.
4: Die alte Feldscheune im Linderweg, ein in die Jahre gekommener Backsteinbau mit Spitzdach und großen Holztoren. Die Scheune gehört einer Oberasbacher Familie, die braucht sie nicht mehr, aber was damit tun? Die Idee der Heimatverein kann sie erstmal nutzen. Konzerte, Lesungen und Ausstellungen sind geplant, erzählt Simon Rötsch, dritter Bürgermeister und Vorsitzender des Heimatvereins.
5: Scheunen gibt's ganz viel in den alten Ortskernen. Da diese Typologie ist ganz schwierig eigentlich umzubauen. Die ist nicht das klassische Einfamilienhaus. Da gibt es hohe Decken, da gibt es große Tore. Also eigentlich immer eine Schwierigkeit, dafür eine Nutzung zu finden.
4: In der 18.000 Einwohnerstadt stehen 167 Wohnungen und Häuser leer. Ein Problem, das viele fränkische Gemeinden haben und auf das bei den Aktionstagen im Landkreis Fürth nun aufmerksam gemacht wird. Auch der erste Bürgermeister Thomas Diebenbusch ist vor Ort.
6: Wir haben eine Wohnungsnot, das hört man überall, das merkt man überall. Die Preise explodieren und auf der anderen Seite haben wir diese Art von Leerstellen. Und da müssen wir darauf achten, dass wir diese Flächen letztendlich wieder für die Wohnnutzung reaktivieren können.
4: Die erste Ausstellung in der Scheune, Arbeiten von Architekturstudenten aus Karlsruhe, die sich beispielhaft mit der Situation vor Ort beschäftigt haben. Was kann auch im Winter, was nur im Sommer genutzt werden? Wo wird ein Umbau schon aufgrund der Platzverhältnisse schwierig?
5: Wir haben hier den Kleinleinhof. Also es gibt ganz viele Scheunen, ganz viele Anbauten. Und wie kann man da eine schöne Wohnqualität schaffen?
4: 7 von 14 Kommunen im Landkreis Fürth beteiligen sich an den Aktionstagen. Cadolzburg, Langenzenn, Rostal, Stein, Wilhelmsdorf und Zirndorf sind auch dabei. Ortsrundgänge, Vorträge über Sanieren und Bauen, aber auch digitale Entdeckungstouren werden angeboten. Michaela Heckel vom Stadtmarketing erklärt, wie es funktioniert.
7: Actionbound ist eine App, die für die Nutzer kostenlos ist und auf der digitale Schnitzeljagden erstellt werden. Und genau, in den verschiedenen Kommunen gibt es ganz unterschiedliche Aufgaben. Also mal hat man eine Fotoaufgabe, manchmal muss man schätzen, wie hoch zum Beispiel ein Gebäude ist.
4: Das Ganze gedacht, um die Orte besser kennenzulernen. Und vielleicht kommt der ein oder andere ja auch auf eine Idee, wie man die Gebäude nutzen kann.
1: Sport.
0: Aufsteiger VfB Stuttgart sorgt in der Frauen-Bundesliga weiter für Furore. Nun hat das Werder Bremen zu spüren bekommen. Ben Wotzny.
8: 1:1 war der Endstand heute Abend. Damit trotzen die Stuttgarterinnen den Bremerinnen auswärts einen Punkt ab. Till Gruppe hat die Partie gesehen.
9: Es war ein Spiel mit zwei komplett unterschiedlichen Halbzeiten. Zunächst hatte die Gastmannschaft aus Stuttgart die Nase vorn. Lattenkracher, Großchancen, aber das Tor machten die Bremerinnen in der 40. Minute. Isabella Jaron mit einem punktgenauen Pass auf Mai Shimada, die ganz cool zum 1:0 für Werder Bremen traf. In der zweiten Halbzeit dann genau andersrum. Mira Aruna traf in der 53. Minute, obwohl eigentlich Werder am Drücker war. Danach ging es bis zum Schluss hin und her. Torschüsse im Minutentakt, treffen konnte aber keine der beiden Mannschaften und das Spiel ging leistungsgerecht 1:1 aus.
8: Stuttgart festigt mit 8 Punkten seinen Platz im Tabellenmittelfeld. Werder verliert den direkten Kontakt damit zu den Spitzenclubs. Bei den männlichen Kollegen ist es über 7 Jahre her, dass Hannover 96 zuletzt Teil der Fußball-Bundesliga war. Nun soll Sandro Wagner die Roten zurück ins Oberhaus coachen. Der 38-Jährige wurde heute an der Leine vorgestellt. Hannover 96-Reporter Tom Gernke war dabei. Ihn habe ich gefragt, ob Wagner seiner Meinung nach richtig für die neue Aufgabe bent.
10: Ja, definitiv. Also Wagner war als Trainer ja jetzt fast ein Jahr raus aus dem ganzen Zirkus, wurde vergangenen Dezember in Augsburg entlassen und dürfte richtig Bock haben auf die neue Aufgabe. Zumindest so liest sich auch die offizielle Pressemitteilung. Da lässt sich Wagner zitieren mit den Worten: Hannover 96 ist ein Club mit Wucht und, übrigens ganz schön formuliert, einem erfolgshungrigen Umfeld. Man könnte auch sagen, einem anspruchsvollen Umfeld. Von Beginn an sei er davon überzeugt gewesen, mit seiner Energie sehr viel Gutes zu bewegen und die Ansprüche an ihn, die sind jetzt natürlich naturgemäß hoch. Aber als Ex-Bundesligaspieler und auch Co. vom ehemaligen Bundestrainer Julian Nagelsmann dürfte Wagner Druck ja sehr gut gewohnt sein.
8: Nächsten Samstag geht es für Hannover mit Wagner nach Magdeburg. Worauf kann sich der Nordclub denn freuen?
10: Ich würde sagen, auf attraktiven Fußball und auch den ein oder anderen forschen Spruch. Sandro Wagner nimmt kein Blatt vor den Mund. In Augsburg zum Beispiel stellt er mal einen ziemlich steilen Vergleich auf.
11: Ich sehe es nicht, dass wir weniger Qualität haben als Bayern. Sehen Sie vielleicht so, ich sehe das nicht so. Ich sehe mich, sehe auf keiner Position im ganzen Verein uns weniger von der Qualität aufgestellt.
10: Ja, wenige Wochen später war dann schon Schluss, aber auch als Spieler war Wagner schon einer der Extrovertierteren, lieferte aber auch ab. In 180 Bundesligaspielen traf der Stürmer 44 Mal. Da konnte schon ganz gut am eigenen Image geschraubt werden.
11: Natürlich könnte ich mich viel sympathischer verkaufen und könnte jetzt sagen, ich fahre jeden Tag mit dem Fahrrad zum Training oder mit der Straßenbahn. Aber das bin ich nicht. Ich fahre mit Porsche zum Training und fühle mich damit wohl.
10: Ja, mal sehen, wie er dann in Hannover vorfährt. Ich bin sehr gespannt, was uns da in den nächsten Tagen und Wochen so erwartet.
8: Auch in der dritten Liga gibt es eine frische Trainerverpflichtung. Es hatte sich schon abgezeichnet. Nun ist es fix. Hansa Rostock hat André Breitenreiter geholt. Tobias Blank berichtet.
12: André Breitenreiter sei von Beginn an der Wunschkandidat der Verantwortlichen beim FC Hansa Rostock gewesen, heißt es in einem Schreiben des Clubs an die Mitglieder. Der ehemalige Bundesliga-Stürmer hat als Trainer bereits einige Erfolge vorzuweisen. So schaffte er mit Paderborn und Hannover 96 jeweils den Aufstieg in die erste Bundesliga und wurde 2022 Schweizer Meister mit dem FC Zürich. Zuletzt war der 52-Jährige bis April 2025 in Hannover tätig und wird nun am Donnerstag die erste Einheit als Cheftrainer beim FC Hansa leiten.
8: In Kanada werden aktuell die Straßenrad-Weltmeisterschaften ausgetragen. Aktuell die Wettkämpfe im U23 und im Juniorenbereich. Holger Gerska über die U23-Einzelzeitfahren mit mäßigem Ergebnis aus deutscher Sicht.
13: Ein deutscher Weltklasse-Zeitfahrer für die Zukunft, der zum Beispiel dem 4-maligen Weltmeister Toni Martin folgen könnte, ist nicht in Sicht. Erneut verpasste die männliche U23 einen Top-10-Platz. Nach 30 Kilometern wurde der deutsche Nachwuchsmeister im Zeitfahren Bruno Kessler mit der 13. besten Zeit gestoppt. Dem Leipziger fehlte reichlich eine Minute zur Bronzemedaille. 5 Sekunden mehr brauchte Luis Leidert, der bei den Junioren mal eine WM-Medaille gewinnen konnte, hier aber erst kurzfristig von seiner Nominierung erfahren hat. So sorgte Justina Czapler für das beste deutsche Ergebnis an diesem U23-Tag. Die Nürnbergerin steigerte sich nach mäßigem Beginn und schaffte letztlich Platz 10. Die Nachwuchsweltmeister im Zeitfahren kommen in diesem Jahr aus den Niederlanden und Australien.
8: Als nächstes folgt dann die Mixed-Staffel der Profis und am Wochenende dann die Straßenrennen der Frauen und Männer.
0: Dankeschön, Ben Wozny. Wir schauen gleich nach den nächsten Nachrichten in die Golfregion. Die Houthi-Miliz, die greift Saudi-Arabien erneut mit Drohnen und Raketen an. Die vom Iran unterstützte Miliz hat sich zu einem wichtigen Akteur im Nahen Osten entwickelt. Doch wer sind die Houthi und was treibt sie an? Jürgen Striak erklärt gleich die Hintergründe der aktuellen Eskalation.

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1: Um 22.30 Uhr mit Katja Kindermann. Bundeskanzler Merz will nach den Misserfolgen bei den Wahlen in Mecklenburg-Vorpommern und Berlin an der Zusammenarbeit mit der SPD festhalten. Das hat er in Berlin gesagt. Dabei müsse die CDU aber sehen, wo sie steht.
2: Wir haben deshalb genau dies im Präsidium verabredet, dass wir darüber sprechen, dass wir darüber intensiv beraten, wo wir stehen, wo wir hinwollen und wo wir nicht bleiben können, so wie wir heute aufgestellt sind. Wir werden über die Arbeit und die Struktur der Partei sprechen, über unser Programm und über das Profil der CDU. Wir haben, um es offen zu sagen, auf zu viele Fragen keine zufriedenstellenden Antworten mehr. Und das werden wir und das müssen wir ändern.
1: Merz stellte dabei einen Kurswechsel seiner Partei in der Frage der Krankenversicherung in Aussicht. In der Bevölkerung habe sich der Eindruck verfestigt, dass Privatversicherte sofort jede Leistung bekommen und gesetzlich Versicherte darauf Wochen und Monate warten müssen, so Merz. Der Parteivorstand der SPD in Mecklenburg-Vorpommern hat sich erwartungsgemäß hinter den Vorschlag von Ministerpräsidentin Schwesig gestellt, mit Linken und Grünen über ein Regierungsbündnis zu sprechen. Der Vorstand habe sich einstimmig dafür ausgesprochen, hieß es nach einer Sitzung des Gremiums in Güstrow. Bei der CDU in MV ist Landeschef und Spitzenkandidat Peters indes zurückgetreten. 7 Jahre nach der gestoppten Pkw-Maut für Ausländer steht der frühere Verkehrsminister Scheuer vor Gericht. Stuft das Berliner Landgericht Scheuers Aussage als Falschaussage ein, droht ihm eine Freiheitsstrafe von 3 Monaten bis 5 Jahren. Aus Berlin, Oda Tischewski.
3: Also es geht um ein Treffen mit den Mautbetreiberfirmen im November 2018. Und zu diesem Zeitpunkt war es eigentlich geplant, dass diese Maut eingeführt wird. Und man hat sich mit diesen Mautbetreibern getroffen. Und da unterscheiden sich jetzt die Aussagen. Die Mautbetreiber sagen, es gab ein Angebot an Scheuer, dass man die Unterzeichnung der Verträge verschieben könnte, bis der EuGH darüber entschieden hat, ob diese Maut tatsächlich möglich ist. Und das soll Scheuer abgelehnt haben. Und dann gab es eben diese Vertragsunterzeichnung. Und da sagt Andreas Scheuer halt, an dieses Angebot könne er sich nicht erinnern.
1: 4 weitere große US-Sender schränken ihre Berichterstattung über Präsident Trump vorerst ein. Grund sind die Verbote für CNN und weitere Medien, das Weiße Haus zu betreten. Die Sender ABC, CBS, Fox News und NBC erklärten gemeinsam mit CNN, sie würden nicht mehr über Trump-Auftritte berichten. Die Sender gehören zu einem sogenannten Pool, der im Rotationsverfahren mit Trump zu Terminen reist. Und das Wetter in Deutschland. In der Nacht im Erzgebirge letzte Schauer, Tiefstwerte 15 Grad auf Helgoland bis 1 Grad im Bayerischen Wald. Morgen teils heiter, teils bewölkt, meist trocken, 13 bis 24 Grad. Am Mittwoch oft heiter, später zur Nordsee hin Schauer, 15 bis 25 Grad. Das waren die Nachrichten.
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4: Die A2 Hannover Richtung Dortmund zwischen Kreuz Bad Oeynhausen und Flotow West. 2 Kilometer stockender Verkehr nach einem Unfall kurz vor dem Baustellenbereich. Dann die A4 Dresden Richtung Görlitz. Der Tunnel Königshainer Berge ist wegen Wartungsarbeiten bis 5 Uhr gesperrt in beiden Richtungen. A24 Berlin Richtung Hamburg ist zwischen Herzsprung und Dreieck Wittstock-Dosse nach einem Unfall gesperrt. Die A40 Essen Richtung Dortmund ist zwischen Dreieck Bochum West und Zentrum wegen Bauarbeiten bis Freitag gesperrt. Ansonsten war es das soweit vom Verkehr. Wir haben keine größeren Staus oder Verkehrsbehinderungen. Ich wünsche Ihnen eine gute und sichere Fahrt.
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4: mit Milad Kupay. Wir schauen zum Start in dieser halbe Stunde auf die Situation in der Golfregion. Die Houthi-Miliz im Jemen, eine vom iranischen Regime unterstützte politisch-militärische Kampftruppe, die haben auch am Wochenende massiv Saudi-Arabien angegriffen, mit Drohnenattacken zum Beispiel in der Nähe des Flughafens von Riad. Saudi-Arabien steht durch die Miliz unter Druck. Wer steckt hinter der Houthi-Miliz und was will sie erreichen? Und wieso kommt es aktuell zu dieser Eskalation? Jürgen Striak erklärt.
5: Die Houthi-Volksgruppe, zu der die sogenannte Houthi-Miliz gehört, lebt im Nordwesten des Jemen. Als sich dort im Jahr 2004 Menschen dagegen wehrten, von der Zentralregierung benachteiligt zu werden, warf diese dem Houthi-Stamm separatistische Ziele vor und reagierte mit großer Brutalität. Hunderte Angehörige des Stamms landeten im Gefängnis, Stammesoberhaupt Hussein al-Houthi wurde getötet. Der Konflikt, der damals begann, beherrscht den Jemen bis heute. In den Jahren nach 2004 entwickelten der Houthi-Stamm und seine bewaffnete Miliz Ansarullah, auf Deutsch die Partisanen Gottes, im Kampf gegen die Regierung eine Guerillataktik, die jener der Hisbollah ähnelt. Das ist kein Zufall. Ebenso wie die libanesische Hisbollah ist auch die Houthi-Volksgruppe schiitisch, gehört allerdings einer Sonderform des schiitischen Islams an. Die Houthi sind Saiditen und damit den sunnitischen Landsleuten eigentlich religiös näher als etwa den Schiiten des Iran. Die Unterstützung der Houthi durch den Iran begann erst 2011 und wurde ab 2014 intensiviert. Damals war es der Houthi-Miliz gelungen, die Hauptstadt Sanaa einzunehmen und die international anerkannte Regierung zu vertreiben. 2015 begann Saudi-Arabien deshalb einen brutalen Krieg gegen die Houthi, der den bettelarmen Jemen weiter ins Elend stürzte. Da ein Sieg über die Houthi nicht möglich war, beschloss Saudi-Arabien 2022, sich aus dem kostspieligen Jemen-Konflikt zurückzuziehen. In den vergangenen Jahren galt eine ungeschriebene Waffenruhe, die nun gebrochen wurde. Die Houthi sehen sich als Teil einer iranischen Achse des Widerstands gegen Israel, die sich von Teheran über Sanaa, Bagdad, Beirut und Palästina erstreckt und die bis zum Sturz Assads auch Syrien einschloss. Nun mischen die Houthi erneut auf der internationalen Weltkarte mit. In dem von den USA und Israel begonnenen Krieg gegen den Iran zeigen sich die Houthi solidarisch mit Teheran und wenden sich gegen Saudi-Arabien. Denn Riad hatte im Juli einen Luftangriff auf den Flughafen Sanaas geflogen, um einen Flieger aus Teheran zu treffen. Das sahen die Houthi als erneute Kriegserklärung und setzen das reiche Königreich Saudi-Arabien nun in mehrfacher Hinsicht unter Druck. Die Miliz hat die Kontrolle über die wichtige Meerenge Bab el-Mandab erklärt und blockiert saudische Schiffe, die bislang über die Wasserstraße Öl exportieren konnten. Auch wurde eine wichtige saudische Pipeline zerstört, sodass der Rohstofftransport für die wichtigste Ölexportnation der Welt deutlich eingeschränkt ist.
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4: Zukunft statt Kahlschlag. Unter diesem Motto hatte die IG Metall die Beschäftigten in der Automobilindustrie bundesweit zwar nicht zu Streiks, aber zu einem Aktionstag auf die Straßen gerufen. Denn bei Volkswagen sollen 100.000 Jobs abgebaut werden und Mercedes droht mit einer Werksschließung, wenn die Gewerkschaften auf der 35-Stunden-Woche beharren. Bertel Starke war bei der Kundgebung in Hannover.
6: Es sind nur wenige hundert Meter vom VW-Werk in Hannover-Stöcken zum IG Metall-Protest. Viele Beschäftigte kommen vor oder nach ihrer Schicht.
7: Ich bin jetzt 35 Jahre da. Ich bin VW-Kind. Mein Vater da. Ich habe hier gelernt. Deswegen hätte ich mir nie Gedanken drüber gemacht, dass mir das mal passiert. Aber man muss halt dafür auf die Straße gehen. Deswegen sind wir hier.
8: Also ich finde es sehr beklemmend. Weil ich sag mal, wenn man jetzt schon älter ist, und man muss hier aufhören, wer gibt einem noch einen Job?
6: In der Autofabrik im Norden Hannovers arbeiten rund 10.000 Menschen. Wie es mit ihrem Werk nach dem Jahr 2032 weitergeht, das ist unklar. Die Fahrzeugproduktion läuft aus.

0: möchten Solidarität zeigen. In uns schlägt ein VW-Herz und bedeutet uns sehr viel. Viele Familien hängen dran und es ist eine harte Zeit gerade, die wir durchstehen müssen.
1: IG Metall-Chefin Benner warnt in Hannover, Deutschland könne seinen Status als Automobilstandort verlieren. Die Politik müsse endlich dagegen steuern.
2: Wir brauchen bezahlbare Energie und wir brauchen eine Förderung von dem sogenannten Made-in-Europe-Ansatz. Das heißt einfach zu sagen, wir haben jetzt die E-Auto-Förderung und wir wollen aber, dass es die gibt für Unternehmen, die ihre Fahrzeuge in Deutschland und in Europa fertigen.
1: Die Lage in der deutschen Autoindustrie ist ernst. Zu diesem Fazit kommt Dirk Dose vom Kiel-Institut für Weltwirtschaft. Das liegt für den Ökonomen nicht nur, aber auch an den hohen Gehältern in der Branche.
3: Ich denke, was wir im Moment erleben, ist einfach nur der Anfang des Ganzen. Also wenn Sie einfach so die Lohnkosten sehen und die sinkenden Marktanteile, die sinkenden Gewinnmargen, dann halte ich etwa 50% oder vielleicht noch mehr der Arbeitsplätze langfristig für gefährdet.
1: Die Gewerkschaft IG Metall will so viele Jobs wie möglich in der Autoindustrie erhalten. Bei Volkswagen beginnen morgen nun die Verhandlungen über den Haustarif. Das heißt, in einigen Wochen endet die Friedenspflicht. IG Metall-Chefin Benner setzt in Hannover dafür schon mal den Ton.
2: Und eventuell war das nur der Anfang von einem großen Protest. Es wird ein heißer Herbst werden, Kolleginnen und Kollegen.
4: Soweit der Wirtschaftsblock für diese Stunde mit einem Bericht von Bertel Starke. Zwangsheirat, sexuelle Gewalt, Menschenhandel, junge Frauen, die davon bedroht sind, die finden seit Beginn des Monats Schutz in einer neuen Einrichtung in Koblenz. 8 Plätze hat das Haus. Junge Frauen im Alter von 16 bis 18 Jahren können hier unterkommen. Betrieben wird das Schutzhaus von der Frauenhilfsorganisation Solvodi. Ursula Bartzen hat sich das Haus mal angesehen.
5: Es riecht nach frischer Farbe und neuen Möbeln. Die Räume sind hell und gemütlich eingerichtet. Tische, Schränke, Küchenzeile, alles ist gespendet, erklärt die Gesamtleiterin des Solvodi-Standorts in Koblenz. Sie und ihre Kolleginnen bleiben anonym, aus Sicherheitsgründen.
6: Also das ist jetzt hier der Wohn-Ess-Raum. Wir haben hier eine große Gemeinschaftsküche, wir haben hier einen Essplatz und hier natürlich den Aufenthaltsraum und den Fernseher mit unserer Beschäftigungsecke. Die wächst jetzt peu à peu mit ein paar Büchern, bisschen kreativ angeboten.
5: 4 junge Frauen wohnen hier bereits. Jede hat ihr eigenes Zimmer, sie kochen zusammen und es gibt einen Putzplan. Fast wie in einer normalen WG. Doch es geht nicht nur ums Zusammenleben, sondern um Schutz.
6: Das Schwierige eben bei unseren Themen ist, dass es nicht nur ein Partner ist, so, der sie mal, sag ich mal, irgendwie verprügelt hat, sondern da stecken immer Täterstrukturen hinter. Also entweder familiäre Täterstrukturen, gerade auch beim Thema Ehrgewalt, da ist ganz oft die ganze Familie, die dann eben nicht einverstanden ist mit dem Ausleben der Pubertät oder dem sich ersten Verlieben. Oder es sind eben Menschenhandelsnetzwerke. Und deswegen ist auch der Schutzaspekt bei uns so wichtig.
5: Viele der jungen Frauen haben traumatische Erlebnisse hinter sich. Manche wurden sexuell ausgebeutet, andere haben Gewalt erlebt oder sollten zwangsverheiratet werden. Ihr Weg ins Schutzhaus ist ganz unterschiedlich. Manche werden von der Polizei bei einer Razzia entdeckt, andere vermittelt das Jugendamt. Und manche suchen selbst den Kontakt zu Solvodi, so wie diese junge Frau.
6: Sie stellte dann fest, dass sie eigentlich rund um die Uhr bewacht wurde, durch ihre Brüder, durch ihren Vater, ständig verprügelt wurde, auch sexuelle Übergriffe erdulden musste durch den Vater und so weiter. Und eben mit der Androhung, sie wird an denjenigen verheiratet, den die Eltern aussuchen und der darf dann über sie bestimmen.
5: Solvodi hat daraufhin gemeinsam mit ihr die Flucht geplant und sie in einer der bundesweiten Einrichtungen der Organisation untergebracht. Sicherheit und Anonymität stehen an erster Stelle. Selbst beim Handy gibt es deshalb klare Regeln. Die jungen Frauen dürfen es benutzen, aber erst, nachdem es gründlich überprüft worden ist, erzählt die Leiterin des Hauses.
7: Was ist mit dem Handy? Ist da vielleicht Trackingware drauf? Das wird genau geprüft, damit sie hier nicht gefunden werden.
5: Und ihre Kollegin ergänzt.
6: Wir haben natürlich nicht die letztendliche Kontrolle. Das wollen wir auch nicht haben. Die sind alle fast volljährig und wollen auch ihre Freiheit haben. Manchmal eine Freiheit, die sie das erste Mal kennenlernen. Und dann wollen wir sie auch nicht komplett begrenzen. Aber wir müssen natürlich schauen, dass wir auch die anderen schützen, dass wir die Mitarbeiterinnen schützen. Und deswegen sind halt so ein paar Regeln leider unerlässlich.
4: Ursula Bartzen war das über ein neues Schutzhaus für junge Frauen im Großraum Koblenz.
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6: Und jetzt ist es 22.45 Uhr.
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6: Wenn Erpresser ins Computersystem einer Stadt- oder Kreisverwaltung eindringen, dann hat das oft verheerende Folgen. Keine schöne Sache. Sensible Daten von Einwohnern landen im Darknet. Oder monatelang können keine Sozialleistungen gezahlt werden. All das, das hat es in Deutschland schon gegeben. Was man braucht, um auf solche Angriffe vorbereitet zu sein, nennt man digitale Resilienz. Und wir haben viel zu wenig davon. Das sagen Fachleute, die gerade beim Informatikfestival in Dresden über Lösungen beraten. Mit drei von ihnen hat Robert Rönsch aus der ARD-Wissenschaftsredaktion gesprochen.
8: Juli 2021, Landkreis Anhalt-Bitterfeld. Erpresser verschlüsseln die Server der Kreisverwaltung. Der Landkreis ruft als erste Kommune Deutschlands wegen eines Cyberangriffs den Katastrophenfall aus. Monatelang gibt es zum Beispiel keine Sozialleistungen und keine Autozulassungen. 5 Jahre sind seitdem ins Land gegangen, in denen man es hätte besser machen können. Manuel Artug, Sprecher der AG Kritis, einer unabhängigen Gruppe von Fachleuten für kritische Infrastrukturen, zieht eine ernüchternde Bilanz.
9: Es ist nicht besser geworden. Wir hatten eine dreistellige Anzahl Kommunen, die seitdem Sicherheitsvorfälle hatten.
8: Erst vor kurzem der Fall in Berlin, wo letztlich persönliche Daten von Bürgerinnen und Bürgern im Darknet landeten. Solche Angriffe abzuwehren, aber auch auf Ausfälle vorbereitet zu sein, fasst man unter digitaler Resilienz zusammen. Etwas, das man erst so richtig bemerkt, wenn es fehlt, sagt Martin Wolf, Präsident der Gesellschaft für Informatik.
10: Digitale Resilienz ist so ein typischer Hygienefaktor. Wenn halt alles im Normalbetrieb ist, wird man nichts davon merken, ob man digital resilient ist. Sollte man aber angegriffen werden, sollten es aber zu Ausfällen kommen, dann merkt man es sehr, sehr, sehr stark, ob halt die Auswirkungen besonders groß oder halt weniger groß sind. Und da muss man vorbauen und vordenken. Und das ist eigentlich dann auch die große Kunst dabei.
8: Warum das Vorbauen so oft unterbleibt, hat viele Gründe. Der erste, die Technik ist gar nicht immer schlecht, sie wird nur oft falsch benutzt, sagt Ina Schieferdecker, Softwareforscherin und Vorstandsmitglied der Gesellschaft für Informatik.
11: Und dass ein Software-System, was zum Beispiel vom BSI den Stempel sicher hat, dass ich das immer noch falsch konfigurieren und nutzen kann und dann stehen doch alle Türen offen. Das ist wie, ich kann mir einen Hochsicherheitstresor kaufen. Wenn ich dann den Standardcode verwende, der vom Hersteller eingestellt ist, dann ist das wie eine Pappwand und ich trete einfach durch. Und das passiert großflächig mit IT-Systemen.
8: Der zweite Grund, es fehlt oft an Zeit, Geld und Expertise. Manuel Artug berät seit Jahren öffentliche Institutionen auf allen Ebenen und hat viele Missstände gesehen.
9: Was aber meistens passiert ist, man gibt das mal an diesen Informationssicherheitsbeauftragten und der soll das im IT-Keller technisch so ein bisschen lösen mit zu wenig Geld. Die Architektur passt nicht, Fachverfahren werden veraltet und bleiben dann aber für immer so bestehen. Und dann hat man halt so eine Historie von ganz viel Elend und das wird dann halt kaputt weiterverwaltet.
8: Das gilt nicht nur für Behörden. Auch in der Wirtschaft fehlen die fachkundigen Leute, sagt Martin Wolf.
10: Hier ist gerade bei kleinen mittelständischen Unternehmen das Problem, dass die halt nicht die richtigen Mitarbeiter und Mitarbeiterinnen finden, die halt sichere, cybersichere Systeme installieren können und warten können und betreiben können.
8: Der dritte Grund liegt tiefer. Deutschland hat sich abhängig gemacht. Über 80% der Unternehmen fühlen sich auf Software- und KI-Plattformen von außerhalb Europas angewiesen, hat die Gesellschaft für Informatik in einem Positionspapier festgehalten. Ina Schieferdecker hat es mitgeschrieben.
11: Und das merken wir eben erst im Krisenfall, im Notfall. wie abhängig wir sind. IT ist eine Infrastruktur so wichtig wie die Stromversorgung und die Wasserversorgung.
8: Was also tun? Manuel Artug hat in seinen vielen Jahren als IT-Sicherheitsberater festgestellt, dass Behörden und Kommunen nach Angriffen viel lieber die Tätersuche diskutieren und Überwachungsmaßnahmen fordern, statt für Ausfallsicherheit zu sorgen. Was ein vernünftiger erster Schritt wäre, erklärt er ihnen dann oft gebetsmühlenartig.
9: Sie brauchen ein Backup, um es wiederherzustellen. Und wissen Sie was? Es ist immer noch egal, wer der Täter war oder was die Ursache war. Sie brauchen ein Backup, um es wiederherzustellen. Alle wollen Wiederherstellung, niemand will Backup, aber ohne das Backup bekommen sie die Wiederherstellung nicht.
8: Und für den Fall, dass trotzdem mal alles lahm liegt, schlägt Artug ein Cyberhilfswerk vor, also ein CHW nach dem Vorbild des THW, das bei Katastrophen ausrückt. Denn im Digitalen sei die vorhandene Unterstützung des Bundes viel zu klein.
9: Das BSI betreibt ein MIRT, Mobile Incident Response Team, von ca. 30 Leuten, die bei kritischen Infrastrukturen ausrücken können, wenn ein Problem ist. Aber wir haben zwischen 1.000 und 2.000 kritische Infrastrukturen und wir haben 30 Leute brutto. Da merkt man, die Skalierung passt nicht.
8: Langfristig würde aber vor allem eines helfen, da sind sich alle drei Fachleute einig. Viel mehr Verständnis für Technik und Informatik in der Bevölkerung, und zwar von klein auf.
10: Zu viel geht nicht, weil meines Erachtens Informatik eine Grundkompetenz ist. Also wie früher Physik und Biologie und Chemie ja auch in der Schule eigentlich schon im Sachkundeunterricht gelehrt wurden, also auch schon in der Grundschule, gehört mittlerweile Informatik ein Stück weit dazu.
11: Und dann meine ich nicht damit PowerPointing, sondern ich meine wirklich algorithmisches Arbeiten, das Digitalisieren von Dingen und Prozessen und Systemen.
8: Eine gute Gelegenheit, sich an Informatik heranzutasten und mehr über digitale Resilienz zu erfahren, ist auch das bevorstehende Informatikfestival in Dresden. 4 Tage von Dienstag bis Freitag mit Workshops und anderen Veranstaltungen. Etwa 1.000 Teilnehmer werden erwartet.
11: Wenn ich jetzt mal mir treu bleibe, dass letztendlich jeder und jede ein Grundverständnis von Informatik haben sollte, dann ist das Informatikfestival wirklich ein Ort, wo man damit anfangen kann.
6: Deutschland hat zu wenig digitale Resilienz. Das war ein Beitrag von Robert Rönsch. Asiens Sportelite, die kommt nach Japan. Athleten aus 45 Ländern und Regionen kämpfen bis zum 4. Oktober in 68 Disziplinen um die Medaillen. Politisch ist vor allem die Teilnahme Nordkoreas interessant. Das abgeschottete Land schickt rund 100 Sportler. Trotz der generellen Einreisesperre für nordkoreanische Staatsbürger im Rahmen von Sanktionen hat die japanische Regierung eine seltene Ausnahme gemacht. Beim Frauenfußball kam es zum brisanten Duell zwischen Nord- und Südkorea. Thorsten Iffland berichtet.
2: Ein Selfie mit dem Doppelgänger von Nordkoreas Machthaber Kim Jong-un. Das wohl begehrteste Erinnerungsfoto, das die Fans im Stadion von Shizuoka knipsen können.
3: Sure, where you from?
4: Japan.
3: Okay.
2: Der in Hongkong geborene Satiriker Howard Lee ist in seiner Paraderolle nach Japan gekommen. Kräftig gebaut, mit rundem Gesicht, markanter Brille und seiner charakteristischen, streng nach oben frisierten schwarzen Haarpracht. Unter dem Arm klemmt eine kleine Plüschrakete.
3: You know, I want to thank the Japanese government for letting me and my team into Japan.
2: Die Einreise der echten Nordkoreaner war und ist ein Politikum während der Asian Games in Japan. Für eine Delegation von rund 180 Personen haben die Gastgeber eine Ausnahmegenehmigung erteilt, erklärt Regierungssprecher Minoru Kihara. Angesichts des besonderen Charakters internationaler Sportwettkämpfe und ihrer Bedeutung für den Austausch zwischen den Ländern sowie unter Berücksichtigung vergleichbarer Fälle aus der Vergangenheit kamen wir zu dem Schluss, dass hier besondere Umstände vorlagen. Daher wurde der Mannschaft ausnahmsweise die Einreise nach Japan gestattet. In 14 Sportarten treten Athleten aus dem isolierten Norden an. Hockey zählt nicht dazu. Und doch spielten die japanischen Organisatoren die nordkoreanische Nationalhymne ausgerechnet für die Mannschaft Südkoreas ab.
12: We are really sorry, terribly sorry. National anthem for Republic of Korea. We played a different song.
2: Beim Frauenfußballduell zwischen Nord- und Südkorea laufen dann beide Hymnen im Stadion. Sehr zur Freude der lautstarken nordkoreanischen Minderheit in Japan.
6: Ich muss einmal kurz drüber sprechen für eine Verkehrsmeldung. Hier ist der Verkehrsservice der ARD Infonacht. Achtung, Falschfahrer auf der A4 Görlitz Richtung Dresden. Zwischen Niederseifersdorf und Bautzen Ost kommt Ihnen ein Falschfahrer entgegen. Fahren Sie bitte äußerst rechts, nicht überholen. Ich sag's nochmal, auf der A4 Görlitz Richtung Dresden zwischen Niederseifersdorf und Bautzen-Ost ist ein Falschfahrer unterwegs. Vorsicht bitte in beiden Richtungen.
2: Politisch gesehen ist es vielleicht nicht so einfach, aber nur weil wir aus Nordkorea kommen, betrachten wir Südkorea nicht als Feind. Dieses Mal feuern wir Nordkorea an, aber wir wünschen uns, dass beide Seiten ihr Bestes geben. Nord und Süd sind zwar getrennt, aber letztlich sind wir ein einziges Korea. Deshalb finde ich es großartig, dass wir hier gemeinsam an einem Wettkampf teilnehmen können. Ich unterstütze beide Seiten. Mir ist es eigentlich egal, wer gewinnt. Am Tag vor dem Spiel hat Nordkorea einmal mehr zwei ballistische Kurzstreckenraketen in das Meer zwischen der koreanischen Halbinsel und Japan gefeuert. Für den Norden ist der Süden per Verfassung Feindesland Nummer 1. Es gibt keinerlei Anzeichen einer Annäherung. Auf dem Fußballplatz endet das Duell zwischen den beiden Koreas übrigens friedlich. 1:1 unentschieden.
13: Es ist die Art von Songs, die einen melancholischen Gleichmut verbreiten, ein Ja zu allem, was das Leben noch so bereithält, die den Ton des Albums ausmachen. Neil Young-Fans können sicherlich auf Anhieb auf viele seiner Schaffensphasen verweisen. Harvest Moon, Comes the Time oder Prairie Wind.

Zu den typischen Akkorden reminisziert er, wie alles begann, als er in Richtung Süden zog, um dort Musik zu machen. Sofort denkt man an den legendären Moment, an dem sich Neil Young und Stephen Stills vor über 60 Jahren begegneten und Buffalo Springfield gründeten. Bei allem Ärger, den es immer wieder gab, war doch in der Rückschau alles gut so, wie es kam. Aber durch die Melancholie hindurch schimmert auch immer wieder die Hoffnung, dass sich die Welt noch zum Besseren verändern lässt. Too much has changed around us, but we can bring it back somehow. Alles hat sich um uns herum verändert, aber irgendwie können wir das noch rückgängig machen. Too much has changed around us, but we can bring it back somehow. In Second Song singt er mit unverblümter Ehrlichkeit als einsam gewordener aus der Woodstock-Generation, der nicht bereit ist, die Träume seiner Generation aufzugeben. Ich muss mit jemandem reden, jemandem, der lächelt und mir antwortet, jemand, der so alt ist wie ich, der sich noch an das erinnert, wovon ich träume, eine Art zu leben, in der man miteinander teilt, was man findet. So

Nur einmal kommt die obligatorische E-Gitarre mit ihrem Britzeln und Segen zur Geltung. In Soon I Might Be Going ist sie der Sound der Vergänglichkeit, die zwar unwiderruflich auf ihn wartet, ihn aber nicht davon abhalten kann, die Gegenwart zu kommentieren, etwa den Größenwahn des US-Präsidenten.

5 Songs hatte Neil Young mit seiner Band den Chrome Hearts fertig aufgenommen. Da er sonst nichts Aktuelles mehr in der Pipeline hatte, stöberte er im Archiv. Ganz hinten, bei seinen allerfrühesten Versuchen, stieß er auf 2 Songs, die ihm passend für das Album erschienen. I Love You Forever ist einer davon, eine jugendlich stürmische Liebeserklärung, die man aber genauso gut als Manifest einer Liebe hören kann, die alle Höhen und Tiefen des Lebens überdauert hat.

0: Second Song. Das ist Neil Youngs zweites Album mit seiner Band The Chrome Hearts. Darauf findet man neben fünf neuen auch zwei alte Songs aus seinen Anfangszeiten Mitte der 1960er. Götz Steger hat das Album für uns gehört. Sie hören die ARD-Infonacht jetzt mit unseren nächsten Nachrichten.
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2: Die Nachrichten mit Martin Günther. Guten Tag. Oder auch guten Abend. Union und SPD haben in Berlin beraten, wie sie nach den Landtagswahldebakeln als Bundesregierung weitermachen können. Kanzler Merz will am Reformkurs festhalten, aber wohl die Reaktionen von Bürgerinnen und Bürgern ernster nehmen. Susanna Jalek, WDR Berlin, mit einer Einschätzung.
3: Was ich sehr spannend fand, er hat bei der Pressekonferenz gesagt, er nehme wahr, dass viele Menschen es als ungerecht empfinden, dass bei den gesetzlichen Krankenkassen gespart werden soll, aber nicht bei den Leistungen der privaten Krankenkassen. Da müsse man ran, das müsse man sich anschauen. Und aus der SPD gibt es ja Stimmen, die sagen, die Rentenreform, so wie wir sie geplant haben, funktioniert vielleicht für die Leute nicht. Also ich könnte mir vorstellen, dass da tatsächlich noch mal nachgearbeitet wird in den kommenden Wochen.
2: Währenddessen hat das CDU-Landtagsaus in Schwerin personelle Folgen. CDU-Landeschef Peters ist zurückgetreten. Kommissarisch übernehmen in Mecklenburg-Vorpommern soll der CDU-Politiker Philipp Amthor. Mehrere große US-Sender haben angekündigt, ihre Berichterstattung über Präsident Trump vorerst einzuschränken. Damit reagieren sie auf das Hausverbot, das das Weiße Haus gegenüber mehreren Medien ausgesprochen hatte. Trump hatte CNN, MS Now und Politico den Zutritt zum Weißen Haus untersagt. Fünf andere Sender, darunter auch Fox News, wollen jetzt nicht mehr über Trump-Auftritte berichten. Und auch das ist passiert. An der US-Ostküste läuft der Flugverkehr teilweise wieder an. Stundenlang ging an vielen Flughäfen nichts mehr. Wohl weil Bauarbeiter versehentlich eine wichtige Glasfaserleitung durchtrennt hatten. Pakistan hat wieder Ziele im Nachbarland Afghanistan angegriffen, als Reaktion auf einen Anschlag am Freitag. 22 Menschen starben bei dem Attentat, für das Pakistan die afghanischen Taliban mitverantwortlich macht. FIFA-Präsident Infantino zeigt sich im Machtkampf um die Führung des Fußballweltverbands erstmals gesprächsbereit für Reformen. Er kündigte unter anderem Beratungen über eine Stärkung der Entscheidungsprozesse an, einschließlich der Rolle des Präsidenten. Im Kreis Minden-Lübbecke ist ein Museum auf der Suche nach Zeitzeugen. Das Besucherbergwerk Kleinen Bremen in Porta Westfalica hofft, dass sich frühere Bergleute und ihre Familien melden.
4: Bergbaugeschichte ist sehr, sehr einzigartig. Ich glaube, das können tatsächlich nur Menschen wirklich rüberbringen, die das auch erlebt haben. Und so wünschen wir uns das auch für die Ausstellung, dass das Emotionen weckt durch Geschichten.
2: Projektleiterin Voskötter-Behrens will die Berichte für eine geplante neue Dauerausstellung im Besucherbergwerk Kleinen Bremen aufnehmen. Das war WDR aktuell. Das Wetter in Nordrhein-Westfalen. In der Nacht geht es auf 10 bis 6 Grad runter. Es kann teilweise dichten Nebel geben. Wenn der Morgen weg ist, erwartet uns wieder eine Mischung aus Sonne und Wolken. In Schleiden bis 17 Grad, in Herford 18 und in Erftstadt 19 Grad. Die Zeit, es ist 23.03 Uhr.
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0: Mit einer Entwarnung für die A4 Görlitz Richtung Dresden. Kein Falschfahrer mehr zwischen Niederseifersdorf und Bautzen-Ost. A1 Lübeck Richtung Hamburg. Die Norderelbbrücke ist wegen eines Schwertransportes bis ca. 5 Uhr mehrfach kurzfristig in beiden Richtungen gesperrt. A4 Dresden Richtung Görlitz. Der Tunnel Königshainer Berge ist wegen Wartungsarbeiten bis 5 Uhr in beiden Richtungen gesperrt. Die empfohlene Umleitung führt über die U4 und U5. Die A29 Oldenburg Richtung Ahlhorner Heide ist zwischen Wardenburg und Großen Kneten bis Freitag jeweils 5 Uhr wegen einer Nachtbaustelle gesperrt. Die Umleitung führt über die U30. A40 Essen Richtung Dortmund ist zwischen Dreieck Bochum West und Bochum Zentrum wegen Bauarbeiten bis Freitag gesperrt. Weiter auf der A45 Gießen Richtung Aschaffenburg ist zwischen Altenstadt und Hammersbach wegen Bergungsarbeiten gesperrt. Eine Umleitung führt ab Altenstadt über die U60. A94 Passau Richtung München. Der Tunnel Tutting ist in beiden Richtungen gesperrt. A99 München Nord Richtung München Südwest. Der Tunnel Allach ist nach Auslösung der Höhenkontrolle ebenfalls gesperrt. Weiter auf der A100 Wilmersdorf Richtung Neukölln ist zwischen Schmargendorf und Detmolder Straße wegen einer Nachtbaustelle gesperrt. A115 Dreieck Nutetal Richtung Dreieck Funkturm ist zwischen Kreuz Zehlendorf und der Spanischen Allee wegen Bauarbeiten bis ca. 5 Uhr gesperrt. Und die A620 Saarlouis Richtung Saarbrücken ist zwischen Klarental und Gersweiler wegen einer Nachtbaustelle gesperrt.
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0: Von NDR Info aus Hamburg, ich bin Milat Kupay, hallo. Die Landtagswahl in Mecklenburg-Vorpommern wird in die Geschichte eingehen, das kann man schon sagen. Erstmals ist die CDU unter die 5%-Hürde gerutscht und damit aus einem Landesparlament geflogen. Auf Platz 1 kam die AfD, dicht gefolgt von der SPD und deren Landeschefin und Spitzenkandidatin Manuela Schwesig. Die hat schon erklärt, dass sie weiterregieren will, weil es allein mit der Linken nicht reicht, mit Linken und Grünen. Die AfD ist zwar ebenfalls mit Regierungsanspruch angetreten, doch sie bräuchte einen Koalitionspartner und der ist nicht in Sicht. Stefan Luthmann über den Tag nach der Wahl.
5: Die Wähler und Wählerinnen haben die Verhältnisse im Schweriner Landtag auf den Kopf gestellt. Drei künftige Regierungsfraktionen stehen einer starken AfD-Opposition gegenüber. Dass sich SPD, Linke und Grüne auf eine Koalition einigen, das steht für den Greifswalder Politikwissenschaftler Jochen Müller außer Frage.
6: Es gibt letztlich nur eine einzige Option. Die Parteien sind inhaltlich einander ähnlich. Ich glaube, da gibt es durchaus persönliche Spannungen, aber die werden nicht relevant sein, wenn es hier um die Koalitionsbildung geht.
5: Die CDU spielt keine Rolle mehr. Ihr Scheitern an der 5%-Hürde führt bereits zu politischen Beileidskundgebungen der Konkurrenz. Ein Landtag ohne die CDU sei ein Schaden für die Demokratie, sagte die Spitzenkandidatin der Linken Simone Oldenburg. Der Vize-Landesvorsitzende der CDU Tino Schomann, Landrat in Nordwestmecklenburg, ist am Tag danach noch fassungslos.
7: Es ist eine Katastrophe, dass die CDU am V nicht mehr im Landtag vertreten ist. Da hat niemand mit gerechnet. Es muss alles auf den Tisch, es darf keine Denkverbote geben, es muss eine offene, ehrliche, schonungslose Diskussion geben.
5: Daniel Tabrocke, Vizechef des DGB Nord, sieht in dem Scheitern der CDU vor allem eine Denkzettelwahl gegen den Kanzler und dessen Reformpolitik im Bund. Eine erstarkte AfD könnte, so Tabrocke, am Ende die Verhältnisse destabilisieren.
8: Ich glaube, das wird eine härtere Polarisierung die nächsten Jahre und das können wir uns eigentlich gar nicht leisten. Wirtschaft ist ja ein bisschen Psychologie und Unternehmen siedeln sich nicht da an, wo es heiß hergeht. Und die AfD hat ja schon gezeigt die letzten Jahre, dass sie hier sehr hart polarisiert. Das lässt mich etwas problematisch in die Zukunft blicken.
5: Tabrogge forderte ein Umsteuern im Bund, eine Umverteilung von oben nach unten statt neuer Belastungen für die breite Gesellschaft. Auch CDU-Landesvize Schomann will Veränderungen, allerdings nicht in der politischen Agenda von Schwarz-Rot in Berlin, sondern an ihrer Spitze bei Kanzler Friedrich Merz.
7: Die CDU ist im schweren Fahrwasser. Sie muss doch da wieder rauskommen, aber das geht eben nur, wenn man konservative bürgerliche Politik macht, die auch vermittelbar ist, durch empathische Persönlichkeiten, die Vertrauen und Sicherheit auch vermitteln.
5: Das könne Merz nicht, so Schomann. Er erneuerte am Tag nach dem CDU-Desaster in Mecklenburg-Vorpommern seine Forderung nach einem Rücktritt des Kanzlers.
0: Ein Bericht von Stefan Luthmann und am Abend kam dann die Meldung, dass Mecklenburg-Vorpommerns CDU-Chef Daniel Peters von seinem Amt zurückgetreten ist. Auch Berlin hatte gewählt. Die Wahl zum Berliner Abgeordnetenhaus ergibt theoretisch, rechnerisch zwei mögliche Senatsmehrheiten. Entweder die bisherige schwarz-rote Kooperation wird um die Grünen erweitert, die wollen das wiederum nicht. Oder Wahlgewinnerin Elif Eralp reiht Grüne und SPD hinter ihrer Linken ein, worauf es offenbar auch hinausläuft. Eine Berliner Variante des New Yorker Wahlsiegs von Sohran Mamdani, könnte man sagen. Sabine Müller.
9: Die Nacht war kurz, aber Elif Eralp klingt frisch und tatendurstig, als sie ihr erklärt, wie sie den versprochenen Politikwechsel für Berlin jetzt liefern will. Die inhaltliche Priorität der linken Spitzenkandidatin, die Mietenkrise angehen mit konkreten Maßnahmen, inklusive der Vergesellschaftung großer Wohnungskonzerne.
10: Ich möchte eine Regierung auf dieser Grundlage bilden, die bereit ist, das zu tun. Da sehe ich jetzt am meisten Schnittstellen mit den Grünen und mit der SPD.
9: Die Weichen für rot-grün-rote Sondierungsgespräche will Eralp am Freitag auf einem Landesparteitag stellen. Ihre klare Erwartung: viel Rückenwind für die Pläne. Beim potenziellen Koalitionspartner SPD zeigt sich Spitzenkandidat Steffen Krach grundsätzlich gesprächsbereit. Allerdings hat die dramatisch geschrumpfte Partei wohl erstmal viel mit sich selbst zu tun.
11: Bei 12% kann man nicht sofort sagen, wir haben wieder den Auftrag, in eine Koalition zu gehen. Und deswegen werden wir das sehr in Ruhe analysieren, auch im Landesvorstand, diese Konsequenzen auch miteinander diskutieren.
9: Worüber Krach zumindest bisher nicht diskutieren will, ist sein Nein zur Vergesellschaftung. Auf offene Ohren stößt Elif Ereib mit ihrem Sondierungswunsch bei den Grünen. Deren Spitzenkandidat Werner Graf nennt bei Radio 1 eine rot-grün-rote Koalition das klare Ziel, sie könne Berlin am besten voranbringen.
12: Aber wir werden bei einigen Fragen natürlich jetzt auch noch Klärungsbedarf haben. Das gilt bei der Frage Antisemitismus, das gilt bei einer klaren Abgrenzung gegen organisierte Kriminalität. Da wird es ein paar Debatten geben.
9: Antisemitische Äußerungen, vor allem aus dem Neuköllner Kreisverband der Linken, sorgen seit Monaten für Diskussionen. Bei der Wahlparty in Neukölln wurde ein Mitglied des berüchtigten Remo-Clans gesichtet. Wir wollen nichts zu tun haben mit organisierter Kriminalität, versichert Ereib und verweist einmal mehr auf ihre klare Haltung zu Antisemitismus. Themen, die auch in der neuen Fraktion zu diskutieren sein werden. Aus Neukölln ziehen 3 linke Abgeordnete neu ins Parlament ein. Nach diesem Wahlausgang in Berlin ist eine rot-grün-rote Koalition die wahrscheinlichste Option. Aber auch die Wahlverliererin CDU nimmt sich noch nicht aus dem Spiel. Spitzenkandidat Stefan Evers verweist im Inforadio auf eine zweite Dreierkoalition, die rechnerisch eine Mehrheit hätte, nämlich CDU, Grüne und SPD. Evers erwartet, dass die Linke angesichts der desolaten Haushaltslage Berlins schnell auf dem Boden der Regierungstatsachen landet.
13: Jetzt gilt es, einen harten Realitätscheck vorzunehmen, was sich von all diesen Versprechen tatsächlich halten lässt.
9: Definitiv nichts zu tun haben mit einer Regierungsbildung wird die AfD, mit der niemand koalieren will. Sie landete mit ihrem besten Ergebnis bisher auf Platz 3. Spitzenkandidatin Christine Brinker ist hochzufrieden.
14: Wir hatten bis dato 2 Direktmandate, konnten uns steigern auf insgesamt 12 Direktmandate.
9: 2 davon erstmals auch in Westbezirken der Stadt, in Spandau und Reinickendorf. Allerdings, unter der Hand, gibt es in der Berliner AfD Kritik an Brinker, ihr Wahlkampf sei viel zu zahm gewesen.
0: Sabine Müller berichtete aus Berlin. Auch in Europa blickt man nun auf 3 Regionalwahlen im größten EU-Mitgliedsland Deutschland und reibt sich weiter die Augen. Populisten und Extremisten legen zu, die CDU fliegt aus einem Landtag, die Hauptstadt geht an die Linke, der Kanzler unter Dauerstress. Fällt Deutschland als Motor Europas aus? Brüssel-Korrespondent Thomas Speckhofen hat sich mal umgehört.
15: Die Sorgenfalten im Brüsseler Europaviertel sind nicht zu übersehen, die besorgten Stimmen nicht zu überhören.
16: Nächstes Mal ist eine große Verunsicherung in Europa festzustellen. Wie geht es in Deutschland weiter? Die Mitgliedstaaten hoffen auf eine stabile Bundesregierung.
15: Glaubt Manfred Ferber, Europaabgeordneter der CSU.
16: Deswegen war die Erklärung von Friedrich Merz auch direkt nach dem Schließen der Wahllokale mehr an die internationale Gemeinschaft gerichtet als an die nationale.
15: Denn natürlich spielt ein deutscher Bundeskanzler auch auf europäischem Parkett eine zentrale Rolle. Ein geschwächter, gar in die Enge getriebener Regierungschef im größten Mitgliedsland, das kann ein Problem sein. Konkret könnte sich das zum Beispiel bei den gerade laufenden Verhandlungen zum nächsten 7-Jahres-Budget bemerkbar machen, befürchtet René Repasi, Vorsitzender der deutschen Sozialdemokraten im Europaparlament.
17: Für die praktische Politik im Moment stellt sich die Frage, wie viel Kraft hat die Bundesregierung noch, Kompromisse einzugehen? Gerade wenn es darum geht, den europäischen Haushalt aufzubauen.
15: Rund 2 Billionen Euro umfasst der Vorschlag der Kommission für diesen Haushalt. Viel zu viel finden vor allem die sogenannten Geberländer. Friedrich Merz hat sich an die Spitze des Kampfs für Kürzung gesetzt. Das könnte jetzt zum Merz-Problem fürs Budget werden, findet das Politikportal Euractiv. Denn angesichts des Drucks von rechts seien nun seine Handlungsspielräume eingeengt. Das sieht auch der SPD-Abgeordnete Repasi so.
17: Hat die Bundesregierung noch den Kraft, die Europäische Union mit einem Haushalt auszurüsten, der auch die gesamten Herausforderungen ordentlich finanzieren kann, um die es gerade geht? Oder hat man die Neigung, vor dem heimischen Publikum auch die Anti-EU-Karte spielen zu wollen?
15: Auf die Ukraine-Unterstützung wird in Brüssel ebenfalls geschaut. Deutschland ist auch hier längst zum größten Geberland geworden. Ein wichtiges Wahlkampfthema für Linke und AfD in Berlin und Mecklenburg-Vorpommern. Verteidigungskommissar Andrius Kubilius warnt allerdings im Gespräch mit dem ARD-Studio Brüssel. Alle, die sagen, wir müssen die Unterstützung für die Ukraine kürzen und mehr diplomatische Wege gehen, denen muss klar sein, damit zwingen sie die Ukraine zur Unterwerfung. Und das wird keine Sicherheit für Europa bringen. Im Gegenteil, dadurch kann nur die Unsicherheit in Europa wachsen.
18: It can just increase insecurity of Europe.
15: René Aust, der Chef der AfD-Abgeordneten im Europaparlament, freut sich dagegen über das Signal, das von Schwerin und Berlin ausgeht.
19: Europa nimmt wahr, dass der Aufstieg der Alternative für Deutschland ungebremst ist.
15: Im Europäischen Parlament ist die AfD allerdings sehr isoliert.

0: Und die Zeit, 23.15 Uhr ist es.
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0: Die einst geplante Pkw-Maut in Deutschland ist seit 7 Jahren Geschichte. Der Europäische Gerichtshof hatte das Vorhaben als rechtswidrig gestoppt, weil Deutschland mit der von der CSU als Ausländermaut beworbenen Maßnahme nicht deutsche EU-Bürger diskriminiert hätte. Seither hat die gescheiterte Pkw-Maut die Politik auf vielen Ebenen beschäftigt. Nun kommt ein weiteres Kapitel dazu. Der für das Projekt verantwortliche damalige Bundesverkehrsminister, CSU-Politiker Andreas Scheuer war das. Der muss sich jetzt vor dem Berliner Landgericht verantworten. Die Staatsanwaltschaft wirft ihm vor dem Mautuntersuchungsausschuss des Bundestags gelogen zu haben. Mit angeklagt ist der ehemalige Staatssekretär Gerhard Schulz. Oder Tischewski hat den Presseauftakt verfolgt.
2: Es war ein Prestigeprojekt der CSU in der schwarz-roten Koalition, die Pkw-Maut auf deutschen Autobahnen. Schon vor Scheuers Zeit war sie geplant und ausgearbeitet worden. Der Europäische Gerichtshof allerdings stoppte sie im Juni 2019. Rechtswidrig wegen Diskriminierung von EU-Ausländern. Doch da waren die Verträge mit den geplanten Betreiberfirmen schon unterschrieben. War das unumgänglich oder hatten die sogar angeboten, das EuGH-Urteil abzuwarten? Scheuer sagt, daran erinnere er sich nicht, sein Verteidiger Daniel Krause.
3: Sie haben beide sehr eingehend dargelegt, dass dieses Verschiebeangebot auch tatsächlich vollkommen unwahrscheinlich war, weil es für die Situation, in der dieses Gespräch stattgefunden hat, überhaupt nicht passte und überhaupt keinen Grund für ein solches Angebot gab.
2: Die beiden Firmen, mit deren Vertretern sich Scheuer und Schulz im November 2018 getroffen hatten, seien zu diesem Zeitpunkt Bewerber um den Mautauftrag gewesen und keine Betreiber. Zwischen ihrem Angebot und der Vorstellung des Bundes als Auftraggeber hätte noch 1 Milliarde Euro gelegen. Von einem Vertragsabschluss sei man weit entfernt gewesen, eine Verschiebung daher kein Thema. An ein entsprechendes Angebot hätten beide keine Erinnerung, auch heute nicht. Zum geplanten weiteren Verlauf des Prozesses Gerichtssprecherin Lisa Jani.
4: Es handelt sich vermutlich um eine Aussage-gegen-Aussage-Konstellation. Das Gericht wird alle Umstände aufklären müssen. Es müssen zunächst einmal die Zeugen auch dazu gehört werden. Das ist noch nicht geschehen. Erst im Anschluss kann das Gericht sozusagen dazu übergehen, all diese Aussagen zu werten.
2: In ihren Stellungnahmen zeigten sich Scheuer und Schulz auch persönlich getroffen von den Vorwürfen. Zweifel an ihrer Aussage betrachteten sie als ungerechtfertigt, auch mit Blick auf ihre bisherige Arbeit in Politik und Verwaltung. Anwalt Krause.
3: Herr Scheuer hat diesem Land über 20 Jahre gedient in verschiedenen Funktionen. Und dabei hat er die Rechte des Deutschen Bundestages immer sehr ernst genommen. Und deshalb ist dieser Vorwurf, der ihm hier persönlich gemacht wird, ein Vorwurf, der ihn auch persönlich sehr betrifft. Und deshalb ist er auch so engagiert, diesen Vorwurf zu widerlegen.
2: Im Falle einer Verurteilung drohen Scheuer und Schulz Freiheitsstrafen von 3 Monaten bis zu 5 Jahren. Sollte die Haft maximal 6 Monate betragen, könnte sie auch in eine Geldstrafe umgewandelt werden. Ein Urteil wird Ende November erwartet.
0: Heute ist der jährliche Gesundheitscheck unseres Heimatplaneten veröffentlicht worden. Der Planetary Health Check wird von Wissenschaftlerinnen und Wissenschaftlern am renommierten Potsdam-Institut für Klimafolgenforschung erstellt. Wie beim Medizincheck für uns Menschen prüfen die Forschenden anhand einer Fülle von Daten, wie es der Patientin Erde geht. Und das Ergebnis leider nicht gut. Die Erde steht zwar nicht vor dem Kollaps, aber ihr Zustand ist besorgniserregend. Jan Kerkhoff aus der ARD-Wissenschaftsredaktion.
5: Analog zum ärztlichen Gesundheitscheck hat sich das Forschungsteam verschiedene Vitalparameter der Erde angesehen und analysiert. Statt eben Puls und Blutdruck waren es unter anderem der Klimawandel, das Ausmaß des Artensterbens und der Schwund an Süßwasser. Außerdem die Überdüngung der Meere, die Verschmutzung durch Plastikmüll und Giftstoffe sowie die Versauerung der Ozeane. Bei 7 von 9 für die Stabilität des Planeten wichtigen Bereichen waren die Werte besorgniserregend, so die am Bericht beteiligte Klimaphysikerin Lefke Cäsar.
6: Wie jemand, der angeschlagenes Immunsystem hat oder dann häufiger krank wird und immer mal wieder einen Infekt hat. Na, und das sehen wir jetzt ja. Wir haben häufiger Feuer, wir haben häufiger Extremwetterereignisse, sowohl Hitzewellen als auch Dürren, als auch zeitweise Kälteeinbrüche.
5: 5 der 9 sogenannten Erdsystemprozesse sind überlastet. Damit gemeint sind für die Stabilität der Erde als Lebensraum wesentliche Prozesse und Zustände der Ökosysteme, etwa der des Klimas oder der Biodiversität. Und bei 7 von 9 dieser Erdsysteme sind die Grenzen überschritten, innerhalb derer Schäden noch abgepuffert oder auch wieder vollständig repariert werden können. Der Bericht warnt beispielsweise, dass jedes Jahr rund 10-mal mehr Arten aussterben, als die Erde an Verlust an genetischer Vielfalt verkraften kann. Das kann bittere Folgen haben, so der Hauptautor des Berichts, der Klimaforscher Boris Sakschewski vom Potsdam-Institut für Klimafolgenforschung, kurz PIK.
7: Einige sprechen schon von dem nächsten großen Massensterben und daran hängen viele Dinge wie zum Beispiel Resilienzverlust. Es wird befürchtet, dass die Biosphäre sich auf die ganzen anderen Drücke, die jetzt sozusagen kommen, wie Klimawandel, dass die sich nicht mehr richtig darauf reagieren kann.
5: Mit mehr Artenvielfalt, mit einem größeren Genpool gibt es, so Sakschewski, mehr Möglichkeiten, Probleme zu lösen als mit einer Monokultur. Dürren etwa, die wegen des Klimawandels häufiger auftreten, können mit mehr Biodiversität besser bewältigt werden. Das führt zu einem weiteren zunehmend wachsenden Problem, auf das der diesjährige Planetengesundheitscheck, der Planetary Health Report, hinweist. So funktionieren Ökosysteme zunehmend nicht mehr als Kohlenstoffsenken. Ozeane etwa haben in der Vergangenheit riesige Mengen CO2 aufgenommen und so den Klimawandel verlangsamt, so die Klimaphysikerin Lefke Cäsar vom PIK.
6: Das Leben im Ozean nimmt CO2 auf, ein bisschen davon gibt es auch wieder ab, aber wenn es dann stirbt, nimmt es dieses CO2 wirklich zum Boden mit und nimmt ihn also aus dem System raus. Und natürlich, wenn wir mit dem Leben im Ozean und das zum Teil halt absterben lassen, wird auch diese biologische Pumpe ein bisschen schwächer.
5: Durch die hohen CO2-Emissionen versauern die Ozeane. Das zunehmend saure Milieu des Wassers schädigt die Meeresorganismen. Hinzu kommt noch übermäßiger Eintrag von Dünger aus der Landwirtschaft. Das senkt den Sauerstoffgehalt, schnürt den Lebewesen im Wasser sozusagen die Luft ab. Für Boris Sakschewski ist es höchste Zeit zu handeln.
7: Wir brauchen einen effizienteren Einsatz von unseren Düngemitteln. Wir müssen auf jeden Fall mehr recyceln und weniger Verluste haben. Wir sollten die Flächen auf jeden Fall besser nutzen und auch Regenerationen erlauben, aber auch beim Verbrauch selbst darauf achten, dass wir mehr pflanzenbasiert verbrauchen und nicht die Dinge noch weiter fördern, die vielleicht auch noch irgendwo anders in der Welt zu noch mehr Biodiversitäts- und Waldverlust führen.
5: Noch aber, das betont der Planetengesundheitscheck auch, hat die Menschheit eine Chance umzusteuern und der Patientin Erde zu einer sicheren, nachhaltigen Zukunft zu verhelfen. Nur das Zeitfenster schließt sich.
0: 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Deutschlands Krankenhäuser brauchen eine grundlegende Reform. Darin waren sich die meisten Fachleute einig, als der damalige Gesundheitsminister Lauterbach vor fast 4 Jahren erste Pläne vorlegte. Heute hatte die Deutsche Krankenhausgesellschaft zu einem Spitzentreffen nach Berlin eingeladen. Wie der Stand in Bayern ist, dazu Nikolaus Nützel.
8: In Bayerns Kliniken klingt vieles noch genauso wie vor einigen Jahren und sieht auch ähnlich aus. Doch viele Häuser hätten sich radikal verändert, sagt Uwe Gretscher. Er ist Geschäftsführer der Kliniken Südostbayern. Der Verbund mit Standorten unter anderem in Traunstein, Trostberg und Bad Reichenhall hat schon vor dem Start der Krankenhausreform einen Umbau begonnen, der sich wegen der neuen Gesetze noch beschleunigt hat.
9: Wir haben in den letzten 3 Jahren insgesamt von 6 Standorten, die 7x24 am Netz waren, auf 3 Akutstandorte reduziert. Dazu eine Fachklinik und ein Gesundheitscampus. Und zentriert und spezialisiert. Also insofern ist das, was in der Reform angedacht ist, bei uns eigentlich Realität.
8: Hauptziel der Krankenhausreform ist es, dass Kliniken sich auf weniger Standorte konzentrieren, um Patienten dort besser versorgen zu können. Bis Ende Juli mussten Bayerns Kliniken melden, was sie künftig anbieten wollen. Die Zahl der Anmeldungen sei ein ganzes Stück unter dem geblieben, was theoretisch möglich gewesen wäre, berichtet der Geschäftsführer der Bayerischen Krankenhausgesellschaft Roland Engehausen.
10: Die Fokussierung auf das, was man kann, die nimmt zu.
8: Diese Fokussierung sei grundsätzlich gut für die Patienten, findet der Verbandschef. Gemeinsam mit vielen Klinikleitern befürchtet er aber, dass der gewünschte Schrumpfungsprozess nicht so verläuft, wie er eigentlich sollte. Denn neben der Krankenhausreform hat die Bundesregierung ein Spargesetz auf den Weg gebracht, das auch die Kliniken trifft. Die Regierung will verhindern, dass die Kassenbeiträge zum Jahreswechsel erneut steigen und spart deswegen auch bei den Krankenhäusern. Der Geschäftsführer der Kliniken Südostbayern, Uwe Gretscher, ärgert sich darüber.
9: Weil uns plötzlich Gelder genommen werden, die aber notwendig wären für diese Transformation, und zwar auf eine brutale Art und Weise. Also dieses massive Kostenpaket, das ist, wenn man so will, in Teilen ein Reformkiller.
8: Bayerns Gesundheitsministerin Judith Gerlach von der CSU kennt die Warnungen der Krankenhäuser. Sie werde sich bei ihrem Kollegen auf Bundesebene Carsten Linnemann dafür einsetzen, dass der finanzielle Druck auf die Kliniken nicht zu groß wird, kündigt sie an. Und sie will dafür sorgen, dass Verwaltungsvorschriften gelockert werden, etwa damit weniger Personal während einer Nachtschicht im Krankenhaus vor Ort sein muss.
11: Es braucht massive Erleichterungen bei den bürokratischen Anforderungen und den personellen Vorgaben.
8: Anfangs hat die bayerische Staatsregierung mit der Reform, die der SPD-Politiker Karl Lauterbach auf den Weg gebracht hat, stark gefremdelt. Inzwischen aber hat die Staatsregierung ihren Frieden mit dem Gesetzespaket gemacht.
1: Sport.
12: Mit Martin Roschitz. Am vergangenen Donnerstag hat in Frankfurt am Main eine neue Ära begonnen im deutschen Fußball. Es gab eine denkwürdige Pressekonferenz des neuen Bundestrainers Jürgen Klopp und die wirkt auch übers Wochenende hinaus. Erst recht nach den Wahlen in Berlin und Mecklenburg-Vorpommern und der angespannten politischen Situation im Land. Klopp ist ja am vergangenen Donnerstag darauf eingegangen bei seiner PK. In der ihm eigenen Art hat er über den gesellschaftlichen und sportlichen Stellenwert der Nationalelf gesprochen.
13: Es hat Spaß gemacht, den Kader zusammenzustellen. Ich kann euch sagen, es bedeutet Ihnen allen unglaublich viel, für die deutsche Nationalmannschaft zu spielen. Und wir haben uns gemeinsam dazu entschlossen, das ja ab jetzt eben auch wieder sichtbar zu machen. Ich würde mir oder uns gerne die Fahne zurückholen.
14: Ich möchte Nationalstolz nicht den falschen Leuten überlassen. Man könnte es als positiven Patriotismus bezeichnen. Gerne.
13: Also kann man stolz darauf sein, Deutscher zu sein, und trotzdem offen und trotzdem vielfältig und trotzdem nett, freundlich. Kann man Mitgefühl haben? Kann man all diese Dinge haben? Ich bin 100%ig sicher, ja.
12: Große Worte von Jürgen Klopp. Jetzt hat er erstmals seine Nationalspieler um sich versammelt. Das erste Zusammentreffen war vergleichsweise unspektakulär. Zunächst gab es ein Fotoshooting in Herzogenaurach. Aber die Menschen in der fränkischen Kleinstadt freuen sich auf den Neuanfang unter Jürgen Klopp.
15: Genau der richtige Mann dafür. Bringt neuen Schwung rein, das ist was gefehlt hat während der WM. Er mit seiner Charismatik, mit seiner Ausstrahlung, er nimmt die Leute mit, er nimmt das Volk mit. Ich glaube, es ist ganz gut.
16: Er kommt locker rüber und er kann auch die Leute motivieren.
17: Der ist halt einer, der offen ist, glaube ich, für Problematik und sieht es auch und bearbeitet es dann auch.
18: Ich hoffe, er macht es besser wie seine Vorgänger. Jetzt schauen wir mal, was er da machen kann.
19: Ich drücke ihm auf alle Fälle die Daumen.
12: Am Donnerstag das Klopp-Debüt als Bundestrainer in der Amsterdam-Arena zum Nations-League-Auftakt gegen die Niederlande. Nicht dabei Offensivspieler Brian Gruda. Der Leipziger musste wegen einer Bauchmuskelzerrung absagen. Sandro Wagner war Co-Trainer unter Klopps Vorgänger Julian Nagelsmann. Dann war er Cheftrainer beim FC Augsburg. Dort hat sich der Erfolg nicht so eingestellt wie gewünscht. In Erinnerung geblieben sind aber einige Wagner-Sprüche.
20: Ich sehe es nicht, dass wir weniger Qualität haben als Bayern. Sehen Sie vielleicht so, ich sehe das nicht so.
21: Klingt so, als würden Sie um die Meisterschaft spielen.
20: Nee, das nicht. Das ist ja auch wieder Ihre Interpretation. Aber warum soll ich jetzt sagen, wir haben weniger Qualität als Bayern München?
22: Natürlich könnte ich mich viel sympathischer verkaufen und könnte jetzt sagen, ich fahre jeden Tag mit dem Fahrrad zum Training oder mit der Straßenbahn. Aber das bin ich nicht. Ich fahre mit Porsche zum Training und fühle mich damit wohl.
12: Am Ende trennte sich Augsburg von Wagner. Jetzt hat er mit Zweitligist Hannover 96 einen neuen Verein gefunden und ist dort vorgestellt worden. Tide Tedinger berichtet.
23: Wer auf markige Sprüche gehofft hatte, ist ein Stück weit enttäuscht worden. Dafür hat der 38-Jährige seinem neuen Club gleich mal eine Liebeserklärung gemacht.
24: Echt ein tolles Gefühl und darauf habe ich einfach Lust und am Ende habe ich auch richtig Bock auf die Aufgabe. Das habe ich Jonas auch so gesagt. Wir haben da echt tolle Jungs auch in der Kabine sitzen und da habe ich einfach Lust auf die Aufgabe und deswegen freue ich mich und deswegen glaube ich, dass das auch eine gute Sache ist und auch werden kann.
23: Wagner wäre nicht Wagner, wenn er nicht auch den Finger in die Wunde legen würde.
24: Wenn man dann schaut, okay, da sind einfach über 40.000 Zuschauer, das ist ein Traditionsverein, das, was die Zuschauer hier auch immer auf die Beine stellen am Wochenende, das kriegt man mit, dann denkt man schon, wow, das Stadion ist cool, die Stadt ist cool, dann denkt man sich schon, ja, 8. Jahr, 2. Liga, warum, wieso?
23: Eine berechtigte Frage. Die Entscheidung für Wagner ist 96 Sportgeschäftsführer Jonas Bold leicht gefallen. Beide kennen sich schon länger.
25: Mir haben die Gespräche sehr viel Spaß gemacht, es waren lange Gespräche und wir sind direkt immer sehr tief eingetaucht und deswegen am Ende auch voller Überzeugung zu dem Entschluss gekommen, dass Hannover und Sandro Wagner sehr gut zueinander passt.
23: Klar ist, soll die Ehe lange halten, muss Sandro Wagner Hannover 96 auf Sicht in die Bundesliga zurückführen.
12: Auch André Breitenreiter war schon in Hannover tätig, darüber hinaus auch in Paderborn, Schalke, Hoffenheim und Zürich. Jetzt trainiert Breitenreiter den Drittligisten Hansa Rostock. Er tritt an der Ostsee die Nachfolge des vor einer Woche entlassenen Daniel Brinkmann an. Und in der Fußball-Bundesliga der Frauen haben sich Werder Bremen und der VfB Stuttgart unentschieden getrennt, 1:1.
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2: Um 23.30 Uhr mit Ronald Lessig. Der CDU-Vorsitzende Merz hat nach den Landtagswahlen einen Kurswechsel seiner Partei der Frage der Krankenversicherung in Aussicht gestellt. In der Bevölkerung habe sich der Eindruck verfestigt, dass die Privatversicherten sofort jede Leistung bekommen und die gesetzlich Versicherten darauf Wochen und Monate warten müssen, so Merz. Aus der Nachrichtenredaktion Ulrike Ufer.
3: Der Kanzler betonte, die Reformvorhaben der Koalition im Gesundheitsbereich müssten wirkungsgleich auf die private Krankenversicherung übertragen werden. Weitere Details nannte der Regierungschef zunächst nicht. Zudem kündigte Merz an, rasch ein Bundesgesetz gegen die Enteignung von Wohnraum zu verabschieden. Internationale Investoren müssten wissen, es gibt in Deutschland keine Enteignung von privatem Eigentum. Die entsprechende Ankündigung der Berliner Linken habe im Ausland und im Inland eine verheerende Wirkung gehabt, ergänzte Merz.
2: Der Parteivorstand der SPD in Mecklenburg-Vorpommern hat sich erwartungsgemäß hinter den Vorschlag von Ministerpräsidentin Schwesig gestellt, mit Linken und Grünen über ein Regierungsbündnis zu sprechen. Der Vorstand habe sich einstimmig dafür ausgesprochen, hieß es nach einer Sitzung des Gremiums in Güstrow. Bei der CDU in MV ist Landeschef und Spitzenkandidat Peters indes zurückgetreten. 7 Jahre nach der gestoppten Pkw-Maut für Ausländer steht der frühere Verkehrsminister Scheuer vor Gericht. Stuft das Berliner Landgericht Scheuers Aussage als Falschaussage ein, droht ihm eine Freiheitsstrafe von 3 Monaten bis 5 Jahren. Aus Berlin Oda Tischewski.
4: Also es geht um ein Treffen mit den Mautbetreiberfirmen im November 2018. Und zu diesem Zeitpunkt war es eigentlich geplant, dass diese Maut eingeführt wird. Und man hat sich mit diesen Mautbetreibern getroffen. Und da unterscheiden sich jetzt die Aussagen. Die Mautbetreiber sagen, es gab ein Angebot an Scheuer, dass man die Unterzeichnung der Verträge verschieben könnte, bis der EuGH darüber entschieden hat, ob diese Maut tatsächlich möglich ist. Und das soll Scheuer abgelehnt haben. Und dann gab es eben diese Vertragsunterzeichnung. Und da sagt Andreas Scheuer halt, an dieses Angebot könne er sich nicht erinnern.
2: 4 weitere große US-Sender schränken ihre Berichterstattung über Präsident Trump vorerst ein. Grund sind die Verbote für CNN und weitere Medien, das Weiße Haus zu betreten. Die Sender ABC, CBS, Fox News und NBC erklärten gemeinsam mit CNN, sie würden nicht mehr über Trump-Auftritte berichten. Die Sender gehören zu einem sogenannten Pool, der im Rotationsverfahren mit Trump zu Terminen reist. Das Wetter in Deutschland. In der Nacht im Erzgebirge letzte Schauer bei 15 Grad auf Helgoland und bis 1 Grad im Bayerischen Wald. Morgen teilweise heiter, teilweise bewölkt und meist trocken, 13 bis 24 Grad. Am Mittwoch oft heiter, später zur Nordsee hin Schauer, 15 bis 25 Grad. Das waren die Nachrichten.
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0: Die A1 Lübeck Richtung Hamburg. Die Norderelbbrücke ist wegen eines Schwertransportes bis ca. 5 Uhr mehrfach kurzfristig in beiden Richtungen gesperrt. A4 Dresden Richtung Görlitz. Der Tunnel Königshainer Berge ist wegen Wartungsarbeiten bis 5 Uhr gesperrt in beiden Richtungen. Die empfohlene Umleitung führt über die U4 und U5. Dann die A29 Oldenburg Richtung Ahlhorner Heide ist zwischen Wardenburg und Großen Kneten bis Freitag jeweils bis 5 Uhr wegen einer Nachtbaustelle gesperrt. Die Umleitung führt über die U30. Die A40 Essen Richtung Dortmund ist zwischen Dreieck Bochum West und Bochum Zentrum wegen Bauarbeiten bis Freitag gesperrt. Die A45 Gießen Richtung Aschaffenburg ist zwischen Altenstadt und Hammersbach wegen Bergungsarbeiten gesperrt. Eine Umleitung führt ab Altenstadt über die U60. Die A100 Wilmersdorf Richtung Neukölln ist zwischen Schmargendorf und Detmolder Straße wegen einer Nachtbaustelle gesperrt. Die A115 Dreieck Nutetal Richtung Dreieck Funkturm ist zwischen Kreuz Zehlendorf und Spanischer Allee wegen Bauarbeiten bis ca. 5 Uhr gesperrt. Und last but not least die A620 Saarlouis Richtung Saarbrücken. Zwischen Klarental und Gersweiler haben wir eine Sperrung wegen einer Nachtbaustelle. Gute Fahrt.
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0: Mit Milad Kupay. Wir schauen nach Russland. Laut der Wahlkommission hat die Kreml-Partei Geeintes Russland die Parlamentswahl in Russland klar gewonnen. Sie verfügt demnach über 355 der insgesamt 450 Sitze in der Duma. Mehr als jemals zuvor. In der EU zweifelt man das Wahlergebnis in Russland natürlich an. Wirklich überrascht ist man davon aber nicht. Reaktionen aus Brüssel dazu von Sabrina Fritz.
5: EU-Verteidigungskommissar Andrius Kubilius spricht von angeblichen Wahlen in Russland. Wir können diese Übung nicht als Wahlen bezeichnen. Es hat nichts damit zu tun, was wir in Europa Wahlen nennen, sagt er im Gespräch mit dem ARD-Studio in Brüssel. Ähnlich äußert sich die Chefdiplomatin der EU, Kaya Kallas. Sie sprach von sogenannten Duma-Wahlen und einem Rückschlag für die russische Demokratie. Der Kreml habe die einzige registrierte Partei ausgeschlossen, die sich gegen einen Krieg in der Ukraine stellt, schreibt Kallas auf Social Media. Sie fordert Sanktionen gegen Personen, die Wahlen in den besetzten Gebieten durchgesetzt haben. Auch große Nicht-EU-Länder wie Kanada, Australien und Großbritannien sprechen von einer Scheinwahl. Sie wollen die Ukraine weiter unterstützen. Nach der Abstimmung stellt die Partei von Präsident Putin im russischen Parlament so viele Abgeordnete wie noch nie. Für den EU-Verteidigungskommissar ist das ein Warnsignal. Er war früher Regierungschef von Litauen und hat früh vor der Aggressivität Russlands gewarnt. Der einzige Weg, wie man Frieden erreichen kann, ist durch die Formel Frieden durch Stärke für die Ukraine. Und diese Stärke erreichen wir nur, wenn wir die Ukraine weiter unterstützen. Doch diese Unterstützung wird immer mühsamer. Rechtspopulistische Parteien gewinnen in Europa an Macht und Einfluss. Die AfD sprach sich im Wahlkampf für eine Annäherung an Russland aus und weniger Militärhilfe für die Ukraine. Der Verteidigungskommissar hält das für falsch. Was würde es bedeuten, die Unterstützung für die Ukraine zurückzufahren? Das würde bedeuten, die Ukraine zum Aufgeben zu zwingen. Und das würde für Europa bedeuten, weniger Sicherheit. Die EU-Kommission reist also weiter mit der Sammelbüchse durch die Hauptstädte, um mehr Geld und mehr Waffen für die Ukraine einzutreiben. Doch die Kassen sind leer, viele Staaten sind hoch verschuldet. In Frankreich, Italien, Spanien und Polen stehen im kommenden Jahr Wahlen an. Auch dort erfahren russlandfreundliche Parteien Zuspruch. Und dann muss die Europäische Union auch noch für ihre eigene Sicherheit sorgen, denn man befinde sich in einem hybriden Krieg und der erfordere eine hybride Verteidigung, so EU-Kommissar Kubilius.
6: What we can call hybrid war, we need to be very effective in hybrid defense.
0: Die EU zweifelt die Wahlen in Russland an. Das war ein Beitrag von Sabrina Fritz.
1: Wirtschaft.
0: In den Jahren der Euro-Krise, da haben Zehntausende Griechen ihre Heimat verlassen, um anderswo Arbeit zu finden, auch in Deutschland. Darunter auch viele Ärzte, Ingenieure oder ITler. Aber diese Zeit scheint vorbei. Die griechische Regierung wirbt mit Karrieremessen und Steuervorteilen gezielt darum, ihre Talente zurück ins Land zu holen, auch aus Deutschland. Und verzeichnet schon jetzt erste Erfolge. Das berichtet Jasper Riemann aus Athen.
7: Sie behandelt wieder Griechen. Irini Kapoyani, Kieferorthopädin, ihre Praxis in Athen. Erste Berufserfahrungen sammelte sie in Düsseldorf.
9: Ich weiß noch, wie wir uns sonntags in griechischen Cafés trafen und Nachrichten und Zeitungen lasen und uns fragten, ob wir jemals in unser Land zurückkehren könnten. Es waren also harte Jahre.
7: Nach Regierungsangaben haben ab 2010 während der Staatsschuldenkrise deutlich mehr als eine 500.000 Griechinnen und Griechen ihre Heimat verlassen. Ein Braindrain katastrophalen Ausmaßes für die griechische Wirtschaft. Die meisten gingen nach Deutschland. So wie Irini, die ihre Karriere in Düsseldorf als Traum beschreibt, den sie nie für möglich gehalten hätte.
9: Auf der anderen Seite fehlte mir die Wärme meines Zuhauses und meiner Familie. Das Dilemma war also groß. Ich habe viele Jahre gebraucht, um

0: Auf Karrieremessen im Ausland spricht sie gezielt hochqualifizierte Fachkräfte an. Motto: Rebrain Greece. Konstantinos Agrapidas, ein hochrangiger Beamter aus dem Arbeitsministerium, spricht von Plänen, demnächst eine Veranstaltung in Deutschland organisieren zu wollen.
1: Nach dem, was wir aus den Statistiken gesehen haben, ist München eine mögliche Stadt. Dort leben viele Griechen. Es gibt 8.500 bis 9.000 Hochqualifizierte aus den Bereichen Medizin, Informatik, Cybersicherheit und sogar aus dem verarbeitenden Gewerbe.
0: Die Regierung verspricht Rückkehrern zum Beispiel, dass sie 7 Jahre lang nur die Hälfte der Einkommensteuer zahlen müssen. Außerdem sollen ausländische Abschlüsse leichter anerkannt werden. Agrapidas aus dem Arbeitsministerium sieht einen Umkehrtrend. Mittlerweile seien rund 2 von 3 Griechen zurückgekehrt, die seit der Krise gegangen waren. Doch der Ökonom Yorgos Ioannidis vom Zentrum für Planungs- und Wirtschaftsforschung KEPE bestreitet dieses Bild. Die Wirtschaft mit dem Schwerpunkt Tourismus bietet weiterhin zu wenig Chancen für Hochqualifizierte. Viele Rückkehrer beklagten sich über niedrige Löhne.
2: Ich glaube, fast 6 von 10 geben an, dass sie sich in einer schwierigen oder eher schwierigen finanziellen Situation befinden. Es ist also nicht so, dass sie zurückgekommen sind und sich sozusagen in einer viel besseren Situation wiedergefunden hätten.
0: Die Kieferorthopädin Irini Kapoyani hat durch ihre Rückkehr auch auf Geld verzichtet. Sie hat das Netzwerk Back to Greece gegründet. Rückkehrer tauschen sich aus und helfen sich gegenseitig. Auf Instagram hat der Account schon mehr als 27.000 Follower.
3: Ich glaube aufrichtig, dass auch andere junge Leute aus dem Ausland zurückkommen sollten, um unserem Land zu helfen, das seit so vielen Jahren in Schwierigkeiten steckt.
4: Soweit der Beitrag von Jasper Riemann. Grau, grün und blau statt rot. Der Rhein-Main-Verkehrsverbund und die Bahn, die hübschen jetzt ihre S-Bahnen für die Region auf. Aber nicht nur äußerlich ist vieles anders. Die rund 100 Züge bekommen in den kommenden 3 Jahren nicht nur einen neuen Anstrich, auch im Inneren werden sie komplett neu gestaltet. Roman Warschauer konnte am Frankfurter Hauptbahnhof schon mal einen ersten Blick erhaschen.
5: Die Tür der S-Bahn öffnet sich und von innen erwartet den Fahrgast künftig eine völlig neue Anmutung. Die trennenden Glasscheiben direkt an den Eingängen verschwunden, ebenso die erste Klasse. Und auch die Gepäckablagen unter der Decke wurden entfernt. Das Innere der neu gestalteten S-Bahn wirkt nun sehr viel luftiger und übersichtlicher. Die 4er-Sitzgruppen gibt es nicht mehr. Maximal 3 Plätze sind jeweils zusammengefasst. Das gibt den Reisenden mehr Bewegungsfreiheit, erklärt Knut Ringert, Geschäftsführer des RMV.
6: Weil ich dann auch von den hinteren Plätzen am Fenster sehr viel schneller an der Tür bin. Ich kann aufstehen, wenn das Fahrzeug hält und schaffe dann immer noch den Ausstieg. Ich muss nicht erst schon vorher mich durch die Menschen quälen.
5: Von einem Trichter ist hier die Rede. Möglichst keine Staus mehr in den Eingangsbereichen. Das soll es nicht nur angenehmer für den Fahrgast machen, sondern auch für weniger Verspätungen sorgen.
6: Wenn ein so ein Umlauf in der S-Bahn 20, 30 oder 40 Haltepunkte hat und an jedem Haltepunkt warten Sie 10 Sekunden nur zusätzlich, neben den eigentlichen 10 Sekunden, die nur vorgesehen sind, dann kriegt der Zug immer mehr Verspätung.
5: Zudem gibt es künftig unter anderem an allen Doppelsitzen Steckdosen, um unterwegs die Akkus von Smartphones oder Laptops aufladen zu können. Auch die sogenannten Mehrzweckbereiche wurden neu gestaltet. Es gibt ausgewiesene Plätze für Rollstühle oder Kinderwagen. Und eine weitere Neuerung erklärt Harmen van Seiderwelt, Vorstand Regionalverkehr bei der Deutschen Bahn.
7: Ja, wir haben ein komplett neues Fahrradbereich geschaffen. Da können Sie 6 Fahrradplätze tatsächlich sehr stabil direkt mit dem Rad in der Wand verankern, sodass die Fahrräder nicht mehr nebeneinander gelehnt an der Wand stehen, sondern tatsächlich einzeln allein. Eine tolle Erneuerung.
5: Das schnellere Ein- und Aussteigen, die luftigere Anmutung, das alles geht zu Lasten der verfügbaren Sitzplätze. Dafür gibt es aber mehr Stehplätze und so steigt die Kapazität um rund 15%. Wichtig in einem Ballungsraum wie dem Rhein-Main-Gebiet. Täglich nutzen hier die S-Bahn rund 500.000 Menschen. Tendenz steigend.
4: Roman Warschauer über neue S-Bahnen beim Rhein-Main-Verkehrsverbund. Jetzt ist es gleich 23.45 Uhr.
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4: Dass uns mal ein Wort nicht einfällt oder wir etwas vergessen, das kennen wir ja wahrscheinlich alle. Wenn sich das aber häuft, gepaart mit einer gewissen Überforderung im Alltag, dann könnte das ein Frühstadium von Alzheimer sein. Alzheimer ist eine der Krankheiten, die eine Demenz auslösen können. Professor Klaus Fließbach, der ist Oberarzt an der Klinik für Alterspsychiatrie und kognitive Störungen an der Uniklinik Bonn. Mein WDR-Kollege Tobias Strauß hat ihn gefragt,

0: befragt. Knapp 2 Millionen Menschen leben in Deutschland mit einer Demenzerkrankung. Wenn jetzt Alzheimer die Ursache davon ist, was passiert da in unserem Gehirn?
1: Bei Alzheimer findet sich ein Abbauprozess im Gehirn. Das ist eine neurodegenerative Erkrankung. Und bei diesem Abbauprozess werden am Anfang zunächst Teile des Gehirns betroffen, die für die Speicherung neuer Gedächtnisinformationen relevant sind. Dadurch kommt es dazu, dass die Patienten sich neue Dinge nicht mehr gut merken können. Die wissen zwar noch, was sie vor 20 Jahren gemacht haben und gelernt haben, aber die können unter Umständen nicht mehr rekapitulieren, was am gestrigen Tag war, was sie morgens zum Frühstück gegessen haben. Also diese Probleme, sich neue Informationen zu merken, ist das Haupt- und erste Symptom bei der Alzheimer-Krankheit. Und wenn der Prozess dann fortschreitet, dann werden zunehmend aber auch andere kognitive Funktionen, also Bereiche der geistigen Leistungsfähigkeit, beeinträchtigt. Das heißt, die Probleme im Alltag häufen sich. Die Patienten haben Probleme, technische Geräte zu bedienen, ihren Haushalt zu regeln, sich selber mit Essen zu versorgen und so weiter. Und dann spricht man von einer Demenz, wenn das so weit gekommen ist. Mhm.
2: Welche Risikofaktoren gibt es dafür?
1: Ein Großteil der Risikofaktoren ist genetisch bedingt und unbekannt, muss man sagen, etwa 60%. 40%, das zeigt ein neuester Report der Weltgesundheitsorganisation nochmal, sind im Prinzip modifizierbare Risikofaktoren. Das sind viele der Risikofaktoren, die wir von Herz-Kreislauf-Erkrankungen kennen. An erster Stelle würde ich den Bluthochdruck nennen. Das ist immer noch ein unterschätztes Problem. Also jeder sollte im Prinzip regelmäßig seinen Blutdruck checken und gegebenenfalls Bluthochdruck behandeln lassen. Dann eben aber auch Diabetes, körperliche Inaktivität, also Bewegung ist wirklich ein allumfassender Schutzfaktor für viele dieser Risikofaktoren. Rauchen, und dann gibt es einige Dinge, die man vielleicht nicht so vermuten möchte. Zum Beispiel sind Depressionen ein Risikofaktor. Schwerhörigkeit, ganz erstaunlich, ist für sich genommen der vielleicht stärkste Risikofaktor, also auch Schwerhörigkeit erkennen und behandeln, ist eine wichtige Empfehlung. Und dann gibt es Dinge, die jetzt neu auftauchen in diesem Report, die früher noch nicht so auf der Liste waren. Dazu gehören Schlafstörungen, also die Rolle des gesunden Schlafes für die Prävention von Demenzerkrankungen wird immer deutlicher. Und neuerdings auch Umweltverschmutzung wirklich. Also Feinstaubbelastung ist ein messbarer Moderator, aber ein messbarer Risikofaktor für Demenzerkrankungen.
2: Jetzt habe ich gesehen, das Motto für den Welt-Alzheimer-Tag in diesem Jahr lautet Demenz, keine Frage des Alters, wobei das K beim Wort keine in Klammern steht. Also ist beides richtig?
1: Ja, also Demenz ist, oder Alzheimer ist eine Erkrankung des hohen Alters in aller Regel. Es gibt aber auch sehr, sehr junge Patienten. Ein Patient, den ich betreue, ist jünger als ich und ich bin 52 Jahre alt. Also ich habe einen Patient mit sehr fortgeschrittener Demenz, der ist knapp 50 Jahre alt. Und außerdem, glaube ich, zeigt das Motto ja auch eben, ne, es fängt nicht erst im Alter an. Mhm. Die Krankheit, die Krankheitsprozesse, die dem zugrunde liegen, die fangen 10, 15 Jahre vor den Symptomen an. Und wir können eben auch schon im mittleren und frühen Lebensalter was tun, Stichwort Prävention, die Faktoren, die ich gerade genannt habe, berücksichtigen. Insofern ist das schon etwas, was uns die ganze Lebensspanne über beschäftigen sollte.
2: Zuletzt gab es ja einige Nachrichten, die da zumindest ein bisschen Hoffnung gemacht haben. Zum Beispiel gibt es jetzt diese sogenannte Amyloid-Antikörpertherapie. Was ist das genau?
1: Bei der Alzheimer-Krankheit finden sich im Gehirn Ablagerungen von krankhaften Eiweißen.
2: Das sind diese Plaques?
1: Eine sind die Plaques, die bestehen aus einem Eiweiß, das Amyloid heißt. Hm. Das zweite sind in den Nervenzellen Ablagerungen von etwas, was man Tau-Protein nennt. Und wir wissen aus vielen Beobachtungen, dass diese Amyloid-Plaques, einer der ersten Schritte von einer Kette von Ereignissen sind, die zu diesem Nervenuntergangsprozess führen. Insofern war die Idee schon lange vorhanden, ja, was ist denn, können wir diese Plaques nicht einfach beseitigen, können wir die abräumen? Und wir haben schon seit 20 Jahren etwa entsprechende Antikörper. Also das kann man sich vorstellen, das ist im Prinzip eine passive Impfung. Ja, wir geben Antikörper, die gegen einen Krankheitserreger, in dem Fall nicht Viren oder Bakterien, sondern eben körpereigene Eiweißablagerungen im Gehirn wirken, das Immunsystem stimulieren und diese Eiweißablagerungen abbauen. Lange Zeit war nur nicht klar, ob das überhaupt dann noch etwas bringt, wenn diese Eiweißablagerungen, wie gesagt, schon viele Jahre lang bestehen und schon viel Schaden angerichtet haben. Mhm. Und was neu ist, in den letzten 5 Jahren, also vor 3, 4 Jahren, zum ersten Mal positive klinische Ergebnisse von Studien mit solchen Antikörpern, die auch wirklich zeigen konnten, dass der Verlauf der Erkrankung sich signifikant damit verbessern lässt. Das sind im Moment noch keine ganz großen Effekte und das bedeutet keine Heilung der Erkrankung. Aber es ist ein immens wichtiger Schritt, um jetzt weiterzukommen. Ne? Denn wenn wir wissen, das funktioniert im Prinzip, Wissenschaftler sprechen da immer vom Proof of Principle, ne? Die prinzipielle Möglichkeit einer solchen Behandlung ist bewiesen, dann kann man natürlich weitermachen. Dann kann man diese Antikörpertherapien verbessern und man kann unter Umständen Patienten in noch viel früheren Stadien behandeln.
0: Das sagt Professor Klaus Fließbach von der Uniklinik Bonn zum Stand der Forschung in Sachen Alzheimer.
3: Kultur.
0: Mittlerweile gibt es in Deutschland viele von Frauen geleitete Verlage. Aber vor 50 Jahren war Antje Kunstmann eine Pionierin in der damals noch patriarchal dominierten deutschen Buchbranche, als sie ihren Kunstmann Verlag gründete. Vergangenen Mittwoch ist die Verlegerin im Alter von 77 Jahren gestorben, wie der Kunstmann Verlag gestern bekannt gegeben hatte. Knut Kortzen mit einem Nachruf.
4: Sie war eine Vorreiterin, aber machte kein Aufhebens darum. Antje Kunstmann war alles Großspurige fremd, weshalb sie einem, wenn man sie darauf ansprach, dass sie doch eine der allerersten Verlegerinnen hierzulande gewesen ist, lakonisch antwortete:
5: Naja, objektiv war ich das vielleicht.
4: Bis zuletzt war Antje Kunstmann, wiewohl sie 2023 die Amtsgeschäfte an ihren Sohn übergeben hatte, eine Verlegerin, die voller Neugier nach Stimmen, Stoffen und Themen Ausschau hielt. Neugier, das war ohnehin die wichtigste Eigenschaft für diese Frau, die als eine der ersten überhaupt in der Bundesrepublik 1976 einen unabhängigen Verlag gründete, dessen 50-jähriges Bestehen in diesem Herbst sie nun nicht mehr mitfeiern kann. Die leise lächelnde, Lebensfreude ausstrahlende Verlegerin, die Feste zu feiern verstand wie keine andere. Ob in den Münchner Verlagsräumen mit der hochbetagten, Zigarre rauchenden US-amerikanischen Radiolegende Studs Terkel, dessen Interviewbuch »Gespräche um Leben und Tod« sie Anfang des Jahrtausends auf Deutsch herausbrachte, oder bei sich zu Hause. Als sie 2022 auf der Leipziger Buchmesse mit dem renommierten Kurt-Wolf-Preis dafür geehrt wurde, dass sich ihr Münchner Verlag durch alle Branchenkrisen hindurch die Unabhängigkeit bewahrt hatte, gab sie als Maxime ihres Handelns aus:
5: Erstens mal muss man in seiner Zeit aufmerksam leben, politisch. Das, glaube ich, ist eine wichtige Sache. Und dann ist es so, dass man, wenn man auch alles gut macht und professionell macht, immer noch dieses Glück dazu braucht.
4: Antje Kunstmann verlegte die Karikaturisten Achim Gräser und Herbert Lenz, komische Dichtungen von Fritz Ekenger und Zeichnungen von Marie Marx.
5: Das stimmt, weil nämlich das Buch von Marie Marx, damit fing alles an. Das war das erste Buch, das ich akquiriert habe. Und das kam einfach so, dass ich in der Süddeutschen Zeitung immer diese Karikaturen von ihr besonders komisch gefunden habe. Und das sagt ja was. Also, und wenn man dann diese Autorin als erste in so einem Verlegerleben hat, dann bedeutet das was. Also dann kommen andere dazu, ja. Also ich glaube, dieses erste Buch war ganz ausschlaggebend für diese ganze Reihe, die sich dann im Verlag so eingeschlichen hat, sage ich mal.
4: Feministische Gedichte finden auf diese Weise bis heute im facettenreichen Kunstmann-Programm genauso Platz wie üppig illustrierte Kinder- und Kochbücher sowie international herausragende Romane der anglophonen und spanischen Welt. Dabei war die literarische Relevanz dieser engagierten Verlegerin ebenso wichtig wie die gesellschaftliche. Die Zeitläufte begleitete sie stets kritisch, auch mit Mammut-Editionen wie den 2018 von Kunstmann verlegten Protokollen des NSU-Prozesses.
5: Auf jeden Fall, also weil ich denke, dass man bestimmte gesellschaftliche Fragen durch Bücher am besten vertiefen kann. Und darum ist es mir immer gegangen, ob es Umweltfragen waren oder richtig harte politische Fragen. Und bei dem NSU-Prozess, den mein Sohn übrigens in den Verlag gebracht hat, das ist mir ein großes Anliegen gewesen, diese Protokolle in einem Buch haltbar zu machen, weil ich glaube, dass man darin sehr, sehr viel nachlesen kann. Einmal irgendwie die ganze Geschichte der Wiedervereinigung und auch diese Geschichte des Rechtsradikalismus, die uns wirklich noch lange beschäftigen wird. Das ist leider eine traurige Tatsache, glaube ich.
4: Ihren Verlag, den Kunstmann Verlag, führte Antje Kunstmann jahrzehntelang wie eine Familie, als eine Art Mater Familias.
0: Die Verlegerin Antje Kunstmann ist tot. Das war ein Nachruf von Knut Kortzen.
3: Standpunkte.
0: Der Tag nach den Wahlen war geprägt von Analysen. Wie lassen sich die Wahlsiege für Parteien der politischen Ränder einordnen? Gut 38% für die AfD in Mecklenburg-Vorpommern und knapp 26% für die Linke in Berlin. Welche Signale gehen davon für die Bundespolitik aus? Unsere Gastautorin Miriam Holstein, stellvertretende Chefin Politik bei der Bild, sieht dringenden Gesprächsbedarf für die Parteien der demokratischen Mitte.
6: Wir müssen reden. Mit diesem Satz beginnt oft das Ende einer Beziehung. Eine Seite sagt, ich habe so oft erklärt, was mich stört, aber du hast mir nie zugehört. Genau diese Botschaft haben viele Wähler am vergangenen Sonntag an die Parteien der demokratischen Mitte geschickt. Ihr habt uns nicht zugehört. Und deshalb gehen wir jetzt mit denen mit, die uns ein besseres Leben versprechen. Es wäre falsch, diese Menschen einfach als undankbar oder extrem abzustempeln. Nicht jeder, der sich durch kriminelle Ausländer bedroht fühlt, ist ein Rassist. Rassistisch ist die Forderung, alle Ausländer aus dem Land zu werfen. Und nicht jeder, der über die Berliner Mieten empört ist, ist linksradikal. Linksradikal ist das Versprechen, alle großen Wohnungsunternehmen einfach zu enteignen. Wichtig wäre, endlich zuzuhören und die Menschen nicht mit dem Hinweis abzuspeisen, dass es doch keinen Grund zur Klage gibt. Die Beziehung zwischen Bürgern und demokratischer Mitte ist vielleicht noch zu retten. Aber dafür müssen wir reden.
0: Findet Miriam Holstein, stellvertretende Chefin Politik bei der Bild. Die Rhein-Neckar-Zeitung aus Heidelberg macht das starke Absteigen der AfD im Nordosten und der Linken in der Hauptstadt vor allem daran fest,
7: dass ihnen aus der Mitte keine adäquaten Antworten mehr gegeben werden. Simple Lösungen werden da attraktiv. Denn die Verunsicherung ist gigantisch und die Menschen empfänglich. Sie haben ein tiefes Bedürfnis nach Stabilität. Gleichzeitig gärt der Wunsch nach Veränderung, auch wenn dies paradox anmutet. AfD und Linke versprechen beides. Die Mitte muss eben jene Erzählung auch bieten. Stabilität durch Disruption.
0: Mit dem Scheitern an der 5%-Hürde in Mecklenburg-Vorpommern ist die CDU erstmals in ihrer Geschichte aus einem Landesparlament geflogen. Die Taz aus Berlin wertet das als eine schlechte Nachricht.
7: Selbst für jene, die sich nicht vorstellen können, diese Partei zu wählen. Denn es erschüttert nicht nur die CDU bis ins Mark, die eine der tragenden Säulen der Demokratie ist. Es hinterlässt auch ein gefährliches Vakuum in der bürgerlichen Mitte. Stark waren die Christdemokraten immer dann, wenn es ihnen gelang, Wählerinnen und Wähler in vielen verschiedenen Milieus anzusprechen. Das ist Angela Merkel 16 Jahre lang ziemlich gut gelungen.
0: Schon bevor das Scheitern im Nordosten feststand, hatte Bundeskanzler Merz von einem Desaster gesprochen. Aus Sicht der Frankfurter Allgemeinen Zeitung sollte das Abrutschen der CDU, aber auch der SPD, dringend zu denken geben.
7: Die Wähler, die aus der politischen Mitte hin zu den Rändern am äußersten rechten und linken Rand laufen, können, von AfD und Linkspartei darin bestärkt, glauben, dass es einfache, vor allem aber schmerzlose Lösungen für alles gäbe, was in diesem Land und in der Welt schiefläuft. Eine Partei aber, die sich als staatstragend versteht, muss sich den Problemen stellen und sie zu lösen versuchen. Das gilt für die SPD kein bisschen weniger als für die CDU.
0: Die Volksstimme aus Magdeburg bezeichnet die jüngsten Wahlen als Abstimmungen über Merz mit regionalem Anstrich. Die Zeitung sieht für die CDU danach nur noch einen Ausweg.
7: Es gibt in Deutschland eine entwickelte Sehnsucht nach purem Konservatismus. Findet die CDU nicht dahin zurück, wird sie irgendwann nicht mehr gebraucht.
0: Und das waren die Standpunkte heute zusammengestellt von Volker Damm. Sie hören die ARD-Infonacht gleich hier mit unseren nächsten Nachrichten.

0: Es ist 0 Uhr. 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
1: Die Nachrichten mit Magdalena Dietz. Guten Abend. In den USA schränken jetzt alle großen Nachrichtensender die Berichterstattung über Präsident Trump ein. Der lässt mehrere Medien nicht mehr ins Weiße Haus, weil ihm deren Berichte nicht passen. Die betroffenen Medien haben inzwischen geklagt und andere zeigen sich solidarisch. Samuel Jakisch, WDR Washington.
2: Der nun aus dem Weißen Haus ausgesperrte Sender CNN gehört zu jenen 5 großen Nachrichtenmedien in den USA, die sich die Produktion von TV-Bildern aus dem Weißen Haus und von den Reisen des US-Präsidenten untereinander aufteilen und anderen Medien zur Verfügung stellen. Die anderen 4 Häuser, ABC, CBS, NBC und Fox News, wollen diese Arbeit nun ebenfalls aussetzen. Das schränkt auch die Berichterstattung anderer Programme über den US-Präsidenten ein, nicht nur in den USA.
1: Die Bundesregierung hat den Gesetzentwurf zum angestrebten Tankrabatt auf den Weg gebracht. Von Oktober bis Dezember soll die Energiesteuer auf Diesel und Benzin gesenkt werden. Die Mehrwertsteuer eingerechnet ergibt sich laut Regierung an der Zapfsäule eine Entlastung von bis zu 17 Cent pro Liter. Und das ist auch noch passiert. Nach dem Ausscheiden der CDU aus dem Landtag in Mecklenburg-Vorpommern ist Spitzenkandidat Peters als Landesvorsitzender zurückgetreten. Der CDU-Politiker Amthor soll das Amt kommissarisch übernehmen. Ein bewaffneter Angreifer hat in Kanada am höchsten jüdischen Feiertag Yom Kippur vor einer Synagoge auf Polizisten geschossen. Mehrere Beamte erwiderten daraufhin das Feuer. Der Schütze wurde mit lebensbedrohlichen Verletzungen in ein Krankenhaus gebracht. Die Übernahme der Warner Filmstudios durch Konkurrent Paramount ist ein Stück näher gerückt. In einer Einigung mit US-Staaten, die dagegen geklagt hatten, verspricht Paramount unter anderem redaktionelle Unabhängigkeit für Warners Nachrichtensender CNN. In Waltrop im nördlichen Ruhrgebiet gab es einen symbolischen Spatenstich für einen der größten Batteriespeicher Deutschlands. Wie der aussieht und was der leisten soll, erklärt Michael Westerhoff.
3: In den kommenden 2 Jahren werden hier 500 Container aufgebaut. Container, wie man sie aus der Schifffahrt kennt. Da rein kommen dann Batterieelemente. Die sollen Strom speichern, die Windkraft und Solarkraftwerke erzeugt haben. Solarstrom wird zum Beispiel häufig dann erzeugt, wenn er gar nicht gebraucht wird. Hier soll jetzt die Batterieanlage beim Speichern helfen. Mit dem Batteriestrom könnten theoretisch zumindest 250.000 Haushalte gleichzeitig versorgt werden. Der Waltropper Bürgermeister erhofft sich auch ein paar Gewerbesteuereinnahmen.
1: Und das Wetter in NRW. Bis zum Morgen kühlt es sich auf 10 bis 6 Grad ab. Dazu ist es meist locker bewölkt. Zum Start in den Tag gibt es gebietsweise Nebel, später Sonne und Wolken. In Dortmund bis 17 Grad und in Bedburg bis 19. Es ist 0.03 Uhr.
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5: Die A1 Lübeck Richtung Hamburg, die Norderelbbrücke, ist wegen eines Schwertransportes bis circa 5 Uhr mehrfach kurzfristig in beiden Richtungen gesperrt. Dann die A4 Dresden Richtung Görlitz, der Tunnel Königshainer Berge ist wegen Wartungsarbeiten bis 5 Uhr in beiden Richtungen gesperrt. Die empfohlene Umleitung führt über die U4 und U5. Die A29 Oldenburg Richtung Ahlhorner Heide ist zwischen Wadenburg und Großen Kneten bis Freitag jeweils 5 Uhr wegen einer Nachtbaustelle gesperrt. Die Umleitung führt über die U30. Die A40 Essen Richtung Dortmund ist zwischen Dreieck Bochum West und Bochum Zentrum wegen Bauarbeiten bis Freitag gesperrt. Die A45 Gießen Richtung Aschaffenburg ist zwischen Altenstadt und Hammersbach wegen Bergungsarbeiten gesperrt. Eine Umleitung führt ab Altenstadt über die U60. Die A100 Wilmersdorf Richtung Neukölln ist zwischen Schmargendorf und Detmolder Straße wegen einer Nachtbaustelle gesperrt. Und letzte Meldung A115 Dreieck Nutetal Richtung Dreieck Funkturm ist zwischen Kreuz Zehlendorf und Spanische Allee wegen Bauarbeiten bis ca. 5 Uhr gesperrt. Gute Fahrt.
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5: Herzlich willkommen aus dem Studio von NDR Info in Hamburg. Ich bin Milat Kupay. Es ist der Tag nach den Landtagswahlen in Berlin und Mecklenburg-Vorpommern, auf den wir jetzt in dieser Nacht schauen. Das war gestern. Die AfD wird im Nordosten stärkste Kraft. Zusammenarbeiten will aber keine andere Partei mit ihr. Die Linkspartei stellt in Berlin wohl bald den oder die erste regierende Bürgermeisterin. Historisch auch die CDU, die zum ersten Mal den Einzug in den Schweriner Landtag verpasst. Und da haben wir auch schon am Abend gehört, dass der Vorsitzende Daniel Peters zurücktritt. Historisch aber auch vor allem, weil der regierende Kanzler quasi noch vor der ersten Hochrechnung ein Statement abgab und bei dem sich alle einig sind, dass sein politisches Amt noch nie so sehr auf wackeligen Beinen steht wie in diesen Tagen.
6: Meine Damen und Herren, herzlich willkommen.
7: Schon wieder muss Friedrich Merz sich erklären und als hätte der Bundeskanzler nicht schon genug Ärger, läuft es auch diesmal nicht rund.
6: Okay, gibt es da irgendwo ein Problem mit dem Ton? Können wir das mal versuchen zu lösen? Das liegt nicht in meiner Hand.
7: Und was ist mit der CDU? Liegt deren Schicksal noch in der Hand des Parteichefs?
6: Es hat weder gestern Abend noch heute Vormittag von irgendjemandem irgendeine personelle Frage, geschweige denn eine Personaldebatte gegeben. Von niemandem.
7: Die CDU ist gerade aus dem Landtag in Mecklenburg-Vorpommern geflogen. Für die Partei, so Friedrich Merz, stellen sich grundsätzliche Fragen.
6: Wir werden über die Arbeit und die Struktur der Partei sprechen, über unser Programm und über das Profil der CDU. Wir haben, um es offen zu sagen, auf zu viele Fragen keine zufriedenstellenden Antworten mehr.
8: Morgen. Herr Kretschmer, wie soll es denn weitergehen?
7: Keine Antworten, auch nicht von den Ministerpräsidenten. Die ziehen am Morgen wortlos an den Kameras vorbei. Gar nicht wortkarg. Die AfD, sie ist sich sicher, die CDU als Volkspartei abzulösen. Die Parteichefs Tino Chrupalla und Alice Weidel.
9: Es ist nicht unsere Aufgabe, sie zu zerstören. Das haben die Wähler entschieden in Mecklenburg-Vorpommern. Und ich möchte vielleicht auch mal mit einer Einordnung aufräumen, die CDU als konservativ darzustellen. Die CDU ist scheinkonservativ. Sie ist nicht mehr konservativ.
10: Wenn sie beliebig werden in ihren Positionen, dann braucht man sie nicht mehr. Und ob uns das nun freut oder nicht, ist völlig unerheblich. Uns geht es ja gar nicht darum. Uns geht es darum, dass es den Menschen in diesem Land besser geht.
7: Ganz anders sehen das die Grünen. Parteichef Felix Banaschak bedauert, dass die CDU nicht mehr im Schweriner Landtag sitzt.
11: Die ganze Bundesrepublik Deutschland braucht eine einigermaßen aufgeräumte, stabile, konservative Partei.
7: Den Grund für die Probleme sieht er beim Bundeskanzler.
11: Ich kann nur hoffen und mir wünschen, aber ich erwarte es auch, dass die Union als zentrale Kraft, die dieses Land hat und als Regierungspartei jetzt die Kurve bekommt und dass auch Friedrich Merz die Kurve bekommt. Und das geht nicht mit Durchhalteparolen, das geht nicht mit Kopf durch die Wand, sondern das geht mit einer ehrlichen Selbstkritik.
7: Selbstkritik ist auch bei der Linken nachgefragt, denn auf der Wahlparty in Berlin tauchte ein Clanboss auf und ein Vertreter einer anti-israelischen Gruppe, die als extremistisch eingestuft wird. Nicht auf Einladung der Partei, wie sie betont. Die Linke hat zwar die Wahl in Berlin gewonnen, sieht sich aber nun erneut mit Antisemitismusvorwürfen konfrontiert. Und dazu sagt Parteichefin Ines Schwertner.
12: Ich möchte nicht, dass jüdische Menschen Angst haben müssen in Deutschland. Deswegen werden wir uns dafür einsetzen, dass Antisemitismus ernst genommen wird bei uns in der Partei. Aber genauso auch auf den Straßen, in den Fußballvereinen, überall in Deutschland. Und gleichzeitig aber auch die israelische Regierung und das Militär kritisieren dürfen.
7: Nach drei Wahlen sucht die Politik mal wieder nach Antworten. Auch die SPD.
13: Bleibt das klare Signal der Wählerinnen und Wähler in allen drei Landtagswahlen. Wir sind nicht einverstanden mit dem, was ihr da tut in Berlin.
7: Sagt Parteichef Lars Klingbeil.
13: Wenn die Bürgerinnen und Bürger in unserem Land Reformen wahrnehmen als etwas, das ihr Leben bedroht und das nur zur Verschlechterung führt, dann ist es nicht nur die Kommunikation bei uns, die besser werden muss, sondern an der einen oder anderen Stelle auch die Substanz der Reform.
7: An der Koalition mit der Union halte man fest, betont die SPD-Spitze. Und auch der Bundeskanzler will mit dieser Regierung weitermachen.
5: Gabor Hallers mit Reaktionen aus Berlin am Tag nach den Landtagswahlen in Berlin und Mecklenburg-Vorpommern. Da haben wir jetzt einige Stimmen aus der Politik gehört. Aber was ist mit den Menschen, die wählen gegangen sind? Warum haben sie sich wie entschieden? Friedrichshain-Kreuzberg in Berlin war einst eine sichere Bank für die Grünen. Doch diesmal ging kein einziges Direktmandat an sie und auch nirgendwo dort holten sie die meisten Zweitstimmen. Hier hat zum ersten Mal die Linke komplett abgestaubt. Harry Sass war am Cottbusser Tor unterwegs und hat sich dort mal umgehört.
14: Ich habe die gewählt, die auch hoffentlich in Berlin die Bürgermeisterin werden wird.
15: Ich habe links gewählt, komplett.
16: Ich habe Linke gewählt.
17: Ich habe die Grünen gewählt. Ich habe die CDU gewählt.
18: Ja, Linke.
19: Und was haben Sie vorher gewählt, vor drei Jahren?
18: Grüne.
20: Da ist da der Schmelztiegel der Kulturen, der Einkommensschichten, der Sprachen und Launen. Was viele von Ihnen eint, Sie wollen die Linke. Bemerkenswert. Denn bisher galt der Bezirk als sicherer Hafen für die Grünen. Die Zuversicht, hier abzuräumen, liest man auch auf den immer noch hängenden Wahlplakaten und an den Litfaßsäulen. Für ein Berlin mit grünem Bürgermeister war ein Wahlslogan. Nun könnte es eine linke Bürgermeisterin werden. Elif Eralp hat in Wahlkreis 1, also genau hier rund um den Kotti, über 50% der Erststimmen bekommen. Ein ehemaliger Grünen-Wähler erzählt uns, warum er zur Linken gewechselt ist.
16: Ich habe auch die Linke gewählt, weil ich habe das Gefühl, dass das ist die einzige Partei, die was in Berlin verändert zum Positiven, weil alle anderen jetzt seit Jahren mitregiert haben und irgendwie es überhaupt nichts vorangebracht hat, jetzt gerade mit dem Thema Mieten und soziale Verdrängung und so weiter.
20: Probleme mit dem Wohnungsmarkt und der Wunsch nach sozialer Gerechtigkeit. Man hört diese Themen immer wieder, wenn es darum geht, warum die Linke hier stimmenstärkste Partei wurde. Ja, auch Umweltschutz, der Wunsch nach sicheren Fahrradwegen, klassische grünen Themen werden genannt. Aber dieses Mal haben andere Aspekte die Wählerinnen und Wähler hier zum Gang zur Wahlurne motiviert.
15: Vor allem wegen der Mietensache und ja, weil sie einfach die Partei sind, die der am meisten vertraue, die sozialen Probleme anzugehen. Immer noch.
18: Wegen dem Wohnungsmarkt.
21: Weil ich für Umverteilung und für Gerechtigkeit bin und gegen Kapitalismus und finde, dass die Voraussetzungen in einer Großstadt dafür eher geeignet sind als vielleicht woanders.
20: Ob die Partei Berlin am Ende regieren wird, ist noch offen. Am Freitag will sich die Linke erstmal zum Parteitag treffen.
5: Stimmen aus Berlin zur Wahl des Abgeordnetenhauses, gesammelt waren das von Harry Sass. Nach den Wahlen in Berlin und Mecklenburg-Vorpommern gibt sich der Kanzler nachdenklich, aber unbeirrbar. Die SPD hält sich mit Kursänderungen bei den Reformprojekten noch zurück. AfD und Linke sind weiter im Aufwind. Was sind die Folgen für die Bundespolitik? Dazu jetzt die Meinung von Anna Engelke aus dem ARD-Hauptstadtstudio.
22: Die Meinung. Ich melde mich bei Ihnen mit meinem Kommentar aus einer hochnervösen Hauptstadt. Die drei Landtagswahlen in diesem September haben gezeigt, die Parteien am rechten und am linken Rand sind stark und stärker und die Parteien in der Mitte, sie sind kleiner geworden, haben weniger Gewicht. Die ehemals stolze Volkspartei CDU ist sogar aus einem Landtag geflogen, zum ersten Mal in ihrer mehr als 80-jährigen Geschichte. Von einer tiefen Zäsur spricht auch Friedrich Merz. Wie mies es um den Bundeskanzler Friedrich Merz steht und wie sehr er auch selbst dafür verantwortlich ist, das ist viel besprochen. Zu markiges Auftreten, zu große Versprechen, zu schlechtes Handwerk. Der Bundeskanzler ist unbeliebt wie kein anderer Kanzler vor ihm. Warum also sollte er weitermachen? Darauf muss Friedrich Merz in den nächsten Tagen und Wochen eine Antwort finden. Und lediglich die, dass es gerade niemand anderen in der CDU oder CSU gibt, der dafür den Finger hebt, diese Antwort trägt auf Dauer nicht. Und auch die SPD muss sich überlegen, welche Rolle sie in dieser Bundesregierung spielen will. Wollen die Sozialdemokraten Manuela Schwesigs Beispiel in Mecklenburg-Vorpommern folgen und Opposition in der eigenen Regierung sein? Oder wollen sie tatsächlich noch regieren? So ganz klar ist das nicht. Das Problem: sämtliches Führungspersonal in der schwarz-roten Koalition, angefangen von Friedrich Merz über Lars Klingbeil bis hin zu Bärbel Baas, ist angeschlagen, hat nur noch wenig Autorität. Keine guten Aussichten, um über die großen Fragen zu verhandeln, etwa wie künftig die Rentenversicherung aussehen soll, die Kranken- oder die Pflegeversicherung. Aber dennoch, CDU, CSU und SPD haben schon ein Stück des gemeinsamen Regierungswegs hinter sich gebracht. Und auch im Ausland sind viele froh über die Koalition mit Friedrich Merz an der Spitze. Außerhalb Deutschlands haben die Landtagswahlergebnisse, insbesondere die Erfolge der AfD, für regelrechtes Entsetzen gesorgt. In den europäischen Hauptstädten sind viele nervös, während Russlands Machthaber Putin sein Glück wohl kaum fassen kann. Selbst wenn es sich anders anfühlt, CDU, CSU und SPD stellen auch nach diesen drei Landtagswahlen die Bundesregierung. Und es wäre schön, sie handelten danach. Immerhin trägt ihr Koalitionsvertrag den Titel Verantwortung für Deutschland. Die große Frage ist allerdings, haben die Beteiligten noch die Kraft dazu?
5: Die Meinung war das von Anna Engelke aus dem ARD-Hauptstadtstudio. 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Achtung, Falschfahrer in Frankfurt auf der Rosa-Luxemburg-Straße zwischen der Mickelallee in Bockenheim und Weißkirchen kommt Ihnen ein Falschfahrer entgegen. Vorsicht bitte in beiden Richtungen.
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5: Wir schauen nach Russland. Auch dort wurde ein neues Parlament gewählt. Überraschungen gab es keine, dafür hatte die Staatsführung schon gesorgt. Zur Wahl der Duma, wie das Parlament in Russland heißt, waren nur kremlfreundliche Parteien zugelassen. Die Opposition war bis auf Einzelkandidaten ausgeschlossen. Kreml-Gegner bezeichneten die Abstimmung daher auch als Farce. Präsident Putin, dessen Partei wie erwartet führt, dürfte die Wahl hingegen als klares Signal für die Fortsetzung der Vollinvasion in der Ukraine interpretieren. Björn Blaschke.
0: Geeintes Russland ist nach einer dreitägigen Abstimmung zur Siegerin der Duma-Wahl erklärt worden. Die Partei, der Kreml-Chef Wladimir Putin nahesteht, habe 57,83% der Stimmen auf sich vereinen können. Das erklärte in Moskau die Wahlleiterin Ella Pamphilova. Demzufolge hätte geeintes Russland 355 Mandate errungen. Pamphilova betonte mehrfach, dass das Ergebnis vorläufig sei. Allerdings sind ihr zufolge auch schon mehr als 95% der Stimmen ausgezählt. 355 von 450 Mandaten, das wären deutlich mehr als zwei Drittel der Duma-Sitze, sodass die amtierende Regierungspartei weiterhin künftig die Möglichkeit haben sollte, Änderungen an der Verfassung vorzunehmen. Die genaue Verteilung der Sitze fällt jedoch ohnehin kaum ins Gewicht. Denn alle vier Parteien, die mit landesweiten Listen in der neuen Legislatur der Duma vertreten sein werden, sind kremltreu. Die Aufgaben der Abgeordneten fasste am Morgen der Vorsitzende von Geeintes Russland zusammen, Dmitri Medvedev, selbst Ex-Präsident und Ex-Regierungschef. Er erklärte am Morgen, dass seine Partei die Entscheidungen von Kreml-Chef Putin umsetzen werde. Das dürfte auch alles betreffen, was mit der Ukraine zu tun hat. Eine kritische Volksvertretung sieht anders aus. Aber das heißt nicht, dass alle Wahlberechtigten hinter Kreml-Chef Putin stehen. Die Beteiligung an der Abstimmung liegt bei etwas mehr als 59%. Das ist hoch, höher als bei den zurückliegenden Duma-Wahlen. Aber mehr als 40% sind nicht zur Abstimmung gegangen. Und das heißt sicherlich auch, dass längst nicht alle Russinnen und Russen mit der Politik ihres Landes zufrieden sind.
5: Ein Bericht von Björn Blaschke. Zur Duma-Wahl auch der Kommentar von Russland-Korrespondent Stefan Lark.
4: Die Meinung.
2: Der stellvertretende Duma-Sprecher Pjotr Tolstoi formuliert es so: Russland habe seine eigene Demokratie, die sich grundlegend von der Demokratie in Deutschland, den USA oder Frankreich unterscheide. Der Westen habe das nie verstanden. Tatsächlich dürfte er damit recht haben. Denn wenn Demokratie bedeutet, dass Bürgerinnen und Bürger durch freie und faire Wahlen an der politischen Willensbildung teilhaben, dann lässt sich die Duma-Wahl kaum als demokratisch bezeichnen. Eher als eine Inszenierung demokratischer Verfahren. Eine Wahl, bei der letztlich alle im Parlament vertretenen Parteien den Kurs des Kremls mittragen. Eine Wahl, bei der die einzige echte Oppositionspartei, Jabloko, ausgeschlossen wurde und Kandidaten eingeschüchtert, festgenommen oder inhaftiert wurden. Für den Kreml war diese Abstimmung weit mehr als die Wahl eines neuen Parlaments. Wladimir Putin verknüpfte sie ausdrücklich mit seinem Krieg gegen die Ukraine. Die Bürger sollten den Parteien erneut ihr Vertrauen aussprechen, die seinen außenpolitischen Kurs bedingungslos unterstützen und Gesetze zuverlässig abnicken. Rund 59% der Wahlberechtigten folgten diesem Aufruf. In Russland wird das als hohe Wahlbeteiligung gefeiert. Man könnte allerdings auch fragen, warum sich 41% der Wahlberechtigten trotz massiver patriotischer Mobilisierung nicht an der Abstimmung beteiligten. Erwartungsgemäß kam die Kreml-Partei Geeintes Russland auf knapp 60% der Stimmen und kann damit die verfassungsändernde Zweidrittelmehrheit verteidigen. Erstmals wurde auch in den von Russland annektierten ukrainischen Gebieten gewählt. Ukrainische Aktivisten berichten von massivem Druck auf die Bevölkerung bis hin zu bewaffneter Begleitung zu den Wahllokalen. Das Ergebnis überraschte wenig. Gerade dort sollen die Zustimmungswerte für die Kreml-Partei besonders hoch ausgefallen sein. Auch das gehört offenbar zur russischen Version von Demokratie. Nun wird die Wahl in Moskau als Beweis für nationale Geschlossenheit und Widerstandskraft gefeiert. Föderationsratschefin Valentina Matwienko spricht von einem Signal der Stärke gegenüber äußeren Feinden. Russland habe Drohnenangriffe und Cyberattacken abgewehrt und dennoch seine demokratischen Institutionen aufrechterhalten. Tatsächlich hatte die Ukraine das Land während der Wahltage mit zahlreichen Drohnen- und Marschflugkörperangriffen überzogen. Politisch spielte das jedoch eher dem Kreml in die Hände. Der Wahlausgang wurde dadurch nicht gefährdet. Stattdessen konnte Putin einmal mehr das Bild eines Staates zeichnen, der selbst unter Kriegsbedingungen Wahlen abhält, anders als die Ukraine. Dieses Narrativ nutzt der Kreml seit Jahren, um die Legitimität des ukrainischen Präsidenten Volodymyr Zelensky in Frage zu stellen. Dass die Ukraine als angegriffenes Land in weit stärkerem Maße vom Krieg betroffen ist und ihre Verfassung Wahlen unter Kriegsrecht nicht vorsieht, bleibt dabei unerwähnt. Für Putin ist diese Wahl damit exakt nach Plan verlaufen. Und weil er sie bewusst als Zustimmung zu seinem Krieg interpretiert, dürfte er das Ergebnis nun als politischen Freibrief verstehen. Der Krieg wird mit unverminderter Härte fortgesetzt werden. Angesichts hoher russischer Verluste erscheint inzwischen auch ein Schritt denkbar, den Putin zuletzt ausgeschlossen hat, eine neue Mobilisierungswelle. Ganz ausgeschlossen ist sie nach dieser Wahl nicht mehr.
5: Die Meinung von Russland-Korrespondent Stefan Lark.
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5: Seit fast einem Jahr betreibt der Hollywood-Konzern Paramount Skydance die Übernahme der traditionsreichen Warner Brothers. Nachdem Konkurrenz wie Netflix aus dem Rennen war, gab es Gegenwind aus der Filmbranche und von Wettbewerbshütern. Unter anderem hatten 12 US-Bundesstaaten Klage eingereicht. Jetzt haben sich in diesem Verfahren Medienberichten zufolge auf einen Vergleich geeinigt. Reinhard Spiegelhauer.
1: Mehrere Nachrichtenagenturen und andere Medien berichten unter Berufung auf mit den Verhandlungen vertraute Quellen von einer Einigung. Teil des Vergleichs sei unter anderem, dass die beiden Fernsehsender CBS, Teil von Paramount, und der zu Warner gehörende Nachrichtenkanal CNN getrennt und unabhängig voneinander weitergeführt werden. Die mögliche Verschmelzung und Umformung der beiden Sender war im Zusammenhang mit der geplanten Fusion viel diskutiert worden. Die 12 klagenden Bundesstaaten hatten argumentiert, der Zusammenschluss von Paramount und Warner könne den Wettbewerb bei Film und Fernsehen verringern und zu höheren Preisen führen. Paramount hatte bereits versprochen, dass die beiden Studios zusammen jährlich 30 Filme herausbringen würden. Laut Reuters sieht der Vergleich jetzt eine Strafe von $30 Millionen für jeden Film vor, um den Paramount dieses Ziel verfehlt. Für Paramount ist es wichtig, die Übernahme von Warner bis spätestens 30. September unter Dach und Fach zu bekommen, denn ab dann werden nach den Vertragsbedingungen aus dem Übernahmeangebot Entschädigungen an die Warner-Aktionäre fällig. Pro Vierteljahr rund $650 Millionen. Gleichzeitig bleiben erhoffte Synergieeffekte, etwa durch die gemeinsame Nutzung von Produktion, Technik und Verwaltung, zunächst aus. Die US-Drehbuchautorengewerkschaft hat ebenfalls eine Klage eingereicht, unabhängig von den Bundesstaaten. Laut Branchenportal Variety dürfte sie sich dem Vergleich jedoch anschließen.
5: Was tun mit den vielen leerstehenden Gebäuden und Häusern in Bayerns Kommunen? Um diese Frage geht es im Landkreis Fürth in Mittelfranken bei den Aktionstagen Innenorte, Heimat erhalten, Zukunft gestalten. Auf dem Programm stehen Führungen und Ortsbesichtigungen. Konstanze Schulze war in Oberasbach dabei, an einem bislang quasi verlassenen Ort.
3: Die alte Feldscheune im Linderweg, ein in die Jahre gekommener Backsteinbau mit Spitzdach und großen Holztoren. Die Scheune gehört einer Oberasbacher Familie, die braucht sie nicht mehr, aber was damit tun? Die Idee der Heimatverein kann sie erstmal nutzen. Konzerte, Lesungen und Ausstellungen sind geplant, erzählt Simon Rötsch, dritter Bürgermeister und Vorsitzender des Heimatvereins.
18: Scheunen gibt's ganz viel in den alten Ortskernen. Da diese Typologie ist ganz schwierig eigentlich umzubauen. Die ist nicht das klassische Einfamilienhaus. Da gibt es hohe Decken, da gibt es große Tore. Also eigentlich immer eine Schwierigkeit, dafür eine Nutzung zu finden.
3: In der 18.000 Einwohnerstadt stehen 167 Wohnungen und Häuser leer. Ein Problem, das viele fränkische Gemeinden haben und auf das bei den Aktionstagen im Landkreis Fürth nun aufmerksam gemacht wird. Auch der erste Bürgermeister Thomas Diebenbusch ist vor Ort.
23: Wir haben eine Wohnungsnot, das hört man überall, das merkt man überall. Die Preise explodieren und auf der anderen Seite haben wir diese Art von Leerstellen. Und da müssen wir darauf achten, dass wir diese Flächen letztendlich wieder für die Wohnnutzung reaktivieren können.
3: Die erste Ausstellung in der Scheune, Arbeiten von Architekturstudenten aus Karlsruhe, die sich beispielhaft mit der Situation vor Ort beschäftigt haben. Was kann auch im Winter, was nur im Sommer genutzt werden? Wo wird ein Umbau schon aufgrund der Platzverhältnisse schwierig?
18: Wir haben hier den Kleinleinhof. Also es gibt ganz viele Scheunen, ganz viele Anbauten. Und wie kann man da eine schöne Wohnqualität schaffen?
3: 7 von 14 Kommunen im Landkreis Fürth beteiligen sich an den Aktionstagen. Cadolzburg, Langenzenn, Rostal, Stein, Wilhelmsdorf und Zirndorf sind auch dabei. Ortsrundgänge, Vorträge über Sanieren und Bauen, aber auch digitale Entdeckungstouren werden angeboten. Michaela Heckel vom Stadtmarketing erklärt, wie es funktioniert.
6: ActionBound ist eine App, die für die Nutzer kostenlos ist und auf der digitale Schnitzeljagden erstellt werden. Und genau, in den verschiedenen Kommunen gibt es ganz unterschiedliche Aufgaben. Also manchmal hat man eine Fotoaufgabe, manchmal muss man schätzen, wie hoch zum Beispiel ein Gebäude ist.
3: Das Ganze gedacht, um die Orte besser kennenzulernen. Und vielleicht kommt der ein oder andere ja auch auf eine Idee, wie man die Gebäude nutzen kann.
8: Sport.
9: Mit Ben Wozny und der Frauenfußball-Bundesliga. Dort sorgen die Aufsteigerinnen aus Stuttgart weiter für Furore. Und das hat nun Werder Bremen zu spüren bekommen. 1:1 der Endstand. Damit trotzen die Stuttgarterinnen den Bremerinnen auswärts einen Punkt ab. Till Gruppe hat die Partie gesehen.
10: Es war ein Spiel mit zwei komplett unterschiedlichen Halbzeiten. Zunächst hatte die Gastmannschaft aus Stuttgart die Nase vorn. Lattenkracher, Großchancen, aber das Tor machten die Bremerinnen in der 40. Minute. Isabella Jaron mit einem punktgenauen Pass auf Mai Shimada, die ganz cool zum 1:0 für Werder Bremen traf. In der zweiten Halbzeit dann genau andersrum. Mira Aruna traf in der 53. Minute, obwohl eigentlich Werder am Drücker war. Danach ging es bis zum Schluss hin und her. Torschüsse im Minutentakt, treffen konnte aber keine der beiden Mannschaften und das Spiel ging leistungsgerecht 1:1 aus.
9: Stuttgart festigt mit 8 Punkten seinen Platz im Tabellenmittelfeld. Werder verliert damit den direkten Kontakt zu den Spitzenclubs. Bei den männlichen Kollegen ist es über 7 Jahre her, dass Hannover 96 zuletzt Teil der Fußball-Bundesliga war. Nun soll Sandro Wagner die Roten zurück ins Oberhaus coachen. Der 38-Jährige wurde offiziell an der Leine vorgestellt. Hannover 96-Reporter Tom Gernke war dabei. Ihn habe ich gefragt, worauf sich der Nordclub denn freuen kann.
24: Ich würde sagen, auf attraktiven Fußball und auch den ein oder anderen forschen Spruch. Sandro Wagner nimmt kein Blatt vor den Mund. In Augsburg zum Beispiel stellt er mal einen ziemlich steilen Vergleich auf.
25: Ich sehe es nicht, dass wir weniger Qualität haben als Bayern. Sehen Sie vielleicht so, ich sehe das nicht so. Ich sehe mich auf keiner Position im ganzen Verein uns weniger von der Qualität aufgestellt.
24: Ja, wenige Wochen später war dann schon Schluss, aber auch als Spieler war Wagner schon einer der Extrovertierteren, lieferte aber auch ab. In 180 Bundesligaspielen traf der Stürmer 44 Mal. Da konnte schon ganz gut am eigenen Image geschraubt werden.
25: Natürlich könnte ich mich viel sympathischer verkaufen und könnte jetzt sagen, ich fahre jeden Tag mit dem Fahrrad zum Training oder mit der Straßenbahn. Aber das bin ich nicht. Ich fahre mit Porsche zum Training und fühle mich damit wohl.
24: Ja, mal sehen, wie er dann in Hannover vorfährt. Ich bin sehr gespannt, was uns da in den nächsten Tagen und Wochen so erwartet.
9: Auch in der dritten Liga gibt es eine frische Trainerverpflichtung. Es hatte sich schon abgezeichnet, nun ist es fix. Hansa Rostock hat André Breitenreiter geholt. Tobias Blank berichtet.
26: André Breitenreiter sei von Beginn an der Wunschkandidat der Verantwortlichen beim FC Hansa Rostock gewesen, heißt es in einem Schreiben des Clubs an die Mitglieder. Der ehemalige Bundesliga-Stürmer hat als Trainer bereits einige Erfolge vorzuweisen. So schaffte er mit Paderborn und Hannover 96 jeweils den Aufstieg in die erste Bundesliga und wurde 2022 Schweizer Meister mit dem FC Zürich. Zuletzt war der 52-Jährige bis April 2025 in Hannover tätig und wird nun am Donnerstag die erste Einheit als Cheftrainer beim FC Hansa leiten.
9: In Kanada werden aktuell die Straßenrad-Weltmeisterschaften ausgetragen. Aktuell die Wettkämpfe im U23 und im Juniorenbereich. Holger Gerska über die U23-Einzelzeitfahren mit mäßigem Ergebnis aus deutscher Sicht.
7: Ein deutscher Weltklasse-Zeitfahrer für die Zukunft, der zum Beispiel dem viermaligen Weltmeister Toni Martin folgen könnte, ist nicht in Sicht. Erneut verpasste die männliche U23 einen Top-10-Platz. Nach 30 Kilometern wurde der deutsche Nachwuchsmeister im Zeitfahren Bruno Kessler mit der 13. besten Zeit gestoppt. Dem Leipziger fehlte reichlich eine Minute zur Bronzemedaille. 5 Sekunden mehr brauchte Luis Leidert, der bei den Junioren mal eine WM-Medaille gewinnen konnte, hier aber erst kurzfristig von seiner Nominierung erfahren hat. So sorgte Justina Czapla für das beste deutsche Ergebnis an diesem U23-Tag. Die Nürnbergerin steigerte sich nach mäßigem Beginn und schaffte letztlich Platz 10. Die Nachwuchsweltmeister im Zeitfahren kommen in diesem Jahr aus den Niederlanden und Australien.
9: Als nächstes folgt dann die Mixed-Staffel der Profis und am Wochenende dann die Straßenrennen der Frauen und Männer.

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1: Um 0.30 Uhr mit Ronald Lessig. Nach dem Wahlsieg der Linken in Berlin zeichnet sich im Fall einer Regierungsübernahme dort ein Streit mit dem Bund ab. Bundeskanzler Merz kündigte ein Gesetz gegen die Enteignung großer Wohnungsunternehmen an. Aus Berlin Dietrich Karl Meurer.
2: Linken-Co-Chefin Ines Schwertner verteidigt die Berliner Pläne, große Wohnungskonzerne zu enteignen. Es gehe um die Grundfrage, ob Wohnen wieder in die öffentliche Hand gehöre. Eine solche Debatte sei angesichts der hohen Mieten nicht radikal. Merz erklärte dagegen, die Pläne der Linken hätten im In- und Ausland eine verheerende Wirkung. Rechtlich ist das geplante Verbot allerdings umstritten. Bundesjustizministerin Stefanie Hubig von der SPD äußerte bereits Bedenken gegen ein pauschales Verbot. Auch Verfassungsrechtler bezweifeln, dass der Bund Enteignungen grundsätzlich untersagen kann.
1: Der Parteivorstand der SPD in Mecklenburg-Vorpommern hat sich erwartungsgemäß hinter den Vorschlag von Ministerpräsidentin Schwesig gestellt, mit Linken und Grünen über ein Regierungsbündnis zu sprechen. Der Vorstand habe sich einstimmig dafür ausgesprochen, hieß es nach einer Sitzung des Gremiums in Güstrow. Bei der CDU in MV ist Landeschef und Spitzenkandidat Peters indes zurückgetreten. 7 Jahre nach der gestoppten Pkw-Maut für Ausländer steht der frühere Verkehrsminister Scheuer vor Gericht. Stuft das Berliner Landgericht Scheuers Aussage als Falschaussage ein, droht ihm eine Freiheitsstrafe von 3 Monaten bis 5 Jahren. Aus Berlin Oda Tischewski.
3: Also es geht um ein Treffen mit den Mautbetreiberfirmen im November 2018. Und zu diesem Zeitpunkt war es eigentlich geplant, dass diese Maut eingeführt wird. Und man hat sich mit diesen Mautbetreibern getroffen. Und da unterscheiden sich jetzt die Aussagen. Die Mautbetreiber sagen, es gab ein Angebot an Scheuer, dass man die Unterzeichnung der Verträge verschieben könnte, bis der EuGH darüber entschieden hat, ob diese Maut tatsächlich möglich ist. Und das soll Scheuer abgelehnt haben. Und dann gab es eben diese Vertragsunterzeichnung. Und da sagt Andreas Scheuer halt, an dieses Angebot könne er sich nicht erinnern.
1: Die IG Metall hat heute mit bundesweiten Aktionen gegen Stellenabbau und Werksschließungen in der Automobilindustrie demonstriert. Nach Angaben der Gewerkschaft beteiligten sich rund 175.000 Beschäftigte. IG Metall-Chefin Benner sagte, diese seien nicht länger bereit, für eine Krise zu zahlen, die sie nicht verschuldet hätten. Das Wetter in Deutschland. Im Erzgebirge letzte Schauer bei 15 Grad auf Helgoland und bis 1 Grad im Bayerischen Wald. Am Tage teilweise heiter, teils bewölkt, meist trocken, 13 bis 24 Grad. Am Mittwoch oft heiter, später zur Nordsee hin Schauer bis 25 Grad und am Donnerstag wechselhaft bis 23 Grad. Das waren die Nachrichten.
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4: Mit einer Entwarnung für Frankfurt auf der Rosa-Luxemburg-Straße. Da ist kein Falschfahrer mehr zwischen der Mickelallee in Bockenheim und Weißkirchen unterwegs. Ansonsten haben wir keine größeren Staus oder Verkehrsbehinderungen. Ich wünsche Ihnen eine gute und sichere Fahrt. Kommen Sie gut an.
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4: Mit Milad Kupay und wir schauen zum Start in dieser halbe Stunde auf die Situation in der Golfregion. Die Houthi-Miliz im Jemen, eine vom iranischen Regime unterstützte politisch-militärische Kampftruppe, die haben auch am Wochenende massiv Saudi-Arabien angegriffen, mit Drohnenattacken zum Beispiel in der Nähe des Flughafens von Riad. Saudi-Arabien steht durch die Miliz unter Druck. Wer steckt hinter der Houthi-Miliz und was will sie erreichen? Wieso kommt es aktuell jetzt zur Eskalation? Jürgen Striak erklärt.
5: Die Houthi-Volksgruppe, zu der die sogenannte Houthi-Miliz gehört, lebt im Nordwesten des Jemen. Als sich dort im Jahr 2004 Menschen dagegen wehrten, von der Zentralregierung benachteiligt zu werden, warf diese dem Houthi-Stamm separatistische Ziele vor und reagierte mit großer Brutalität. Hunderte Angehörige des Stamms landeten im Gefängnis, Stammesoberhaupt Hussein al-Houthi wurde getötet. Der Konflikt, der damals begann, beherrscht den Jemen bis heute. In den Jahren nach 2004 entwickelten der Houthi-Stamm und seine bewaffnete Miliz Ansarullah, auf Deutsch die Partisanen Gottes, im Kampf gegen die Regierung eine Guerillataktik, die jener der Hisbollah ähnelt. Das ist kein Zufall. Ebenso wie die libanesische Hisbollah ist auch die Houthi-Volksgruppe schiitisch, gehört allerdings einer Sonderform des schiitischen Islams an. Die Houthi sind Saiditen und damit den sunnitischen Landsleuten eigentlich religiös näher als etwa den Schiiten des Iran. Die Unterstützung der Houthi durch den Iran begann erst 2011 und wurde ab 2014 intensiviert. Damals war es der Houthi-Miliz gelungen, die Hauptstadt Sanaa einzunehmen und die international anerkannte Regierung zu vertreiben. 2015 begann Saudi-Arabien deshalb einen brutalen Krieg gegen die Houthi, der den bettelarmen Jemen weiter ins Elend stürzte. Da ein Sieg über die Houthi nicht möglich war, beschloss Saudi-Arabien 2022, sich aus dem kostspieligen Jemen-Konflikt zurückzuziehen. In den vergangenen Jahren galt eine ungeschriebene Waffenruhe, die nun gebrochen wurde. Die Houthi sehen sich als Teil einer iranischen Achse des Widerstands gegen Israel, die sich von Teheran über Sanaa, Bagdad, Beirut und Palästina erstreckt und die bis zum Sturz Assads auch Syrien einschloss. Nun mischen die Houthi erneut auf der internationalen Weltkarte mit. In dem von den USA und Israel begonnenen Krieg gegen den Iran zeigen sich die Houthi solidarisch mit Teheran und wenden sich gegen Saudi-Arabien. Denn Riad hatte im Juli einen Luftangriff auf den Flughafen Sanaas geflogen, um einen Flieger aus Teheran zu treffen. Das sahen die Houthi als erneute Kriegserklärung und setzen das reiche Königreich Saudi-Arabien nun in mehrfacher Hinsicht unter Druck. Die Miliz hat die Kontrolle über die wichtige Meerenge Bab el-Mandab erklärt und blockiert saudische Schiffe, die bislang über die Wasserstraße Öl exportieren konnten. Auch wurde eine wichtige saudische Pipeline zerstört, sodass der Rohstofftransport für die wichtigste Ölexportnation der Welt deutlich eingeschränkt ist.
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4: Zukunft statt Kahlschlag. Unter diesem Motto hatte die IG Metall die Beschäftigten in der Automobilindustrie bundesweit zwar nicht zu Streiks, aber zu einem Aktionstag auf die Straßen gerufen. Denn bei Volkswagen sollen 100.000 Jobs abgebaut werden. Sie haben es ja auch schon bei uns gehört. Und Mercedes droht mit einer Werksschließung, wenn die Gewerkschaften auf der 35-Stunden-Woche beharren. Bertel Starke war bei der Kundgebung in Hannover.
6: Es sind nur wenige hundert Meter vom VW-Werk in Hannover-Stöcken zum IG Metall-Protest. Viele Beschäftigte kommen vor oder nach ihrer Schicht.
7: Ich bin jetzt 35 Jahre da. Ich bin VW-Kind. Mein Vater da. Ich habe hier gelernt. Deswegen hätte ich mir nie Gedanken drüber gemacht, dass mir das mal passiert. Aber man muss halt dafür auf die Straße gehen. Deswegen sind wir hier.
8: Also ich finde es sehr beklemmend. Weil ich sag mal, wenn man jetzt schon älter ist und man muss hier aufhören, wer gibt einem noch einen Job?
6: In der Autofabrik im Norden Hannovers arbeiten rund 10.000 Menschen. Wie es mit ihrem Werk nach dem Jahr 2032 weitergeht, das ist unklar. Die Fahrzeugproduktion läuft aus. Beim Aktionstag in der niedersächsischen Landeshauptstadt findet IG Metall-Chefin Christiane Benner deutliche Worte. Sie sieht die VW-Chefetage in der Pflicht.
9: Die Krise, die wir im Moment in der Automobilindustrie haben, ja, die sehen wir, die erkennen wir an. Aber die Krise haben nicht die Beschäftigten verursacht. Und wir sind dagegen, dass die Beschäftigten jetzt die Zeche für diese Krise durch einen Kahlschlag zahlen sollen. Das geht so nicht, Kolleginnen und Kollegen.
6: Die Bedeutung von Volkswagen reicht in Hannover weit über das Werk in Stöcken hinaus. Beim Aktionstag machen deshalb nicht nur VWler mit.
10: Ja, es ist Angriff auf die 35-Stunden-Woche und wir sind unter anderem auch für die Kollegen. Wir sind von der Firma ZF hier extra für die Kundgebung gekommen und unterstützen die Kollegen.
11: Wir sind von Renk Hannover und möchten Solidarität zeigen. In uns schlägt ein VW-Herz und bedeutet uns sehr viel. Viele Familien hängen dran und es ist eine harte Zeit gerade, die wir durchstehen müssen.
6: IG Metall-Chefin Benner warnt in Hannover, Deutschland könne seinen Status als Automobilstandort verlieren. Die Politik müsse endlich dagegen steuern.
9: Wir brauchen bezahlbare Energie und wir brauchen eine Förderung von dem sogenannten Made-in-Europe-Ansatz. Das heißt einfach zu sagen, wir haben jetzt die E-Auto-Förderung und wir wollen aber, dass es die gibt für Unternehmen, die ihre Fahrzeuge in Deutschland und in Europa fertigen.
6: Die Lage in der deutschen Autoindustrie ist ernst. Zu diesem Fazit kommt Dirk Dose vom Kiel-Institut für Weltwirtschaft. Das liegt für den Ökonomen nicht nur, aber auch an den hohen Gehältern in der Branche.
12: Ich denke, was wir im Moment erleben, das ist einfach nur der Anfang des Ganzen. Also wenn Sie einfach so die Lohnkosten sehen und die sinkenden Marktanteile, die sinkenden Gewinnmargen, dann halte ich etwa 50% oder vielleicht noch mehr der Arbeitsplätze langfristig für gefährdet.
6: Die Gewerkschaft IG Metall will so viele Jobs wie möglich in der Autoindustrie erhalten.

0: das Schutzhaus von der Frauenhilfsorganisation Solvodi. Ursula Barzen hat sich das Haus mal angesehen.
1: Es riecht nach frischer Farbe und neuen Möbeln. Die Räume sind hell und gemütlich eingerichtet. Tische, Schränke, Küchenzeile, alles ist gespendet, erklärt die Gesamtleiterin des Solvodi-Standorts in Koblenz. Sie und ihre Kolleginnen bleiben anonym, aus Sicherheitsgründen.
2: Also das ist jetzt hier der Wohn-Ess-Raum. Wir haben hier eine große Gemeinschaftsküche, wir haben hier einen Essplatz und hier natürlich den Aufenthaltsraum und den Fernseher mit unserer Beschäftigungsecke. Die wächst jetzt peu à peu mit ein paar Büchern, bisschen kreativ angeboten.
1: Vier junge Frauen wohnen hier bereits. Jede hat ihr eigenes Zimmer, sie kochen zusammen und es gibt einen Putzplan. Fast wie in einer normalen WG. Doch es geht nicht nur ums Zusammenleben, sondern um Schutz.
2: Das Schwierige eben bei unseren Themen ist, dass es nicht nur ein Partner ist, so, der sie mal, sag ich mal, irgendwie verprügelt hat, sondern da stecken immer Täterstrukturen hinter. Also entweder familiäre Täterstrukturen, gerade auch beim Thema Ehrgewalt, da ist ganz oft die ganze Familie, die dann eben nicht einverstanden ist mit dem Ausleben der Pubertät oder dem sich ersten Verlieben. Oder es sind eben Menschenhandelsnetzwerke. Und deswegen ist auch der Schutzaspekt bei uns so wichtig.
1: Viele der jungen Frauen haben traumatische Erlebnisse hinter sich. Manche wurden sexuell ausgebeutet, andere haben Gewalt erlebt oder sollten zwangsverheiratet werden. Ihr Weg ins Schutzhaus ist ganz unterschiedlich. Manche werden von der Polizei bei einer Razzia entdeckt, andere vermittelt das Jugendamt. Und manche suchen selbst den Kontakt zu Solvodi, so wie diese junge Frau.
2: Sie stellte dann fest, dass sie eigentlich rund um die Uhr bewacht wurde, durch ihre Brüder, durch ihren Vater, ständig verprügelt wurde, auch sexuelle Übergriffe erdulden musste durch den Vater und so weiter. Und eben mit der Androhung, sie wird an denjenigen verheiratet, den die Eltern aussuchen und der darf dann über sie bestimmen.
1: Solvodi hat daraufhin gemeinsam mit ihr die Flucht geplant und sie in einer der Einrichtungen der Organisation untergebracht. Sicherheit und Anonymität stehen an erster Stelle. Selbst beim Handy gibt es deshalb klare Regeln. Die jungen Frauen dürfen es benutzen, aber erst, nachdem es gründlich überprüft worden ist, erzählt die Leiterin des Hauses.
3: Was ist mit dem Handy? Ist da vielleicht Trackingware drauf? Das wird genau geprüft, damit sie hier nicht gefunden werden.
1: Und ihre Kollegin ergänzt.
2: Wir haben natürlich nicht die letztendliche Kontrolle. Das wollen wir auch nicht haben. Die sind alle fast volljährig und wollen auch ihre Freiheit haben. Manchmal eine Freiheit, die sie das erste Mal kennenlernen. Und dann wollen wir sie auch nicht komplett begrenzen. Aber wir müssen natürlich schauen, dass wir auch die anderen schützen, dass wir die Mitarbeiterinnen schützen. Und deswegen sind halt so ein paar Regeln leider unerlässlich.
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0: Wenn Erpresser ins Computersystem einer Stadt- oder Kreisverwaltung eindringen, dann hat das oft verheerende Folgen. Sensible Daten von Einwohnern landen im Darknet. All das ist in Deutschland schon passiert, dass es auch zum Beispiel monatelang keine Sozialleistung gezahlt werden konnten. Was man braucht, um auf solche Angriffe vorbereitet zu sein, nennt man digitale Resilienz. Und wir haben viel zu wenig davon, sagen Fachleute, die gerade beim Informatikfestival in Dresden über Lösungen beraten. Mit drei von ihnen hat Robert Rönsch aus der ARD-Wissenschaftsredaktion gesprochen.
5: Juli 2021, Landkreis Anhalt-Bitterfeld. Erpresser verschlüsseln die Server der Kreisverwaltung. Der Landkreis ruft als erste Kommune Deutschlands wegen eines Cyberangriffs den Katastrophenfall aus. Monatelang gibt es zum Beispiel keine Sozialleistungen und keine Autozulassungen. 5 Jahre sind seitdem ins Land gegangen, in denen man es hätte besser machen können. Manuel Artug, Sprecher der AG Kritis, einer unabhängigen Gruppe von Fachleuten für kritische Infrastrukturen, zieht eine ernüchternde Bilanz.
6: Es ist nicht besser geworden. Wir hatten eine dreistellige Anzahl Kommunen, die seitdem Sicherheitsvorfälle hatten.
5: Erst vor kurzem der Fall in Berlin, wo letztlich persönliche Daten von Bürgerinnen und Bürgern im Darknet landeten. Solche Angriffe abzuwehren, aber auch auf Ausfälle vorbereitet zu sein, fasst man unter digitaler Resilienz zusammen. Etwas, das man erst so richtig bemerkt, wenn es fehlt, sagt Martin Wolf, Präsident der Gesellschaft für Informatik.
7: Digitale Resilienz ist so ein typischer Hygienefaktor. Wenn halt alles im Normalbetrieb ist, wird man nichts davon merken, ob man digital resilient ist. Sollte man aber angegriffen werden, sollten es aber zu Ausfällen kommen, dann merkt man es sehr, sehr, sehr stark, ob halt die Auswirkungen besonders groß oder halt weniger groß sind. Und da muss man vorbauen und vordenken und das ist eigentlich dann auch die große Kunst dabei.
5: Warum das Vorbauen so oft unterbleibt, hat viele Gründe. Der erste, die Technik ist gar nicht immer schlecht, sie wird nur oft falsch benutzt, sagt Ina Schieferdecker, Softwareforscherin und Vorstandsmitglied der Gesellschaft für Informatik.

0: Und dass ein Software-System, was zum Beispiel vom BSI den Stempel sicher hat, dass ich das immer noch falsch konfigurieren und nutzen kann und dann stehen doch alle Türen offen. Das ist wie, ich kann mir einen Hochsicherheitstresor kaufen. Wenn ich dann den Standardcode verwende, der vom Hersteller eingestellt ist, dann ist das wie eine Pappwand, und ich trete einfach durch. Und das passiert großflächig mit IT-Systemen.
1: Der zweite Grund, es fehlt oft an Zeit, Geld und Expertise. Manuel Artuk berät seit Jahren öffentliche Institutionen auf allen Ebenen und hat viele Missstände gesehen.
2: Was aber meistens passiert ist, man gibt das mal an diesen Informationssicherheitsbeauftragten und der soll das im IT-Keller technisch so ein bisschen lösen mit zu wenig Geld. Die Architektur passt nicht, Fachverfahren werden veraltet und bleiben dann aber für immer so bestehen. Und dann hat man halt so eine Historie von ganz viel Elend und das wird dann halt kaputt weiterverwaltet.
1: Das gilt nicht nur für Behörden, auch in der Wirtschaft fehlen die fachkundigen Leute, sagt Martin Wolf.
3: Hier ist gerade bei kleinen mittelständischen Unternehmen das Problem, dass die halt nicht die richtigen Mitarbeiter und Mitarbeiterinnen finden, die halt sichere, cybersichere Systeme installieren können und warten können und betreiben können.
1: Der dritte Grund liegt tiefer. Deutschland hat sich abhängig gemacht. Über 80% der Unternehmen fühlen sich auf Software- und KI-Plattformen von außerhalb Europas angewiesen, hat die Gesellschaft für Informatik in einem Positionspapier festgehalten. Ina Schieferdecker hat es mitgeschrieben.
0: Und das merken wir eben erst im Krisenfall, im Notfall, wie abhängig wir sind. IT ist eine Infrastruktur so wichtig wie die Stromversorgung und die Wasserversorgung.
1: Was also tun? Manuel Artuk hat in seinen vielen Jahren als IT-Sicherheitsberater festgestellt, dass Behörden und Kommunen nach Angriffen viel lieber die Tätersuche diskutieren und Überwachungsmaßnahmen fordern, statt für Ausfallsicherheit zu sorgen. Was ein vernünftiger erster Schritt wäre, erklärt er ihnen dann oft gebetsmühlenartig.
2: Sie brauchen ein Backup, um es wiederherzustellen. Und wissen Sie was? Es ist immer noch egal, wer der Täter war oder was die Ursache war. Sie brauchen ein Backup, um es wiederherzustellen. Alle wollen Wiederherstellung, niemand will Backup, aber ohne das Backup bekommen Sie die Wiederherstellung nicht.
1: Und für den Fall, dass trotzdem mal alles lahm liegt, schlägt Artuk ein Cyberhilfswerk vor, also ein CHW nach dem Vorbild des THW, das bei Katastrophen ausrückt. Denn im Digitalen sei die vorhandene Unterstützung des Bundes viel zu klein.
2: Das BSI betreibt ein MIRT, Mobile Incident Response Team, von ca. 30 Leuten, die bei kritischen Infrastrukturen ausrücken können, wenn ein Problem ist. Aber wir haben zwischen 1000 und 2000 kritische Infrastrukturen und wir haben 30 Leute brutto. Da merkt man, die Skalierung passt nicht.
1: Langfristig würde aber vor allem eines helfen, da sind sich alle drei Fachleute einig. Viel mehr Verständnis für Technik und Informatik in der Bevölkerung, und zwar von klein auf.
3: Zu viel geht nicht, weil meines Erachtens Informatik eine Grundkompetenz ist. Also wie früher Physik und Biologie und Chemie ja auch in der Schule eigentlich schon im Sachkundeunterricht gelehrt wurden, also auch schon in der Grundschule, gehört mittlerweile Informatik ein Stück weit dazu.
0: Und dann meine ich nicht damit PowerPointing, sondern ich meine wirklich algorithmisches Arbeiten, das Digitalisieren von Dingen und Prozessen und Systemen.
1: Eine gute Gelegenheit, sich an Informatik heranzutasten und mehr über digitale Resilienz zu erfahren, ist auch das bevorstehende Informatikfestival in Dresden. 4 Tage von Dienstag bis Freitag mit Workshops und anderen Veranstaltungen. Etwa 1000 Teilnehmer werden erwartet.
0: Wenn ich jetzt mal mir treu bleibe, dass letztendlich jeder und jede ein Grundverständnis von Informatik haben sollte, dann ist das Informatikfestival wirklich ein Ort, wo man damit anfangen kann.
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5: Wie verändert eine Demenzerkrankung den Alltag? Wie kann die Würde eines Menschen bewahrt werden, wenn ein selbstbestimmtes Leben immer schwieriger wird? Mit diesen Fragen beschäftigt sich die Schweizerin Melanie Wigger in ihrem Comicdebüt. In Vincent erzählt sie davon, wie eine Demenzerkrankung zwischenmenschliche Beziehungen auf den Prüfstand stellt. Andrea Schwitzer hat den Comic gelesen und mit der Künstlerin gesprochen.
6: Vincent und Robert, zwei Freunde seit Kindertagen. Der eine mit Haken, der andere mit Knubbelnase. Glatte und gewellte Haare, groß und klein. Der Rock'n'Roll verbindet sie und die Liebe zu Mofas. Doch irgendwann kommt Vincent mittwochs nicht in die Kneipe und fehlt beim wöchentlichen Kartenspielen. Er vergisst seinen Hausschlüssel. Er weiß nicht mehr, wo in der Kneipe die Toilette ist. Robert ist zwar verunsichert, aber noch guter Dinge.
7: Da war Hoffnung. Mit ein bisschen Hilfe würde das schon klappen.
6: Doch dann tut Vincent seltsame Dinge. Er will zum Beispiel Schnee schippen. Dabei liegt gar kein Schnee. Als Robert seinen Freund an einem Mittwoch zum Stammtisch abholen will, macht Vincent nicht auf. Aus der Wohnung dröhnt laute Musik. Robert macht die Tür auf und
7: ach du Scheiße,
6: sieht das Chaos. Dreckiges Geschirr und schmutzige Kleider überall, Schallplatten, Werkzeug. Mittendrin Vincent, lächelnd, aber ungepflegt. Vincents Glück? Einen Freund wie Robert zu haben. Zeichnerin Melanie Wicker stellt in ihrem Comicdebüt diese Freundschaft in den Mittelpunkt.
0: Auch weil ich denke, für viele Menschen meiner Generation Freundschaft eine neue Rolle einnehmen wird im Vergleich zu der Generation meiner Eltern oder Großeltern, wo vielleicht die Familie immer zentral war und es war schon fast selbstverständlich, dass man eine Familie hat, aber in meiner Generation ist es vielleicht weniger selbstverständlich und Freundschaft bekommt vielleicht eine andere Rolle oder Gewichtung.
6: Für ihren Comic hat die 34-Jährige ein mehrmonatiges Praktikum in einer Einrichtung mit Demenzkranken gemacht. Dass sie für ein Buchprojekt recherchieren möchte, hat sie offengelegt. Trotzdem half sie mit, wie alle Mitarbeitenden.
0: Aber ich hatte auch den Luxus, mich hinzusetzen mit Bewohnerinnen, Freunden und Angehörigen, die sie besuchen kamen, zu sprechen und auch mit ihnen zu zeichnen manchmal oder so. Und das war wirklich eine sehr bereichernde Zeit, auch persönlich für mich.
6: Gespräche aus ihrem Alltag im Pflegeheim fließen in den Comic mit ein, denn auch Vincent muss seine eigenen vier Wände verlassen. Robert darf ihn lange Zeit nicht besuchen.
7: Ich hatte Angst, dass mich Vincent nach einigen Wochen nicht mehr erkennen würde. Vincent war ernsthaft krank. Es war nichts, das wieder verschwinden würde. Daran konnte ich nichts ändern.
6: Diesen ersten Besuch fängt Melanie Wicker in einer starken Zeichnung im Querformat ein. Die Freunde sitzen sich in Sesseln gegenüber, jeder an seinen Bildrand gedrängt. Zwischen ihnen tut sich der leere Raum auf, eine befremdliche Distanz. Robert wird es schaffen, wieder Nähe herzustellen. Er bringt Vincent die alten Schallplatten ins Heim und damit auch ein Stückchen Würde, Selbstbestimmtheit und Identität. Melanie Wicker tunkt diese Nähe in warme Brauntöne. Andere Szenen changieren zwischen Grau und Blau.
0: Man kann eigentlich sehen an den Menschen und ihren eigenen Farben, wie sehr sie Mitgefühl zeigen oder Verständnis zeigen können. Es liegt ja nicht nur am Wollen, sondern manchmal auch einfach am Können.
6: Vincents Tochter beispielsweise fällt es schwer, sich in die neue Rolle einzufinden, den Vater so hilfsbedürftig zu erleben. Das Grau haftet an ihr. Robert dagegen taucht immer mehr in ockerfarbene Erinnerungen mit Vincent ein. Beide zehren von der gemeinsam durchlebten Jugend. Dieser Comic feiert die Freundschaft, das Vertrauen zwischen Menschen. Man ist berührt von dieser Geschichte und hofft insgeheim, dass, falls nötig, jemand da sein wird, der einem die alten Schallplatten vorbeibringt.
5: Der Comic von Melanie Wicker heißt Vincent, eine Geschichte über Freundschaft und Demenz. Er hat 240 Seiten, kostet 26 Euro und ist beim Avant Verlag erschienen.
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5: Der Tag nach den Wahlen war geprägt von Analysen. Wie lassen sich die Wahlsiege für Parteien der politischen Ränder einordnen? Gut 38% für die AfD in Mecklenburg-Vorpommern und knapp 26% für die Linke in Berlin. Welche Signale gehen davon für die Bundespolitik aus? Unsere Gastautorin Miriam Holstein, stellvertretende Chefin Politik bei der Bild, sieht dringenden Gesprächsbedarf für die Parteien der demokratischen Mitte.
8: Wir müssen reden. Mit diesem Satz beginnt oft das Ende einer Beziehung. Eine Seite sagt, ich habe so oft erklärt, was mich stört, aber du hast mir nie zugehört. Genau diese Botschaft haben viele Wähler am vergangenen Sonntag an die Parteien der demokratischen Mitte geschickt. Ihr habt uns nicht zugehört. Und deshalb gehen wir jetzt mit denen mit, die uns ein besseres Leben versprechen. Es wäre falsch, diese Menschen einfach als undankbar oder extrem abzustempeln. Nicht jeder, der sich durch kriminelle Ausländer bedroht fühlt, ist ein Rassist. Rassistisch ist die Forderung, alle Ausländer aus dem Land zu werfen. Und nicht jeder, der über die Berliner Mieten empört ist, ist linksradikal. Linksradikal ist das Versprechen, alle großen Wohnungsunternehmen einfach zu enteignen. Wichtig wäre, endlich zuzuhören und die Menschen nicht mit dem Hinweis abzuspeisen, dass es doch keinen Grund zur Klage gibt. Die Beziehung zwischen Bürgern und demokratischer Mitte ist vielleicht noch zu retten. Aber dafür müssen wir reden.
5: Findet Miriam Holstein, stellvertretende Chefin Politik bei der Bild. Die Rhein-Neckar-Zeitung aus Heidelberg macht das starke Abschneiden der AfD im Nordosten und der Linken in der Hauptstadt vor allem daran fest.
9: Dass ihnen aus der Mitte keine adäquaten Antworten mehr gegeben werden. Simple Lösungen werden da attraktiv. Denn die Verunsicherung ist gigantisch und die Menschen empfänglich. Sie haben ein tiefes Bedürfnis nach Stabilität. Gleichzeitig gärt der Wunsch nach Veränderung, auch wenn dies paradox anmutet. AfD und Linke versprechen beides. Die Mitte muss eben jene Erzählung auch bieten. Stabilität durch Disruption.
5: Mit dem Scheitern an der 5%-Hürde in Mecklenburg-Vorpommern ist die CDU erstmals in ihrer Geschichte aus einem Landesparlament geflogen. Die Taz aus Berlin wertet das als eine schlechte Nachricht.
9: Selbst für jene, die sich nicht vorstellen können, diese Partei zu wählen. Denn es erschüttert nicht nur die CDU bis ins Mark, die eine der tragenden Säulen der Demokratie ist. Es hinterlässt auch ein gefährliches Vakuum in der bürgerlichen Mitte. Stark waren die Christdemokraten immer dann, wenn es ihnen gelang, Wählerinnen und Wähler in vielen verschiedenen Milieus anzusprechen. Das ist Angela Merkel 16 Jahre lang ziemlich gut gelungen.
5: Schon bevor das Scheitern im Nordosten feststand, hatte Bundeskanzler Merz von einem Desaster gesprochen. Aus Sicht der Frankfurter Allgemeinen Zeitung sollte das Abrutschen der CDU, aber auch der SPD, dringend zu denken geben.
9: Die Wähler, die aus der politischen Mitte hin zu den Rändern am äußersten rechten und linken Rand laufen, können, von AfD und Linkspartei darin bestärkt, glauben, dass es einfache, vor allem aber schmerzlose Lösungen für alles gäbe, was in diesem Land und in der Welt schiefläuft. Eine Partei aber, die sich als staatstragend versteht, muss sich den Problemen stellen und sie zu lösen versuchen. Das gilt für die SPD kein bisschen weniger als für die CDU.
5: Die Volksstimme aus Magdeburg bezeichnet die jüngsten Wahlen als Abstimmungen über Merz mit regionalem Anstrich. Die Zeitung sieht für die CDU danach nur noch einen Ausweg.
9: Es gibt in Deutschland eine entwickelte Sehnsucht nach purem Konservatismus. Findet die CDU nicht dahin zurück, wird sie irgendwann nicht mehr gebraucht.
5: Und das waren die Standpunkte, heute zusammengestellt von Volker Damm.
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5: 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Sie hören die ARD Infonacht jetzt gleich mit unseren nächsten Nachrichten. Bleiben Sie dran.

0: Es ist 1 Uhr. 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
1: Die Nachrichten mit Magdalena Dietz. Guten Morgen. Union und SPD haben in Berlin beraten, wie sie nach den letzten Landtagswahldebakeln als Bundesregierung weitermachen können. Kanzler Merz will am Reformkurs festhalten, aber wohl die Reaktionen von Bürgerinnen und Bürgern ernster nehmen. Susanne Jalek, WDR Berlin, mit einer Einschätzung.
2: Was ich sehr spannend fand, er hat bei der Pressekonferenz gesagt, er nehme wahr, dass viele Menschen es als ungerecht empfinden, dass bei den gesetzlichen Krankenkassen gespart werden soll, aber nicht bei den Leistungen der privaten Krankenkassen. Da müsse man ran, das müsse man sich anschauen. Und aus der SPD gibt es ja Stimmen, die sagen, die Rentenreform, so wie wir sie geplant haben, funktioniert vielleicht für die Leute nicht. Also ich könnte mir vorstellen, dass da tatsächlich noch mal nachgearbeitet wird in den kommenden Wochen.
1: Die Bundesregierung hat den Gesetzentwurf zum angestrebten Tankrabatt auf den Weg gebracht. Von Oktober bis 1. Dezember soll die Energiesteuer auf Diesel und Benzin gesenkt werden. Die Mehrwertsteuer eingerechnet ergibt sich laut Regierung an der Zapfsäule eine Entlastung von bis zu 17 Cent pro Liter. Und das ist auch noch Thema. Nach dem Ausscheiden der CDU aus dem Landtag in Mecklenburg-Vorpommern ist Spitzenkandidat Peters als Landesvorsitzender zurückgetreten. Der Staatsminister für Bund-Länder-Zusammenarbeit im Bundeskanzleramt Amthor soll das Amt nun kommissarisch übernehmen. 5 TV-Sender aus den USA zeigen sich solidarisch mit anderen Medien, weil US-Präsident Trump CNN und zwei weiteren Sendern bzw. Plattformen ein Hausverbot erteilt hat, wollen sie auch nicht mehr über Trumps Auftritte berichten. Das US-Unternehmen Google soll in der EU ein Bußgeld von mehr als 400 Millionen Euro zahlen. Grund seien Datenschutzverstöße, bei denen Google Standortdaten seiner User für Werbezwecke genutzt und damit gegen EU-Datenschutzvorgaben verstoßen habe. In Köln sollen sogenannte Klimasteine in Zukunft für Abkühlung sorgen. Erreicht werden soll das, indem die Steine Wasser speichern, sagt Kai Lachmann von der Stadt.
3: Dieser Stein, der nimmt ja nicht nur das Wasser auf und gibt es langsam ab, sondern es ist ja auch so, dadurch, dass das aufnimmt, wird bei einem Starkregenereignis zum Beispiel eine Überschwemmungsgefahr für andere Bereiche wesentlich minimiert, weil das Wasser dann erstmal gespeichert wird und langsam abgegeben wird.
1: 350 Quadratmeter Steine sind dazu testweise auf einem Gehweg verlegt worden. Und das war WDR aktuell. Und jetzt der Blick aufs Wetter in NRW. Bis zum Morgen kühlt es sich auf 10 bis 6 Grad ab. Dazu ist es meist locker bewölkt. Zum Start in den Tag gibt's gebietsweise Nebel, danach mal mehr, mal weniger dichte Wolken und etwas Sonne. In Schwerte bis 17 Grad, in Gütersloh bis 18 und in Bergheim bis 19 Grad. Es ist 1.03 Uhr.
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5: Mit der A1 Lübeck Richtung Hamburg die Norderelbbrücke. Die ist wegen eines Schwertransportes bis ca. 5 Uhr mehrfach kurzfristig in beiden Richtungen gesperrt. A4 Dresden Richtung Görlitz. Der Tunnel Königshainer Berge ist wegen Wartungsarbeiten bis 5 Uhr gesperrt in beiden Richtungen. Empfohlene Umleitung die U4. A7 Hamburg Richtung Flensburg, der Elbtunnel ist nach Auslösung der Höhenkontrolle gesperrt. A29 Oldenburg Richtung Ahlhorner Heide ist zwischen Wardenburg und Großenkneten bis Freitag jeweils bis 5 Uhr wegen einer Nachtbaustelle gesperrt. Die Umleitung führt über die U30. A40 Essen Richtung Dortmund ist zwischen Dreieck Bochum West und Zentrum wegen Bauarbeiten bis Freitag gesperrt. Die A45 Gießen Richtung Aschaffenburg ist zwischen Altenstadt und Hammersbach wegen Bergungsarbeiten gesperrt. Eine Umleitung führt ab Altenstadt über die U60. Die A100 Wilmersdorf Richtung Neukölln ist zwischen Schmargendorf und Detmolder Straße wegen einer Nachtbaustelle gesperrt. Und die A115 Dreieck Nutetal Richtung Dreieck Funkturm ist zwischen Kreuz Zehlendorf und der Spanischen Allee wegen Bauarbeiten bis ca. 5 Uhr gesperrt. Gute Fahrt!
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5: Mit Milad Kupay aus dem Studio von NDR Info in Hamburg. Und zu Beginn dieser Stunde schauen wir auf die Ergebnisse und den bundespolitischen Folgen der Wahlen in Berlin und Mecklenburg-Vorpommern. Bundeskanzler und CDU-Chef Friedrich Merz hat eingeräumt, dass die Bundesregierung eine Rolle gespielt hat beim schlechten Abschneiden seiner Partei bei den vergangenen Landtagswahlen. Für die CDU stellen sich jetzt grundsätzliche und auch sehr langfristige Fragen. Das sagte Merz am Montag in Berlin. Die Notwendigkeit zur Kurskorrektur sieht auch der Koalitionspartner SPD. Es brauche offene und ehrliche Debatten in der Koalition über den Reformkurs. Das sagte SPD-Kurschef Lars Klingbeil. Im ARD-Brennpunkt hat Susanne Stichler mit dem Generalsekretär der SPD, Tim Klüssendorf, gesprochen. Und sie hat ihn gefragt, der Kanzler hat der SPD gedankt, dass sie die Koalition fortsetzen. Hat auch er dem Kanzler schon gedankt?
6: Also ich finde, dass der Fortbestand der Koalition überhaupt nicht in Frage stand. Und das muss man auch deutlich machen, dass sich beide Partner ja darüber verständigt haben, dass wir Veränderungen in diesem Land wollen. Und da muss auch niemand daran zweifeln, dass die SPD auch Veränderungen daran will. Aber das, was wir jetzt mitbekommen haben, auch durch die Wählerinnen und Wähler jetzt bei den Landtagswahlen in diesem Herbst, ist ja eindeutig ein Signal, dass wir trotzdem Dinge verändern müssen. Und das ist für uns eine wichtige Botschaft. Und daran wollen wir vor allen Dingen arbeiten, dass es darum geht, Menschen in den Mittelpunkt zu rücken und dass wir Reformen nicht nur der Reform wegen machen, sondern vor allen Dingen, um wirklich substanziell in diesem Land Dinge zu verbessern und um auch aufzeigen zu können, wo sehen wir eigentlich eine Vision für dieses Land? Wo wollen wir in Zukunft auch in diesem Land für uns sich weiterentwickeln? Wo wollen wir Geschäftsfelder neu erschließen? Wo wollen wir die technologischen, die Innovationen weiter vorantreiben? Und das müssen, glaube ich, jetzt die Aufträge an die Bundesregierung sein. Und da kann man eine Menge Chancen auch draus abziehen. Und wir müssen jetzt wirklich die Trendumkehr auch schaffen und das für uns als großen Auftrag.
7: Ich will da kurz mal reingehen. Sie sagen, wir können nicht so weitermachen nach diesen Wahlergebnissen. Der Kanzler aber heute hat erneut gesagt, wir müssen jetzt die Reformen durchsetzen. Wie soll das zusammenpassen? Alle sagen, ja, wir wollen mit den Leuten reden, wir wollen auf die Leute hören. Wie passt das zusammen?
6: Ja, ich glaube, wir haben einen zentralen Fehler gemacht. Das muss man so deutlich auch sagen, dass wir in den vergangenen Monaten, wo ja diese Reformen, und wenn ich das Wort jetzt auch benutze, dann meine ich aber immer diese sehr substanziellen Veränderungen, zum Beispiel die grundlegende Reform der Rentenversicherung oder auch die grundlegende Reform von Kranken- und Pflegeversicherung, die ja noch ausstehen, dass wir das eben gleichgesetzt haben mit den Maßnahmen, die man vor dem Sommer schon beschlossen hat. Und vor dem Sommer haben wir vor allen Dingen Kürzungen beschlossen. Ich denke da zum Beispiel an die gesetzliche Krankenversicherung. Ich denke aber auch an die vielen Dinge, die ja auch im Rahmen der Haushaltsberatung auf dem Tisch liegen. Die Kürzung des Wohngeldes, des Elterngeldes, Unterhaltsvorschuss, Kindersofortzuschlag. Das sind alles Maßnahmen. Wenn die Bürgerinnen und Bürger da hören, dass wir das als Reform meinen, dann muss man ganz klar sagen, das sind keine Reformen, sondern das sind vor allen Dingen Haushaltskonsolidierungsmaßnahmen. Und deswegen muss es jetzt vor allen Dingen darum gehen, Reformen in den Angriff zu nehmen, aber dann auch grundlegend darüber zu sprechen, wie sie sind. Und ich fand heute den Kanzler erfrischend, dass er gesagt hat, dass man ja auch über die gesetzliche Krankenversicherung und die private Krankenversicherung nachdenken muss. Das ist genau der richtige Weg.
7: Aber Manuela Schwesig, will ich noch mal erwähnen, hat in Mecklenburg-Vorpommern mit einem Kurs gegen die Bundesregierung, gegen dieses Reformpaket, da ging es vor allem um die Rente, ja gepunktet. Sie sagt immer wieder, das mache sie auch glaubwürdig. Müssen Sie sich als SPD da nicht ein Beispiel nehmen?
6: Ja, ich habe die ganzen vergangenen Wochen und Monate immer wieder deutlich gemacht. Und das haben ja nicht nur wir, sondern auch die CDU-Ministerpräsidenten, gerade aus dem Osten des Landes, dass wir gerade in diesem Punkt, den ja Manuela Schwesig zu Recht auch häufig thematisiert hat, dass wir da auch beim Rentenpaket Nachbesserungsbedarf haben. Wir haben jetzt einen Vorschlag von der Kommission. Und es gibt viele, viele Menschen, die sagen, hey, das könnt ihr nicht einfach so machen, dass es zukünftig gar keine Rolle mehr spielt, wie viele Beitragsjahre ich gesammelt habe über mein Leben. Sondern es muss auch zukünftig sich lohnen, dass ich zum Beispiel 45 Jahre lang eingezahlt habe. Und ich rechne persönlich auch damit und da will ich mich auf euch verlassen. Und dass wir da jetzt im Bundestag drüber sprechen, finde ich genau richtig. Und ich finde, Manuela Schwesig hat da einen richtig wichtigen Punkt auch in diesen Wahlkampf gebracht, weil es eine Maßnahme ist, die viele, viele Menschen beschäftigt. Und dementsprechend können wir das nicht ausblenden, sondern das ist ein Auftrag für uns jetzt in dieser Bundesregierung, damit auch umzugehen.
5: Sagt SPD-Generalsekretär Tim Klüssendorf. Und was ist von der CDU zu hören? In den ARD-Tagesthemen hat Susanne Stichler mit Günther Krings, dem stellvertretenden Fraktionsvorsitzenden der CDU-CSU, gesprochen und hat ihn gefragt, Sie haben ja hier in der ARD gesagt, nichts ist tabu. Auch nicht der Kanzler?
8: Also es darf nichts tabu sein in einer großen Krise und nicht nur unseres Landes, ja auch unserer Partei. Aber es ist ganz wichtig, dass wir das Ganze nicht mit Personaldiskussionen beginnen und dass wir einfach merken, dass es um Sachfragen geht und darum geht, wie wir Menschen erreichen, wie wir Vertrauen zurückgewinnen. Und bei uns gilt in der CDU eine alte Prioritätenregel. Erst das Land, dann die Partei, dann die Person. Insofern müssen wir schauen, wie wir Vertrauen zurückgewinnen. Und dann kann auch natürlich Personalfragen dazugehören. Das kann man nicht ausklammern, aber ich warne davor, in einem Personalwechsel das Heil jetzt zu sehen, sondern es geht jetzt darum, dass wir in der Sache vorankommen, auch mit dieser Koalition vorankommen. Denn der Koalitionsvertrag ist gut. Und wir haben in diesem Jahr übrigens auch in Ländern gute Erfolge gehabt. Interessanterweise war der Einspieler ja aus Rheinland-Pfalz. Da haben wir einen sehr schönen Wahlerfolg Anfang des Jahres noch erzielt.
7: Dann gucken wir auf die Sache. Friedrich Merz hat gesagt, man habe in der CDU auf zu viele Fragen keine zufriedenstellenden Antworten. Das müsse man ändern. Das klingt doch eher ratlos.
8: Also wenn man den Satz so aus dem Zusammenhang reißt, würde ich auch sagen, das kann man vielleicht im Kontext besser formulieren. Wir haben ein Grundsatzprogramm mit einem guten Grundsatzprogrammprozess erstellt. Da haben wir wirklich viele gute Antworten gegeben. Aber die Welt dreht sich weiter und wir brauchen natürlich auch immer wieder Updates dieser Antworten. Insofern ist auch das gefragt an der Stelle. Aber es wäre auch schon viel gewonnen, wenn wir zügiger, schneller, klarer den Koalitionsvertrag als Grundlage dieser Koalition jetzt abarbeiten.
7: Aber das eine ist, was aufgeschrieben ist. Das andere ist, was die Menschen nicht verstehen. Die Reformpläne ziehen sich schon so lange. Da hätte man den Menschen doch schon längst erklären können, was es ihnen auch bringt und eben nicht nur kostet.
8: Da stimme ich Ihnen durchaus zu. Ich glaube, wir sollten nicht länger abstrakt von Reformen sprechen, sondern ganz konkret, warum wir beispielsweise bei der Rente etwas ändern müssen, damit das System bezahlbar bleibt, am Ende die Menschen auch wieder mehr Rente in der Tasche haben, wenn wir auch diese Kapitaldeckungselemente nehmen, dass wir die Gesundheitsreform machen, um insbesondere das Gesundheitssystem stabil zu halten, damit Menschen eben gut versorgt sind, auch in Krankheit. Und ich glaube, da müssen wir es einfach plastischer machen und nicht abstrakt von Reformen sprechen.
7: Aber doch nochmal das Paket aufmachen?
8: Nein, ich glaube, es ist ein gutes Paket, auch ein sozial ausgewogenes Paket. Es ist ja eben nicht so, dass jetzt hier sich ein Flügel der CDU hier allein verwirklicht hätte, sondern wir haben innerhalb der CDU verschiedene Flügel, verschiedene Schwerpunktsetzungen. Und wir haben dann einen Koalitionspartner und wir haben auf der Grundlage was Gutes erreicht. Wir haben eine tolle Rentenkommission eingesetzt. Jetzt höre ich von der SPD teilweise, das wären ja nur Wissenschaftler gewesen, da waren auch Politiker auch von der SPD dabei. Und da gibt es auch sozial ausgewogene Vorschläge, insbesondere auch bei der Frage, wenn Menschen nicht mehr fit sind im Alter, dass sie etwas früher in Rente gehen können. Da steht da ausdrücklich drin, nur es hat eben was mit der Gesundheitsprüfung zu tun und kann nicht für alle gelten.
7: Aber da scheint es noch Redebedarf zu geben. Wenn wir schon vorhin bei den Tabus waren, es gibt immer lautere Stimmen in der CDU, die ein Ende der Brandmauer fordern. Sollte sich die CDU zur AfD öffnen?
8: Also es gibt gute Gründe, warum wir klare rote Linien ziehen zu dieser Partei. Sie ist die Partei, die nicht nur vielleicht mit der Politik Angela Merkels brechen will, sondern eigentlich das Erbe Konrad Adenauers, wo wir dieses Jahr den 150. Geburtstag feiern, aufgeben will. Keine Westbindung mehr, keine europäische Integration, raus aus dem Euro. Hinwendung zu Russland stattdessen, das sind keine Koalitionspartner, keine Kooperationspartner. Für uns ist es ganz klar. Trotzdem muss man den Begriff der Brandmauer nicht mögen, den mag ich auch nicht. Ich habe mal viele Jahre in der Freiwilligen Feuerwehr gearbeitet, habe da gelernt, eine Brandmauer hilft nur auf Zeit. Das ist kein guter Begriff.
7: Der Historiker Andreas Rötter hat vorhin bei uns im Brennpunkt von einer Repräsentationslücke gesprochen. Große Teile der Gesellschaft fühlen sich eben durch diese Brandmauer, wenn wir sie doch so nennen, politisch nicht gesehen. Jetzt auch nach der Wahl in Mecklenburg-Vorpommern oder Sachsen-Anhalt. Ist da nicht was dran?
8: Ja, was nicht so sein darf, dass die Brandmauer auch bildlich so verstanden wird, da geht jemand zu einer Partei, die wir aus guten Gründen ablehnen, und er dreht sich um und findet dann hinter sich eine Brandmauer und ihm scheint der Rückweg versperrt zu sein. Genau dieses Bild darf eben nicht entstehen. Und deshalb müssen wir auch den Wählern eine Einladung geben, dass wir aus der Mitte heraus ein politisches Angebot für sie machen. Und da kann der Begriff der Brandmauer hinderlich sein. Das heißt aber nicht, dass wir mit dieser AfD kooperieren.
7: Aber das scheint Ihnen ja im Moment nicht zu gelingen, wenn wir auf die Wahlergebnisse schauen. Woran liegt das?
8: Da gibt es eine Fülle von Ursachen. Ich glaube, dass wir nur dann eine Chance haben, wenn wir liefern. Ich glaube, Reformen, um den Begriff nochmal zu nehmen, oder Veränderungen, die nötig sind, die überzeugen niemanden abstrakt, sondern nur, wenn wir konkret auch den Leuten nicht nur deutlich machen, sondern sie selbst spüren, dass sie etwas verbessert. Wir haben Anfang der Wahlperiode, letzten ersten Wochen gleich, einige wichtige Reformschritte gemacht, inklusive Absenkung von Energiesteuern oder Energiekosten, besser gesagt. Und wenn es um Netzentgelte und solche Geschichten ging, das kann man konkret dann am Geldbeutel spüren. Und solche Erfolge müssen da sein, müssen jetzt kommen. Und das ist dann ein langsamer Prozess. Vertrauen ist schnell verspielt, langsam erst wieder zurückgewonnen. Aber es gibt keinen anderen Weg als diesen mühsamen Weg.
7: Die SPD hatte angekündigt, im Dezember über die Parteilinie zu diskutieren auf einem Parteikonvent. Und Sie?
8: Na, das Präsidium macht den Anfang. Das ist dann ganz gut so, dass hier der kleinere, engere Kreis der Parteispitze hier eine Klausurtagung macht. Aber das kann natürlich nur ein erster Schritt sein. Wir brauchen auch eine Diskussion in der Partei, wie es weitergehen soll, wie wir auch die Menschen besser erreichen, Vertrauen zurückgewinnen. Und insofern werden wir genau das auch tun.
5: Sagt Günther Krings, der stellvertretende Fraktionsvorsitzende der CDU-CSU in den ARD-Tagesthemen.
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5: Die einst geplante Pkw-Maut in Deutschland ist seit 7 Jahren Geschichte. Der Europäische Gerichtshof, der hatte das Vorhaben als rechtswidrig gestoppt. Weil Deutschland mit der von der CSU als Ausländermaut beworbene Maßnahme nicht deutsche EU-Bürger diskriminiert hätte. Seither hat die gescheiterte Maut die Politik auf vielen Ebenen beschäftigt. Nun kommt ein weiteres Kapitel dazu. Der für das Projekt verantwortliche damalige Bundesverkehrsminister, CSU-Politiker Andreas Scheuer, muss sich vor dem Berliner Landgericht verantworten. Die Staatsanwaltschaft wirft ihm vor, vor dem Mautuntersuchungsausschuss des Bundestags gelogen zu haben. Mit angeklagt ist der ehemalige Staatssekretär Gerhard Schulz. Oda Tischewski hat den Prozessauftakt verfolgt.
9: Es war ein Prestigeprojekt der CSU in der schwarz-roten Koalition, die Pkw-Maut auf deutschen Autobahnen. Schon vor Scheuers Zeit war sie geplant und ausgearbeitet worden. Der Europäische Gerichtshof allerdings stoppte sie im Juni 2019. Rechtswidrig wegen Diskriminierung von EU-Ausländern. Doch da waren die Verträge mit den geplanten Betreiberfirmen schon unterschrieben. War das unumgänglich oder hatten die sogar angeboten, das EuGH-Urteil abzuwarten? Scheuer sagt, daran erinnere er sich nicht, sein Verteidiger Daniel Krause.
10: Sie haben beide sehr eingehend dargelegt, dass dieses Verschiebeangebot auch tatsächlich vollkommen unwahrscheinlich war, weil es für die Situation, in der dieses Gespräch stattgefunden hat, überhaupt nicht passte und überhaupt keinen Grund für ein solches Angebot gab.
9: Die beiden Firmen, mit deren Vertretern sich Scheuer und Schulz im November 2018 getroffen hatten, seien zu diesem Zeitpunkt Bewerber um den Mautauftrag gewesen und keine Betreiber. Zwischen ihrem Angebot und der Vorstellung des Bundes als Auftraggeber hätte noch 1 Milliarde Euro gelegen. Von einem Vertragsabschluss sei man weit entfernt gewesen, eine Verschiebung daher kein Thema. An ein entsprechendes Angebot hätten beide keine Erinnerung, auch heute nicht. Zum geplanten weiteren Verlauf des Prozesses Gerichtssprecherin Lisa Jani.
11: Es handelt sich vermutlich um eine Aussage-gegen-Aussage-Konstellation. Das Gericht wird alle Umstände aufklären müssen. Es müssen zunächst einmal die Zeugen auch dazu gehört werden. Das ist noch nicht geschehen. Erst im Anschluss kann das Gericht sozusagen dazu übergehen, all diese Aussagen zu werten.
9: In ihren Stellungnahmen zeigten sich Scheuer und Schulz auch persönlich getroffen von den Vorwürfen. Zweifel an ihrer Aussage betrachteten sie als ungerechtfertigt, auch mit Blick auf ihre bisherige Arbeit in Politik und Verwaltung. Anwalt Krause.
10: Herr Scheuer hat diesem Land über 20 Jahre gedient in verschiedenen Funktionen. Und dabei hat er die Rechte des Deutschen Bundestages immer sehr ernst genommen. Und deshalb ist dieser Vorwurf, der ihm hier persönlich gemacht wird, ein Vorwurf, der ihn auch persönlich sehr betrifft. Und deshalb ist er auch so engagiert, diesen Vorwurf zu widerlegen.
9: Im Falle einer Verurteilung drohen Scheuer und Schulz Freiheitsstrafen von 3 Monaten bis zu 5 Jahren. Sollte die Haft maximal 6 Monate betragen, könnte sie auch in eine Geldstrafe umgewandelt werden. Ein Urteil wird Ende November erwartet.
5: Deutschlands Krankenhäuser brauchen eine grundlegende Reform. Darin waren sich die meisten Fachleute einig, als der damalige Gesundheitsminister Lauterbach vor fast 4 Jahren erste Pläne vorlegte. Gestern hatte die Deutsche Krankenhausgesellschaft zu einem Spitzentreffen nach Berlin eingeladen. Wie ist der Stand in Bayern? Dazu Nikolaus Nützel.
12: In Bayerns Kliniken klingt vieles noch genauso wie vor einigen Jahren und sieht auch ähnlich aus. Doch viele Häuser hätten sich radikal verändert, sagt Uwe Gretscher. Er ist Geschäftsführer der Kliniken Südostbayern. Der Verbund mit Standorten unter anderem in Traunstein, Trostberg und Bad Reichenhall hat schon vor dem Start der Krankenhausreform einen Umbau begonnen, der sich wegen der neuen Gesetze noch beschleunigt hat.
13: Wir haben in den letzten 3 Jahren insgesamt von 6 Standorten, die 7x24 am Netz waren, auf 3 Akutstandorte reduziert. Dazu eine Fachklinik und ein Gesundheitscampus. Und zentriert und spezialisiert. Also insofern ist das, was in der Reform angedacht ist, bei uns eigentlich Realität.
12: Hauptziel der Krankenhausreform ist es, dass Kliniken sich auf weniger Standorte konzentrieren, um Patienten dort besser versorgen zu können. Bis Ende Juli mussten Bayerns Kliniken melden, was sie künftig anbieten wollen. Die Zahl der Anmeldungen sei ein ganzes Stück unter dem geblieben, was theoretisch möglich gewesen wäre, berichtet der Geschäftsführer der Bayerischen Krankenhausgesellschaft Roland Engehausen.
14: Die Fokussierung auf das, was man kann, dienen zu.
12: Diese Fokussierung sei grundsätzlich gut für die Patienten, findet der Verbandschef. Gemeinsam mit vielen Klinikleitern befürchtet er aber, dass der gewünschte Schrumpfungsprozess nicht so verläuft, wie er eigentlich sollte. Denn neben der Krankenhausreform hat die Bundesregierung ein Spargesetz auf den Weg gebracht, das auch die Kliniken trifft. Die Regierung will verhindern, dass die Kassenbeiträge zum Jahreswechsel erneut steigen und spart deswegen auch bei den Krankenhäusern. Der Geschäftsführer der Kliniken Südostbayern, Uwe Gretscher, ärgert sich darüber.
13: Weil uns plötzlich Gelder genommen werden, die aber notwendig wären für diese Transformation, und zwar auf eine brutale Art und Weise. Also dieses massive Kostenpaket, das ist, wenn man so will, in Teilen ein Reformkiller.
12: Bayerns Gesundheitsministerin Judith Gerlach von der CSU kennt die Warnungen der Krankenhäuser. Sie werde sich bei ihrem Kollegen auf Bundesebene Carsten Linnemann dafür einsetzen, dass der finanzielle Druck auf die Kliniken nicht so groß wird, kündigt sie an. Und sie will dafür sorgen, dass Verwaltungsvorschriften gelockert werden, etwa damit weniger Personal während einer Nachtschicht im Krankenhaus vor Ort sein muss.
15: Es braucht massive Erleichterungen bei den bürokratischen Anforderungen und den personellen Vorgaben.
12: Anfangs hat die bayerische Staatsregierung mit der Reform, die der SPD-Politiker Karl Lauterbach auf den Weg gebracht hat, stark gefremdelt. Inzwischen aber hat die Staatsregierung ihren Frieden mit dem Gesetzespaket gemacht.
5: Das war ein Bericht von Nikolaus Nitzel zum Stand der Krankenhausreform in Bayern.
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5: Heute vor 130 Jahren wurde Elisabeth Selbert geboren. Sie war eine von nur 4 Frauen, die das Grundgesetz der Bundesrepublik mit ausarbeiteten. Jens Schellhaas erinnert.
16: Meine verehrten Hörerinnen und Hörer.
17: Elisabeth Selbert in einer Rundfunkansprache einen Tag, nachdem der Parlamentarische Rat, der das Grundgesetz für die Bundesrepublik erfinden sollte, endlich grünes Licht für ihr größtes Anliegen gegeben hatte. In Artikel 3 Absatz 2 sollte es nun heißen, Männer und Frauen sind gleichberechtigt.
16: Ich bin Jurist und unpathetisch. Und ich bin Frau und Mutter. Und zu frauenrechtlerischen Dingen gar nicht geeignet.
17: Und doch hat sie für das Recht der Frau im Parlamentarischen Rat gekämpft, wie keine andere. 2-mal fällt ihr Vorschlag durch. Dann gibt sie zu Protokoll.
18: Sollte der Artikel heute wieder abgelehnt werden, so darf ich Ihnen sagen, dass in der gesamten Öffentlichkeit die maßgeblichen Frauen wahrscheinlich dazu Stellung nehmen werden. Und zwar derart, dass unter Umständen die Annahme der Verfassung gefährdet ist.
17: 61 Männer diskutieren und stimmen ab im Parlamentarischen Rat und 4 Frauen. Aber nicht einmal die sind auf Elisabeth Selberts Seite, selbst ihre eigenen Parteifreunde aus der SPD sind gegen sie. Im Falle einer Gleichberechtigung von Mann und Frau fürchtet man ein Rechtschaos, weil so das gesamte Ehe- und Familienrecht außer Kraft gesetzt würde. Im Wirtschaftswunder Deutschland soll die Frau eben wieder am Herd stehen, nachdem sie kurz zuvor noch die Kriegstrümmer beiseite räumen durfte.
16: Wir dürfen wohl wählen, aber sonst war halt nur der Mann. Die Frau musste halt das machen, was der Mann wollte.
17: Und schließlich hieß es übereinstimmend, seien Männer und Frauen nicht gleich und Ungleiches könne man nicht gleich behandeln.
16: Obwohl ich darauf hingewiesen hatte, dass ich ja gar nicht die Gleichheit von Mann und Frau verlangte, sondern dass es mir daran läge, sie als gleichwertig zu behandeln, und zwar unter Beibehaltung ihrer Andersartigkeit.
17: Vor der dritten Abstimmung am 18. Januar 1949 startet Elisabeth Selbert eine Kampagne, wendet sich an die Presse, mobilisiert Gewerkschaften und reist von Versammlung zu Versammlung. Daraufhin bekommt der Parlamentarische Rat wäschekörbeweise Post. Die Entscheidung fällt dann einstimmig.
16: Dann kam ein gewisses Gestammel von allen Seiten. Wir waren ja gar nicht dagegen. Wir sehen ein, dass wir das den Frauen nach einem Zweiten Weltkrieg schuldig sind.
17: Bis Ende März 1953 sollen nun alle diskriminierenden Paragraphen aus den Gesetzbüchern der Bundesrepublik verschwinden. Doch die Politik lässt sich Zeit. Tatsächlich darf eine verheiratete Frau erst ein knappes Vierteljahrhundert später auch ohne die Zustimmung ihres Mannes einen Arbeitsvertrag unterschreiben. Bald ein halbes Jahrhundert dauert es bis zur Gleichstellung nicht-ehelicher Kinder. Mit diesem Anliegen war die Mutter der Gleichberechtigung vor dem Parlamentarischen Rat gescheitert.
16: Man diffamiert das uneheliche Kind weiter. Man diffamiert die uneheliche Mutter weiter. Obwohl heute viele dieser Mütter ganz bewusst Mütter sind.
17: 1958 zieht sich Selbert erschöpft aus der Politik zurück und gerät lange in Vergessenheit. Im Alter von fast 90 Jahren stirbt sie. Geboren wurde Elisabeth Selbert am 22. September 1896, heute vor 130 Jahren.
5: Der Stichtag war das von Jens Schellhass.
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20: Mit Martin Roschitz. Am vergangenen Donnerstag hat in Frankfurt am Main eine neue Ära begonnen im deutschen Fußball. Es gab eine denkwürdige Pressekonferenz des neuen Bundestrainers Jürgen Klopp und die wirkt auch übers Wochenende hinaus. Erst recht nach den Wahlen in Berlin und Mecklenburg-Vorpommern und der angespannten politischen Situation im Land. Klopp ist ja am vergangenen Donnerstag darauf eingegangen bei seiner PK. In der ihm eigenen Art hat er über den gesellschaftlichen und sportlichen Stellenwert der Nationalelf gesprochen.
21: Es hat Spaß gemacht, den Kader zusammenzustellen. Ich kann euch sagen, es bedeutet Ihnen allen unglaublich viel, für die deutsche Nationalmannschaft zu spielen. Und wir haben uns gemeinsam dazu entschlossen, das ja ab jetzt eben auch wieder sichtbar zu machen. Ich würde mir oder uns gerne die Fahne zurückholen.
22: Ich möchte Nationalstolz nicht den falschen Leuten überlassen. Man könnte es als positiven Patriotismus bezeichnen. Gerne.
21: Also kann man stolz darauf sein, Deutscher zu sein, und trotzdem offen und trotzdem vielfältig und trotzdem nett, freundlich. Kann man Mitgefühl haben? Kann man all diese Dinge haben? Ich bin 100% sicher, ja.
20: Große Worte von Jürgen Klopp. Jetzt hat er erstmals seine Nationalspieler um sich versammelt. Das erste Zusammentreffen war vergleichsweise unspektakulär. Zunächst gab es ein Fotoshooting in Herzogenaurach. Aber die Menschen in der fränkischen Kleinstadt freuen sich auf den Neuanfang unter Jürgen Klopp.
23: Genau der richtige Mann dafür. Bringt neuen Schwung rein, das ist was, was gefehlt hat während der WM. Er mit seiner Charismatik, mit seiner Ausstrahlung, er nimmt die Leute mit, er nimmt das Volk mit. Ich glaube, es ist ganz gut.
24: Er kommt locker rüber und er kann auch die Leute motivieren.
25: Der ist halt einer, der offen ist, glaube ich, für Problematik und sieht es auch und bearbeitet es dann auch.
26: Ich hoffe, er macht es besser wie seine Vorgänger. Jetzt schauen wir mal, was er da machen kann.
27: Ich drücke ihm auf alle Fälle die Daumen.
20: Am Donnerstag das Klopp-Debüt als Bundestrainer in der Amsterdam-Arena zum Nations-League-Auftakt gegen die Niederlande. Nicht dabei Offensivspieler Brian Gruder. Der Leipziger musste wegen einer Bauchmuskelzerrung absagen. Sandro Wagner war Co-Trainer unter Klopps Vorgänger Julian Nagelsmann. Dann war er Cheftrainer beim FC Augsburg. Dort hat sich der Erfolg nicht so eingestellt wie gewünscht. In Erinnerung geblieben sind aber einige Wagner-Sprüche.
28: Ich sehe es nicht, dass wir weniger Qualität haben als Bayern. Das sehen Sie vielleicht so, ich sehe das nicht so.
29: Klingt so, als würden Sie um die Meisterschaft spielen.
28: Nee, das nicht. Das ist ja auch wieder Ihre Interpretation. Aber warum soll ich jetzt sagen, wir haben weniger Qualität als Bayern München?
30: Natürlich könnte ich mich viel sympathischer verkaufen und könnte jetzt sagen, ich fahre jeden Tag mit dem Fahrrad zum Training oder mit der Straßenbahn. Aber das bin ich nicht. Ich fahre mit Porsche zum Training und fühle mich damit wohl.
20: Am Ende trennte sich Augsburg von Wagner. Jetzt hat er mit Zweitligist Hannover 96 einen neuen Verein gefunden und ist dort vorgestellt worden. Tide Tedinger berichtet.
31: Wer auf markige Sprüche gehofft hatte, ist ein Stück weit enttäuscht worden. Dafür hat der 38-Jährige seinem neuen Club gleich mal eine Liebeserklärung gemacht.
32: Echt ein tolles Gefühl und darauf habe ich einfach Lust und am Ende habe ich auch richtig Bock auf die Aufgabe. Das habe ich Jonas auch so gesagt. Wir haben da echt tolle Jungs auch in der Kabine sitzen und da habe ich einfach Lust auf die Aufgabe und deswegen freue ich mich und deswegen glaube ich, dass das auch eine gute Sache ist und auch werden kann.
31: Wagner wäre nicht Wagner, wenn er nicht auch den Finger in die Wunde legen würde.
32: Wenn man dann schaut, okay, da sind einfach über 40.000 Zuschauer, das ist ein Traditionsverein, das, was die Zuschauer hier auch immer auf die Beine stellen am Wochenende, das kriegt man mit, dann denkt man schon, wow, das Stadion ist cool, die Stadt ist cool, dann denkt man sich schon, ja, 8. Jahr, 2. Liga, warum, wieso?
31: Eine berechtigte Frage. Die Entscheidung für Wagner ist 96 Sportgeschäftsführer Jonas Bold leicht gefallen. Beide kennen sich schon länger.
33: Mir haben die Gespräche sehr viel Spaß gemacht, es waren lange Gespräche, wir sind direkt immer sehr tief eingetaucht und deswegen am Ende auch voller Überzeugung zu dem Entschluss gekommen, dass Hannover und Sandro Wagner sehr gut zueinander passt.
31: Klar ist, soll die Ehe lange halten, muss Sandro Wagner Hannover 96 auf Sicht in die Bundesliga zurückführen.
20: Auch André Breitenreiter war schon in Hannover tätig, darüber hinaus auch in Paderborn, Schalke, Hoffenheim und Zürich. Jetzt trainiert Breitenreiter den Drittligisten Hansa Rostock. Er tritt an der Ostsee die Nachfolge des vor einer Woche entlassenen Daniel Brinkmann an. Und in der Fußball-Bundesliga der Frauen haben sich Werder Bremen und der VfB Stuttgart unentschieden getrennt, 1:1.
5: Der Sport war das hier in der ARD Infonacht mit Martin Roschitz. Russland hat gewählt und die Kreml-Partei mit Rekordergebnis gewonnen. 355 von 450 Sitzen in der Duma gehen laut Wahlkommission an geeintes Russland. Das wundert niemanden, Auch in Brüssel, da werden die Zahlen allerdings auch angezweifelt, wie die EU darauf reagiert, auf dieses Ergebnis. Gleich im Gespräch mit Sabrina Fritz. Vorher die nächsten Nachrichten.

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1: Um 1.30 Uhr mit Ronald Lessig. Nach dem Wahlsieg der Linken in Berlin zeichnet sich im Fall einer Regierungsübernahme dort ein Streit mit dem Bund ab. Bundeskanzler Merz kündigte ein Gesetz gegen die Enteignung großer Wohnungsunternehmen an. Aus Berlin Dietrich Karlmeurer.
2: Linken-Co-Chefin Ines Schwertner verteidigt die Berliner Pläne, große Wohnungskonzerne zu enteignen. Es gehe um die Grundfrage, ob Wohnen wieder in die öffentliche Hand gehöre. Eine solche Debatte sei angesichts der hohen Mieten nicht radikal. Merz erklärte dagegen, die Pläne der Linken hätten im In- und Ausland eine verheerende Wirkung. Rechtlich ist das geplante Verbot allerdings umstritten. Bundesjustizministerin Stefanie Hubig von der SPD äußerte bereits Bedenken gegen ein pauschales Verbot. Auch Verfassungsrechtler bezweifeln, dass der Bund Enteignungen grundsätzlich untersagen kann.
1: Der Parteivorstand der SPD in Mecklenburg-Vorpommern hat sich hinter den Vorschlag von Ministerpräsidentin Schwesig gestellt, mit Linken und Grünen über ein Regierungsbündnis zu sprechen. Der Vorstand habe sich einstimmig dafür ausgesprochen, hieß es nach einer Sitzung des Gremiums in Güstrow. Bei der CDU in MV ist Landeschef und Spitzenkandidat Peters indes zurückgetreten. 7 Jahre nach der gestoppten Pkw-Maut für Ausländer steht der frühere Verkehrsminister Scheuer vor Gericht. Stuft das Berliner Landgericht Scheuers Aussage vor dem Untersuchungsausschuss als Falschaussage ein, droht ihm eine Freiheitsstrafe. Aus Berlin Oda Tischewski.
3: Also es geht um ein Treffen mit den Mautbetreiberfirmen im November 2018. Und zu diesem Zeitpunkt war es eigentlich geplant, dass diese Maut eingeführt wird. Und man hat sich mit diesen Mautbetreibern getroffen. Und da unterscheiden sich jetzt die Aussagen. Die Mautbetreiber sagen, es gab ein Angebot an Scheuer, dass man die Unterzeichnung der Verträge verschieben könnte, bis der EuGH darüber entschieden hat, ob diese Maut tatsächlich möglich ist. Und das soll Scheuer abgelehnt haben. Und dann gab es eben diese Vertragsunterzeichnung. Und da sagt Andreas Scheuer halt, an dieses Angebot könne er sich nicht erinnern.
1: Auf dem Oktoberfest in München ist ein Mitarbeiter eines Fahrgeschäftes nach einem Unfall gestorben. Laut Polizei wurde der Mann gegen 22 Uhr vom Freefall Tower Hangover getroffen und schwer verletzt. Der Bereich um das Fahrgeschäft wurde gesperrt. Zum genauen Hergang des mutmaßlichen Betriebsunfalls, der zum Tod des Mitarbeiters führte, wird ermittelt. Das Wetter in Deutschland. Im Erzgebirge letzte Schauer bei 15 Grad auf Helgoland und bis 1 Grad im Bayerischen Wald. Am Tage teilweise heiter, teilweise bewölkt, meist trocken, 13 bis 24 Grad. Am Mittwoch oft heiter, später zur Nordsee hin Schauer bis 25 Grad. Am Donnerstag wechselhaft bis 23 Grad. Das waren die Nachrichten.
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4: Sieht soweit ruhig aus. Wir haben keine größeren Staus oder Verkehrsbehinderungen. Daher wünsche ich Ihnen eine gute und sichere Fahrt. Außer Achtung, die A92 Deggendorf Richtung München. Die ist zwischen Unterschleißheim und Oberschleißheim nach einem LKW-Unfall gesperrt. Hier bitte ganz besonders vorsichtig fahren.
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4: Mit Milat Kupay. Wir schauen nach Russland. Laut der Wahlkommission hat die Kreml-Partei Geeintes Russland die Parlamentswahlen in dem Land klar gewonnen. Sie verfügt demnach über 355 der insgesamt 450 Sitze in der Duma, mehr als jemals zuvor. Klar, in der EU zweifelt man das Wahlergebnis an. Wirklich überrascht ist man davon nicht. Reaktionen dazu aus Brüssel hat Sabrina Fritz zusammengetragen.
5: EU-Verteidigungskommissar Andrius Kubilius spricht von angeblichen Wahlen in Russland. Wir können diese Übung nicht als Wahlen bezeichnen. Es hat nichts damit zu tun, was wir in Europa Wahlen nennen, sagt er im Gespräch mit dem ARD-Studio in Brüssel. Ähnlich äußert sich die Chefdiplomatin der EU, Kaja Kallas. Sie sprach von sogenannten Duma-Wahlen und einem Rückschlag für die russische Demokratie. Der Kreml habe die einzige registrierte Partei ausgeschlossen, die sich gegen einen Krieg in der Ukraine stellt, schreibt Kallas auf Social Media. Sie fordert Sanktionen gegen Personen, die Wahlen in den besetzten Gebieten durchgesetzt haben. Auch große Nicht-EU-Länder wie Kanada, Australien und Großbritannien sprechen von einer Scheinwahl. Sie wollen die Ukraine weiter unterstützen. Nach der Abstimmung stellt die Partei von Präsident Putin im russischen Parlament so viele Abgeordnete wie noch nie. Für den EU-Verteidigungskommissar ist das ein Warnsignal. Er war früher Regierungschef von Litauen und hat früh vor der Aggressivität Russlands gewarnt. Der einzige Weg, wie man Frieden erreichen kann, ist durch die Formel Frieden durch Stärke für die Ukraine. Und diese Stärke erreichen wir nur, wenn wir die Ukraine weiter unterstützen. Doch diese Unterstützung wird immer mühsamer. Rechtspopulistische Parteien gewinnen in Europa an Macht und Einfluss. Die AfD sprach sich im Wahlkampf für eine Annäherung an Russland aus und weniger Militärhilfe für die Ukraine. Der Verteidigungskommissar hält das für falsch.
6: What does it mean to cut support?
5: Was würde es bedeuten, die Unterstützung für die Ukraine zurückzufahren? Das würde bedeuten, die Ukraine zum Aufgeben zu zwingen. Und das würde für Europa bedeuten, weniger Sicherheit.
6: Any kind of additional security for Europe, it's opposite. It can just increase insecurity of Europe.
5: Die EU-Kommission reist also weiter mit der Sammelbüchse durch die Hauptstädte, um mehr Geld und mehr Waffen für die Ukraine einzutreiben. Doch die Kassen sind leer, viele Staaten sind hoch verschuldet. In Frankreich, Italien, Spanien und Polen stehen im kommenden Jahr Wahlen an. Auch dort erfahren russlandfreundliche Parteien Zuspruch. Und dann muss die Europäische Union auch noch für ihre eigene Sicherheit sorgen, denn man befinde sich in einem hybriden Krieg und der erfordere eine hybride Verteidigung, so EU-Kommissar Kubilius.
6: What we can call hybrid war. We need to be very effective in hybrid defense.
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4: In den Jahren der Euro-Krise haben Zehntausende Griechen ihre Heimat verlassen, um anderswo Arbeit zu finden, auch hier bei uns in Deutschland. Darunter waren auch viele Ärzte, Ingenieure oder ITler. Aber diese Zeit, die scheint vorbei. Die griechische Regierung, die wirbt mit Karrieremessen und Steuervorteile gezielt darum, ihre Landsleute, ihre talentierten Landsleute zurück ins Land zu holen, auch aus Deutschland. Und verzeichnet schon jetzt erste Erfolge. Das berichtet Jasper Riemann aus Athen.
7: Sie behandelt wieder Griechen. Irini Kapoyani, Kieferorthopädin, ihre Praxis in Athen. Erste Berufserfahrungen sammelte sie in Düsseldorf.
8: Ich weiß noch, wie wir uns sonntags in griechischen Cafés trafen und Nachrichten und Zeitungen lasen und uns fragten, ob wir jemals in unser Land zurückkehren könnten. Es waren also harte Jahre.
7: Nach Regierungsangaben haben ab 2010 während der Staatsschuldenkrise deutlich mehr als eine 500.000 Griechinnen und Griechen ihre Heimat verlassen. Ein Braindrain katastrophalen Ausmaßes für die griechische Wirtschaft. Die meisten gingen nach Deutschland. So wie Irini, die ihre Karriere in Düsseldorf als Traum beschreibt, den sie nie für möglich gehalten hätte.
8: Auf der anderen Seite fehlte mir die Wärme meines Zuhauses und meiner Familie. Das Dilemma war also groß. Ich habe viele Jahre gebraucht, um die Entscheidung zu treffen, zurückzukehren oder zu bleiben.
7: Erleichtert hatte die Entscheidung, dass sich die griechische Wirtschaft erholt hat. Mittlerweile wächst sie schneller als der EU-Durchschnitt. Die Arbeitslosigkeit ist gesunken. Und so hat sich das Bild verändert. So kamen 2024 erstmals seit der Krise weniger Griechen nach Deutschland, als Griechen das Land verließen. Julia Reinhold, Expertin vom Nürnberger Institut für Arbeitsmarkt- und Berufsforschung.
9: Deswegen kann man schon sagen, dass es eine Art Warnsignal oder exemplarisch für europäische Migration allgemein ist, wenn die Griechen nicht mehr nach Deutschland kommen, weil die Arbeitskräfte natürlich auch in den Heimatländern innerhalb der EU immer mehr gebraucht werden, weil wir auch dort sehen, dass der demografische Wandel immer mehr Probleme auf Arbeitsmärkten verursacht.
7: Die griechische Regierung will jetzt ihre Talente zurück. Auf Karrieremessen im Ausland spricht sie gezielt hochqualifizierte Fachkräfte an. Motto: Rebrain Greece. Konstantinos Agrapidas, ein hochrangiger Beamter aus dem Arbeitsministerium, spricht von Plänen, demnächst eine Veranstaltung in Deutschland organisieren zu wollen.
10: Nach dem, was wir aus den Statistiken gesehen haben, ist München eine mögliche Stadt. Dort leben viele Griechen. Es gibt 8.500 bis 9.000 Hochqualifizierte aus den Bereichen Medizin, Informatik, Cybersicherheit und sogar aus dem verarbeitenden Gewerbe.
7: Die Regierung verspricht Rückkehrern zum Beispiel, dass sie 7 Jahre lang nur die Hälfte der Einkommensteuer zahlen müssen. Außerdem sollen ausländische Abschlüsse leichter anerkannt werden. Agrapidas aus dem Arbeitsministerium sieht einen Umkehrtrend. Mittlerweile seien rund 2 von 3 Griechen zurückgekehrt, die seit der Krise gegangen waren. Doch der Ökonom Yorgos Ioannidis vom Zentrum für Planungs- und Wirtschaftsforschung KEPE bestreitet dieses Bild. Die Wirtschaft mit dem Schwerpunkt Tourismus bietet weiterhin zu wenig Chancen für Hochqualifizierte. Viele Rückkehrer beklagten sich über niedrige Löhne.
11: Ich glaube, fast 6 von 10 geben an, dass sie sich in einer schwierigen oder eher schwierigen finanziellen Situation befinden. Es ist also nicht so, dass sie zurückgekommen sind und sich sozusagen in einer viel besseren Situation wiedergefunden hätten.
7: Die Kieferorthopädin Irini Kapoyani hat durch ihre Rückkehr auch auf Geld verzichtet. Sie hat das Netzwerk Back to Greece gegründet. Rückkehrer tauschen sich aus und helfen sich gegenseitig. Auf Instagram hat der Account schon mehr als 27.000 Follower.
8: Ich glaube aufrichtig, dass auch andere junge Leute aus dem Ausland zurückkommen sollten, um unserem Land zu helfen, das seit so vielen Jahren in Schwierigkeiten steckt.
4: Soweit der Bericht von Jasper Riemann. Grau, Grün, Blau statt Rot.

0: Zusammengefasst, das gibt den Reisenden mehr Bewegungsfreiheit, erklärt Knut Ringert, Geschäftsführer des RMV.
1: Weil ich dann auch von den hinteren Plätzen am Fenster sehr viel schneller an der Tür bin. Ich kann aufstehen, wenn das Fahrzeug hält und schaffe dann immer noch den Ausstieg. Ich muss nicht erst schon vorher mich durch die Menschen quälen.
0: Von einem Trichter ist hier die Rede. Möglichst keine Staus mehr in den Eingangsbereichen. Das soll es nicht nur angenehmer für den Fahrgast machen, sondern auch für weniger Verspätungen sorgen.
1: Wenn ein so ein Umlauf in der S-Bahn 20, 30 oder 40 Haltepunkte hat und an jedem Haltepunkt warten Sie 10 Sekunden nur zusätzlich, neben den eigentlichen 10 Sekunden, die nur vorgesehen sind, dann kriegt der Zug immer mehr Verspätung.
0: Zudem gibt es künftig unter anderem an allen Doppelsitzen Steckdosen, um unterwegs die Akkus von Smartphones oder Laptops aufladen zu können. Auch die sogenannten Mehrzweckbereiche wurden neu gestaltet. Es gibt ausgewiesene Plätze für Rollstühle oder Kinderwagen. Und eine weitere Neuerung erklärt Harmen van Seiderwelt, Vorstand Regionalverkehr bei der Deutschen Bahn.
2: Ja, wir haben ein komplett neues Fahrradbereich geschaffen. Da können Sie 6 Fahrradplätze tatsächlich sehr stabil direkt mit dem Rad in der Wand verankern, sodass die Fahrräder nicht mehr nebeneinander gelehnt an der Wand stehen, sondern tatsächlich einzeln allein. Eine tolle Erneuerung.
0: Das schnellere Ein- und Aussteigen, die luftigere Anmutung, das alles geht zu Lasten der verfügbaren Sitzplätze. Dafür gibt es aber mehr Stehplätze und so steigt die Kapazität um rund 15%. Wichtig in einem Ballungsraum wie dem Rhein-Main-Gebiet. Täglich nutzen hier die S-Bahn rund 500.000 Menschen. Tendenz steigend.
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4: Sie kennen das sicher auch, wenn Ihnen mal ein Wort oder ein bestimmter Name gerade in dem Moment nicht einfällt und ansonsten immer. Wenn sich das aber häuft, gepaart mit einer gewissen Überforderung im Alltag, dann könnte das ein Frühstadium von Alzheimer sein. Alzheimer. Das ist eine der Krankheiten, die eine Demenz auslösen können. Professor Klaus Fließbach ist Oberarzt an der Klinik für Alterspsychiatrie und kognitive Störungen an der Uniklinik Bonn. Mein WDR-Kollege Tobias Strauß hat ihn gefragt, knapp 2 Millionen Menschen leben in Deutschland mit einer Demenzerkrankung. Wenn jetzt Alzheimer die Ursache davon ist, was passiert da in unserem Gehirn?
5: Bei Alzheimer findet sich ein Abbauprozess im Gehirn. Das ist eine neurodegenerative Erkrankung. Und bei diesem Abbauprozess werden am Anfang zunächst Teile des Gehirns betroffen, die für die Speicherung neuer Gedächtnisinformationen relevant sind. Dadurch kommt es dazu, dass die Patienten sich neue Dinge nicht mehr gut merken können. Die wissen zwar noch, was sie vor 20 Jahren gemacht haben und gelernt haben, aber die können unter Umständen nicht mehr rekapitulieren, was am gestrigen Tag war, was sie morgens zum Frühstück gegessen haben. Also diese Probleme, sich neue Informationen zu merken, ist das Haupt- und erste Symptom bei der Alzheimer-Krankheit. Und wenn der Prozess dann fortschreitet, dann werden zunehmend aber auch andere kognitive Funktionen, also Bereiche der geistigen Leistungsfähigkeit, beeinträchtigt. Das heißt, die Probleme im Alltag häufen sich. Die Patienten haben Probleme, technische Geräte zu bedienen, ihren Haushalt zu regeln, sich selber mit Essen zu versorgen und so weiter. Und dann spricht man von einer Demenz, wenn das so weit gekommen ist.
6: Mhm. Welche Risikofaktoren gibt es dafür?
5: Ein Großteil der Risikofaktoren ist genetisch bedingt und unbekannt, muss man sagen, etwa 60%. 40%, das zeigt ein neuester Report der Weltgesundheitsorganisation nochmal, sind im Prinzip modifizierbare Risikofaktoren. Das sind viele der Risikofaktoren, die wir von Herz-Kreislauf-Erkrankungen kennen. An erster Stelle würde ich den Bluthochdruck nennen. Das ist immer noch ein unterschätztes Problem. Also jeder sollte im Prinzip regelmäßig seinen Blutdruck checken und gegebenenfalls Bluthochdruck behandeln lassen. Dann eben aber auch Diabetes, körperliche Inaktivität, also Bewegung ist wirklich ein allumfassender Schutzfaktor für viele dieser Risikofaktoren. Rauchen und dann gibt es einige Dinge, die man vielleicht nicht so vermuten möchte. Zum Beispiel sind Depressionen ein Risikofaktor. Schwerhörigkeit, ganz erstaunlich, ist für sich genommen der vielleicht stärkste Risikofaktor, also auch Schwerhörigkeit erkennen und behandeln, ist eine wichtige Empfehlung. Und dann gibt es Dinge, die jetzt neu auftauchen in diesem Report, die früher noch nicht so auf der Liste waren. Dazu gehören Schlafstörungen, also die Rolle des gesunden Schlafes für die Prävention von Demenzerkrankungen wird immer deutlicher. Und neuerdings auch Umweltverschmutzung wirklich. Also Feinstaubbelastung ist ein messbarer moderater, aber ein messbarer Risikofaktor für Demenzerkrankungen.
6: Jetzt habe ich gesehen, das Motto für den Welt-Alzheimer-Tag in diesem Jahr lautet: Demenz, keine Frage des Alters, wobei das K

0: beim Wort keine in Klammern steht. Also ist beides richtig?
1: Ja, also Demenz ist oder Alzheimer ist eine Erkrankung des hohen Alters in aller Regel. Es gibt aber auch sehr, sehr junge Patienten. Ein Patient, den ich betreue, ist jünger als ich und ich bin 52 Jahre alt. Also ich habe einen Patienten mit sehr fortgeschrittener Demenz, der ist knapp 50 Jahre alt. Und außerdem, glaube ich, zeigt das Motto ja auch eben, ne, es fängt nicht erst im Alter an. Hm. Die Krankheit, die Krankheitsprozesse, die dem zugrunde liegen, die fangen 10, 15 Jahre vor den Symptomen an. Und wir können eben auch schon im mittleren und frühen Lebensalter was tun. Stichwort Prävention, die Faktoren, die ich gerade genannt habe, berücksichtigen. Insofern ist das schon etwas, was uns die ganze Lebensspanne über beschäftigen sollte.
0: Zuletzt gab es ja einige Nachrichten, die da zumindest ein bisschen Hoffnung gemacht haben. Zum Beispiel gibt es jetzt diese sogenannte Amyloid-Antikörpertherapie. Was ist das genau?
1: Bei der Alzheimer-Krankheit finden sich im Gehirn Ablagerungen von krankhaften Eiweißen.
0: Sind diese Plaques?
1: Eine sind die Plaques, die bestehen aus einem Eiweiß, das Amyloid heißt. Hm. Das zweite sind in den Nervenzellen Ablagerungen von etwas, was man Tau-Protein nennt. Und wir wissen aus vielen Beobachtungen, dass diese Amyloid-Plaques einer der ersten Schritte von einer Kette von Ereignissen sind, die zu diesem Nervenuntergangsprozess führen. Insofern war die Idee schon lange vorhanden, ja, was ist denn, können wir diese Plaques nicht einfach beseitigen, können wir die abräumen? Und wir haben schon seit 20 Jahren etwa entsprechende Antikörper. Also das kann man sich vorstellen, das ist im Prinzip eine passive Impfung. Ja, wir geben Antikörper, die gegen einen Krankheitserreger, in dem Fall nicht Viren oder Bakterien, sondern eben körpereigene Eiweißablagerungen im Gehirn wirken, das Immunsystem stimulieren und diese Eiweißablagerungen abbauen. Lange Zeit war nur nicht klar, ob das überhaupt dann noch etwas bringt, wenn diese Eiweißablagerungen, wie gesagt, schon viele Jahre lang bestehen und schon viel Schaden angerichtet haben. Und was neu ist, in den letzten 5 Jahren, also vor 3, 4 Jahren, zum ersten Mal positive klinische Ergebnisse von Studien mit solchen Antikörpern, die auch wirklich zeigen konnten, dass der Verlauf der Erkrankung sich signifikant damit verbessern lässt. Das sind im Moment noch keine ganz großen Effekte und das bedeutet keine Heilung der Erkrankung. Aber es ist ein immens wichtiger Schritt, um jetzt weiterzukommen. Ne? Denn wenn wir wissen, das funktioniert im Prinzip, Wissenschaftler sprechen da immer von Proof of Principle, ne? Die prinzipielle Möglichkeit einer solchen Behandlung ist bewiesen, dann kann man natürlich weitermachen. Dann kann man diese Antikörpertherapien verbessern und man kann unter Umständen Patienten in noch viel früheren Stadien behandeln.
2: Sagt Professor Klaus Fließbach von der Uniklinik Bonn zum Stand der Forschung in Sachen Alzheimer.
3: Kultur.
2: Mittlerweile gibt es in Deutschland viele von Frauen geleitete Verlage. Aber vor 50 Jahren war Antje Kunstmann eine Pionierin in der damals noch patriarchal dominierten deutschen Buchbranche, als sie ihren Kunstmann Verlag gründete. Vergangenen Mittwoch, da ist die Verlegerin im Alter von 77 Jahren gestorben, wie der Kunstmann Verlag gestern erst bekannt gegeben hat. Knut Kortzen mit einem Nachruf.
4: Sie war eine Vorreiterin, aber machte kein Aufhebens darum. Antje Kunstmann war alles Großspurige fremd, weshalb sie einem, wenn man sie darauf ansprach, dass sie doch eine der allerersten Verlegerinnen hierzulande gewesen ist, lakonisch antwortete:
5: Naja, objektiv war ich das vielleicht.
4: Bis zuletzt war Antje Kunstmann, wiewohl sie 2023 die Amtsgeschäfte an ihren Sohn übergeben hatte, eine Verlegerin, die voller Neugier nach Stimmen, Stoffen und Themen Ausschau hielt. Neugier, das war ohnehin die wichtigste Eigenschaft für diese Frau, die als eine der ersten überhaupt in der Bundesrepublik 1976 einen unabhängigen Verlag gründete, dessen 50-jähriges Bestehen in diesem Herbst sie nun nicht mehr mitfeiern kann. Die leise lächelnde, Lebensfreude ausstrahlende Verlegerin, die Feste zu feiern verstand wie keine andere. Ob in den Münchner Verlagsräumen mit der hochbetagten, Zigarre rauchenden US-amerikanischen Radiolegende Studs Terkel, dessen Interviewbuch »Gespräche um Leben und Tod« sie Anfang des Jahrtausends auf Deutsch herausbrachte, oder bei sich zu Hause. Als sie 2022 auf der Leipziger Buchmesse mit dem renommierten Kurt-Wolff-Preis dafür geehrt wurde, dass sich ihr Münchner Verlag durch alle Branchenkrisen hindurch die Unabhängigkeit bewahrt hatte, gab sie als Maxime ihres Handelns aus:
5: Erstens mal muss man in seiner Zeit aufmerksam leben, politisch. Das, glaube ich, ist eine wichtige Sache. Und dann ist es so, dass man, wenn man auch alles gut macht und professionell macht, immer noch dieses Glück dazu braucht.
4: Antje Kunstmann verlegte die Karikaturisten Achim Gräser und Herbert Lenz, komische Dichtungen von Fritz Ekenga und Zeichnungen von Marie Marx.
5: Das stimmt, weil nämlich das Buch von Marie Marx, damit fing alles an. Das war das erste Buch, das ich akquiriert habe. Und das kam einfach so, dass ich in der Süddeutschen Zeitung immer diese Karikaturen von ihr besonders komisch gefunden habe. Und es sagt ja was. Also, und wenn man dann diese Autorin als erste in so einem Verlegerleben hat, dann bedeutet es was. Also dann kommen andere dazu, ja. Also ich glaube, dieses erste Buch war ganz ausschlaggebend für diese ganze Reihe, die sich dann im Verlag so eingeschlichen hat, sag ich mal.
4: Feministische Gedichte finden auf diese Weise bis heute im facettenreichen Kunstmann-Programm genauso Platz wie üppig illustrierte Kinder- und Kochbücher.
2: Eine kurze Unterbrechung. Hier ist der Verkehrsservice der ARD-Infonacht. Achtung, Falschfahrer auf der A30 Osnabrück Richtung Rheine. Im Kreuz Lotte Osnabrück kommt Ihnen ein Falschfahrer entgegen. Bitte äußerst rechts fahren, nicht überholen. Ich sag's nochmal. Auf der A30 Osnabrück Richtung Rheine im Kreuz Lotte Osnabrück ist ein Falschfahrer. Vorsicht bitte in beiden Richtungen.
4: Sowie international herausragende Romane der anglophonen und spanischen Welt. Dabei war die literarische Relevanz dieser engagierten Verlegerin ebenso wichtig wie die gesellschaftliche. Die Zeitläufte begleitete sie stets kritisch, auch mit Mammut-Editionen wie den 2018 von Kunstmann verlegten Protokollen des NSU-Prozesses.
5: Auf jeden Fall, also weil ich denke, dass man bestimmte gesellschaftliche Fragen durch Bücher am besten vertiefen kann. Und darum ist es mir immer gegangen, ob es Umweltfragen waren oder richtig harte politische Fragen. Und bei dem NSU-Prozess, den mein Sohn übrigens in den Verlag gebracht hat, das ist mir ein großes Anliegen gewesen, diese Protokolle in einem Buch haltbar zu machen, weil ich glaube, dass man darin sehr, sehr viel nachlesen kann. Einmal irgendwie die ganze Geschichte der Wiedervereinigung und auch diese Geschichte des Rechtsradikalismus, die uns wirklich noch lange beschäftigen wird. Das ist leider eine traurige Tatsache, glaube ich.
4: Ihren Verlag, den Kunstmann Verlag, führte Antje Kunstmann jahrzehntelang wie eine Familie, als eine Art Mater Familias.
2: Die Verlegerin Antje Kunstmann ist tot. Das war ein Nachruf von Knut Kortzen.
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2: Der Tag nach den Wahlen, der war geprägt von Analysen. Wie lassen sich die Wahlsiege für Parteien der politischen Ränder einordnen? Gut 38% für die AfD in Mecklenburg-Vorpommern und knapp 26% für die Linke in Berlin. Welche Signale gehen davon für die Bundespolitik aus? Unsere Gastautorin Miriam Holstein, stellvertretende Chefin Politik bei der Bild, sieht dringenden Gesprächsbedarf für die Parteien der demokratischen Mitte.
6: Wir müssen reden. Mit diesem Satz beginnt oft das Ende einer Beziehung. Eine Seite sagt, ich habe so oft erklärt, was mich stört, aber du hast mir nie zugehört. Genau diese Botschaft haben viele Wähler am vergangenen Sonntag an die Parteien der demokratischen Mitte geschickt. Ihr habt uns nicht zugehört. Und deshalb gehen wir jetzt mit denen mit, die uns ein besseres Leben versprechen. Es wäre falsch, diese Menschen einfach als undankbar oder extrem abzustempeln. Nicht jeder, der sich durch kriminelle Ausländer bedroht fühlt, ist ein Rassist. Rassistisch ist die Forderung, alle Ausländer aus dem Land zu werfen. Und nicht jeder, der über die Berliner Mieten empört ist, ist linksradikal. Linksradikal ist das Versprechen, alle großen Wohnungsunternehmen einfach zu enteignen. Wichtig wäre, endlich zuzuhören und die Menschen nicht mit dem Hinweis abzuspeisen, dass es doch keinen Grund zur Klage gibt. Die Beziehung zwischen Bürgern und demokratischer Mitte ist vielleicht noch zu retten. Aber dafür müssen wir reden.
2: Findet Miriam Holstein, stellvertretende Chefin Politik bei der Bild. Die Rhein-Neckar-Zeitung aus Heidelberg macht das starke Abschneiden der AfD im Nordosten und der Linken in der Hauptstadt vor allem daran fest,
7: dass ihnen aus der Mitte keine adäquaten Antworten mehr gegeben werden. Simple Lösungen werden da attraktiv. Denn die Verunsicherung ist gigantisch und die Menschen empfänglich. Sie haben ein tiefes Bedürfnis nach Stabilität. Gleichzeitig gärt der Wunsch nach Veränderung, auch wenn dies paradox anmutet. AfD und Linke versprechen beides. Die Mitte muss eben jene Erzählung auch bieten. Stabilität durch Disruption.
2: Mit dem Scheitern an der 5%-Hürde in Mecklenburg-Vorpommern ist die CDU erstmals in ihrer Geschichte aus einem Landesparlament geflogen. Die Taz aus Berlin wertet das als eine schlechte Nachricht.
7: Selbst für jene, die sich nicht vorstellen können, diese Partei zu wählen. Denn es erschüttert nicht nur die CDU bis ins Mark, die eine der tragenden Säulen der Demokratie ist. Es hinterlässt auch ein gefährliches Vakuum in der bürgerlichen Mitte. Stark waren die Christdemokraten immer dann, wenn es ihnen gelang, Wählerinnen und Wähler in vielen verschiedenen Milieus anzusprechen. Das ist Angela Merkel 16 Jahre lang ziemlich gut gelungen.
2: Schon bevor das Scheitern im Nordosten feststand, hatte Bundeskanzler Merz von einem Desaster gesprochen. Aus Sicht der Frankfurter Allgemeinen Zeitung sollte das Abrutschen der CDU aber auch der SPD dringend zu denken geben.
7: Die Wähler, die aus der politischen Mitte hin zu den Rändern am äußersten rechten und linken Rand laufen, können, von AfD und Linkspartei darin bestärkt, glauben, dass es einfache, vor allem aber schmerzlose Lösungen für alles gebe, was in diesem Land und in der Welt schiefläuft. Eine Partei aber, die sich als staatstragend versteht, muss sich den Problemen stellen und sie zu lösen versuchen. Das gilt für die SPD kein bisschen weniger als für die CDU.
2: Die Volksstimme aus Magdeburg bezeichnet die jüngsten Wahlen als Abstimmungen über Merz mit regionalen Anstrich. Die Zeitung sieht für die CDU danach nur noch einen Ausweg.
7: Es gibt in Deutschland eine entwickelte Sehnsucht nach purem Konservatismus. Findet die CDU nicht dahin zurück, wird sie irgendwann nicht mehr gebraucht.
2: Und das waren die Standpunkte heute zusammengestellt von Volker Damm.
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2: 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Gleich nach den Nachrichten geht's weiter mit meiner wunderbaren Kollegin Birgit Hasselbusch. Ich bin Milad Kupay, verabschiede mich. Und bis zum nächsten Mal.

0: 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Die Nachrichten mit Magdalena Dietz. Guten Morgen.
1: Wir haben, um es offen zu sagen, auf zu viele Fragen keine zufriedenstellenden Antworten mehr. Und das werden wir und das müssen wir ändern.
0: Bundeskanzler Merz hat nach den Landtagswahlniederlagen von CDU und SPD am Wochenende ein Umdenken in der Bundespolitik angedeutet. Berlin-Korrespondent Markus Preis hat bei Merz eine 3-Punkte-Strategie beobachtet.
2: Zum einen Hoffnung darauf, dass sich auch weiter niemand findet, der ihn als Kanzler direkt herausfordert. Der zweite Punkt ist eine, ich nenne es mal, neue Ehrlichkeit. Merz hat ein paar Dinge gesagt, die der stolzen CDU schon richtig wehgetan haben dürften. Und der dritte Punkt, Merz will bei seinen Reformen bleiben, aber Ungerechtigkeiten stärker angehen. Und da wurde er überraschend konkret, das System von Privat- und Kassenpatienten, das sei so ein Punkt. Und darüber, so Merz, werde man reden.
0: Im Eifelort Nideggen mussten wegen eines Kampfmittelfundes etwa 40 Häuser in der Nacht geräumt werden. Bei Bauarbeiten war am Abend ein im Ortsteil Schmidt verdächtiger Gegenstand gefunden worden. Arndt Lorenz, WDR aktuell.
3: Nach Auskunft des Ordnungsamtes kann der Kampfmittelräumdienst erst am Morgen den Gegenstand untersuchen. Ob es ein Blindgänger aus dem Zweiten Weltkrieg ist, dazu wollte sich das Ordnungsamt nicht festlegen. In der Nacht mussten etwa 120 Personen das Gebiet in einem Radius von 300 Metern verlassen. Die meisten sind in